0: ununterbrochen. Es geht um die Liebe Gottes, wie man vergibt. Das Wichtigste, was wir predigen, ist die Bedeutung der Vergebung, die wir geben sollen, die bedingungslose Vergebung inmitten all unserer Schwierigkeiten. Wie wir unsere Feinde lieben sollen, das ist die größte Lehre Christi. Zusammen mit dieser Aktion hatten wir also 24 Stunden Fürbitte. Das ist eine der größten Aufgaben, die wir haben. Wir haben so viele Familien, mindestens 100 Familien, die sich für diese Fürbitte engagieren. Und wir haben immer etwa 50, die bei uns sind, die bleiben und beten. Daher konnten wir sie ausbilden. Wissen Sie, verschiedene Stämme kommen und bleiben. Das ist also das Schöne daran. Auch viele Nicht-Katholiken kommen und bleiben bei uns. Und sie sehen Heilungen. Sie erfahren innere Heilung durch das Wort Gottes und sie gehen und verbreiten diesen Duft der Liebe Gottes. In den letzten 3 Jahren hat sich also eine Menge getan. Wissen Sie, tausende von Familien sind gekommen und haben an den Einkehrtagen teilgenommen. Das Wichtigste ist die Heilung, die innere Heilung. Bereit sein zu vergeben und das Trauma der bitteren Erinnerungen an die Vergangenheit zu überwinden. Und das hat ihnen geholfen. Vor allem jetzt, wo viele sagen, wir wurden durch das Wort Gottes langsam darauf vorbereitet, der gegenwärtigen Gewalt und den Problemen zu begegnen. Sie sind dadurch gestärkt worden. Und ich persönlich fand, dass der Herr mir so sehr geholfen hat. Ich habe selbst viele Jahre lang die Erfahrung der Heimatlosigkeit gemacht. Und so können wir jetzt ein Instrument des Segens für sie sein. Denn ich kenne den Schmerz der Heimatlosigkeit aus eigener Erfahrung. So haben wir in unserem eigenen Zentrum mindestens 50 Familien helfen können. Wir konnten Häuser bauen, mit der Hilfe von vielen guten Freunden von mir. Und wir haben Häuser für die Obdachlosen gebaut. Wir haben die Hälfte unseres Grundstücks zur Verfügung gestellt und jetzt wohnen bereits 50 Familien in unserem Gebäude. Und wir wollen noch viel mehr helfen, mindestens 600 katholischen Familien, deren Häuser abgebrannt sind, und auch vielen Nicht-Katholiken. Deshalb wollten wir auch ihnen in dieser schweren Zeit helfen. Viele kamen und blieben bei uns, und wir konnten sie stärken. Wir konnten mit ihnen beten und sie in ihrem Glauben bestärken, zu vergeben und für unsere Feinde zu beten. Das war eine schöne Erfahrung. Im letzten Jahr war Reisen zwar sehr gefährlich, aber zwischen diesen beiden Zentren konnte ich ständig pendeln, weil der Herr mir Mut gegeben hat. Und dafür danke ich ihm.
1: Sie verbreiten also das Evangelium, um Wunden zu heilen. Und das funktioniert.
0: Ja, ganz genau.
1: Haben Sie eine Vision für die Zukunft? Neue Pläne?
0: Wir haben einen großartigen Plan, um verschiedene Stämme zu vereinen und sie an diesem Ort zu versöhnen, an dem es so viel Gewalt gibt. Das soll ein Ort zur Ehre Gottes sein, denn ich halte mich immer an ein schönes Wort Gottes. Jesaja Kapitel 45, Vers 3. Ich gebe dir verborgene Schätze und Reichtümer, die im Dunkel versteckt sind. Wo also Finsternis ist, wo Erfahrung ist von Schmerz und Kreuz, da wird der Herr seinen Schatz offenbaren. Manipur wird also ein Ort sein, an dem sich die Herrlichkeit Gottes manifestieren wird. Dessen bin ich mir sicher. Und es wird so viele Menschen geben, die Christus und das Gesetz des Herrn kennenlernen werden. Es wird eine Lösung für all die Probleme geben, die gegenwärtig auftreten. Wir finden keine politische Lösung, menschlich gesprochen. Es gibt diese Lösung nicht wegen der unterschiedlichen Interessen der verschiedenen Stämme. Aber der Heilige Geist wird sicher etwas bringen, eine Lösung. Und er wird alle in Liebe zusammenhalten. Diesen Wunsch haben wir also. Also gehen wir langsam darauf zu, mit Gebet, Buße und der Verkündigung des Wortes Gottes, und ein weiteres Exerzitienzentrum soll entstehen.
1: Noch eine letzte Frage. Wir in Europa haben fast keine materiellen Bedürfnisse, dafür aber viele geistliche. Inwieweit können wir von den jungen, aber dynamischen Kirchen in anderen Ländern lernen? Sie wissen das aus Indien, aber auch Sie sind immer in der Welt unterwegs. Was können wir lernen?
0: Ich sage den Leuten immer, wenn ich hierher komme, das Leben, das ihr habt, ist ein Traum von Millionen. Das Leben, das ihr in Frieden habt und in dem ihr zumindest finanziell abgesichert seid und dass ihr in die Kirche gehen und Gottesdienst feiern könnt, wann

0: immer ihr wollt. Das Leben, das ihr habt, ist also ein Traum von Millionen. Nehmen Sie also den Segen des Herrn nie als selbstverständlich hin. Aber wem mehr gegeben wird, von dem wird auch mehr verlangt. Wir sollten also Menschen sein, die großzügiger sind, wenn es darum geht, Gott zu danken, Almosen zu geben und zu vergeben. Wir sollten mit diesen Dingen freigebig sein und den Duft der Liebe Christi verbreiten, denn die Zeit ist begrenzt und wir sollten zur Ehre Gottes leben.
1: Vielen Dank, Pater Bobby, für Ihre Worte und für Ihre Zeit hier bei Kirche in Not. Ich danke Ihnen vielmals.
0: Ich bin dem Herrn so dankbar. Kirche in Not zu besuchen, ist wie eine Heimkehr für mich. Denn Kirche in Not hat uns so sehr geholfen und unseren Glauben gestärkt. Ich danke Ihnen. Gott segne Sie für Ihre tolle Arbeit.
2: Vergelt's Gott.
1: Das war unser Gespräch mit dem indischen Vinzentinerpater Thomas Bobby Emperyal über seinen Einsatz in der nordostindischen Krisenregion Manipur. Dieses Interview wurde im Jahr 2024 im TV-Studio von Kirche in Not in München aufgezeichnet. Pater Bobby wurde inzwischen zum Provinzialoberen der St. Thomas-Provinz der Vinzentiner-Kongregation gewählt. Er ist aber darüber hinaus weiterhin als Exerzitienprediger und Leiter geistlicher Zentren in Indien tätig und auch immer wieder mal zu Besuch in Deutschland, wo er ebenfalls Exerzitien leitet. Vielleicht ein kurzes Update zur Lage in Manipur, das eigentlich kein Update ist, denn die Situation hat sich im Frühjahr 2026 nicht wesentlich geändert. Es gibt immer noch Zehntausende Menschen, die in Flüchtlingslagern leben, und Christen sind nach wie vor Zielscheibe von Gewalt und Einschüchterung. Aber umso wichtiger ist es, dass wir über dieses Thema sprechen. Und umso wichtiger bleibt auch der Einsatz von Menschen wie Pater Bobby Emperyal, die sich eben in dieser von Gewalt verseuchten Umgebung für Versöhnung, Heilung und Frieden einsetzen. Mehr Informationen zur Arbeit von Kirche in Not auch in dieser Region finden Sie wie gewohnt im Internet unter www.kircheinnot.de. Bleiben Sie bei uns, gleich sprechen wir über einen dramatischen Appell aus dem Heiligen Land. Der Jerusalemer Abt Nikodemus Schnabel hat bei seinem Besuch der Internationalen Zentrale von Kirche in Not eindringlich auf die Not der Christen im Nahen Osten aufmerksam gemacht. Und mehr dazu hören Sie gleich hier auf Radio Horeb, Ihrer christlichen Stimme des Glaubens in Deutschland.

0: 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In unserem Magazin Weltkirche aktuell geht es jetzt um das Heilige Land. Früher hat man damit, vor allem in der Osterzeit, volle Pilgerstraßen in Jerusalem, lebendige Gemeinden und Gottesdienste an den heiligen Städten verbunden. Doch seit dem Terrorangriff der Hamas auf Israel und dem folgenden Krieg hat dieses Bild tiefe Risse bekommen. Darauf macht ausgerechnet jemand aufmerksam, der eigentlich für Zuversicht und Optimismus steht. Abt Nikodemus Schnabel von der Domitio-Abtei in Jerusalem. Bei einem Treffen mit Vertretern von Kirche in Not hat er jetzt ungewöhnlich eindringliche Worte gefunden. Und über diesen fast schon dramatischen Appell spreche ich jetzt mit Florian Ripka, dem Geschäftsführer von Kirche in Not Deutschland. Herzlich willkommen, Herr Ripka.
1: Hallo, Herr Niggewöhner.
0: Herr Ripka, viele kennen Abt Nikodemus Schnabel genauso, wie ich ihn gerade beschrieben habe, also als jemanden, der anpackt und auch Hoffnung macht. Bei dem erwähnten Treffen mit Vertretern von Kirche in Not klang er aber ganz anders. Was hat Sie an seinen Worten besonders alarmiert?
1: Ja, ich war ja dabei, als er diese Dinge erzählt hat. Das hat er im Rahmen einer Konferenz von Kirche in Not gemacht. Ich konnte auch seine Mimik und auch seinen Tonfall mitbekommen. Es ist halt jetzt nicht nur eine schwierige Lage, sondern eine tatsächliche Existenzfrage des Christentums dort. Er warnt ausdrücklich vor einem christlichen Disneyland und es ist wirklich eine Gefahr, dass zwar die heiligen Stätten bleiben, aber die Christen verschwinden. Besonders alarmierend finde ich, weil Abt Nikodemus, Sie haben es ja erwähnt, Herr Niggewöhner, sonst Hoffnung vermittelt. Mittlerweile gibt es weniger als 2% Christen in der Bevölkerung und das muss man einfach mal auch so benennen.
0: Ja, Sie sagen es, Abt Nikodemus hat sehr drastische Worte gewählt. Er warnt vor einem christlichen Disneyland, wie er sich ausdrückte. Und stellen wir uns das mal vor, was würde denn ein heiliges Land ohne Christen eigentlich bedeuten, auch für das Zusammenleben der Religionen?
1: Ja, es wäre genau dieses christliche Disneyland, diesen Begriff, den nutzt er, glaube ich, ganz gerne. Und da schwingt schon eine Spur von Oberflächlichkeit oder dass es hohl ist mit, es würden zwar die Kirchen und Pilgerstätten erhalten bleiben, aber es gäbe eben keine lebendige christliche Gemeinde mehr. Die Pilger würden Museumsorte statt lebendiger Kirche besuchen und es gäbe halt kaum mehr christliche Familien, Schulen oder christliches Alltagsleben. Also das heißt, das Christentum wäre nichts weiter als eine historische Kulisse.
0: Wer geht denn im Moment vor allem und wer bleibt? Sind das jetzt eher junge Familien, die keine Perspektive mehr sehen?
1: Es bleiben vor allem ältere Leute oder Familien ohne Ausreisemöglichkeit. Wer geht, sind junge Familien und Familien, die halt jetzt eher ans Auswandern schon denken. Warum? Es fehlt einfach an Sicherheit, an Arbeitsplätzen und generell an der Zukunftsperspektive. Viele Christen sind gut ausgebildet und haben Chancen im Ausland. Warum sollten sie die nicht nutzen? Und es ist ein schleichender Exodus der Mittelschicht, des Rückgrates der christlichen Gemeinschaft.
0: Ja, viele Christen leben vom Pilgertourismus und wir wissen alle, erst kam Corona und jetzt der Krieg. Die Pilger bleiben dementsprechend aus. Wovon leben denn die Familien heute überhaupt noch?
1: Ja, tatsächlich, viele hingen direkt am Pilgertourismus, denn Abt Nikodemus hat auch gesagt, natürlich möchte jemand, ein Pilger, lieber von einem christlichen Busfahrer gefahren werden oder er findet es gut, wenn man dann in ein christliches Restaurant geht. Es war eigentlich eine sehr, sehr clevere Nische in der Wirtschaft dieses Landes. Aber das ist jetzt natürlich Hotels, Restaurants, Reiseagenturen, auch Olivenholzkunst ist ganz stark betroffen. Und seit dem Krieg und eben auch seit Corona, eine Katastrophe jagte da die andere, gibt es tatsächlich massive Einbrüche. Viele Familien haben kein Einkommen mehr. Sie leben, ja, wovon leben sie? Sie erleben von den Ersparnissen oder von kirchlicher Hilfe. Die Not ist besonders in Bethlehem groß. Abt Nikodemus hat uns zum Beispiel auch gesagt, dass seine Domitio-Abtei die Leute so lang anstellt, wie überhaupt möglich, auch wenn keine Pilger kommen. Das ist keine wirtschaftliche Entscheidung, sondern wirklich eine Entscheidung der Nächstenliebe.
0: Abt Nikodemus Schnabel beschreibt aber nicht nur die wirtschaftliche Not, sondern auch wachsende Anfeindungen gegenüber Christen. Wie erleben die Menschen das konkret und warum gerät eine so kleine Minderheit überhaupt unter solch enormen Druck?
1: Nun, Abt Nikodemus erzählt uns tatsächlich von Beleidigungen und auch Einschüchterungen, also noch eine Stufe drüber, die zunehmen. Und die Christen haben laut ihm das Gefühl, im eigenen Land nicht mehr willkommen zu sein. Und dadurch wachsen natürlich Angst und Verunsicherung. Und wir haben es gerade schon gesagt, die Leute möchten dann auswandern. Das ist auch absolut nachvollziehbar. Und die kleine Minderheit fühlt sich oft alleine gelassen. Die Regierung ist, wie jede Regierung, verpflichtet, sich um die Menschen zu kümmern. Die Leute, wie gesagt, fühlen sich aber auch von der Regierung alleine gelassen.
0: Auch der lateinische Patriarch von Jerusalem, Kardinal Pier Battista Pizzaballa, hat eindrückliche Worte gefunden kürzlich. Er sagte, jeder Stein in Jerusalem sei zugleich Verheißung und Wunde. Woher nimmt er aus Ihrer Sicht trotz allem noch die Hoffnung?
1: Nun, er lebt ja sogar in diesem Land, das sogar als fünftes Evangelium bezeichnet wird. Also sprich, dort, wo Jesus gewandelt ist, wo er gelitten hat, aber auch auferstanden ist. Also das heißt, das Heilige Land ist gleichzeitig ein Land der Krise und der Hoffnung. Krieg, Angst und Perspektivlosigkeit sind jetzt zwar im Vordergrund und prägen den Alltag, aber wie gesagt, gleichzeitig ist es auch der Ort von Auferstehung und Verheißung. Und die Christen sind schon immer Brückenbauer gewesen zwischen den verfeindeten Parteien dort. Sie sind ja eigentlich keine wirkliche Partei in diesem Konflikt. Und Kardinal Pizzaballa betont deswegen auch immer wieder die Hoffnung und die Versöhnung. Und wir haben zwar gesagt, dass viele Christen das Land verlassen, aber es gibt auch viele Christen, die bewusst bleiben, trotz aller Schwierigkeiten. Und nach wie vor, das sagt auch Abt Nikodemus, ist es die größte Hoffnung für die Christen, sind die ganz normalen israelischen Staatsbürger, die eben auch ein gutes Zusammenleben wollen. Und da gibt's schon Hoffnung. Es sind eben diese, er sagt immer, diese Hooligans des Glaubens, die alles verderben in diesem Land, die wirklich zu diesen Gewalttaten führen. Aber die ganz normale Bevölkerung, sagt Abt Nikodemus, ist ja auch ganz normal. Die wollen ein normales Zusammenleben. Da wird sich gegenseitig geschätzt. Aber das müsste halt noch mehr durchschlagen und die Hoffnung gibt's, weil es ist die ganz überwiegende Mehrheit und deswegen gibt es definitiv Grund zur Hoffnung.
0: Wenn es um die Hilfe der Christen im Heiligen Land geht, hätte man früher vielleicht gesagt, fahrt als Pilger dorthin, besucht die Menschen dort. Das ist aber natürlich im Moment schwierig. Aber wie können wir denn trotzdem helfen, Herr Ripka, damit das Christentum dort wirklich eine Zukunft hat?
1: Ja, also wir dürfen zuallererst die Christen im Heiligen Land nicht vergessen. Solidarität und Aufmerksamkeit geben ihnen Kraft, weil die bekommen das natürlich mit. Und ganz zentral ist immer das Gebet der Christen vor Ort. Natürlich können wir auch schauen, dass wir den Christen im nahen Ort durch tätige Hilfe helfen. Die Kirche betreibt ja auch Schulen, Gemeinden und soziale Projekte. Und langfristig ist das Pilgern immer noch ein Weg, wie wir den Christen dort helfen können. Denn das Ziel ist klar ausgesprochen. Es braucht lebendige christliche Gemeinden im Heiligen Land und nicht nur heilige Orte. Also ich denke, wenn die Krisen vorbei sind, wenn wir auch in der Öffentlichkeit immer weiter bekannt machen, in unserem Wirkungskreis eben, dass die Christen im Heiligen Land eine schwierige Situation haben, dass wir für sie beten, dass wir für sie einstehen, dass wir sie unterstützen, auch tätig. Ich glaube, das sind die wichtigen Dinge und jeder, der sich eine Wallfahrt vorgenommen hat, sollte das bitte auch tun, sobald es natürlich die Sicherheitslage wieder erlaubt.
0: Vielen Dank, Herr Ripka, für diese aktuelle Einordnung der Lage im Heiligen Land und Gottes Segen für Ihre Arbeit.
1: Ich danke Ihnen, Herr Niggewöhner.
0: Soweit unser Gespräch mit Florian Ripka von Kirche in Not zur Lage der Christen im Heiligen Land. Abt Nikodemus Schnabel ist übrigens seit vielen Jahren ein Projektpartner von Kirche in Not. Unterstützt wurde zuletzt unter anderem ein besonderes Projekt in Tapga am See Genezareth. Dort konnte auch dank ihrer Spenden das sogenannte Julius-Itzel-Haus gerettet und als Ort der Erholung und Seelsorge für Menschen gestaltet werden, die in der Seelsorge mit Jugendlichen und Menschen mit Behinderungen arbeiten. Ganz herzlichen Dank an alle, die mitgeholfen haben, auch im Namen von Abt Nikodemus. Und noch ein Hinweis: beim Katholikentag in Würzburg spricht Abt Nikodemus Schnabel auch über die Zukunft der Christen im Nahen Osten. Dort gibt es eine Podiumsveranstaltung unter dem Titel Christen im Nahen Osten bleiben oder gehen. Mit dabei ist neben anderen auch der Paderborner Erzbischof Dr. Udo Markus Benz. Diese Veranstaltung findet am Donnerstag, also Christi Himmelfahrt, um 19 Uhr im Main-Franken-Theater statt. Und natürlich finden Sie auch Kirche Not auf dem Katholikentag. Der Standort ist in der Nähe der Friedensbrücke auf der Mainseite. Kommen Sie gerne vorbei zu einem Gespräch, einem Kaffee oder auch um Infomaterial mitzunehmen. Das war Weltkirche aktuell für heute. Vielen Dank Ihnen fürs Zuhören und Ihnen allen einen gesegneten Tag hier bei Radio Horeb. Am Mikrofon verabschiedet sich Ihr Volker Niggewöhner.
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0: Wenn Ihnen Klänge dieser Art vertraut sind, waren Sie vielleicht schon einmal selbst in Taizé, der französischen Kommunität im Burgund. Oder Sie kennen die Nacht der Lichter aus einer Kirche in Ihrer Nähe. Die Tradition dieser schlichten Gottesdienstform mit vielen Kerzen, Stille und Gebet geht auf den Taizé-Gründer Frère Roger zurück. Er wurde 2005 von einer geistig verwirrten Frau mit einem Messer angegriffen und erlag seinen Verletzungen. Über dieses Ereignis, seine Folgen und das Vermächtnis von Frère Roger berichtet sein ehemaliger Mitbruder Klaus Hamburger in seinem Buch mit dem Titel »Danke, Frère Roger«. Zu dieser heutigen Abschlusslesung begrüßt Sie bei Radio Horeb in der Erzählung Claudia Kiesel. Mit dem Geist der Zuversicht, der Freiheit und vor allem der Liebe zog der gebürtige Schweizer Roger Schutz nach dem Zweiten Weltkrieg nach Frankreich. Nach seinem Theologiestudium wollte er helfen und versöhnen. Mit Hilfe dieser Sehnsucht schuf er einen Ort für junge Menschen aus der ganzen Welt. 1961 baute die Kommunität am Ortsrand von Taizé ihre Versöhnungskirche. Bis heute ist der in warmen Rottönen gestaltete Raum Mittelpunkt für Andachten, Stille und Gebet. Taizé hat sich längst zu einer weltweiten Bewegung auf fast allen Kontinenten weiterentwickelt. Rund 200.000 Besucher empfängt Taizé jährlich, hauptsächlich junge Erwachsene, aber nicht nur. Wer war Frère Roger? Dieser Frage geht das Buch von Klaus Hamburger auf sehr persönliche Weise nach. Aus dem Buch »Danke, Frère Roger« im Schlusskapitel liest jetzt Johannes Kolk, Mitarbeiter bei ERF, der Sinnsender. Diese Sendung haben wir aus der Sendereihe Lesezeichen von ERF Plus mit freundlicher Genehmigung von ERF Medien, unserem Medienpartner in Wetzlar, übernehmen dürfen.
1: Ich kenne kaum ein Land, über das er nicht ein Buch gelesen hätte. Dabei war er kein neugieriger Tourist. Reisen zu Gottesdiensten oder zu den Armen in aller Welt, die enge Beziehungen zu Menschen mit sich brachten, vertrugen sich für ihn nicht damit, gleichzeitig wie ein Eindringling deren Kultur zu besichtigen. Was ihm Einheimische stolz vorführten, betrachtete er mit der gebotenen Höflichkeit, mit den Jahren fehlte ihm dazu allerdings immer mehr die Geduld. Darüber haben wir schöne Bildbände zu Hause, war dann seine stehende Redewendung. Auch für die Natur begeisterte er sich, abgesehen von Spaziergängen in der Umgebung von Taizé, eher durch Erzählungen anderer oder beim Blättern in prächtigen Fotobänden, wovon er kaum genug bekam. Er zitierte auswendig aus dem Libretto von Operetten, die er als Kind gehört hatte. Damals, an den Pfarrstellen seines Vaters, erlebte er keinen Tag ohne Musik. Das Haus war voll Gesang, Klavierspiel und Melodien aus dem Grammophon, das seine Eltern als erste im Dorf angeschafft hatten. Mit seinem geschulten Geschmack bevorzugte er die kernigen, herben Molltonarten vor den gefälligeren in Dur. Ich kann Bachs Allegro, den ersten Satz aus dem Klavierkonzert in D-Moll, nicht hören, ohne dass es mir so vorkommt, als sei Frère Roger ganz in der Nähe. Die Musik war für Frère Roger ein Raum, in dem man wohnen konnte. Einfach zusammen sein, ohne Worte, wie auf einer gemeinsamen Reise, in der jeder unbekannte Schönheiten der eigenen Landschaft entdeckt. Musik, nicht nur politische Strategien und religiös motivierter guter Wille, war für ihn nötig, um die Erde bewohnbar zu machen. Vielleicht war sie für ihn eine Art Zuhause. Sicher ist das nicht. Frère Roger hatte eine Lieblingsfarbe, Orange. Das ist in Taizé unschwer zu erkennen. Satte Orangetöne waren für ihn eine Art Gold der Armen, vergleichbar dem Grund der Ikonen, der in die Ewigkeit weist, in Gottes Gegenwart. Gott ist zwar, wie Christen glauben, Mensch geworden, er bleibt aber auch für sie der Unbegreifliche, jenseits von allem, über alles hinaus, wie es auch in anderen Religionen mit dieser Farbe angedeutet wird. Lange Zeit konnten Besucher dies nicht nur im Altarraum der großen Kirche, sondern auch in Frère Rogers Zimmer erleben. Es war in einem orange gehaltenen Farbton ausgemalt. Seine Türen und die der beiden Wandschränke waren hellblau gestrichen.

Eine etwas über 30-jährige Rumänin hatte Frère Roger auf ihre Weise ins Herz geschlossen. Doch es war ein ruheloses, getriebenes Herz und es fand keine Ruhe bei Gott. Sie konnte nicht anders, als sich ein Messer zu besorgen und zwanghaft ihrem Irrsinn zu erliegen. Sie riss Frère Roger aus dem Leben, als er keinen Grund hatte, darum zu fürchten. Anders als Jahrzehnte zuvor, da er sich durch seine verdeckte Flüchtlingsarbeit den Nachstellungen der Gestapo und ihrer französischen Zuträger ausgesetzt hatte. Ein Mann des Friedens stirbt nicht unweigerlich sanft und friedlich in seinem Bett. Bei Frère Roger konnte ich mir keine feierliche Sterbestunde vorstellen, bei der er blass, umgeben von seinen Vertrauten, auf sein Lager gebettet, einschläft, vielleicht mit einem letzten, bedeutungsschweren Wort auf den Lippen, das ehrfürchtig weitergeflüstert und schließlich wie unumstößlich eingemeißelt der Nachwelt als Vermächtnis überliefert wird. Er war kein Anhänger von Gewalt und Erregung. Deshalb war es widersinnig, dass sie in einem entscheidenden Augenblick seines Lebens maßgeblich bestimmten. Oft erzählte er, was seine Mutter sagte, wenn sie auf einen wütenden Schreihals stieß. Der Arme, wie rot er angelaufen ist, wie schlimm, dass er so schreien muss, und niemand kann ihm helfen. Das hatte er sich zu Herzen genommen. Laut wurde Frère Roger nie, und wenn seine Stimme einmal weitertragen musste, begann er zu singen, fast zu jodeln. Es strengte nicht an und verletzte niemand. Das passte ganz und gar nicht zu den spitzen Schreien der Täterin, die die Bluttat begleiteten. An jenem Abend im August 2005 zeigte sich, wie schnell das, was Frère Rogers Leben ausmachte, nach seinem Tod auf andere überging. Die mehreren Tausend auf dem Hügel waren erschüttert, aber nicht verzweifelt. Es gab keine Massenhysterie. Stattdessen trat eine Ruhe ein, die mit jeder Stunde stiller und getragener wurde, bis um Mitternacht die Glocken in sie hineinzuschwingen begannen und zu einem Gebet noch einmal in die Kirche riefen. Eine Ruhe, der kein Fluch anhaftete, auch nicht an dem durch die Polizeibänder abgeriegelten Tatort, wo wie in einem Kriminalfilm Spuren gesichert wurden. Da war die Frau, die sich nach ihrer krankhaften Attacke seelenruhig in Gewahrsam hatte nehmen lassen, nicht mehr unter den Betenden. Ich musste dennoch an sie denken. Wie erginge es mir, wenn ich der Täter gewesen wäre? Wie sollte ich damit leben, wenn mir bewusst würde, dass ich an einem harmlosen Ort einen alten, wehrlosen Mann während eines friedlichen Gebets das Leben genommen hätte? Könnte ich jemals noch einmal in einen Spiegel lächeln? Würde es mich trösten zu erfahren, dass Frère Roger bei meinen Stichen wohl keinen Schmerz verspürt habe, weil Schmerzen bei Stichwunden mit Verzögerung eintreten und er sogleich ohne Bewusstsein war? Hätte es mich erleichtert zu hören, dass er mit ergebenem Ausdruck und nicht mit verzerrtem Gesicht auf dem Totenbett lag? Welche Beweggründe hatte die junge Frau? Wollte sie, eine ihrer zahlreichen, einander häufig widersprechenden Aussagen, das Böse treffen und ausschalten? Oder meinte sie, die um jeden Preis Nonne werden wollte und im Dom ihrer Heimatstadt kaum eine Messe versäumte, auf diesem Weg ihr Ziel, die Liebe ihres Lebens, zu erreichen? Es blieb ungeklärt. 3 Jahre nach dem Vorfall wurde sie mangels Schuldfähigkeit freigesprochen und kam in Sicherheitsverwahrung. Sie wurde in die forensische Psychiatrie eingewiesen, ausgerechnet in einem ehemaligen Kartäuserkloster, wo das mönchische Leben während der Französischen Revolution ein jähes Ende gefunden hatte. Dort wurden ihr später von einer Mitinhaftierten 17 Messerstiche zugefügt. Sie stand zur Tatzeit weder unter Alkohol noch unter Drogeneinfluss und war bislang nicht mit Gewaltdelikten aufgefallen.
Es könnte eine Beziehungstat gewesen sein, in der wahnhaften Vorstellung, dass Frère Roger, der zunächst als Vorbild im Glauben erscheint, plötzlich als ein Übel wahrgenommen wird, das es zu beseitigen gilt. Dazu kann es durch religiöse Erfahrungen oder Verletzungen kommen. Ein Druck baut sich auf, von dem sich manche nur durch eine Gewalttat befreien können. Was aber ist an jenem Dienstagabend im August eigentlich geschehen? Wie hängt der Vorfall mit dem Lebensweg Frère Rogers zusammen? Die nächstliegende Antwort ist eine ganz einfache. Der erste Bruder von Thésée starb als Märtyrer der Gastfreundschaft. Jahrzehnte hindurch rückte er immer näher an die Gäste heran. Als die Kirche der Versöhnung für die gemeinsamen Gebete in Gebrauch genommen wurde, saß er mit den Brüdern zunächst in einem Betonviereck. Das wurde wenige Jahre später in harter Arbeit herausgebrochen. Bald umgrenzte nur noch ein einfaches Seil die Plätze der Brüder. Danach ausgelegte Buchsbaumzweige, die schließlich wie eine kurze Hecke in Blumenkästen gesteckt wurden. Die Öffnung war gewollt. Sie war für Frère Roger eine Frage der Gastlichkeit. Es gab Zeiten, in denen er vorn an der Seite Platz nahm. Später zog es ihn immer weiter nach hinten. Er verlängerte das Feld, in dem die Brüder fast alle auf dem Boden saßen, bis in den hinteren Teil der Steinkirche und dann in die Vorbauten hinein. Die Buchsbaumhecke verbarg nichts. Sie ließ Ausstrahlung zu. Blickfreiheit auf die Brüder im Gebet. Wer ausstrahlt, setzt sich anderen aus. War das Risiko zu groß? War das Vertrauen naiv? Thésée hat durch den Mord an seinem Gründer keinen Sprung bekommen. Über Frère Rogers Grab, das manche aufsuchen, die der Betriebsamkeit auf dem Hügel für einen Moment entfliehen möchten, liegt die Ruhe, die eh und je auf dem Dorffriedhof herrschte. Wer sie sucht, kann für einige Augenblicke auch in die kleine romanische Kirche verschwinden. Sie ist von der Stille der Beter durchdrungen, die dort über Jahrhunderte Gott gesucht haben, wie eben auch Frère Roger. Wie er kann man darin die Kraft finden, im Alltag ein Mensch zu sein. Einer, der viele miteinander verbindet, selbst wenn und gerade weil er dabei auch immer wieder an sich selbst und an anderen scheitern mag. Das Grab Frère Rogers ist durch ein einfaches Holzkreuz bezeichnet, wie das aller, die in seiner Gemeinschaft gestorben sind und auf dem Dorffriedhof liegen. Es ist ständig mit Blumen geschmückt, Ausdruck liebender, lebendiger Verbundenheit. Dank ohne jede Übertreibung, ganz natürlich, mit einer kleinen Kerze oder auch einem besonderen kleinen Stein. Sonst keine Fundsachen, kein Strandgut der Erinnerung, keine Opfergaben, kein Zierrat, mit dem sich jemand von einer empfundenen Schuld am Verstorbenen loskaufen will. Es strahlt den Frieden aus, den Frère Roger jedem wünschte und ohne den, wie er zu betonen, nicht müde wurde, niemand aus der Unruhe seines Herzens heraus etwas Schöpferisches zustande bringen kann. Dieses Buch ist ein persönliches. Es zeigte sich mir in Thésée keine Institution, keine Strategie, keine Regel. Sie können keine Wärme verbreiten. In Thésée zeigte sich mir ein Mensch. Ein Mensch. Das war es. Einen so kühnen und bescheidenen zugleich habe ich sonst in der Kirche nirgendwo erlebt. Es gibt gewiss andere, von denen man dasselbe sagen kann. Darum geht es nicht. Bei mir war es eben Frère Roger. Nachdem das Buch geschrieben ist, ergeht es mir freilich wie am Ende mancher Bibeleinführung, die ich gebe. Ich spiele mit dem Gedanken, um Verzeihung bitten zu müssen. Es kommt mir so vor, als hätte ich mit klobigen Worten auf grobe Weise etwas unendlich Zerbrechliches, Feingebildetes besprochen. Oder anders gesagt, als hätte ich das schwere Tuch Frère Rogers zu fadenscheinigem Zellstoff gesponnen. Vielleicht eine übertriebene Vorstellung. Keiner kann aus seiner Haut. Der Blick, den ich auf Frère Roger geworfen habe, beschränkt sich weitgehend auf sein Verhältnis zum deutschsprachigen Raum.
Manchen Leserinnen und Lesern wird bei diesen Erinnerungen an Frère Roger freilich etwas ganz anderes fehlen. Sie werden sich fragen, ob sich außer ihnen niemand je über ihn geärgert hat. Sie könnten vorbringen, die abträglichen Seiten Frère Rogers seien in diesen Erinnerungen übergangen worden. Sie mögen sich fragen, ob man Frère Roger nicht verfallen sein musste, um so zu schreiben. Gerade weil ein Mensch wie Frère Roger andere mitten ins Herz traf, konnte er durch seine bloße Anwesenheit eine Herausforderung sein. Einfach dadurch, dass es ihn gab. Es blieb ihm nicht erspart, damit ein Gegenüber innerlich tief zu verletzen. Er hat, weiß Gott, gesucht, dies zu vermeiden. Es gelang ihm nicht. Ich kenne Menschen, die das eine oder andere nicht verwinden können, was sie mit oder an Frère Roger erfahren haben. Für meinen Teil möchte ich Frère Roger nicht anders sehen, als er mich gesehen hat. Und ich möchte in ihm nichts anderes sehen, als er in mir gesehen hat. Er hat nie über mich schlecht geredet. Warum sollte ich es anders halten? Vor allem soll dieses Buch in keiner Weise den frischen, unverbrauchten Blick trüben, den junge Leute, wie wir vor über einer Generation, jedes Jahr auf Thésée und seinen Gründer werfen. Sie, die Nachkommenden, stehen heute auf dem Prüfstand und mehr als gute Ratschläge suchen sie ein gutes Herz. Was sie bei Frère Roger finden können, lässt sich erstaunlich einfach zusammenfassen. Er verbannte aus seinem Leben jede zweideutige Rede über Gott. Für ihn stand fest, Gott ist die Liebe. Also kann er nichts anderes als lieben. Was nicht zur Liebe gehört, ist ihm fremd, bleibt für ihn ungehörig. Die Versuchung zur Zweideutigkeit, die den Menschen überkommen kann, auf Gott zu übertragen, hielt Frère Roger für die äußerste Ketzerei. Das eindeutige Ja zur Liebe ließ er sich nicht ausreden. Wo es augenzwinkernd oder mit erhobenem Zeigefinger eingeschränkt werden sollte, war mit ihm keine gemeinsame Sache zu machen. Er hielt das für die Sünde wider den Geist, für geradezu geistesgestört, zumindest unverfroren. Gott hat sich, das war für Frère Roger entscheidend, an das Leben der Menschen gebunden. Dies war für ihn nicht einmal davon abhängig, ob es sich der Einzelne vor Augen führen, ob er daran glauben kann oder nicht. Dass Christen diese Liebe verkünden, sie aber nicht als die unwiderrufliche Gabe Gottes an alle Menschen erkennen, die als einzige deren angeborenes Verlangen stillt, machte ihn ratlos und traurig. Nicht, was kannst du, was glaubst du, was hast du erreicht, wo bist du gescheitert, sondern liebst du mich? Das war die Frage, die Frère Roger von Gott hörte. Die Frage nach der Liebe, der nichts vorzuziehen ist, weil nichts anderes sie übertreffen kann. Was Wunder, dass er damit die Herzen erreichte. Er nahm dafür in Kauf, dass manchem sein Denken unabgeschlossen und sein Glaube wirklichkeitsfern erschienen. Wer liebt, denkt nicht zu Ende. Er verzeiht, manchmal wieder jede Vernunft, weil er nicht anders kann. Alles andere ging für ihn an der Wirklichkeit vorbei, war nicht von ihr gedeckt. Die Wirklichkeit ist Christus, wie Paulus schreibt. Sie war für Frère Roger unbedingt. Deshalb war er schlicht außerstande, Strafen zu verhängen oder zu erdulden. Die Annahme, Gott könne strafen, um zu bestehen, war in seinen Augen lieblos. Dass er sie als reine Unterstellung wertete, reizte hier und da zu heiligem Zorn. Den ließ er seelenruhig über sich ergehen und bezog die Menschen umso glaubwürdiger in seine Sicht der Liebe Gottes ein. Unzählige erfuhren seine herzliche Güte schon in jungen Jahren. Jeder und jedem steht es frei, sie weiterzugeben und auf eigene Weise mit Frère Roger im Herzen etwas von ihr in eine andere Zeit hineinzutragen.

0: In der Radio Horeb Erzählung haben wir an Frère Roger erinnert, den Gründer des ökumenischen Zentrums TC, mit Auszügen aus dem Buch seines Freundes und Mitbruders Klaus Hamburger. Johannes Kolk las aus dem Buch »Danke, Frère Roger« von Klaus Hamburger. Hamburger war viele Jahre Mitglied der Bruderschaft von TC. Heute lebt er als Autor und Krankenhausseelsorger in Deutschland. Die Erinnerungen sind im Bene Verlag erschienen. Das Buch kostet 14 Euro und ist auch als E-Book erhältlich. Jeweils am ersten Donnerstag im Monat können Sie bei Radio Horeb um 19.45 Uhr Lobpreis aus TC hören. Ich verabschiede mich, sag Adieu und gerne auf ein Wiederhören. Ihre Claudia Kiesel.
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und sogar krankhaft. Komm hinein in den unruhigen Geist, der uns ständig ablenken will und uns wieder an die Pflichten des Alltags erinnern will. Komm, Herr, komm und beruhige uns. Mit meinem ganzen Herzen will ich dir dienen und dich bitten, meinen unruhigen Geist zu beruhigen. Mein unruhiges Denken jetzt allein auf dich zu richten und meine Seele mit dem zu erfüllen, was nur du mir geben kannst. Kraft deiner Liebe zu mir, armen, verlorenen Menschen, dessen Trost, Halt und Kraftspende nur du allein bist, mein Vater im Himmel. Ich werde euch den Tröster, hat Christus gesagt, den Geist vom Vater her senden. Heilung geschieht immer im Heiligen Geist, in der Kraft des Geistes Gottes. Der Schöpfergeist. Wir bitten ihn, diesen fürbittenden Geist. Gib, dass der Armseligkeit unseres Herzens das innigste Flehen entspringt. Du kennst unsere Trostlosigkeit und unser Bedürfnis nach göttlicher Hilfe besser als wir selbst. Da deiner Zuneigung zu uns nichts abgeht, lass dein göttliches Flehen und das unsere zum Himmel mitreißen. Flehe den Vater in unserem Namen an, flehe ihn unaufhörlich an und ersetze so, was der Schwachheit unseres Flehens fehlt. Flehe ihn an wegen unserer Fehler, jener, die wir bemerken und jener, die uns nicht genügend bewusst sind, vielleicht sogar unbewusst sind. Flehe ihn an um das, was wir ersehnen, um das, was wir ausdrücken und um das, was wir auf dem Grund des Herzens zurückdrängen. Flehe ihn an um unsere Heiligkeit, damit unser Wille dem Göttlichen gleichförmig werde und unsere Freiheit sich dem Göttlichen Wirken mehr ausliefere. Flehe ihn an, o Heiliger Geist, um Eifer für unsere apostolische Sendung. Dieser Eifer glüht noch zu wenig, er ist zu wenig erleuchtet, zu wenig wirksam. Flehe, Geist Gottes, ihn an um Liebe, die noch so eng und feige ist in uns. Und erlange, dass sie sich nach den Maßen deiner Hochherzigkeit ausweitet. Durch dein Flehen, das unser Flehen lenkt und es wirksamer macht, stelle unser Leben dem Vater vor, damit er es umwandelt. Wir bitten auch jetzt, dass die Engel der Heilung, Erzengel Raphael und alle, die unter seiner Herrschaft, unter seiner Leitung stehen, kommen und uns helfen. Wir laden die Patrone des Krankenapostolates ein, alle Patrone der Heilung, all jene, die auf Erden ein großes Heilungscharisma gehabt haben, das jetzt fürbittend für uns tätig sind. Vom Himmel aus her haben sie noch eine viel größere Macht als während ihres irdischen Wirkens. Wir vereinen uns auch mit dem flehentlichen Rufen der armen Seelen im Fegfeuer, Herr. Gib, dass wir in dieser großen Gemeinschaft der sich reinigenden und triumphierenden Kirche vor dich hintreten können. Und öffne heute Abend den Himmel, dass ganz große Gnaden, viel Segen auf die Menschen kommt, auf unser Land, auf alle, die Heilung brauchen, die krank sind an Körper, Seele und Geist. Amen.

Liebe Brüder und Schwestern im Herrn, der Weltbeste, die Hütte, ein Wochenende mit Gott, wurde in 51 Sprachen übersetzt, hat eine Auflage von 23 Millionen erfahren dürfen und der nach dem Buch entstandene Film spielte rund 100 Millionen Dollar ein. Der Verfasser des Buches ist William Paul Young. Als der Film hergestellt wurde, hat Samuel Worthington die Hauptrolle gespielt, hat den Mackenzie übernommen. Die meisten von Ihnen kennen Avatar, die Reise nach Pandora. Ich glaube, es war der erfolgreichste Film jetzt der letzten Jahre. Und dort spielt er den Jake Sully, also ein Hollywood-Star, der das übernommen hatte, diese Rolle zu übernehmen.

Das Interessante ist, dass am Anfang kein Verlag das Buch, das er für seine Kinder an Weihnachten geschrieben hatte, übernehmen wollte. Er hat dann einfach 10.000 Bücher selber gedruckt und 8.000 in der Garage gelagert. 2.000 hat er an Freunde verteilt. Von Mai 2007 bis Juni 2008 gaben wir nur $300 für Marketing und Werbung aus und haben dennoch 1,1 Millionen Bücher verschickt. Das Geniale, der einzige Ort, wo du das Buch kaufen konntest, war unsere Website. Und der einzige Ort, wo du die Website finden konntest, war die Rückseite des Buches. Also echt super, genial, gell? Und dann schreibt er, das war von Beginn an ein Ding Gottes. Also das hat Gott so gewollt. Zuvor hat er 3 Jobs gehabt, hat als Nachtportier und Kloputzer unter anderem gearbeitet und dann mit diesem Buch den großen Wurf seines Lebens herausgebracht. In der Zeitschrift Aufatmen hat er ein Interview gegeben und die Hintergründe

Alkoholikern, sondern zu den bösartigen Säufern, die ihre Frau verprügeln und anschließend Gott um Vergebung bitten. Die ganze Sache erreichte ihren Höhepunkt, als sich der 13-jährige Mac auf einer Jugendfreizeit zögernd einem Kirchenvorsteher anvertraute. Unter Tränen beichtete er, tatenlos zugesehen zu haben, wie seine Mutter vom Vater bei mehr als einer Gelegenheit bewusstlos geprügelt worden war. Was Mac dabei nicht bedachte, war, dass dieser Kirchenvorsteher mit seinem Vater eng in der Gemeindeleitung zusammenarbeitete. Und als Mac nach Hause kam, erwartete ihn sein Vater bereits an der Haustür. Die Mutter und seine Schwestern waren seltsamerweise nicht da. Später erfuhr Mac, dass der Vater sie zu seiner Tante May abgeschoben hatte, denn er wollte freie Bahn haben, um seinem rebellischen Sohn eine Lektion in Sachen Respekt zu erteilen. Fast 2 Tage lang wurde Mac an die große Eiche hinter dem Haus gefesselt, mit einem Gürtel und mit Bibelversen geprügelt. Also immer so Bibelverse hat er dazu noch gesagt, pervers, aber es ist halt so gewesen. Jedes Mal, wenn der Vater aus seinem Rausch erwachte und die Flasche für einen Moment wegstellte. 2 Wochen später, als Mac wieder halbwegs in der Lage war, einen Fuß vor den anderen zu setzen, machte er sich aus dem Staub. Doch vorher schüttelte er Rattengift in jede Schnapsflasche, die er auf der Farm fand. Also da ging echt die Post ab, oder? Er schlich ins Haus zurück, schob seiner Mutter einen kleinen Zettel und das Kopfkissen, während sein Vater wieder einmal laut schnarchend einen Rausch ausschlief. Darauf stand nur: Ich hoffe, eines Tages wirst du mir verzeihen. Er schwor sich, niemals mehr nach Hause zurückzuschauen, und das tat er auch nicht. Jedenfalls für lange Zeit. Und da schreibt er, William Paul Young: Das ist eigentlich meine Geschichte. Ich bin das Kind von Missionaren mit konservativ-evangelikalem Hintergrund. Ich bin zerbrochen daran, mir Gottes Zuneigung zu verdienen, Gott gerecht zu werden. Ich habe mein Leben damit zugebracht, Gott dazu zu bringen, mir zu folgen. Ich bin beides, Mac und Missy. Jetzt muss ich noch etwas ergänzen. In diesem Buch, damit Sie wissen, wer Missy ist, das ist die Tochter von diesem Mac, der von seinem Vater so misshandelt wurde. Er heiratet dann später, hat eine gute Familie mit mehreren Kindern. Sie machen einen Ausflug, plötzlich ist die 4-jährige Missy weg. Ein Serientäter hat sie entführt und das Kind umgebracht. Später fand man im Wald das blutverschmierte Kleid seiner Tochter. Er dreht fast durch und hat nur noch Hass im Herzen. Vor allem auf einen, auf Gott, der das nicht verhindert hat. Und dann findet er eines Tages, es ist Winter, und sieht keine Spuren im Schnee, im Briefkasten einen Brief, eine Einladung vom Höchsten persönlich, von Gott, in eine Hütte. Er will mit ihm sprechen. Und das ist die Story. Und dann geht's natürlich los. Was glauben Sie, mit welcher Wut er dann, das sind die 3 Personen der Dreifaltigkeit da, er dann spricht: Ich bin Theologe, ich habe das Buch wirklich sehr kritisch auch gelesen. Das hat mich total fasziniert. Also so etwas habe ich selten in der Hand gehabt. Es ist auch theologisch alles komplett in Ordnung. Und er arbeitet dann das alles auf. Also er möchte dann Richter sein. Er darf dann auch, Gott hat ja die Möglichkeit dazu, seinem Vater begegnen. Er darf aus der Ferne zumindest seine Tochter sehen. Und es geht um die uralte Frage: Warum lässt Gott das Leid zu? Also das kann ich Ihnen wirklich nur empfehlen. Und deshalb schreibt er: Ich bin beides, Mac, also der von seinem Vater so geschlagen wurde, und Missy, seine Tochter. Meine Lebensverluste sind repräsentiert in diesem Buch. Etwas in mir wurde in meiner Kindheit getötet. Für mich war das eine Kombination aus dem Aufwachen einer anderen Kultur als Missionarskind und dass mein Vater ein strafender und mit seiner Disziplinierung missbrauchender Mann war. Ich wusste als Kind nicht, warum er immer so wütend war. Also er war als Missionar, ist nach Indonesien gegangen, ist er dorthin gekommen. Ich bin ein Überlebender sexuellen Missbrauchs. In der Stammeskultur war sexueller Missbrauch eine regelmäßige Erfahrung, schon mit 5 Jahren. Es gibt nichts, was das Gewebe der Seele so sehr zerreißt wie sexueller Missbrauch. Als ich 6 Jahre alt war, wurde ich ins Internat geschickt. Dort haben die großen Jungs die Kleinen nachts missbraucht. Mit 7 empfand ich, es war nichts mehr in mir übrig, das noch würdig und schön war.

0: So hat es den Mann hergeprügelt. Meine Heilung, meine Reise dauerte 11 Jahre. Ich habe das auf diesen Prozess auf ein Wochenende komprimiert. Die Heilung führte mich über verschiedene Stationen. Er schreibt auch, dass er fast durchgedreht wäre in bestimmten Phasen dieser Heilung. Es gibt keine Trennung. Jesus ist gekommen, um diesen Mythos von Vertrennung zu zerstören. Wir denken, Dunkelheit verbirgt und trennt uns von Gott. Aber nichts kann uns vor Gott verbergen. Und diese Liebe, die viel stärker ist als die tiefste Liebe ist, die wir haben, verlässt uns niemals. Sie gibt uns nie auf. Aber diese Liebe steht auch nicht träge daneben, wenn irgendetwas in uns bleibt, was nicht aus Liebe ist. Deshalb müssen wir uns mit der Dunkelheit in unserem eigenen Leben auseinandersetzen. Denn Jesus ist mitten in die Lüge der Trennung von ihm hineingekommen, die wir glauben. Warum wurde Gott ein Mann? Weil die Sünde durch einen Mann in die Welt kam. 8-mal wird das im Neuen Testament erwähnt. Wir sagen ja immer, die Eva hat sie nicht den Apfel genommen. Aber er sagt, der Verlust der engen Beziehung zwischen Gott und Mensch wird in der Bibel nicht der Frau angelastet. Er wird immer als die Schuld von Adam bezeichnet. Also kommt Gott an den tiefsten Ort unseres Verlustes und indem er Adam annimmt, nimmt er uns alle an. Eine wirklich interessante, auch theologisch äußerst interessante Formulierung. Für viele kommt die Idee darüber, wer Gott ist, vom Bild ihres Vaters. Hatten wir einen abwesenden oder wütenden Vater, haben wir auch einen abwesenden oder wütenden Gott. Es hat für mich 50 Jahre gedauert, das Gesicht meines leiblichen Vaters vom Gesicht Gottes abzuwischen. Ihr kennt die Bibelstelle, wo es heißt, kommt her zu mir, all ihr mühselig und beladen seid. Ich werde euch Ruhe verschaffen. Mein Joch ist sanft, meine Last ist leicht. Viele Leute kennen dieses Wort, aber sie erinnern sich nicht an den Vers, der davor steht. Da heißt es, niemand kennt den Vater, also kommt zu mir. Die größte Offenbarung der Bibel ist, dass der Vater und der Sohn eins sind. Wenn du den Sohn siehst, siehst du den Vater. Eine Einladung in eine Beziehung, die von Vertrauen geprägt ist, ist das. Aber wir lieben Religion. Denn wenn du religiös bist, brauchst du Gott nicht zu vertrauen. Du musst einfach nur wissen, was du tust und was du leisten musst. Aber Leistung heilt kein zerbrochenes Herz. Das ist die Einladung, die jedem ausnahmslos von euch gilt. Lerne wieder zu vertrauen. Verstehen Sie, was sie mit Religion meint? Religion ist einfach Leistung. Jetzt mache ich mal ein paar Gebete hier, stelle den lieben Gott am Sonntag zufrieden, bin da mal ein bisschen fromm, schaut euch nichts Böses zu. Dann sagt er, Leistung heilt kein zerbrochenes Herz, Religion in diesem Sinn. Ich habe Jahrzehnte gebraucht, Vertrauen zu lernen. Ich bin ein Überlebender des sexuellen Missbrauchs. Mein Vater war furchterregend. Also wie kommt Gott zu mir? Er hat Frauen in mein Leben gegeben, die mir Wege der Heilung eröffnet haben. Gott steigt hinein in deine Zerbrochenheit und in deinen Verlust und er beginnt dich zu heilen, langsam, Schritt für Schritt. Nur der Gott, der dich geschaffen hat, weiß, wie er hineinkommt in deine Zerbrochenheit. Nur er weiß, wie er dich heilt, ohne dich noch mehr zu verletzen. Diese Liebe Gottes hört nie auf, denn so ist Gott. Du bist eingeschlossen in deine Liebe, noch bevor du erschaffen wurdest. Das war William Paul Young. Es ist faszinierend. Und da setzt jetzt unser Gottesdienst heute Abend ein. Und irgendwie müssen Sie doch sagen, wenn der Mann mit dieser Wahnsinns-Lebensgeschichte geheilt worden ist, warum kann ich das nicht dann auch? Vielleicht war die Geschichte gar nicht so dramatisch, aber sehr einschneidend für Sie. Ich folge jetzt den Ausführungen von Pater Hans Buob. Welches Gottesbild haben Sie in Ihrem Herzen? Sie entstanden in frühester Jugend an in Ihnen. Wenn ich Sie frage, wer ist Gott, dann schalten Sie Ihren Verstand ein und sagen mit dem 1. Johannesbrief 4,16, Gott ist die Liebe. Das ist das Gottesbild in Ihrem Kopf, in Ihrem Gehirn. Aber es bestimmt Ihr Leben nicht. Es bestimmt es nicht. Was für ein Gottesbild haben Sie? Das Gottesbild im Herzen prägt mein Leben. Es prägt mein Beten. Viele können nicht beten, weil das Gottesbild im Herzen nicht mit dem im Kopf übereinstimmt. Im Kopf ist Gott ist die Liebe. Aber das Leben spricht eine andere Sprache. Wir übertragen menschliche Erfahrungen auf Gott. Wie habe ich Gott als Kind in meiner Umgebung, meiner Familie erfahren? Haben Ihre Eltern Gott Vorwürfe gemacht, gejammert über Ihr Schicksal? Oder haben Sie wirklich auf ihn vertraut, egal in welchen Lebensumständen Sie auch waren, und gesagt, Gott weiß, was er tut? So erfahren Kinder, dass Gott auch im Leid im Recht ist. Oder haben Ihre Eltern gesagt, wenn ich nicht da bin, Gott sieht dich und er bestraft dich. Gott als Polizist, dem ich nicht ausweichen kann. Das Bild dafür, das Dreieck mit dem Auge. Big Brother is watching you. Oder ein Gott, der mich bei den Eltern verrät, eine Petze. Wie sollen Sie so einem Gott beten können? Ihn loben, ihm danken, ihn bitten. Haben Sie überhaupt Vertrauen zu Gott? Das sind ganz unbewusste Dinge. Aber sie prägen ihr Gebetsleben und ihre Beziehung zu Gott radikal. Man spricht sogar von dämonischen Gottesbildern, die uns von Gott wegführen. Es gibt Menschen, die vorher äußerlich gläubig gelebt haben. Aber sie beenden ihre Beziehung zu Gott und machen ihm schwere Vorwürfe, wenn sie einen Schicksalsschlag erleiden. Sie fragen sich, warum straft mich Gott? Warum belohnt er nicht meine Treue zu ihm? Und da sind wir unerbittlich alttestamentlich. Tun-Ergehens-Zusammenhang. Wenn ich gut bin, hat Gott auch gut zu mir zu sein. Was ich hier gesagt habe, nennt man in der Theologie Gottesvergiftung. Tilman Moser hat in den 70er Jahren einen Bestseller darüber geschrieben. Freut euch, wenn euer Gott freundlicher war. Zu mir war er es nicht. Überlegen Sie mal so dieses Gottesbild. Jetzt bitten wir im ersten Gesetzchen einmal um Verzeihung für all das, was uns da an Ungutem eingepflanzt worden ist, an falschen Gottesbildern. Auch unsere Eltern haben ja das auch nicht mit Absicht gemacht. Sie waren auch irgendwie geprägt und haben einfach vielleicht nur das weitergegeben, was sie selbst empfangen haben. Zunächst bitten wir jetzt mal da um Verzeihung, wenn sie da eine verkehrte Saat in unser Kopf, in unseren Herz hineingegeben haben. Ohne Anklage. Wir stellen es einfach fest. O Jesus, Verzeihung und Barmherzigkeit. O Jesus, Verzeihung und Barmherzigkeit. O Jesus, Verzeihung und Barmherzigkeit. O Jesus, Verzeihung und Barmherzigkeit. O Jesus, Verzeihung und Barmherzigkeit.
1: Durch die Verdienste deiner heiligen Wunden.
0: O Jesus, Verzeihung und Barmherzigkeit.
1: Durch die Verdienste deiner heiligen Wunden.
0: O Jesus, Verzeihung und Barmherzigkeit.
1: Durch die Verdienste deiner heiligen Wunden.
0: O Jesus, Verzeihung und Barmherzigkeit. O Jesus, Verzeihung und Barmherzigkeit.
1: Durch die Verdienste deiner heiligen Wunden.
0: O Jesus, Verzeihung und Barmherzigkeit.
1: Durch die Verdienste deiner heiligen Wunden.
0: Himmlischer Vater, ich opfere dir die Wunden unseres Herrn Jesus Christus auf.

0: auch wenn Sie Ihrem Vater vielleicht nicht Rattengift ins Essen gegeben haben, aber vielleicht ist da und in den Alkohol doch noch etwas da, wo nicht aufgelöst ist. Ein falsches Gottesbild übt im Erwachsenenalter seine Macht aus. Es stammt vom Bösen und widerspricht Gott in den Verheißungen, die er uns für das Leben geschenkt hat. Es gilt, diese dämonischen Bilder zu entdecken und zu entlarven. Ich nenne jetzt einige. Manche Menschen haben das Bild eines strafenden Richtergottes, gerade jene von der älteren Generation. Weil sie in der Kindheit oft bestraft wurden, übertragen sie es auf Gott. Es gibt auch das Bild von Gott als Buchhalter. Er schreibt alles auf, ihm entgeht nichts und ich kann mich nicht vor ihm verstecken. Das Bild eines Gesetzes Gottes. Er beurteilt mich nach Paragraphen und verurteilt. Es gibt bei ihm keine Barmherzigkeit. Mein Gebet ist kein Ausdruck der Liebe, sondern Gesetzeserfüllung. Eng damit verbunden, auch vielleicht im Unterbewussten, Gott als ein überfordernder Leistungsgott. Er fordert von mir immer nur Leistung. Du musst. Mein ganzes Glaubensleben ist ein Müssen, kein Dürfen. Oder Sie haben einen Tyrannengott im Unterbewussten, weil Ihr Vater vielleicht so war. Und Sie haben es übertragen. Ein Gott, der rücksichtslos handelt, wie er gerade will. Vielleicht haben Sie aufgrund familiärer Erfahrungen auch einen Gott im Herzen, der Lieblinge hat, aber leider gehören Sie nicht dazu. Die anderen erhöht er und die anderen lässt er fallen, die duckt er. Vielleicht haben Sie auch das dämonische Gottesbild eines unversöhnten Gottes. Ich kann ihn nie zufriedenstellen, weil ich in meinem Leben Unversöhntheit erlebt habe. Oder das Bild eines rächenden Gottes. Weil ich das damals falsch gemacht hatte, passiert mir das jetzt. Oder Sie denken, ich bin Gott egal, er kümmert sich nicht um mich. Er kümmert sich nicht einmal um die ganze Welt. Er hat sie zwar erschaffen, überlässt sich aber ihrem eigenen Schicksal. Manche legen sich auch einen Schubkarren Gott zurecht. Sie schieben Gott vor sich her, er soll in die Richtung laufen, wie sie ihn lenken. Vielleicht denken Sie Gott als jemanden, dem es gefällt, wenn Sie leiden. Einen launischen Gott. Ich muss ihn besänftigen. Oder ein Gott, der Sie vergisst. Ich bitte ihn schon so lange, er hört mich nicht. Er hilft mir nicht. Er interessiert sich nicht für mich. Ich höre auf zu beten, denn Gott ist nicht zuverlässig. Das sind nur einige Beispiele. Sie müssen selbst Ihr falsches Gottesbild heute entdecken. Das geht am besten, wenn Sie sich an sehr harte Situationen in Ihrem Leben erinnern, an Dinge, die schwer waren. Was steigt da hoch in Ihrer Beziehung zu Gott? Was haben Sie bei schlimmen Unglücksfällen für ein Gottesbild in Ihrem Herzen entdeckt? Welche Gedanken hatten Sie? War da tief im Inneren doch noch da, Gott, du bist die Liebe, du machst keinen Fehler? Und ich werde dir einmal staunen, was du aus dieser katastrophalen Situation gemacht hast, auch wenn ich der Bosheit der Menschen natürlich nicht zustimmen kann. Aber du vermagst all das zu lenken. Oder war da in ihnen Aggression, Wut und Auflehnung? Warum fällt es mir schwer, auch in diesen Situationen an die Liebe Gottes zu glauben? Das kann ein Hinweis sein, welches Gottesbild sie in Wirklichkeit im Herzen haben. Wir sind sehr rasch heute dabei, Gott gleich auf die Anklagebank zu setzen, wenn er sich gefälligst nicht so verhält, wie wir es erwarten. Wir bitten jetzt einfach mal, dass der Herr all das uns aufdeckt und dass er das bis ins Innerste hinein bei uns heilen möge, dass wir es auch heilen lassen, dass all diese dämonischen Gottesbilder weggewischt werden, wie bei William Paul Young, der 50 Jahre lang gebraucht hat, bis endlich das Bild des himmlischen Vaters in seinem Leben ansichtig wurde. O Jesus, Verzeihung und Barmherzigkeit.
1: Durch die Verdienste deiner heiligen Mutter.
0: O Jesus, Verzeihung und Barmherzigkeit.
1: Durch die Verdienste deiner heiligen Mutter.
0: O Jesus, Verzeihung und Barmherzigkeit.
1: Durch die Verdienste deiner heiligen Mutter.
0: O Jesus, Verzeihung und Barmherzigkeit. O Jesus, Verzeihung und Barmherzigkeit.
1: Durch die Verdienste deiner heiligen Wunden.
0: O Jesus, Verzeihung und Barmherzigkeit.
1: Durch die Verdienste deiner heiligen Wunden.
0: O Jesus, Verzeihung und Barmherzigkeit.
1: Durch die Verdienste deiner heiligen Wunden.
0: O Jesus, Verzeihung und Barmherzigkeit. O Jesus, Verzeihung und Barmherzigkeit.
1: Durch die Verdienste deiner heiligen Wunden.
0: O Jesus, Verzeihung und Barmherzigkeit.
1: Durch die Verdienste deiner heiligen Wunden.
0: Himmlischer Vater, ich opfere dir die Wunden unseres Herrn Jesus Christus auf.

0: Wir wollen noch einmal dem nachspüren, bevor ich dann auf positive Gottesbilder eingehe, was Ursache dafür sein kann, dass wir Gott falsch denken. Krankmachende Gottesbilder können auch dann entstehen, wenn das Gottesbild einseitig verstanden wird, wenn ich mir ein Mosaik zusammenbastle. Ich sehe Gott nur als den Gerechten oder nur als den Barmherzigen. Und wenn er dann anders ist, verstehe ich ihn nicht mehr. Ich verabsolutiere eine Eigenschaft Gottes, als ob das alles wäre. Aber Gott ist gerecht und barmherzig gleichzeitig. Nehmen Sie die Geschichte mit der Ehebrecherin. Es wird fast immer nur die Barmherzigkeit herausgestellt, was ja richtig ist. Aber der Herr sagt auch, ich verurteile dich nicht, geh und sündige von jetzt an nicht mehr. Er erwartet, dass sie aus ihrem sündhaften Leben aussteigt, dass sie aufhört mit der Hurerei. Die Barmherzigkeit Gottes ist nicht billig. Bonhoeffer hat darüber sehr gut geschrieben. Er hat mit seinem Leben dafür bezahlt, deshalb kann sie nicht billig sein. Wer die Barmherzigkeit Gottes dann auch wieder nicht annimmt, der liefert sich der Gerechtigkeit Gottes aus und da kann keiner bestehen. Gott begegnet uns in jeder Situation anders. Wenn Sie jetzt heute Abend Gott tiefer leben, bei diesem Lobpreis auch, kann es sein, dass Sie einem anderen Tag in einem großen Leid ihm begegnen. Wenn Sie den von gestern behalten wollen, werden Sie den von morgen nicht verstehen. Gott offenbart sich mir jeden Tag in jeder Situation anders. Und ich muss mich immer fragen, Herr, was willst du mir sagen? Was bedeutet das jetzt? Er offenbart sich mir ständig. Wenn Sie aufmerksam sind, werden Sie es entdecken. Bei Rick Joyner in dem Buch Der Ruf heißt es, jetzt siehst du mich als den Herrn des Gerichts. Du musst mich auch als den Herrn des Sabbats sehen. Ich bin beides. Du musst mich als Herr der Heerscharen kennen und meine Armeen betrachten. Und du musst mich als Friedensfürst sehen. Ich bin der Löwe von Juda und ich bin auch das Lamm. Meine Weisheit kennen heißt auch den rechten Zeitpunkt kennen. Du wandelst nicht in Weisheit, wenn du mich in einem Moment als Löwen proklamierst, indem ich als Lamm erscheinen möchte. Du musst darin bewandert sein, wie du mir als dem Herrn der Heerscharen in der Schlacht folgst und du musst wissen, wann du mir als dem Herrn des Sabbats zu Füßen sitzen sollst. Du musst meinen Zeitplan kennen und den kannst du nur dann kennen, wenn du dich mir ganz nahe fühlst und dich in meiner Nähe aufhältst. Das kommende Gericht über denjenigen, die mich zwar anrufen, aber mich nicht wirklich suchen, sieht so aus, dass sie zusehends meine rechte Zeit verpassen. Sie werden sich am falschen Platz befinden, das Falsche tun und sogar die falsche Botschaft predigen. Sie werden ernten wollen, wenn es Zeit ist zu sehen und sehen, wenn die Zeit gekommen ist zu ernten. Und deshalb sind sie unfruchtbar. Um mich wirklich zu kennen, musst du mich in der Gegenwart kennen. Weder als den ich war, noch als den ich werde sein, sondern als den ich bin. Wenn du nicht jeden Tag zu mir kommst, kannst du mich gar nicht als den ich bin kennen. Du kannst mich als den ich bin nur erkennen, wenn du in mir bleibst. Und schauen Sie, liebe Zuhörer, liebe Zuschauer, das ist genau das, was Papst Johannes gesagt hat. Deshalb hat er auch diese Regeln der Gelassenheit formuliert. Im Heute leben, im Jetzt leben, nicht der Vergangenheit, nicht in der Zukunft, im Heute, im Jetzt. Herr, was willst du mir jetzt sagen? Wie willst du dich mir zeigen? Als der, der den Sabbat verordnet, als der, der auffordert, in den Krieg zu ziehen, als der, der jetzt aussät, als der ernten will, als der Löwe von Juda, als das Lamm Gottes, was willst du jetzt mir zeigen? Und sie merken, das wird spannend. Und da braucht es Flexibilität. Da hat, wenn Leute irgendwie starr sind und sich endgültig einmal so Bilder von Gott zurechtgelegt haben, das funktioniert nicht. Und das ist irgendwie, ich erlebe das im Radio ständig, faszinierend, was ist jetzt dran? Vielleicht am Abend ein bisschen anstrengend, aber eines verspreche ich Ihnen. Langweilig wird es mit so einem Gott nicht. Langweilig wird es nicht. Also, welches Bild kann sein, dass Sie eine Eigenschaft von Gott verabsolutieren? Heute in der Wohlstandsgesellschaft ist ja vollkommen ausgemacht, es werden alle in den Himmel kommen. Die Party geht dort weiter. Gott ist ein guter Kumpel. Hauptsache, er stört mich jetzt nicht. Wussten Sie eigentlich, dass einer der größten Theologen der Bibelexegeten unserer Zeit, Marius Reiser, hat das mal genau nachgerechnet, dass jedes vierte Wort in der Bibel vom Gericht spricht. Vom Gericht. Klar, in der Generation vor uns wurde das einseitig betont und jetzt ist der Gegenschlag in die andere Richtung, aber ist auch wieder extrem. Wir müssen beides zusammenbringen. Jetzt bringe ich noch auch vielleicht unsere Wut über den Herrn, weil wir so in falschen Gottesbildern aufgesessen sind. Schauen Sie in Ihr eigenes Leben. Wie haben Sie das letzte Mal Gott gegenüber reagiert, als etwas, das Ihnen wichtig war, anders lief, als Sie es wollten? Vielleicht waren Sie zu fromm. Sie haben es gar nicht zugegeben. Aber innerlich haben Sie Groll gegen ihn gehabt. Und Sie haben ihn dadurch bestraft, dass Sie das Gebet gekürzt haben. Eine Zeit lang gar nicht mehr gebetet haben. Jetzt soll er mal selber schauen, wie er zurechtkommt. Vielleicht haben Sie auch gebetet, aber nur Worte heruntergesagt, wenn eine Liebesbeziehung zu einem solchen Gott nicht mehr möglich ist. Wie bei einer Enttäuschung. Und so kommen wir in keine tiefere Beziehung zu ihm. Es ist wichtig, dass Sie diese falschen Gottesbilder erkennen, sich davon lossagen, im Namen Jesu das lossagen und das wahre Gottesbild in Ihr Herz lassen. Irmingard Weiner, deine Ärztin, schreibt: Ich gebe dir den Rat, versuche einmal bei jeder Unsicherheit, bei jeder auftretenden Frage, die dich ängstigt, sofort ein starkes Nein entgegenzusetzen und dir mit aller Kraft der Seele zu sagen, ich gebe Gott alles hin, er sorgt für mich. Und sie hat das vom Herrn empfangen. Du wirst sehen, nach anfänglichen Schwierigkeiten und Störungen in dieser Übung, wirst du trotzdem langsam Sicherheit gewinnen und entdecken, dass all die dunklen Zukunftssorgen und täglichen Sorgen an Last verlieren. Und dass du das ganze Dasein mit einer gewissen Sicherheit betrachtest, die dem Kampf im Leben zugutekommt. Das Wort "wirf deine Sorge auf den Herrn" bedeutet für dich Heilung, Heilung. Wirf deine Sorge auf ihn. Wie ich dir schon sagte, du bist auf dem Weg und du wirst ihn nicht verlassen. Ich will dir aber helfen, die vielen selbstgeschaffenen Hindernisse auf diese Art zu beseitigen. Es gibt deren noch genug auf des Menschen Wegen, die nicht er selber sich auferlegt, sondern die von Gott zur Prüfung gewollt sind. Diese haben dann immer nur den Sinn der Kräftigung zum Kampf gegen die Mächte der Finsternis. Während die eigenen Schwierigkeiten, die der Mensch sich durch seine schwache Glaubenskraft in den Weg legt, nicht notwendig wären. Es wäre nicht notwendig. Mehr kann ich dir nicht sagen, denn das ist die Medizin, die Gott selbst dir darreicht. Also gerade auch in Situationen der Dunkelheit, des Leids, prüfen, wie sie dort reagieren. Es darf Klage sein, selbstverständlich, aber es ist etwas anderes, ob sie klagen oder anklagen. Jesus hat auch geklagt. Mein Gott, warum hast du mich verlassen? Das darf sein. Wir sind ja, brauchen auch vor Gott nicht Indianer spielen, als ob wir keinen Schmerz kennen würden. Aber etwas anderes ist, wenn sie in die Verbitterung gehen, in die Anklage. Und die Grenze ist fließend. Bringen wir jetzt einmal alle Wut, alle Aggression, die wir ihm gegenüber gehabt haben, weil er uns im Stich gelassen hat, so meinten wir das zumindest, weil er ein wichtiges Gebet nicht erhört hat. Und bitten wir ihn aber auch um Verzeihung, wenn wir einfach einseitig entgegen dem Wort der Heiligen Schrift, entgegen dem, was wir im tiefsten Innersten spüren, uns auf ein bestimmtes Gottesbild versteift haben. Ich habe schon Theologen erlebt, die komplett in Schleudern gekommen sind, weil sie sich einfach nur einen Halleluja-Gott in ihrem Kopf, in ihrem Herzen eingebildet haben. Als dann etwas Schlimmes passiert ist in ihrem Leben, sind sie komplett aus der Bahn geraten. Paulus sagt, eine Botschaft ohne das Kreuz ist nicht die Botschaft Jesu Christi. Lesen Sie es nach dem 1. Korintherbrief. Das hat seinen Platz und das muss darin integriert sein. Sonst ist es auch wieder ein falsches Gottesbild. Und jeder von uns weiß, dass Gott uns nicht vor dem Leid bewahrt, aber im Leid. Also legen wir uns kein Bild von Gott zurecht, dass er uns ständig die Hindernisse aus dem Weg zu räumen hat. Wir sind ja noch nicht im Himmel. Es ist eine Prüfungszeit. O Jesus, Verzeihung und Barmherzigkeit.
1: Durch die Verdienste deiner heiligen Wunden.
0: O Jesus, Verzeihung und Barmherzigkeit.
1: Durch die Verdienste deiner heiligen Wunden.
0: O Jesus, Verzeihung und Barmherzigkeit.
1: Durch die Verdienste deiner heiligen Wunden.
0: O Jesus, Verzeihung und Barmherzigkeit.
1: Durch die Verdienste deiner heiligen Wunden.
0: O Jesus, Verzeihung und Barmherzigkeit.
1: Durch die Verdienste deiner heiligen Wunden.
0: O Jesus, Verzeihung und Barmherzigkeit.
1: Durch die Verdienste deiner heiligen Wunden.
0: O Jesus, Verzeihung und Barmherzigkeit. O Jesus, Verzeihung und Barmherzigkeit.
1: Durch die Verdienste deiner heiligen Wunden.
0: O Jesus, Verzeihung und Barmherzigkeit.
1: Durch die Verdienste deiner heiligen Wunden.
0: O Jesus, Verzeihung und Barmherzigkeit.
1: Durch die Verdienste deiner heiligen Wunden.
0: Himmlischer Vater, ich opfere dir die Wunden unseres Herrn Jesus Christus auf. Liebe Zuhörer unseres Radios, liebe Zuschauer, bei William Paul Young hat es 50 Jahre gedauert, 50 lange Jahre. Geben Sie sich deshalb nicht der Illusion hin, dass mit einem einzigen Gebet heute Abend, Gott kann das natürlich immer auch tun, er ist ja frei, alles weggewischt wird, was sich an Elend in Ihrem Leben aufgehäuft hat. Es wird vielleicht wichtig sein, dass Sie das morgen, den nächsten Tagen nochmals anhören, wo Sie spüren, dass es hier in Ihrem Leben hakt. Im Grunde genommen würde es reichen, wenn ein Punkt da wäre, ein tiefer, gravierender Punkt, an dem Sie arbeiten müssen, wo Sie es jeden Tag dann im Gebet, am Sonntag, wenn Sie in den Gottesdienst gehen, dem Herrn hinhalten, Herr, da bin ich verwundet, bitte komm und heile mich. Es können jetzt nur bestimmte Tipps sein, aber das, was sich tief in Ihr und Unterbewusstsein eingefressen hat, das braucht Zeit, bis das rausgeht. Positive Gottesbilder. Und da gibt es Einstellsätze, die Sie vielleicht jeden Tag sich vorsagen müssen. Psalmen, die Sie langsam meditierend beten, bis Sie spüren, das kommt jetzt in meinem Herzen an. Das Bild des guten Hirten. Wie ein Hirt führt er seine Herde zur Weide. Er sammelt sie mit starker Hand. Die Lämmer trägt er auf dem Arm. Die Mutterschafe führt er behutsam. Der wunderbare Psalm 23. Der Herr ist mein Hirte, nichts wird mir fehlen. Lernen Sie ihn auswendig, diesen Psalm. Nichts wird mir fehlen. Er lässt mich lagern auf grünen Auen. Und dann kommt wieder die Situation des Unheils. Muss ich auch wandern in finsterer Schlucht? Die finsteren Schluchte sind da in unserem Leben und haben verschiedene Namen, verschiedene Orte, aber sie existieren. Und dann die Erfahrung, dein Stock und dein Stab geben mir Zuversicht. Du führst mich ans Ziel und das ist die Tischgemeinschaft mit Gott. Im Tempel wird das Asyl gewährt. Erleben Sie, wie Gott Ihnen den Becher im positiven Sinn einschenkt, wie er Sie salbt, wie er den Tisch deckt und wie Sie im Haus Gottes sein dürfen. Das Bild von Gott als dem guten Hirten war besonders in der Verfolgungszeit der ersten Jahrhunderte sehr wichtig. Überall in den Katakomben können Sie sehen, als ich in Rom studiert habe, habe ich das immer wieder gesehen, der gute Hirte. Wenn man als Christ erwischt wurde, war man des Todes, eines grausamen Todes. Und da Vertrauen in solcher Anfechtung, Gott ist ein Hirte, er kümmert sich um mich. Selbst wenn es in den Zirkus gehen sollte, aber nicht auf den Zuschauerrängen, sondern in der Arena selber. Besonders für Menschen mit Erfahrung des Alleingelassenseins, des Weggestoßenseins, des Ausgesetztseins, des Missbrauchtseins ist dieser Hirte so wichtig. Das Schaf, das verletzt ist, es kann nicht mehr laufen, er nimmt es auf die Schulter, er trägt es nach Hause. Auch das Bild, dass er die Schafe einzeln beim Namen ruft. Er kümmert sich, er kennt mich, er weiß meinen Namen und ich kenne seine Stimme. Sie erinnern sich vielleicht einmal, dass ich auch dargelegt habe, dass Gott nicht nur Vater ist, sondern auch Mutter. Die mütterlichen Bilder. Kann denn eine Frau ihr Kindlein vergessen? Ich werde dich nie vergessen. Selbst wenn sie es könnte, ich werde dich nie vergessen. Oder wie eine Henne ihre Küken sammeln wollte, so wollte ich euch sammeln. Haben Sie schon meine Henne gesehen, wenn da ein Bussard kommt? Das ist der egal, obwohl sie kräftemäßig den Kampf nicht bestehen kann. Sie läuft ihm entgegen, sie kämpft für ihre Küken. Sie gibt ihr Leben sogar. Mit diesem mütterlichen Gott kann Gott als jemand erfahren werden, der kein Tyrann ist, kein strafender Gott, ein wohlwollender, besorgter Vater. Er will das Heil und das Glück der Menschen. Er sorgt für dich. Denken Sie an den verlorenen Sohn, wie dieser Vater mütterlich den Sohn wieder aufnimmt. Nicht als Richter, keine Vorwürfe. Schon das hebräische Wort für Barmherzigkeit, Rahamin, zeigt die mütterliche Liebe Gottes. Rahamin ist die Mehrzahl von Rechem, Mutterschoß. Ein Mutterschoß ist das Geborgenste, was ein Mensch erleben kann. Das Erbarmen Gottes wird also verglichen mit Mutterschößen. Es ist ja Mehrzahl. Ein weiteres positives Gottesbild ist ein Gott, der mit den Menschen leidet, der den Menschen durch Tod und Leid hindurch zum Leben befreit. Er ist nicht nur Zuschauer. Der mitleidende Gott ist für viele, die sich mit ihrer schmerzhaften Vergangenheit zu versöhnen haben, wichtig geworden. Es heißt immer wieder im Alten Bund, Jahwe ist berührt vom Leid und der Not seines Volkes. Er leidet mit ihnen. Ich habe das Elend meines Volkes gesehen. Ich kann es nicht länger ertragen. Auch in den Gottesknechtliedern kann man das nachlesen. Im Neuen Testament verkörpert Jesus das mitleidende Erbarmen mit den Menschen. Das heißt immer wieder, er hatte Mitleid mit ihnen. Gerade für tief verletzte Menschen ist es wichtig zu erfahren, dass Jesus so weit herunterkommt bis auf die Erde, bis in das letzte tiefe Leid des Kreuzes, um unser leidvolles Schicksal im Mitleiden zu tragen und zu erlösen. Diesem mitleidenden Jesus können solche Menschen gut ihre Ängste und ihre Nöte, ihre Verletzungen und ihre Verwundungen anvertrauen. Wir brauchen das Leid also nicht verdrängen, nicht verzweifeln. Im Glauben befreit uns Gott gerade durch Leid und Tod hindurch zum Leben und zur Auferstehung. Für viele Menschen ist das Denken an die Leiden Jesu ein erster Schritt, an die eigene Erlösung denken zu können. Zum Schluss. Paul, würdest du mit uns beten? Gerne. Schaut mich an. Die frühe Kirche hat nie das Haupt gebeugt und die Augen geschlossen beim Gebet. Ich weiß, das ist eure kulturelle Tradition, aber ich möchte, dass ihr jetzt euer Gesicht erhebt. Das Gesicht zu beugen ist ein Zeichen von Scham. Aber Scham hat im Reich Gottes keinen Platz. Schuld ist, dass du das falsch gemacht hast und wir stehen hier alle als Schuldige. Scham dagegen bedeutet, du bist falsch und das ist eine Lüge. Du und du und du, du warst eine wunderbare Schöpfung, bevor alles zerbrochen ist. Das ist die Wahrheit deines Seins, nicht Verdorbenheit und nicht Wertlosigkeit. Also, hebt eure Häupter und macht eure Augen auf. Wenn alles, was du bist, ein Stück wertloser Abfall ist, dann kannst du immer nur so leben, dass du verbirgst, was du von dir selbst denkst. Aber ich sage dir die Wahrheit. Du bist nicht nur nach dem Bild Gottes geschaffen, sondern ihm auch ähnlich. Du bist freundlich, du bist geduldig und leidenschaftlich. Du bist wütend über Dinge, die Menschen zerbrechen. Der Heilige Geist lehrt dich zu glauben, was Wahrheit ist. Und die Wahrheit ist Jesus Christus. Die Wahrheit heißt, hat einen Namen. Er ist die Wahrheit deines Seins, der Einmaligkeit deines Wesens. Wir brauchen es, dass du vollkommen du bist. Wir brauchen dich nicht als Abziehbild eines anderen. Du bist eine absolut einmalige Spiegelung des Charakters und der Natur Gottes. Wir werden niemals eine andere gleichartige Verkörperung Gottes sehen, als wir sie in dir haben. Du bist einzigartig. Und wenn du Schritte zur Heilung machst, partizipieren wir alle davon. Wenn du dich entscheidest zu vergeben, wird das den Kosmos verändern. Wenn du Schmerz und Verlust loslässt, verändert das alles. Ja, das ist ein Prozess. Er liebt dich einfach, weil du existierst. Amen. Können Sie es glauben, dass so ein Mensch gebetet hat, bei dem restlos alles kaputt war in seinem Leben? Der mit einem völlig verkorksten Gottesbild aufgewachsen ist, der in frühester Kindheit schon mehrfach sexuell missbraucht worden ist, der aus seinen traumatischen Verletzungen fast nicht herausgekommen ist, können Sie das glauben? Und dann schreibt er solche Sätze. Heilung ist möglich und Gott bietet sie jedem an. So, und jetzt bitte ich Sie, dass Sie Folgendes einfach nachsprechen, mir nachsprechen, am Schluss dieses Gottesdienstes. Führe mich hin zu deiner Liebe. Führe mich hin zu deiner Liebe. Durchdringe mich ganz und gar. Lass du mich eins werden mit deiner Liebe.
1: Lass du mich eins werden mit deiner Liebe.
0: denn nur durch dich vermag ich zu lieben. Ich selbst aus mir vermag es nicht. Darum bitte ich dich, himmlischer Vater, schenke mir deine Liebe. Mach du mich stark durch dich. Nichts anderes verlange ich. Nur groß werden zu dürfen in deiner Liebe. Dieses Gebet, liebe Zuhörer, bete ich jeden Tag. Ich habe es auf die Homepage stellen lassen. Das ist keine Magie. Das sind Dinge, die Sie ganz tief in Ihr Herz hineinfallen lassen müssen. Das wird lange vielleicht brauchen, aber einmal wird es Klick machen und es wird ganz tief in Ihrem Innersten ankommen. Und dann werden Sie diese Liebe auch ausstrahlen können. Es ist so wunderbar, wie der das formuliert hat. Es ist einzigartig. Wenn du dich änderst, wenn du dich vergibst, wenn du vergibst, wird das die ganze Welt verändern. Die Leute um dich herum und damit auch ein Stück die ganze Schöpfung. Brot vom Himmel hast du ihnen gegeben. Lasset uns beten. Herr Jesus Christus, im wunderbaren Sakrament des Altares hast du uns das Gedächtnis deines Leidens und deiner Auferstehung hinterlassen. Gib uns die Gnade, die heiligen Geheimnisse deines Leibes und Blutes so zu verehren, dass uns die Frucht der Erlösung zuteil wird, der du lebst und herrschest in Ewigkeit. Amen.

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0: Im Namen des Vaters und des Sohnes und des Heiligen Geistes.
1: Amen.
0: Vater unser im Himmel, geheiligt werde dein Name. Dein Reich komme, dein Wille geschehe, wie im Himmel, so auf Erden.
2: Unser tägliches Brot gib uns heute und vergib uns unsere Schuld, wie auch wir vergeben unseren Schuldigern. Und führe uns nicht in Versuchung, sondern erlöse uns von dem Bösen. Amen.
0: Gegrüßet seist du, Maria, voll der Gnade, der Herr ist mit dir. Du bist gebenedeit unter den Frauen, und gebenedeit ist die Frucht deines Leibes, Jesus.
3: Heilige Maria, Mutter Gottes, bitte für uns Sünder, jetzt und in der Stunde unseres Todes. Amen.
0: Ich glaube an Gott, den Vater, den Allmächtigen, den Schöpfer des Himmels und der Erde, und an Jesus Christus, seinen eingeborenen Sohn, unseren Herrn, empfangen durch den Heiligen Geist, geboren von der Jungfrau Maria, gelitten unter Pontius Pilatus, gekreuzigt, gestorben und begraben, hinabgestiegen in das Reich des Todes, am dritten Tage auferstanden von den Toten, aufgefahren in den Himmel. Er sitzt zur Rechten Gottes des allmächtigen Vaters. Von dort wird er kommen, zu richten die Lebenden und die Toten.
3: Ich glaube an den Heiligen Geist, die heilige katholische Kirche, Gemeinschaft der Heiligen, Vergebung der Sünden, Auferstehung der Toten und das ewige Leben. Amen.
0: Ewiger Vater, ich opfere dir auf den Leib und das Blut, die Seele und die Gottheit deines über alles geliebten Sohnes, unseres Herrn Jesus Christus.
4: Zur Sühne für unsere Sünden und für die Sünden der ganzen Welt.
0: Durch sein schmerzhaftes Leiden.
4: Hab Erbarmen mit uns und mit der ganzen Welt.
0: Durch sein schmerzhaftes Leiden.
4: Hab Erbarmen mit uns und mit der ganzen Welt.
0: Durch sein schmerzhaftes Leiden.
4: Hab Erbarmen mit uns und mit der ganzen Welt.
0: Durch sein schmerzhaftes Leiden.
4: Hab Erbarmen mit uns und mit der ganzen Welt.
0: Durch sein schmerzhaftes Leiden.
4: Hab Erbarmen mit uns und mit der ganzen Welt.
0: Durch sein schmerzhaftes Leiden.
4: Hab Erbarmen mit uns und mit der ganzen Welt.
0: Durch sein schmerzhaftes Leiden.
4: Hab Erbarmen mit uns und mit der ganzen Welt.
0: Durch sein schmerzhaftes Leiden.
4: Hab Erbarmen mit uns und mit der ganzen Welt.
0: Durch sein schmerzhaftes Leiden.
4: Hab Erbarmen mit uns und mit der ganzen Welt.
0: Durch sein schmerzhaftes Leiden.
4: Hab Erbarmen mit uns und mit der ganzen Welt.
0: Ewiger Vater, ich opfere dir auf den Leib und das Blut, die Seele und die Gottheit deines über alles geliebten Sohnes, unseres Herrn Jesus Christus.
3: Zur Sühne für unsere Sünden und für die Sünden der ganzen Welt.
0: Durch sein schmerzhaftes Leiden.
3: Hab Erbarmen mit uns und mit der ganzen Welt.
0: Durch sein schmerzhaftes Leiden.
3: Hab Erbarmen mit uns und mit der ganzen Welt.
0: Durch sein schmerzhaftes Leiden.
3: Hab Erbarmen mit uns und mit der ganzen Welt.
0: Durch sein schmerzhaftes Leiden.
3: Hab Erbarmen mit uns und mit der ganzen Welt.
0: Durch sein schmerzhaftes Leiden.
3: Hab Erbarmen mit uns und mit der ganzen Welt.
0: Durch sein schmerzhaftes Leiden.
3: Hab Erbarmen mit uns und mit der ganzen Welt.
0: Durch sein schmerzhaftes Leiden.
3: Hab Erbarmen mit uns und mit der ganzen Welt.
0: Durch sein schmerzhaftes Leiden.
3: Hab Erbarmen mit uns und mit der ganzen Welt.
0: Durch sein schmerzhaftes Leiden.
3: Hab Erbarmen mit uns und mit der ganzen Welt.
0: Durch sein schmerzhaftes Leiden.
3: Hab Erbarmen mit uns und mit der ganzen Welt.
0: Ewiger Vater, ich opfere dir auf den Leib und das Blut, die Seele und die Gottheit deines über alles geliebten Sohnes, unseres Herrn Jesus Christus.
4: Zur Sühne für unsere Sünden und für die Sünden der ganzen Welt.
0: Durch sein schmerzhaftes Leiden.
4: Hab Erbarmen mit uns und mit der ganzen Welt.
0: Durch sein schmerzhaftes Leiden.
4: Hab Erbarmen mit uns und mit der ganzen Welt.
0: Durch sein schmerzhaftes Leiden.
4: Hab Erbarmen mit uns und mit der ganzen Welt.
0: Durch sein schmerzhaftes Leiden.
4: Hab Erbarmen mit uns und mit der ganzen Welt.
0: Durch sein schmerzhaftes Leiden.
4: Hab Erbarmen mit uns und mit der ganzen Welt.
0: Durch sein schmerzhaftes Leiden.
4: Hab Erbarmen mit uns und mit der ganzen Welt.
0: Durch sein schmerzhaftes Leiden.
4: Hab Erbarmen mit uns und mit der ganzen Welt.
0: Durch sein schmerzhaftes Leiden.
4: Hab Erbarmen mit uns und mit der ganzen Welt.
0: Durch sein schmerzhaftes Leiden.
4: Hab Erbarmen mit uns und mit der ganzen Welt.
0: Durch sein schmerzhaftes Leiden.
4: Hab Erbarmen mit uns und mit der ganzen Welt.
0: Ewiger Vater, ich opfere dir auf den Leib und das Blut, die Seele und die Gottheit deines über alles geliebten Sohnes, unseres Herrn Jesus Christus.
3: zur Sühne für unsere Sünden und für die Sünden der ganzen Welt.
0: Durch sein schmerzhaftes Leiden,
3: hab Erbarmen mit uns und mit der ganzen Welt.
0: Durch sein schmerzhaftes Leiden,
3: hab Erbarmen mit uns und mit der ganzen Welt.
0: Durch sein schmerzhaftes Leiden,
3: hab Erbarmen mit uns und mit der ganzen Welt.
0: Durch sein schmerzhaftes Leiden,
3: hab Erbarmen mit uns und mit der ganzen Welt.
0: Durch sein schmerzhaftes Leiden,
3: hab Erbarmen mit uns und mit der ganzen Welt.
0: Durch sein schmerzhaftes Leiden,
3: hab Erbarmen mit uns und mit der ganzen Welt.
0: Durch sein schmerzhaftes Leiden,
3: hab Erbarmen mit uns und mit der ganzen Welt.
0: Durch sein schmerzhaftes Leiden,
3: hab Erbarmen mit uns und mit der ganzen Welt.
0: Durch sein schmerzhaftes Leiden,
3: hab Erbarmen mit uns und mit der ganzen Welt.
0: Durch sein schmerzhaftes Leiden,
3: hab Erbarmen mit uns und mit der ganzen Welt.
0: Ewiger Vater, ich opfere dir auf den Leib und das Blut, die Seele und die Gottheit deines über alles geliebten Sohnes, unseres Herrn Jesus Christus.
3: Zur Sühne für unsere Sünden und für die Sünden der ganzen Welt.
0: Durch sein schmerzhaftes Leiden,
3: hab Erbarmen mit uns und mit der ganzen Welt.
0: Durch sein schmerzhaftes Leiden,
3: hab Erbarmen mit uns und mit der ganzen Welt.
0: Durch sein schmerzhaftes Leiden,
3: hab Erbarmen mit uns und mit der ganzen Welt.
0: Durch sein schmerzhaftes Leiden,
3: hab Erbarmen mit uns und mit der ganzen Welt.
0: Durch sein schmerzhaftes Leiden,
3: hab Erbarmen mit uns und mit der ganzen Welt.
0: Durch sein schmerzhaftes Leiden,
3: hab Erbarmen mit uns und mit der ganzen Welt.
0: Durch sein schmerzhaftes Leiden,
3: hab Erbarmen mit uns und mit der ganzen Welt.
0: Durch sein schmerzhaftes Leiden,
3: hab Erbarmen mit uns und mit der ganzen Welt.
0: Durch sein schmerzhaftes Leiden,
3: hab Erbarmen mit uns und mit der ganzen Welt.
0: Durch sein schmerzhaftes Leiden,
3: hab Erbarmen mit uns und mit der ganzen Welt.
0: Heiliger Gott, heiliger starker Gott, heiliger unsterblicher Gott,
2: hab Erbarmen mit uns und mit der ganzen Welt.
0: Heiliger Gott, heiliger starker Gott, heiliger unsterblicher Gott,
2: hab Erbarmen mit uns und mit der ganzen Welt.
0: Heiliger Gott, heiliger starker Gott, heiliger unsterblicher Gott,
2: hab Erbarmen mit uns und mit der ganzen Welt.
0: Barmherziger Jesus, im Augenblick deines Kreuzestodes für uns bete ich dich an und lobpreise dich und bitte, umfasse mit deiner unerschöpflichen Barmherzigkeit die ganze Menschheit, besonders die armen Sünder und die Sterbenden.
2: Amen.
0: Im Namen des Vaters und des Sohnes und des Heiligen Geistes.
2: Amen.
0: Gelobt sei Jesus Christus.
2: In Ewigkeit. Amen.

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1: Herzlich willkommen zum Grundkurs des Glaubens bei Radio Horeb. Heute mit dem Thema Der Blick fürs Ganze. Glauben können, was die Kirche lehrt. Dogma, Lehramt, Glaubenswahrheit. Begriffe, die für viele erst einmal schwer zugänglich klingen. Und doch beschreiben sie das, worauf sich der Glaube nach dem Verständnis der katholischen Kirche bezieht, nämlich auf das katholische Lehramt. Aber was bedeutet das konkret? Muss man wirklich jedes Dogma annehmen? Ist das Lehramt eine feste Vorschrift oder nur eine Orientierung? Und wie hängen die einzelnen Glaubenswahrheiten überhaupt zusammen? Außerdem fragen sich viele vielleicht auch, ob sie, wenn sie Zweifel haben, ihnen noch einzelne Aspekte fremd sind, ob sie eigentlich richtig glauben oder eigentlich gar keinen Glauben haben. Fragen, die es wichtig sind zu beantworten und denen wir gemeinsam nachgehen wollen, heute hier im Grundkurs des Glaubens bei Radio Horeb mit Stefan Lauchs. Er ist Juniorprofessor an der Vinzenz-Palotti-Universität in Fallendar. Er lehrt Dogmatik und Fundamentaltheologie. Als Fachmann kann er uns also zeigen, warum das kirchliche Lehramt nicht aus einzelnen Bausteinen besteht, sondern ein zusammenhängendes Ganzes bilden. Und wie persönlicher Glaube und kirchliche Lehre eigentlich miteinander verbunden sind. Dazu also herzlich willkommen. Ich bin Astrid Mooskopf und hallo Professor Stefan Lauchs. Ein Gruß nach Fallendar.
2: Ja, seien Sie gegrüßt, Frau Mooskopf, und auch liebe Zuhörerinnen und Zuhörer. Herzliche Grüße, hier ist Fallendar. Und ich darf Sie auch zu einer Sendung begrüßen oder mitbegrüßen, die es wohl in sich hat. Denn diese Frage, muss man wirklich alles glauben, was die Kirche lehrt, die berührt letztlich natürlich den Kern des kirchlichen Selbstverständnisses und zudem den persönlichen Glauben, Ihren persönlichen Glauben, meinen persönlichen Glauben, den Glauben jedes einzelnen Christen, jeder einzelnen Christin. Und ich würde Ihre Frage gerne etwas näher betrachten, denn wenn man genau hinhört, dann zeigen sich dort drei Aspekte. Zunächst wird hier in dieser Frage nach unserem persönlichen Glauben gefragt. Also gemeint ist der Glaubensakt. Mein persönlicher Glaube und Ihr persönlicher Glaube. Und da drängt sich freilich die Frage auf, wie geht denn das eigentlich, Glauben? Was heißt das eigentlich zu glauben? Wie vollzieht sich Glaube? Und ein weiterer Aspekt, den wir dann heute auch betrachten wollen, ist, sind die Glaubensinhalte, die Lehre der Kirche. Wir nennen sie auch die Glaubenswahrheiten oder Glaubensartikel. Und fragen uns, was ist das eigentlich, eine Glaubenswahrheit? Und letztlich wäre dann nach dem Verbindungsgrad zu schauen, denn diese Frage, muss ich wirklich alles glauben, was die Kirche lehrt, das ist ja eigentlich

drei Aspekte, die ich aufgezeigt habe. Was ist das? Ein Glaubensartikel, eine Glaubenswahrheit. Zu denken wäre hier an die Dreifaltigkeit Gottes, die Inkarnation des Logos, das heißt die Menschwerdung des Sohnes Gottes in Jesus Christus, also das, was wir an Weihnachten feiern, oder auch Kreuz und Auferstehung, die wir in der Osterzeit besonders betrachten. Heute soll es uns jedoch weniger um konkrete Inhalte gehen, sondern vielmehr um die Tatsache, dass es überhaupt Glaubensartikel gibt. Warum formuliert die Kirche solche Glaubenssätze? Ich meine, wir könnten doch durchaus fragen, ob die Heilige Schrift nicht letztlich ausreichend sei. Ich möchte mit Ihnen diesen Fragen etwas nachspüren. Wenn die Kirche von Glaubensartikeln spricht, dann verwendet sie oft den Begriff des Dogmas. Und mit Dogma sind unfehlbare Glaubensaussagen der Kirche gemeint. Ein Beispiel. Im letzten Jahr feierte die Kirche das Jubiläum 1700 Jahre Konzil von Nicea. Und auf diesem Konzil wurde im Jahre 325 eine christologische Streitfrage diskutiert und letztlich auch entschieden. Und kurz gesagt, es ging darum, ob Jesus Christus Gott ist oder nur eine herausragende, oder besser gesagt ein herausragendes Geschöpf Gottes. Beide Seiten, also die Befürworter der Gottheit Christi als auch ihre Gegner, argumentierten letztlich mittels der Heiligen Schrift. Es gab freilich auch philosophische Argumente, aber beide Seiten fanden insbesondere Anknüpfungspunkte für ihre jeweilige Ansicht in der Bibel. Und dieses Beispiel zeigt, es benötigt letztlich eine Instanz, die die Heilige Schrift authentisch auslegt und Streitfragen klärt. Und genau das geschieht auf sogenannten kirchlichen Konzilien. Das Konzil von Nicea hat dann auch die sogenannte Wesensgleichheit, griechisch die Homoousia, vielleicht haben Sie es schon einmal gehört, von Vater und Sohn definiert, beziehungsweise dogmatisiert. Aber ganz einfach, Christus ist Gott, das ist das Ergebnis. Dieses Beispiel zeigt uns sehr deutlich, warum die Kirche eigentlich Dogmen definiert. Es geht nicht darum, neue Wahrheiten zu erfinden oder den Glauben unnötig kompliziert zu gestalten. Vielmehr sind Dogmen dazu da, den kirchlichen Glauben zu klären, zu schützen, verbindlich auszuformulieren. Es geschieht also nicht aufgrund einer, man kann sagen, intoleranten Haltung. Und ich sage das deshalb, weil Begriffe wie Dogma, dogmatisch heutzutage eher, ich würde sagen, negativ konnotiert sind. Dabei geht es vielmehr um Schutz. Die überwiegende Mehrheit der kirchlichen Dogmen entstand aufgrund von Infragestellungen des Glaubens. Das heißt, die Kirche definiert einen Glaubenssatz zumeist immer dann, wenn ein Aspekt des Glaubens infrage gestellt wird und einer Klärung bedarf. Und aus diesem Prozess heraus entstanden die allermeisten Glaubensdefinitionen der katholischen Kirche. Übrigens, Sie könnten jetzt eigentlich versucht sein, aus diesem Gesagten zu schließen, dass es ohne Infragestellung eigentlich gar kein Dogma gäbe. Verstehen Sie? Also man könnte sagen, wenn es keine Infragestellung gibt, dann hätten wir ja eigentlich kein Dogma. Aber diese Schlussfolgerung ist letztlich falsch. Denn es gibt natürlich eine Reihe von Dogmen, die eben nicht offiziell definiert wurden. Zum Beispiel die Botschaft vom Kommen des Reiches Gottes in der Person Jesus Christus oder die Botschaft des neuen Lebens in Jesus Christus, wie es insbesondere das Johannesevangelium verkündet, aber auch Paulus hat darüber geschrieben. Das sind nicht in Frage gestellte Glaubenswahrheiten. Und die sind damit auch nicht offiziell definiert, aber es sind Dogmen. Und damit ist natürlich auch diese Frage obsolet, die Sie vielleicht schon mal sich gestellt haben, liebe Zuhörerinnen und Zuhörer, wie viele Dogmen, also Glaubensartikel es dann eigentlich gibt. Denn diese Frage ist schlechthin unsinnig. Natürlich gibt es Kompendien, kirchliche Lehrdefinitionen, aber diese stellen nicht einfach den Gesamtglauben der Kirche dar. Anders ist das mit Katechismen, die durchaus den Anspruch haben, den ganzen Glauben systematisch darzustellen. Aber dazu möchte ich später etwas noch mehr ausführen. Ich möchte zunächst in einem zweiten Schritt nochmal zu unserer Ausgangsfrage zurückkehren. Sie erinnern sich, muss ich alles glauben, was die Kirche lehrt?

0: ist der Glaube wirklich verbindlich? Ist alles gleich wichtig? Könnte ich theoretisch, ja, könnte ich wirklich was weglassen? Nun, die Frage nach der Verbindlichkeit, und ich habe es eingangs angedeutet, die ist komplex. Mit dem ersten Vatikanischen Konzil könnte ich diese Frage und muss ich diese Frage zunächst einmal mit einem klaren Ja beantworten. Im Jahr 1870 haben die Konzilsväter damals formuliert, und ich zitiere das jetzt einmal: Mit göttlichem und katholischem Glauben ist also all das zu glauben, was im geschriebenen oder überlieferten Wort Gottes enthalten ist und von der Kirche in feierlichen Menscheid oder durch gewöhnliche und allgemeine Lehrverkündigung als von Gott geoffenbart zu glauben vorgelegt wird. Zitat Ende. Das Ganze des Glaubens, wir sagen in der Theologie das Ganze, Depositum Fidei, ist zu glauben. Aber hier stellen sich Fragen. Denn kennen Sie eigentlich den ganzen Glauben der Kirche? Bedenken Sie, nur was ich kenne, kann ich auch bekennen. Und zudem kommt das Problem des Verstehens. Verstehen wir, selbst ich, verstehe ich auch als Theologe, wirklich den gesamten Glauben? Ja, alle unterschiedlichen theologischen Bereiche? Gottes- und Trinitätslehre, Schöpfungslehre, Christologie, Eschatologie, Eschatologie, also die letzten Dinge, Himmel, Hölle, Fegefeuer, Gericht. Ja, verstehe ich wirklich den ganzen Glauben? Und ohne jetzt auf den ganzen oder auf die einzelnen Glaubenswahrheiten einzugehen, liegt es doch nahe, dass der Glaube kaum von allen Gläubigen umfassend gekannt wird. Das wäre wohl gleichsam eine Utopie. Bedenken Sie, viele Katholikinnen und Katholiken befinden sich zudem heute in einem, ja, wir sagen, katechumenalen Zustand. Die Kirche spricht hier von Krise der Katechese. Gemeint ist, dass zentrale Glaubensinhalte von vielen Katholikinnen und Katholiken gar nicht mehr gekannt werden. Wir müssen also davon ausgehen, dass der eine den Glauben besser kennt als der andere. Und der eine durchdringt ihn intellektuell und der andere erfasst Fragmente des Glaubens. Wie damit umgehen? Heißt das etwa, salopp formuliert, der eine ist jetzt mehr Katholik als der andere? Und die Antwort ist hier ganz klar nein. Das ist Unsinn. Die klassische Theologie, die unterscheidet hier zwischen explizitem und implizitem Glauben. Klingt erstmal was abstrakt, aber es wird ziemlich schnell deutlich, was damit gemeint ist. Der explizite Glaube kennt die einzelnen Glaubensartikel. Ganz explizit, ganz ausdrücklich. Und es stimmt diesen auch ausdrücklich zu. Der implizite Glaube kennt den christlichen Glauben eben nicht in all seinen Einzelheiten und in seiner ganzen Vielfalt, sondern vielleicht nur in den zentralen Aspekten oder in Fragmenten. So wie er ihn halt versteht. Aber er vertraut der Kirche, die in Glaubens- und Sittenfragen unfehlbar lehrt. Und mit diesem Vertrauen erfasst und glaubt der Katholik, die Katholikin, in der Kirche und mit der Kirche den ganzen Glauben. Das nennt man impliziten Glauben. Fides implicita. Das klingt ein wenig abstrakt, aber der christliche Glaube ist nicht einfach in mein persönlicher Glaube. Das müssen wir verstehen. Ich meine, das ist er freilich auch, aber er ist vor allen Dingen der Glaube der Kirche. Vielleicht kennen Sie das Sprichwort, wir sind Zwerge auf den Schultern von Riesen sitzend. Wir sind Zwerge auf den Schultern von Riesen sitzend. Generationen vor uns haben geglaubt, haben sogar ihr Leben für den Glauben hingegeben. Und ich darf mich in diesen Glauben hineinnehmen lassen. Die Kirche lädt uns gleichsam ein, in ihre Glaubensmelodie einzustimmen. Anders gesagt, was gekannt wird, wird explizit bekannt. Was nicht gekannt wird, wird implizit mit der Kirche geglaubt, indem man sich ihr ja sozusagen anvertraut. Ja, und für unsere Zeit hat das der große Theologe des 20. Jahrhunderts, Karl Rahner, präzise durchdacht. Und er schreibt einmal sinngemäß, die Einführung in den Glauben ist ein Prozess, ein Weg, der letztlich nie an ein Ende kommt. Vorausgesetzt wird jedoch, dass wir offen sind, diesen Weg, diesen Glaubensweg zu gehen. Man dürfe sich, so Rana, diesen Weg nicht verschließen. Und verschließen würde man sich aber durch eine engagierte, positive Ablehnung von Dogmen. Sich also klar gegen die Dogmen der Kirche zu positionieren, ist das eine. Das andere ist es aber, sich in seinem aktuellen persönlichen Glauben als Katholik, als Katholikin noch nicht das ganze Glaubensgut positiv angeeignet zu haben. Also Rana macht deutlich, dass alles seine Zeit braucht und dass der Christ sich auf einem Weg befindet, auf dem er den Glauben der Kirche immer weiter, er sagt, assimiliert. Rana sagt sogar an einer Stelle, dass es wichtiger sei, den Glauben zu praktizieren, ihn zu leben, als ihn perfekt in allen Details zu kennen. Und er redet da insbesondere vom Gebet. Aber zu diesem praktischen Aspekt und auch gleich nachher zu Rana noch etwas mehr. Ich möchte zunächst einmal mit Ihnen, liebe Zuhörerinnen und Zuhörer, noch was bei diesen Glaubensinhalten bleiben. Und hierzu könnte man sich fragen, da mache ich jetzt nochmal einen anderen Aspekt auf, ob eigentlich alle Glaubensartikel gleichbedeutend sind. Gibt es sozusagen hierarchische Unterschiede? Die Kirche kennt tatsächlich den Begriff der Hierarchie der Wahrheiten. Er stammt aus dem Ökumenismus-Dekret des Zweiten Vatikanischen Konzils. Mit der Hierarchie der Wahrheiten bringt die Kirche zum Ausdruck, dass es zentrale und weniger zentrale, also sogenannte periphere Glaubenswahrheiten gibt. Und um es gleich vorwegzunehmen, die Kirche sagt damit nicht, das eine ist zentral und das andere kannst du getrost weglassen. Vielmehr ist die Hierarchie der Wahrheiten eine Verhältnisbestimmung. Die Kirche hat damit das Zentrum des Glaubens definiert. Wir können sagen, Gott, der sich in Jesus Christus ein für alle Mal offenbart hat, und zwar zum Heil der Menschheit. Das ist das Zentrum. Und alle weiteren Dogmen leiten sich von dieser zentralen Glaubenswahrheit ab. Sie sind sozusagen Konkretion dieses einen zentralen Bekenntnisses. Sie bilden den Kranz sozusagen gleichsam um diese eine Mitte. Man kann also nicht einfach etwas weglassen. Und die Theologie spricht diesbezüglich, und jetzt muss ich nochmal das Latein bemühen, denn die Theologie spricht vom Nexus Mysteriorum inter se. Was ist damit gemeint? Der Nexus Mysteriorum meint den untrennbaren Zusammenhang der einzelnen Glaubenswahrheiten untereinander. Ja, also die Verbindung der Glaubensmysterien, der Glaubenswahrheiten, die Verwobenheit. Alles ist miteinander organisch verbunden. Nichts steht für sich alleine. Das kann ein Beispiel, und jedes Beispiel hinkt, aber ich hoffe, ich habe ein recht gutes gefunden. Ein Beispiel kann das recht gut veranschaulichen. Ich habe jetzt bis dato des Öfteren von Artikeln gesprochen, ja, von Glaubensartikeln. Das lateinische Articulus heißt Glied. Das bezeichnet auch das Fingerglied. Und liebe Zuhörerinnen und Zuhörer, schauen Sie doch einmal auf Ihre Hand. Und ich denke, die Analogie wird schnell deutlich, wie Sie jedes Fingerglied an Ihrer Hand benötigen, um gut greifen zu können, um zu fassen, um ja mit der Hand wirklich zu arbeiten, etwas anzufassen, etwas zu greifen. So ist es letztlich auch mit dem Glauben und seinen Artikeln. Also wer Wesentliches weglässt, wird das früher oder später in seinem Glaubensleben an der einen oder an der anderen Stelle spüren. Es passt nicht mehr alles zusammen. Da fehlt was. Der Glaube wird, in der Theologie sagen wir, inkohärent. Sie können sich das auch wie bei einem Leib vorstellen, in dem die Organe gleichsam zusammenarbeiten, zusammenwirken. Das Gehirn, das Herz, die Lunge, der Blutkreislauf, Nervensystem etc. pp. Hier kann nicht einfach etwas entfernt werden, ohne dass teils drastische Konsequenzen zu erwarten sind. Und so ist das auch im Glauben. Wir haben es sozusagen mit einem gut funktionierenden Glaubensorganismus zu tun. Und der funktioniert halt nur in Gänze.
1: Bis hierher einmal herzlichen Dank an Professor Stefan Lauchs zum Thema Der Blick fürs Ganze, Glauben können, was die Kirche lehrt. Im Grundkurs des Glaubens bei Radio Horeb. Das kirchliche Lehramt ist kein Nebeneinander von einzelnen Aussagen, sondern ein zusammenhängendes Ganzes. Und darin genau liegt die Herausforderung. Für den Glauben lässt sich nicht einfach etwas auswählen wie einzelne Bausteine. Wie unsere Antwort im Glauben darauf konkret aussehen kann, das führt uns Professor Stefan Lauchs auch noch aus. Das gleich nach einer kurzen Musikpause mit Hillsong United und ihrem Song »Das glaube ich«. Bleiben Sie dran, mein Name ist Astrid Mooskopf. 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

0: Liebe Zuhörerinnen und Zuhörer, mir ist es hier wichtig zu betonen, dass es im Glaubensleben nicht um Perfektionismus geht. Genau das könnte im Übrigen die Frage, muss ich alles glauben, was die Kirche lehrt, suggerieren. Vielmehr geht es um Ihre je persönliche Zustimmung zum kirchlichen Glauben. Und ja, hier gibt es legitimes Wachstum. Diesbezüglich kann es auch Zweifel und Unsicherheiten geben. Das ist nichts Ungewöhnliches. Und ich würde das auch nicht gleich als Problem, sondern ja, vielleicht viel lieber als Herausforderung bezeichnen. Besonders, wenn es um Glaubensinhalte geht. Liebe Zuhörerinnen und Zuhörer, vielleicht gibt es auch bei Ihnen im Glaubensleben einen Aspekt, bei dem Sie Unsicherheiten spüren. Ja, vielleicht sogar Zweifel haben. Wenn dem so ist, dann würde ich Ihnen gerne einen Vorschlag machen. Nehmen Sie diese Unsicherheiten, diesen Zweifel doch mal zum Anlass, neu über den Glauben nachzudenken. Wandeln Sie sozusagen den Zweifel natürlich in Neugier um. Wandeln Sie den Zweifel in Neugier um. Nochmals, es geht nicht um Perfektionismus, sondern um einen Weg, um einen Glaubensweg. Und Zweifel öffnen hier Raum, tatsächlich Raum, und zwar Raum, der neue Erkenntnis möglich macht. Sie haben das Kapitel gleichsam noch nicht ad acta gelegt, sondern befinden sich auf einem Weg, der eben nicht starr, steril, sondern fruchtbar ist. Sie öffnen sich. Freilich, genau diese Offenheit ist natürlich notwendig. Sie brauchen ein offenes Herz, viel, viel Geduld und übrigens nicht zuletzt auch das Gebet. Denn der Glaube ist nicht einfach hin eine menschliche Leistung, sondern letztlich ein Gnadengeschenk Gottes. Wir dürfen nie vergessen, wir dürfen, ja, ich möchte sogar sagen, wir müssen Gott um den rechten Glauben bitten. Ich könnte mir auch vorstellen, dass es ein interessantes Experiment wäre, sich mit einem Glaubenssatz, der einem vielleicht noch etwas dunkel erscheint oder an dem man zweifelt, eine Zeit lang zu befassen. Sozusagen als ein konkreter Vorsatz. Zum Beispiel für die Fastenzeit oder in der Adventszeit oder jetzt auch in der kommenden Sommerzeit. Warum nicht im Sommerurlaub? Also wo und wann auch immer. Einfach einen gewissen Zeitraum abstecken und sich in diesen tiefer mit dem besagten Glaubensartikel befassen. Mit Gott, mit der Trinität, Jesus Christus, Kreuz, Auferstehung, Erlösung durch Jesus Christus, unsere Kirche oder auch die Gestalt Mariens im Heilsplan Gottes, was es auch sei, das, was Ihnen vielleicht, ja, wo Sie Unsicherheit spüren oder vielleicht aber auch einfach, was Sie nochmal interessiert, was Sie wirklich nochmal tiefer durchdringen möchten, nehmen Sie sich das doch einfach mal für eine Zeit zur Hand. Das ist im Übrigen auch interessant für Gebetskreise. Nehmen Sie sich in Ihren Gebetstreffen doch einfach mal den Katechismus zur Hand und lesen Sie etwas zusammen darin. Etwas, was das Sie interessiert. Aus meiner Erfahrung kommen in Gebets- und Hauskreisen immer wieder theologische Fragen auf. Und ich spüre auch und habe früher immer wieder gespürt, die werden eigentlich nicht zufriedenstellend beantwortet. Und hier könnte, wie gesagt, ein Blick in einen Katechismus helfen, sozusagen als Tool, als kleines Werkzeug, als kleine Hilfe in einem Gebetskreis, in dem solche Fragen aufkommen. Und empfehlen kann ich Ihnen da natürlich insbesondere den Katechismus der katholischen Kirche aus dem Jahre 1993, der sogenannte Weltkatechismus. Er hat den Anspruch, das Gesamt des Glaubens systematisch darzulegen. Und ich darf Ihnen, liebe Zuhörerinnen und Zuhörer, diesen Katechismus wirklich ans Herz legen. Sie finden darin viele Antworten und Inspirationen. Aber sollte Ihnen dieser Band zu umfangreich sein, meine hier vorliegende Ausgabe hat rund 800 Seiten, dann kann ich Ihnen das Kompendium aus dem Jahre 2005 empfehlen. Das war ein Herzensanliegen von Papst Benedikt XVI. Das ist eine kompakte Ausgabe im Frage-Antwort-Stil. Jedem Glaubensartikel ist eine Frage vorgeschaltet. Sehr eingänglich, ja, sehr empfehlenswert. Übrigens, empfehlenswert ist natürlich auch der sogenannte UCAT, der jüngst, und da musste ich wirklich staunen, schon in der 16. Auflage erschienen ist. Der U-Cut ist meines Erachtens aber nicht nur für Jugendliche und junge Erwachsene interessant, sondern er ist eigentlich, ja, übergenerational. Ja, also er ist etwas für jede Generation. Er arbeitet mit Illustrationen, er ist gut lesbar, er ist übersichtlich. Eigentlich was für jeden Haushalt und Gebetskreis und so weiter. Ja, nach diesen praktischen Tipps, Ratschlägen und Erwägungen kommen wir jetzt nochmal zu unserem dritten und ja eigentlich dann auch schon letzten Schritt zurück und damit zur Frage, wie geht denn das eigentlich, Glauben? Wie geht denn das eigentlich, Glauben? Papst Benedikt der 16. hat einmal formuliert, dass, Zitat, am Anfang des Christseins nicht ein ethischer Entschluss oder eine große Idee steht, sondern die Begegnung mit einem Ereignis, mit einer Person, die unserem Leben einen neuen Horizont und damit seine entscheidende Richtung gibt. Zitat Ende. Das war aus Deus Caritas Est, seiner ersten Enzyklika aus dem Jahre 2005. Ja, direkt die Nummer eins, da schreibt er das. Der Glaube ist nichts Abstraktes, keine Weltanschauung, keine Ideologie und auch keine, ja, auch keine abstrakte Ansammlung von Dogmen. Es Begegnung. Es Begegnung mit Christus. Genau das ist mit Karl Rahners berühmt gewordenen Wort, vielleicht kennen Sie das, vom Christen als Mystiker gemeint. Ja, Karl Rahner hat ja mal gesagt, der Christ der Zukunft wird ein Mystiker sein, einer, der etwas erfahren hat, oder er wird nicht mehr sein. Mit Mystik meint Rahner hier nicht eine visionäre Schau oder eine spirituell-mystische Erfahrung. Rahner geht es hier eher um eine gelebte Gottesbeziehung. Und wer diese intensiv lebt, macht früher oder später Erfahrungen. Davon bin ich überzeugt. Wer das intensiv lebt, macht Gotteserfahrungen. Davon war auch Rahner überzeugt. Und für Rahner war die gemachte Erfahrung wichtiger als die lebendig oder als auswendig gelernte Katechismusantworten, so gut diese übrigens auch sind. Er sah aber darin auch eine Gefahr. Er sah die Gefahr, dass das Eigentliche des Christentums nicht mehr wirklich ankommt. Rahner schreibt wörtlich, dass diese Sache eigentlich sehr einfach, sehr fundamental an die Wurzel gehend und gerade darum sehr schwer ist. Und deswegen nur leicht durch fromme oder theologische Verbalismen zu ersetzen sind. Das war ein Zitat von ihm. Und er meint mit dieser Sache das Christentum. Liebe Zuhörerinnen und Zuhörer, selbstverständlich geht es nicht darum, Glaubensakt, also unseren Glaubenshinwendung und die Inhalte, die Glaubenswahrheiten miteinander auszuspielen. Beides gehört, und ich werde das nachher auch noch des Öfteren betonen, beides gehört untrennbar zusammen. Aber es geht Rahner hier um etwas Entscheidendes. Alle Akzentuierung des Wissens kann, nicht muss, aber kann das Eigentliche des Glaubens tatsächlich auch verdecken. Und das geschieht, wenn ich bei den Glaubenssätzen stehen bleibe und beim Wissen stehen bleibe und nicht zum eigentlichen Inhalt vordringe. Und dieser Inhalt, der hat immer auch etwas mit mir zu tun. Im Letzten geht es um das Heil meiner Seele, meines Herzens. Und das ist der eigentliche oder das ist die eigentliche Glaubensschule des Lebens. So ist das wirklich Herausfordernde des Glaubens nicht das Glaubenswissen, so wichtig das auch sei und ist, sondern der im Leben durchgetragene Akt des Glaubens, der im Letzten Begegnung ist. Und an dieser Stelle muss ich einräumen, dass dieser Aspekt der Begegnung durch unsere Fragestellung, ob wir alles glauben müssen, was die Kirche lehrt, natürlich etwas in den Hintergrund getreten ist. Aber dieser Aspekt ist halt essentiell. Und so möchte ich mit Ihnen, liebe Zuhörerinnen und Zuhörer, fragen, wie vollzieht sich das eigentlich, Glauben? Wie geht das, Glauben? Ich habe dazu oder erstmal gefragt, haben Sie sich diese Frage eigentlich schon mal gestellt? Wie das eigentlich geht, glauben, was sie da eigentlich tun, ganz salopp formuliert. Ich habe dazu im Internet ein altes Sprichwort gefunden, das gut veranschaulichen kann, dass das Wort Glaube, Glauben unterschiedliche Bedeutungsebenen besitzt. Ja, und es kann auch sehr missverständlich sein. Ich teile einmal mit Ihnen dieses Sprichwort. Dort heißt es, an Meinen und Glauben bindet man kein Pferd fest. An Meinen und Glauben bindet man kein Pferd fest. Vielleicht kennen Sie das. Dieses Wort warnt auch richtigerweise vor allzu naiver Zustimmung, in welchem Kontext auch immer. Frei nach dem Motto, glaube nicht alles, was du hörst, bleibe skeptisch. Soweit, so gut. Aber ich frage mich, gilt das auch für den christlichen Glauben? Ja, an Meinen und Glauben bindet man kein Pferd fest. Das scheint irgendwie nicht zu passen, denn denken Sie an die christlichen Märtyrer. Jeder christliche Märtyrer, jede Märtyrerin handelt dem zuwider. Er oder sie starb für den Glauben. Aber daran bindet man doch kein Pferd fest. Lassen Sie uns also den Begriff, und Sie merken, das müssen wir, den Begriff Glauben etwas näher betrachten. Wenn wir uns dieses Sprichwort näher anschauen, dann geht es da eigentlich gar nicht um Glauben, sondern um defizitäres Wissen. Halbwissen vielleicht. Was ist damit gemeint? Nun, das Wort Glauben können Sie hier auch ersetzen durch meinen, vermuten, mutmaßen. So heißt es ja auch in unserem Sprichwort, an meinen und Glauben bindet man kein Pferd fest. Also, Sie können das austauschen. Ne? An Vermutungen bindet man kein Pferd fest. Und so weiter und so fort. Das ist aber nicht die eigentliche Wortbedeutung von Glauben und schon gar nicht die des christlichen Glaubens. Der Christ sagt ja nicht, ich glaube an die Existenz Gottes und meint damit, ich vermute diese Existenz oder ich mutmaße, dass es Gott gibt. Ich meine, es würde ihn geben. Ja, das ist tatsächlich zu wenig. Nein, der christliche Glaube ist keine vage Meinung ohne Fundament. Wenn wir im Alltag im eigentlichen Wortsinne Glauben sagen oder im eigentlichen Sinne des Wortes Glauben verwenden, dann bezieht sich das immer auf ein Du, auf jemanden. Dann geht es darum, dass ich sage, ich glaube dir dies oder jenes. Oder du hast mir dies oder jenes gesagt und weil ich dich kenne und dir vertraue, deshalb glaube ich dir. Das ist Glauben im eigentlichen Wortsinne. Und auch hier ein kurzes Beispiel für Sie. Stellen Sie sich vor, Ihr Ehepartner oder ein Familienmitglied kommt nach Hause und teilt Ihnen mit, draußen hat es angefangen zu schneien. Oder der Regen hat aufgehört, die Sonne scheint jetzt, wir können rausgehen. Dann kann es sein, dass Sie gar nicht zum Fenster hinausschauen, sondern ihm oder ihr einfach glauben. Sie kennen Ihren Ehepartner, das Familienmitglied, den Sohn, die Tochter, wer auch immer. Sie kennen diese Person und schenken ihm oder ihr Vertrauen. Das heißt auch, dass Sie oder dass die Erkenntnis, die diese Person hat, dass Sie diese Erkenntnis zu Ihrer Erkenntnis machen können, aufgrund des Vertrauens. Glauben ist also ein Beziehungsgeschehen. Ich weiß, dass es schneit, weil ich geglaubt habe. Und zwar einer gewissen Person, der ich mein Vertrauen schenke. Und ich weiß aufgrund des Vertrauens, sie lügt mich nicht an. Und das hat Joseph Pieper, ein berühmter deutscher Philosoph, einmal auf eine sehr, sehr kluge Formel gebracht. Und die lohnt sich sogar, dass man sie so ein bisschen im Hinterkopf behält. Die kann einem immer wieder daran erinnern, was es denn eigentlich heißt, zu glauben. Denn er sagt sinngemäß, Glauben heißt, ich halte das Zeugnis eines anderen, dem ich vertraue, für wahr. Also ich halte das Zeugnis eines anderen, dem ich vertraue, das ist ein wichtiger Aspekt, für wahr. Und genau das ist das Wesentliche des christlichen Glaubens. Es gibt noch mehr, ja, aber das wäre jetzt hier für die heutige Sendung mal sozusagen so ein Kern, den Sie sich mitnehmen können. Es geht nicht um ein vages Vermuten, dass da irgendwo draußen ein noch, ja, wie auch immer geartetes höheres Wesen existiert. Ich habe da vor Jahren übrigens mal eine interessante Statistik gelesen, in der es hieß, 30% der deutschen Glauben an ein wie auch immer geartetes höheres Wesen. Ja, existiert da draußen oder transzendent in irgendeiner Form ein höheres Wesen. Und nur 21% glauben an einen persönlichen Gott, also einen Gott, den ich ansprechen kann, ein Du. Und im ersten Fall handelt es sich nicht mehr um Glauben im eigentlichen Sinn. Denn das ist eine Vermutung. Ja, ich mutmaße, dass es da noch etwas gibt. Hier gibt es kein Du, dem man Glauben schenken könnte. Man mutmaßt vielmehr, dass es da draußen noch etwas gibt. Man meint es. Man nimmt es an. Es könnte wahrscheinlich sein. Und damit möchte ich nicht Menschen diskreditieren, die sich in dieser Form nach Transzendenz ausstrecken. Das ist mir fern. Es geht mir nur darum, zu zeigen, was eigentlich Glauben im eigentlichen Wortsinne meint. Vielleicht kann auch hier nochmal ein Beispiel helfen. Tatsächlich hat meine Mutter, also ein persönliches Beispiel, meine Mutter erzählte mir vor einiger Zeit, dass sie auf dem Weg war im Dorf zur Heiligen Messe und zum Gottesdienst und ja, von einem Bekannten angesprochen wurde. Aber sie hatte es eilig. Und sie verwies auf diese heilige Messe, sie müsse halt jetzt weitergehen. Worauf der Bekannte tatsächlich dann antwortete, wie, du kannst noch glauben? Liebe Zuhörerinnen und Zuhörer, was meint der Bekannte mit Glauben? Und ich bin davon überzeugt, ihm ging es auf jeden Fall darum, dass er sagt, ja, kannst du da noch irgendwas annehmen, dass es da noch mehr gibt? Ja, kannst du vermuten, mutmaßen, annehmen? Und in einer Welt, in der weit weniger von Gott gesprochen wird als noch vor 50, 60 Jahren, ist die Sache mit dem höheren Wesen irgendwie nicht richtig zu greifen. Aber Glauben im eigentlichen Sinne ist etwas völlig anderes. Dieser beruht auf ein Zeugnis einer konkreten historischen Person, die sich als vertrauenswürdig, und das ist der wichtige Aspekt, die sich als vertrauenswürdig erwiesen hat. Jesus Christus. Ihm schenken wir den Glauben. Übrigens, das lateinische Wort für Glauben, das heißt credere. Und es setzt sich zusammen aus zwei Worten. Einerseits cor und andererseits dare, wieder Latein. Das heißt aber so viel wie das Herz geben, das Herz schenken. Und ich finde diesen Gedanken wirklich sehr, sehr, sehr schön. Im Glauben geben wir uns hin. Wir geben ja, wir schenken unser Herz. Wir vertrauen. Das ist immer auch Herz schenken. Und hier wird ja schon viel vom Hingabeaspekt des Glaubens sichtbar, den wir auch hier leider dann nur anschneiden können, aber über den man auch noch wirklich tiefer nachdenken könnte und müsste. Der christliche Glaube ist also weit davon entfernt, eine unsichere Vermutung zu sein. Ich glaube, das könnten wir mitnehmen, dass, ja, dass er auf einem, ja, massiveren Fundament steht als eine bloße Meinung. Er ist vielmehr ein personales Bekenntnis. Er ist eine Herzensangelegenheit. Dabei bekennen wir jedoch nicht alleine, auch das ist ein wichtiger Aspekt, sondern immer in communio, also in der Gemeinschaft mit und in der Kirche. Und ihr, also der Kirche, ist das Charisma gegeben, Person und Sache Jesu authentisch zu deuten. Und damit merken Sie, liebe Zuhörerinnen und Zuhörer, dass mein und Ihr persönlicher Glaubensakt und die geoffenbarten und von der Kirche definierten Glaubensinhalte, also die Dogmen, zusammengehören. Das eine gibt es nicht ohne das andere. Das kann man nicht miteinander ausspielen. Es braucht unseren engagierten Glauben, aber es bedarf ebenso des kirchlichen Dogmas. Und zwar in seiner ganzen Fülle.
1: Danke, Professor Stefan Lauchs, für diese Ausführungen zum Thema Glauben können, was die Kirche lehrt. Mit Ihnen haben wir gemeinsam einen Blick auf das Ganze des katholischen Lehramtes riskiert, aber auch auf das Ganze der Antwort des Einzelnen. Glauben heißt also nicht, alles vollständig verstanden zu haben, sondern sich auf den Zusammenhang des Glaubensgerüstes, des Glaubensgebildes, der kirchlichen Lehre einzulassen und sich aus dieser Fülle beschenken zu lassen, Schritt für Schritt darin zu wachsen. Und da bleibt dann eben auch noch der letzte Gedanke von Professor Lauchs bei uns hängen, nämlich Lehramt und engagierter Glaube gehören zusammen. Das eine gibt es nicht ohne das andere. Einen herzlichen Dank Ihnen dafür, Professor Lauchs, ein Gruß nach Fallendar und bis zum nächsten Mal. Unser Gast, Professor Lauchs, liebe Hörerinnen und Hörer, ist Juniorprofessor an der Vinzenz-Palotti-Universität in Fallendar. Er lehrt dort Dogmatik und Fundamentaltheologie. Die Sendung mit ihm können Sie nachhören bei uns auf horeb.org in der Mediathek in der Rubrik Grundkurs des Glaubens und darüber hinaus auch auf Spotify. Besuchen Sie uns gerne hier wie dort und geben Sie unsere Sendungen gerne auch weiter. Ich bedanke mich für Ihre Aufmerksamkeit, freue mich auf ein nächstes Mal mit Ihnen und wünsche Ihnen viel Freude mit dem weiteren Programm bei Radio Horeb. Alles Gute, Gottes Segen. Ich bin Astrid Mooskopf.
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0: 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Wir wünschen Ihnen jetzt viel Freude bei der Wiederholung unserer Spiritualitätssendung.
1: 800 Jahre Franziskus, der heilige Franziskus und die Gottesmutter Maria. Das ist die Spiritualität hier bei Radio Horeb und Radio Maria. Es grüßt Sie dazu ganz herzlich Stefanie Feil, schön, dass Sie mit dabei sind. Wir sind in einer Reihe zum heiligen Franziskus von Assisi in Vorbereitung auf seinen 800. Todestag am 3. Oktober. Auf unserem geistlichen Pilgerweg durch Assisi sind wir heute wieder unterwegs auf den Spuren des Heiligen, um ihn und seine Spiritualität näher kennenzulernen. Heute sind wir erneut in der Porziuncula-Kapelle, wo die franziskanische Gemeinschaft ihren Anfang nahm. Die kleine Kapelle, die der heilige Franziskus wieder aufgebaut hat, die der heiligen Gottesmutter geweiht ist, Maria von den Engeln. Auf unserem Pilgerweg führt uns heute wieder Schwester Maria Petra Grünert, Franziskanerin von Maria Stern. Und ich freue mich, dass Sie uns jetzt live zugeschaltet sind. Grüß Gott und herzlich willkommen, Schwester Petra.
2: Ja, ein herzliches Grüß Gott und ein herzliches Willkommen Ihnen, liebe Frau Feil, und allen Zuhörern in unserer gemeinsamen Betrachtungsstunde heute.
1: Schwester Petra, als Franziskanerin von Maria Stern kommt Maria und Franziskus ja schon in ihrem Ordensnamen vor. Ein Wort dazu.
2: Ja, ich bin ehrlich gesagt ganz stolz auf den Namen unserer Gemeinschaft, Franziskanerinnen von Maria Stern, dass wir eben neben Franziskus die Gottesmutter als Patronin haben. Unsere Gemeinschaft hat sich in großer Bedrängnis inmitten des 30-jährigen Krieges der Gottesmutter geweiht und unter ihren Schutz, als auch die Stadt Augsburg belagert worden ist. Und seit diesem Zeitpunkt tragen auch alle Schwestern, alle Franziskanerinnen von Maria Stern zu ihrem Rufnamen auch den Namen der Gottesmutter Maria. Und so darf ich auch seit meinem Einkleidungstag den Namen Maria bei meinem Namen mittragen. Und da bin ich in einer gewissen Weise stolz, Maria auch als meine geistliche Mutter und mein Vorbild zu haben.
1: Franziskus und Maria, Franziskus in Porziuncula bei Maria von den Engeln. Darauf schauen wir heute mit Schwester Maria Petra Grünert in der Spiritualität hier bei Radio Horeb und Radio Maria. Später sind Sie dann auch eingeladen, liebe Hörerinnen und Hörer, Ihre persönliche Beziehung zur Gottesmutter uns mitzuteilen, mit Ihren Fragen sich an Schwester Petra zu wenden, zur Sendung, die Telefonnummer dann später. Dann sind wir jetzt erstmal gespannt auf Ihre Betrachtungen, Schwester Petra.
2: Ja, liebe Schwestern und Brüder der großen Radio Maria und Radio Horeb Hörerfamilie, aber auch lieber Zuhörer, wenn Sie vielleicht heute das erste Mal oder zufällig im Auto vielleicht diesen Radiosender eingeschaltet haben, ein herzliches Willkommen zu unserer geistigen Pilgerreise in diesem großen Jubiläumsjahr, 800 Jahre Sterben, Hinübergang des heiligen Franziskus zu seinem Ziel, zum himmlischen Vater. Ich möchte uns einladen in jeder Sendung, dass wir mit einem Gebet beginnen. Und nachdem wir heute in dieser Sendung uns den Blick auf Franziskus und mit ihm auf seine Beziehung zur Gottesmutter Maria richten, an diesem Tag, den wir auch in vielen Ländern als Muttertag feiern, möchte ich uns einladen, dass wir zu Beginn der Sendung auch unseren Herzensblick auf Maria, unsere himmlische Mutter, richten und in einem Gebet des Ave Maria ihr auch danken und dem himmlischen Vater für unsere leibliche Mutter, wenn sie noch lebt oder auch schon im Himmel ist. Im Namen des Vaters und des Sohnes und des Heiligen Geistes. Amen. Amen. Himmlischer Vater, wir danken dir für das Geschenk unseres Lebens und das Geschenk, dass wir eine Mutter haben, die uns zur Welt gebracht hat, aber auch das große Geschenk, Maria als himmlische Mutter zu haben. So beten wir für unsere Mütter. Gegrüßet seist du, Maria, voll der Gnade. Der Herr ist mit dir. Du bist gebenedeit unter den Frauen. Und gebenedeit ist die Frucht deines Leibes, Jesus, der uns dich auch als Mutter geschenkt hat.
1: Heilige Maria, Mutter Gottes, bitte für uns Sünder jetzt und in der Stunde,
2: unseres Todes.
1: Amen.
2: Ja, so segne uns für diese gemeinsame Betrachtungszeit mit Franziskus und der Gottesmutter Maria, der lebendige Gott, der Vater und der Sohn und der Heilige Geist.
1: Amen. Amen.
2: Ja, liebe Hörerfamilie, liebe Zuhörer, liebe Zuhörerin, heute am Muttertag wollen wir auf den heiligen Franziskus schauen, aber auch auf seine Beziehung zur Gottesmutter Maria. So frage ich Sie zu Beginn unserer Betrachtungszeit, welche persönliche Beziehung haben Sie zu Ihrer eigenen Mutter und welche Beziehung haben Sie auch zu Maria, der Mutter Jesu, der Gottesmutter, ja sogar unserer Mutter? Unsere persönlichen Erfahrungen, die wir mit unserer Mutter gemacht haben, hat auch immer was auch mit unseren geistlichen Erfahrungen und Beziehungen zu tun. Und so lade ich uns ein, dass wir auf das Modell, auf das Vorbild des heiligen Franziskus schauen, welche Erfahrungen hat er gemacht in seinem Leben. In einer der ersten Sendungen haben wir ja auch gehört, in welcher Familie Franziskus hineingeboren ist. Und dass er von seiner Mutter, der Donna Pica, sehr wohlwollend erzogen worden ist. Sie war eine Französin, die der Vater auf einer der Geschäftsreisen in Frankreich kennengelernt hat und mit nach Italien gebracht hat, wo sie Franziskus in Assisi geboren hat. Die meiste Zeit seines Lebens in der Kindheit und Jugend hat sicherlich Franziskus mit seiner Mutter und seinem später geborenen Bruder verbracht. Und die Mutter hat sein Leben geprägt. Sie hat ihm das Singen und das Tanzen beigebracht. Franziskus hatte eine gute Beziehung zu seiner Mutter und eher eine distanzierte zu seinem Vater, der sehr viel auf Reisen war. In den letzten Sendungen kamen wir nach dem Erlebnis seiner Bekehrung, wo er einerseits vor dem Kreuzbild in San Damiano die Stimme Jesu hörte, vor dem Kreuz, Franziskus, schau, wie meine Kirche zerfällt und baue sie wieder auf. Diese tiefgreifende Erfahrung in San Damiano, wo Jesus, der Gekreuzigte, im Mittelpunkt steht, den er über eine lange Zeit in seinem persönlichen Gebet und Suchen vor dem Kreuz betrachtet hat, wo Jesus als der Gekreuzigte vor ihm stand. Und wer diese Kreuzikone kennt, der weiß, dass nicht nur Jesus allein auf diesem Kreuz zu sehen ist, sondern das ganze Geschehen, wie es der Evangelist Johannes uns in seinem Evangelium betrachtet. Und so finden wir im Kreuzbild von San Damiano schon unter den Armen Jesu an der geöffneten Seite Maria und den Lieblingsjünger Johannes. Wenn Franziskus also auf Jesus, den Gekreuzigten, in seinen Gebetszeiten in San Damiano blickt, sieht er auch immer schon Maria unter dem Kreuz stehen. Und so möchte ich uns die Worte des heiligen Evangelisten Johannes kurz zu Gehör bringen, der auch den Künstler dieser Kreuzikone inspiriert hat, wo wir in der Passion Folgendes lesen und hören. In Johannes

Und von jener Stunde an nahm sie der Jünger zu sich. Danach, da Jesus wusste, dass nun alles vollbracht war, sagte er, damit sich die Schrift erfüllte, mich dürstet. Eine seiner letzten bedeutenden Handlungen vor seinem Sterben am Kreuz ist auf dieser Kreuzikone in San Damiano abgebildet, was wir gerade gehört haben. Maria und der Jünger Johannes, sie stehen unter dem Kreuz ganz nah bei Jesus. Und Jesus übergibt seine Mutter der Fürsorge des Jüngers Johannes. Aber auch den Jünger übergibt er der Fürsorge seiner Mutter. Und so wird Maria auf geistige Weise die Mutter des Johannes. Ja, sie wird auch zur Mutter aller Getauften, zur Mutter der Kirche. Papst Franziskus hat in den letzten Jahren den Montag nach dem Pfingstsonntag als neuen Fest- und Gedenktag kreiert, wo er Maria in den Blick nimmt und sagt, Maria ist die Mutter der Kirche. Sie ist aber auch ganz persönlich unsere Mutter seit dem Karfreitag. Franziskus hat also Jesus immer wieder im Zentrum seines Blickes und seines Gebetes und Maria ist zur Seite. Sie fehlt nicht, wenn Franziskus auf Jesus blickt. Ich habe gerade diese erste bedeutende Kirche und dieses tiefgreifende Erlebnis von Franziskus in San Damiano versucht, Ihnen noch einmal zu wiederholen und vor Augen zu führen. Und wir wissen aus den letzten Sendungen, dass Franziskus ja nach seiner Bekehrung begonnen hat, nachdem er sich vom Vater getrennt hatte, von seinem Kaufmannsideal, dieses Kirchlein von San Damiano zu renovieren, wieder aufzubauen. Als zweites ein kleines Petruskapellchen, das heute leider nicht mehr zu finden ist. Und die dritte Kapelle, die Franziskus renoviert, war eben dieses kleine Kapellchen Maria von den Engeln genannt Portiuncula geweiht. Innerhalb von 3 Jahren renoviert Franziskus diese 3 Kapellen und lebt als Einsiedler. Ganz besonders hat es ihm dieses Kapellchen dann auch Portiuncula, das der Mutter Gottes eben geweiht ist, angetan. Und als Franziskus dann von Jesus seinen Auftrag empfängt, wie die Apostel hinauszugehen und die frohe Botschaft des Evangeliums in den Dörfern und Städten zu verkünden, da haben wir auch in der letzten Sendung erfahren, dass immer mehr einzelne junge Männer zu Franziskus kommen und sich ihm anschließen wollen. Und so beginnt eine kleine Gemeinschaft von jungen Männern zu wachsen und sich zu bilden, die in Einfachheit und Armut beginnen, wie die ersten Apostel das Evangelium in ihrer Zeit, in ihrer Heimat, Assisi und Umgebung zu verkünden. Und diese Zahl der Brüder von Franziskus, wie er sie dann nennt, sie nimmt immer mehr zu. Und er merkt dann, als es immer mehr werden und sie die ersten 12 sind, die von Papst Innozenz III. Ihre Lebensweise offiziell anerkennen lassen, dass sie irgendwie einen Ort brauchen, wo sie sich immer wieder versammeln, um miteinander zu beten. Und so schreibt in den Quellenschriften im Spiegel der Vollkommenheit der Verfasser Folgendes uns mit auf dieses Kapellchen Portiuncula verweisen will. Da heißt es im Spiegel der Vollkommenheit im 3. Abschnitt Folgendes. Als der selige Franziskus sah, dass der Herr die Zahl seiner Brüder vermehren wollte, sprach er zu ihnen, meine liebsten Brüder und Söhne, ich sehe, dass der Herr uns vermehren will. Daher erscheint es mir gut und fromm, dass wir uns vom Bischof oder von den Domherren von San Rufino oder vom Abte des heiligen Benedikt eine Kirche verschaffen, wo die Brüder ihre Tagzeiten beten können und neben der sie aus Lehm und Zweig ein kleines, ärmliches Haus bauen sollen, um dort zu ruhen und zu arbeiten. Denn das Haus, das wir jetzt haben, ist nicht würdig und reicht für die Brüder nicht mehr aus, weil der Herr sie vermehren will. Vor allem aber haben wir hier keine Kirche, wo die Brüder ihre Tagzeiten beten können. Und wenn ein Bruder

stürbe, so würde es nicht schicklich, ihn in der Kirche der Weltgeistlichen zu begraben. Diese Rede gefiel allen Brüdern. Franziskus ging also zum Bischof von Assisi und legte ihm seine Bitte vor. Der Bischof sprach zu ihm: Brüder, ich habe keine Kirche, die ich euch geben könnte. Und das Gleiche erwiderten ihm die Domherren. Da ging Franziskus zum Abt des heiligen Benedikt auf dem Monte Subasio und sagte ihm die gleichen Worte. Und der Abt hatte Mitleid mit ihm, beriet sich mit seinen Mönchen und mit der Hilfe der Gnade und des göttlichen Willens gab er dem heiligen Franziskus und seinen Brüdern die Kirche von Santa Maria von Porciuncula, welches die kleinste und ärmlichste Kirche hatten. Und es sprach der Abt zum seligen Franziskus: Bruder, wir haben deine Bitte erhört. Wenn aber der Herr eure Gemeinschaft vermehrt, dann soll dieser Ort der Mittelpunkt eures Ordens werden. Diese Rede gefiel dem seligen Franziskus und seinen Brüdern. Und der selige Franziskus freute sich sehr über den Platz, den man den Brüdern geschenkt hatte. Vor allem, weil die Kirche nach der Mutter Christi war und weil es eine so kleine und ärmliche Kirche war. Und auch darüber, dass sie den Beinamen von Porciuncula hatte. Weil dadurch das Sinnbild, denn sie wurde Porciuncula genannt, weil früher jene ganze Landschaft Porciuncula hieß. Und er sprach, der selige Franziskus: Darum wollte der Herr nicht, dass den Brüdern eine andere Kirche geschenkt werde, noch dass damals die ersten Brüder sich eine neue Kirche bauten. Denn sie sollten nur diese Kirche haben. Und in ihr hat sich eine Prophezeiung von der Ankunft der minderen Brüder erfüllt. Und obgleich die Kirche ärmlich und beinahe zerstört war, so hatten doch die Einwohner der Stadt Assisi und jener ganzen Landschaft die höchste Verehrung für sie. Sie haben diese Verehrung bis auf den heutigen Tag und sie wird täglich größer. Und nachdem die Brüder gekommen waren, um dort zu bleiben, vermehrte der Herr fast täglich ihre Zahl. Und der Wohlgeruch ihres Ruhmes verbreitete sich auf wunderbare Weise durch das ganze Tal des Spoleto und über viele Länder der Welt. Früher jedoch wurde die Kirche Santa Maria de Angelis genannt, weil dort, wie man sagte, oft die Gesänge der Engel gehört wurden. Und obgleich der Abt und die Mönche dem seligen Franziskus die Kirche geschenkt hatten, so wollte dennoch der selige Franziskus als ein guter und erfahrener Lehrer sein Haus, das heißt seinen Orden, auf den Felsen der äußersten Armut gründen. Und er sandte zum Zeichen der größeren Demut und Armut dem Abt und seinen Mönchen jährlich ein Körbchen mit kleinen Fischen. Denn die Brüder sollten kein Haus als ihr Eigentum besitzen. Und sie sollten in keinem Hause bleiben, das nicht einem anderen gehörte, damit die Brüder niemals die Möglichkeit hätten, es auf irgendeine Weise zu verkaufen oder zu verpfänden. Wenn aber die Brüder alljährlich den Mönchen die Fischlein brachten, gaben ihnen diese wegen der Armut des heiligen Franziskus, der dieses freiwillig tat, ein Gefäß von Öl. Liebe Zuhörer, so die Beschreibung sehr bildlich, wie der heilige Franziskus und die ersten Brüder in den Besitz dieses kleinen Porciuncula-Kapellchens gekommen sind, das der Gottesmutter Maria von den Engeln bis auf den heutigen Tag geweiht ist. Wer schon bei einer Pilgerreise in Assisi war und dort unten in der Ebene in Santa Maria de Angeli mit dem Reisebus oder mit dem Zug, mit dem Bus ankommt, wird eine große Basilika heute sehen, die wie eine Schutzhülle vor einigen Jahrhunderten über dieses kleine Kapellchen gebaut worden ist.
Doch neben der Basilika befindet sich bis heute seit über 800 Jahren sozusagen das Mutterkloster der Brüder des heiligen Franziskus, der minderen Brüder, die weltweit unterwegs sind seit 800 Jahren. Ja, Franziskus, es war einer seiner Lieblingskirchen, seine Lieblingskapelle, die er am Schluss renoviert hat, in der er auch oft vor diesem Bild von Maria, seiner himmlischen Mutter, gebetet hat. Es ist auf dem Bild, wenn Sie heute dieses Kirchlein besuchen, die Verkündigungsszene dargestellt. Die Verkündigungsszene, wie der Engel Gabriel zu Maria kommt, um sie zu fragen, willst du nicht die Mutter meines Sohnes werden? Bevor wir in unserer Betrachtung weitergehen, möchte ich uns einladen, dass wir mit dem nächsten Lied Heilige Jungfrau Maria von Bruder Roland Faustin uns einstimmen auf die Begegnung mit der Gottesmutter Maria, mit dem, wie Franziskus auf sie geschaut hat, wie er zu ihr gebetet hat. So stimmen wir uns ein mit diesem Lied.

0: 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Wir sind in einer Reihe zum heiligen Franziskus von Assisi in Vorbereitung auf seinen 800. Todestag am 3. Oktober. Auf unserem geistlichen Pilgerweg auf den Spuren des Heiligen sind wir heute in der Portiuncula-Kapelle bei Maria von den Engeln. Es geht weiter in der Betrachtung mit Schwester Maria Petra Grünert von den Franziskanerinnen von Maria Stern in Augsburg.
1: Ja, liebe Hörerfamilie von Radio Maria und Radio Horeb, wir befinden uns mit Franziskus und seinen Brüdern, ich möchte Sie auf geistige Weise einladen, in dieser kleinen Portiuncula-Kapelle und richten unseren Blick auch in die Apsis, wo wir ein Bild der Verkündigungsszene finden. Franziskus war es ein Herzensanliegen, dass die Brüdergemeinschaft eine eigene Kirche bekam, um sich dort gemeinsam immer wieder zu treffen, zum gemeinsamen Gebet, des Stundengebetes, der Tagzeiten, so wie wir es eben in dieser geschichtlichen Beschreibung gehört haben. Für Franziskus persönlich wurde das Stundengebet einer der wichtigsten Anker während des Tages, immer wieder die Psalmen des Breviers mit den Brüdern oder alleine zu beten. Deshalb wollte er auch eine eigene Kirche haben, wo man sich am Morgen, am Mittag, am Abend oder in der Nacht trifft, um zusammen den Lobpreis Gottes in den Psalmen erklingen zu lassen. Und bei diesem gemeinsamen, aber auch vielleicht beim betrachteten persönlichen, alleinigen Gebet war der Blick auf Maria und den Erzengel Gabriel gerichtet. Hören wir das passende Evangelium dazu und stellen uns dadurch dieses Bild in der Portiuncula-Kapelle vor Augen, vor den geistigen Augen vor. Lukas berichtet im ersten Kapitel Folgendes. Im sechsten Monat wurde der Engel Gabriel von Gott in eine Stadt in Galiläa namens Nazareth zu einer Jungfrau gesandt. Sie war mit einem Mann namens Josef verlobt, der aus dem Haus David stammte. Der Name der Jungfrau war Maria. Der Engel trat bei ihr ein und sagte: Sei gegrüßt, du Begnadete, der Herr ist mit dir. Sie erschrak über die Anrede und überlegte, was dieser Gruß zu bedeuten habe. Da sagte der Engel zu ihr: Fürchte dich nicht, Maria, denn du hast bei Gott Gnade gefunden. Siehe, du wirst schwanger werden und einen Sohn wirst du gebären. Dem sollst du den Namen Jesus geben. Er wird groß sein und Sohn des Höchsten genannt werden. Gott, der Herr, wird ihm den Thron seines Vaters David geben. Er wird über das Haus Jakob in Ewigkeit herrschen und seine Herrschaft wird kein Ende haben. Maria sagte zu dem Engel: Wie soll das geschehen, da ich keinen Mann erkenne? Der Engel antwortete ihr: Heiliger Geist wird über dich kommen und die Kraft des Höchsten wird dich überschatten. Deshalb wird auch das Kind heilig und Sohn Gottes genannt werden. Siehe, auch Elisabeth, deine Verwandte, hat noch in ihrem Alter einen Sohn empfangen. Obwohl sie als unfruchtbar gilt, ist sie schon im sechsten Monat. Denn für Gott ist nichts unmöglich. Da sagte Maria: Siehe, ich bin die Magd des Herrn. Mir geschehe, wie du es gesagt hast. Danach verließ sie der Engel. Liebe Hörerfamilie, liebe Zuhörer, dieses Bild und dieses Evangelium haben sicher auch Franziskus bis ins Herz zutiefst geprägt. Es ist der Beginn unserer Heilsgeschichte, wo Gott durch den Engel Gabriel Maria die Verkündigung der Menschwerdung anbietet. Maria soll Mutter werden. Heute am Muttertag ein besonderes Geschenk, darauf zu schauen. Maria wird die Mutter Jesu. Und in diesem Evangelium hören wir, dass eben Gott den Engel schickt, also der Schöpfer, der himmlische Vater, schickt den Engel und verkündet Maria, dass Jesus Mensch werden soll durch die Kraft des Heiligen Geistes. Allein in diesem Evangelium sehen wir auch ein Abbild der Dreifaltigkeit schon genannt im Lukas-Evangelium. Franziskus formuliert ein Gebet im Blick auf Maria und die heiligste Dreifaltigkeit. Und es ist interessant, Ihm war ja das Stundengebet sehr wichtig, aber auch diese Betrachtung des Leidens und Sterbens Jesu durch das Kreuz von San Damiano. Und so hat Franziskus begonnen, eigene Psalmen zu schreiben, ein sogenanntes Offizium vom Leiden des Herrn, wo er das Leiden Jesu betrachtet. Aber am Beginn jedes Psalmes hat er eine Antiphon, ein Gebet zu Maria formuliert und gebetet mit dem Blick auf die Dreifaltigkeit. Wir haben es eben im Lied gehört. Ich möchte es einem einfach noch einmal beten und Sie einladen, sich das vor Augen zu führen, vielleicht in Kombination mit dem gehörten Evangelium. Franziskus betet vor jedem Psalm des Leidensoffiziums folgendes Gebet. Heilige Jungfrau Maria, unter den Frauen in der Welt ist keine dir ähnlich geboren. Tochter und Magd des erhabensten höchsten Königs des himmlischen Vaters. Mutter unseres heiligsten Herrn Jesus Christus. Braut des Heiligen Geistes. Bitte für uns mit dem heiligen Erzengel Michael und allen Mächten der Himmel und allen Heiligen bei deinem heiligsten geliebten Sohn, dem Herrn und Meister. Amen. In diesem Gebet des Franziskus vor jedem Psalm seines Leidensoffiziums mit seinen Brüdern betet, richtet er den Blick auf Maria und ihre Beziehung zum Vater, zum Sohn und zum Heiligen Geist. Eine Erfahrung, die er einige Jahre später macht, als er mit den christlichen Kreuzfahrern her in Ägypten ist, beim Sultan, und eine Zeit lang beim Sultan am Hof lebt, mit ihm im Gespräch ist und das Leben der Muslime in Ägypten kennenlernt, lernt er auch die Erfahrung kennen, dass zum gemeinsamen Gebet der Muslime der Muezzin mit dem Witterhorn ruft. Franziskus ist sehr beeindruckt von diesem Zeichen, dass es ein öffentliches Zeichen gibt durch den Muezzin, der zum gemeinsamen Gebet einlädt. Wenn Sie heute in den arabischen Ländern im Urlaub oder zur Wallfahrt unterwegs sind oder in Jerusalem früher waren, da hört man nicht die Kirchenglocken, sondern meistens schon in aller Frühe den Muezzin rufen, der die gläubigen Muslime zum gemeinsamen Gebet oder zum Gebet zu Hause einlädt. Diese Erfahrung hat Franziskus aus seiner Zeit aus dem Orient mit zurückgebracht und hat dann sicherlich bei einem der Brüdertreffen sein Anliegen in die Welt hineingestreut, dass auch wir in Europa als Christen ein öffentliches Zeichen brauchen, das uns einlädt, dass wir uns ans Gebet erinnern, miteinander oder alleine beten. Dieses Zeichen, das wir immer wieder hören, aber vielleicht auch gar nichts mehr damit anfangen können, ist das Glockenläuten unserer Kirchen am Morgen, am Mittag und am Abend. Und da laden die Glocken uns ein, wirklich zum Gebet im Blick auf dieses Evangelium, das wir gerade gehört haben. Der Engel des Herrn brachte Maria die Botschaft und sie empfing vom Heiligen Geist. Maria sprach, siehe, ich bin eine Magd des Herrn, mir geschehe nach deinem Wort. Und das Wort ist Fleisch geworden und hat unter uns gewohnt. Dieses Gebet in Verbindung mit dem Glockenläuten der Kapellen und Kirchen in Europa, in unserem Land, hat Franziskus und seine Brüder auf seinen Wanderpredigtreisen durch ganz Europa verbreitet. Und ich möchte uns einladen, vielleicht heute den Muttertag wieder neu als Impuls zu nehmen und diese Erfahrung von Franziskus, dass wenn wir die Glocken hören, am Morgen, am Mittag und am Abend, dass wir doch persönlich oder wenn wir in Gemeinschaft sind, einander erinnern und einander einladen, beten wir doch miteinander dieses Gebet des Engel des Herrn, das den Beginn unserer Heilsgeschichte als Christen kennzeichnet. Und jetzt in der Osterzeit können wir auch das Regina Coeli singen, freudig, du Himmelskönigin. Ich möchte uns einladen und ermuntern, wirklich als getaufte Christen, um unseren Glauben wieder lebendig werden zu lassen, diesen Impuls, der fast 800 Jahre alt ist, von Franziskus im Blick auf Maria wieder lebendig werden zu lassen. Beten wir wieder miteinander am Morgen, am Mittag und am Abend, das Gebet des Engel des Herrn, vor allem vielleicht in den Anliegen für Versöhnung und Frieden in unseren Familien, Gemeinschaften, in den Kriegsgebieten dieser Welt. Dazu möchte uns Franziskus immer wieder einladen und lädt uns auch mit diesem Blick in der Portiunkula-Kapelle auf das Verkündigungsbild dazu ein. Hören wir in einer Zwischenzeit das Lied des Lobpreis der Schöpfung. Wir befinden uns jetzt im Mai im aufbrechenden Frühling. Viele Blumen, viele Bäume schlagen aus mit ihren Blättern und Blüten. Die unterschiedlichsten Düfte gehen durch die Luft, wenn wir in der Natur unterwegs sind. Und Franziskus hat ja auch diese Erfahrung, dass wir alle Schwestern und Brüder sind, auch die Geschöpfe, auch die Sonne, der Mond, das Wasser, Mutter Erde. Wir sind alle Geschöpfe des himmlischen Vaters. Und so preist er in seinem Lobpreis der Schöpfung den himmlischen Vater durch Schwester Sonne, durch Schwester Wasser, durch Bruder Wind, durch Bruder Mond. Wir sind eingeladen mit den Geschöpfen, unseren Ursprung, unseren Schöpfer, den Vater im Himmel zu preisen, den auch Maria gepriesen hat durch den Gesang ihres Magnificat. Aber singen wir mit Franziskus den Lobpreis der Geschöpfe und nehmen wir auch Maria mit in unseren Lobgesang hinein, weil sie mit uns und Franziskus unseren Blick auf unseren Vater, den Schöpfer im Himmel, richtet.

0: Der Lobpreis der Geschöpfe im Sonnengesang des heiligen Franziskus. Franziskus und Maria, das ist die Spiritualität hier bei Radio Horeb und Radio Maria mit der Franziskanerin Schwester Maria Petra Grünert von den Franziskanerinnen von Maria Stern in Augsburg. Wir sind heute geistigerweise in der Portiuncula-Kapelle bei Maria von den Engeln und es geht weiter in der Betrachtung mit Schwester Petra.
1: Ja, liebe Hörerfamilie, die Portiuncula-Kapelle und der Ort unterhalb von Assisi herum um die Portiuncula-Kapelle ist bis heute der Haupt- und die Mutterkirche des Ordens der Minderen Brüder des heiligen Franziskus. Franziskus hat sich in den ersten Jahren zweimal im Jahr mit seinen Brüdern versammelt in Portiuncula und hat sie immer zu Pfingsten und zum Fest des heiligen Erzengel Michael im September eingeladen, nach Portiuncula zu kommen, um von ihren Erfahrungen als Wandermissionare zu erzählen. Wir würden sagen, um Zeugnis zu geben von dem, was sie in den Zwischenzeiten, in den Monaten dazwischen erlebt haben, wenn sie zu zweit unterwegs waren, um das Evangelium den Menschen zu verkünden. Also das Pfingstfest war ein wichtiges Datum für Franziskus und das Fest des heiligen Erzengel Michael, der auch immer wieder in seinen Gebeten vorkommt. Und als die Brüder immer mehr wurden und die Distanzen immer größer wurden, hat er dann beschlossen, sich nur noch einmal am Pfingsten in Portiuncula zu treffen. Und als es dann Tausende von Brüdern waren und die Provinzen in ganz Europa gegründet worden sind, hat er gesagt, wir treffen uns nur alle 3 Jahre am Pfingsten in Portiuncula. Aber es war ein besonderes Ereignis, auf das ich auch vorbereitet wurde. Wir selbst befinden uns jetzt in der Zeit vor Pfingsten, vor Christi Himmelfahrt. Und Franziskus hat ja immer sein Vorbild genommen im Evangelium, in den Heiligen Schriften. Er wollte Jesus und den ersten Jüngern ähnlich werden und auch mit Maria, der Mutter Jesu, unterwegs sein. Und so hat er sicherlich die Pfingstkapitel auch geistig vorbereitet. Vielleicht mit dem Gebet der Pfingstnovene zwischen Christi Himmelfahrt und dem Pfingstfest. Zusammen mit den Brüdern, die schon da waren, haben sie sich in der Portiuncula-Kapelle mit Maria versammelt, wie die ersten Jünger im Abendmahlsaal. Und sie haben sich das Vorbild genommen, was der Evangelist Lukas auch in seiner Apostelgeschichte im ersten Kapitel wie folgt beschreibt. Da schreibt der Evangelist Lukas in der Apostelgeschichte im ersten Kapitel: Beim gemeinsamen Mahl gebot Jesus ihnen, geht nicht weg von Jerusalem, sondern wartet auf die Verheißung des Vaters, die ihr von mir vernommen habt. Denn Johannes hat mit Wasser getauft. Ihr aber werdet schon in wenigen Tagen mit dem Heiligen Geist getauft werden. Als sie nun beisammen waren, fragten sie ihn: Herr, stellst du in dieser Zeit das Reich für Israel wieder her? Er sagte zu ihnen: Euch steht es nicht zu, Zeiten und Fristen zu erfahren, die der Vater in seiner Macht festgesetzt hat. Aber ihr werdet Kraft empfangen, wenn der Heilige Geist auf euch herabkommen wird. Und ihr werdet meine Zeugen sein in Jerusalem und in ganz Judäa und Samarien und bis an die Grenzen der Erde. Als er das gesagt hatte, wurde er vor ihren Augen emporgehoben und eine Wolke nahm ihn auf und entzog ihn ihren Blicken. Während sie unverwandt ihm nach zum Himmel emporschauten, siehe, da standen 2 Männer in weißen Gewändern bei ihnen und sagten: Ihr Männer von Galiläa, was steht ihr da und schaut zum Himmel empor? Dieser Jesus, der von euch fort in den Himmel aufgenommen wurde, wird ebenso wiederkommen, wie ihr ihn habt zum Himmel hingehen sehen. Dann kehrten sie von dem Berg, der Ölberg genannt wird und nur einen Sabbatweg von Jerusalem entfernt ist, nach Jerusalem zurück. Als sie in die Stadt kamen, gingen sie in das Obergemach hinauf, wo sie nun ständig blieben. Petrus und Johannes, Jakobus und Andreas, Philippus und Thomas, Bartholomäus und Matthäus, Jakobus, der Sohn des Alpheus, und Simon, der Zelot, so wie Judas, der Sohn des Jakobus. Sie alle verharrten dort einmütig im Gebet, zusammen mit den Frauen und Maria, der Mutter Jesu, und seinen Brüdern. Soweit das Zeugnis der Apostelgeschichte im ersten Kapitel. Franziskus hat sich an der Heiligen Schrift orientiert und er wollte mit seinen Brüdern so leben wie Jesus zusammen mit den ersten Brüdern. Und er wusste, er kann nur in der Kraft des Heiligen Geistes mit seinen Brüdern Zeugnis geben, wenn sie zu den Menschen gehen, um die Botschaft von Jesus zu verkünden. Er brauchte mit seinen Brüdern die Kraft des Heiligen Geistes. Und so hat er sich sicherlich in den Tagen vor Pfingsten in Portiuncula versammelt, um in dieser Pfingstnovene mit Maria und den Heiligen um die Herabkunft, um die neue Kraft des Heiligen Geistes zu bekommen, um nach den Beratungen und den Austausch der Brüder wieder hinausgesandt zu werden in die ganze Welt, um wieder Zeugnis von Jesus und seinem Evangelium zu geben. Diese Begebenheit möchte uns auch heute einladen, in diesem Jubiläumsjahr, da möchte ich Sie ermutigen, sich von Franziskus, aber der ganzen Kirche inspirieren zu lassen, auch diese alte Tradition, die auch leider in unseren Gemeinden oft vergessen worden ist in dieser Zeit, wieder aufzugreifen, dass wir die Tage nach Christi Himmelfahrt, die 9 Tage vor Pfingsten, gemeinsam uns versammeln, in der Familie, in Gebetskreisen oder mit der Nachbarin, wo sie können, oder auch alleine in der Pfingstnovene, um die Kraft des Heiligen Geistes für Sie ganz persönlich, aber auch für unsere Pfarreien, für unsere Gemeinschaften, für die ganze Kirche zu beten, um den Geist der Erneuerung, dass er uns neu entflammt mit seinem Feuer, mit seiner Liebe, dass jeder von uns wieder Zeugnis geben kann in der kommenden Zeit mit der Kraft des Heiligen Geistes, wie Franziskus und seine Brüder, wie die heilige Klara und ihre Schwestern, von Jesus, dem auferstandenen, lebendigen Sohn Gottes. Maria, sie ist in Portiuncula, sie ist im Abendmahlsaal. Maria will bei uns, dort wo wir sind, mit uns gemeinsam um die Kraft des Heiligen Geistes beten. Zum Ende dieser Betrachtung von Franziskus und seiner Beziehung zur Gottesmutter Maria möchten wir Sie einladen, kurz Zeugnis zu geben. Was ist Ihre persönliche Beziehung zur Mutter Gottes? Wie ist Ihre Beziehung zum Heiligen Geist? Wie bereiten Sie sich auf Pfingsten mit Maria vor? Was hat Maria für eine Rolle in Ihrem Leben, in Ihrem Glaubensleben, in Ihrem Dasein heute? Rufen Sie nach ein paar Takten Musik gerne an und geben Sie Zeugnis, auch was Sie vielleicht von den Sendungen mit Franziskus anspricht und beeindruckt.
0: Ein herzliches Dankeschön. Soweit schon mal Schwester Petra Maria Grünert. Die Telefonnummer für Ihren Anruf im Studio, das ist die 089-517-008-008. Gleich nach der nächsten Musik geht's weiter.
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0: Franziskus in Portiuncula bei Maria von den Engeln. Das ist die Spiritualität hier bei Radio Horeb und Radio Maria in Vorbereitung auf den 800. Todestag des heiligen Franziskus am 3. Oktober. Wir schauen heute auf die Beziehung des Heiligen zur Gottesmutter Maria, der Braut des Heiligen Geistes. Sie betet mit uns um den Heiligen Geist und sie möchte auch uns dazu einladen, zu beten um den Heiligen Geist, dass wir neu entflammt werden von seiner Liebe. Auch das lehrt uns der heilige Franziskus, und weil heute auch Muttertag ist, wollen wir Sie, liebe Hörerinnen und Hörer, auch einladen, Zeugnis zu geben über Ihre persönliche Beziehung zur Gottesmutter Maria, unserer himmlischen Mutter, natürlich auch zu Ihrer Beziehung zum heiligen Franziskus, Ihre Fragen an Schwester Petra Grünert zu stellen. Die Telefonnummer dazu 089 517 008 008. Und unsere erste Hörerin ruft aus Ankum an. Frau Fechler, grüße Gott.
1: Ja, grüß Gott. Und Dankeschön, liebe Schwester Maria Petra Grünert, für die Hinführung auch zum Vertrauterwerden mit dem heiligen Franziskus in diesem Jubeljahr. Zunächst muss ich mal sagen, dass die Novenen ja auch wirklich immer mit wirklich drin sind bei Radio Horeb Hörern und Hörerinnen, und da kann keiner dran vorbei. Sie werden eingebaut und bei jedem Fest, das so vorbereitet wird. Und auch die Beziehung zu Maria müsste eigentlich jeder, der die Sendungen hört, auch irgendwann bekommen. Ich habe sie durch meine Lehrerin bekommen damals, nicht vorher hatte ich es auch schon, aber mit dem Rosenkranz beten, dem einen Gesetz vom Rosenkranz. Ich habe auch eine Frage. Nämlich, ich habe auch eine Gruppe, oder drei Gruppen habe ich, eine Gruppe mit rund 20 Betern, die nur ein Gesetz am Tag beten. Das hat unsere Lehrerin uns schon damals gefragt, als der Atomkrieg vor der Tür stand. Ist schon sehr lange her, in den 50er Jahren war das schon, glaube ich. Und da habe ich gedacht, ja, das kannst du ja machen, ein Gesetz. Und das hat sich dann doch, ja, sehr bewährt, wenn man sich dran hält. Sie hat ja auch sofort gesagt, nicht unter Sünde verpflichtend. Schwester Willibald ist damals mit ihrem weiten Herzen. Und jetzt hat eine, ich wechsle dann immer das Gesetz vom 13. zum 13. Dann gibt es ein anderes Gesetz. Und jetzt habe ich im Mai genommen, der dich, o Jungfrau, im Himmel gekrönt hat. Ich liebe dieses Gesetz. Man kann ja auch in der lautarischen Litanei, diese Anrufung, gibt es ja auch mehrere zur Königin, Königin des Friedens, zum Beispiel, die hat einen Papst zugefügt oder Königin der Familien. Aber jetzt hat doch eine Beterin gefragt, ich habe doch Schwierigkeiten mit dem Gesetz, der dich, o Jungfrau, im Himmel gekrönt hat. Woher weiß man das denn? Steht doch nicht in der Bibel. Was hätten Sie da drauf geantwortet, wenn das so kommt?
2: Also mir ist es persönlich auch nicht bekannt, seit wann es diese Anrufung der Krönung Mariens gibt, weil wir haben ja das relativ neue Dogma, dass Maria mit Leib und Seele in den Himmel aufgenommen worden ist, das meines Wissens erst 1950 verkündet worden ist. Ja. Und es stimmt, es ist in den Evangelien kommt es nicht vor, dass Maria gekrönt ist, aber in der Offenbarung des Johannes, ja. Ja. In der Offenbarung des Johannes im Kapitel 12 ist die Rede davon, von der Frau, die mit einem Kranz von 12 Sternen umgeben ist. Und ich vermute, ich kann es jetzt Ihnen nicht sicherlich beweisen, aber das ist auch meines, dass aus diesem Bild, aus der Offenbarung des Johannes, dass Maria, gleich zu Beginn heißt es da, ich habe es gerade aufgeschlagen, dann erschien ein großes Zeichen am Himmel, eine Frau mit der Sonne bekleidet, der Mond war unter ihren Füßen und ein Kranz von 12 Sternen auf ihrem Haupt. Dass dieses Bild eigentlich mit dieser Rosenkranzbetrachtung zu tun hat, der dich, o Jungfrau, im Himmel gekrönt hat, und dass aber wir in der Kunstgeschichte die Krone der weltlichen Herrscher und Königinnen Maria auf den Kopf gesetzt haben. Und diese Krone ist in der Heiligen Schrift nicht vorhanden, sondern nur dieser Kranz von 12 Sternen auf ihrem Haupt. Ich vermute, es hat damit zu tun. Das wäre meine Antwort.
1: Wir können sie ehren.
2: Wir, die wir getauft sind, haben ja auch Anteil, dass wir geliebte Töchter, Könige, Prophetinnen und Priesterinnen in diesem Bild sind, Anteil haben an diesem Amt von Jesus, der König, Prophet und Priester war. Jeder Getaufte hat diese Königswürde und auch Maria sicherlich auch wenn sie jetzt nicht getauft ist, aber sie ist praktisch durch die Mutterschaft Jesu zur Königin, Mutter von Jesus geworden, der auch König ist. So würde ich jetzt mal deuten.
0: Ja, ein herzliches Dankeschön, Frau Fechler aus Ankum. Leider müssen wir jetzt die Schere nehmen und abschneiden. Unsere Sendezeit neigt sich dem Ende zu. Ein ganz herzliches Dankeschön auch Ihnen, Schwester Petra Grünert, für diese Betrachtungen. Franziskus in Portiuncula bei Maria von den Engeln. Die Spiritualität hier bei Radio Horeb und Radio Maria. 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Auch morgen früh um 5 für diese Sendung nochmal wiederholt. Schwester Petra, dürfen wir Sie zum Abschluss um Ihr Gebet bitten, damit wir immer tiefer auch in diese Spiritualität hineinwachsen können.
2: Gerne. Ich möchte abschließen mit dem Gruß des heiligen Franziskus an Maria, wo aber auch diese Bezeichnung Königin vorkommt. Beten wir mit den Worten von Franziskus. Sei gegrüßt, Herrin, heilige Königin, heilige Gottesmutter Maria, die du bist Jungfrau zur Kirche geworden und erwählt vom heiligsten Vater im Himmel, die er geweiht hat mit seinem heiligsten geliebten Sohn und dem heiligen Geiste, dem Tröster. In dir war und ist alle Fülle der Gnade und jegliches Gute. Sei gegrüßt, du sein Palast, sei gegrüßt, du sein Zelt, sei gegrüßt, du seine Wohnung, sei gegrüßt, du sein Gewand. Sei gegrüßt, du seine Magd, sei gegrüßt, du seine Mutter. Und seid gegrüßt, ihr heiligen Tugenden alle, die durch die Gnade und die Erleuchtung des Heiligen Geistes in die Herzen der Gläubigen eingegossen werden, um sie aus Ungläubigen zu gottgetreuen Menschen zu machen. Amen.
0: Amen.
2: So segne uns und alle auf die Fürsprache der Gottesmutter Maria und des heiligen Franziskus, alle unsere Mütter, die Lebenden und die Verstorbenen, dieser lebendige Gott, der Vater, der Sohn und der Heilige Geist. Amen.
0: Das war die Spiritualität hier bei Radio Horeb und Radio Maria. Alles Gute wünscht Ihnen Ihre Stefanie Feil.
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1: 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Einen guten Morgen wünscht Susanne Wundrak heute am Montag, dem 11. Mai. Heute beginnen die sogenannten drei Bittage vor Christi Himmelfahrt. Bitten wir den Herrn um den Frieden in der Welt, um den Frieden in den Herzen, flehen wir um den Frieden, die nur er schenken kann. Mit dieser Bitte wollen wir in den neuen Tag starten, wollen gemeinsam die lichtreichen Geheimnisse des Rosenkranzes betrachten. Gerne können Sie ein Gesetz des lichtreichen Rosenkranzes vorbeten. Melden Sie sich unter der Rufnummer 089 517 008 008. Kurz vor einem neuen Gesetz schalten wir einen neuen Hörer zu.

0: Als erste Mitbeterin darf ich am Telefon begrüßen Frau Cecilia Theisson aus Pelheim aus der Diözese Speyer. Guten Morgen.
1: Guten Morgen.
0: In der Osterzeit dürfen wir den neuen Tag mit dem Freudenruf mit dem Regina Zöli beginnen. Jesus hat den Tod besiegt, er schenkt das Leben. Stimmen wir voller Dankbarkeit ein in den Jubelruf und beten wir, dass wir respektvoll mit dem Geschenk des Lebens umgehen, von seinem Beginn im Mutterleib an bis zum Ende. Und so stellen wir uns unter das Zeichen des Sieges, das Zeichen des Kreuzes, im Namen des Vaters und des Sohnes und des Heiligen Geistes.
1: Amen.
0: Freu dich, du Himmelskönigin. Halleluja.
1: Dem du getragen wird, warst. Halleluja.
0: Er ist auferstanden, wie er gesagt hat. Halleluja.
1: Bitt Gott für uns, Maria.
0: Freu dich und frohlocke, Jungfrau Maria. Halleluja.
1: Den du zu tragen wird.
0: Denn der Herr ist wahrhaft auferstanden.
1: Ist wahrhaft auferstanden. Halleluja.
0: Halleluja. Lasset uns beten, allmächtiger Gott. Durch die Auferstehung deines Sohnes, unseres Herrn Jesus Christus, hast du die Welt mit Jubel erfüllt. Lass uns durch seine jungfräuliche Mutter Maria zur unvergänglichen Osterfreude gelangen. Darum bitten wir durch Christus, unseren Herrn.
1: Amen.
0: Wir beten für unsere Verstorbenen. Vater unser im Himmel, geheiligt werde dein Name, dein Reich komme, dein Wille geschehe, wie im Himmel, so auf Erden.
1: Unser tägliches Brot gib uns heute und vergib uns unsere Schuld, wie auch wir vergeben unseren Schuldigern. Und führe uns nicht in Versuchung, sondern erlöse uns von dem Bösen. Amen.
0: Gegrüßet seist du, Maria, voll der Gnade. Der Herr ist mit dir. Du bist gebenedeit unter den Frauen und gebenedeit ist die Frucht deines Leibes, Jesus.
1: Heilige Maria, Mutter Gottes, bitte für uns Sünder, jetzt und in der Stunde unseres Todes. Amen.
0: Herr, gib den Verstorbenen die ewige Ruhe.
1: Und das ewige Licht leuchte ihnen.
0: Herr, lass sie ruhen in Frieden.
1: Amen.

0: Ich glaube an Gott, den Vater, den Allmächtigen, den Schöpfer des Himmels und der Erde, und an Jesus Christus, seinen eingeborenen Sohn, unseren Herrn, empfangen durch den Heiligen Geist, geboren von der Jungfrau Maria, gelitten unter Pontius Pilatus, gekreuzigt, gestorben und begraben, hinabgestiegen in das Reich des Todes, am dritten Tage auferstanden von den Toten, aufgefahren in den Himmel, er sitzt zur Rechten Gottes des allmächtigen Vaters, von dort wird er kommen, zu richten die Lebenden und die Toten.
1: Ich glaube an den Heiligen Geist, die heilige katholische Kirche, Gemeinschaft der Heiligen, Vergebung der Sünden, Auferstehung der Toten und das ewige Leben. Amen.
0: Ehre sei dem Vater und dem Sohn und dem Heiligen Geist.
1: Wie im Anfang, so auch jetzt und alle Zeit und in Ewigkeit. Amen.
0: Vater unser im Himmel, geheiligt werde dein Name, dein Reich komme, dein Wille geschehe wie im Himmel, so auf Erden.
1: Unser tägliches Brot gib uns heute und vergib uns unsere Schuld, wie auch wir vergeben unseren Schuldigern. Und führe uns nicht in Versuchung, sondern erlöse uns von dem Bösen. Amen.
0: Gegrüßet seist du, Maria, voll der Gnade, der Herr ist mit dir. Du bist gebenedeit unter den Frauen, und gebenedeit ist die Frucht deines Leibes, Jesus, der in uns den Glauben vermehre.
1: Heilige Maria, Mutter Gottes, bitte für uns Sünder, jetzt und in der Stunde unseres Todes. Amen.
0: Gegrüßet seist du, Maria, voll der Gnade, der Herr ist mit dir. Du bist gebenedeit unter den Frauen, und gebenedeit ist die Frucht deines Leibes, Jesus, der in uns die Hoffnung stärke.
1: Heilige Maria, Mutter Gottes, bitte für uns Sünder, jetzt und in der Stunde unseres Todes. Amen.
0: Gegrüßet seist du, Maria, voll der Gnade, der Herr ist mit dir. Du bist gebenedeit unter den Frauen, und gebenedeit ist die Frucht deines Leibes, Jesus, der in uns die Liebe entzünde.
1: Heilige Maria, Mutter Gottes, bitte für uns Sünder, jetzt und in der Stunde unseres Todes. Amen.
0: Ehre sei dem Vater und dem Sohn und dem Heiligen Geist.
1: Im Anfang, so auch jetzt und alle Zeit und in Ewigkeit. Amen.
0: O mein Jesus, verzeih uns unsere Sünden, bewahre uns vor dem Feuer der Hölle, führe alle Seelen in den Himmel, besonders jene, die deiner Barmherzigkeit am meisten bedürfen. Im ersten lichtreichen Geheimnis betrachten wir Jesus, der von Johannes getauft worden ist.
1: Vater unser im Himmel, geheiligt werde dein Name, dein Reich komme, dein Wille geschehe, im Himmel so auf Erden.
0: Unser tägliches Brot gib uns heute und vergib uns unsere Schuld, wie auch wir vergeben unseren Schuldigern, und führe uns nicht in Versuchung, sondern erlöse uns von dem Bösen. Amen.
1: Gegrüßet seist du, Maria, voll der Gnade. Der Herr ist mit dir. Du bist gebenedeit unter den Frauen. Und gebenedeit ist die Frucht deines Leibes, Jesus, der von Johannes getauft worden ist.
0: Heilige Maria, Mutter Gottes, bitte für uns Sünder, jetzt und in der Stunde unseres Todes. Amen.
1: Gegrüßet seist du, Maria, voll der Gnade. Der Herr ist mit dir. Du bist gebenedeit unter den Frauen. Und gebenedeit ist die Frucht deines Leibes, Jesus, der von Johannes getauft worden ist.
0: Heilige Maria, Mutter Gottes, bitte für uns Sünder, jetzt und in der Stunde unseres Todes. Amen.
1: Gegrüßet seist du, Maria, voll der Gnade. Der Herr ist mit dir. Du bist gebenedeit unter den Frauen. Und gebenedeit ist die Frucht deines Leibes, Jesus, der von Johannes getauft worden ist.
0: Heilige Maria, Mutter Gottes, bitte für uns Sünder, jetzt und in der Stunde unseres Todes. Amen.
1: Gegrüßet seist du, Maria, voll der Gnade. Der Herr ist mit dir. Du bist gebenedeit unter den Frauen. Und gebenedeit ist die Frucht deines Leibes, Jesus, der von Johannes getauft worden ist.
0: Heilige Maria, Mutter Gottes, bitte für uns Sünder, jetzt und in der Stunde unseres Todes. Amen.
1: Gegrüßet seist du, Maria, voll der Gnade. Der Herr ist mit dir. Du bist gebenedeit unter den Frauen. Und gebenedeit ist die Frucht deines Leibes, Jesus, der von Johannes getauft worden ist.
0: Heilige Maria, Mutter Gottes, bitte für uns Sünder, jetzt und in der Stunde unseres Todes. Amen.
1: Gegrüßet seist du, Maria, voll der Gnade. Der Herr ist mit dir. Du bist gebenedeit unter den Frauen. Und gebenedeit ist die Frucht deines Leibes, Jesus, der von Johannes getauft worden ist.
0: Heilige Maria, Mutter

0: deines Leibes Jesus, der von Johannes getauft worden ist.
1: Heilige Maria, Mutter Gottes, bitte für uns Sünder, jetzt und in der Stunde unseres Todes. Amen.
0: Gegrüßet seist du, Maria, voll der Gnade. Der Herr ist mit dir. Du bist gebenedeit unter den Frauen. Und gebenedeit ist die Frucht deines Leibes, Jesus, der von Johannes getauft worden ist.
1: Heilige Maria, Mutter Gottes, bitte für uns Sünder, jetzt und in der Stunde unseres Todes. Amen.
0: Gegrüßet seist du, Maria, voll der Gnade. Der Herr ist mit dir. Du bist gebenedeit unter den Frauen. Und gebenedeit ist die Frucht deines Leibes, Jesus, der von Johannes getauft worden ist.
1: Heilige Maria, Mutter Gottes, bitte für uns Sünder, jetzt und in der Stunde unseres Todes. Amen.
0: Ehre sei dem Vater und dem Sohn und dem Heiligen Geist.
1: Wie im Anfang, so auch jetzt und alle Zeit und in Ewigkeit. Amen.
0: O mein Jesus, verzeih uns unsere Sünden, bewahre uns von dem Feuer der Hölle. Führe alle Seelen in den Himmel, besonders jene, die deiner Barmherzigkeit am meisten bedürfen. Amen. Vergelt's Gott.
1: Segne es Gott. Im zweiten lichtreichen Geheimnis betrachten wir Jesus, der sich bei der Hochzeit in Kana offenbart hat. Guten Morgen.
2: Guten Morgen, Hedwig Schwing aus Bocholt. Vater unser im Himmel, geheiligt werde dein Name, dein Reich komme, dein Wille geschehe wie im Himmel, so auf Erden.
1: Unser tägliches Brot gib uns heute und vergib uns unsere Schuld, wie auch wir vergeben unseren Schuldigern. Und führe uns nicht in Versuchung, sondern erlöse uns von dem Bösen. Amen.
2: Gegrüßet seist du, Maria, voll der Gnaden, der Herr ist mit dir. Du bist gebenedeit unter den Frauen und gebenedeit ist die Frucht deines Leibes, Jesus, der sich auf der Hochzeit zu Kana geoffenbart hat.
1: Heilige Maria, Mutter Gottes, bitte für uns Sünder, jetzt und in der Stunde unseres Todes. Amen.
2: Gegrüßet seist du, Maria, voll der Gnaden, der Herr ist mit dir. Du bist gebenedeit unter den Frauen und gebenedeit ist die Frucht deines Leibes, Jesus, der sich auf der Hochzeit zu Kana offenbart hat.
1: Heilige Maria, Mutter Gottes, bitte für uns Sünder, jetzt und in der Stunde unseres Todes. Amen.
2: Gegrüßet seist du, Maria, voll der Gnaden, der Herr ist mit dir. Du bist gebenedeit unter den Frauen und gebenedeit ist die Frucht deines Leibes, Jesus, der sich auf der Hochzeit zu Kana offenbart hat.
1: Heilige Maria, Mutter Gottes, bitte für uns Sünder, jetzt und in der Stunde unseres Todes. Amen.
2: Gegrüßet seist du, Maria, voll der Gnaden, der Herr ist mit dir. Du bist gebenedeit unter den Frauen und gebenedeit ist die Frucht deines Leibes, Jesus, der sich auf der Hochzeit zu Kana geoffenbart hat.
1: Heilige Maria, Mutter Gottes, bitte für uns Sünder, jetzt und in der Stunde unseres Todes. Amen.
2: Gegrüßet seist du, Maria, voll der Gnaden, der Herr ist mit dir. Du bist gebenedeit unter den Frauen und gebenedeit ist die Frucht deines Leibes, Jesus, der sich auf der Hochzeit zu Kana geoffenbart hat.
1: Heilige Maria, Mutter Gottes, bitte für uns Sünder, jetzt und in der Stunde unseres Todes. Amen.
2: Gegrüßet seist du, Maria, voll der Gnaden, der Herr ist mit dir. Du bist gebenedeit unter den Frauen und gebenedeit ist die Frucht deines Leibes, Jesus, der sich auf der Hochzeit zu Kana geoffenbart hat.
1: Heilige Maria, Mutter Gottes, bitte für uns Sünder, jetzt und in der Stunde unseres Todes. Amen.
2: Gegrüßet seist du, Maria, voll der Gnaden, der Herr ist mit dir. Du bist gebenedeit unter den Frauen und gebenedeit ist die Frucht deines Leibes, Jesus, der sich auf der Hochzeit zu Kana geoffenbart hat.
1: Heilige Maria, Mutter Gottes, bitte für uns Sünder, jetzt und in der Stunde unseres Todes. Amen.
2: Gegrüßet seist du, Maria, voll der Gnaden, der Herr ist mit dir. Du bist gebenedeit unter den Frauen und gebenedeit ist die Frucht deines Leibes, Jesus, der sich auf der Hochzeit zu Kana geoffenbart hat.
1: Heilige Maria, Mutter Gottes, bitte für uns Sünder, jetzt und in der Stunde unseres Todes. Amen.
2: Gegrüßet seist du, Maria, voll der Gnaden, der Herr ist mit dir. Du bist gebenedeit unter den Frauen und gebenedeit ist die Frucht deines Leibes, Jesus, der sich auf der Hochzeit zu

0: Jana geoffenbart hat.
1: Heilige Maria, Mutter Gottes, bitte für uns Sünder, jetzt und in der Stunde unseres Todes. Amen.
0: Gegrüßet seist du, Maria, voll der Gnaden, der Herr ist mit dir. Du bist gebenedeit unter den Frauen und gebenedeit ist die Frucht deines Leibes, Jesus, der dich auf der Hochzeit zu Kana geoffenbart hat.
1: Heilige Maria, Mutter Gottes, bitte für uns Sünder, jetzt und in der Stunde unseres Todes. Amen.
0: Ehre sei dem Vater und dem Sohn und dem Heiligen Geist.
1: Wie im Anfang, so auch jetzt und alle Zeit und in Ewigkeit. Amen.
0: O mein Jesus, verzeih uns unsere Sünden, bewahre uns vor dem Feuer der Hölle, führe alle Seelen in den Himmel, besonders jene, die deiner Barmherzigkeit am meisten bedürfen. Amen. Amen.
1: Im dritten lichtreichen Geheimnis betrachten wir Jesus, der uns das Reich Gottes verkündet hat. Guten Morgen.
2: Guten Morgen, Ingrid Bergbauer aus Regensburg. Vater unser im Himmel, geheiligt werde dein Name, dein Reich komme, dein Wille geschehe, wie im Himmel, so auf Erden.
1: Unser tägliches Brot gib uns heute und vergib uns unsere Schuld, wie auch wir vergeben unseren Schuldigern. Und führe uns nicht in Versuchung, sondern erlöse uns von dem Bösen. Amen.
2: Gegrüßet seist du, Maria, voll der Gnade, der Herr ist mit dir. Du bist gebenedeit unter den Frauen und gebenedeit ist die Frucht deines Leibes, Jesus, der uns das Reich Gottes verkündet hat.
1: Heilige Maria, Mutter Gottes, bitte für uns Sünder, jetzt und in der Stunde unseres Todes. Amen.
2: Gegrüßet seist du, Maria, voll der Gnade, der Herr ist mit dir. Du bist gebenedeit unter den Frauen und gebenedeit ist die Frucht deines Leibes, Jesus, der uns das Reich Gottes verkündet hat.
1: Heilige Maria, Mutter Gottes, bitte für uns Sünder, jetzt und in der Stunde unseres Todes. Amen.
2: Gegrüßet seist du, Maria, voll der Gnade, der Herr ist mit dir. Du bist gebenedeit unter den Frauen und gebenedeit ist die Frucht deines Leibes, Jesus, der uns das Reich Gottes verkündet hat.
1: Heilige Maria, Mutter Gottes, bitte für uns Sünder, jetzt und in der Stunde unseres Todes. Amen.
2: Gegrüßet seist du, Maria, voll der Gnade, der Herr ist mit dir. Du bist gebenedeit unter den Frauen, und gebenedeit ist die Frucht deines Leibes, Jesus, der uns das Reich Gottes verkündet hat.
1: Heilige Maria, Mutter Gottes, bitte für uns Sünder, jetzt und in der Stunde unseres Todes. Amen.
2: Gegrüßet seist du, Maria, voll der Gnade, der Herr ist mit dir. Du bist gebenedeit unter den Frauen und gebenedeit ist die Frucht deines Leibes, Jesus, der uns das Reich Gottes verkündet hat.
1: Heilige Maria, Mutter Gottes, bitte für uns Sünder, jetzt und in der Stunde unseres Todes. Amen.
2: Gegrüßet seist du, Maria, voll der Gnade, der Herr ist mit dir. Du bist gebenedeit unter den Frauen und gebenedeit ist die Frucht deines Leibes, Jesus, der uns das Reich Gottes verkündet hat.
1: Heilige Maria, Mutter Gottes, bitte für uns Sünder, jetzt und in der Stunde unseres Todes. Amen.
2: Gegrüßet seist du, Maria, voll der Gnade, der Herr ist mit dir. Du bist gebenedeit unter den Frauen und gebenedeit ist die Frucht deines Leibes, Jesus, der uns das Reich Gottes verkündet hat.
1: Heilige Maria, Mutter Gottes, bitte für uns Sünder, jetzt und in der Stunde unseres Todes. Amen.
2: Gegrüßet seist du, Maria, voll der Gnade. Der Herr ist mit dir. Du bist gebenedeit unter den Frauen. Und gebenedeit ist die Frucht deines Leibes, Jesus, der uns das Reich Gottes verkündet hat.
1: Heilige Maria, Mutter Gottes, bitte für uns Sünder, jetzt und in der Stunde unseres Todes. Amen.
2: Gegrüßet seist du, Maria, voll der Gnade. Der Herr ist mit dir. Du bist gebenedeit unter den Frauen und gebenedeit ist die Frucht deines Leibes, Jesus, der uns das Reich Gottes verkündet hat.
1: Heilige Maria, Mutter Gottes, bitte für uns Sünder, jetzt und in der Stunde unseres Todes. Amen.
2: Gegrüßet seist du, Maria, voll der Gnade. Der Herr ist mit dir. Du bist gebenedeit unter den Frauen und gebenedeit ist die Frucht deines Leibes, Jesus, der uns das Reich Gottes verkündet hat.
1: Heilige Maria, Mutter Gottes, bitte für uns Sünder, jetzt und in der Stunde unseres Todes. Amen.
2: Ehre sei dem Vater, dem Sohn und dem Heiligen Geist.
1: Wie im Anfang, so auch jetzt und alle Zeit und in Ewigkeit. Amen.
2: O mein Jesus, verzeih uns unsere Sünden, bewahre uns vor dem Feuer der Hölle, führe alle Seelen in den Himmel, besonders jene, die deiner Barmherzigkeit am meisten bedürfen. Amen.
1: Im vierten lichtreichen Geheimnis betrachten wir Jesus, der auf dem Berg verklärt worden ist. Guten Morgen.
3: Guten Morgen, Frieda Wagner aus Cham. Vater unser im Himmel, geheiligt werde dein Name, dein Reich komme, dein Wille geschehe, wie im Himmel, so auf Erden.
1: Unser tägliches Brot gib uns heute und vergib uns unsere Schuld, wie auch wir vergeben unseren Schuldigern. Und führe uns nicht in Versuchung, sondern erlöse uns von dem Bösen. Amen.
3: Gegrüßet seist du, Maria, voll der Gnade, der Herr ist mit dir. Du bist gebenedeit unter den Frauen, und gebenedeit ist die Frucht deines Leibes, Jesus, der auf dem Berg verklärt worden ist.
1: Heilige Maria, Mutter Gottes, bitte für uns Sünder, jetzt und in der Stunde unseres Todes. Amen.
3: Gegrüßet seist du, Maria, voll der Gnade, der Herr ist mit dir. Du bist gebenedeit unter den Frauen, und gebenedeit ist die Frucht deines Leibes, Jesus, der auf dem Berg verklärt worden ist.
1: Heilige Maria, Mutter Gottes, bitte für uns Sünder, jetzt und in der Stunde unseres Todes. Amen.
3: Gegrüßet seist du, Maria, voll der Gnade, der Herr ist mit dir. Du bist gebenedeit unter den Frauen, und gebenedeit ist die Frucht deines Leibes, Jesus, der auf dem Berg verklärt worden ist.
1: Heilige Maria, Mutter Gottes, bitte für uns Sünder, jetzt und in der Stunde unseres Todes. Amen.
3: Gegrüßet seist du, Maria, voll der Gnade, der Herr ist mit dir. Du bist gebenedeit unter den Frauen, und gebenedeit ist die Frucht deines Leibes, Jesus, der auf dem Berg verklärt worden ist.
1: Heilige Maria, Mutter Gottes, bitte für uns Sünder, jetzt und in der Stunde unseres Todes. Amen.
3: Gegrüßet seist du, Maria, voll der Gnade, der Herr ist mit dir. Du bist gebenedeit unter den Frauen, und gebenedeit ist die Frucht deines Leibes, Jesus, der auf dem Berg verklärt worden ist.
1: Heilige Maria, Mutter Gottes, bitte für uns Sünder, jetzt und in der Stunde unseres Todes. Amen.
3: Gegrüßet seist du, Maria, voll der Gnade, der Herr ist mit dir. Du bist gebenedeit unter den Frauen, und gebenedeit ist die Frucht deines Leibes, Jesus, der auf dem Berg verklärt worden ist.
1: Heilige Maria, Mutter Gottes, bitte für uns Sünder, jetzt und in der Stunde unseres Todes. Amen.
3: Gegrüßet seist du, Maria, voll der Gnade, der Herr ist mit dir. Du bist gebenedeit unter den Frauen, und gebenedeit ist die Frucht deines Leibes, Jesus, der auf dem Berg verklärt worden ist.
1: Heilige Maria, Mutter Gottes, bitte für uns Sünder, jetzt und in der Stunde unseres Todes. Amen.
3: Gegrüßet seist du, Maria, voll der Gnade, der Herr ist mit dir. Du bist gebenedeit unter den Frauen, und gebenedeit ist die Frucht deines Leibes, Jesus, der auf dem Berg verklärt worden ist.
1: Heilige Maria, Mutter Gottes, bitte für uns Sünder, jetzt und in der Stunde unseres Todes. Amen.
3: Gegrüßet seist du, Maria, voll der Gnade, der Herr ist mit dir. Du bist gebenedeit unter den Frauen, und gebenedeit ist die Frucht deines Leibes, Jesus, der auf dem Berg verklärt worden ist.
1: Heilige Maria, Mutter Gottes, bitte für uns Sünder, jetzt und in der Stunde unseres Todes. Amen.
3: Gegrüßet seist du, Maria, voll der Gnade, der Herr ist mit dir. Du bist gebenedeit unter den Frauen, und gebenedeit ist die Frucht deines Leibes, Jesus, der auf dem Berg verklärt worden ist.
1: Heilige Maria, Mutter Gottes, bitte für uns Sünder, jetzt und in der Stunde unseres Todes. Amen.
3: Ehre sei dem Vater und dem Sohn und dem Heiligen Geist.
1: Wie im Anfang, so auch jetzt und alle Zeit und in Ewigkeit. Amen.
3: O mein Jesus, verzeih uns unsere Sünden, bewahre uns vor dem Feuer der Hölle, führe alle Seelen in den Himmel, besonders jene, die deiner Barmherzigkeit am meisten bedürfen. Amen.
1: Im fünften lichtreichen Geheimnis betrachten wir Jesus, der uns die Eucharistie geschenkt hat. Guten Morgen.
4: Guten Morgen, Angelika Acker in Bad Orb. Vater unser im Himmel, geheiligt werde dein Name. Dein Reich komme, dein Wille geschehe, wie im Himmel, so auf Erden.
1: Unser tägliches Brot gib uns heute und vergib uns unsere Schuld, wie auch wir vergeben unseren Schuldigern. Und führe uns nicht in Versuchung, sondern erlöse uns von dem Bösen. Amen.
4: Gegrüßet seist du, Maria, voller Gnade. Der Herr ist mit dir. Du bist gebenedeit unter den Frauen und gebenedeit ist die Frucht deines Leibes, Jesus, der uns die Eucharistie geschenkt hat.
1: Heilige Maria, Mutter Gottes, bitte für uns Sünder, jetzt und in der Stunde unseres Todes. Amen.
4: Gegrüßet seist du, Maria, voller Gnade. Der Herr ist mit dir. Du bist gebenedeit unter den Frauen und gebenedeit ist die Frucht deines Leibes, Jesus, der uns die Eucharistie geschenkt hat.
1: Heilige Maria, Mutter Gottes, bitte für uns Sünder, jetzt und in der Stunde unseres Todes. Amen.
4: Gegrüßet seist du, Maria, voller Gnade. Der Herr ist mit dir. Du bist gebenedeit unter den Frauen und gebenedeit ist die Frucht deines Leibes, Jesus, der uns die Eucharistie geschenkt hat.
1: Heilige Maria, Mutter Gottes, bitte für uns Sünder, jetzt und in der Stunde unseres Todes. Amen.
4: Gegrüßet seist du, Maria, voller Gnade, der Herr ist mit dir. Du bist gebenedeit unter den Frauen und gebenedeit ist die Frucht deines Leibes, Jesus, der uns die Eucharistie geschenkt hat.
1: Heilige Maria, Mutter Gottes, bitte für uns Sünder, jetzt und in der Stunde unseres Todes. Amen.
4: Gegrüßet seist du, Maria, voller Gnade, der Herr ist mit dir. Du bist gebenedeit unter den Frauen und gebenedeit ist die Frucht deines Leibes, Jesus, der uns die Eucharistie geschenkt hat.
1: Heilige Maria, Mutter Gottes, bitte für uns Sünder, jetzt und in der Stunde unseres Todes. Amen.
4: Gegrüßet seist du, Maria, voller Gnade, der Herr ist mit dir. Du bist gebenedeit unter den Frauen und gebenedeit ist die Frucht deines Leibes, Jesus, der uns die Eucharistie geschenkt hat.
1: Heilige Maria, Mutter Gottes, bitte für uns Sünder, jetzt und in der Stunde unseres Todes. Amen.
4: Gegrüßet seist du, Maria, voller Gnade, der Herr ist mit dir. Du bist gebenedeit unter den Frauen und gebenedeit ist die Frucht deines Leibes, Jesus, der uns die Eucharistie geschenkt hat.
1: Heilige Maria, Mutter Gottes, bitte für uns Sünder, jetzt und in der Stunde unseres Todes. Amen.
4: Gegrüßet seist du, Maria, voller Gnade, der Herr ist mit dir. Du bist gebenedeit unter den Frauen und gebenedeit ist die Frucht deines Leibes, Jesus, der uns die Eucharistie geschenkt hat.
1: Heilige Maria, Mutter Gottes, bitte für uns Sünder, jetzt und in der Stunde unseres Todes. Amen.
4: Gegrüßet seist du, Maria, voller Gnade, der Herr ist mit dir. Du bist gebenedeit unter den Frauen und gebenedeit ist die Frucht deines Leibes, Jesus, der uns die Eucharistie geschenkt hat.
1: Heilige Maria, Mutter Gottes, bitte für uns Sünder, jetzt und in der Stunde unseres Todes. Amen.
4: Gegrüßet seist du, Maria, voller Gnade, der Herr ist mit dir. Du bist gebenedeit unter den Frauen und gebenedeit ist die Frucht deines Leibes, Jesus, der uns die Eucharistie geschenkt hat.
1: Heilige Maria, Mutter Gottes, bitte für uns Sünder, jetzt und in der Stunde unseres Todes. Amen.
4: Ehre sei dem Vater und dem Sohn und dem Heiligen Geist.
1: Wie im Anfang, so auch jetzt und alle Zeit und in Ewigkeit. Amen.
4: O mein Jesus, verzeih uns unsere Sünden, bewahre uns vor dem Feuer der Hölle, führe alle Seelen in den Himmel, besonders jene, die deiner Barmherzigkeit am meisten bedürfen.
1: Amen. Im Monat Mai beten wir in den Anliegen von Papst Leo. Wir beten, dass sich alle von den großen Erzeugern bis zu den kleinen Verbrauchern dafür einsetzen, die Vergeudung von Lebensmitteln zu vermeiden und dass jede Person Zugang zu einer qualitätsvollen Nahrung hat. Vater unser im Himmel, geheiligt werde dein Name, dein Reich komme, dein Wille geschehe wie im Himmel, so auf Erden.
4: Unser tägliches Brot gib uns heute und vergib uns unsere Schuld, wie auch wir vergeben unseren Schuldigern. Und führe uns nicht in Versuchung, sondern erlöse uns von dem Bösen. Amen.
1: Gegrüßet seist du, Maria, voll der Gnade, der Herr ist mit dir. Du bist gebenedeit unter den Frauen, und gebenedeit ist die Frucht deines Leibes, Jesus.
4: Heilige Maria, Mutter Gottes, bitte für uns Sünder, jetzt und in der Stunde unseres Todes. Amen.
1: Ehre sei dem Vater und dem Sohn und dem Heiligen Geist.
4: Wie im Anfang, so auch jetzt und alle Zeit und in Ewigkeit. Amen.
1: Maria, Königin des Friedens,
4: bitte für uns.
1: Maria mit dem Kinde lieb,
4: uns allen deinen Segen gib. Amen.
1: Und den Segen bekommen wir jetzt noch von, guten Morgen.
5: Guten Morgen, Pater Jürgen aus dem Kloster Barkhäusl. Ja, am Beginn dieser Woche stellen wir unsere Arbeit, alle bevorstehenden Ereignisse, aber auch alle Bemühungen um den Frieden in der Welt unter den Segen Gottes, nehmen wir aber auch jene mit hinein, die durch die Annahme ihrer Krankheit oder ihres Schicksals und der bewussten Hineinnahme in den Glauben zur Heiligung dieser Welt beitragen. Unsere Hilfe ist im Namen des Herrn,
1: der Himmel und Erde erschaffen hat.
5: Auf die Fürsprache der Gottesmutter Maria, Heiligen Josefs, aller Engel und Heiligen, segne und bewahre euch der gütige Gott, der Vater und der Sohn und der Heilige Geist.
1: Amen.
5: Gelobt sei Jesus Christus.
1: In Ewigkeit. Amen. Herzlichen Dank, Pater Jürgen, und Grüße ins Kloster Waghäusl und auch Ihnen einen gesegneten Tag. Danke Ihnen allen für diesen gemeinsamen Start in den Tag. Ein großes Geschenk, dass wir gemeinsam über das Radio, gemeinsam betend in den Tag starten dürfen. Und so gesegnet dürfen wir diesen Tag auch gerne annehmen mit allem, was er bringt. Nun grüßen wir die Gottesmutter, die uns den Erlöser und Retter geboren hat und die Jesus uns vom Kreuz als unsere Mutter geschenkt hat, mit den Schönstädter Marienschwestern, O meine Königin.

Gleich ist es 6.35 Uhr, Radio Horeb, Leben mit Gott. Zu den Morgengebeten grüßt Sie aus dem Radio Horeb Studio in München, Susanne Wundrack. Der Herr ist auferstanden, er ist Sieger. Suchen wir seine Nähe, sein Licht, bergen wir uns, unsere Lieben bei ihm, suchen wir Zuflucht unter dem Kreuz. Im Namen des Vaters und des Sohnes und des Heiligen Geistes. Amen. Herr, ich gebe dir diesen Tag mit allen meinen Plänen und Wünschen, mit allen meinen Ängsten und Hoffnungen. Es soll ein Tag zu deiner Ehre werden. Kein selbstsüchtiger Gedanke soll in meinem Herzen liegen. Keine verletzende Kritik soll in meinen Ohren dringen. Kein böses Wort soll über meine Lippen kommen. Mach mich zu einem Werkzeug deiner Liebe, dass alle Menschen durch mich erfahren, wie gütig und versöhnlich du bist. Mach mich zu einem Botschafter deiner Freude, dass alle Menschen durch mich erfahren, wie humorvoll und befreiend du bist. Gib mir die Gnade, deinen Willen zu erkennen und die Kraft, ihn auszuführen. Die Menschen, denen ich heute begegne, wollen von mir ermutigt und verstanden werden. Ich will es tun, zu deiner Ehre, zu ihrer Freude, zu meinem Heil. Danke, Herr, dass du mich dazu berufen hast. Amen.

Heiliger Geist, schenke uns die Gabe der Weisheit, damit wir erkennen, dass Gott in unserer Welt gegenwärtig ist und sich uns offenbart. Lehre uns, alles im Licht Gottes anzusehen und dabei immer die Hoffnung auf das ewige Leben zu bewahren. Heiliger Geist, schenke uns die Gabe der Einsicht, die uns im Glauben unterweist, uns den tieferen Sinn der Glaubenswahrheiten erschließt und uns ihre innere Schönheit begreifen lässt. Lass uns den Glauben, den die Kirche uns lehrt, mit liebevollem Herzen und mit Einsicht empfangen. Heiliger Geist, schenke uns die Gabe des Rates, damit wir den Willen Gottes erkennen können, auch in schwierigen Momenten. Bewahre uns vor unüberlegten Entscheidungen, leite uns immer und überall durch deine Behutsamkeit. Heiliger Geist, schenke uns die Gabe der Stärke. Gib uns Mut, wenn wir auf dem Weg zum Heil Prüfungen bestehen und überwinden müssen. Heiliger Geist, schenke uns die Gabe der Erkenntnis. Leite uns Tag für Tag im Licht des Glaubens und mache uns fähig zu erkennen, was uns zu dir führt. Heiliger Geist, schenke uns die Gabe der Frömmigkeit. Lehre uns voll Vertrauen beim Vater zu bleiben, der liebevoll auf uns schaut. Mach uns zu Zeugen, die deine Liebe an alle Menschen weitergeben. Komm, Heiliger Geist, mit der Gabe der Gottesfurcht. Lass in uns das Bewusstsein für die Größe und die Allmacht Gottes wachsen und wir niemals gegen sie verstoßen. Amen.

Schenke, o Gott, deiner heiligen Stadt Jerusalem und der ganzen Welt deinen Frieden. Verankere ihn in den Herzen aller Menschen, denn dein göttlicher Frieden ist der Frieden, den die Welt nicht geben kann. Dein Frieden befreit alle, die in den Netzen der körperlichen oder psychischen Gewalt als Täter oder Opfer gefangen sind. Hilflos sehen wir die vielen Formen der Gewalt und des Unrechts von der großen Politik bis hin zum alltäglichen Miteinander. Schaffe, o Gott, unseren großen und kleinen Grenzen Frieden. Erfülle die Mächtigen mit deinem Geist der Liebe. Hilf auch uns, an deinem Reich des Friedens mitzuwirken, indem wir erkennen und tun, was in unserer Umgebung den Menschen und der Schöpfung zum Frieden und Wohlergehen dient. Darum bitten wir dich, du Gott der Liebe und der Treue, wir loben dich und danken dir in Ewigkeit. Amen.

Herr Jesus, die ersten Apostel erkannten dich als Sohn Gottes, den erwarteten und verheißenen Messias zur Erlösung der Welt. Als du sie fragtest, wen sucht ihr, und sie danach deine Einladung annehmen, kommt und seht. So wollen auch wir, deine Jünger, in dieser schwierigen Zeit dir nachfolgen und dir Freunde sein, angezogen vom Glanz deines ersehnten und verborgenen Antlitzes. Zeige uns, so bitten wir dich, dein immer neues Antlitz, geheimnisvoller Spiegel der unendlichen Barmherzigkeit Gottes. Lass es uns mit den Augen des Geistes und des Herzens betrachten. Antlitz des Sohnes, Abglanz der Herrlichkeit des Vaters und Abbild seines Wesens. Menschliches Gesicht Gottes, der in die Geschichte eingetreten ist, um die Horizonte des Ewigen zu enthüllen. Stilles Antlitz des leidenden und auferstandenen Jesus, geliebt und angenommen, verwandelt es Herz und Leben. Amen.

Heilige Maria, Mutter Gottes, sei du die Patronin unseres Landes und unseres Bistums. In dem Streit der Parteien sei du Versöhnung und Friede. In den Weglosigkeiten unserer offenen Fragen zeige uns den Weg der Streitenden, die Streitenden versöhne. Die Müden erwecke. Gib den Misstrauischen ein offenes Herz, den Verbitterten Trost, den Selbstsicheren Demut, den Ängstlichen Zuversicht, den Vorwärtsdrängenden Besonnenheit, den Zaudernden Mut. Uns allen aber die tröstende Zuversicht deines Glaubens. Maria, stärke die Leidenden und die Kranken, erleuchte die Regierenden und führe uns zueinander im Frieden des Herrn. Amen.

Heiliger Schutzengel, Gottes liebende Sorge hat dich mir zum Begleiter gegeben. Du bist sein Anruf an mein Gewissen. Verhilf mir zu klarer Entscheidung. Du bist seine führende Hand. Bleibe bei mir Tag und Nacht. Du bist sein machtvoller Arm. Kämpfe mit mir für sein Reich. Amen. Und so bitten wir den Herrn zum Abschluss der Morgengebete um seinen Segen. Segne uns, guter Gott, und alles, was wir in unsere Hand nehmen. Segne unsere Arbeit, damit sie gelingt und auch anderen zum Segen wird. Segne unsere Gedanken, damit wir gut über andere Menschen denken. Segne unsere Worte, damit sie in anderen Leben und Hoffnung wecken. Segne unser Leben, damit wir immer mehr das einmalige Bild verwirklichen, das du dir von uns gemacht hast. Segne alle Menschen, die wir in unserem Herzen tragen, du, der gütige und barmherzige Gott, der Vater, der Sohn und der Heilige Geist. Amen.

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Ihnen allen einen guten Montagmorgen. Am Mikrofon für Sie, Susanne Wundrack. Um 7 Uhr dürfen wir einstimmen in das Morgenlob der Kirche. Dem Gebet der Laudes dürfen wir uns den Klarissen, Kapuzinerinnen von der ewigen Anbetung im Kloster Bethlehem in Koblenz anschließen. Der Heilige Geist soll den Jüngern beistehen und sie brauchen diesen Beistand auch. Denn das Zeugnis, das Jesus ihnen aufträgt zu geben, bedeutet Verfolgung und Leiden. Und das bedeutet es auch für uns, wenn wir Jesus ernsthaft nachfolgen wollen. Dann bedeutet das keine Freiheit von Leid und Kummer. Trotzdem ist ein Leben in der Nachfolge Jesu ein Leben in der Fülle. Wir lesen das Evangelium für heute bei Johannes Kapitel 15, die Verse 26 bis Kapitel 16, Vers 4.

In 2 Wochen feiern wir Pfingsten. Und auf dieses Fest weist das heutige Evangelium schon mal voraus. Denn Jesus verspricht seinen Jüngern, wenn er zum Vater zurückgekehrt sein wird, wird er ihnen den Geist als Beistand senden. Und diese Zusage gilt natürlich auch uns. Wenn wir bereit sind, für Jesus Zeugnis abzulegen, dann steht auch uns dieser Geist bei. Wir werden diesen Beistand immer wieder brauchen, wenn wir für die Sache Jesu eintreten. Auch dort, wo uns nicht gleich nach dem Leben getrachtet wird, wie den Jüngern, machen wir uns bereit, diesen Geist zu empfangen, wenn wir jetzt die Worte des heutigen Evangeliums hören, zu finden bei Johannes Kapitel 15, die Verse 26 folgende. In jener Zeit sprach Jesus zu seinen Jüngern: Wenn der Beistand kommt, den ich euch vom Vater aussenden werde, der Geist der Wahrheit, der vom Vater ausgeht, dann wird er Zeugnis für mich ablegen. Und auch ihr sollt Zeugnis ablegen, weil ihr von Anfang an bei mir seid. Das habe ich euch gesagt, damit ihr keinen Anstoß nehmt. Sie werden euch aus der Synagoge ausstoßen. Ja, es kommt die Stunde, in der jeder, der euch tötet, meint, Gott einen heiligen Dienst zu leisten. Das werden sie tun, weil sie weder den Vater noch mich erkannt haben. Ich habe es euch gesagt, damit ihr, wenn deren Stunde kommt, euch an meine Worte erinnert. Soweit das Evangelium für diesen Montag in der 6. Woche der Osterzeit. Lasset uns beten. Barmherziger Gott, gib, dass die Gnade, die wir in der Feier der österlichen Geheimnisse empfangen haben, durch alle Tage unseres Lebens fruchtbar bleibt. Darum bitten wir durch Jesus Christus, deinen Sohn, unseren Herrn und Gott, der in der Einheit des Heiligen Geistes mit dir lebt und herrscht, in alle Ewigkeit. Amen.

Sende uns, Jesus, deinen Heiligen Geist. Sende deine Kraft vom Himmel, die uns erfüllt und die uns stark macht und die uns leitet. 6.54 Uhr ist es. Ich bin Susanne Wundrack. Ihnen allen einen guten und schönen Montagmorgen. Heute ist der 11. Mai. 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Jesus verspricht uns die Kraft des Heiligen Geistes, denn er weiß, dass wir ohne ihn nicht leben können. So hören wir es heute im Evangelium in der Feier der Heiligen Messe. Um 9 Uhr laden wir Sie ein, in die Heilige Messe mitzufeiern. Wir übertragen die Heilige Messe aus der Wallfahrtsbasilika Maria Brunnlein in Wemding im Bistum Eichstätt. Und falls Sie um 9 Uhr keine Zeit haben und auch sonst keine Möglichkeit haben, eine Heilige Messe zu besuchen, bieten wir Ihnen heute Abend um 18.30 Uhr noch eine Möglichkeit. Dann übertragen wir aus St. Hubertus in Selfkant bei Heinsberg in Nordrhein-Westfalen. Den Heiligen Geist verspricht uns Jesus, damit wir leben können. Um das Leben geht es in dieser Woche im Impuls, jeweils um 7.30 Uhr. Wir hören die Gedanken von dem Theologen und Philosophen Clemens Zetmark auf die Frage, wie Leben von Jesus lernen. Wie wir von Jesus beten lernen können, das hören wir heute im ersten Impuls in dieser Reihe um 7:30 Uhr. Dass eine Nachfolge Jesu auch Leiden beinhaltet, hören wir im heutigen Evangelium. Davon zeugt auch das Leben von Schwester Paschalis Maria Jahn und weiteren 9 Ordensfrauen. Die Kirche gedenkt jährlich am 11. Mai, also heute, dem Martyrium von 10 deutschen Ordensfrauen der Kongregation der Schwestern von der heiligen Elisabeth. Stellvertretend für die 10 Ordensfrauen stellen wir Ihnen das Lebensbild einer dieser Schwestern von Schwester Paschalis Jahn im Kalenderblatt um 8 Uhr vor. Jesus nachfolgen beinhaltet auch Leiden und Schmerz, kann man aber auch nach sexuellem Missbrauch noch Jesus nachfolgen? Christina Zumdijk ist als Kind über Jahre von einem Priester missbraucht worden. Dennoch hat sie auf ihrem Heilungsweg auch Halt und Stärkung in der Kirche gefunden. Was ihr auf ihrem Weg zu innerem Frieden und wachsendem Selbstbewusstsein geholfen hat, das erzählt sie uns in der Lebenshilfe um 10 Uhr. Soweit. Jetzt habe ich einen Frosch im Hals, ein Krümel. Soweit der Blick ins Programm von Radio Horeb Leben mit Gott. Und alles, was ich Ihnen nun erzählt habe, das und noch viel mehr, finden Sie auch auf unserer Homepage horeb.org. Lesen Sie gerne nach. Ich nehme jetzt einen Schluck Tee. Gleich sind wir eingeladen, Gott zu loben und zu preisen mit dem Morgenlob der Kirche, dem Gebet der Laudes.

7 Uhr, Radio Horeb, lebe Gott, mit den Klarissenkapuzinerinnen von der ewigen Anbetung im Kloster Bethlehem in Koblenz dürfen wir nun einstimmen in das Stundengebet der Kirche, die Laudes beten wir auch im morgendlichen Lobpreis um Frieden in der Welt.

Wir beginnen unser Morgenlob mit dem Invitatorium im Stundenbuch auf Seite 258. Der Hymnus steht auf Seite 260. Die Psalmodie beginnt auf Seite 737 und die weiteren Texte auf Seite 435.

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Aus dem Römerbrief. Das Wort ist dir nahe, es ist in deinem Mund und in deinem Herzen. Gemeint ist das Wort des Glaubens, das wir verkündigen. Denn wenn du mit deinem Mund bekennst, Jesus ist der Herr, und in deinem Herzen glaubst, Gott hat ihn von den Toten auferweckt, so wirst du gerettet werden. Wer mit dem Herzen glaubt und mit dem Mund bekennt, wird Gerechtigkeit und Heil erlangen.

0: Gepriesen sei Gott, der Vater, der seinen Sohn von den Toten auferweckt hat. Zu ihm lasst uns beten.
1: Sei gepriesen in Ewigkeit.
0: Du hast die Welt hell gemacht durch deinen auferstandenen Sohn. Mach unser Leben hell durch das Licht des Glaubens.
1: Sei gepriesen in Ewigkeit.
0: Du hast uns durch deinen Sohn Hoffnung auf ewiges Leben geschenkt. Gib, dass wir unter der Last des Alltags diese Hoffnung nicht verlieren.
1: Sei gepriesen in Ewigkeit.
0: Du hast uns aus dem Wasser und dem Heiligen Geist wiedergeboren. Lass uns dankbar bleiben für das Geschenk der Taufe.
1: Sei gepriesen in Ewigkeit.
0: Durch deinen Sohn hast du Himmel und Erde versöhnt. Mach uns zu Boten deines Friedens.
1: Sei gepriesen.

Barmherziger Gott, gib, dass die Gnade, die wir in der Feier der österlichen Geheimnisse empfangen haben, durch alle Tage unseres Lebens fruchtbar bleibt. Darum bitten wir durch Jesus Christus, deinen Sohn, unseren Herrn und Gott, der in der Einheit des Heiligen Geistes mit dir lebt und herrscht in alle Ewigkeit.

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Das war das Gebet der Lautes mit den Klarissenkapuzinerinnen aus dem Kloster Bethlehem in Koblenz. Jetzt ist es gleich 7.25 Uhr. Einen guten Start in die neue Woche wünscht Susanne Bundrack.

0: 7:26 Uhr, 8:04 Uhr. Einen schönen guten Morgen wünscht Susanne Wundrak aus dem Radio Horeb Studio in München, heute am Montag, dem 11. Mai. Ein Blick ins Programm und da entdecke ich heute die Lebenshilfe um 10 Uhr. Sexueller Missbrauch hinterlässt Wunden fürs Leben. Christina Zumdijk ist als Kind über Jahre von einem Priester missbraucht worden. Dennoch hat sie auf ihrem Heilungsweg auch Halt und Stärkung in der Kirche gefunden. Was ihr auf ihrem Weg zu innerem Frieden und wachsendem Selbstbewusstsein geholfen hat, das erzählt sie uns in der Lebenshilfe um 10 Uhr, Heilung nach Missbrauch, was hilft. Ein Tipp für das Programm von heute hier bei Radio Horeb, mehr und ausführlich auf horeb.org. 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Schauen Sie einfach gerne vorbei.
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0: 7:30 Uhr, 7:30, 7:30, 7:30. Der Impuls bei Radio Horeb, Leben mit Gott. In dieser Woche am Donnerstag feiern wir Christi Himmelfahrt. Jesus hat unter uns gelebt, doch nun ist er im Himmel. Wie können wir ohne ihn leben? Wie können wir richtig leben? Leben ist nicht leicht. Der Theologe und Philosoph Clemens Sedmark hat sich ebenfalls die Frage gestellt: Wie leben? Seine Antworten hat er in einem Buch zusammengefasst, aus dem wir in dieser Woche Impulse hören. Wie wir von Jesus beten lernen können, so ist der erste Impuls überschrieben. Es liest Michael Gallinger.
1: In aller Frühe, als es noch dunkel war, stand er auf und ging an einen einsamen Ort, um zu beten. Jesus zieht sich zurück. Im Lukas-Evangelium heißt es an einer Stelle, an einen einsamen Ort, um zu beten. Der einsame Ort ist ein Ort ohne Ablenkung. Der einsame Ort ist ein Ort der Stille. Einsamkeit ist Zeit der Rollenfreiheit, der Freiheit, keinen sozialen Erwartungen entsprechen zu müssen. Einsamkeit ermöglicht ungeteilte Zeit mit Gott. Jesus hat einen Rhythmus entwickelt, hat seinem Leben einen auf Gott ausgerichteten Takt gegeben. Tagsüber lehrte er im Tempel, abends ging er zum Ölberg hinaus und verbrachte dort die Nacht. Hier zeigt sich Disziplin auf Gott hin, aber auch Durst nach Gott. Jesus sucht geschützte Orte auf, schützt seine Zeit, um zu beten. Vor der großen Entscheidung über den innersten Jüngerkreis, die Wahl der 12, verbringt er die Nacht im Gebet. Jesus betet in der Einsamkeit und die Frucht des Gebets sind wichtige Fragen an seine Jünger. Für wen halten mich die Leute? Und ihr aber, für wen haltet ihr mich? Das Beten verwandelt Jesus tiefgreifend. Während er betete, veränderte sich das Aussehen seines Gesichtes. Jesus wird durch das Gebet verklärt. Nachdem Jesus einmal an einem Ort gebetet hat, bitten ihn die Jünger darum, sie beten zu lehren. Diese Bitte kann nur dem tiefen Eindruck entspringen, den Jesus beten auf die Jünger gemacht hat. Beten erscheint als ein Gehen zur Quelle. Jesus hebt die Bedeutung der Zudringlichkeit im Gebet und auch der Initiative hervor. Er fordert die Jünger auf, darum zu beten, dass ihr nicht in Versuchung geratet. Jesus lädt ein, alle Zeit zu beten und nicht nachzulassen. Jesus lebt sein Leben als Leben auf eine Mitte hin, die durch Beten erschlossen und geschützt wird. Er betet auch für seine Jünger. Er sagt zu Petrus, der ihn bald darauf verraten wird: Ich habe für dich gebetet, dass dein Glaube nicht erlischt. Er bittet für diejenigen, die ihn erkannt haben. Für sie bitte ich. Jesus trägt das, was er liebt, im Gebet vor Gott. Er bringt diejenigen, die ihm am Herzen liegen, betend in Gottes Gegenwart. Er bittet, wie es an der Stelle heißt, in aller Frühe, als es noch dunkel war. Er betet zu einer Zeit, in der die Welt noch schläft. Er betet am Anfang eines Tages, bevor die Anforderungen und Erwartungen des Tagwerks an ihn herangetragen werden. Er betet in der Dunkelheit, die den Menschen zwingt, sich nach innen zu kehren. Er betet wohl zu einer Zeit, wo die meisten noch schlafen. Auch er ruht im Gebet äußerlich, verrichtet keine körperliche Arbeit. Doch sein Geist ist wach. Jesus sucht die rechte Zeit für das Gebet und den rechten Ort. Sein Beten ist mit der Mühe verbunden, aufzustehen und an den einsamen Ort zu gehen. Das kleine Detail mag bedeutsam sein. Jesus steht nicht einfach nur in aller Frühe, als es noch dunkel war, auf, um zu beten. Nein, er steht auf und geht an einen einsamen Ort, um zu beten. Er entfernt sich also vom Ort seiner Arbeit und seines Ruhens, vom Ort seiner Gemeinschaft, von seiner Bleibe. Er sucht einen anderen, einen einsamen Ort auf. Wir können uns vorstellen, dass auch das Hingeben zu diesem Ort eine Vorbereitung auf das Gebet ist, eine Vorbereitung auf die Gottesbegegnung. Man mag sich an die Schilderung im Buch Exodus erinnert fühlen, die von Mose erzählt, der zu Gott auf den Berg stieg. Auch Jesus finden wir betend auf dem Berg. Er zieht sich auf einen Berg zurück, er allein. Und wir können davon ausgehen, dass der Aufstieg auf den Berg den Geist auf Gott hin einstellte. Es kostet durchaus Überwindung und einen Kraftaufwand, aus dem Schlaf zu erwachen, aus dem Bett zu steigen und einen abgelegenen Ort aufzusuchen. Nicht das Beten scheint anstrengend, aber doch die Vorbereitung auf das Beten. Auf den Berg zu steigen, ist mit Anstrengung verbunden. Muss man das Geschenk der Gottesberührung im Gebet unter Mühen vorbereiten? Schenkt sich Frucht des Betens denjenigen, die das Beten absichtsvoll angehen, entsprechend Raum und Zeit bereiten und nicht einfach zwischendurch geschehen lassen? Leibhaftes Beten ist Beten zu bestimmter Zeit und an bestimmtem Ort. Jesu Beten hat nicht mit vielen Worten zu tun. Er lehrt die Jünger auf deren Bitte das kurze Vaterunser und er warnt vor Beten als Plappern und vor der Idee, dass man im Beten viele Worte machen müsse. Beten ist Ausdruck von Vertrauen und Nähe. Es geht nicht darum, Gott zu sagen, was Gott schon weiß. Euer Vater weiß, was ihr braucht, noch ehe ihr ihn bittet. Gebet ist Suche nach der Nähe Gottes, im Verborgenen, wie Jesus in der Bergpredigt betont. Beten ist verborgene Suche nach Gottnähe. Aus dem Beten nimmt Jesus die Kraft für sein Lehren und Heilen. Er wirkt in der Öffentlichkeit, ist deswegen tagsüber stets vielen Menschen ausgesetzt. Das Gebet an den Randzeiten, spät nachts in aller Frühe, ist die geschützte Zeit mit Gott. Wenn wir unser Leben am Leben Jesu ausrichten wollen, dann ist eine der Stützen dieses Lebens das Gebet, das Bemühen, Zeit und Raum zu schaffen für das Beten. Gerade die Randzeiten des Tages, Beginn und Ende, haben etwas Heiliges, etwas, das von der Geschäftigkeit des Alltags und dem Tagesgeschäft abgesondert ist. Das bringt uns zur schlichten Frage: Wie können wir das gute Beten schützen?
0: Aus dem Buch »Wie leben, von Jesus lernen« von Clemens Sittmark, las Michael Gallinger. Heute der erste Impuls: von Jesus beten lernen. Morgen lernen wir dann von Jesus das Danken. Das Buch mit insgesamt 40 Tipps ist im Tyrolia Verlag erschienen und im Buchhandel erhältlich. Die Infos zum Buch finden Sie im Infofeld zu dieser Sendung. Schaffen wir Raum und Zeit für das Gebet, die Verbindung zu Gott. Und wenn wir diese Verbindung halten und leben, dann kann unser Leben auch gelingen.

Zeit mit Gott verbringen, das wollen wir auch jetzt, wenn wir auf Gottes Wort schauen, im Rahmen der Lesungen der Lesehore hier bei Radio Horeb Leben mit Gott. 7.43 Uhr, einen guten Morgen wünscht Susanne Bundrack. Die erste Lesung der Lesehore ist der Apostelgeschichte entnommen. Wir lesen den Abschnitt in Kapitel 21, die Verse 1 bis 26 im Lektionar zum Stundenbuch. Finden Sie den Text in Heft Nummer 3 der zweiten Jahresreihe ab Seite 167. In der zweiten Lesung geht es um das Gebet zum Vater. Die Lesungen der Lesehore gleich hier bei Radio Horeb Leben mit Gott.

In der ersten Lesung der Lesehorer hören wir zuerst eine Stelle aus der Apostelgeschichte. Dort finden Sie den Text in Kapitel 21, die Verse 1 bis 26. Im Lektionar zum Stundenbuch finden Sie die Lesungen der Lesehorer in Heft 3 der zweiten Jahresreihe ab Seite 167. Als die Zeit zur Abfahrt gekommen war, fuhren wir auf dem kürzesten Weg von Milet nach Kos, am anderen Tag nach Rhodos und von dort nach Patara. Hier fanden wir ein Schiff, das nach Phönizien fuhr. Wir gingen an Bord und fuhren ab. Als wir Zypern sichteten, ließen wir es zur Linken liegen, segelten nach Syrien und landeten in Tyrus. Hier sollte das Schiff seine Ladung löschen. Nachdem wir die Jünger ausfindig gemacht hatten, blieben wir 7 Tage bei ihnen. Auf eine Eingebung des Geistes hin warnten sie Paulus davor, nach Jerusalem zu gehen. Als die Tage um waren, brachen wir zur Weiterreise auf und alle, auch Frauen und Kinder, bekleideten uns bis vor die Stadt. Am Strand knieten wir nieder, beteten und nahmen Abschied voneinander. Dann gingen wir an Bord, jene aber kehrten nach Hause zurück. So fuhren wir von Tyrus ab und beendeten unsere Seereise in Ptolemais. Wir begrüßten die Brüder und blieben einen Tag bei ihnen. Am folgenden Tag kamen wir nach Caesarea. Wir gingen in das Haus des Evangelisten Philippus, der einer von den 7 war, und blieben bei ihm. Er hatte 4 Töchter, prophetisch begabte Jungfrauen. Wir blieben mehrere Tage. Da kam von Judäa ein Prophet namens Agabus herab und besuchte uns. Er nahm den Gürtel des Paulus, band sich Füße und Hände und sagte: So spricht der Heilige Geist. Den Mann, dem dieser Gürtel gehört, werden die Juden in Jerusalem ebenso fesseln und den Heiden ausliefern. Als wir das hörten, redeten wir ihm zusammen mit den Einheimischen zu, nicht nach Jerusalem hinaufzuziehen. Doch Paulus antwortete: Warum weint ihr und macht mir das Herz schwer? Ich bin bereit, mich in Jerusalem für den Namen Jesu des Herrn fesseln zu lassen und sogar zu sterben. Da er sich nicht überreden ließ, gaben wir nach und sagten: Der Wille des Herrn geschehe. Nach diesen Tagen bereiteten wir uns zur Reise vor und zogen hinauf nach Jerusalem. Auch einige Jünger aus Caesarea begleiteten uns und brachten uns zu einem gewissen Mnason aus Zypern, bei dem wir wohnen sollten. Er war ein Jünger aus der Anfangszeit. Als wir nach Jerusalem kamen, wurden wir von den Brüdern freudig empfangen. Am folgenden Tag ging Paulus mit uns zu Jakobus, auch alle Ältesten fanden sich ein. Er begrüßte sie und berichtete im Einzelnen alles, was Gott durch seinen Dienst unter den Heiden getan hatte. Als sie das hörten, priesen sie Gott und sagten zu ihm: Du siehst, Bruder, wie viele Tausende unter den Juden gläubig geworden sind, und sie alle sind Eiferer für das Gesetz. Nun hat man ihnen von dir erzählt, du lehrst alle unter den Heiden lebenden Juden, von Mose abzufallen und forderst sie auf, ihre Kinder nicht zu beschneiden und sich nicht an die Bräuche zu halten? Was nun? Sicher werden sie hören, dass du gekommen bist. Tu also, was wir dir sagen. Bei uns sind 4 Männer, die ein Gelübde auf sich genommen haben. Nimm sie mit und weihe dich zusammen mit ihnen. Trag die Kosten für sie, damit sie sich das Haar abscheren lassen können. So wird jeder einsehen,
dass an dem, was man von dir erzählt hat, nichts ist, sondern dass auch du das Gesetz genau beachtest. Über die gläubig gewordenen Heiden aber haben wir ja einen Beschluss gefasst und ihnen geschrieben, sie sollten sich vor Götzenopferfleisch, Blut, Ersticken und Unzucht hüten. Da nahm Paulus die Männer mit und weihte sich am nächsten Tag zusammen mit ihnen, ging dann in den Tempel und meldete das Ende der Weihetage an, damit für jeden von ihnen das Opfer dargebracht werde. Soweit die erste Lesung der Lesehore aus der Apostelgeschichte.

Die zweite Lesung der Lesehore ist aus den geistlichen Reden auf alle Sonntage des Jahres von Sigismund von Storenau. Der österreichische Philosoph und Theologe gehörte dem Jesuiten an und lebte von 1731 bis 1797. Hören wir aus den Reden den Abschnitt über das Gebet zum Vater. Wenn ihr den Vater um etwas bitten werdet, Gott, der Schöpfer des Himmels und der Erde, der allmächtige Herr, will selbst unser Vater sein und von uns im Gebet mit diesem Namen genannt werden. Daraus folgt, dass wir immer mit kindlichem Vertrauen beten sollen. Ich sage mit kindlichem Vertrauen. Das heißt ein Vertrauen, wobei kein Zweifel, keine Furcht, kein Wankelmut, kein Schatten eines Misstrauens Platz findet. Ein Vertrauen, das uns die Gewährung unserer Bitte so sicher vorstellt, als hätten wir sie schon in den Händen. Kurz, ein Vertrauen, das jenem des römischen Hauptmanns oder jenem der kananäischen Frau gleichkommt, welche von Jesus selbst verdient bewundert zu werden. Einen solchen Glauben habe ich in Israel nicht gefunden. Frau, dein Glaube ist groß. So deutet es der heilige Apostel Jakobus ziemlich deutlich an, wenn er spricht: Wer bittet, soll vor Glauben bitten und nicht zweifeln. So wird es auch von der unendlichen Treue Gottes und von dem unendlich gütigen Herzen des besten Vaters gefordert. Gott hat es versprochen. Kann wohl ein Vertrauen von unserer Seite groß genug sein? Und ist nicht das kleinste Misstrauen ein frevelnder und beleidigender Zweifel? Wie sehr verdient er, dass wir alles von ihm hoffen? Soll nicht unser Vertrauen mit seiner Liebe ins Gleichgewicht kommen? Oder wenigstens, weil dieses wegen der Unendlichkeit derselben nicht möglich ist, immer mehr und mehr zunehmen? So ein Vertrauen ist eine der vornehmsten Eigenschaften eines guten Gebetes. Und obschon die Gewährung der Bitte in erster Linie von der Treue und Barmherzigkeit Gottes abhängt, so wird das Gebet doch von jener als Bedingung und von dieser als bewegende Ursache vorausgesetzt. Daher kommt es, dass Jesus an so vielen Stellen des Evangeliums die wunderbare Kraft des Gebetes viel mehr diesem Vertrauen als seiner Macht und Güte zuschrieb, da er zu denen, die ihn um Hilfe anflehten und denen er sie auch angedeihen ließ, nicht sprach: Meine Macht und Güte, sondern euer Glaube und euer Vertrauen haben euch geholfen. Hingegen kann man auch mit Wahrheit sagen, der Mangel des Vertrauens sei meistenteils die Ursache, wenn heute die Gebete der Christen oft so fruchtlos sind. Man betet viel, aber man hofft wenig. Man denkt eben im Herzen: wer weiß, ob mich Gott erhört. Das Schlimmste ist, dass man aus einer vermeinten Demut spricht. Ich bin nicht würdig, dass Gott mich erhört. Wer hat uns denn gesagt, dass sich unser Vertrauen auf unsere Würdigkeit stützen soll? Der Heiland weist uns eine ganz andere Stütze, die ungemein stärker ist und durch unsere Unwürdigkeit keineswegs geschwächt wird. Er weist uns auf seine unendlichen Verdienste, die er für uns gesammelt und uns geschenkt hat. Denn dieses meint er, wenn er uns befiehlt, in seinem Namen zu beten. Das war die zweite Lesung der Lesehore für den heutigen Montag der sechsten Woche der Osterzeit.

Radio Horeb, Ihre christliche Stimme in Deutschland, kurz vor 8, am Mikrofon für Sie, Susanne Wundrack. In den Wirren und Gräueltaten der Nazizeit stand auch unsere heutige Glaubenszeugin. Eigentlich war der Krieg ja schon zu Ende. Es war im Mai 1945, als Schwester Maria Paschalis durch die Begegnung mit einem russischen Soldaten den Tod finden sollte. Dabei war sie immer der Hoffnungsschimmer für viele Menschen, denen sie in Liebe und mit großer Aufmerksamkeit in Zeiten des Zweiten Weltkriegs beistand. Über das Leben von Schwester Paschalis berichten wir gleich im Kalenderblatt.

0: Heute am 11. Mai ist der Todestag von Schwester Maria Paschalis. Sie war aus Oberschlesien in einem Ort im heutigen Tschechien geflohen. Dort betreute sie alte Menschen. Doch dann marschierte auch dort die russische Armee ein. Warum die Konfrontation mit einem Soldaten für die junge Ordensfrau den Tod bedeuten musste, das hören Sie jetzt von Werner Loss.
1: Ein außergewöhnliches Seligsprechungsverfahren wurde für 10 deutsche Ordensschwestern durchgeführt. Das Verfahren für die Schwestern von der Kongregation der Schwestern von der Heiligen Elisabeth, den sogenannten Grauen Schwestern, betrieb das Erzbistum Breslau in Polen, also die Kirche in Polen für deutsche Ordensfrauen. Und in Breslau in Polen wurden sie auch selig gesprochen. Ein ungewöhnliches Verfahren für deutsche Ordensschwestern. Die Kirche von Polen führt das Verfahren für deutschstämmige Ordensfrauen durch. Wie viele Frauen aus den ehemaligen deutschen Ostgebieten litten die Schwestern gegen Ende des Zweiten Weltkrieges unter der anrückenden Roten Armee, besonders unter der Misshandlung von Frauen. Die Schwestern wählten den Weg des Martyriums. Stellvertretend für alle stellen wir Ihnen Schwester Maria Paschalis Jahn vor. Keine 30 Jahre ist sie alt geworden, Schwester Paschalis. In Oberschlesien, heute polnisch aufgewachsen, stirbt sie wenige Tage nach Kriegsende am 11. Mai 1945 als Märtyrerin der Reinheit. Geboren ist sie im Jahre 1916 als ältestes von 4 Kindern ihrer Eltern in Neiße-Oberneuland, gut 50 Kilometer südwestlich von Oppeln entfernt. Das Kind erhält bei der Taufe den Namen Magdalena. Sie besucht die Volksschule und empfängt im Alter von 14 Jahren die erste heilige Kommunion. Wirtschaftliche Gründe zwingen den Vater, er ist Schreiner, nach Herne in Westfalen umzuziehen. Die Mutter zieht mit den 3 jüngeren Kindern bald nach. Magdalena bleibt vorerst zurück und arbeitet in einem Obstanbaubetrieb. Mit 18 Jahren zieht Magdalena zu ihrer Familie nach Westfalen. Sie arbeitet dort als Hausgehilfin in einem katholischen Gesellenhaus, das von Ordensschwestern geleitet wird. Nach nur einem Jahr kehrt Magdalena nach Neiße zurück. Mit knapp 22 Jahren tritt Magdalena in die Kongregation der Schwestern von der Heiligen Elisabeth, den sogenannten Grauen Schwestern, ein. Bei der Aufnahme in das Noviziat erhält sie den Ordensnamen Paschalis. Über ihre Einkleidung als Novizin schreibt sie an ihre Eltern nach Hause: »Nun gehöre ich nicht mehr der Welt an, sondern ganz und gar nur noch meinem himmlischen Bräutigam.« 1,5 Jahre später darf sie ihre ersten Ordensgelübde ablegen. Ab April 1942 dient sie Älteren und Krankenschwestern in Neiße als Köchin. Im Osten Deutschlands ist zu jener Zeit die Front des Krieges nicht weit. Schwester Maria Paschalis ahnt das Dunkel, das über ihr Land kommen wird. So schreibt sie im November 1944 an ihre Eltern: »Aller Seelen ist schon wieder vorbei. Vielleicht betet man im nächsten Jahr auch für unsere Seelen. Unzählige werden in der Erde liegen, die noch gar nicht an Sterben dachten, welche noch jung und gesund waren. Der Mensch denkt, Gott lenkt.« Ein Monat später, zu Weihnachten 1944, heißt es in einem Brief an die Eltern: »Das alte Jahr hat der Menschheit viel Kummer und Elend gebracht. Das neue Jahr scheint noch viel schlimmer zu werden. Jetzt müssen wir uns auf das Schlimmste gefasst machen. Aber wir wollen nicht den Mut verlieren. Wir stehen alle in Gottes Hand. Nichts geschieht ohne seinen Willen.« Als sich die Front immer mehr nähert, flieht Schwester Paschalis, ihrer Oberin gehorchend, mit einer anderen Schwester vor der Roten Armee. Sie erreichen Zöptau im heutigen Tschechien. Auf Anordnung des Ortspfarrers finden die beiden Schwestern Unterkunft bei anderen Flüchtlingen. Dadurch sollen die Schwestern vor den Grausamkeiten der Soldaten bewahrt werden. Doch Schwester Maria Paskalis wird zur Blutzeugin. Über ihren Tod berichtet der Ortspfarrer als Augenzeuge. Als die Rote Armee ins Dorf einmarschiert, schließt sich Schwester Paskalis den anderen Ordensfrauen an, die im Schulgebäude alte Leute betreuen. Am Freitag, dem 11. Mai, kommt ein fremder Soldat ins Schulgebäude. Er begegnet der jungen Schwester Paskalis im Treppenhaus. Voller Schrecken läuft die junge Schwester zurück in das Zimmer, wo sich gerade die alten Leute aufhalten. Einige liegen noch in ihren Betten. Der Rotgardist reißt die Türe auf und fordert die junge Schwester auf, ihm zu folgen. Schwester Paskalis ahnt, was nun folgen würde. In großer Würde ruft sie, auf ihr Kreuz und ihren Rosenkranz hinweisend, aus: »Ich gehöre Christus!« Als sie der Soldat an den Armen fasst, reißt sie sich wieder los und läuft davon. Daraufhin macht der Soldat von seiner Schusswaffe Gebrauch und schießt in die Zimmerdecke. Noch einmal fordert er die Schwester auf, mit ihm zu kommen. Doch sie erwidert: »Erschießen Sie mich doch! Christus ist mein Bräutigam, nur ihm gehöre ich.« Sie kniet nieder, nimmt ihr Kreuz in die Hand, küsst es und betet. Sie bittet alle Menschen um Verzeihung, denen sie vielleicht wehgetan haben könnte. Danach bittet sie um die Kraft, in dieser Todesgefahr bestehen zu können. Dann fällt ein zweiter Schuss. Schwester Maria Paskalis sackt tödlich getroffen zusammen. Der Ortspfarrer bestattet Schwester Paskalis an der Friedhofsmauer der Kirche von Zöbtau. An der Beisetzung nehmen drei Priester, viele Schwestern und Gläubige teil. Die Bevölkerung verleiht ihr den Ehrentitel »Weiße Rose aus Böhmen«. Mit ihrer Biografie verbindet Schwester Paskalis Russland, Polen, Tschechien und Deutschland. So ist sie auch Fürsprecherin für die Versöhnung der Völker.
0: Soweit Werner Loss über das Leben der seligen Schwester Maria Paskalis.

0: Mittwochabend und dauert bis Sonntag. Das Interview des Tages nimmt den Katholikentag in den Blick. Wir sprechen mit Henry Brinker, Redakteur von der Tagespost, über den Kirchentag in Würzburg im Interview des Tages um 7:45 hier bei Radio Horeb, Ihrer christlichen Stimme in Deutschland.
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0: Sie hören Radio Horeb, Ihre christliche Stimme in Deutschland. Zum Interview des Tages begrüßt Sie Sebastian Moll. Liebe Hörer, in diesen Tagen beginnt der 104. Deutsche Katholikentag, diesmal in Würzburg. Und als Vorbereitung darauf sind wir jetzt verbunden mit Henry C. Brinker. Er ist Feuilletonchef bei der katholischen Wochenzeitung Die Tagespost. Grüß Gott, Herr Brinker.
1: Grüß Gott.
0: Herr Brinker, können Sie uns ganz kurz einfach mal erklären, auch wenn es viele vielleicht schon wissen, aber was eigentlich verbirgt sich hinter einem Katholikentag? Wie oft findet sowas statt und wozu ist diese Veranstaltung eigentlich da?
1: Ja, der findet im zweijährlichen Turnus statt und der Katholikentag ist keine Veranstaltung der katholischen Kirche in ihren hierarchischen Strukturen. Das muss man nochmal ganz klar sagen. Der Katholikentag ist ein Tag der Laien. Und die Laien haben natürlich schon eine lange Tradition in diesem sich zu Wort melden und in dieser öffentlichen Relevanz. Und sie sind aber auch immer dabei, die Geistlichkeit mit einzubeziehen und die spirituelle Stimme dann hervorzuheben. Und das spielt auch in diesem Jahr eine ganz besondere Rolle. Aber der Katholikentag ist von Beginn an auch immer ein politischer Tag. Es ist ein Tag, wo sich die Katholiken zu Wort melden, um dass ihre aus einer katholischen Laienperspektive zu den politischen Umwälzungen, zu den politischen Entscheidungen, die gerade anstehen oder die gerade getroffen worden sind, zu artikulieren. Deshalb ist es auch eine ziemliche öffentliche Aufmerksamkeit, die auf diesem Katholikentag ruht. Und viele warten darauf, was sagen die deutschen Katholiken zu den wichtigen Problemen unserer Zeit, vor allen Dingen natürlich in Deutschland.
0: Dazu passend natürlich auch das Motto des diesjährigen Katholikentages, hab Mut, steh auf.
1: Ja, hab Mut, steh auf. Das ist natürlich ein Motto, das sehr ausdeutbar ist. Und die schönsten Mottos dieser Welt, auch vor allen Dingen die aus der Bibel, die sind so mehrdeutig, dass wir sie über die Zeiten getragen haben und dass jede Zeit darauf ihre eigenen Antworten gegeben hat. Und es ist nicht nur so, dass jede Zeit ihre eigenen Antworten darauf gibt, sondern auch jeder Mensch, jede Gruppe, alle, die sich angesprochen fühlen von diesem Wort. Es ist natürlich nicht nur ein Appell in den politischen Situationen, in denen wir uns im Moment befinden, darauf zu achten, dass zum Beispiel die Rechtsradikalen bekämpft werden, dass man gegen die aufsteht. Es ist auch ein Aufstehen aus unserer Sicht gegen den Zeitgeist. Es ist ein Aufstehen gegen das bequeme Mitmachen, unreflektiert. Es ist auch ein Aufstehen gegen vieles, was aus unserer Sicht verkehrt läuft und was vielleicht sich nicht so unbedingt mit dem Mainstream verträgt. Und wir möchten gerne die Debatte suchen. Wir möchten nicht den Streit suchen, aber wir möchten das Streitgespräch suchen. Also die Auseinandersetzung über Themen unserer Zeit.
0: Ja, und Sie sind ja auch, beziehungsweise Sie und die Tagespost sind ja auch vor Ort aktiv. Worauf dürfen sich denn da die Besucher freuen?
1: Wir sind ganz stolz eigentlich, dass wir schon am Dienstag, am 12. Mai, einen richtigen Knaller haben. Michael Wolfssohn kommt und er spricht über Schuld und Verantwortung in Kultur und Politik. Mein Kollege Sebastian Sasse wird sich mit ihm unterhalten. Und der Michael Wolfssohn hat gerade ein ganz tolles Buch geschrieben über Herbert von Karajan. Der stand ja immer so im Verdacht, so ein NSDAP-Parteigänger zu sein, womöglich ein Nazi-Dirigent wie Furtwängler. War er nicht. Und es ist wunderbar, dass Michael Wolfssohn mit seinem jüdischen Hintergrund die Figur Herbert von Karajan aus ihrer Zeit beleuchtet. Und er wird mit uns darüber sprechen. Der Ort, wo das Ganze stattfindet und wo auch alle Veranstaltungen der Tagespost stattfinden, ist übrigens das Lügenstein-Museum in Würzburg. Ein Museum, das es erst seit einem Jahr gibt und das sich auf einen Wissenschaftsskandal im 18. und 19. Jahrhundert bezieht, wo seltene Steine in Würzburg und Umgebung gefunden wurden, deren Herkunft unsicher war. Sie war rätselhaft. Sind die vom Himmel gefallen? Sind die vom Teufel? Wer hat uns diese Steine gegeben? Und es ist dann nachher herausgekommen, dass diese Steine doch nicht vom Himmel gefallen sind, sondern von Menschenhand hergestellt worden sind. Es sind Artefakte gewesen, aber es war lange so, dass diese Steine der Wissenschaft Rätsel aufgegeben haben und es kam zu den absonderlichsten Theorien. Also ein schöner Ort, um streitige Wissenschaftsfragen zu erläutern.
0: In der Tat. Und ich glaube, es gibt auch noch eine eigene Podiumsdiskussion mit Ihrem Kollegen Sebastian Ostrich, richtig?
1: Ganz genau. Sebastian Ostrich trifft nämlich auf Magnus Stryd. Und das ist ein Streitgespräch, das ein bisschen eine Tradition hat, denn Sebastian Ostrich ist ausgeladen worden an der Jesuitenhochschule in München. Man fürchtete dort, dass sein Buch Serpentin dazu führt, dass Linksradikale aufmarschieren und ihn am Reden hindern und für Krawall sorgen. Und Magnus Stryd fand das eigentlich ganz okay, ein Theologieprofessor, und hat gesagt, ach, ich werde auch immer ausgeladen und der soll sich mal nicht so anstellen. Jetzt wollen wir Sebastian Ostrich und Magnus Stryd zusammenführen auf ein Podium und sie diskutieren über katholisch mit Kant. Wie ist das eigentlich mit der Aufklärung? Wie ist das eigentlich mit dem Gottesbeweis? Ist der Gottesbeweis, die Frage nach dem Gottesbeweis, mit der Haltung von Kant abgeschlossen? Oder kann man das weitertreiben? Hat der Gottesbeweis und die Suche nach Gottesbeweisen auch in der heutigen Zeit ihre Berechtigung? Das Ganze wird moderiert von Benjamin Leven, dem Online-Chef von Communio. Und ich glaube, da kann man sich so richtig drauf freuen. Und alle sind eingeladen. 16 Uhr geht's los. Eintritt frei.
0: An welchem Tag ist das genau?
1: Mittwoch, 13. Mai, der 13. ein Glückstag.
0: Herr Brinker, wir danken Ihnen ganz herzlich, dass Sie mit uns diese Einblicke geteilt haben, und wir wünschen Ihnen jetzt ganz viel Spaß in Würzburg.
1: Alles Gute, Radio Horeb, und wir sehen uns und vor allen Dingen wir hören uns.
0: Das werden wir. Alles Gute, wiederhören. Das war das Interview des Tages, heute mit unserem Gesprächspartner Henry C. Brinker, dem Feuilletonchef der deutschen katholischen Wochenzeitung Die Tagespost.

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1: Was genau ist die Aufgabe vom Hörerservice?
2: 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Das heißt, sie sind erster Ansprechpartner für Anliegen, wenn es um Kritik, um Anregungen geht, um Fragen zum Programm oder wenn Gebetsanliegen eingereicht werden. 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

Nachrichten aus Kirche und Welt, direkt aus der aktuellen Redaktion von Radio Horeb. Im Studio Pascal Guégan. Vatikanstadt. Ein Jahr nach der Wahl von Robert Prevost zum Papst erscheint heute ein Buch mit Aufsätzen, Predigten und Ansprachen aus der Zeit von 2001 bis 2013. Es enthält viele Zitate, die Aufschluss geben können über das Denken des heutigen Papstes. Damals leitete der heutige Papst Leo XIV. Die weltweite Ordensgemeinschaft der Augustiner. Danach wurde er Bischof von Chiclayo in Peru, bevor er 2023 in den Vatikan wechselte und als Kurienkardinal Karriere machte. Das Buch soll in zahlreichen Sprachen erscheinen. Die italienische Ausgabe liegt ab heute in den Buchhandlungen. Italienische Zeitungen veröffentlichten bereits erste Auszüge aus dem Buch. Sie geben Einblicke in das theologische, aber auch das politische und kirchenpolitische Denken des späteren Papstes. Deutlich wird darin eine Übereinstimmung mit zentralen Ideen des Vorgängers Franziskus. Würzburg. Übermorgen, am Mittwochabend, beginnt der 104. Katholikentag. Neben vielen umstrittenen Veranstaltungen sticht eine besonders heraus. Der Tabernakel, zu Deutsch der Tabernakel, am Freitag, 15. Mai ab 18 Uhr in der TecTech Arena in Würzburg. Ziel ist es, am 15. Mai 3000 Jugendliche zusammenzubringen. Das Event der Tabernakel soll der jüngeren Generation eine Plattform für lebendig gelebten Glauben bieten, Jugendliche in eine persönliche Beziehung zu Gott einladen und die Einheit der katholischen Christen stärken. Dachau. Das päpstliche Hilfswerk Kirche in Not hat eine neue Ausgabe seiner Reihe Glaubenskompass veröffentlicht. Unter dem Titel »Selige Märtyrer von Dachau«, Glaubenszeugen, Vorbilder, Fürsprecher, stellt die Publikation das beeindruckende Zeugnis jener Menschen vor, die im Konzentrationslager Dachau aus ihrem christlichen Glauben heraus Verfolgung, Leid und Tod erlitten. Der neue Glaubenskompass erinnert daran, dass das KZ Dachau nicht nur ein Ort politischer Unterdrückung war, sondern auch ein zentraler Ort des christlichen Martyriums. Unter den Häftlingen befanden sich zahlreiche Priester und Laien, die gezielt aus Hass gegen den Glauben verfolgt wurden. Bis heute hat die katholische Kirche 63 ehemalige Häftlinge aus Dachau selig gesprochen. In eigener Sache. Nach dem Mariathon ist vor dem Mariathon. Der Termin für den nächsten Mariathon steht jetzt fest. Vom 30. April bis zum 2. Mai 2027 werden die nächsten Spenden für die Radio Maria Weltfamilie gesammelt, um die frohe Botschaft in alle Welt zu tragen. In diesem Jahr brachte der Mariathon 3.527.455 Euro ein. Programmdirektor Pfarrer Richard Kocher und Horeb-Geschäftsführer Peter Sonneborn bedanken sich ganz herzlich für alle Spenden und Gebete. Das waren Meldungen aus Kirche und Welt. 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

8.38 Uhr, Sie haben Radio Horeb, Ihre christliche Stimme in Deutschland, eingeschaltet. Einen schönen guten Morgen wünscht Susanne Wundrak heute am Montag, dem 11. Mai. Mit dem Programmdirektor von Radio Horeb, Pfarrer Richard Kocher, geht es um 20 vor 9 weiter. Die Hörerin Bettina Michalke aus Dresden hat eine Frage zum Gegrüßet seist du Maria und Pfarrer Kocher hat die Antwort jetzt gleich um 8.40 Uhr.

0: Frau Bettina Machalke aus Dresden, grüß Gott.
1: Grüß Gott, Herr Pfarrer Kocher. Wir beten jeden Morgen um 6 Uhr den Rosenkranz mit für den Frieden. Und da habe ich eine Frage zum Gegrüßet seist du Maria. Weil das in diesem, bei den Vorbetern, bei den verschiedenen Vorbetern auf verschiedene Weise manchmal abgewandelt wird. Und da gibt es eine relativ große Gruppe, die betet, du bist voller Gnaden oder voll der Gnaden. Und richtig ist ja die Formulierung, du bist voll der Gnade. Und da hätte ich gern mal gewusst, ob das egal ist, ob man voll der Gnade, ob das eine ganz bestimmte, so verstehe ich es nämlich, Gottesmutter zu werden, Gottesgebärerin zu werden, oder ob alle Gnaden, und sie hat eben alle abgekriegt und manche haben nur wenige. Und die andere Variante ist, siehe, ich bin eine Magd des Herrn. Und das heißt ja, siehe, ich bin die Magd des Herrn. Und da hätte ich auch gerne gewusst, ob das egal ist.
0: Wissen Sie, es ist halt wichtig, dass wir uns an dem orientieren, wie es die Kirche tut. Dass wir so beten, wie die Kirche es betet. Radio Horeb hat Vorbildfunktion. Und deshalb bitte ich einfach alle, wenn ihr unsicher seid, liebe Leute, dann lest einfach nach, was die Kirche lehrt. Und das findet ihr im Gotteslob, die Nummer 3,5, Gratia Plena heißt dort lateinisch auch, du bist voll der Gnade. Das ist eigentlich ziemlich eindeutig. Das Griechische ist da vielleicht nicht so, Keharitomene heißt das, die du von Gott begnadet worden bist, aber das ist auch singulär zu verstehen. Und also das ist ja die Gnade schlechthin, wenn ich die Mutter Gottes, zur Mutter Gottes auserwählt worden bin.
1: Habe ich es auch verstanden, ja.
0: Voll der Gnade, und das braucht ja. Das jetzt. Natürlich sind das einzelne Gnaden auch noch, die man ausdifferenzieren kann. Also beten wir einfach mal prinzipiell so, wie es hier steht. Und auch beim Angelus steht es auch drin, sieh, ich bin die Magd des Herrn, mir geschehe nach deinem Wort. Einfach so beten, wie es im Gotteslob vorgegeben ist, dann sind sie immer richtig.
1: Gut. Gell? Dann Dankeschön.
0: Ich danke Ihnen. Ich wünsche Ihnen einen gesegneten Tag. Alles Gute, Gottes Segen, Ihr Pfarrer Kocher.
2: Beten wie im Gotteslob vorgegeben, das macht das Beten in Einheit einfacher, und wir sind in der Einheit der Kirche. Das Gegrüßet seist du Maria finden Sie im Gotteslob Nummer 3,5, und den Engel des Herrn, das wir ab dem Pfingstmontag wieder beten, finden Sie im Gotteslob Nummer 3,6. Soweit Pfarrer Richard Kocher, der Programmdirektor von Radio Horeb, auf die Frage nach dem Gegrüßet seist du Maria, nach der Frage einer Hörerin aus Dresden. Wenn auch Sie eine Frage an Pfarrer Kocher haben, übermorgen am Mittwoch gegen 12.30 Uhr steht er wieder für Ihre Fragen zur Verfügung. Jetzt um 9 Uhr feiern wir die Heilige Messe. Wir übertragen heute aus der Wallfahrtskirche Maria Brünnlein in Wemding im Bistum Eichstätt. Zelebrant ist der Wallfahrtsrektor selbst, Pfarrer Norbert Traub. Und in der Lebenshilfe um 10 Uhr fragen wir Heilung nach Missbrauch, was hilft? Christina Zumdiek ist Missbrauchsopfer, Autorin und Therapeutin. Und sie ist heute Gast in der Lebenshilfe um 10 Uhr.

Liebe Hörerfamilie, kürzlich ist der international bekannte Philosoph Jürgen Habermas gestorben. Er bezeichnete sich selbst als religiös unmusikalisch, als Philosoph der Aufklärung, als nicht religiös im Sinn eines persönlichen Glaubens. 2009 erklärte er: Ich bin alt, aber nicht fromm geworden. Umso erstaunlicher ist es, was er im Oktober des letzten Jahres in einem Beitrag für die Festschrift des Religionsphilosophen Thomas Schmidt geschrieben hat. Er hat darin heftige Kritik geübt, dass man auch dann noch vom Status christlicher Hoffnung spricht, wenn man von Jenseitshoffnungen und Erlösungsvorstellungen Abschied nimmt. Wörtlich: Die christliche Hoffnung richtet sich unter anderem auf die Auferstehung von den Toten und eine Erlösung von allen Übeln dieser Welt und ist ihrerseits abhängig vom Glauben an die Verheißungen Gottes. Dieser Akt des Glaubens an das Eintreten der Verheißungen prägt auch das alltägliche Leben. Soweit Habermas. Ich finde es schon ganz erstaunlich, dass jemand, der selber religiös unmusikalisch sich bezeichnet, uns das als Christen sagt. Nämlich, dass die Auferstehung des Herrn das Entscheidende ist und dass dies das alltägliche Leben prägt. Wir sollen Menschen sein, die angeleuchtet sind schon von diesem Licht der künftigen Herrlichkeit. Das soll in uns schon aufstrahlen, das meint er damit. Und er hat vollkommen recht. Das wünsche ich Ihnen, dass das nicht nur irgendwie einmal ein fernes Ereignis der Zukunft sein wird, auf das wir zugehen, sondern dass wir jetzt schon von dieser Hoffnung erfüllt sind, dass sie uns trägt durch das Leben. Vergelt's Gott für alle Verbundenheit mit dem Radio und mir persönlich und für jedes Gebet und jedes Opfer. Ich wünsche Ihnen so sehr eine gesegnete Osterzeit. Ihr Pfarrer Kocher im Namen des Vaters, des Sohnes und des Heiligen Geistes. Amen.

Es ist kurz vor neun. Wir kommen zum Programm Höhepunkt hier bei Radio Horeb Leben mit Gott. Wir übertragen die Heilige Messe. Wir feiern die Heilige Messe und übertragen aus der Wallfahrtsbasilika Maria Brünnlein in Wemding im Bistum Eichstätt. Zelebrant ist Wallfahrtsrektor Norbert Traub. Bereiten wir uns mit einem Gebet auf die Begegnung mit unserem Herrn. Denk du in mir, o Jesus, dann denke ich licht und klar. Sprich du aus mir, o Jesus, so spreche ich mild und wahr. Wirk du durch mich, o Jesus, gerecht ist dann mein Tun, geheiligt meine Arbeit, geheiligt auch mein Ruhn. Erfüll mein ganzes Wesen, durchdring mein ganzes Sein, dass man aus mir kann lesen, die große Liebe dein. Mach, dass ich hier auf Erden durch deiner Gnad Gewalt kann allen alles werden, komm, werd in mir Gestalt. Amen. Maria, Mutter der Kirche, erbitte uns viele geistliche Berufungen und christliche Familien. Amen.

0: Im Namen des Vaters und des Sohnes und des Heiligen Geistes. Amen. Der Herr, der wahrhaft vom Tod erstanden ist, er sei mit euch.
1: Und mit deinem Geist.
0: Liebe Brüder und Schwestern, liebe mitbetende Gläubige, die Sie jetzt über Radio Horeb mit uns in Maria Brünnlein verbunden sind, mit großer Freude darf ich heute unter uns noch den frisch geweihten Diakon Fabian Hotter aus Hochaltingen begrüßen. Lieber Fabian, ich habe es dir gerade gesagt, wir haben in den letzten Tagen, in den letzten Wochen viel für euch hier auch gebetet. Sei willkommen und nimm viel Segen von der Gnadenmutter mit für dich, dein diakonales Wirken. In der Allerheiligen Litanei dürfen wir jetzt den ersten Bittag eröffnen, die Fürbitte der Heiligen anrufen, um eine gute Witterung, um den Segen Gottes für unser Arbeiten, nicht nur in der Landwirtschaft, sondern um Segen für all das, was uns Tag für Tag an Auftrag begleitet, all das, was uns Tag für Tag begegnet.

0: Heiliger Johannes der Täufer,
1: bitte für uns.
0: Heiliger Josef,
1: bitte für uns.

0: Heilige Anna Schäfer,
1: bitte für uns.
0: Selige Stilla,
1: bitte für uns.
0: Ihr heiligen Jungfrauen,

0: ihr heiligen Väter und Mütter,
1: bittet für uns.
0: Ihr Heiligen unseres Landes,
1: bittet für uns.
0: Ihr Heiligen unseres

Ernte. Im Vertrauen auf deine Hilfe bestellen wir die Felder, denn du gibst das Wachstum. Was unsere Arbeit nicht leisten kann, das schenke du uns in reicher Fülle. Darum bitten wir durch Jesus Christus, deinen Sohn, unseren Herrn und Gott, der in der Einheit des Heiligen Geistes ist.

0: Lesung aus der Apostelgeschichte. Wir brachten von Troas auf und fuhren auf dem kürzesten Weg nach Samothrake und am folgenden Tag nach Neapolis. Von dort gingen wir nach Philippi und eine führende Stadt des Bezirks von Mazedonien, eine Kolonie in dieser Stadt, hielten wir uns einige Tage auf. Am Sabbat gingen wir durch die Stadttor hinaus an den Fluss, wo wir eine Gebetsstätte vermuteten. Wir setzten uns und sprachen zu den Frauen, die sich eingefunden hatten. Eine Frau namens Lydia, eine Purpurhändlerin aus der Stadt Thyatira, hörte zu. Sie war eine Gottesfürchtige und der Herr öffnete ihr das Herz, sodass sie den Worten des Paulus aufmerksam lauschte. Als sie und alle, die zu ihrem Haus gehörten, getauft waren, bat sie, wenn ihr wirklich meint, dass ich zum Glauben an den Herrn gefunden habe, kommt in mein Haus und bleibt da. Und sie drängte uns. Wort des lebendigen Gottes.
1: Dank sei Gott. Nummer 65. Im Gotteslob 65.

0: Der Herr sei mit euch.
1: Und mit deinem Geiste.
0: Aus dem Heiligen Evangelium nach Johannes.
1: Ehre sei dir, o Herr.
2: In jener Zeit sprach Jesus zu seinen Jüngern: Wenn der Beistand kommt, den ich euch vom Vater aus senden werde, der Geist der Wahrheit, der vom Vater ausgeht, dann wird er Zeugnis für mich ablegen. Und auch ihr legt Zeugnis ab, weil ihr von Anfang an bei mir seid. Das habe ich euch gesagt, damit ihr keinen Anstoß nehmt. Sie werden euch aus der Synagoge ausstoßen. Ja, es kommt die Stunde, in der jeder, der euch tötet, meint, Gott einen heiligen Dienst zu leisten. Das werden sie tun, weil sie weder den Vater noch mich erkannt haben. Ich habe es euch aber gesagt, damit ihr euch, wenn die Stunde kommt, daran erinnert, dass ich es euch gesagt habe. Evangelium.

Lasset uns beten zu unserem Herrn Jesus Christus.

Segne unsere neu geweihten Diakon Fabian Hotte, seine Mitbrüder und rufe junge Menschen in deine besondere Nachfolge im Priester.

0: Barmherziger Gott, du hilfst deinen Dienern in ihrer Not und erhörst ihre Bitten. Wir danken dir, denn du hast uns Barmherzigkeit erwiesen. Bewahre uns vor Unheil und schenke uns Freude in deinem Dienst. Darum bitten wir durch Christus unseren Herrn.
1: Amen. Zur Darbringung der Gaben singen wir im Gotteslob 531. 531.

0: Betet, Brüder und Schwestern, dass mein und euer Opfer Gott dem allmächtigen Vater gefalle. Vater im Himmel, du selbst bist der wahre Sämann, von dem das Brot für den Leib und die Gaben des Geistes kommen. Gib unserer Arbeit Erfolg, schenke uns reiche Frucht von der Erde und das Wachstum im Geist, damit alles, was in dir seinen Ursprung hat, in unserem Leben zu deiner Ehre zusammenwirke. Darum bitten wir durch Christus, unseren Herrn.
1: Amen.
0: Der Herr sei mit euch.
1: Und mit deinem

0: Das ist würdig und recht.
1: In Wahrheit ist es würdig und recht, dir, Vater, in diesen Tagen freudig zu danken, da unser Osterlamm geopfert ist, Jesus Christus. Das Alte ist vergangen, die gefallene Welt erlöst, das Leben in Christus erneuert. Darum preisen wir dich in österlicher Freude.

Dich, gütiger Vater, bitten wir durch deinen Sohn, unseren Herrn Jesus Christus, nimm diese heiligen, makellosen Opfergaben an und segne sie. Wir bringen sie dar, vor allem für deine heilige katholische Kirche, in Gemeinschaft mit deinem Diener, unserem Papst Leo, und mit allen, die Sorge tragen für den rechten katholischen und apostolischen Glauben. Schenke deiner Kirche Frieden und Einheit, behüte und leite sie auf der ganzen Erde. Gedenke deiner Diener und Dienerinnen, für die wir heute besonders beten, und aller, die hier versammelt sind. Herr, du kennst ihren Glauben und ihre Hingabe. Für sie bringen wir dieses Opfer des Lobes dar und sie selber weihen es dir für sich und für alle, die ihnen verbunden sind, für ihre Erlösung und für ihre Hoffnung auf das unverlierbare Heil. Vor dich, den ewigen, lebendigen und wahren Gott, bringen sie ihre Gebete und Gaben. In Gemeinschaft mit der ganzen Kirche gedenken wir deine Heiligen. Wir ehren vor allem Maria, die glorreiche, allzeit jungfräuliche Mutter unseres Herrn und Gottes Jesus Christus. Wir ehren ihren Bräutigam, den heiligen Josef, deine heiligen Apostel und Märtyrer, Petrus und Paulus, Andreas und alle deine Heiligen. Blicke auf ihr heiliges Leben und Sterben und gewähre uns auf ihre Fürsprache in allem deine Hilfe und deinen Schutz. Nimm gnädig an, o Gott, diese Gaben deiner Diener und deiner ganzen Gemeinde. Ordne unsere Tage in deinem Frieden, rette uns vor dem ewigen Verderben und nimm uns auf in die Schar deiner Erwählten. Schenke, o Gott, diesen Gaben Segen in Fülle und nimm sie zu eigen an. Mache sie uns zum wahren Opfer im Geiste, das dir wohlgefällt, zum Leib und Blut deines geliebten Sohnes, unseres Herrn Jesus Christus. Am Abend vor seinem Leiden nahm er das Brot in seine heiligen und ehrwürdigen Hände, erhob die Augen zum Himmel zu dir, seinem Vater, dem allmächtigen Gott, sagte dir Lob und Dank, brach das Brot, reichte es seinen Jüngern und sprach: Nehmet und esset alle davon. Das ist mein Leib, der für euch hingegeben wird.

Ebenso nahm er nach dem Mahl diesen erhabenen Kelch in seine heiligen und ehrwürdigen Hände, sagte dir Lob und Dank, reichte den Kelch seinen Jüngern und sprach: Nehmet und trinket alle daraus. Das ist der Kelch des neuen und ewigen Bundes, mein Blut, das für euch und für alle vergossen wird zur Vergebung der Sünden. Tut dies zu meinem Gedächtnis.

Darum, gütiger Vater, feiern wir deine Diener und dein heiliges Volk, das Gedächtnis deines Sohnes, unseres Herrn Jesus Christus. Wir verkünden sein heilbringendes Leiden, seine Auferstehung von den Toten und seine glorreiche Himmelfahrt. So bringen wir aus den Gaben, die du uns geschenkt hast, dir, dem erhabenen Gott, die reine, heilige und makellose Opfergabe dar, das Brot des Lebens und den Kelch des ewigen Heiles. Blicke versöhnt und gütig darauf nieder und nimm sie an, wie einst die Gaben deines gerechten Dieners Abel, wie das Opfer unseres Vaters Abraham, wie die heilige Gabe, das reine Opfer deines Hohen Priesters Melchisedech. Wir bitten dich, allmächtiger Gott, dein heiliger Engel trage diese Opfergabe auf deinen himmlischen Altar vor deine göttliche Herrlichkeit. Und wenn wir durch unsere Teilnahme am Altar den heiligen Leib und das Blut deines Sohnes empfangen, erfülle uns mit aller Gnade und allem Segen des Himmels. Gedenke auch deiner Diener und Dienerinnen, die uns vorangegangen sind, bezeichnet mit dem Siegel des Glaubens und die nun ruhen in Frieden. Wir bitten dich, führe sie und alle, die in Christus entschlafen sind, in das Land der Verheißung, des Lichtes und des Friedens. Auch uns, deinen sündigen Dienern, die auf deine reiche Barmherzigkeit hoffen, gib Anteil und Gemeinschaft mit deinen heiligen Aposteln und Märtyrern, Johannes, Stephanus, Matthias, Barnabas, Willibald, Walburga, Wunibald und mit allen deinen Heiligen. Wäge nicht unser Verdienst, sondern schenke gnädig Verzeihung und gib uns mit ihnen das Erbe des Himmels. Darum bitten wir dich durch unseren Herrn Jesus Christus, denn durch ihn erschaffst du immerfort all diese guten Gaben, gibst ihnen Leben und Weihe und spendest sie uns. Durch ihn und mit ihm und in ihm ist ihr, Gott allmächtiger Vater, in der Einheit des Heiligen Geistes, alle Herrlichkeit und Ehre,

0: uns unsere Schuld, wie auch wir vergeben unseren Schuldigen. Und führe uns nicht in Versuchung, sondern erlöse uns von dem Bösen.
1: Erlöse uns, Herr, allmächtiger Vater, von allem Bösen und gib Frieden in unseren Tagen. Komm uns zu Hilfe mit deinem Erbarmen und bewahre uns vor Verwirrung und Sünde, damit wir voll Zuversicht das Kommen unseres Erlösers, Jesus Christus, erwarten. Herr Jesus Christus, du tratest am Ostertag in die Mitte deiner Jünger und sprachst den Friedensgruß. So bitten wir dich, du Sieger über Sünde und Tod, schaue nicht auf unsere Sünden, sondern auf den Glauben deiner Kirche und schenke ihr nach deinem Willen Einheit und Frieden.
2: Der Friede des Herrn sei allezeit mit euch
3: und mit deinem Geiste.

Empfang deines Leibes und Blutes, den ich unwürdig zu empfangen, bring mir nicht Gericht und Verdammnis, sondern Segen und Heil. O Herr, gib, dass ich niemals von dir getrennt werde. Amen.

Seht an, Christus, das Lamm Gottes, das die Sünde der Welt hinwegnimmt. Herr, ich bin nicht würdig, dass du eingehst unter mein Dach, aber sprich nur ein Wort, so wird meine Seele gesund. Unser Paschalamm ist geopfert, Christus der Herr, darum kommt und haltet Festmahl mit ihm. Halleluja.

Wir singen zur Danksagung 325. 325.

0: der allmächtige Vater segne euch und schenke euch gedeihliches Wetter. Erhalte Blitz, Hagel und jedes Unheil von euch fern.
1: Amen.
0: Er segne die Felder, die Gärten und den Wald und schenke euch die

und des Heiligen Geistes komme über euch und unser Land, über eure Arbeit und die Früchte der Erde und bleibe bei

0: Unsere liebe Frau von Wemding.
1: Bitte für uns.
0: Unsere liebe Frau von Wemding.
1: Bitte für uns.
0: Unsere liebe Frau von Wemding.
1: Bitte für uns.
0: Unsere liebe Frau von Wemding, unsere Fürsprecherin, wende deine barmherzigen Augen zu uns. 534 im Gotteslob, 534.

Wir übertrugen die Heilige Messe aus der Wallfahrtsbasilika Maria Brünnlein in Wemding im Bistum Eichstätt. Zelebrant war Wallfahrtsrektor Norbert Traub. 9:48 Uhr, Radio Horeb, Leben mit Gott.

0: Radio Horeb, lieben Gott, einen schönen Montagmorgen wünscht Susanne Wundrak. Ich grüße Sie aus dem Radio Horeb Studio in München. Es ist 10:10. Sexueller Missbrauch hinterlässt Wunden fürs Leben. Christina Zumdiek ist als Kind über Jahre von einem Priester missbraucht worden. Dennoch hat sie auf ihrem Heilungsweg auch Halt und Stärkung in der Kirche gefunden, was ihr auf ihrem Weg zu innerem Frieden und wachsendem Selbstbewusstsein geholfen hat, das erzählt sie uns in der Lebenshilfe heute um 10 Uhr. In der Erzählung um 11.15 Uhr hören wir eine weitere Folge »Ein Mädchen aus Siena«. Kirchenresignation, gegensätzliche Lager, Zwietracht im Leib Christi. Nicht nur das 14. Jahrhundert war davon geprägt, in der die heilige Katharina von Siena lebte. Von der Kirchenlehrerin und Patronin Europas ist folgender Satz bekannt: Wir können unser Heil nicht anders erlangen als im mystischen Leib der heiligen Kirche, dessen Haupt Christus und dessen Glieder wir sind. Sie liebte die Kirche und setzte sich mit all ihren Kräften für Christi Leib ein. Über das Leben der heiligen Katharina von Siena erfahren wir in diesen Wochen mehr in der Radio Horeb Erzählung. Wir lesen aus dem Buch von Louis de Wohl. Auch heute um 11.15 Uhr gibt es eine weitere Erzählung aus dem Buch Ein Mädchen aus Siena. Ja, und Katharina von Siena war eine Verfechterin für die Kirche im 14. Jahrhundert, ein Verfechter für die Kirche im 21. Jahrhundert. Das ist Pfarrer Winfried Abel, langjähriger Spiritual in Heiligenkreuz in Österreich. Er sagt, Kirche das optimale Zukunftsmodell. Kirche hat einen göttlichen Ursprung, eine Verwurzelung in Gott. Sie ist auf Felsen gebaut. Sie hat eine Zusage, dass die Pforten der Hölle sie nicht überwältigen kann. Mehr dazu heute von Pfarrer Winfried Abel in der Sendereihe Spiritualität um 14 Uhr.
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0: Sie hören die Lebenshilfe bei Radio Horeb, Ihrer christlichen Stimme in Deutschland. Mein Name ist Gabi Fröhlich und ich begrüße Sie ganz herzlich zu dem Thema Heilung nach Missbrauch. Was hilft? Über sexuellen und geistigen Missbrauch wird seit Jahren in der Kirche intensiv diskutiert. Meist geht es darum, die Ursachen zu erkennen und Missbrauch einen Riegel vorzuschieben. Und es geht um Entschädigungen für die Opfer. Von Missbrauchsopfern wird immer wieder betont, wie wichtig es ist, dass ihr Leid gesehen wird und dass so ein Schmerzensgeld eine Geste sein kann, die ausdrückt, wir sehen, dass etwas Schlimmes geschehen ist und wir übernehmen Verantwortung dafür. Aber natürlich kann Geld die Wunden nicht heilen, die Missbrauch vor allem im Kindesalter, in der Seele und auch in der Beziehung zum eigenen Körper hinterlässt. Auch die Beziehung zur Kirche und zu Gott ist oft nachhaltig zerstört. Christina Zumdijk hat das alles erlebt. Sie ist als Teenager von einem Priester systematisch, sexuell, aber auch emotional und geistig missbraucht worden. Ihre Geschichte hat sie uns im vergangenen Jahr im Standpunkt erzählt, und zwar am 25. Juni. Sie können die Sendung gerne in unserer Mediathek nachhören unter horeb.org. Das Besondere an der Geschichte von Christina Zumdijk ist jedoch, dass sie nicht wie viele, wie wahrscheinlich die meisten Missbrauchopfer für immer der Kirche den Rücken gekehrt hat, sondern dass sie trotzdem ihre Gottesbeziehung weiter in der katholischen Kirche gelebt hat und auch in den Sakramenten und in dem, was die Kirche auch an Halt bietet, eben einen Ankerpunkt gefunden hat. Sie hat ein Buch geschrieben, deshalb auch mit dem Titel »Ich bleibe katholisch trotzdem«. Christina Zumdijk ist inzwischen Mutter von 5 Kindern und arbeitet als systemische Therapeutin und Beraterin. Sie ist uns zugeschaltet aus einem Städtchen zwischen Münster und der holländischen Grenze gelegen. Herzlich willkommen, Frau Zumdijk. Guten Morgen, schön, dass Sie dabei sind.
1: Ja, guten Morgen. Ich freue mich auch, wieder dabei sein zu dürfen.
0: Wir haben ja auch schon gemeinsam mit Ihnen auch intensiv eben Ursachenforschung beschrieben, geguckt, wo sind die Symptome von Missbrauch. Heute geht es also mit dem Schwerpunkt um die Heilung, was ja für die Opfer eben ganz besonders wichtig ist. Ich habe eingangs die Entschädigungen erwähnt, die jetzt immer mehr auch gezahlt werden, also jetzt schon seit Jahren auch von der Kirche in der ganzen Welt. Es gibt ganze Bistümer, die komplett im Ruin sind. Deswegen, das zeigt eben das Ausmaß auch des ganzen Übels. Da beschäftigen sich die Gerichte jetzt auch weiterhin mit. Aktuell auch wieder in ihrem eigenen Erzbistum Köln ist wieder ein Fall vor Gericht, wo es darum geht, wer ist jetzt derjenige, der die Entschädigung zahlen muss. Ist es das Bistum, weil der Priester eigentlich immer im Amt ist, oder ist es, macht er das teilweise als Privatperson? Das ist nicht vom, muss man unterstreichen, immer nicht vom Erzbistum Köln aufgeworfen worden, die Frage, sondern vom Gericht selber. Die haben da gesagt, man müsse da nochmal genauer hinschauen. Aber jetzt mal grundsätzlich zu Ihnen, Frau Zumdijk, können Sie das so nachvollziehen auch, dass man sagt, ja, wir möchten für das, was uns da angetan wird, eine Entschädigung haben, und die soll auch wirklich durchaus, also das soll auch eine Entschädigung in Geldform sein. Können Sie das nachvollziehen?
1: Ja, das kann ich gut nachvollziehen, weil das einfach auch analog ist zur Gesellschaft, Schmerzensgeld. Es ist so, dass viele ja über Jahre geschwiegen haben und es dann wirklich darum geht, dass ihr Leid anerkannt wird. Also in der Kirche heißt es ja, es sind Anerkennungsleistungen in Anerkennung des erlittenen Leides. Und da geht es darum, dass man Recht zugesprochen bekommt. Also sowohl die Anerkennungsleistungen wie zum Beispiel auch eine Gerichtsverhandlung können heilsam sein, weil man darüber erfährt, ich werde gesehen und es wird mir zugestanden, dass mir Unrecht getan wurde. Unter diesem Aspekt finde ich die sehr wichtig. Und doch, und das haben Sie eingangs auch schon gesagt, dadurch wird nichts ungeschehen gemacht. Nichts. Und wenn man sich die Summen anschaut, also vor vielen Jahren, ich weiß gar nicht, ich glaube um 2010 wurden damals schon pauschal, ich glaube, 7.000 Euro an Opfer gezahlt. Das erleben viele auch als Schlag ins Gesicht. Also inzwischen kann man auch einen erneuten Antrag stellen und man kriegt womöglich nochmal nachträglich etwas Höheres. Aber das sind auch keine Summen, die in irgendeiner Weise dem, was an lebenslangem Leid einen begleitet, gerecht werden können.
0: Also so viel Geld hätte die Kirche gar nicht, um das irgendwie in Geld auszudrücken, was da wirklich passiert, wahrscheinlich.
1: Nein. Nein. Andererseits, also ich bin da sehr ambivalent. Ich glaube, dass die Kirche gerade auch einerseits das gute Zeichen setzt. Wir möchten dieses Leid anerkennen. Das ist so wichtig für die Betroffenen. Auf der anderen Seite gibt es ja jetzt, was Sie auch eingangs gesagt haben, Gerichtsverhandlungen über die Höhe. Es gab diesen prominenten Fall auch im Bistum Köln, wo jetzt ein Präzedenzfall geschaffen wurde, wo der Betroffene, ich glaube, im sechsfachen Bereich eine Summe zugesprochen bekommen hat. Ich habe es jetzt nicht mehr im Kopf. Wo dann natürlich auch die Bistümer sagen, okay, wenn wir diese Summen zahlen, dann wird uns unsere finanzielle Grundlage entzogen. Ich bin da sehr ambivalent. Ich glaube, dass Kirche mehr ist als Organisation und dieser Finanzapparat, der an vielen Stellen einfach auch sein muss. Und ich bin davon überzeugt, dass unsere Kirche es überleben würde, diese Zahlungen zu tätigen, weil es geht nicht um eine finanzielle Grundlage, die Kirche benötigt, um die frohe Botschaft zu verkündigen. So, aber wie gesagt, ich bin dort ambivalent. Es hat tatsächlich zwei Seiten.
0: Ja. Aber uns geht es ja jetzt hier in der Sendung vor allem eben um Wege zur Heilung. Und Sie haben schon gesagt, Frau Zundik, das Geld ist irgendwo wichtig. Ich habe mal von einem Missbrauchsopfer auch gesagt bekommen, die hat mir das war nicht im kirchlichen Kontext bei ihr, aber die hat gesagt, für uns als Opfer ist es wichtig, erstens, dass man uns sagt, man sieht, dass uns Unrecht geschehen ist, weil wir ja oft so eben, man hat eben diese Gefühlsgemengelage als Opfer, man hat das Gefühl, auch mitschuldig zu sein, weil einem das oft eben suggeriert wurde auch, und dass man einfach ganz klar gesagt bekommt, nein, als Kind bist du auf jeden Fall Opfer gewesen und da hängt einfach gar nichts dran, das ist nicht deine Schuld. Und das andere ist, dass auf der anderen Seite, sagte sie, und dass das Gegenüber einem vermittelt, es wird alles Mögliche, alles in den Kräften Stehende getan, damit so etwas nie wieder passiert. Das, sagte sie mir, seien die beiden wesentlichen Elemente. Ich glaube, darum geht es auch vor allem in der Diskussion, eben auch Vorbeugung und so weiter. Ob das jetzt gut gemacht wird oder nicht, steht jetzt auf einem anderen Blatt. Aber das ist das eine. Wir kommen jetzt heute aber besonders auf die Wege der Heilung, die ja dann dennoch noch nötig sind, selbst wenn man jetzt diese Anerkennung erfahren. Das ist ja wahrscheinlich schon mal das Gefühl, Frau Zumdick, dass Sie darüber sprechen konnten, dass das öffentlich wurde, dass einfach sich das ganze Panorama so sortiert hat und klar wurde, okay, da sind Täter gewesen, ich bin kein Einzelfall gewesen. Ist das schon auch ein erster Schritt auch auf dem Weg zur Heilung?
1: Also die Möglichkeit, darüber zu reden, ist tatsächlich Heilungsschritt. Das ist auf unterschiedlichen Ebenen heilend. Also ich habe viele, viele Jahre das Bedürfnis gehabt, darüber zu sprechen, und ich habe es immer innerhalb der Beichte getan. Das war für mich der sichere Raum, wo ich wusste, dass das unterliegt dem Beichtgeheimnis. Ich habe, glaube ich, etliche Beichtväter damit überfordert, und ich habe auch manches Mal nicht so positive Erfahrungen damit gehabt, weil mir einfach Ratschläge gegeben wurden, die ich eher als verletzend erlebt habe oder als, also wenn zum Beispiel einem in der Beichte gesagt wird, sie müssen dem Täter verzeihen, damit sie das loslassen können, dann, also das war für mich ein Herunterspielen dessen, was ich erlebt habe. Und aber trotzdem ist das Bedürfnis da, darüber zu reden. Also unsere Religion ist eine Sprachreligion. Wir leben davon, dass wir die Bibel haben als das Wort Gottes. Wir sprechen von Christus als dem Logos. Und der Mensch braucht die Sprache, um Dinge zu verarbeiten. Und das kann in der Beichte geschehen, das kann im Gebet geschehen, das kann in Therapie geschehen, wobei ja eine Therapie in der Regel sprachbasiert ist. Also dieses darüber sprechen ist sehr, sehr wichtig.
0: Vielleicht auch noch mal zu verstehen, was beim Missbrauch passiert. Gucken wir mal ganz kurz auch auf Ihre eigene Geschichte, denn Sie haben ja auch erlebt, dass der Missbrauch, das war, als Sie Teenager waren, in dem Alter ungefähr, dass da ein Priester sich wirklich auch gezielt an Sie herangemacht hat, sozusagen, eben gezielt in die Familie reingegangen ist und Sie da sich Freiräume mit Ihnen gesucht hat. Also es war wirklich sehr systematisch in Ihrem Fall. Und Sie sind eben sowohl körperlich als auch, also sowohl sexuell missbraucht worden, aber als auch emotional und auch geistig. Vielleicht können Sie uns mal Kurzanhalt Ihres Falls beschreiben, was da bei einem Menschen alles betroffen ist, wenn er sowas erlebt?
1: Also sexueller Missbrauch und gerade auch in Kombination mit geistlichen, emotionalen Missbrauch geht eigentlich durch alle Wesensschichten. Also betroffen ist, also biblisch wird ja unterteilt in Körper, Geist und Seele. Und körperlich ist es so, dass man bestimmte Berührungen seines Ganzen, also nicht mehr ertragen kann, dass man Gerüche hat, die man nicht ertragen kann, dass die eigene Sexualität ganz maßgeblich verändert wird. Also etwas, was ja eigentlich heilig und schön ist, habe ich als, das waren ja meine ersten Kontakte mit Sexualität, habe ich als sehr ekelerregend erlebt und abstoßend, was natürlich prägt für das gesamte Leben. Also das ist auf der körperlichen Ebene, auf der seelischen Ebene oder kognitiven Ebene sind es ganz viele

0: Und es hat, ich würde sagen, fast 20 Jahre gedauert, bis ich das überwinden konnte, wieder dazu zu kommen, meinem eigenen Urteil zu vertrauen, meiner eigenen Wahrnehmung, meinem eigenen Bauchgefühl, weil ich das irgendwie immer in Frage gestellt habe. Also dann, und geistig ist es natürlich, also wenn man die geistliche Dimension als die Beziehung zu Gott betrachtet, dass natürlich das Vertrauen zu Gott unendlich erschüttert ist. Also wie kann Gott, der allmächtig ist, der mich liebt, der gut ist, so etwas zulassen? Also ich weiß noch in dem ersten Moment, wo es zu den ersten Übergriffen war, wie ich innerlich geschrien habe und Gott um Erbarmen gerufen habe und gesagt habe, du musst jetzt hier die Blitze vom Himmel fallen lassen. Wieso greifst du nicht ein? Also das ist natürlich etwas, wo die eigene Gottesbeziehung ganz massiv drunter leidet.
1: Ja, was zu dem passt, was Sie sagen, ist das, was Missbrauchsopfer, die gerade im kirchlichen Kontext missbraucht worden, oft sagen, ist, dass dann zum Beispiel wie der Geruch von Kirche oder manchmal sogar, wenn dann zum Beispiel der Missbrauch, was ja ganz schrecklich ist, mit Wandlungsworten auch noch begleitet wurde, das ist mein Leib, das ist sowas, hat es ja gegeben. Das heißt, solche gerade ist es ja dann so, dass das, was normalerweise heilig ist, was heilend auch ist, dann triggert dann genau die Verletzung in dem Fall.
0: Ja, also das ist ja ein Beispiel, was Papst Benedikt in so einem kleinen Bändchen, was er geschrieben hat. Ich glaube, es hieß, ja, es gibt Sünde in der Kirche, hat er genau diesen Fall beschrieben von einer jungen Frau, die von einem Priester mit den Worten missbraucht wurde, das ist mein Leib, der für dich hingegeben wird. Das zerstört natürlich die Gottesbeziehung, zumindest die katholische mit den liturgischen Worten. Das ist schon heftig. Also das, als ich das gelesen habe, da wurde mir auch wirklich speiübel.
1: Ja, das heißt, die Versuchung, sich von Gott und Kirche abzuwenden, ist total nachvollziehbar, natürlich, nicht instinktiv, klar. Jetzt frage ich Sie, Frau Zumdike, weil Sie ja gerade auch einen anderen Weg gegangen sind. Warum sollte man gerade dort Heil suchen, wo man so verletzt wurde?
0: Weil die katholische Kirche mit ihren Sakramenten eine Möglichkeit bietet, Gott zu begegnen, die in anderen also in anderen christlichen Glaubensrichtungen, Gemeinschaften ja so nicht gegeben ist. Also für mich war wirklich die Eucharistie und die Anbetung wirklich Heilsquelle. Auch die Beichte habe ich eben schon geschildert, auch wenn es da manchmal zu schwierigen Situationen kam. Ich muss jetzt natürlich ich spreche als jemand, der katholisch sozialisiert ist. Ich habe diesen Glauben ja mit der Muttermilch aufgenommen, dass Jesus gegenwärtig ist in der Eucharistie, dass Jesus uns in den Sakramenten begegnen will. Und dieser Glaube war halt für mich auch schon vor dem Missbrauch da und ganz tief verankert. Und ich auch ein halbes Jahr bevor der Missbrauch begonnen hat, habe ich mich quasi als damals 14-Jährige ganz bewusst für den Glauben entschieden und mich, also ich hatte eine Bekehrung, habe mich in Jesus verliebt. Ich glaube, hätte ich dieses Erlebnis nicht gehabt, dass ich Jesus so intensiv kennengelernt und lieben gelernt habe und auch mit diesem Verliebtsein in Jesus auch nochmal eine Liebe zu den Sakramenten entwickelt habe, vor dem Missbrauch. Ich weiß nicht, ob ich diesen Weg so hätte gehen können. Ich glaube, dann hätte ich mich von der Kirche abgewandt.
1: Sie haben ja gesagt, dass Sie bestimmt 20 Jahre gebraucht haben, bis Sie so sagen würden, das ist geheilt. Oder was ist jetzt, was würden Sie sagen, was ist der Ist-Zustand? Sind Sie wirklich geheilt von diesen schweren Wunden, die in Ihrer kindlichen Seele zugefügt wurden?
0: Ja und nein. Also ich habe viele, viele Jahre immer um Heilung gebetet. Insbesondere in depressiven Phasen habe ich immer und hatte immer die Erwartung, also wenn ich jetzt in der Anbetung bin oder auch Heilungsgebet für mich in Anspruch nehme, dass dann auf einen Schlag die Heilung erfolgt und hätte aber gar nicht genau sagen können, wie denn dann Heilung aussieht. Es hat lange gedauert, bis ich verstanden habe, dass Heilung auch ein Prozess ist und dass es natürlich die biblische Heilung gibt, wo ganz plötzlich Taube wieder hören können, Blinde sehen können und auch heutzutage Tumorerkrankungen verschwinden. Diese Heilungen gibt es. Ich glaube aber, dass bei einer Verletzung, die so durch das gesamte Sein geht, also

0: Heilung ein lebenslanger Prozess ist. Und ich würde sagen, ich bin an ganz, ganz vielen Stellen geheilt und weiß aber, dass ich noch ganz, ganz viel Heilung nötig habe. Und dass ich bis zu meinem Lebensende wird mich dieses Thema begleiten. Und Heilung erfolgt immer tiefer. Ich stelle fest, da ist auch noch eine Verletzung. Und da ist noch eine Schicht, die verletzt ist. Und noch eine Schicht und noch eine Schicht. Und so ist es eher, dass Gott eine Schicht nach der anderen heilt und mich immer wieder auf Dinge stoßen lässt, die ich ihm übergeben muss.
1: Es ist ja auch so, dass die Wunden Jesu, selbst Jesus als Auferstandener taucht ja nicht ohne seine Wunden auf, aber eben mit verklärten Wunden. Vielleicht ist das auch ein gutes Bild dafür, für das, was passiert. Man trägt die Wunden weiterhin, aber sie können nach und nach erlöst werden.
0: Ja, das ist ein sehr, sehr schönes Bild, was ich vor einiger Zeit in einem Vortrag gehört habe, wo eine Frau, die unter schweren Depressionen litt, irgendwie gesagt hat, das war für sie ein Schlüsselerlebnis, dass der Auferstandene den Jüngern mit seinen Wunden erscheint. Und er sagt, hier sind meine Wunden und hier ist meine Seite. Und dass auch wir gezeichnet sein dürfen vom Leben. Und dass das Jesus ist nicht völlig heil wiedergekommen, sondern er ist als der Auferstandene Gekreuzigte erschienen und hat seine Wunden beibehalten. Und was ja auch nochmal zeigt, dass er uns wirklich im Leid begegnet. Also das ist auch etwas, was ich wirklich erst mit der Zeit erlebt habe, ist, dass Gott uns wirklich in der Tiefe unseres Leidens und unseres Schmerzes, dass er uns da begegnet, weil er selbst der Leidende ist und weil er selbst der Mann der Schmerzen ist.
1: Mir fällt dazu ein, dass ja auch in der Heiligen Schrift es so ist, dass Heilungen manchmal sind so ganz plötzlich, aber nicht alle.
0: Ja, also es gibt diese plötzlichen Heilungen, aber es gibt ja auch viele, die auch einen Prozess haben. Also wenn man an die Kinderlosigkeit zum Beispiel von Abraham und Sarah denkt, Abraham hat die Zusage bekommen, du wirst Stammvater eines großen Volkes werden, und es hat 25 Jahre gedauert, bis Sarah, seine Frau, dann tatsächlich von ihm schwanger wurde, in einem Alter, wo ja eigentlich die Fruchtbarkeit der Frau abgeschlossen gewesen wäre. Und es erfolgte, nachdem Abraham für die Fruchtbarkeit einer anderen Frau gebetet hat. Ich habe die Schriftstelle jetzt nicht parat. Aber Abraham betet für andere und sein Leiden wird, es war ein Prozess, er ist gewachsen. Und letztendlich hat es ihn zum Stammvater aller Glaubenden gemacht, weil er seinen Vertrauen in Gott und in Gottes Verheißung nicht aufgegeben hat. Und das ist auch etwas, was immer wieder auch mir geholfen hat. Also wenn ich dann gebetet habe um Heilung und ich hatte das Gefühl, überhaupt gar nichts passiert, und wo Gott, wo bist du, mir dann vor Augen zu führen, dass so ein Abraham 25 Jahre auf die Erfüllung seiner Verheißung gewartet hat, 25 Jahre, wo ich einfach für mich festgestellt habe, auch ich darf vertrauensvoll, Gott hat zugesagt, ich bin dein Arzt, im 1. Moses, glaube ich. Ich will dein Heil, ich will, dass du heilig bist. Und darauf kann ich mich verlassen, auch wenn es erstmal so scheint, als würde überhaupt gar nichts passieren. Gott hat da eine andere Zeitrechnung, und es ist wirklich ein Vertrauensvorschuss, den wir Gott geben müssen, insbesondere wenn wir die Erfahrung gemacht haben, dass ein Gebet nicht erhört wurde und wieder nicht erhört wurde, subjektiv nicht erhört wurde, subjektiv nicht irgendwie was gebracht hat, dann heißt es wirklich, ins Vertrauen zu gehen. Und Gott belohnt dieses Vertrauen.
1: Sie haben vorhin gesagt, Frau Zumdick, als Sie als ganz junges Mädchen damals in dieser Missbrauchssituation waren, dass Sie zu Gott geschrien haben, du müsstest doch jetzt Blitze vom Himmel fallen lassen, du kannst das doch nicht zulassen, dass mir das jetzt geschieht. Man muss sagen, dass Sie da eben auch in einer sehr ausgelieferten Situation waren. Sie waren weit weg von zu Hause und konnten sich wirklich nicht wehren gegen diesen erwachsenen Mann. Was würden Sie heute sagen, wo war Jesus damals?
0: Tatsächlich war das für mich ein Schlüsselerlebnis 2009 oder 2010, Da habe ich einen Kurs gemacht und es wurde irgendwann die Stelle besprochen, wo sich Gott Mose offenbart und sagt, ich bin der, ich bin da. Und in der Situation, ich kannte die Stelle. Ich hatte, das ist ja nicht jetzt eine Stelle, die man irgendwie, an der man irgendwie vorbeikäme. Aber es hat mich in dem Moment wirklich von den Füßen geholt, als mir klar wurde, dass Gott auch im Missbrauch da war. Und dass er mit mir gelitten hat und dass er sogar mehrfach gelitten hat, weil er auch daran gelitten hat, was der Täter da tat und mit dem Täter gelitten hat. Und das war für mich eine Erfahrung, dass ich nicht alleine war, sondern dass Christus da war und zwar als der Gekreuzigte. Also Jesus ist ja am Kreuz freiwillig in die Ohnmacht gegangen und er hätte in jedem Moment hätte er sagen können, so das reicht mir jetzt hier und ich steige jetzt hier vom Kreuz ab und ich lasse mich nicht mehr schlagen, ich möchte nicht mehr leiden und hat eigentlich, und das ist für mich so, also die Tiefe seiner Liebe hat sich ja darin gezeigt, dass er in jedem einzelnen Moment Ja gesagt hat zu den Schmerzen aus Liebe zu uns Menschen, obwohl er die Macht gehabt hätte, dem zu entfliehen. Und er in der Situation war er wirklich als der Gekreuzigte, als derjenige, der mit den Händen am Kreuz hing und eben auch nicht in der Lage war, mich zu umarmen in dem Moment. Und doch war es der Moment seiner größten Liebe. Und es ist für mich wirklich zu einem Heilungsbild geworden, dass ich in solchen Situationen mich an das Kreuz flüchte, wo ich vielleicht emotional nicht seine Liebe spüre, weil ich eher der Typ bin, also ich möchte dann gerne in den Arm genommen werden und hören, dass man mich liebt oder so. Aber er zeigt mir seine Liebe ins Äußerste. Und immer dann, wenn ich irgendwie dann von der Erinnerung nochmal überwältigt wurde, war das wirklich für mich, also geistig, dass ich mich in dieses Bild geflüchtet habe, dass ich unter dem Kreuz stehe und dass die Welt zusammenbrechen kann. Das ist der sicherste Ort im Universum. Das war für mich ein ganz, ganz großer Schritt innerhalb der Heilung.
1: Das Kreuz, der sicherste Ort im Universum, das so formuliert ist Christina Zumdick. Sie ist als junges Mädchen missbraucht worden, hat einen langen Heilungsweg ist sie gegangen und arbeitet inzwischen selber als Therapeutin. Wir sprechen mit ihr hier in der Lebenshilfe mit unter dem Thema Heilung nach Missbrauch, was hilft? Wir hören jetzt eine Musik und danach werden wir mit Frau Zumdick nochmal konkrete Schritte durchgehen. Was kann ich tun, wenn ich missbraucht wurde? Ich denke, das lässt sich auch oft übertragen auf andere Missbrauchssituationen. Aber was kann getan werden? Was kann das Missbrauchsopfer selber auch in die Hand nehmen, um einen Weg der Heilung zu gehen?

0: Sie hören die Lebenshilfe bei Radio Horeb. Heute sprechen wir über die Frage, was hilft nach Missbrauch? Wie können Wege der Heilung gegangen werden? Wir sprechen darüber mit Christina Zumdiek. Sie ist in doppelter Hinsicht berufen, zu dem Thema zu sprechen, denn sie ist selber als Teenager missbraucht worden von einem Priester, systematisch und auf vielerlei Ebenen. Und inzwischen arbeitet sie aber auch als Therapeutin und kann auch ihre eigenen Erfahrungen damit einfließen lassen. Frau Zumdiek, Sie haben uns eben gesagt, dass Sie gerade auch in den Sakramenten, in der Kirche, in der Anbetung, im Gebet, am Kreuz vor allem ganz viel Halt gefunden haben auf Ihrem persönlichen Heilungsweg. Also für Sie war es nicht so, dass Sie der Kirche nach dem Missbrauch für immer den Rücken gekehrt haben, sondern Sie hatten vorher schon auch diese Quellen des Heils, die die Sakramente bieten, entdeckt und sind dem haben die auch für sich in Anspruch genommen. Aber Sie sind inzwischen Therapeutin, auch therapeutische Wege gegangen. Vielleicht sagen Sie uns mal so, natürlich können wir jetzt nicht alles, einen ganz langen Heilungsweg von 20 Jahren genau auffächern, aber so die wesentlichen Punkte, was ist Ihnen wichtig gewesen auf Ihrem Heilungsweg?
1: Also abgesehen von den Punkten, die ich eben schon geschildert habe, war es für mich immer wieder, also ich habe immer wieder auch für mich therapeutische Hilfe selber in Anspruch genommen. Und zwar immer wieder dann, wenn ich gemerkt habe, da komme ich an Themen, wo ich alleine nicht weiterkomme. Und ich bin da auch sehr, sehr dankbar für die Menschen, die mich da begleitet haben. Und es ist einfach so, dass ja die psychischen Probleme, die sich daraus ergeben, also bei mir war es zum einen halt die Depression, aber auch zum Beispiel, dass ich in meiner Selbstwirksamkeit mich sehr eingeschränkt erlebt habe. Also ich war ja so ausgeliefert in diesen Situationen und das hat sich eingebrannt, dass ich oftmals das Gefühl hatte, auch in anderen Situationen, also in allen möglichen Lebensbereichen, eben nicht so selbstwirksam sein zu können, wie es gerne wäre. Und da hat mir tatsächlich Therapie geholfen.
0: Also für sich einzustehen, zu sagen, das will ich nicht, da will ich hin. Sie waren jemand, der sich dann ganz schnell einfach mitgemacht hat überall.
1: Ja, beziehungsweise auch immer Hilfe von außen erwartet habe. Mhm. Ich habe immer gedacht, also jetzt muss ja irgendjemand mir zu Hilfe kommen. Und habe da auch so ein bisschen die Verantwortung, mein Leben selber wieder gestalterisch und in die Hand zu nehmen, Verantwortung für mich zu übernehmen. Das hatte ich verlernt und das musste ich auch erst wieder lernen. Und dann bin ich auch noch immer dabei, das zu lernen. Und also da wirklich das Glück zu haben, da Leute zu begegnet zu sein, die mich da begleitet haben in diesem Prozess, das war schon wichtig. Tatsächlich war es auch so, dass ein da auch viel Prozess passiert ist, nochmal in der Therapieausbildung, die ja auch davon begleitet ist, dass man einen großen Teil Selbsterfahrung hat, dass man die eigene Familiengeschichte nochmal rekonstruiert und schaut, was sind denn so Sachen, die ich mitbringe, die mir vielleicht gar nicht bewusst sind. Das war sehr hilfreich und gut. Und da hatte ich auch das Glück, da wirklich gute Ausbilder zu haben. Tatsächlich habe ich auch Medikamente in Anspruch genommen und das war tatsächlich etwas, wo ich zwischenzeitlich immer wieder auch Schwierigkeiten mit hatte, dass ich Antidepressiva genommen habe, weil ich auch immer wieder diese Aussagen hatte, also als Christ oder als Katholik, da dürfte man eigentlich keine Antidepressiva nehmen, weil wir sind erlöst und wir sind heil und das ist dann oft schwierig gewesen, weil insbesondere auch in extrem depressiven Episoden und Phasen habe ich für mich die Erfahrung gemacht, dass auch meine Kognition eingeschränkt ist. Also man hat dann das Gefühl, alles, was man auch vielleicht Schönes mit Gott erlebt hat, das ist alles irgendwie nur eingebildet gewesen. Und man kann auch gar nicht mehr wirklich rational denken. Und in solchen Phasen hat man dann auch nochmal Medikamente in Frage gestellt, was oftmals auch für mich eine Verschärfung der Situation dargestellt hat. Und ich musste wirklich auch lernen, dass Medikamente ein Segen sein dürfen, nicht, weil sie die Symptome nur wegmachen, sondern weil sie oft erst einen wieder befähigen, sich weiterzuentwickeln oder Dinge zu bearbeiten. Also wer die Symptomatik einer Depression kennt, der weiß, dass jemand, der in einer tiefen depressiven Episode ist, der kann nicht irgendwie an irgendwelchen Entwicklung arbeiten, der muss erstmal wieder so weit stabilisiert werden, dass er dann sagen kann, okay, lieber Gott, da gibt es Dinge in meinem Leben, die müssen noch geheilt werden, die muss ich dir vorhalten, dann zeig sie mir. Aber um das zu machen, braucht man manchmal auch die medikamentöse Unterstützung. Sie sollte immer eine Voraussetzung sein, um in die Weiterentwicklung und in den Heilungsprozess zu kommen.
0: Also die Medikamente werden da nicht als die Lösung des Problems angesehen, sondern als eine Unterstützung.
1: Ja, oder auch
0: als ein Element.
1: Mhm. Ja. Und dann geistlich gesehen ist es tatsächlich so, die Bibel ist Wort Gottes und in der Eucharistie begegnen wir Gott. Das ist tatsächlich auch etwas, was ich lernen musste. Und erst seit wenigen Jahren lese ich wieder täglich oder sehr, sehr viel in der Bibel. Und es ist auch da etwas, was ich als Katholikin, die wir ja sagen, wir haben ja die Messe und da wird ja auch die Lesung und euch Evangelium gelesen. Ich habe unterschätzt, wie stark es ist, wenn man wirklich sich in das Wort Gottes vertieft.
0: Mhm. Ja. Also Worte der Heilung, einfach da liest, die, man hat ja Gedanken dann, nicht, die einen auch bedrängen können. Das heißt, da kann das sagen, wird immer wieder gesagt, dass wenn man dann die Heilige Schrift regelmäßig liest, dass das auch das eigene Denken beeinflussen kann, dass man Gedanken des Heils auch durch Gedanken, also die Gedanken des Unheils durch Gedanken des Heils ersetzen kann. Ist es das so ungefähr?
1: Ja, also mir fällt die Stelle jetzt nicht ein, aber ich glaube, Paulus spricht ja da von den Festungen, wir kämpfen nicht gegen Fleisch, sondern gegen gedankliche oder geistige Festungen. Und das sind ja oftmals so Annahmen, eben diese Annahmen, die man hat. Also ganz, ganz, ganz, ganz lange hat mich im Glauben irgendwie diese Überzeugung begleitet, also Gott übersieht mich auch gerne mal. Also als Jesus da seine Jünger ausgewählt hat, mich hätte er bestimmt übergangen. Und als Jesus den Gelähmten am Teich von Bethesda, glaube ich, Bethesda oder Bethsaida, der da seit 38 Jahren liegt, also hat er nur einen einzigen geheilt. Also ich wäre bestimmt eine von den anderen gewesen. Ich wäre bestimmt eine gewesen, die zuschaut, wie jemand anderes geheilt wird, aber ich bin nicht geheilt. Und das sind ja so Überzeugungen, Gedanken, die sich irgendwie aufbauen, und die dann niedergerissen werden müssen. Und das gelingt wirklich, indem man sich mit der Bibel beschäftigt.
0: Und wenn Sie jetzt zum Beispiel dieses Bild vom Teich Bethesda haben mit dem Gelähmten, was machen Sie dann konkret, um dem entgegenzutreten, diesen Gedanken?
1: Ich beziehe mich tatsächlich da wieder auf Abraham. Und also ein Satz, der mich jetzt seit 2017 ganz, ganz intensiv begleitet, der ist von dem Pater Kentenich, von der Schönstattbewegung. Da war ich mal bei einem Seminar und dann hing der ganz groß im Speisesaal und da stand, unsere größte Sorge sollte sein, gänzlich sorglos zu sein. Nicht aus Nachlässigkeit, sondern im Vertrauen darauf, dass Gott unser guter Vater ist. Und wenn dann solche Gedanken kommen, dass irgendwie Gott mich übersieht, dass er irgendwie andere bevorzugt, dann lege ich das wirklich vor ihm ab und sage, also diese Sorge, die will ich nicht haben. Und zusätzlich kommt dann wirklich auch die Überzeugung, dass sich Jesus ja in der Eucharistie hingibt. Und da gibt er sich mir ganz persönlich hin. Und dass es eigentlich ein Affront ist, zu denken, also die anderen hätte er lieber als ich und die anderen würde er eher heilen. Weil wenn ich dann wieder in die Betrachtung des Kreuzes unter Eucharistie gehe und überzeugt bin, er hätte beides eingesetzt, wenn es nur mich auf der Welt geben würde, dann kann ich diesen Gedanken beikommen. Aber es ist etwas, was natürlich irgendwie, da muss man erstmal drauf kommen, dass man so denkt und quasi wirklich überführt werden von Gedanken, die schädlich sind, die heute würde man sagen toxisch sind, die Beziehung zu Gott beeinträchtigen, die aber auch mich in meinem ganz normalen Leben beeinträchtigen.
0: Das ist also das, wie man eben Gedanken sozusagen überschreiben kann. Wie ist das denn mit dem Körper? Sie haben ja gesagt, auch eben das ganze Thema Sexualität von Anfang an vergiftet, Körperwahrnehmung, Frau sein und so. Es ist ja alles betroffen dann, wenn man missbraucht wurde. Sie sind ja inzwischen verheiratet, Sie haben 5 Kinder. Das heißt, das kann auch heilen.
1: Ja, ich habe das tatsächlich als heilsam erlebt. Und als ich damals ja, in diese Liebesbeziehung mit meinem Mann eingetreten bin, ich habe ihm sofort davon berichtet. Also es war nichts, was ich ihm da verheimlicht hätte, sondern habe sofort gesagt, dass ich da dieses Päckchen zu tragen habe. Und ich hatte das Glück, dass mein Mann unwahrscheinlich einfühlsam war. Und ich dann aufgrund dieser Einfühlung, dieser Rücksichtnahme, eben auch im sexuellen Bereich, quasi gesunde Erfahrungen machen konnte und mit seiner Hilfe eigentlich diese Negativerfahrungen überschreiben konnte. Das ist jetzt natürlich etwas, wo man nur bedingt darauf Einfluss hat. Also den Einflussraum, den ich hatte, war, dass ich meinen Mann eingeweiht habe und dass er darum wusste. Und dass ich jetzt natürlich an einen Mann gekommen bin, der da so einfühlsam mit mir umgegangen ist, dass ich auch positive Erfahrungen machen konnte. Das ist natürlich ein großes Glück und da bin ich auch Gott unendlich dankbar. Aber tatsächlich bedarf es dieses Überschreibens. Also es gibt auch heute noch, und wir sind jetzt seit bald 18 Jahren verheiratet, gibt es immer noch Momente, wo ich sagen muss, hey, stopp, da wird gerade was bei mir angetriggert, da wird gerade irgendwie eine Erinnerung wach. Also das ist das, was ich auch anfangs gesagt habe. Also gerade auch in der Sexualität, da passiert Heilung, aber es ist immer auch wieder ein, dass man doch wieder merkt, oder da sind noch Reste, da ist noch was, was bearbeitet werden muss. Das ist immer noch da und belastet. Und da habe ich tatsächlich das Glück gehabt, dieses überschreiben zu können. Das ist vielleicht nicht allen offen. Ja, also da muss man wirklich beten, dass man da an den richtigen gerät, wenn man verheiratet ist oder noch nicht verheiratet ist oder halt das auch aufmachen. Also ich bin da auch durchaus jemand, der da eine Paartherapie empfehlen würde, wenn zum Beispiel auch Betroffene vielleicht ihrem eigenen Partner das niemals mitgeteilt haben. Und weil das belastet die Beziehung so sehr, wenn die Sexualität so beeinträchtigt ist.
0: Wir haben jetzt einiges von Ihnen gehört, also welche Schritte auf dem Weg der Heilung getan werden können. Denn Frau Zumdick, Sie haben ja auch gesagt, Gott hilft, aber es ist durchaus auch so, dass wir mit in der Verantwortung sind. Gott nimmt uns auch mit in die Verantwortung, unsere Wege mitzugehen auch. Sie haben also Unterstützung durch professionelle therapeutische Hilfe bekommen, sich gesucht, auch medikamentös zeitweise, weil das einfach nötig war. Sie haben sich bewusst auch durch die Therapien und so weiter versucht, eben körperliche Erinnerungen zu überschreiben, auch falsche Glaubenssätze, die sich eingebrannt haben, zu überschreiben, durch das Wort Gottes, aber auch durch die Nähe, durch die Unterstützung der Sakramente. Sie haben psychisch in der Seele ihre Gefühle immer wieder vor Gott abgelegt und das versucht, bei ihm loszuwerden. Ich würde gerne gleich noch mit auf den einen Punkt kommen, den Sie kurz angesprochen hatten im Zusammenhang mit der Beichte damals, das Thema Vergebung. Frau Zumdick, eben Sie haben gesagt, es wurde von dem Priester das Thema Vergebung Ihnen gesagt damals, dass Sie müssen dem Täter vergeben. Das war damals, ging, also Sie haben das empfunden als ein ja, als eine Missachtung dessen oder als ein Kleinmachen von dem Leid, das Sie erfahren haben. Wie sind Sie später dann mit dem Thema Vergebung umgegangen auf Ihrem Heilungsweg?
1: Also ganz zu Beginn habe ich mir oft vorgestellt, wie Gott diesen Priester in der Hölle schmoren lässt. Und nachdem ich aber dieses Erlebnis hatte, dass Christus ja wirklich am Kreuz für mich gestorben ist, ist mir irgendwann aufgegangen, wenn er für mich gestorben ist, dann ist er auch für den Täter gestorben. Und wie kann ich quasi diesem Täter dieses Geschenk verweigern? Also wie kann ich sagen, nee, Jesus, also ist ja schön und gut, dass du für ihn gestorben bist, aber der soll nicht davon profitieren und er soll nicht von dir erlöst werden. Und da habe ich gemerkt, nein, es ist schon auch, also weil Jesus ihm verziehen hat, sollte auch ich ihm verzeihen. Aber das war etwas, da bin ich quasi von Jesus hingeführt worden und ich finde es extrem übergriffig, wenn andere das jemandem nahelegen, jemanden zu verzeihen. Was ich weiß, ist, dass indem ich angefangen habe, meinem Täter zu verzeihen, ganz, ganz viel Heilung bei mir passiert ist. Weil tatsächlich ich die Nutznießerin davon war, dass ich da befriedet wurde. Es ist ein langer Prozess gewesen. Es ist, hat damit angefangen, dass ich gesagt habe, Jesus, ich könnte dir am liebsten, würde ich dem, wer weiß, was antun. Aber weil du ihm verziehen hast, will auch ich ihm verzeihen. Und das mache ich jetzt erstmal nur mit meinem Willen. Da hat nichts mit Emotionen, hat sich alles in mir gesträubt. Aber ich habe das wirklich über einen langen Zeitraum gesagt und ich will ihm verzeihen. Und irgendwann sind dann auch die Gefühle nachgekommen. Das ist tatsächlich auch etwas, was man sich auch zugestehen muss, dass man einem Täter nicht einfach so verzeihen kann, dass das ein riesiger Kraftaufwand und ein langer Prozess ist, das zu tun. Und an der Stelle merke ich auch, dass ich so oft wütend war auf Gott und dass ich ihm das vor die Füße geknallt habe und wirklich gesagt habe, Petrus sagt, werft alle eure Sorgen vor den Herrn. Und ich habe das wirklich mir vorgestellt, wie ich das ihm vor die Füße knalle. Und es war anstrengend. Und es war schwierig, diese Sorgen und diese Wut und dieses da zu merken, ich kann das nicht, es fällt mir so schwer. Das habe ich halt abgelegt. Aber es war halt nicht irgendwie etwas, was man so nett vor dem Kreuz da niederlegt, sondern es war ganz ein großer Kraftaufwand. Also ich habe das oft wirklich als ein Schmeißen erlebt, als etwas. Und wenn etwas einen so belastet, also wenn man mal versucht hat, einen Felsbrocken zu schmeißen, zu werfen, dann weiß man, dass man da ganz schön ins Schwitzen kommen kann und dass das manchmal auch, vielleicht muss dieser Brocken auch erst in kleinere Stücke zerbrochen werden, bis man ihn werfen kann. Und das war für mich ein hilfreiches Bild, weil die Sorgen kleben manchmal auch an uns oder auch diese Wut oder dieses Unverständnis, das klebt an uns. Und das lässt sich nicht irgendwie wegwerfen, sondern muss wirklich, das ist ein Kraftakt. Und Gott hält das aus, wenn wir auch wütend dann auf ihn sind, dass es uns manchmal so schwer fällt. Und da ist er wieder der, ich bin der, ich bin da, der einen wirklich auch durch solche Phasen begleitet und der ein Wegbegleiter ist. Wenn man schaut, er ist mit den Israeliten 40 Jahre durch die Wüste gezogen. Er ist einer, der auf dem Weg ist. Wenn man schaut, wie viele Kilometer Jesus während seinen 3 Jahren durch Israel gezogen ist, durch Palästina gezogen ist, er ist ein Wegbegleiter, jemand, der auf dem Weg ist und der auch durch solche Phasen führt. Aber dieses Verzeihen, das ist ein Prozess, der nur selbstbestimmt eigentlich erfolgen kann. Rein erstmal die Aussage, dass Verzeihen einem selber hilft. Ich glaube, die darf man durchaus einem Betroffenen gegenüber sagen. Aber dann halt wirklich auch diese Rücksicht zu haben oder diese bis zu wissen, dass Betroffene das in ihrem eigenen Tempo machen müssen und dass viele vielleicht noch gar nicht an dem Schritt sind, dass überhaupt der Gedanke an Vergebung schon zugelassen werden kann. Es ist tatsächlich ein Prozess.
0: Ja, es hat eine Hörerin angerufen, die ihren Namen nicht nennen möchte. Grüß Sie Gott. Ich hoffe, dass Grüß Sie jetzt Gott. Wissen, dass Sie sind gemeint.
2: Ich muss jetzt ein bisschen schlucken, bitte verzeihen Sie, weil mich diese Sendung eben doch sehr aufwühlt. Ich muss dazu sagen, ich bin schon über 70 Jahre alt. Ich war 4, als ich missbraucht wurde. Und habe das mein ganzes Leben nicht gewusst, bis ich im Erwachsenenalter war und auch schon Mutter geworden war. Allerdings war ich nicht verheiratet, weil ich gar nicht bindungsfähig war. Und dieser Mann mir wieder in meinem Heimatort begegnet ist. Ich hatte eine sehr gute Stellung bei einer weltweit agierenden Firma hier, das ist die SAP. Ich war die Sekretärin des Vorstandsvorsitzenden, mein Leben im Griff. Und von da an ging es mit mir nur noch bergab. Ich habe erst gar nicht gewusst, was los ist. Ich habe Jahre, qualvolle Jahre hinter mir, als dann plötzlich alles herauskam. Ich hatte dann aber immer wieder das Glück, dass mir Menschen, Gott hat mir dann immer Menschen geschickt, die mir geholfen haben. Ich habe damals dann eine wunderbare Nachbarin, der habe ich mich anvertrauen können, weil es war einfach zu schrecklich. Und sie hat mich dann zu einer Therapeutin mitgenommen, die mir, möchte ich heute sagen, eine Ärztin, das Leben gerettet hat. Und ich habe aber immer wieder nach 2 Jahren Therapie habe ich aufgehört, weil das war, sie sagte, ich könnte weitermachen, aber für mich war das dann genug. Ich musste keine Medikamente, ich wollte auch keine Medikamente mehr nehmen. Sie hatten das vorhin, die Frau Zumdick hat das angesprochen mit denen, dass es dann auch wichtig ist, dass man manchmal auch Medikamente bekommt. Das stimmt, das kann ich nur bestätigen. Aber irgendwann kommt der Punkt, wo ich einfach auch gemerkt habe, so nicht mehr. Und ich bin dann auch schwer erkrankt an Krebs. Und da fing meine Heilung an, sowohl die körperliche als auch die seelische, die geistige. Und jetzt bin ich seit einigen Jahren dabei, gerade über das Thema Vergebung. Ich weiß nicht, ob dieser Mann noch lebt. Ich nehme es nicht an. Ich bin damals auch aus meinem Heimatort weggezogen. Ich konnte das nicht mehr ertragen, weil ich ihn ab und zu gesehen habe. Und ich hatte Panik bekommen wegen meiner Tochter, weil die war klein. Und ich habe, das war alles irgendwie sehr irrational. Und seit ich wieder sehr, sehr tief im Glauben bin und Gott alles anvertraut habe, bitte entschuldigen Sie, spüre ich auch, dass in mir der Wunsch ist, ihm zu vergeben. Ich bin noch nicht so weit, aber ich bitte Gott ganz inständig darum, weil ich spüre, dass das der letzte Schritt ist, den ich noch für meine Heilung tun kann. Und ich möchte jetzt gar nicht auf diese ganzen schrecklichen Dinge eingehen, die jeden Tag hier in der Welt, in Deutschland, überall passieren. Und schon gar nicht explizit die Kirche ansprechen, weil das sind auch nur Einzelfälle gewesen. Aber ich möchte betonen, dass jeder Einzelfall, in dem ein Kind missbraucht wurde oder ein junger Mensch, ist schon einer zu viel. Und dass hier noch viel mehr getan werden muss, dass diese Opfer sich auch öffnen können und die entsprechenden Hilfen bekommen. Weil mein Leben ist in eine gänzlich andere Richtung gelaufen. Aber ich habe die Chance bekommen, auch im Alter jetzt noch. Und ich kann es nur bestätigen, nur durch Gott, nur durch Jesus, er heilt. Alles andere hat bei mir nicht funktioniert. Ich kann es nur auf mich sagen. Und ja, wie Sie auch sagten und Frau Zumdick, die Vergebung, die muss von mir kommen. Aber auch hier steht Gott mir an der Seite. Er lässt uns nicht allein. So viel dazu. Bitte entschuldigen Sie das, weil es hat mich jetzt sehr mitgenommen, weil ich mich da vieles in mir auch erkannt habe.
1: Das haben Sie so schön jetzt geschildert. Ich bin ganz, ganz berührt von Ihrer Geschichte. Und ich glaube, das, was Sie jetzt auch gerade nochmal geschildert haben, ist, dass Menschen, die tiefes Leid erlebt haben, sei es wie ihre Geschichte, es kann aber auch anderes Leid sein, wie Krankheit oder der Verlust von geliebten Personen, die haben die Erfahrung gemacht, dass nur Gott hilft. Und letztendlich ist es etwas, was wir im Garten Eden verloren haben, dass wir ja mit dem Sündenfall gedacht haben, wir könnten selber und wir wissen und wir können jetzt unterscheiden zwischen Gut und Böse und was richtig ist für uns. Genau, das können wir eben nicht. Und Menschen, die aber so diese Tiefpunkte erlebt haben, die erfahren eben auch, eigentlich sind wir gänzlich auf Gott hingeworfen. Und darin finden wir letztendlich unser Heil. Also heilig sein, heil sein, gesund sein wieder, ist ja wirklich dieses zu wissen, ich bin Kind Gottes und er sorgt. Er ist derjenige, der für mich sorgt. Und er ist derjenige, der die Dinge für mich ändern möchte, aber ich muss ihn lassen. Und wenn man aber an dem Punkt ist, dass man selber merkt, ich kann gar nicht, dann lässt man Gott und dann wirkt er auch.
0: Ja, ich danke unserer Hörerin für ihren Anruf und wir wünschen Ihnen von Herzen wirklich Gottes reichen Segen für Ihren weiteren Heilungsweg, von dem wir ja auch gehört haben, der ist nie ganz zu Ende. Alles, alles Gute und schön, dass Sie hier mit uns dabei sind und auch sich zu Wort gemeldet haben. Wir hoffen, dass je mehr eben auch Opfer sprechen, dass auch andere ermutigt, eben sich zu öffnen. Dann würde ich gerne weitergehen jetzt zu Frau Bergtold, die uns aus Kempten anruft. Grüß Sie, Frau Bergtold, guten Morgen.
3: Grüß Gott. Danke für den Vortrag. Es hat mich auch sehr berührt, vor allen Dingen, wo Sie von der Ohnmacht Jesu am Kreuz gesprochen haben, weil ich mir auch immer wieder gefragt habe, wo war er denn, als es passiert ist. Und gut, ich bin jetzt auch schon 68 Jahre alt und ich habe mich jetzt vor anderthalb Jahren das vierte Mal von meinem Mann getrennt, weil er den Alkohol nicht sein lassen will. Und er mich kirre macht durch seine Art und ich nie weiß, ist er betrunken, ist er es nicht. Ich kann es nicht mehr an ihm erkennen, weil er keinen Stopp mehr macht. Der ist so ein fängt am Vormittag an und hört eben am Abend irgendwann auf und man erkennt es nicht mehr an ihm und der kriegt eben immer noch alles relativ gut auf die Reihe. Aber er hat mich verrückt gemacht dadurch, dass ich nie mehr wusste, wer bin ich eigentlich. Und ich habe gemerkt, dadurch, dass ich als missbrauchtes Mädchen von meinem Vater eben in eine Symbiose eingegangen bin, dass ich eine Symbiose auch mit meinem Mann eingegangen bin. Und auch mal, wo ich mit meinem Mann nicht mehr konnte, mit meiner Tochter, all solche Geschichten. Und jetzt bin ich alleine in der Wohnung und ich nehme Duloxetin, 60 Milligramm, und dadurch ist es jetzt ein bisschen besser. Aber ich erlebe immer wieder, trotzdem, dass ich auch in einer Stabilisierungsgruppe bin, jede Woche einmal, erlebe ich immer wieder diese Ängste, die mich nicht loslassen, und dass ich in einen Zustand reinkomme, wo ich nicht mehr gescheit denken kann, wo ich nichts anpacken kann. Das ist alles recht schwer für mich, und ich habe auch versucht, wieder einen Therapeuten zu finden, aber die sagen, ach, Sie haben ja schon so viel Therapie gehabt, was soll ich Ihnen denn noch sagen? Sie wissen ja sowieso alles. Und ein anderer hat mich nur provoziert, wo ich nach der dritten Stunde geflüchtet bin.
0: Hm. Ja.
3: Ja, ich weiß nicht mehr, was ich tun soll.
1: Ich glaube, mir sind gerade die Tränen gekommen bei dem, was Sie auch geschildert haben. Und Ihre Lebensgeschichte zeigt ja auch, wie tief diese Verwundungen gehen, die man als junger Mensch erlebt, und was auch noch quasi der Rattenschwanz ist, der sich nachzieht, wie Sie beschrieben haben, was das auch dazu, also wie diese symbiotischen Beziehungen sich fortgesetzt haben. Was für mich nochmal deutlich ist, Heilung heißt ja nicht, dass wir ohne Wunden sind. Also da nochmal auch auf den Gekreuzigten zu schauen, der auferstanden ist und der seine Wunden behalten hat. Das, was Sie erlebt haben, das ist nichts, was irgendwie sich auflösen könnte. Und es kann eigentlich nur von Gott getragen werden, weil er ist derjenige, der wir können dafür sorgen, das, was wir tun können, und das tun sie. Sie nehmen die Medikamente, sie besuchen Stabilisierungsgruppen, sie suchen sich Hilfe. Und alles andere, was die Emotionen anbelangt, darf vor Gott getragen werden. Und es darf, wie ich eben auch schon gesagt habe, vor Gott geknallt werden. Das hält er aus. Und sie dürfen wirklich auch Gott sagen, wieso hast du das erlaubt? Und hier sind jetzt meine Schwierigkeiten. Was mache ich jetzt damit? Und dann wird er sie an die Hand nehmen. Es gibt Dinge, wo wir verantwortlich sind, aber zum Beispiel, was wir fühlen, ist teilweise auch eher schwer zu steuern. Natürlich unsere Gedanken beeinflussen unsere Gefühle und so weiter. Da sind wir am Mann. Aber wenn es um so Dinge geht, die so in unser tiefstes Inneres eingebrannt sind, das kann wirklich nur Gott heilen, und dann müssen wir es vor ihm halten.
0: Ja. Frau Bergtold, ja?
3: Ja.
0: Mhm. Gut. Dann danke ich Ihnen für Ihren Anruf, und auch Ihnen wünschen wir eben, das ist ja die Schwierigkeit auch, Frau Zumdick, nicht, dass man, die Psychologen sind voll, und sich da gute Hilfe zu holen, das ist wirklich richtig, richtig schwierig. Bleibt eigentlich manchmal.
1: Ja, ich habe selber aber auch für mich erfahren, dass ich das große Bedürfnis hatte, auch darüber zu reden, und dass oftmals aber auch Therapeuten davor zurückgeschreckt sind. Also dass die immer gesagt haben, ja, nachher sind sie noch retraumatisiert, wenn sie sich damit beschäftigen. Aber letztendlich ist es ja ein Thema, was irgendwie immer präsent ist, weil es so tief geht und weil es sich so durch alle Lebensbereiche zieht. Und ich fand das immer sehr, sehr schwierig. Also wenn heute jemand zu mir kommt und sagt, er möchte gerne darüber reden, dann bin ich da bereit, weil ich einfach für mich die Erfahrung gemacht habe, wie es ist, wenn man das signalisiert, ich möchte darüber sprechen, aber Leute da eher so auf Abstand gehen, wo man nicht weiß, möchten sie nicht darüber reden, oder was ist jetzt der Hintergrund, warum dieses Thema so gemieden wird, auch innerhalb der Therapie.
0: Mhm. Ja. Ja. Ich danke unserer Hörerin für Ihren Anruf, und bitte bringen Sie auch Ihre Anliegen bei uns in die Gebetssendung mit hinein, dass Sie einfach wissen können und sich getragen fühlen können von der ganzen Hörerfamilie, die auch in Ihren Anliegen dann beten kann. Ich denke, das kann auch eine Unterstützung sein. Oder wenn Sie mal reden möchten und niemanden haben, mit dem Sie reden können, dann gibt es auch die Seelsorge-Hotline bei uns. Also wir beten, dass da auch immer die richtigen Gesprächspartner für Sie dann auch erreichbar sind. Dankeschön für Ihren Anruf. Alles Gute weiterhin. Wir spüren eben hinaus, was das in einem Leben wirklich bewirkt. Nicht so ein Missbrauch als Kind, auch noch von einer Vertrauensperson. Das wirklich macht wirklich ganz, ganz viel kaputt. Und deshalb wissen wir, dass da Wege der Heilung umso wichtiger sind. Wir sprechen weiter mit Frau Fäustle. Guten Morgen, Frau Fäustle.
4: Ja, ich kann fast alles bestätigen, was jetzt so bisher gesagt wurde. Bei mir ging es auch als Kind durch den Großvater. Es ging bis der Start, da war ich 12. Dann ging es weiter, da war ich ungefähr 20. Da hat sich einer mir aufgedrängt. Ich habe gesagt, ich will nichts mit dir, ich habitiere mit dir. Und dann kam er wieder und wieder und er kann nicht ohne mich leben und ich weiß nicht was. Und ging ganze 2 Jahre. Ich habe versucht, die Beziehung zu lösen und er hat es halt immer wieder verhindert durch seine Lügen.
0: Mhm. Und also Sie sind emotional stark unter Druck gesetzt worden, nicht? Ja.
4: Ja, und auch körperlich, es war ja körperliche Gewalt auch dabei.
0: Frau Fäustle, wir verstehen Sie nicht so gut.
4: Was halt auch sehr häufig passiert im System halt auch ist, sind oft die Therapeuten schon wieder neue Täter, die machen das immer gleich. Sie wollen keine Berichte lesen, ich will es von Ihnen hören. Und fragen Sie, was schwächt Sie, und fragen Sie, was tut Ihnen gut. Und im dritten Termin wird genau darauf.
0: Frau Fäustle, wir verstehen Sie nicht sehr gut. Deshalb würde ich gerne doch Frau Zumdick an dieser Stelle noch dazu holen. Was ich von Frau Fäustle verstanden habe, Frau Zumdick, ist irgendwie, dass da doch offensichtlich eben eine Odyssee oft da ist, dass man, selbst wenn man sich Hilfe zu holen versucht, es oft schwer ist, eben die richtigen Leute zu finden auch.
1: Ja, also das ist die Erfahrung, die leider ganz, ganz, ganz, ganz viele haben. Auch, dass viele auch sich mit diesem Thema gar nicht beschäftigen möchten. Auch das, was Frau Fäustle gerade berichtet hat, also was ich so ein bisschen rausgehört habe, ich habe sie auch leider nicht gut akustisch verstehen können, dass es auch in Therapien teilweise so ein bisschen übergriffig war. Mhm. Das ist natürlich sehr schade, wenn man solche Erlebnisse hat. Und auch da würde ich immer wieder auch raten, sich gut zu überlegen, also generell zu Therapien. Es gibt viele verschiedene Therapieformen. Es gibt analytische, es gibt Gesprächspsychotherapie, es gibt die Verhaltenstherapie, es gibt eine systemische Therapie, die leider, die wird erst bald kassenärztlich übernommen werden. Das ist die Form von Therapieausbildung, die ich habe. Es gibt jetzt komme ich gerade nicht mehr, welche ich alle aufgezogen habe. Es gibt auf jeden Fall unterschiedliche Therapien und es ist wichtig, dass man schaut, dass man die findet, die für einen selber gut ist. Und alle Krankenkassen zahlen sogenannte probatorische Sitzungen, damit genau das, was jetzt auch die Frau Fäustle berichtet hat, eben nicht passiert. Das heißt, man hat 5 Sitzungen, wo man erstmal den Therapeuten kennenlernt und wenn man dann merkt, dass ich nicht mit dem auf einer Wellenlinie bin, dann bitte einen anderen suchen. Weil Therapie, der Erfolg einer Therapie, und das ist ganz, ganz wichtig, ist zu 70%, also über die Hälfte, abhängig davon, dass ich eine vertrauensvolle Beziehung zu dem Therapeuten aufbauen kann. Wenn ich den Eindruck habe, also irgendwie kann ich mich dem nicht wirklich anvertrauen oder der kommt auf eine Art und Weise, ist der einfach unterwegs, die nicht passend für mich ist. Sie mag vielleicht passend für andere sein. Dann unbedingt einen anderen Therapeuten suchen, auch wenn das wieder Wartezeit bedeutet, auch wenn es wieder ein Suchen bedeutet, weil es leider auch innerhalb von Therapien, so wie das gerade von der Frau Fäustle beschrieben wurde, es zu erneuten Verletzungen kommen kann, wenn diese Passung Therapeut und ich nicht stimmt.
0: Mhm. Ja. Wie ist das denn, Frau Zumdick, wenn man sich jetzt überlegt, ich brauche Heilung und ich merke da, eine Hörerin hat auch eben gesagt, das ist erst später überhaupt klar geworden, wo ihre ganzen Schwierigkeiten herkamen. Wie geht man da vor, den Richtigen zu finden? Gibt es da Leute auch, die vielleicht spezialisiert sind auf dieses Gebiet? Wie sucht man einfach am besten in der eigenen Umgebung oder was würden Sie da raten?
1: Also ich habe jetzt natürlich so ein bisschen den Vorteil, dass ich weiß, welche Form von Therapie ich gerne hätte. Und dann spielen ganz viele Faktoren hinein. Also bin ich darauf angewiesen, dass meine Krankenkasse diese Therapie bezahlt? Dann kann es sinnvoll sein, sich an die Krankenkasse zu wenden und einfach die zu fragen, welche Therapeuten von dieser Krankenkasse in meinem näheren Bereich überhaupt auch bezahlt werden. Also nicht alle Krankenkassen bezahlen bei jedem Therapeuten eine Therapie. Das ist natürlich dann eine Herangehensweise, die recht reduzierend ist. Dadurch habe ich auf jeden Fall aber die Sicherheit, dass wenn ich einen Therapeuten finde, die Kasse den auch bezahlt. Mhm. Wenn ich jetzt wirklich Opfer auch sexuellen Missbrauchs innerhalb der Kirche bin, kann es auch sehr sinnvoll sein, sich wirklich an die Bistümer zu wenden.
0: Die Missbrauchsbeauftragten dann.
1: Genau, oder? An die Missbrauchsbeauftragte der Bistümer, weil die natürlich auch inzwischen wissen, wo sind hier vor Ort auch Therapeuten, die halt sich mit diesem Thema beschäftigen wollen, die sich damit auskennen, die vielleicht dann noch eine Zusatzqualifikation für erworben haben. Und auch da kann es hilfreich sein, wenn es um Missbrauch innerhalb der Kirche geht, wenn nämlich dann die Krankenkassen bei einem bestimmten Therapeuten, der aber gut für mich wäre, diese Therapie nicht übernehmen, springen teilweise auch die Bistümer ein und übernehmen dann die Leistungen und zahlen einem diese Therapieleistungen. Also das wäre auch nochmal hilfreich. Und wenn ich es mir leisten kann, kann man natürlich auch nochmal frei nach Therapeuten suchen. Allerdings muss man dann auch wirklich schauen, wie teuer die sind. Also das normalerweise nimmt ein Therapeut zwischen 65 und 120 Euro die Stunde. Das ist natürlich ein Pappenstiel. Mhm. Das muss einem klar sein.
0: Ja.
1: Aber wenn die Not groß ist, sind auch viele bereit, das zu begleichen. Ja.
0: Ja. Heilung nach Missbrauch, was hilft? Das ist unser Thema gewesen hier in der Lebenshilfe bei Radio Horeb mit Christina Zumdick, die selber Opfer von Missbrauch war in ihrer Jugend und inzwischen selbst als Therapeutin auch arbeitet. Mehr zu ihr finden Sie auch im Infofeld von Radio Horeb unter horeb.org, dann und den Infos zur Sendung. Vielen herzlichen Dank, Frau Zumdick. Wir hätten noch lange weiterreden können, glaube ich, aber leider ist die Sendezeit um. Möchten Sie unseren Hörern, besonders auch den Opfern, noch was Besonderes mitgeben?
1: Ja, ich wünsche allen, dass dieses Verständnis von Heilung als Prozess wirklich ankommt und dass es ein lebenslanger Prozess ist. Also das hat bei mir so lange gedauert, bis ich das verstanden habe und für mich auch akzeptiert habe. Und aber in diesem Akzeptieren, dass ich schon viel Heilung erlebt habe, aber immer noch der Heilung bedarf, das war, glaube ich, selbst auch ein Schritt innerhalb der Heilung. Und das wünsche ich anderen Betroffenen auch.
0: Vielen Dank, Christina Zumdick, für Ihren Beitrag hier bei Radio Horeb in der Lebenshilfe. Die Sendung gibt es zum Nachhören, gerne auch zum Weiterempfehlen, dann in Kürze in der Mediathek von Radio Horeb unter horeb.org. Lebenshilfe, Leben in Beziehungen. Mein Name ist Gabi Fröhlich und ich wünsche Ihnen allen noch weiterhin einen gesegneten Tag.
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Nachrichten aus Kirche und Welt, direkt aus der aktuellen Redaktion von Radio Horeb. Im Studio Pascal Guégan. Vatikanstadt. Ein Jahr nach der Wahl von Robert Prevost zum Papst erscheint heute ein Buch mit Aufsätzen, Predigten und Ansprachen aus der Zeit von 2001 bis 2013. Es enthält viele Zitate, die Aufschluss geben können über das Denken des heutigen Papstes. Damals leitete der heutige Papst Leo XIV. Die weltweite Ordensgemeinschaft der Augustiner. Danach wurde er Bischof von Chiclayo in Peru, bevor er 2023 in den Vatikan wechselte und als Kurienkardinal Karriere machte. Das Buch soll in zahlreichen Sprachen erscheinen. Die italienische Ausgabe liegt ab heute in den Buchhandlungen. Italienische Zeitungen veröffentlichten bereits erste Auszüge aus dem Buch. Sie geben Einblicke in das theologische, aber auch das politische und kirchenpolitische Denken des späteren Papstes. Deutlich wird darin eine Übereinstimmung mit zentralen Ideen des Vorgängers Franziskus. Würzburg. Übermorgen, am Mittwochabend, beginnt der 104. Katholikentag. Neben vielen umstrittenen Veranstaltungen sticht eine besonders heraus. Der Tabernakel, zu Deutsch der Tabernakel, am Freitag, 15. Mai ab 18 Uhr in der TecTech Arena in Würzburg. Ziel ist es, am 15. Mai 3000 Jugendliche zusammenzubringen. Das Event der Tabernakel soll der jüngeren Generation eine Plattform für lebendig gelebten Glauben bieten, Jugendliche in eine persönliche Beziehung zu Gott einladen und die Einheit der katholischen Christen stärken. Dachau. Das päpstliche Hilfswerk Kirche in Not

Hass gegen den Glauben verfolgt wurden. Bis heute hat die katholische Kirche 63 ehemalige Häftlinge aus Dachau selig gesprochen. In eigener Sache. Nach dem Mariathon ist vor dem Mariathon. Der Termin für den nächsten Mariathon steht jetzt fest. Vom 30. April bis zum 2. Mai 2027 werden die nächsten Spenden für die Radio Maria Weltfamilie gesammelt, um die frohe Botschaft in alle Welt zu tragen. In diesem Jahr brachte der Mariathon 3.527.455 Euro ein. Programmdirektor Pfarrer Richard Kocher und Horeb-Geschäftsführer Peter Sonneborn bedanken sich ganz herzlich für alle Spenden und Gebete. Das waren Meldungen aus Kirche und Welt. 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

Erzählung bei Radio Horeb. Wir lesen aus Büchern. Schön, dass Sie mithören. Herzlich willkommen, sagt Claudia Kiesel. Heute zur 18. Folge aus dem Roman Ein Mädchen aus Siena von Louis de Wohl. Pfingstkapitel bei den Dominikanern. Alle Kongregationen der Dominikaner senden ihre Abgesandten zum Kapitel nach Florenz. Auch Katharina geht mit einer kleinen Abgesandtschaft nach Florenz. Denn hier soll nun der Generalmeister Elias von Toulouse entscheiden, was mit Katharina geschehen soll. Auch wenn Generalmeister Elias zuerst nicht wirklich beeindruckt ist von dem, was er von den Angeklagten über Katharina hört, so packt ihn doch der Ehrgeiz nach dem Lesen der Berichte. Nun würde er auch alles geben, wenn sich herausstellt, dass Katharina eine lebende Heilige ist. Um das herauszufinden, setzt der Pfarrer Raimund von Capua auf Katharina an. Auch heute liest für uns wieder Viola von der Burg.

Zu seiner Überraschung erwies sich Ser Nicolo als Niccolo Soderini, ein Mitglied der Regierung von Florenz und gar kein Unwichtiges. Er hatte Gäste bei sich. Fra Raymond erkannte einige bekannte Politiker und Geschäftsleute, und alle empfingen die blasse kleine Mantellata mit einer sonderbaren Mischung von Respekt und Neugier. Man genoss ausgezeichneten Wein und kleine Leckerbissen, die von den Dienern herumgereicht wurden. Aus dem Augenwinkel beobachtete Fra Raymond, wie sie beides mit einer höflichen Geste ablehnte. Dann wandte er sich Soderini zu, den er recht gut kannte. »Ihr kennt wohl Schwester Katharina Benincasa schon seit längerem, Ser Nicolo?« »Ich habe sie erst vor ein paar Tagen persönlich kennengelernt.«

gelernt, aber wir korrespondieren schon ziemlich lange miteinander. Über Religion? Das, sagte Soderini lächelnd, ist bei ihr nicht zu vermeiden. Man könnte geradezu sagen, sie versucht, die florentinische Politik zu vergeistlichen. Ich kann nur hoffen, dass sie damit Erfolg hat. Es wäre eine erfreuliche Neuerung. Florenz will also etwas von Siena lernen. Soderini will etwas von Schwester Katharina lernen, erwiderte der elegante Florentiner. Aber wenn sie ein Mann und Florentiner wäre, würde sie in kürzester Zeit eine der führenden Persönlichkeiten in der Regierung sein. Meint ihr das wirklich? Nein, eigentlich nicht. Aber nur, weil sie es nicht wollen würde. Stimmt es, dass der Orden aus irgendeinem Grunde mit ihr unzufrieden ist? Hat sie das gesagt? Fragte Fra Raymond kühl. Oh nein, nein, nein. Aber in der Stadt geht ein Gerücht um, dass eine Art von Gerichtsverhandlung stattfinden soll. Fra Raymond hielt es für besser, nicht darauf einzugehen. Stattdessen hörte er gespannt der Unterhaltung nebenan zu. »Es nützt alles nichts«, sagte ein blühend aussehender junger Adliger. »Einen gewissen Lebensstandard muss man von seinen Priestern verlangen.« »Seid nicht hochmütig, Messer Amato«, versetzte Katharina. »Es stumpft eure Auffassungsgabe ab.« »Gut gesagt«, murmelte jemand. »Geschieht euch recht«, ließ sich ein etwas weibischer Mann hören. »Wir müssen alle mit Selbsterkenntnis anfangen«, sagte Katharina. »Wenn wir das tun, geben wir es bald auf, über andere zu richten. Und ein Priester mag schlecht sein. Er mag sogar ein wahrer Bösewicht sein. Er ist trotzdem der, dessen Hände uns den Leib und das Blut unseres Herrn geben. Und dafür müssen wir ihn ehren.« »Das ist eines ihrer Grundthemen«, erklärte Soderini leise. »Sie ist sehr aufgebracht über die kirchenfeindliche Einstellung mancher meiner Mitbürger.« Die Debatte wandte sich rein politischen Fragen zu und Fra Raymond hörte mit unverhohlenem Interesse zu. Schwester Katharina schien die äußerst komplizierte politische Struktur von Florenz zu kennen, als hätte sie seit Jahren daran mitgearbeitet. Ihr waren nicht nur die Rivalitäten zwischen den beiden ältesten Parteien, den Welfen und Ghibellinen, geläufig, sondern auch die Zwistigkeiten unter den verschiedenen unteren Klassen. Einschließlich der Ciompi, die schon bei mehreren Gelegenheiten die Signora mit Rebellion bedroht hatten. Sie war mit dem Gesetz der offiziellen Ermahnung vertraut und wusste von der wachsenden Macht Ser Giovanni di Dinis. »Ich wünschte so sehr, ihr könntet aktiv an der Politik teilnehmen, Schwester Katharina«, sagte ein älterer Mann. »Es ist ein Jammer, dass man euch weiter nichts erlaubt, als zu beten.« »Gebet ist Tat, Messer Buonaccorso«, wandte sie ein. Nach einer Weile fügte sie warm hinzu, »ein guter Mensch ist ein Gebet.« Die Augen des ältlichen Mannes leuchteten auf und er lächelte beglückt. Eine Viertelstunde danach stand sie plötzlich auf. »Wir müssen gehen«, meinte sie, und Fra Raymond sah Bedauern in allen Gesichtern. Dennoch wagte niemand, sie zum Bleiben zu drängen. Vor dem Palazzo Soderini sagte Schwester Katharina, »wir müssen zu Pipino gehen«. Und wieder schienen es alle als eine Art Befehl aufzufassen. Diesmal war ein bescheidenes kleines Häuschen am Kornmarkt ihr Ziel. Es stellte sich heraus, dass Francesco Pipino ein kleiner Schneider war, und er und seine Frau begrüßten die Besucher mit so viel Wärme, dass Fra Raymond gerührt war. Hier wurde nicht von Politik gesprochen, aber im Nebenzimmer warteten etwa 30 Leute, meist Handwerker und ihre Frauen, darauf zu hören, was Katharina ihnen zu sagen hatte. Sie sprach in sehr einfachen Worten zu ihnen über die Liebe Gottes. »Wir können sie nicht ermessen, und man kann ihre ganze Größe nur durch eines erahnen.
das Leiden unseres Herrn am Kreuz. Und deshalb hat auch der große und erhabene heilige Thomas von Aquin zu einem seiner Freunde gesagt, er habe am Fuße des Kruzifixes mehr gelernt als in Büchern. Er, der so viele gelesen hatte. Ich wünschte, daran hätte ich selbst gedacht, sagte Fra Raymond auf dem Heimweg zu ihr. Nun, werdet ihr es? Erwiderte sie fröhlich. Er blieb plötzlich stehen. Schwester Katharina, ihr wisst sehr wohl, dass bald die Verhandlung gegen euch vor dem Kapitel unseres Ordens stattfinden wird. Macht ihr euch keine Sorgen über den Ausgang? Wie könnte ich das? Fragte sie. Werde ich freigesprochen, ist alles gut. Werde ich verurteilt, so kann es doch nur deshalb sein, weil mein Herr es so will. Und sein Wille ist das Einzige, worauf es mir ankommt. Wo sollte da also Raum für Sorge sein? Fra Raymond sprach auf dem ganzen Rückweg kein Wort mehr. Dies genügte, dachte er, für den ersten Tag der Bekanntschaft mit Schwester Katharina. »Ihr kommt sehr spät«, sagte der Generalmeister mit einiger Schärfe, als Don Giovanni delle Celle hereingestelzt kam. »Der Fall der Schwester Katharina Benincasa wird in wenigen Minuten im Kapitel verhandelt.« »Es tut mir leid«, erwiderte der große Mann mit dem Löwenkopf phlegmatisch, »aber euer Bote kam erst vor 2 Tagen bei mir an.« Und ich musste doch die gute Schwester kennenlernen und mich etwas mit ihr beschäftigen, um euch sagen zu können, was ihr wissen wollt. Diese Dinge stehen den Menschen nicht auf der Stirn geschrieben. Man muss erst sondieren. Nun, was ist eure Meinung? Don Giovanni delle Celle sagte grimmig, sie weiß mehr über Satan und seine Wege, als ich einst wusste. Die Augen des Generalmeisters verengten sich zu Schlitzen. »Ihr meint, sie ist...« »Ich meine, sie kennt ihn so genau, dass sie überhaupt nicht neugierig auf ihn ist.« Der Eremit lächelte reumütig. »Ich wünschte, ich hätte stets dasselbe von mir sagen können.« »Drückt euch klar aus«, befahl der Generalmeister scharf. »Was wollt ihr damit sagen?« »Er hat kein Teil an ihr«, sagte der Eremit. Der Generalmeister stieß einen kleinen Seufzer der Erleichterung aus, aber dann rötete sich sein Gesicht. »Ihr spracht absichtlich irreführend zu mir.« »Mir gefiel der Auftrag nicht, den ihr mir gabt«, bekannte der Eremit mürrisch. »Ich möchte diese Dinge aus meinem Gedächtnis verbannen. Es gab eine Zeit, da steckte ich selbst bis zum Halse darin. Aber Gott hat es mir vergeben. Das hat sie mir auch gesagt.« »Sie?« Der Generalmeister lachte ärgerlich. »Ich habe euch zu ihr geschickt, um ihre Seele zu erforschen. Und stattdessen scheint sie die eure erforscht zu haben.« »Sie brauchte sie nicht erst zu erforschen. Sie hat darin gelesen.« Eine Weile saß der Generalmeister schweigend da. Dann fragte er unvermittelt, »Woher wisst ihr, dass Satan kein Teil an ihr hat?« Der Eremit ballte die beiden Riesenfäuste. »Ich sage euch ja schon, dass ich von diesen Dingen etwas verstehe. Ich verstehe wahrscheinlich mehr davon als alle eure Inquisitoren zusammen. Der Meinung scheint ihr auch zu sein, sonst hättet ihr mich nicht geholt. Habe ich recht? Ich bin schließlich durch alles hindurchgegangen und jene nicht. Das hoffe ich jedenfalls.« »Ein Eremit muss vieles vergessen«, meinte der Generalmeister kalt, »aber er braucht seine guten Manieren nicht zu vergessen.« Don Giovanni delle Celle verneigte sich ein wenig. »Sagt ihnen«, erwiderte er, »sagt euren Inquisitoren, dass die,
die mit dem Bösen im Bündnis stehen, von ihm fasziniert sind. Gott vergebe ihn. Es ist eine Art Wollust, aber eine Wollust des Geistes und der Seele. Sie lieben das Böse. Schwester Katharina hasst es. Sie hasst es so sehr, dass sie jederzeit ihr Leben dafür geben würde, jemand davon zu befreien. Sie ist nicht nur einmal, sie ist vielmal davon angefallen worden. Und sie wird immer wieder davon angefallen werden, wahrscheinlich bis zu ihrer letzten Erdenstunde. Aber ich zweifle stark daran, dass der Feind je Fuß fassen wird. Sie ist stark, dieses Mädchen, weil sie versteht, sich die Quelle aller Kraft durch Vereinigung mit ihr zu erschließen. Sie ist keine Hexe. Sie ist das Gegenteil von einer Hexe. Versteht ihr, was ich meine? Ja. Was werdet ihr mit ihr tun? Das muss das Kapitel entscheiden, beschied ihn der Generalmeister mit steinerner Miene. Werdet ihr ihnen das Resultat meiner Prüfung unterbreiten? Nein, sie müssen zu einem eigenen Urteil gelangen. Don Giovanni schnaufte ärgerlich. Warum musste ich sie dann überhaupt erst prüfen? Ich sage euch, sie ist... Er brach ab, als Fra Anselmo hereinkam. Das Kapitel ist versammelt, sagte der Generalmeister und erhob sich. Ich bin tief in eurer Schuld, Don Giovanni. Kann ich euch dafür irgendeinen Gefallen erweisen? Ihr schuldet mir nichts, Fra Elias, im Gegenteil. Ich habe euch zu danken für das große Glück, Schwester Katharina Benin Casa kennengelernt zu haben, erwiderte der Eremit. Nichtsdestoweniger könnt ihr mir einen großen Gefallen tun. Lasst mich in Zukunft allein mit meiner Abgeschiedenheit in Vallombrosa. Schwester Katharina Benin Casa stand in der Mitte der Capella degli Spagnoli. Sie sah nichts von ihrer Schönheit, der von Menschenhand geschaffenen Schönheit. Das Bild, das sich ihr bot, war das eines riesigen Halbmondes aus schwarzen und weißen Gewändern, auf denen Köpfe saßen, hunderte von Köpfen. Aber hinter ihnen war der Altar mit dem Tabernakel, und er war darin und sah und hörte alles. Er hatte den Männern in Schwarz und Weiß gewisse Vollmachten übertragen, und aus diesen Vollmachten heraus würde sie über sie urteilen, und wie auch immer ihr Urteil ausfiel, er würde darum wissen. Er hatte schon darum gewusst, noch ehe die Schwester vom dritten Orden des heiligen Dominikus, Katharina Benin Casa, gezeugt worden war, ja bevor die Zeit selbst mit dem Rest der Schöpfung ihren Lauf begann. Alle diese Männer waren Priester, und als solche hatten sie Anspruch auf ihren Gehorsam und ihre Ehrerbietung. Selbst der, der gerade sprach und sie als das beschrieb, was ihre Feinde von ihr sagten, eine dünkelhafte, eitle, sich selbst beweihräuchernde Frau, die es darauf anlegte, durch einen großen Aufwand zur Schau getragener Frömmigkeit die Oberhand über andere zu gewinnen. Eine Frau, von der die Rede ginge, sie habe mit Hilfe unreiner Geister Wunder vollbracht und dabei vorgegeben, diese wären durch die Hilfe und Gnade Gottes zustande gekommen. Eine Frau, die sich bei vielen einen schlechten Ruf erworben habe, indem sie zu jeder Tages- und Nachtstunde mit Männern zusammenkam und damit ganz gewiss die Ordensregel bezüglich Gebet und Andacht vernachlässigte. Eine Frau, die ständig ins Gerede käme und bei vielen Ärgernis errege. Das Kapitel solle entscheiden, ob eine solche Frau ihren Status als Schwester vom dritten Orden des heiligen Dominikus behalten dürfe, oder ob ihr nicht sogleich
das Gewand, dem sie Schande gebracht habe, genommen werden und anschließend eine sehr genaue Untersuchung über den Ursprung der angeblichen Wunder vorgenommen werden sollte. Dann sprach ein anderer, ein weißhaariger Mann mit einem Gesicht wie aus einem sehr alten Leder, Fra Francesco Adimari. Er widerlegte die Anschuldigungen Punkt für Punkt. Schließlich kam das Verhör. Ob sie Wunder vollbracht habe? Nur Gott kann Wunder vollbringen. Ob sie nicht wisse, dass Gott manchmal seine Macht durch andere Wesen wirksam werden ließe, durch die heilige Jungfrau, durch Engel oder durch Heilige? Doch, das weiß ich. Ob sie nicht wisse, dass Satan und seine Engel manchmal auch wunderähnliche Taten vollbrächten? Nur wenn es Gott erlaubt. Ob sie je mit Hilfe satanischer Kräfte jemand geheilt oder irgendwelche Wundertaten vollbracht habe? Niemals. Warum lasse sie es zu, dass Leute ihr Huldigungen darbrächten, vor ihr niederknieten und ihr die Hände küssten, als wäre sie eine Person von Wichtigkeit? Ich habe nie darauf geachtet, was sie taten. Nichtsdestoweniger habe sie sie nie zurückgewiesen. Das sei doch ein Zeichen großer Eitelkeit. Ich glaube nicht, dass jemand, der sich bewusst ist, nur eine Kreatur zu sein.

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11.45 Uhr. Wir beten die Sext, das Stundengebet der Kirche, heute mit Frau Astrid Wolf aus Bad Homburg.

0: Gott, komm mir zu Hilfe.
1: Herr, eile mir zu helfen.
0: Ehre sei dem Vater und dem Sohn und dem Heiligen Geist.
1: Wie im Anfang, so auch jetzt und alle Zeit und in Ewigkeit. Amen.
0: O Gott, du lenkst mit starker Hand den wechselvollen Lauf der Welt, machst, dass den Morgen mildes Licht den Mittag voller Glanz erhellt.
1: Lösch aus die Glut der Leidenschaft und tilge allen Hass und Streit. Erhalte Geist und Leib gesund, schenk Frieden uns und Einigkeit.
0: Du Gott des Lichts, auf dessen Reich der helle Schein der Sonne weist, dich loben wir aus Herzensgrund, Gott Vater, Sohn und Heiliger Geist. Amen. Halleluja, Halleluja, Halleluja. Herr, deine Huld komme auf mich herab und deine Hilfe, wie du es verheißen hast.
1: Dann kann ich dem, der mich schmäht, erwidern, denn ich vertraue auf dein Wort.
0: Entziehe meinem Mund nicht das Wort der Wahrheit. Ich hoffe so sehr auf deine Entscheide.
1: Ich will deiner Weisung beständig folgen, auf immer und ewig.
0: Dann schreite ich aus auf freier Bahn, denn ich frage nach deinen Befehlen.
1: Deine Gebote will ich vor Königen bezeugen und mich nicht vor ihnen schämen.
0: An deinen Geboten habe ich meine Freude. Ich liebe sie von Herzen.
1: Ich erhebe meine Hände zu deinen Geboten. Nachsinnen will ich über deine Gesetze.
0: Ehre sei dem Vater und dem Sohn und dem Heiligen Geist.
1: Wie im Anfang, so auch jetzt und alle Zeit und in Ewigkeit. Amen.
0: Ich hoffte, ja, ich hoffte auf den Herrn. Da neigte er sich mir zu und hörte mein Schreien.
1: Er zog mich herauf aus der Grube des Grauens, aus Schlamm und Morast.
0: Er stellte meine Füße auf den Fels, machte fest meine Schritte.
1: Er legte mir ein neues Lied in den Mund, einen Lobgesang auf ihn, unseren Gott.
0: Viele werden es sehen, sich in Ehrfurcht neigen und auf den Herrn vertrauen.
1: Wohl dem Mann, der auf den Herrn sein Vertrauen setzt, sich nicht zu den Stolzen hält, noch zu treulosen Lügnern.
0: Zahlreich sind die Wunder, die du getan hast und deine Pläne mit uns. Herr, mein Gott, nichts kommt dir gleich.
1: Wollte ich von ihnen künden und reden, es wären mehr, als man zählen kann.
0: An Schlacht- und Speiseopfern hast du kein Gefallen. Brand- und Sündopfer forderst du nicht.
2: Doch das Gehör hast du mir eingepflanzt. Darum sage ich, ja, ich komme. In dieser Schriftrolle steht, was an mir geschehen ist.
0: Dein Willen zu tun, mein Gott, macht mir Freude. Deine Weisung trage ich im Herzen.
2: Ehre sei dem Vater und dem Sohn und dem Heiligen Geist.
0: Wie im Anfang, so auch jetzt und alle Zeit und in Ewigkeit. Amen. Gerechtigkeit verkünde ich in großer Gemeinde. Meine Lippen verschließe ich nicht, Herr, du weißt es.
2: Deine Gerechtigkeit verberge ich nicht im Herzen. Ich spreche von deiner Treue und Hilfe.
0: Ich schweige nicht über deine Huld und Wahrheit vor der großen Gemeinde.
2: Du, Herr, verschließ mir nicht dein Erbarmen. Deine Huld und Wahrheit mögen mich immer behüten.
0: Denn Leiden ohne Zahl umfangen mich, meine Sünden holen mich ein. Ich vermag nicht mehr aufzusehen.
2: Zahlreicher sind sie als die Haare auf meinem Kopf. Der Mut hat mich ganz verlassen.
0: Gewähre mir die Gunst, Herr, und reiß mich heraus. Herr, eile mir zu Hilfe.
2: Alle, die dich suchen, frohlocken. Sie mögen sich freuen in dir.
0: Die dein Heil lieben, sollen immer sagen, groß ist Gott der Herr.
2: Ich bin arm und gebeugt, der Herr aber sorgt für mich.
0: Meine Hilfe und mein Retter bist du. Mein Gott, säume doch nicht.
2: Ehre sei dem Vater und dem Sohn und dem Heiligen Geist.
0: Wie im Anfang, so auch jetzt und alle Zeit und in Ewigkeit. Amen. Halleluja, Halleluja, Halleluja.
2: Wir hören eine Kurzlesung aus dem Kolosserbrief. In Christus allein wohnt wirklich die ganze Fülle Gottes. Durch ihn seid auch ihr davon erfüllt. Mit Christus wurdet ihr in der Taufe begraben, mit ihm auch auferweckt. Durch den Glauben an die Kraft Gottes, der ihn von den Toten auferweckt hat.
0: Der Herr ist den Jüngern erschienen. Halleluja!
2: Sie sahen ihn und freuten sich. Halleluja!
0: Lasset uns beten. Barmherziger Gott, gib, dass die Gnade, die wir in der Feier der österlichen Geheimnisse empfangen haben, durch alle Tage unseres Lebens fruchtbar bleibt. Darum bitten wir durch Jesus Christus, unseren Herrn. Amen. Singet Lob und Preis.
2: Dank sei Gott, dem Herrn. Das war die 6, das Mittagsgebet der Kirche. Heute haben wir gebetet mit Frau Astrid Wolf aus Bad Homburg vor der Höhe. Hier geht es gleich weiter um 12 Uhr mit dem Regina Zöli. Das beten wir heute mit Weihbischof Dr. Dominikus Schwaderlapp aus dem Erzbistum Köln.

Es ist 12 Uhr. Wir beten das Regina Zöli heute mit Weihbischof Dr. Dominikus Schwaderlapp aus dem Erzbistum Köln und einer fröhlichen Schar von Radio Horeb Mitarbeitern.

0: Freu dich, du Himmelskönigin, Halleluja.
1: Den du zu tragen würdig warst, Halleluja.
0: Er ist auferstanden, wie er gesagt hat, Halleluja.
1: Bitt Gott für uns, Halleluja.
0: Freu dich und frohlocke, Jungfrau Maria, Halleluja.
1: Denn der Herr ist wahrhaft auferstanden, Halleluja.
0: Lasset uns beten. Allmächtiger Gott, durch die Auferstehung deines Sohnes, unseres Herrn Jesus Christus, hast du die Welt mit Jubel erfüllt. Lass uns durch seine jungfräuliche Mutter Maria zur unvergänglichen Osterfreude gelangen. Darum bitten wir durch Christus, unseren Herrn.
1: Amen.
0: Herr, gib den Verstorbenen die ewige Ruhe.
1: Und das ewige Licht leuchte ihnen.
0: Herr, lass sie ruhen in Frieden.
1: Amen.
0: Der Heilige Vater, Papst Leo der 14., bittet für uns im Folgenden, bittet uns, ihn im Gebet zu unterstützen, in folgendem Anliegen. Wir beten, dass sich alle von den großen Erzeugern bis zu den kleinen Verbrauchern dafür einsetzen, die Vergeudung von Lebensmitteln zu vermeiden und dass jede Person Zugang zu einer qualitätsvollen Nahrung hat. Vater unser im Himmel, geheiligt werde dein Name, dein Reich komme, dein Wille geschehe, wie im Himmel so auf Erden.
1: Unser tägliches Brot gib uns heute und vergib uns unsere Schuld, wie auch wir vergeben unseren Schuldigern. Und führe uns nicht in Versuchung, sondern erlöse uns von dem Bösen. Amen.
0: Gegrüßet seist du, Maria, voll der Gnade, der Herr ist mit dir. Du bist gebenedeit unter den Frauen und gebenedeit ist die Frucht deines Leibes, Jesus.
1: Heilige Maria, Mutter Gottes, bitte für uns Sünder, jetzt und in der Stunde unseres Todes. Amen.
0: Ehre sei dem Vater und dem Sohn und dem Heiligen Geiste.
1: Wie im Anfang, so auch jetzt und alle Zeit und in Ewigkeit. Amen.

0: Liebe Hörerinnen und Hörer, liebe Schwestern und Brüder, ich möchte gerne zwei kleine Erlebnisse mit Ihnen teilen. Vor 2 Wochen etwa war ich in Schönstadt und habe dort vor dem Urheiligtum gebetet. Es war sonnig und es waren Bänke dort aufgestellt und das war wirklich sehr schön. Da ganz in der Nähe ist ein Jugendgästehaus und es kam dann eine Gruppe von Jungs zur Kapelle. 7. Klasse, wie ich nachher rausbekommen habe. Und einer im Rollstuhl. Und der im Rollstuhl sagte dann zu mir, mögen Ihre Gebete erhört werden. Und das sagte er ernsthaft, nicht irgendwie so einem spöttischen Unterton, sondern sehr ernsthaft. Und die Jungs gingen dann in die Kapelle und kamen nach 2-3 Minuten wieder raus. Einer sagte, der Friede sei mit Ihnen. Und dann kam dann noch einmal der mit dem Rollstuhl zu mir und dann sagte er, wiederholte er, mögen Ihre Gebete erhört werden. Und dann sagte ich, also es freut mich sehr, dass du mir das wünschst. Das ist ein sehr schöner Wunsch, das unterstützt mein Gebet hier. Und dann sagte er, fragte ihn dann, darf ich dir einen Segen geben? Sagte, ja, sehr gern, habe ich ihm den Segen gegeben. Und dann sagte er, ja, wissen Sie, ich bin ja eigentlich Muslim. Aber gestern Nachmittag sind wir angekommen und da fühlte ich den Impuls, geh mal da in diese Kapelle und bete. Und ich habe das gestern Nachmittag gemacht und mir ging es seit der Zeit viel besser. Und deshalb bin ich heute noch einmal hingegangen. Und wir verabschieden uns dann und ich habe ihm versprochen, weiter für ihn zu beten. Ja, da ist Gott am Werk. Am vergangenen Samstag hatte ich eine Begegnung in Solingen mit Firmlingen, Firmanden, die ich in den nächsten Wochen und Monaten das Sakrament der Firmung spenden darf. Und ein Mädchen kam zu mir und sagte, ja, ich möchte auch in die Kirche eintreten. Sie sei evangelisch getauft, aber hätte nie den Glauben praktiziert. Und dann sagte ich, ja, wie bist du denn zu der Idee gekommen, denn jetzt katholisch zu werden? Ja. Ich hatte viel mitgemacht, was nicht schön war. Sie hat das nicht näher beschrieben. Und dann habe ich angefangen, in der Bibel zu lesen. Und dann habe ich hier mit meiner Freundin darüber geredet. Die ist katholisch und die wird auch jetzt gefirmt. Und dann über den Weg bin ich dann nochmal tiefer eingestiegen. Und jetzt will ich auch katholisch werden. Und sie strahlte so richtig. Ja, liebe Schwestern und Brüder, der Heilige Geist ist unterwegs. Er ist am Werk. In vielen solcher kleinen Dinge, die Sie vielleicht auch erleben. Wir hatten mal ein Gespräch mit einem Bischof aus Frankreich, wir von der Bischofskonferenz aus, und der sagte, weil in Frankreich es ja sehr viele Erwachsenentaufen gibt und jedes Jahr mehr. Vor 2 Jahren waren es 10.000 in der Osternacht, letztes Jahr 17.000, jetzt über 20.000. Und der Bischof sagte, wir wissen nicht, wie das kommt. Wir haben die Türen immer offen gehalten, aber die Leute kommen durchs Fenster. Ja, die Leute kommen unerwartet, auf unerwarteten Wegen. Wie diese beiden jungen Leute, die ich getroffen habe und die auf ihre Weise doch das Wirken des Heiligen Geistes gespürt haben. Er wirkt und er wirkt auf manchmal ganz seltsame Art und Weise. Und unsere Aufgabe ist es, unser Herz und unsere Augen offen zu halten für das Wirken des Heiligen Geistes. Und dann das zu tun, was wir tun können, damit der Heilige Geist weiter wirken kann. Denn wir sollen ja Instrumente in der Hand des Herrn sein. Wenn wir das Vaterunser beten und sagen, dein Wille geschehe, da bedeutet das eigentlich nichts anderes als, ja, nimm mich in die Hand, mach mit mir das, was du willst, damit du in dieser Welt wirken kannst und dass die Menschen zu dir kommen, sei es durch die Tür oder sei es durchs Fenster. Eine Person hat wie keine andere Erfahrungen mit dem Heiligen Geist gemacht und das war die Gottesmutter Maria. Wir verehren sie sehr und im Mai nochmal mehr und dann gehen wir bei ihr in die Schule. Sie hielt ihr Herz offen für das Wirken des Heiligen Geistes und gab ihr, mir geschehe nach deinem Wort. Und ja, das müssen wir eigentlich auch machen. Bitten wir die Gottesmutter um ihre Fürsprache und ihre Hilfe. Und so wollen wir nun Gottes Schutz und Segen bitten für uns selbst, aber auch für für alle Menschen, denen wir begegnen, für alle Menschen, für die wir eine Brücke sein können zu Gott und für alle, für die wir eine besondere Verantwortung tragen. Und so segne und behüte euch und alle, die mit euch verbunden sind, der allmächtige Gott, der Vater und der Sohn und der Heilige Geist.
1: Amen. Das war die Mittagsansprache von Weihbischof Dr. Dominikus Schwaderlapp aus dem Erzbistum Köln. Hier um 12.15 Uhr geht es gleich weiter mit dem Streiflicht-Nachrichtenmagazin.

Er gibt dem Müden Kraft und Stärke genug, dem Unvermögenden. Die auf den Herrn harren, kriegen neue Kraft, dass sie auffahren mit Flügeln wie Adler, dass sie laufen und nicht matt werden, dass sie wandeln und nicht müde werden.

0: 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Zum Streiflicht-Nachrichtenmagazin begrüßt Sie Sebastian Moll. Mit an Bord ist heute mein Kollege Pascal Giger. Liebe Hörer, in dieser Woche startet der Deutsche Katholikentag in Würzburg. Der offizielle Beginn ist Donnerstag, aber schon in den Vortagen gibt es schon einige spannende Veranstaltungen. Und darüber spreche ich gleich mit Henry C. Brinker. Er ist der Feuilletonchef der katholischen Wochenzeitung Die Tagespost. Und dann hat mein Kollege Pascal Giger gesprochen mit Samuel Tussing. Er veranstaltet auf dem Katholikentag das Jugendevent The Tabernacle, also das Tabernakel. Das alles und noch mehr heute im Streiflicht-Nachrichtenmagazin hier bei Radio Horeb. Nun hat mein Kollege Pascal Giger aber erst einmal die Nachrichten für Sie.
1: Vatikanstadt. Ein Jahr nach der Wahl von Robert Prevost zum Papst erscheint heute ein Buch mit Aufsätzen, Predigten und Ansprachen aus der Zeit von 2001 bis 2013. Es enthält viele Zitate, die Aufschluss geben können über das Denken des heutigen Papstes. Damals leitete der heutige Papst Leo XIV. Die weltweite Ordensgemeinschaft der Augustiner. Danach wurde er Bischof von Chiclayo in Peru, bevor er 2023 in den Vatikan wechselte und als Kurienkardinal Karriere machte. Das Buch soll in zahlreichen Sprachen erscheinen. Die italienische Ausgabe liegt ab heute in den Buchhandlungen. Italienische Zeitungen veröffentlichten bereits erste Auszüge aus dem Buch. Sie geben Einblicke in das theologische, aber auch das politische und kirchenpolitische Denken des späteren Papstes. Deutlich wird darin eine Übereinstimmung mit zentralen Ideen des Vorgängers Franziskus. Würzburg. Übermorgen, am Mittwochabend, beginnt der 104. Katholikentag. Neben vielen umstrittenen Veranstaltungen sticht eine besonders heraus. Der Tabernakel, zu Deutsch der Tabernakel, am Freitag, 15. Mai ab 18 Uhr in der TecTech Arena in Würzburg. Ziel ist es, am 15. Mai 3000 Jugendliche zusammenzubringen. Das Event der Tabernakel soll der jüngeren Generation eine Plattform für lebendig gelebten Glauben bieten, Jugendliche in eine persönliche Beziehung zu Gott einladen und die Einheit der katholischen Christen stärken. Dachau. Das päpstliche Hilfswerk Kirche in Not hat eine neue Ausgabe seiner Reihe Glaubenskompass veröffentlicht. Unter dem Titel »Selige Märtyrer von Dachau«, Glaubenszeugen, Vorbilder, Fürsprecher, stellt die Publikation das beeindruckende Zeugnis jener Menschen vor, die im Konzentrationslager Dachau aus ihrem christlichen Glauben heraus Verfolgung, Leid und Tod erlitten. Der neue Glaubenskompass

0: Kompass erinnert daran, dass das KZ Dachau nicht nur ein Ort politischer Unterdrückung war, sondern auch ein zentraler Ort des christlichen Martyriums. Unter den Häftlingen befanden sich zahlreiche Priester und Laien, die gezielt aus Hass gegen den Glauben verfolgt wurden. Bis heute hat die katholische Kirche 63 ehemalige Häftlinge aus Dachau selig gesprochen. In eigener Sache. Nach dem Mariathon ist vor dem Mariathon. Der Termin für den nächsten Mariathon steht jetzt fest. Vom 30. April bis zum 2. Mai 2027 werden die nächsten Spenden für die Radio Maria Weltfamilie gesammelt, um die frohe Botschaft in alle Welt zu tragen. In diesem Jahr brachte der Mariathon 3.527.455 Euro ein. Programmdirektor Pfarrer Richard Kocher und Horeb-Geschäftsführer Peter Sonneborn bedanken sich ganz herzlich für alle Spenden und Gebete. Berlin. Der Vorsitzende der Deutschen Ordensobernkonferenz, kurz DOK, Bruder Andreas Murk, sieht die Existenz der Ordenskrankenhäuser in Deutschland durch die geplante Krankenkassenreform der Bundesregierung bedroht. Die geplanten Maßnahmen werden die ohnehin prekäre Lage noch verschärfen. Mit Blick auf die Trägerstruktur erinnert der Franziskaner-Minorit Andreas Murk daran, dass öffentliche Krankenhäuser bei Verlusten einen Ausgleich aus Steuermitteln erhielten. Frei gemeinnützige Träger wie die Ordenskliniken bekämen einen solchen Ausgleich nicht. Köln. Ein Jahr nach dem Tod der prominenten Holocaust-Überlebenden Margot Friedländer werden bundesweit immer mehr Schulen, Straßen und Plätze nach ihr benannt. Wie Recherchen der katholischen Nachrichtenagentur KNA ergaben, tragen die Gesamtschulen in Gescher, Nordrhein-Westfalen und Wedemark Niedersachsen bereits ihren Namen. Die Umbenennungen des Berliner Hans-Karossa-Gymnasiums und des Berufskollegs in Ibbenbüren in Nordrhein-Westfalen sind beschlossen und für Sommer zum neuen Schuljahr geplant. Margot Friedländer war am 9. Mai 2025 im Alter von 103 Jahren in Berlin gestorben. Sie hatte als einzige ihrer direkten Familie die Shoah überlebt und später als hochbetagte Zeitzeugin in vielen Schulen über ihre Erlebnisse gesprochen. Kempten im Allgäu. Ein ganz besonderes Tanzwochenende für Paare unter dem Motto Tanzen und mehr findet von Freitag 29. Mai bis Sonntag 31. Mai statt. Paare sind nach Waltenhofen bei Kempten im Allgäu in das Haus der Schönstadtfamilie auf dem Berg eingeladen. Dazu Organisatorin Heike Knöpfler.
1: Es gibt einen Tanzlehrer, der Tanzlehrer ist sehr gut, den kenne ich jetzt ja seit 8-9 Jahren etwa. Er kann sehr gut damit umgehen, wenn die Gruppe sehr unterschiedliche Voraussetzungen mitbringt. Man muss nicht tanzen können. Man muss es halt ausprobieren wollen. Das reicht schon. Es können allerdings auch Paare kommen, die schon sehr weit fortgeschritten sind. Das bekommt der Tanzlehrer alles gut unter einen Hut.
0: Außerdem gibt es gemeinsame Morgen- und Abendgebete und täglich eine heilige Messe. Derzeit sind noch wenige Plätze frei. In eigener Sache. Abend der Jugend heute am Montag ab 18 Uhr. Schwerpunktthema ab 19.40 Uhr ist, wie du da sein kannst für die Armen. Das ist unser Thema heute am Abend der Jugend. Mit dabei unter anderem Claudia, die viele Jahre lang arm in der Laiengemeinschaft Cenacolo gelebt hat. Pfarrer Joachim Schwarzmüller, der in Krefeld regelmäßig heilige Messen und Gebetsabende für Obdachlose anbietet. Und Bischof Emery Kibal aus der Demokratischen Republik Kongo, der auch beim Mariathon dabei war. Das waren Meldungen aus Kirche und Welt. 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

0: 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Durch das Streiflich-Nachrichtenmagazin führt sie heute Sebastian Moll. In dieser Woche beginnt der Katholikentag in Würzburg, der offizielle Beginn am Donnerstag, aber schon im Vorfeld gibt es die ein oder andere interessante Veranstaltung. Und darüber spreche ich jetzt mit Henry C. Brinker, er ist der Feuilleton-Chef bei der katholischen Wochenzeitung Die Tagespost. Herr Brinker, was hat es eigentlich mit diesem Kirchentag auf sich? Was ist das überhaupt? Warum gibt es das? Können Sie uns dazu mal eine kurze Einführung geben?
1: Ja, der findet im zweijährlichen Turnus statt und der Katholikentag ist keine Veranstaltung der katholischen Kirche in ihren hierarchischen Strukturen. Das muss man noch mal ganz klar sagen. Der Katholikentag ist ein Tag der Laien. Und die Laien haben natürlich schon eine lange Tradition in diesem sich zu Wort melden und in dieser öffentlichen Relevanz. Und sie sind aber auch immer dabei, die Geistlichkeit mit einzubeziehen und die spirituelle Stimme dann hervorzuheben. Und das spielt auch in diesem Jahr eine ganz besondere Rolle. Aber der Katholikentag ist von Beginn an auch immer ein politischer Tag. Es ist ein Tag, wo sich die Katholiken zu Wort melden, um dass ihre aus einer katholischen Laienperspektive zu den politischen Umwälzungen, zu den politischen Entscheidungen, die gerade anstehen oder die gerade getroffen worden sind, zu artikulieren. Deshalb ist es auch eine ziemliche öffentliche Aufmerksamkeit, die auf diesem Katholikentag ruht. Und viele warten darauf, was sagen die deutschen Katholiken zu den wichtigen Problemen unserer Zeit, vor allen Dingen natürlich in Deutschland.
0: Dazu passend natürlich auch das Motto des diesjährigen Katholikentages, hab Mut, steh auf.
1: Ja, hab Mut, steh auf. Das ist natürlich ein Motto, das sehr ausdeutbar ist. Und die schönsten Mottos dieser Welt, auch vor allen Dingen die aus der Bibel, die sind so mehrdeutig, dass wir sie über die Zeiten getragen haben und dass jede Zeit darauf ihre eigenen Antworten gegeben hat. Und es ist nicht nur so, dass jede Zeit ihre eigenen Antworten darauf gibt, sondern auch jeder Mensch, jede Gruppe, alle, die sich angesprochen fühlen von diesem Wort. Es ist natürlich nicht nur ein Appell in den politischen Situationen, in denen wir uns im Moment befinden, darauf zu achten, dass zum Beispiel die Rechtsradikalen bekämpft werden, dass man gegen die aufsteht. Es ist auch ein Aufstehen aus unserer Sicht gegen den Zeitgeist. Es ist ein Aufstehen gegen das bequeme Mitmachen, unreflektiert. Es ist auch ein Aufstehen gegen vieles, was aus unserer Sicht verkehrt läuft und was vielleicht sich nicht so unbedingt mit dem Mainstream verträgt. Und wir möchten gerne die Debatte suchen. Wir möchten nicht den Streit suchen, aber wir möchten das Streitgespräch suchen. Also die Auseinandersetzung über Themen unserer Zeit.
0: Ja, und Sie sind ja auch, beziehungsweise Sie und die Tagespost sind ja auch vor Ort aktiv. Worauf dürfen sich denn da die Besucher freuen?
1: Wir sind ganz stolz eigentlich, dass wir schon am Dienstag, am 12. Mai, einen richtigen Knaller haben. Michael Wolfssohn kommt und er spricht über Schuld und Verantwortung in Kultur und Politik. Mein Kollege Sebastian Sasse wird sich mit ihm unterhalten. Und der Michael Wolfssohn hat gerade ein ganz tolles Buch geschrieben über Herbert von Karajan. Der stand ja immer so im Verdacht, so ein NSDAP-Parteigänger zu sein, womöglich ein Nazi-Dirigent wie Furtwängler. War er nicht. Und es ist wunderbar, dass Michael Wolfssohn mit seinem jüdischen Hintergrund die Figur Herbert von Karajan aus ihrer Zeit beleuchtet. Und er wird mit uns darüber sprechen. Der Ort, wo das Ganze stattfindet und wo auch alle Veranstaltungen der Tagespost stattfinden, ist übrigens das Lügenstein-Museum in Würzburg. Ein Museum, das es erst seit einem Jahr gibt und das sich auf einen Wissenschaftsskandal im 18., 19. Jahrhundert bezieht, wo seltene Steine in Würzburg und Umgebung gefunden wurden, deren Herkunft unsicher war. Sie war rätselhaft. Sind die vom Himmel gefallen? Sind die vom Teufel? Wer hat uns diese Steine gegeben? Und es ist dann nachher herausgekommen, dass diese Steine doch nicht vom Himmel gefallen sind, sondern von Menschenhand hergestellt worden sind. Es sind Artefakte gewesen, aber es war lange so, dass diese Steine der Wissenschaft Rätsel aufgegeben haben und es kam zu den absonderlichsten Theorien. Also ein schöner Ort, um streitige Wissenschaftsfragen zu erläutern.
0: In der Tat. Und ich glaube, es gibt auch noch eine eigene Podiumsdiskussion mit Ihrem Kollegen Sebastian Ostrich, richtig?
1: Ganz genau. Sebastian Ostrich trifft nämlich auf Magnus Stried. Und das ist ein Streitgespräch, das ein bisschen eine Tradition hat, denn Sebastian Ostrich ist ausgeladen worden an der Jesuitenhochschule in München. Man fürchtete dort, dass sein Buch Serpentin dazu führt, dass Linksradikale aufmarschieren und ihn am Reden hindern und für Krawall sorgen. Und Magnus Stried fand das eigentlich ganz okay, ein Theologieprofessor, und hat gesagt, ach, ich werde auch immer ausgeladen und der soll sich mal nicht so anstellen. Jetzt wollen wir Sebastian Ostrich und Magnus Stried zusammenführen auf ein Podium. Und sie diskutieren über katholisch mit Kant. Wie ist das eigentlich mit der Aufklärung? Wie ist das eigentlich mit dem Gottesbeweis? Ist der Gottesbeweis, die Frage nach dem Gottesbeweis, mit der Haltung von Kant abgeschlossen? Oder kann man das weitertreiben? Hat der Gottesbeweis und die Suche nach Gottesbeweisen auch in der heutigen Zeit ihre Berechtigung? Das Ganze wird moderiert von Benjamin Leven, dem Online-Chef von Communio. Und ich glaube, da kann man sich so richtig drauf freuen. Und alle sind eingeladen. 16 Uhr geht's los. Eintritt frei.
0: An welchem Tag ist das genau?
1: Mittwoch, 13. Mai, der 13. ein Glückstag.
0: Ja, der 13. ein Glückstag. Das war Henry C. Brinker, Feuilletonchef der katholischen Wochenzeitung, die Tagespost, über den beginnenden Kirchentag in dieser Woche und die Veranstaltungen, die die Tagespost dort anbietet. Mein Name ist Sebastian Moll und ich führe Sie noch bis 13 Uhr durch das Streiflicht-Nachrichtenmagazin hier bei Radio Horeb, Ihrer christlichen Stimme in Deutschland.

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0: 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Zum dritten Teil des Streiflicht-Nachrichtenmagazins begrüßt Sie noch einmal Sebastian Moll. Ja, und dieses Streiflicht-Nachrichtenmagazin steht im Zeichen des Kirchentages, der in dieser Woche in Würzburg beginnt. Und dazu hat mein Kollege Pascal Gilgan gesprochen mit Samuel Tussing. Er ist der Veranstalter des Jugendevents The Tabernacle, also das Tabernakel. Ja, und was kann man sich darunter überhaupt vorstellen?
1: Darunter vorstellen kann man sich eigentlich ein großer Jugendgottesdienst, der aus unterschiedlichen Teilen besteht. Zum einen aus einem Lobpreis- und Beginnteil, wo wir quasi begrüßen und kurz vorstellen, was da alles auf die Leute zukommt. Dann haben wir ganz im Zentrum eine Bischofsmesse mit Bischof Franz Jung und im Nachgang nochmal einen zweiten Gebetsteil oder so Gebetsabend. Und es wurde so ein bisschen von unserer Redaktion verfasst, wummernde Beats, die auf Weihrauch treffen. Also wir versuchen es in ein neues Gewand aufzubringen, das alte Liturgische und das Gute, was wir auch haben, die Schätze der katholischen Kirche, zugänglich zu machen für junge Leute und sind deswegen in der Tech Arena, einer Basketballarena in Würzburg, und versuchen dort das Moderne mit dem Traditionellen, mit dem Wichtigen, mit dem Guten, dem Schatz, den wir haben, zusammen zu verbinden, um Jugendliche damit erreichen zu dürfen.
2: Und wie kam denn diese Idee für diese Veranstaltung zustande? Was hat Sie da persönlich dazu bewegt, das ja mit auf die Beine zu stellen?
1: Genau, ja, ich selbst war auf Bibelschule nach meinem Abitur. Ich bin da nach Hawaii gegangen, habe dort eine Jugendorganisation besucht, die heißt Jugend mit einer Mission, war dann im Nachgang noch selbst in Afrika. Und dort wurde ich das erste Mal so konfrontiert mit den Diskrepanzen, die es gibt zwischen dem Katholischen, dem Protestanten und auch vor allem den Freikirchlern. Weil ich selbst bin in der katholischen Laiengemeinschaft groß geworden, die sehr viel in Ökumene investiert. Wir haben auch Veranstaltungen wie zum Beispiel United Praise, wo wir wirklich mit unterschiedlichen Denominationen zusammen feiern. Deswegen war das für mich nicht ganz so präsent. Und in meiner Bibelschule dann in Amerika, als ich erzählt habe, dass ich katholisch bin, wurde ich dann sehr erstaunt angeguckt und gefragt, ob ich denn überhaupt Christ sei. Und das war gar nicht im bösen Geist gemeint, sondern die kannten das einfach nicht anders. Und kulturell war das so bedingt, dass für die da einfach ein großer Spalt ist. Und ich selbst durfte dann Zeugnis sein, was mich extrem gefreut hat. Und das hat mich eigentlich motiviert, sowas im großen Stil zu machen. Eine Plattform, wo Zeugnis gelebt werden darf, was es heißt, katholisch auch zu sein und die Schätze in der katholischen Kirche zusammenzuführen und zusammenzubringen und lebendig auszuleben. Weil das ist so der zweite große Punkt, der uns auf dem Herzen liegt. Wir bemerken, dass es ganz viele Leute gibt, die in so einem Traditionsglauben leben. Und davon war ich selbst auch mein Leben lang Betroffene. Also ich habe das gemacht, weil meine Eltern das auch geglaubt haben. Und ich war zwar schon lebendig unterwegs, aber habe trotzdem den Moment gebraucht, wo ich selbst mich dafür entschieden habe, Jesus nachzufolgen und einer Wahrheit danach zu gehen, die nicht nur davon abhängig ist, dass meine Eltern da mal Ja gesagt haben und mich taufen lassen haben. Und genau, da wollten wir eine Plattform bieten, wo Menschen genau diese Begegnung haben können, die verändert, und zum anderen aber auch die Plattform bieten, um Zeugnis davon zu sein, was es heißt, lebendig katholischen Glauben zu leben.
2: Und würden Sie sagen, ist das eben genau das Ziel von dieser Veranstaltung, die am 15. Mai in Würzburg stattfindet, eben diese verschiedenen Elemente zu verbinden?
1: Genau, also wir haben drei Grundziele. Zum einen eben die Plattform zu sein auf dem Katholikentag, weil es gibt auch gewisse Gruppen, die sich mit dem Programm vom Katholikentag so nicht zu 100% identifizieren können. Und das wollen wir einfach ergänzen auch. Wir sind zwar nur aus Anlass des Katholikentages, aber trotzdem wollen wir damit eben auch dafür sorgen, dass Menschen den Katholikentag besuchen, die sonst vielleicht nicht tun würden. Und eben eine Plattform sein, in der wir entgegen des Zeitgeistes auch zeigen, dass es Jugendliche gibt, die ein Interesse daran haben, näher und mehr in Kirche zu investieren. Das zweite ist, absolut evangelistisch zu sein. Das war das, was ich vorhin angesprochen hatte, Leute in eine echte Beziehung, in eine tiefe Beziehung mit Jesus einzuladen. Und das dritte ist Nachhaltigkeit. Uns geht es nicht nur darum, ein tolles Event auf die Beine gestellt zu haben, wo ganz viele Leute gekommen sind und danach alle wieder nach Hause gehen, sondern wir vereinen wirklich Jugendliche und Netzwerke und Jugendgruppen deutschlandweit miteinander, dass falls Jugendliche kommen und ihr Leben auch Jesus geben und sagen, sie wollen da mehr investieren, direkt vernetzt werden können und in Gemeinschaft, in Gemeinden, in Jüngerschaft begleitet werden dürfen oder auch Tools an die Hände bekommen, um in ihrer eigenen Pfarrei wirklich was starten zu dürfen und dieses Momentum, was da entstanden ist, weiterzutragen.
2: Sie haben es gerade eben angesprochen, der Wunsch, dass Menschen Jesus ihr Leben hingeben wollen nach solch einer Veranstaltung. In Bezug darauf, mit welchem Gefühl, mit welcher Botschaft sollen denn Menschen nach diesem Abend nach Hause gehen, abgesehen davon?
1: Genau, Lebenshingabe klingt immer so extrem. Es geht eigentlich um eine Tauferneuerung und dadurch eine Ermutigung und eine Ernsthaftigkeit im Glauben. Also unser Ziel ist, dass Menschen zum einen ermutigt werden, weil sie sehen, oh, es gibt ganz viele andere junge Leute auch noch, die genauso eine Sehnsucht nach mehr haben. Und das andere ist Menschen, die vielleicht von Kirche verletzt waren oder selbst sich nicht sicher waren und vielleicht eher in dieser Tradition gelebt haben, dass sie eine Offenbarung von Kirche und auch von Eucharistie bekommen und sehen, welche Ernsthaftigkeit dahinter steckt. Und dass es wirklich eine Person gibt, dass es wirklich einen Gott gibt, der sich nach ihnen sehnt, der sie bedingungslos liebt. Und diese Offenbarung, die wünschen wir uns eigentlich. Und dann eben diese Tauferneuerung, wo man selbst nochmal ein Versprechen oder ein Zeugnis ablegt, eben dem Ganzen nachfolgen zu wollen aus freien Stücken. Das ist eigentlich das Ziel, was wir haben wollten, dass Leute verstehen, was am Kreuz tatsächlich passiert ist für sie und daraus eben auch ein Leben geprägt wird.
2: Für wen ist denn dieser Abend ganz besonders gedacht?
1: Genau, also wir haben eine Kernzielgruppe definiert, einfach weil das wichtig ist, dass wir auf diese Zielgruppe zugeschnittenes Programm machen. Und das sind Jugendliche im Alter von 15 bis 25 Jahren, ob Firmlinge, ob Firmengruppen, ob Gebetskreise oder Gebetsgruppen oder eben Jugendarbeiten und Netzwerke. All das ist eigentlich unsere Zielgruppe. Aber wir werden ganz sicher auch Besucher haben, die etwas älter sind und auch etwas jünger. Und für die sind auch alle Türen offen. Wir mussten uns einfach auf eine Gruppe festlegen, auf die wir unser Programm besonders zuschneiden, aber ich bin mir sicher, dass auch andere Generationen da ganz viel mitnehmen dürfen und können und es wird uns auch sehr freuen, wenn wir eben auch aus diesen Generationen Besucher begrüßen dürfen.
2: Und wie kann man denn an dieser Veranstaltung teilnehmen? Wie läuft das ab? Gibt es Tickets? Was kosten die?
1: Uns war es ganz wichtig, dass das Event kostenlos ist, also es ist 100% spendenfinanziert. Da sind wir wirklich sehr dankbar für alle Menschen, die da in uns investiert haben und alle Organisationen und Unternehmen. Und deswegen gibt es, wie gesagt, kostenlose Tickets. Diese kann man auf unserer Website erwerben. Man kann da auch direkt etwas Kleines zu spenden, aber das muss gar nicht sein. Und das Ticket ist einfach eine Platzreservierung, dass wir gut planen können, weil wir einfach nicht wissen, wie viele Teilnehmer kommen. Und so mit diesen Tickets, kostenlosen Tickets, können wir einfach besser planen und gewisse Vorkehrungen treffen. Also die Ermutigung da an alle, wirklich auf unsere Website www.tabernacle.de zu gehen und sich sein kostenloses Ticket zu sichern, denn wir haben leider nur begrenzte Plätze.
2: Genau, begrenzte Plätze. Wie viele Leute werden denn ungefähr erwartet? Auf was können sich da Besucher freuen? Auf was für eine Atmosphäre?
1: Genau, also wir haben Plätze für bis zu 3000 Personen, also zwischen 2800 bis 3000 Personen. Dadurch, dass wir das Event zum allerersten Mal machen, wissen wir alle nicht, wie viele tatsächlich kommen. Und auch die Katholikentage sind ja immer noch relativ gut besucht. Das heißt, es kann auch sein, dass viel Laufkundschaft am Abend kommt. Das heißt, wir laufen auch als Programmleitung da so ein bisschen ins Blinde. Das war auch ein Grund, warum wir die Tickets eingeführt haben, um da mehr Transparenz zu schaffen. Aber wir sind im Gebet und vertrauen darauf, dass wir diese Halle wirklich mit mindestens 2500 Personen voll bekommen.
2: Und dann noch eine Frage. Warum der Name der Tabernakel? Warum haben Sie sich für diesen Namen genau entschieden, für diese Veranstaltung?
1: Genau, der Tabernakel kommt von dem Wort der Tabernakel, was ja im Alten Testament verwendet wird als Ort, wo beziehungsweise als Platz, wo der Herr selbst mit seiner Präsenz war und das Volk Israel begleitet hat. Und auch heute haben wir noch einen Tabernakel in der Messe, das ist dort, wo die Eucharistie, also die Realpräsenz Gottes, aufbewahrt wird. Und wir glauben eben, dass durch das Werk am Kreuz jeder zu so einem Tabernakel geworden ist, wo Jesus sich danach sehnt, in ihm zu wohnen. Und diese Begegnung und diesen Tabernakel in jedem Einzelnen wollen wir eben durch dieses Event auch erwecken oder ein Bewusstsein dafür schaffen, dass jeder Mensch, der diese Halle verlässt, versteht, dass da eine Person ist, dass da ein Gott ist, der für sie ans Kreuz gegangen ist, sie bedingungslos liebt und mit seinem Geist in ihnen, in ihrem ganz persönlichen Tabernakel wohnen möchte.
0: Sagt Samuel Tussing, Veranstalter der Jugendveranstaltung The Tabernakel auf dem Kirchentag in Würzburg. Und dazu passend hören wir jetzt die Cambridge Singers Behold the Tabernacle of God.

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8: 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Sebastian Moll begrüßt Sie zum letzten Teil des Streiflichts. Es ist wieder mal sehr schnell zu Ende gegangen. Und Sie wissen ja, liebe Hörerinnen und Hörer, Gott der Herr lässt regnen über Gerechte und Ungerechte. Und egal zu welcher Gruppe Sie gehören, die Wahrscheinlichkeit, dass Sie heute nass werden, ist relativ hoch. Denn es regnet an all unseren Standorten in Deutschland. In München bei 17 Grad, ebenso in Berlin bei 17 Grad. Etwas kühler ist es am Rhein, sowohl in Bonn bei 11 Grad, in Kevele am Niederrhein bei 11 Grad. Die Ravensburger haben es ein bisschen wärmer bei 14 Grad. Ja, und hier in Balderschwang, da gießt es auch in Strömen. Ich bin heute mit dem Fahrrad gekommen. Da war es noch trocken auf dem Rückweg. Naja, ich bin ja noch ein bisschen hier. Aber Sie wissen, wie Karl Valentin sagt, wenn es regnet, freue ich mich, denn wenn ich mich nicht freue, regnet es trotzdem. In diesem Sinne wünsche ich Ihnen einen wunderschönen Montag und einen guten Start in die Woche und noch viel Freude mit dem weiteren Programm hier bei Radio Horeb.

Lasst uns erfreuen, herzlich sehr. Halleluja. Maria seufzt und weint nicht mehr. Halleluja.

0: Ach ja, dein Sohn erstanden ist. Halleluja. Kein Wunder, dass du fröhlich bist. Halleluja, Halleluja.
1: Zu einer weiteren Ausgabe unserer Musikmagazinsendungen begrüßt Sie, verehrte Hörerinnen und Hörer, am Mikrofon Simon Dach. Die nachösterlichen Geschehnisse im Leben Mariens, wie sie uns auch der glorreiche Rosenkranz vorlegt, bringen diese für alle Gläubigen maßgebliche Existenz eines Modells des von Gott gedachten Menschen zum überwältigenden Abschluss. Ja, man könnte im Anschluss an die Bezeichnung Mariens als Mater Gloriosa dieses ihr Einmünden in die ewige Bestimmung im Wortsinn als gloriosen Abschluss ihres irdischen Menschenlebens bezeichnen. Diese Entwicklung hat bei Maria mit ihrer Erwählung zu einer von der Ursünde befreiten Existenz begonnen. Die Lehre der Kirche nennt dies unbefleckte Empfängnis. Sie findet ihre bestimmende Fortsetzung im Fiat der heiligen Jungfrau auf die Anfrage Gottes durch den Erzengel Gabriel in Nazareth. Durch ihr heiliges und ganz auf den Willen Gottes ausgerichtetes Leben wird sie mit der Stunde unter dem Kreuz Jesu zur Teilhaberin am Erlösungswerk des Messias für die ganze Menschheit und mit dem pfingstlichen Geschehen zur Mutter der Kirche. Seit ihrer Aufnahme mit Leib und Seele in die himmlische Existenz wurde sie zur mächtigen Fürsprecherin und durch ihre Erhebung zur Königin des Himmels zugleich zur erbarmungsreichen Mittlerin aller Gnaden, die ihr Sohn durch ihre Hände den Menschen schenkt. Dies alles ist heute das, wenn man so sagen darf, Panorama unserer geistlichen Betrachtung und mit den Mitteln der Musik, der Meditation dieses glorreichen Mysteriums. Die Einleitungsmusik mit dem marianischen Antiphon Regina Caeli Laetare verweist auf die österliche Freude, die Maria durch den Sieg ihres Sohnes über die Herrschaft der Sünde und des Todes empfangen hat. Denn er, den du zu tragen würdig warst, ist erstanden, wie er gesagt hat. Halleluja!

0: Bitt Gott für uns, Maria, Halleluja, ora pro nobis Deum, Halleluja. So lautete der abschließende Bittruf der österlichen Marienantiphon. Das dreimal über den Tag verteilte Gebet des Regina Caeli in der Osterzeit anstelle des Angelus wird dann mit dem Wechselruf fortgesetzt.
1: Freu dich und frohlocke, Jungfrau Maria, Halleluja, denn der Herr ist wahrhaft auferstanden. Halleluja.
0: Dieser Text geht natürlich in seiner lateinischen Urfassung vermutlich auf das 10. bis 11. Jahrhundert zurück. Seine Wertschätzung durch die Kirche wird mit den folgenden Hinweisen begründet. Er verbindet auf glückliche Weise das Geheimnis der Menschwerdung des Wortes, Christus, den du zu tragen würdig warst, mit dem Osterereignis, ist erstanden, wie er sagte. Während die Einladung zur Freude, frohlocke, zu der die Kirche die Mutter wegen der Auferstehung ihres Sohnes einlädt, zurückverweist auf jene Einladung zur Freude, die Gabriel an die demütige Magd des Herrn richtete, als er ihr verkündete, sie solle die Mutter des Messias und Erlösers werden. Freue dich, du Begnadete.

Lasset uns beten. Allmächtiger Gott, durch die Auferstehung deines Sohnes, unseres Herrn Jesus Christus, hast du die Welt mit Jubel erfüllt. Lass uns durch seine jungfräuliche Mutter Maria zur unvergänglichen Osterfreude gelangen. Darum bitten wir durch Christus, unseren Herrn.

Wir haben, liebe Zuhörer, schon am Ostertag die Erzähllieder unserer Kirchenliedtradition angesprochen, die im gleichen Sinne wie die Osterspiele das Geschehen der Osterberichte in eine fastliche Versform bringen wollten. Ein Beispiel für solche Lieder ist die aus dem österlichen Hymnus O Filii et Filiae entstandene Übertragung Ihr Christen singet hocherfreut

zweite Hälfte des Liedes ist den Erscheinungen des Herrn in seiner österlich verklärten Gestalt inmitten seiner Jünger gewidmet, zu denen ja auch die Begebenheit zu Emmaus gezählt werden kann, als er sich ihnen im Brotbrechen zu erkennen gab. Wie schon gesagt, sicherlich nach seiner Mutter, hat Jesus sich zuvor der Jüngerin Maria Magdalena gezeigt. Ein Lied aus dem 17. Jahrhundert erzählt uns nun die Geschichte von Maria aus Magdala noch einmal auf seine Weise.

Kommen wir aber nach diesem Exkurs zu jener Maria aus Magdala wieder zurück zur Mutter Jesu, der Jungfrau Maria aus Nazareth, die inzwischen in Jerusalem eine Bleibe in der Obhut des Apostels Johannes gefunden hatte. Und versuchen wir uns sozusagen einen topografischen Überblick über die Situation in der heiligen Stadt der damaligen Zeit zu verschaffen, wo das Leben Mariens seine zeitlich-irdische Erfüllung finden wird. Auf dem Zionsberg am Rande der Jerusalemer Altstadt, dort, wo sich heute die Domitio-Abtei der Benediktiner befindet, dort, wo die Pilger die Stätte des Cenaculum, des Abendmahlsaales, aufsuchen, dort haben drei Geheimnisse des Rosenkranzes ihren Ort. Das letzte Abendmahl, das erste Pfingstfest und die Entschlafung Mariens, die ja mit ihrer Aufnahme in den Himmel verbunden war. Mitten in einem verwilderten muslimischen Gräberfeld dort kann man die alte Kirche der Apostel, das kleine Haus Gottes, orten. Hier haben sich die Jünger nach dem Tod des Meisters versammelt und nach der Auferstehung mit Maria gebetet. Hier erschien Jesus den Versammelten mehrfach und hauchte ihnen die Vollmacht der Sündenvergebung ein. Nach seiner Himmelfahrt gingen sie zurück an diesen Ort und blieben dort bis zu jenem großen Ereignis des ersten Pfingstfestes. Wahrscheinlich war hier auch Jahrzehnte später das erste und letzte Apostelkonzil. Als nicht nur ein starker Wind über den Zion brauste, das kam öfter vor, sondern Feuer vom Himmel auf die Apostel und Maria fiel, das diese Menschen nicht verbrannte, sondern gewissermaßen von innen zum Leuchten brachte, da müssen alle gespürt haben, dass dies einer besonderen Kraft von oben zuzuschreiben war. Wie die Leute dann im Vorhof zusammenliefen und Petrus seine berühmte Rede hielt, er, ein Fischer vom See Genezareth, da war es deutlich, jetzt ist er der Vertreter Jesu, er und die anderen 11 zusammen mit Maria in ihrer Mitte. Jetzt sitzt Johannes neben ihm, der früher immer an der Seite Jesu lag. Und sie alle sind Zeugen, gemeinsam mit den Brüdern Jesu, der Familie und den Frauen aus Galiläa, die ihm gefolgt waren, weil der Geist Gottes, den Jesus versprochen hatte, nun für immer bei ihnen war. In einem um das Jahr 1300 entstandenen Antiphonale mit berühmten Buchmalereien findet sich eine eindrucksvolle Miniatur zum Pfingstgeschehen. Da ist Petrus zu erkennen, wie er mit der einen Hand den Schlüssel seiner Amtsgewalt umfasst, mit der anderen aber unübersehbar auf die Mariengestalt inmitten der Apostel hinweist. Alle Päpste unserer Epoche haben Maria in besonderer Weise im Blick gehabt. Sie weisen auf Maria hin, verehren sie und rufen sie voll Zutrauen an als Mutter der Kirche, als Helferin und Fürsprecherin, als Mittlerin der Gnaden. Diese marianische Haltung ist aber immer gekennzeichnet durch eine ausdrückliche Christusbezogenheit, für die das Christusgeheimnis den Ankerpunkt darstellt.

Heilige und makellose Jungfrau Maria, wie soll ich dich preisen? Du hast den Erlöser geboren, Jesus Christus, unseren Herrn. Selig bist du, Maria. Aus dir ging hervor das Heil der Welt. Nun bist du beim Herrn in der Freude des Himmels. Glorreiche Jungfrau, bitte für uns bei deinem Sohn.

Das Rosenkranzgeheimnis von der Aufnahme Mariens in den Himmel, die ja durch ein feierlich verkündetes Dogma Glaubensüberzeugung der Kirche ist, auch wenn die Bibel davon nichts berichtet. Dies Rosenkranzgeheimnis ist eigentlich zunächst eine Station, die Marias Tod, ihre Entschlafung, wie die Tradition ihr Sterben nennt, zum Inhalt hat. Maria ist, wie ihr Sohn, unausweichlichem menschlichen Los entsprechend gestorben. Beide haben das Leben beendet mit dem Tod, aber mit einem Tod, der direkt hinüberführt in das Leben. Beide wurden der damaligen Sitte entsprechend in einem Troggrab bestattet und beide Gräber lagen in einem Garten. Maria starb übrigens, wieder nach gut bezeugter Ortstradition, in Jerusalem, obwohl sie eine Zeit lang mit Johannes in Ephesus lebte. Entsprechend dieser Überlieferung entschlief sie im Beisein der Apostel, die, so kann man es sich gut vorstellen, zum schon erwähnten Apostelkonzil um das Jahr 49-50 noch einmal zum Ausgangspunkt der Kirchengeschichte zurückgekehrt waren. Mit Johannes wird sie heimgekehrt sein und wurde eben auch hier bestattet. Denn nirgendwo anders wird noch ein Mariengrab verehrt, auch nicht in Ephesus, wo es aber das Grab des Apostels Johannes gibt. Die Glaubensüberzeugung von der Aufnahme Mariens in den Himmel ist ja nichts anderes als die überzeugende Konsequenz von allem, was den christlichen Glauben charakterisiert. Von der Menschwerdung des Logos durch eine Frau bis zu seiner Auferstehung und dem Heimgang in leiblicher Gestalt zum Vater gibt es die Entsprechung im Leben Mariens, welche ihre Erwählung zu einer Verheißung macht für alle, die mit ihr das tun, was er uns sagt.

O wunderschönste Rose aller Rosen, du Inbegriff des Wahren, Guten und Schönen.

Der dreifaltige Gott hat Maria im Himmel gekrönt. Sie ist die Frau aus der geheimen Offenbarung, mit der Sonne begleitet, den Mond unter ihren Füßen, einen Kranz von 12 Sternen auf ihrem Haupt. Sie ist die Morgenröte, die uns Christus, die Sonne der Gerechtigkeit, gebracht hat. Sie ist die Tochter, die Mutter und die Braut Gottes. So krönen sie, der Vater, der Sohn und der Heilige Geist, als Herrscherin des ganzen Universums. Sie ist die Königin aller Heiligen und aller Sünder und von einem jeden von uns. Ave Regina Celorum.

du in den Himmel hoch erhöhte, sei Engelkönigin gegrüßt. Du Wurzeljesse, Morgenröte, durch die das Licht gekommen ist. Erfreu dich, Jungfrau, deiner Würde, die du vor allen lieblich bist. Erflehe du des Himmels Zierde, uns Gnade stets bei Jesus Christus.

Schon oft haben Sie, liebe Mitchristen, das Bild der Europaflagge im Winde flattern sehen. Den Kreis der 12 goldenen Sterne auf blauem Grund. Dass diese 12 Sterne, die ja von Anfang an keine Parallele zu der Zahl der zur Europäischen Union gehörenden Staaten bedeuteten, dass diese 12 Sterne etwas mit der Vision aus der Offenbarung des Johannes zu tun haben könnten, oder gar mit der heiligen Zahl 12, bezieht man dies nun auf die 12 Stämme Israels oder das Apostelkollegium, darüber haben sie wahrscheinlich noch nie spekuliert. Die Geschichte der Bedeutung der Europaflagge ist aber tatsächlich noch ungewöhnlicher als solche Gedanken. Sämtliche Entwürfe für die neue Europaflagge, in denen etwa nach dem Vorbild der skandinavischen Flaggen ein Kreuz enthalten war, wurden von den sozialistischen Ratsmitgliedern als ideologisch gebunden und als zu christlich abgelehnt. Eines Tages kam Paul Levy, der nach den Schrecken des Krieges katholisch gewordene Belgier jüdischer Abstammung, den man als Leiter der Kulturabteilung berufen hatte, an einer Statue der Immaculata mit dem Sternenkranz vorbei. Durch die Sonne beschienen leuchteten die goldenen Sterne vor dem blauen Himmel. Levy suchte daraufhin Graf Benvenuti auf, einen Venezianer, der damals Generalsekretär des Europarats war, und schlug ihm vor, 12 Sterne auf blauem Grund als Motiv für die Europaflagge vorzuschlagen, was dann auch allgemein akzeptiert wurde. Generalsekretär Léon Marchal hatte die 12-Zahl als Symbol der Vollkommenheit mit Hilfe des Bildes von den 12 Tierkreiszeichen und in 12 Monaten des Jahres geschickt durchgebracht. Erst beim Verlassen des Saales bemerkte er, übrigens am 8. Dezember, dem Festtag der unbefleckten Empfangenen, zu seinem Pressechef, dass die Europafahne wie durch Zufall den in der Apokalypse genannten Sternenkranz trage. Am 12. September 1958 wurde auf dem norditalienischen Berge Serenissima vom Mailänder Erzbischof Montini, dem späteren Papst Paul VI., eine 20 Meter hohe Europa-Madonna eingeweiht, die den Namen trägt, unsere liebe Frau und Herrin Europas. Papst Johannes Paul II. Sagte, als er 1986, gerade jenem Jahr, in dem die EG die Flagge als Symbol endgültig annahm, das Marianische Jahr ausrief, wenden wir daher von Neuem unseren Blick der Mutter des Erlösers der Welt zu, der Frau der geheimen Offenbarung des Johannes, der Frau mit der Sonne begleitet. Die Europaflagge bringt so für uns Christen zum Ausdruck, Maria ist die Herrin Europas. Der Blick weitet sich sodann natürlich in eine Zukunft, die unter dem Patronat der Schutzherrin Maria für die ganze Welt stehen sollte.

Wenn man nun fragt, welche Bedeutung das Bild einer im Himmel gekrönten Gottesmutter Maria haben könne, dann mag die Antwort vielleicht auch so lauten, wie sie einmal ein in Jerusalem lebender Benediktiner, Pater Bargil Pixner, gegeben hat. Dass Maria im Himmel gekrönt wurde, ist die himmlische Antwort auf die irdische Dornenkrönung ihres Sohnes zum Spottkönig. Es ist die endgültige Wiedergutmachung all ihrer Leiden. Sie ist in den Himmel aufgenommen worden, das glauben wir alle. Sie ist dort, weil sie so nahe an Jesus war. Weil sie seine Mutter war, ist sie die Allmacht auf den Knien. Sie ist nicht allmächtig wie Gott, aber hat doch von ihm eine besondere Vollmacht, die sie vor dem Thron Gottes zur mächtigsten Person der Schöpfung macht. Vor allen Engeln, vor allen Heiligen, vor allen Aposteln und Märtyrern. Damit zeigt Jesus, dass er noch immer menschlich empfindet und fühlt. Er vergisst seine Mutter nicht, die ihn durch das irdische Leben begleitet hat. Seit der Menschwerdung ist der Herr also auch im Himmel noch Mensch geblieben. Die Fleischwerdung Gottes war kein Intermezzo. Wir haben einen Gott, der Mensch wurde und Mensch geblieben ist. Gott ist Mensch auch im Himmel. Das heißt die Krönung Mariens.

0: Nachrichten aus Kirche und Welt, direkt aus der aktuellen Redaktion von Radio Horeb. Im Studio Pascal Gigon. Berlin. Der Vorsitzende der Deutschen Ordensobernkonferenz, kurz DOK, Bruder Andreas Murk, sieht die Existenz der Ordenskrankenhäuser in Deutschland durch die geplante Krankenkassenreform der Bundesregierung bedroht. Die geplanten Maßnahmen werden die ohnehin prekäre Lage noch verschärfen. Mit Blick auf die Trägerstruktur erinnert der Franziskaner-Minorit Andreas Murk daran, dass öffentliche Krankenhäuser bei Verlusten einen Ausgleich aus Steuermitteln erhielten. Frei gemeinnützige Träger wie die Ordenskliniken bekämen einen solchen Ausgleich nicht. Köln. Ein Jahr nach dem Tod der prominenten Holocaust-Überlebenden, Margot Friedländer, werden bundesweit immer mehr Schulen, Straßen und Plätze nach ihr benannt. Wie Recherchen der katholischen Nachrichtenagentur KNA ergaben, tragen die Gesamtschulen in Gescher, Nordrhein-Westfalen und Wedemark Niedersachsen bereits ihren Namen. Die Umbenennungen des Berliner Hans-Karossa-Gymnasiums und des Berufskollegs in Ibbenbüren in Nordrhein-Westfalen sind beschlossen und für Sommer zum neuen Schuljahr geplant. Margot Friedländer war am 9. Mai 2025 im Alter von 103 Jahren in Berlin gestorben. Sie hatte als einzige ihrer direkten Familie die Shoah überlebt und später als hochbetagte Zeitzeugin in vielen Schulen über ihre Erlebnisse gesprochen. Kempten im Allgäu. Ein ganz besonderes Tanzwochenende für Paare unter dem Motto Tanzen und mehr findet von Freitag 29. Mai bis Sonntag 31. Mai statt. Paare sind nach Waltenhofen bei Kempten im Allgäu in das Haus der Schönstadtfamilie auf dem Berg eingeladen. Dazu Organisatorin Heike Knöpfler.
1: Es gibt einen Tanzlehrer, der Tanzlehrer ist sehr gut, den kenne ich jetzt ja seit 8-9 Jahren etwa. Er kann sehr gut damit umgehen, wenn die Gruppe sehr unterschiedliche Voraussetzungen mitbringt. Man muss nicht tanzen können, man muss es halt ausprobieren wollen. Das reicht schon. Es können allerdings auch Paare kommen, die schon sehr weit fortgeschritten sind. Das bekommt der Tanzlehrer alles gut unter einen Hut.
0: Außerdem gibt es gemeinsame Morgen- und Abendgebete und täglich eine heilige Messe. Derzeit sind noch wenige Plätze frei. In eigener Sache. Abend der Jugend heute am Montag ab 18 Uhr. Schwerpunktthema ab 19.40 Uhr ist, wie du da sein kannst für die Armen. Das ist unser Thema heute am Abend der Jugend. Mit dabei unter anderem Claudia, die viele Jahre lang arm in der Laiengemeinschaft Cenacolo gelebt hat. Pfarrer Joachim Schwarzmüller, der in Krefeld regelmäßig heilige Messen und Gebetsabende für Obdachlose anbietet, und Bischof Emery Kibal aus der Demokratischen Republik Kongo, der auch beim Mariathon dabei war. Das waren Meldungen aus Kirche und Welt. 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

0: 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Es begrüßt Sie David Rüll mit einem Blick in die Zukunft. Oft glauben wir zu wissen, was passieren wird. Doch mal ehrlich, in Wahrheit liegt die Zukunft im Dunkeln, solange bis wir wissen, was wirklich passiert. Ein starker Grund, ganz im Jetzt zu leben. Ein paar Gewissheiten zu unser aller Zukunft sind uns aber doch gegeben. Der eigene Tod zum Beispiel, mit dem hat nun wirklich jeder zu rechnen. Etwas spezifischere, weiterführende Gewissheiten sind den Gläubigen und Bibelfesten unter uns vorbehalten. So spricht Jesus von der Kirche, die auf dem Felsen gebaut ist. Sie wird alle Stürme überstehen. Die Pforten der Hölle, so lesen wir in Matthäus 16,18, werden die Kirche niemals überwinden. Grund zur Freude für alle, die Jesus lieben und ihm nachfolgen. Denn die Angst und Sorge um die Zukunft der Kirche hat Jesus von vornherein weggenommen und an ihre Stelle eine hoffnungsreiche, lichtvolle Vision gesetzt. Die Kirche ist somit ein optimales Zukunftsmodell. Was ihre Existenz angeht, sind wir der Frage nach dem Ob enthoben und können uns im Geiste Jesu ganz auf das Wie fokussieren. Zur Kirche als dem optimalen Zukunftsmodell hören wir jetzt Gedanken von Pfarrer Winfried Abel. Pfarrer Winfried Abel ist Priester des Bistums Fulda, außerdem Exerzitienleiter und geistlicher Autor. Bei Radio Horeb ist Pfarrer Abel bekannt durch zahlreiche Vorträge und Radioexerzitien. Herzlich willkommen in der Spiritualität, Pfarrer Winfried Abel.
1: Ja, grüß Gott, ich grüße Sie und alle, die jetzt an den Rundfunkgeräten unsere Zuhörer sind.
0: Ja, schön, dass Sie heute wieder für uns da sind, Pfarrer Abel. Und ja, für so einen gläubigen Menschen sind Sorgen und Zukunftsängste ja eigentlich verboten. Jetzt, wenn wir auf die Kirche als Zukunftsmodell schauen, das basiert ja auf Bibelstellen. Jesus sagt uns klar zu, die Kirche wird nicht vergehen und unser himmlischer Vater weiß ja auch für jeden Einzelnen von uns schon genau, was wir brauchen, noch bevor wir selbst es wissen. Und wir wissen auch durch Jesu Zusagen, dass der himmlische Vater uns alles gerne gibt, worum wir in seinem Geist beten. Warum ist es trotzdem oft so schwer für uns, Gott zu vertrauen, dass unsere Zukunft in trockenen Tüchern ist?
1: Ja, wir machen sehr oft den Fehler, dass wir die Kirche vergleichen mit menschlichen Gesellschaften. Und bei menschlichen Gesellschaften können wir oft erleben, dass sie ein Auf und ein Ab erleben, ein Aufblühen und auch ein Absterben, dass Dinge sich entwickeln und auch wieder zugrunde gehen. Aber die Kirche hat ja ein ganz anderes Fundament, wir haben es ja eben gehört. Und das Fundament ist nicht menschlicher Art, sondern göttlicher Art. Und wenn wir wissen, wer die Kirche gegründet hat, es ist der, der ist, der war und der kommen wird, Christus gestern, heute und in Ewigkeit, dann haben wir allein in seiner Person eine Garantie, dass es der Kirche letztlich immer gut gehen wird, sofern sie natürlich auch auf diesem Felsen gegründet bleibt. Und da haben wir eine Zusage, die uns Jesus gegeben hat. Die Kirche ragt hinein in die Ewigkeit, aus der heraus sie geschaffen ist, in diese Zeitlichkeit. Ihre eigentliche Wirklichkeit liegt in einer ganz anderen Welt, auf einer ganz anderen Ebene und kann nicht zerstört werden. Auch der Teufel hat dort keinen Zugriff mehr, weil er aus dieser Dimension des Lebens herausgestürzt ist und herausvertrieben worden ist und dort keinerlei Macht mehr hat. Deshalb ist die Kirche im Tiefsten unangreifbar und unüberwindbar.
0: Ein guter Grund für uns, fest mit der Kirche und mit Jesus verbunden zu bleiben. Pfarrer Winfried Abel, ich freue mich auf Ihre Gedanken.
1: Gerne. Ja, ich möchte beginnen im Namen des Vaters und des Sohnes und des Heiligen Geistes.
0: Amen.
1: Liebe Radio Horeb Familie, die Kirche das optimale Zukunftsmodell? Das kann man mit Fragezeichen versehen. Man kann aber auch dieses Wort mit Ausrufezeichen versehen. Und wie Sie schon in der Anmoderation gehört haben, ich setze ein Ausrufezeichen. Die Kirche ist das optimale Zukunftsmodell. Allerdings muss man fragen, für was steht denn die Kirche? Sie steht eben nicht für irgendeine menschliche Gesellschaftung, die von Menschen gegründet wird, wie ein Staat, wie irgendein Verein, wie irgendein demokratisches Gebilde oder auch ein monarchisches Gebilde. Die Kirche ist keine Diktatur, sie ist keine Oligarchie, sie ist überhaupt nicht vergleichbar mit einer menschlichen Vergesellschaftung, denn ich sagte schon, sie hat ihre eigentliche Begründung und ihre Wurzel in einer anderen Welt und deswegen hat man für die Kirche und für ihre Verfasstheit einen Begriff gewählt, der leider auch inzwischen einen säkularen Inhalt bekommen hat. Und dieser Begriff heißt Hierarchie. Das Wort Hierarchie heißt wörtlich übersetzt aus dem Griechischen Hieros, heilig, und Arche, Ursprung. Sie ist also aus heiligem Ursprung. Sie hat also ihre Wurzeln nicht in menschlicher Bestimmung und menschlicher Gründung, sondern sie hat ihren Grund letztlich in Gott, im Herzen Gottes. Dort hat sie ihren Ursprung. Und deswegen heißt sie Hierarchie, weil sie aus heiligem Ursprung ist und weil die eigentliche Seele der Kirche, die die Kirche zusammenhält, eben die Kraft des Heiligen Geistes ist, den wir ja in den nächsten Tagen im Pfingstfest in besonderer Weise wieder in den Blick nehmen, als den, der der Kirche das Leben eingehaucht hat. Man muss sich das wirklich so vorstellen, wie es im Buch Genesis heißt, von der Erschaffung des Menschen. Gott hat zunächst einmal den Menschen, ich möchte sagen, aus den materiellen Schöpfungsgegebenheiten organisiert. Und dann hat er diesem aus Lehm geschaffenen menschlichen Leib seine göttliche geistige Kraft, seinen Heiligen Geist eingehaucht und damit wurde aus der Organisation ein Organismus, ein lebendiger Organismus. Das heißt, die Kirche hat ihr eigentliches Leben aus Gott und in Gott und ist ohne Gott überhaupt nicht begreiflich. Das muss man einfach wissen. Und das Haupt der Kirche ist Jesus Christus. Wir müssen das vom Pfingstfest her wirklich begreifen, dass Jesus ja seinen Jüngern gesagt hat, er werde sie nicht als Waisen zurücklassen. Er sagt ja, sondern ich komme wieder zu euch. Nur noch eine kurze Zeit, die Welt sieht mich nicht mehr, ihr aber seht mich, weil ich lebe. Und weil auch ihr leben werdet. Also, Jesus geht nicht zum Vater zurück, um die Welt zu verlassen, sondern in einer Weise zu ihr zurückzukehren und bei ihr zu bleiben, die den Jüngern und vielen heute rätselhaft war und rätselhaft ist. Wie macht Jesus seine Verheißung? Seht, ich bin bei euch alle Tage, bis zur Vollendung der Welt. Wie macht er diese Verheißung wahr? Ja, er sagt im selben 14. Kapitel bei Johannes in seinen Abschiedsreden, ihr habt doch gehört, dass ich zu euch sagte, ich gehe fort und komme wieder zu euch zurück. Wenn ihr mich lieb hättet, dann würdet ihr euch freuen, dass ich zum Vater gehe. Das war natürlich zunächst einmal für die Jünger ein riesiges Fragezeichen. Wie sollte der Herr diese Verheißung wahrmachen, Abschied nehmen und doch nicht fortgehen, sondern wiederkommen und bei uns bleiben? Und wenn wir dann im Hebräerbrief dieses Wort hören und lesen, im 13. Kapitel, Jesus Christus ist derselbe gestern, heute und in Ewigkeit, Wer ist dieser Jesus Christus? Ja, er hat seine Gegenwart dadurch unter uns fundamentiert und wirklich gemacht, dass er durch seinen Heiligen Geist in seiner Kirche, also in denen, die an ihn glauben, die auf ihn getauft sind, gegenwärtig bleibt, und zwar als reale Wirklichkeit. Man darf sogar sagen, dass Jesus seine Menschwerdung oder der Sohn Gottes in seiner Menschwerdung als Christus eine neue Gestalt angenommen hat durch das Pfingstereignis. Er ist also immer noch der fleischgewordene, menschgewordene, inkarnierte Sohn Gottes in der Kirche. Die Kirche ist eine andere Form der Menschwerdung Gottes in einer sozialen Gestalt, so könnte man das sagen. Also es ist die Fortsetzung seiner Menschwerdung in einer Weise, die ihm eine universale Gestalt gibt. Man muss bedenken, als Jesus 33 Jahre auf der Erde war, zeitlich begrenzt, räumlich begrenzt, auch vom Vater nur zu einem bestimmten Volk, dem Volk der Verheißung, dem auserwählten Volk gesandt, aber in einer universalen Mission. Da musste man sich fragen, wie sollte diese universale Mission überhaupt je wirksam werden, wenn ein Mensch in menschlicher Gestalt und in sterblicher Gestalt nur 33 Jahre unter uns gegenwärtig ist? Und da hat Gott einen Weg gefunden, der uns einfach unfassbar erscheint. Er hat sich tatsächlich in einer Weise gegenwärtig gemacht, dass er durch dieses soziale Gebilde, das wir irdisch Kirche nennen, auf der ganzen Erde präsent gemacht hat, sodass wir überall Christus begegnen können, ihn antasten können, ihn hören können. Jesus sagt ja zu seinen Jüngern, wer euch hört, der hört mich. Nun muss man noch einmal sagen, liebe Radio Horeb-Familie, es geht hier nicht um ein irdisches, um ein vergängliches, zeitliches Projekt, Kirche, wie bei einem Staat, wie bei einer Diktatur, wie bei einer Demokratie. Es geht nicht um ein zeitliches Projekt, es geht hier um ein Ewigkeitsprojekt. Das heißt, die Kirche tritt unter ganz anderen Voraussetzungen und mit ganz anderen Gesetzmäßigkeiten an auf dieser Erde als der Staat. Und deswegen wird es immer Reibereien geben, weil nun einmal alle die Glieder der Kirche hier auf der Erde sind, gleichzeitig auch Mitglieder einer irdischen Gesellschaft oder eines menschlichen Staates oder Staatengebildes sind. Und beides irgendwie zusammenzubringen, ist manchmal sehr, sehr schwierig. Selbst ein irdisch gestalteter Gottesstaat, solche Ansätze hat es ja alle schon in der Vergangenheit,

geschaffen. Und die Liebe ist es, die letztlich über allen Hass und alle Finsternis triumphieren wird. Deswegen hat die Kirche Zukunft, weil die Liebe Zukunft hat, weil diese Freiheit dem Menschen gegeben ist und als letztes auch geschenkt sein wird. Also die Kirche müssen wir sehen als ein Ewigkeitsprojekt hier auf der Erde, aber ein Stück eingebunden in ein zeitliches Gebilde. Deswegen bringen wir es oft nicht richtig zusammen. Ich denke an ein Bild, weil ich ja nur eigentlich in Bildern mir solche geistlichen Zusammenhänge vorstellen kann. In der Apostelgeschichte zum Beispiel, da lesen wir, wie der heilige Paulus als Gefangener Christi auf ein Schiff verladen Richtung Rom transportiert wird, in einem Gefangenentransport. Das Schiff gerät in einen furchtbaren Sturm, wie ihn der Kapitän, der Steuermann und die ganze Mannschaft noch nie erlebt hat. Die geraten also außer sich und verlieren die Nerven. Und man meint, das Schiff ist also dem Untergang preisgegeben. Endlich sehen sie tatsächlich da ein Eiland, eine Insel, ja, am Horizont und steuern darauf zu, soweit das Schiff dahin getrieben wird. Und nun will der Kapitän und der Steuermann das Schiff und seine Gefangenen dem Verderben preisgeben und für seine Mannschaft, das heißt den Steuermann und die Matrosen, will er die Rettungsboote freimachen. Und da tritt auf einmal Paulus auf. Ein Prophet sozusagen übernimmt jetzt die Kapitänsrolle und gibt den Befehl und sagt, bleibt alle im Schiff und ihr werdet alle gerettet werden. Wenn ihr aber das Schiff verlasst und in Rettungsboote steigt, dann werdet ihr alle untergehen und zugrunde gehen. Und es ist interessant, dass in diesem Fall der befehlsgewohnte Kapitän und Steuermann der prophetischen Stimme gehorchen. Und im Schiff bleiben. Paulus hatte gesagt, das Schiff wird zerschellen, aber keinem von euch wird ein Haar gekrümmt werden. Bleibt im Schiff und ihr werdet alle gerettet. Und genauso geschah es. An den Felsenklippen von Malta zerschellte das Schiff, aber alle, die darin waren, die Mannschaft wie die Gefangenen, alle wurden gerettet, keiner ging verloren. Das ist ein Bild. Ein Bild für die Kirche. Die Kirche ist für uns auf der einen Seite ein Rettungsschiff, das uns rettet und wir, die darin befinden, wir brauchen keine Angst zu haben. Selbst wenn es irdisch zerschellt, denken Sie an den Kreuzestod Christi. Auch Christus ist irdisch zugrunde gegangen, getötet worden. Aber er, der Weg, die Wahrheit, und das Leben ist, er blieb unangetastet. Und das ist unser Schicksal, weil die Zugehörigkeit zur Kirche nichts anderes bedeutet als Schicksalsgemeinschaft mit Christus. Wir haben Schicksalsgemeinschaft mit Christus. Das heißt, dasselbe Schicksal, das ihn erreicht hat, irdisch und himmlisch zugleich, ist auch uns auf der Erde hier beschieden, weil wir ja Glieder an seinem Leibe sind. Und sein Leib ist irdisch verletzlich. Sein Leib ist irdisch sogar zu töten. Und trotzdem ist er der Auferstandene, der durch den Tod hindurch uns das Leben eröffnet hat und eine Türe geöffnet hat zum eigentlichen und bleibenden und ewigen Leben. Das ist die Kirche. Also auf der einen Seite verletzlich, auch sündhaft und zugleich heilig, und ewig, unzerstörbar, wunderbar. Lesen wir noch einmal diese eine Stelle bei Matthäus, wie Jesus doch die Jünger in einer fast modernen Umfrageform einmal fragt, was sagen die Leute vom Menschensohn? Und dann kommen verschiedene Stimmen, ja, sie sagen, er sei der wiedergeborene Elia oder Jeremia oder sonst einer der Propheten. Und dann fragt Jesus die Jünger, und wer bin ich für euch? Und da ergreift der Petrus das Wort und sagt, du bist der Christus, der Messias, der Sohn des lebendigen Gottes. Jesus

sagt, das hast du nicht von dir, das hast du von oben, das hat der Vater dir gegeben. Und du bist der Petrus und auf diesen Felsen will ich meine Kirche bauen. Was bedeutet das? Auf dieses Bekenntnis, das von oben kommt, ich betone das, auf dieses Bekenntnis, das von oben kommt, das von Gott kommt, kann man die Kirche bauen. Das heißt, auf die Wahrheit, die ist auf die Wahrheit gegründet und Wahrheit kann nicht zerstört werden. Und dann ist es interessant, wenn man einige Verse weiterliest, erklärt ja Jesus jetzt genau das Petrusbekenntnis. Er erklärt nämlich, wer und was der Messias ist. Und dann sagt er, Messias bedeutet leiden, sterben, auferstehen. Und dann nimmt Petrus den Herrn beiseite und meint, er müsse jetzt von seinem neuen Amt, das er bekommen hat, schon Gebrauch machen und den Herrn belehren. Und sagt, Herr, das darf nicht sein. Und da sagt Jesus zu ihm, Satan, weg von mir. Zuerst sagt er, du bist der Petrus. Jetzt sagt er, du bist der Satan. Denn jetzt kommt die Botschaft nicht von oben, sondern von unten. Denn du denkst nicht die Gedanken Gottes von oben, sondern die Gedanken der Menschen von unten. Wissen Sie, liebe Radio Horeb Familie, das ist genau die Spannung, die wahnsinnige, ja, Enge, in Zange möchte ich fast sagen, in die die Kirche hier auf die Erde genommen ist. Sie ist zwischen diesen beiden Kräften positioniert. Da gibt es noch die Kräfte, die nach unten ziehen, das Weltliche. Jesus sagt ja, die Welt hasst euch, weil sie mich gehasst hat, denn ihr seid nicht von der Welt, weil auch ich nicht von der Welt bin. Das hassen diejenigen, die sich nicht auf die Ewigkeit, sondern auf die Zeitlichkeit eingerichtet haben und meinen, das irdische Paradies sei die eigentliche Wirklichkeit, die bleibende Wirklichkeit. Ist es aber nicht. Die Kirche hier auf der Erde ist auch eine Vergänglichkeitsgestalt in ihrer Hülle, aber in ihrem eigentlichen Wesen ist sie von der göttlichen Art, dass sie unzerstörbar und unangreifbar ist. Und deswegen ist die Kirche hier auf der Erde in diese Zange genommen, zwischen oben und unten. Sie hat auf der einen Seite Menschen, die sündig sind als Glieder, auf der anderen Seite aber ist es schon der Himmel, der zieht. So wie Jesus sagt, wenn der Menschensohn erhöht ist, dann werde ich alle an mich ziehen. Das ist das Besondere. Aber eines muss man auch wissen. Wenn man das Wort Kirche in den Mund nimmt, dann muss man immer die ganze Kirche sehen. Die ganze Kirche. Was meine ich damit? Ich meine natürlich auch die verherrlichte Kirche. Denn der Christusleib ist ja nicht der irdisch Sterbliche allein, sondern der schon Verherrlichte im Himmel. Wer von Kirche spricht, muss einbeziehen die Gemeinschaft der Heiligen im Himmel. Also alle, die vor uns gelebt haben und das Ziel schon erreicht haben und mit Christus verherrlicht sind. Deswegen hat einmal Papst Benedikt, damals noch als Professor Ratzinger, in einer Predigt darauf hingewiesen, wer das Wort in den Mund nimmt, wir sind Kirche, der muss immer in dieses Wir mit einbeziehen, diejenigen, die vor uns gelebt haben und die nach uns kommen werden. Also auch die Heiligen und Kirchenväter, alle, die vor uns gewesen sind, muss er mit einbeziehen. Und vor allem das Haupt der Kirche, das Christus ist, von dem dieses Wir erst ermöglicht wird durch seinen Geist, der alles zusammenführt. Und in diesem Sinne kann man sagen, wir sind Kirche, aber bitte nicht im Sinne von Demokratie, wir machen Kirche. Ich erinnere mich, als Papst Benedikt im Jahre 2011 in Berlin im Olympiastadion den Gottesdienst hielt und das Weinstockgleichnis auslegte in der Predigt, da sagte er in seinem ersten Satz, Jesus sagt, ich bin der Weinstock, ihr seid die Rebzweige. Er sagt aber nicht, so fuhr der Papst fort, ihr seid der Weinstock.
Denn dieses Wort, wir sind Kirche, in dem Sinne zu gebrauchen, wir machen Kirche, wir gestalten Kirche, wir strukturieren Kirche, wir gleichen die Kirche unseren Auffassungen und den Wünschen der Menschen an, das ist falsch. Christus ist das Haupt der Kirche. Die Kirche ist sein Leib und wir sind seine Glieder und sein Geist ist es allein, der diese Kirche zusammenhält und immer tiefer in die Wahrheit einführt. Liebe Hörerinnen und Hörer, ich habe Sie jetzt aber ganz schön strapaziert. Wir machen eine kleine Musikpause.

0: Die Kirche ist das optimale Zukunftsmodell, solange sie in enger Verbundenheit und Freundschaft mit Jesus Christus bleibt und solange nicht Menschen versuchen, selbstständig Kirche zu machen. Gedanken von Pfarrer Winfried Abel heute in der Spiritualität bei Radio Horeb und Radio Maria zur Kirche als dem optimalen Zukunftsmodell.
1: Ja, liebe Hörergemeinschaft von Radio Horeb, das ist es eben. Die Kirche ist kein zeitliches Projekt, sondern ein Ewigkeitsprojekt, auf den gegründet oder aus dem existierend, von dem wir sagen, Christus ist derselbe gestern, heute und in Ewigkeit. Die Kirche darf sich nicht so verstehen, dass sie sich selber organisieren kann. Ich sagte ja schon, die Kirche hat auch eine Gestalt einer Organisation, aber sie ist ein Organismus, ein Leib, ein lebendiger Leib. Und Sie wissen ja selbst, der menschliche Leib wird auf eine merkwürdig geheimnisvolle Weise dadurch zusammengehalten, dass er eine Seele hat, die alle Glieder miteinander verbindet, und nimmt die Seele heraus, schon fängt der Leib an zu modern. Was dieses Prinzip des Lebens ist, kann man nicht einmal an einem einzigen menschlichen Körper erklären. Es gibt keinen Arzt, der mir das Geheimnis des menschlichen Lebens in einem Körper erklären kann. Noch weniger, was das Leben der Kirche ist. Da gibt es alle möglichen Ansätze, aber das Schlechteste ist es, die Kirche als eine bloße Organisation zu verstehen. Sie ist ein Organismus. Sie hat ihre Wurzeln in Gott und hat ihre Ewigkeitsbestimmung wieder in Gott. Der heilige Paulus hat in einem von Christus ihm zugediktierten Crashkurs einmal das Geheimnis der Kirche gelehrt bekommen. Nämlich, als er auf dem Weg nach Damaskus war, um dort die Christen zu verfolgen und den Gerichten zuzuführen. Da ist ihm Christus erschienen und im Lichtglanz, der wie ein Blitz ihn erfasste, wurde er blind und sehend zugleich. Und Jesus sagte zu Saulus: Saulus, Saulus, warum verfolgst du mich? Er sagt nicht, warum verfolgst du meine Kirche? Er sagt auch nicht, warum verfolgst du meine Anhänger oder meine Jünger? Warum verfolgst du mich? Das war der Crashkurs in Sachen Ekklesiologie, also Kirchenlehre. Da wusste auf einmal Paulus, wenn er die christusgläubige irdische Kirche verfolgt, dann hat er es mit Christus zu tun. Und Christus ist über den Tod erhaben. Er ist der Lebende. Und er lebt fort in seinen Jüngern. Ich kann sie alle umbringen und sie werden nicht tot zu kriegen sein. Einer, der das Geheimnis der Kirche auf wunderbare Weise erfasst hat, war der evangelische Theologe Dietrich Bonhoeffer. Dietrich Bonhoeffer hatte ja einmal ein Studienjahr in Rom absolviert und hat die römisch-katholische Kirche studiert. Und was ihn vor allem zutiefst beeindruckt hatte, war das Erlebnis der Karwoche mit all den wunderbaren Liturgien, die da gefeiert wurden. Und da ist ihm das Geheimnis der Kirche aufgegangen. Er schrieb darüber seine Doktorarbeit unter dem Titel Sanctorum Communio über die Gemeinschaft der Heiligen. Da hat er auch die Kirche als Ganze im Blick, die also hineinragt in den Himmel und dort ihre eigentliche Verwirklichung und Vollendung findet und von dort her hier auf der Erde ihre Kraft bekommt. Und dann schrieb er in seiner Doktorarbeit, die Kirche ist nicht, ich zitiere also, die Kirche ist nicht eine Religionsgemeinschaft von Christus-Verehrern, also wir würden heute sagen von Christus-Fans, sondern der unter den Menschen Gestalt gewordene Christus. Leib Christi darf die Kirche heißen, weil im Leibe Christi wirklich der Mensch und also alle Menschen angenommen sind. Und deshalb gilt, dass auch die Kirche nicht eine eigene, selbstständige Gestalt neben der Gestalt Jesu Christi ist, dass sie also nie ein eigenes selbstständiges Wesen oder Recht oder Autorität oder Würde für sich beanspruchen kann, neben Jesus Christus. Die Kirche ist nichts als das Stück der Menschheit, in dem Christus wirklich Gestalt gewonnen hat. Das muss man auf der Zunge zergehen lassen, noch besser ins Herz fallen lassen, liebe Hörergemeinschaft. Das ist es ja. Christus ist das Geheimnis der Kirche. Die Kirche ist sein Leib, der fortlebend auf dieser Erde sichtbar, hörbar ist. Deswegen sagt ja Jesus zu seinen Jüngern, wer euch hört, der hört mich. Und deswegen ist die Stimme der Kirche vom Heiligen Geist geführt, dort, wo sie in der Autorität des Petrusamtes vernehmbar ist. Wenn Sie also in Ihrem ganz persönlichen Gebet, liebe Hörerinnen und Hörer, wenn Sie in Ihrem ganz persönlichen Gebet einmal zu Christus beten würden, Herr, sag mir doch mal, wie das und das in der Kirche sich verhalten soll oder wie die Kirche sich verändern soll. Wissen Sie, was dann Jesus sagen würde? Ich habe doch gesagt, wer euch hört, der hört mich. Meine Stimme ist authentisch durch das Lehramt der Kirche hörbar. Auch heute. Hört auf das Lehramt der Kirche, dann hört ihr meine authentische Stimme. Ich habe keine andere. Das ist nämlich das, was der Kirche zugesagt ist und was ihr auch durch das Dogma noch einmal eingeprägt worden ist von der sogenannten Unfehlbarkeit des Papstes. Das muss man richtig verstehen, liebe Hörergemeinschaft. Es geht nicht um die Unfehlbarkeit eines Menschen. Es geht um die Unfehlbarkeit der Kirche. Die Kirche ist insgesamt, weil sie der fortlebende Christus ist und sein Geist sie zusammenhält und in aller Wahrheit erhält, sie ist unfehlbar. Und das Petrusamt ist sozusagen nur die Stimme der unfehlbaren Kirche. Die Stimme der unfehlbaren Kirche. Und deswegen dürfen wir auf das Lehramt hören und gehen immer richtig. Es gibt keine deutsche Kirche. Es gibt keine polnische Kirche. Es gibt keine brasilianische Kirche. Das wären alles Nationalkirchen, die ihre Eigenständigkeit hätten, wie etwa auch die Patriarchate in der orthodoxen Kirche. Nein, es gibt nur die eine heilige katholische und apostolische Kirche. Nicht einmal die römische, sondern die eine heilige katholische und apostolische Kirche, deren irdisches Oberhauptrepräsentant Christi eben der das Lehramt vertretende Papst ist. So muss man das verstehen. Es ist ein Amt, das uns die Sicherheit gibt, dass die Kirche auch durch alle Irrtümer dieser Zeit hindurchgeführt wird. Und Sie wissen doch, welche Irrtümer auch in Deutschland zurzeit grassieren und die Kirche immer wieder auf Abwege bringen möchte, weil die Kirche immer in Gefahr ist, sich der Zeit anzupassen, dem Zeitgeist zu huldigen, der Mehrheit zuzuhören. Sie müssen eines bedenken, liebe Hörergemeinschaft. Wahrheit hat niemals Mehrheit. Niemals. Die Kirche steht für eine Wahrheit, die von vielen Seiten angegriffen wird. Und dem müssen wir standhalten. Und wir haben doch von Christus zugesagt bekommen, dass er uns die Kraft gibt, diesen Streit durchzuhalten und den Kampf zu bestehen gegen all die Mächte des Bösen. Er hat sie doch besiegt. Und wir brauchen keine Angst zu haben. Und wenn wir auch angefeindet werden, die Wahrheit bleibt immer. Wissen Sie, ich habe schon öfters Gespräche gehabt mit Menschen, die sagten, also Herr Pfarrer, wir haben Angst, dass die katholische Kirche zugrunde geht. Da kann ich nur eines sagen. Lügen haben kurze Beine. Und jede menschliche Ideologie ist auf eine Lüge gebaut. Und deswegen ist sie vergänglich. Aber die Wahrheit bleibt. Warum? Weil sie eine Person ist. Weil sie eine göttliche Person ist. Weil sie unzerstörbar ist und über allem bleibt. Nämlich garantiert durch den, der sagt, Ich bin der Weg, die Wahrheit und das Leben. Wenn wir also, liebe Hörergemeinschaft, die Frage stellen, ist die Kirche das optimale Zukunftsmodell? Dann spitzt sich diese Frage zu auf die, die dann heißt, ist Christus das optimale Zukunftsmodell? Das ist die Frage. Und da haben wir doch gar keinen Zweifel. Christus ist derjenige, der unveränderlich derselbe ist. Und die Wahrheit kann nicht zerstört werden. Die Kirche hier auf der Erde ist wie ein zerbrechliches Gefäß. So hat der heilige Paulus ja einmal beschrieben. Wie ein zerbrechliches Gefäß mit einem kostbaren Inhalt. Sie hat empfangen von Christus die ganze Vollmacht, die er auf die Erde gebracht hat, um die Menschen, um alle Menschen zu retten. Man kann sagen, sie ist wie ein brüchiges Gefäß, wie es im Evangelium etwa geschildert wird von der Frau, die ein kostbares Nardenöl in einem brüchigen Gefäß zu Jesus brachte, es zerbrach und Jesus salbte. Und dann heißt es, das ganze Haus wurde von dem Duft des kostbaren Nardenöles erfüllt. Die Kirche, gerade dort, wo sie zerstört wird, wie dieses Gefäß, gerade dort verbreitet sie den wunderbaren Geruch Gottes, das Aroma Christi, von dem der heilige Paulus einmal in einem Brief schreibt. Wir sollen der Geruch, der Wohlduft Christi sein in dieser Welt. Die Kirche wird immer eine Minderheit bleiben. Jesus hat nie Mehrheiten zugesagt. Er hat nie von einer Massenkirche gesprochen, sondern von der kleinen Hand von Sauerteig, die einen ganzen ungesäuerten Teig durchsäuern kann. In einem frühen Brief der Christenheit, dem Brief an Diognet, da heißt es, was die Seele im menschlichen Leib ist, das ist die Kirche in der Welt. Jesus hat sogar ein noch kleineres Bild gebraucht. Er sagt, eine Prise Salz kann ein ganzes wunderbares Aroma bilden und eine Speise erst wirklich wohlschmeckend machen. Eine kleine Prise Salz und sie löst sich auf, sie wird unsichtbar und im Ganzen gegenwärtig. Das ist die Kirche. Sie wird gerade dort, wo sie vielleicht am kleinsten, am unscheinbarsten und am verachtenswertesten erscheint, dort ist sie mächtig und kräftig. Deswegen sagt der heilige Paulus im Korintherbrief, betrachtet doch eure Berufung, liebe Brüder. Da hat Gott nicht die Mächtigen auserwählt und nicht die Gescheiten, sondern das Niedrige in der Welt, das Verachtete, um das Starke und das Mächtige und das Gescheite zu Schanden zu machen. Lassen wir uns nicht beirren. Die Kirche hat Zukunft, weil Christus in diese Zukunft uns vorausgegangen ist und uns garantiert, sofern wir an ihm haften, bleibet in mir, ich bleibe in euch, sofern wir an ihm haften, werden wir genau dasselbe Schicksal erleben wie er. Durch den Tod hindurch zum Leben und zur Auferstehung. Amen.
0: Worte von Pfarrer Winfried Abel in der Spiritualität bei Radio Horeb und Radio Maria. Die Kirche, das optimale Zukunftsmodell, das ist der Titel dieser Sendung. Und jetzt bleibt uns noch Zeit für Ihre Anrufe. Wo erleben Sie die Kirche als ein von Gott gegründetes Instrument, eine Gemeinschaft, eine lebendige an der Seite Jesu Christi, wo erleben Sie das in Ihrem Alltag, dass die Kirche eben nichts Menschgemachtes ist, sondern etwas, was sich speist von Tag zu Tag durch den Heiligen Geist und durch ihn Leben empfängt? Nehmen Sie teil an dieser Sendung, kommen Sie ins Gespräch oder vielleicht haben Sie auch eine Frage an Pfarrer Winfried Abel. Die Gelegenheit dazu besteht jetzt unter der 089 517 008. 008 089 517 008 008. Gerne auch aus dem Ausland. Dann einfach die 0049 vorwählen. 89 517 008 008.

0: 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Die Kirche hat einen göttlichen Ursprung, eine Verwurzelung in Gott. Sie ist auf Felsen gebaut. Sie hat eine Zusage, dass die Pforten der Hölle sie nicht überwältigen. Sie haben jetzt die Möglichkeit, hier anzurufen und ja, Ihre Erfahrungen mit der Kirche als einem von Gott gestifteten Leib ja, zu berichten oder auch eine Frage zu stellen an Pfarrer Winfried Abel unter der 089 517 008 008. Eine erste Hörerin habe ich in der Leitung und zwar aus Bayreuth, Frau Eva Küffner-Büttner. Grüß Gott.
1: Ja, grüß Gott. Ich begrüße Sie alle und besonders recht herzlich den Pfarrer Abel. Wir hatten schon mal das Vergnügen, miteinander sprechen zu dürfen. Ja, Sie haben ja gefragt im Alltag. Und ja, ich habe es jetzt erst wieder erlebt am Samstag. Da, ich bin in der Familienband mit aufgenommen worden. Das hat Gott auch so gefügt, möchte ich sagen. Und da waren alle Generationen beisammen. Und mir ist das erst so richtig klar geworden, dass das alles so gewachsen ist. Also diese Leute, die geheiratet haben, waren schon um die 32, ja, und hatten auch junge Leute dabei und halt auch die Eltern und so weiter und Verwandtschaft und die haben wieder Kinder und so weiter und so fort. Und junger Pfarrer, der hat eben auch zelebriert und das war so lebendig und also so, ja, halt alles zusammen, die Heilige Messe natürlich und der Leib Christi, leibhaftig, göttlich einfach. Das ist halt Gott und Mensch, Jesus Christus und er ist halt auferstanden und also das, und da wurden mir wirklich auch Menschen zugeführt. Also ich bin so beschenkt nach Hause gegangen und junge Menschen, ein junger Mann hat sich mir da geöffnet, der war ein bisschen ja, einfach wenn so auf der Suche hatte ich so wegen den Eindruck. Ja, aber das wollte ich einfach sagen, um wieder zurückzukommen. Und durch die geistliche Musik natürlich. Also so, so wunderschön. Jesus, You Are My Life haben wir auch gesungen. Also die waren auch total begeistert, die Menschen.
0: Ja, ganz herzlichen Dank, Frau Eva Küffner-Büttner, für dieses Zeugnis, das Sie da erlebt haben, an Lebendigkeit ja, also der Kirche in unseren Tagen. Davon. Schön, dass Sie diese Freude mit uns teilen.
1: Gerne, ja. Und das kommt halt immer irgendwie, ja, und ich komme heim, und da ist schon ein Bäckchen vor der Tür von meiner Tochter aus Hamburg, Blumen. Da geht es schon weiter am nächsten Tag. Am nächsten Tag habe ich mich aber ausgeruht.
0: Auch das kann Kirche sein, genau, einfach das lebendige Miteinander, dass wir einander Freude machen und in Gemeinschaft den Glauben leben. Und die Musik spielt da auch eine wichtige Rolle, wie Sie gesagt haben. Dankeschön, Frau Küffner-Büttner.
1: Und sehr, sehr gerne.
0: Machen Sie weiter so, ja.
1: Und euch ganz vielen Dank. Und wir werden immer mehr tiefer hineingeführt in den Glauben. Also ich kann es nur so sagen. Das war's. Amen.
0: Liebe Grüße nach Bayreuth und danke für den Anruf.
1: Dankeschön.
0: Wiederhören.
1: Dankeschön.
0: Tschüss. Bitte. Tschüss. Eine weitere Hörerin habe ich jetzt hier in der Spiritualität bei Radio Horeb und Radio Maria, Frau Schwester Gunhild aus Dillingen. Grüß Gott.
2: Grüß Gott.
0: Dillingen, das liegt
2: An der Donau.
0: An der Donau. Herzlich zwischen. Willkommen. Ja, zwischen?
2: Ja.
0: Sagen Sie das ruhig noch.
2: Ich danke in Herrn Pfarrer Abel für den wunderschönen Vortrag. Ich bin so begeistert. Ich höre ja ihn immer, wenn er einen Vortrag hat und jedes Mal bin ich so beeindruckt und begeistert, weil er es so wunderbar rüberbringt, was zum Beispiel heute, was Kirche ist und auch sonst die ganzen Vorträge. Also ich kann nur gratulieren und mich freuen und nur hoffen, dass auch in Deutschland gesehen wird, was Kirche wirklich ist. Und ich bete für ihn, dass er noch lange lebt und dass er noch viele Vorträge halten kann. Vielen herzlichen Dank, Herr Pfarrer Abel.
3: Ja, gerne, gerne. Wissen Sie, auch was die erste Hörerin gesagt hat, es ist so wunderbar, wenn Gottesdienste so gestaltet werden oder kirchliche Gemeinschaften so erfahren werden, dass man sich eingetaucht fühlt in eine andere Welt, in die göttliche Welt. Und das ist, was wir der Welt auch schuldig sind. Die Gottesdienste nicht so feiern, dass wir versuchen, die Entertainer, die im Fernsehen zu finden sind und sonst irgendwo in öffentlichen Plätzen da ihre Mätzchen machen, dass wir das in der Kirche nachahmen wollen. Das ist nicht der Sinn. Das stößt die Leute mit der Zeit auch ab. Die Menschen wollen Kirche als etwas geheimnisvoll Göttliches, Anziehendes, Attraktives erleben. Und wenn ein Priester sich so im Gehorsam gegen Gott stellt und so die Liturgie feiert, dass die Menschen automatisch hineingezogen werden in die Welt Gottes und mit seiner Wahrheit auf einmal konfrontiert werden, als nichts Anstrengendes oder etwas Überforderndes, sondern Heilendes, etwas, was uns Menschen innerlich aufbaut, Freude bringt, Frieden schafft. Das ist doch wunderbar. Und das haben wir doch alles durch den Heiligen Geist. Und deswegen ist es schade, wenn man diese kostbaren Gaben verschleudert.
2: Genau.
3: Ja.
0: Ja, herzlichen Dank, Schwester Gunhild, für Ihre Rückmeldung, dass Sie sich gemeldet haben.
2: Vielen Dank.
0: Gottes Segen wünsche ich Ihnen.
2: Ebenso, Dankeschön.
0: Wiederhören.
2: Wiederhören.
0: Und wir gehen nach Schwabach zu Frau Andrea Krebs, die ich herzlich begrüße.
4: Grüß Gott. Ich grüße auch den Pfarrer
0: Abel.
4: Ach, jetzt Abel, ganz herzlich. Der war mal bei, ich komme eigentlich von Kassel und er war früher mal unser Jugendpfarrer. Parallel zur Gefängnisseelsorge hatte er dann Auftrag in St. Fatima. Und ich erinnere mich bis heute an die Lieder, die er uns damals gelernt hat. Ja, wenn der Herr einst wiederkommt und so. Und ich höre seine Stimme sehr gern. Ich habe viel im Glauben schon erlebt, viel Frohmachendes, aber ich kenne auch den Teil, wo ich mal sagen würde, ist so ein bisschen eine sterbende Kirche. Unsere Kirche hier wird verkauft und da geht es halt irgendwie so um ganz andere Themen. Und ich habe eine Frage an den Pfarrer Abel oder an Sie. Wie kann man zum Beispiel im Pfarrgemeinderat, wenn man jetzt da zusammenkommt, wie kann man da so ein bisschen so ein Gefühl entwickeln, dass wir diese Kirche Jesu Christi sind und nicht nur im Anfang Gebet sprechen und dann lauter so menschliche Themen abwickeln und wieder nach Hause gehen. Also diese Frage hätte ich.
0: Geben wir gerne weiter an Pfarrer Abel, ja?
3: Ja, das ist nicht so einfach. Ich habe es einmal erlebt, auch in Kassel, wo Sie herkommen. Ja. Da habe ich es einmal erlebt. Da hatte ich eine Generalversammlung von einem kirchlichen Verein. Ich will das jetzt nicht näher erläutern, sonst fühlt sich jemand vielleicht auf den nicht vorhandenen Schlips getreten. Also da war eine Generalversammlung und ich wurde gebeten, zu Anfang ein geistliches Wort zu sagen, habe aus der Heiligen Schrift eine Stelle zugrunde gelegt, die ich vorgelesen habe. Dazu habe ich einige betrachtende Gedanken gesagt und ein Gebet gesprochen. Und dann, als ich fertig war mit dem Kreuzzeichen, sagte die Vorsitzende von dem Verein, so, und nun zu den Realitäten. Wissen Sie, da fühlte ich mich natürlich völlig ausgebotet. Ich hatte also keine Realität verkündet, sondern eine Irrealität, verstehen Sie, in den Augen dieser Leute. Und wenn ein kirchlicher Verein Beten und Heilige Schrift betrachten, als Irrealität betrachtet, dann ist es schwierig, diesen Leuten im Pfarrgemeinderat zum Beispiel beizubringen, dass es bei Kirche um etwas völlig anderes geht. Es geht wirklich um das Reich Gottes, um eine andere Welt. Es geht nicht um Erbsensuppe und Bratwurst beim Pfarrfest, was oft diskutiert wird und wer das macht und jenes macht, sondern es geht wirklich letztlich um diese, wir würden sagen, grundlegenden Dinge, die eigentlich eine Pfarrei zusammenhalten müsste. Die Gegenwart Christi und wie können wir eine missionarische Kirche werden und wie können wir die Botschaft Christi noch denen bringen in unserer Pfarrgemeinde, die vielleicht abständig geworden sind und die unbedingt wieder eine Erneuerung des Glaubens bräuchten. Das müsste uns auf der Seele brennen. Das müsste ein Pfarrgemeinderat beschäftigen, wissen Sie, und nicht irgendwelche Dinge der Verwaltung und der Gestaltung. Ja,
0: das ist
3: so mein Gedanke.
0: Ein wunderbares Schlusswort. Dankeschön an Frau Andrea Krebs aus Schwabach für diese Frage und Ihnen, Pfarrer Abel. Ja, die Pfarrgemeinderatssitzung ausrichten auf die Frage, wie können wir Jesus Christus zu den Menschen bringen? Ich glaube, das bringt es ganz wunderbar auf den Punkt. Und ja, so beschließen wir diese Spiritualitätssendung, bevor ich Sie noch um den abschließenden Segen bitte, Pfarrer Abel. Hier der Dank an Sie alle, dass Sie mit dabei waren. Auch an Sie, Pfarrer Abel, vor allem für Ihre Worte, Ihre Gedanken, dass Sie sich Zeit genommen haben für uns hier. 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Da können Sie das dann nachhören. Und ja, an dieser Stelle auch ein ganz herzliches Vergelt's Gott, dass Sie Radio Horeb so treu unterstützen durch Ihre Spende, Ihr ehrenamtliches Engagement und auch Ihr Gebet. 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Und jetzt, ja, sage ich Ihnen allen eine frohe, gesegnete Nachmittag. Ich bin David Rüll und bitte Sie, Pfarrer Abel, um Ihren priesterlichen Segen für uns alle.
3: Gerne. Ja, wir bitten den Heiligen Geist, dass er unsere schwerfälligen Zungen Worte finden lasse, die von seiner Liebe und Schönheit sprechen. Ja, dass wir das Antlitz der Erde mit erneuern können, damit alles neu geschaffen werden kann, die Kirche auch ihre wunderbare Gestalt hier auf der Erde offenbaren kann und Christus damit den Menschen zugänglich machen kann, dass er uns zu Werkzeugen seines Friedens und seiner Freude mache und dass wir brennen von dem, was Christi Anliegen war, alle Menschen zu retten. Dazu segne, behüte euch, schenke euch seinen Frieden und seine Freude, der gütige und barmherzige Gott, der Vater und der Sohn und der Heilige Geist.
0: Amen.

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Hier bei Radio Horeb und auch Radio Maria beten wir jetzt den Barmherzigkeitsrosenkranz. Wir gedenken der Stunde, in der Jesus Christus für uns am Kreuz gestorben ist und wollen seine Barmherzigkeit für jeden von uns anrufen. Sie dürfen auch anrufen und mit mir gemeinsam vorbeten unter der 089 517 008 008. Natürlich sind Sie auch eingeladen, an den Radiogeräten, wo auch immer Sie jetzt sind, mit uns hier eine große Gebetsgemeinschaft zu bilden. Nochmals die Nummer zum Vorbeten: 089 517 008 008.

0: der Barmherzigkeitsrosenkranz bei Radio Horeb und Radio Maria. Ich bin David Rüll, lade Sie ein zu dieser Gebetszeit und wir stimmen uns ein mit einem Zitat von Schwester Faustina Kowalska, polnische Ordensschwester. Im Jahr 1935 empfängt sie in einer göttlichen Vision das Gebet zur göttlichen Barmherzigkeit. Schwester Faustina hat uns ein Tagebuch hinterlassen und zur Einstimmung lesen wir daraus einige Zeilen. Ich habe meine Bestimmung gefunden, seit meine Seele in dir versank. Leid, Widerwärtigkeiten oder Misserfolge, die mich treffen, all das sind Splitter, die meine Liebe zu dir, Jesus, entfachen. Worte der heiligen Schwester Faustina Kowalska. Wer ihr Tagebuch vorliegen hat, das war der Eintrag Nummer 5757. Zum Gebet verbunden bin ich mit Frau Silvia Holetke aus Nackenheim in Rheinland-Pfalz. Grüß Gott.
1: Grüß Gott, Herr Kräuter.
0: Ja, der Herr Rüll ist heute dran. Wir heißen beide David, die Verwechslung gibt es öfter. Ich bin der David Rüll. Frau Holetke, welches Gebetsanliegen haben Sie dabei? Ihr Gebetsanliegen, Frau Holetke?
1: Vor alle geistlichen Priester, Bischöfe, Diakon und Amtsleute, für Sie und Ihr Team und für die Anliegen der Hörfamilie.
0: Ja, gerne beten wir in diesem Anliegen sowie auch in dem großen Anliegen des Friedens. Den erbitten wir durch dieses Gebet, dass er uns tief erfülle. Und wir bitten auch um den äußerlichen Frieden und beginnen im Namen des Vaters, des Sohnes und des Heiligen Geistes. Vater unser im Himmel, geheiligt werde dein Name, dein Reich komme, dein Wille geschehe, wie im Himmel, so auf Erden.
1: Unser tägliches Brot gib uns heute und vergib uns unsere Schuld, wie auch wir vergeben unseren Schuldigern und führe uns nicht in Versuchung, sondern löse uns von dem Bösen.
0: Amen. Gegrüßet seist du, Maria, voll der Gnade. Der Herr ist mit dir. Du bist gebenedeit unter den Frauen. Und gebenedeit ist die Frucht deines Leibes, Jesus.
1: Heilige Maria, Mutter Gottes, bitte für uns Sünder, jetzt und in der Stunde unseres Todes. Amen.
0: Ich glaube an Gott, den Vater, den Allmächtigen, den Schöpfer des Himmels und der Erde und an Jesus Christus, seinen eingeborenen Sohn, unseren Herrn, empfangen durch den Heiligen Geist, geboren von der Jungfrau Maria, gelitten unter Pontius Pilatus, gekreuzigt, gestorben und begraben. Hinabgestiegen in das Reich des Todes, am dritten Tage auferstanden von den Toten, aufgefahren in den Himmel, er sitzt zu Rechten Gottes des allmächtigen Vaters. Von dort wird er kommen, zu richten die Lebenden und die Toten.
1: Ich glaube in den Heiligen Geist, die heilige katholische Kirche, Gemeinschaft der Heiligen, Vergebung der Sünden, Auferstehung der Toten und das ewige Leben. Amen.
0: Ewiger Vater, ich opfere dir auf den Leib und das Blut, die Seele und die Gottheit deines über alles geliebten Sohnes, unseres Herrn Jesus Christus.
1: Zur Sühne für uns und zur Sühne für die ganze Welt.
0: Durch sein schmerzhaftes Leiden.
1: Hab Erbarm mit uns und der ganzen Welt.
0: Durch sein schmerzhaftes Leiden.
1: Hab Erbarm mit uns und der ganzen Welt.
0: Durch sein schmerzhaftes Leiden.
1: Hab Erbarm mit uns und der ganzen Welt.
0: Durch sein schmerzhaftes Leiden.
1: Hab Erbarm mit uns und der ganzen Welt.
0: Durch sein schmerzhaftes Leiden.
1: Hab Erbarm mit uns und der ganzen Welt.
0: Durch sein schmerzhaftes Leiden.
1: Hab Erbarm mit uns und der ganzen Welt.
0: Durch sein schmerzhaftes Leiden.
1: Hab Erbarm mit uns und der ganzen Welt.
0: Durch sein schmerzhaftes Leiden.
1: Hab Erbarm mit uns und der ganzen Welt.
0: Durch sein schmerzhaftes Leiden.
1: Hab Erbarm mit uns und der ganzen Welt.
0: Durch sein schmerzhaftes Leiden.
1: Hab Erbarm und der ganzen Welt. Ewiger Vater, ich opfere dir auf den Leben, das Blut, die Seele und die Gottheit deines geliebten Sohnes, unseres Herrn Jesus Christus.
0: Zur Sühne für unsere Sünden und für die Sünden der ganzen Welt.
1: Durch sein schmerzhaftes Leiden.
0: Hab Erbarmen mit uns und mit der ganzen Welt.
1: Durch sein schmerzhaftes Leiden.
0: Hab Erbarmen mit uns und mit der ganzen Welt.
1: durch sein schmerzhaftes Leiden.
0: Hab Erbarmen mit uns und mit der ganzen Welt.
1: Durch sein schmerzhaftes Leiden.
0: Hab Erbarmen mit uns und mit der ganzen Welt.
1: Durch sein schmerzhaftes Leiden.
0: Hab Erbarmen mit uns und mit der ganzen Welt.
1: Durch sein schmerzhaftes Leiden.
0: Hab Erbarmen mit uns und mit der ganzen Welt.
1: Durch sein schmerzhaftes Leiden.
0: Hab Erbarmen mit uns und mit der ganzen Welt.
1: Durch sein schmerzhaftes Leiden.
0: Hab Erbarmen mit uns und mit der ganzen Welt.
1: Durch sein schmerzhaftes Leiden.
0: Hab Erbarmen mit uns und mit der ganzen Welt.
1: Durch sein schmerzhaftes Leiden.
0: Hab Erbarmen mit uns und mit der ganzen Welt. Ewiger Vater, ich opfere dir auf den Leib und das Blut, die Seele und die Gottheit deines über alles geliebten Sohnes, unseres Herrn Jesus Christus.
1: So sehr für unsere Sünden und die Sünden der ganzen Welt.
0: Durch sein schmerzhaftes Leiden.
1: Hab Erbarmen mit uns und der ganzen Welt.
0: Durch sein schmerzhaftes Leiden.
1: Hab Erbarmen mit uns und der ganzen Welt.
0: Durch sein schmerzhaftes Leiden.
1: Hab Erbarmen mit uns und der ganzen Welt.
0: Durch sein schmerzhaftes Leiden.
1: Hab Erbarmen mit uns und der ganzen Welt.
0: Durch sein schmerzhaftes Leiden.
1: Hab Erbarmen mit uns und der ganzen Welt.
0: Durch sein schmerzhaftes Leiden.
1: Hab Erbarmen mit uns und der ganzen Welt.
0: Durch sein schmerzhaftes Leiden.
1: Hab Erbarmen mit uns und der ganzen Welt.
0: Durch sein schmerzhaftes Leiden.
1: Hab Erbarmen mit uns und der ganzen Welt.
0: Durch sein schmerzhaftes Leiden.
1: Hab Erbarmen mit uns und der ganzen Welt.
0: Durch sein schmerzhaftes Leiden.
1: Hab Erbarmen mit uns und der ganzen Welt. Ewiger Vater, ich opfere dir auf dein Leib und das Blut, die Seele und die Gottheit unseres Sohnes, unseres Herrn Jesus Christus.
0: Zur Sühne für unsere Sünden und für die Sünden der ganzen Welt.
1: Durch sein schmerzhaftes Leiden.
0: Hab Erbarmen mit uns und mit der ganzen Welt.
1: Durch sein schmerzhaftes Leiden.
0: Hab Erbarmen mit uns und mit der ganzen Welt.
1: Durch sein schmerzhaftes Leiden.
0: Hab Erbarmen mit uns und mit der ganzen Welt.
1: Durch sein schmerzhaftes Leiden.
0: Hab Erbarmen mit uns und mit der ganzen Welt.
1: Durch sein schmerzhaftes Leiden.
0: Hab Erbarmen mit uns und mit der ganzen Welt.
1: Durch sein schmerzhaftes Leiden.
0: Hab Erbarmen mit uns und mit der ganzen Welt.
1: Durch sein schmerzhaftes Leiden.
0: Hab Erbarmen mit uns und mit der ganzen Welt.
1: Durch sein schmerzhaftes Leiden.
0: Hab Erbarmen mit uns und mit der ganzen Welt.
1: Durch sein schmerzhaftes Leiden.
0: Hab Erbarmen mit uns und mit der ganzen Welt. Ewiger Vater, ich opfere dir auf den Leib und das Blut, die Seele und die Gottheit deines über alles geliebten Sohnes, unseres Herrn Jesus Christus.
1: Zur Sühne für unsere Sünden und für die Sünden der ganzen Welt.
0: Durch sein schmerzhaftes Leiden.
1: Hab Erbarmen mit uns und der ganzen Welt.
0: Durch sein schmerzhaftes Leiden.
1: Hab Erbarmen mit uns und der ganzen Welt.
0: Durch sein schmerzhaftes Leiden.
1: Hab Erbarmen mit uns und der ganzen Welt.
0: Durch sein schmerzhaftes Leiden.
1: Hab Erbarmen mit uns und der ganzen Welt.
0: Durch sein schmerzhaftes Leiden.
1: Hab Erbarmen mit uns und der ganzen Welt.
0: Durch sein schmerzhaftes Leiden.
1: Hab Erbarmen mit uns und der ganzen Welt.
0: Durch sein schmerzhaftes Leiden.
1: Hab Erbarmen mit uns und der ganzen Welt.
0: Durch sein schmerzhaftes Leiden.
1: Hab Erbarmen mit uns und der ganzen Welt.
0: Durch sein schmerzhaftes Leiden.
1: Hab Erbarmen mit uns und der ganzen Welt.
0: Durch sein schmerzhaftes Leiden.
1: Hab Erbarmen mit uns und der ganzen Welt.
0: Heiliger Gott, heiliger, starker Gott, heiliger, unsterblicher Gott.
1: Hab Erbarmen mit uns und der ganzen Welt.
0: Heiliger Gott, heiliger, starker Gott, heiliger, unsterblicher Gott.
1: Hab Erbarmen mit uns und der ganzen Welt.
0: Heiliger Gott, heiliger, starker Gott, heiliger, unsterblicher Gott.
1: Hab Erbarmen mit uns und der ganzen Welt.
0: Barmherziger Jesus, im Augenblick deines Kreuzestodes für uns bete ich dich an und lobpreise dich und bitte, umfasse mit deiner unerschöpflichen Barmherzigkeit die ganze Menschheit, besonders die armen Sünder und die Sterbenden.
1: Amen.
0: Im Namen des Vaters, des Sohnes und des Heiligen Geistes. Amen. Gelobt sei Jesus Christus.
1: In Ewigkeit. Amen. Danke fürs Gebet.
0: Dankeschön, Frau Silvia Holetke, fürs Mitbeten. Schöne Grüße nach Rheinland-Pfalz. Wiederhören. Das war der Barmherzigkeitsrosenkranz bei Radio Horeb und Radio Maria. Ich bin David Rühl, bedanke mich bei Ihnen allen für diese gemeinsame Gebetszeit.

Hörergrüße am Montagnachmittag bei Radio Horeb und Radio Maria. Ich bin David Rüll und begrüße Sie alle herzlich und lade Sie ein. Rufen Sie an, wünschen Sie sich ein Lied in diesen 45 Minuten der Hörergrüße. 089 517 008 008. Die Nummer ins Studio. Das Studio in Balderschwang, da bin ich heute für Sie bei ja, ganz schönem Regen hier auf 1000 Meter Höhe am Hauptsitz von Radio Horeb in Balderschwang. Also vielleicht regnet es bei Ihnen auch. Perfektes Setting für die Hörergrüße, sich's gemütlich machen, bei einem Kaffee vielleicht ein Lied wünschen und jemanden eine Freude machen durch den Gruß hier auf Sendung. 089 517 008 008. Zu Beginn unser Lied der Woche. Die Osterzeit neigt sich dem Ende zu. In dieser Woche, am Donnerstag, das Fest Christi Himmelfahrt, das uns schon einstimmt auf das nahende Pfingstfest nächste Woche. Einmal mehr feiern wir Jesu österlichen Sieg über den Tod, und zwar mit dem Lied der Woche bei Radio Horeb. Jesus hat für uns auf dieser Erde gelitten und weiß darum, wie es uns geht. Er kann mitfühlen mit unserem Schmerz und auch unseren Sorgen. Jesus nimmt uns die Furcht und schenkt uns Freude. Und das wird jetzt auch musikalisch spürbar. Hier ist die österreichische Band Die Tiger mit dem Song Jesus weiß, wie es uns geht.

0: Hörergrüße bei Radio Horeb und Radio Maria. Das war das Lied der Woche hier bei Radio Horeb von der österreichischen Band Die Tiger. Jesus weiß, wie es uns geht. Eine erste Hörerin darf ich dran nehmen, und zwar Frau Marion Buchhardt, die gerade unterwegs ist. Grüß Gott.
1: Hallo, Herr Rolle, grüß Sie.
0: Frau Buchhardt, wo dürfen wir Sie verorten? Wo sind Sie zu Hause?
1: Also ich selber bin in Augsburg zu Hause und war jetzt gerade unterwegs zu meiner Mama, bin da gerade angekommen. Und die möchte ich auch grüßen, ebenso wie alle Mütter, die einfach Unglaubliches leisten, ihre Kinder, und immer für sie da sind und ganz viel Liebe für sie haben.
0: Ein Muttertagsbesuch noch nachträglich.
1: Genau, ja.
0: Schön.
1: Ja.
0: Klasse, dann hört Ihre Mama jetzt bestimmt und hoffentlich auch zu. Und
1: genau.
0: Ja, alle Mütter mögen sich gegrüßt fühlen und gewertschätzt und gewürdigt. Und dann wünsche ich Ihnen ganz viel Freude und einen schönen Besuch jetzt bei Ihrer Mama, Frau Buchhardt. Und gerne spielen wir das. Oh, jetzt sind Sie weg. Irgendwie ist die Verbindung. Hallo? Ja, jetzt sind Sie irgendwie, ist die Verbindung jetzt weg. Wie dem auch sei, Sie haben ja schon gegrüßt. Sie spielen gerne den Liedwunsch für Sie und Ihre Mama. Und zwar von Corey Asbury, The Father's House.

0: 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Alle Lasten loswerden im Haus unseres himmlischen Vaters. Die Hörergrüße hier bei Radio Horeb und Radio Maria. Rufen Sie an, wünschen Sie sich ein Lied und vielleicht wollen Sie ja auch noch verspätete Muttertagsgrüße loswerden. Die Gelegenheit besteht jetzt hier noch in der nächsten halben Stunde unter der 089 517 008. 008 aus Unterschalkenbach bei Amberg in der Oberpfalz habe ich jetzt Herrn Christian Weiß in der Leitung. Grüß Gott.
1: Ja, grüß Gott, hier ist Christian Weiß. Und ich möchte schöne Grüße schicken nach Frontenhausen, dann nach ins Seniorenheim, nach Edelsfeld, dann nach Schlicht und Pfülzig. In Frontenhausen möchte ich gerne grüßen die Rosemarie Dormeier, sie betet immer so schön den Rosenkranz in der Früh um 6 Uhr mit. Ich freue mich immer so. Ich hoffe, dass ich sie heuer sehen kann, wenn wir mit der Fußheuerfahrt von Regensburg nach Altötting pilgern. Wir machen da eine Rast. Ich hoffe, ich treffe sie in Frontenhausen. Wäre sehr schön. Dann möchte ich grüßen in Schlicht die Familie Streit, Rosa und Hans. Die beten immer auch den Rosenkranz mit. In Radio Horeb, auch in Schlicht in der Kirche, es freut mich immer so sehr. Dann in Pfülzig möchte ich grüßen die Familie Weiß, Traudl und Gide, Dormeier mein Hausname. Sie mögen sich an der Mutter Gottes halten, die lenkt alles recht gut. Und das Lied habe ich mir gewünscht für alle diese, auch für die Frau Lindner Oma in Seniorenheim in Edelsfeld. Sie hat ein großes Kreuz zu tragen und ist immer voller Freude. Für sie wünsche ich mir ganz besonders und auch für die Frau Rosemarie Dormeier in Frontenhausen das Lied Mutter Maria, nimm mich an der Hand. Dankeschön.
0: Gerne, Herr Christian Weiß, spielen wir das für Sie. Schöne Grüße nach Unterschalkenbach in die Oberpfalz. Wiederhören.
1: Wiederhören.
0: Hier ist meine Kollegin in der Redaktion, Adelheid Niklaser, die neben der Kindersendung auch ganz viel musiziert hier auf Sendung. Und sie hören wir jetzt mit dem Lied Mutter Maria, nimm mich an die Hand. Musik.

0: Wir gehen hier nach Stühlingen im Schwarzwald zu Frau Elsbeth Waldkircher. Herzlich willkommen in den Hörergrüßen.
1: Ja, ich hätte gern das Lied, wie heißt das denn da?
0: Ja, selig seid ihr, genau.
1: Selig seid ihr, wenn ihr Lasten trägt. Und damit möchte ich alle grüßen, die mich kennen.
0: Ja, fein. Das spielen wir gerne für Sie, Frau Waldkircher. Haben Sie, wie war Ihr Muttertag?
1: Ja, ich hatte einen schönen Muttertag gestern, einen Ausflug.
0: Haben Sie Kinder?
1: Mit dem Bus haben wir einen Ausflug gemacht.
0: Ah, schön, wunderbar.
1: War echt schön, doch.
0: Ach, klasse. Hat das Wetter, hat ja auch ganz gut gepasst noch, oder?
1: Ja.
0: Na fein. Und darf ich fragen, wo Sie hingefahren sind?
1: Wo war das? Staufen. Das ist da unten bei, wo ist jetzt das? Ah, fällt mir wieder nicht ein, leider.
0: Also bestimmt eine wunderbare Natur und
1: ja,
0: Landschaft
1: doch,
0: jetzt.
1: Ja, wirklich. Schön Wetter und alles war sehr schön.
0: Fein. Na, da freuen wir uns mit Ihnen, Frau Waldkircher. Und jetzt auch ganz viel Freude Ihnen mit diesem schönen Lied, das Sie sich gewünscht haben. Herzliche Grüße und ja, bis zum nächsten Mal. Wiederhören.
1: Wiederhören, danke.
0: Hier sind Pater Sande Schmanuel und Pfarrer Andreas Schätzle, der ja auch hier in der Öffentlichkeitsarbeit von Radio Horeb mitarbeitet, mit dem Lied Selig seid ihr.

0: Auf nach Gerkheim bei Würzburg und nach Unterfranken. Oh weh, die Dame ist jetzt aus der Leitung geflogen zum wiederholten Mal, aber wir probieren es mal. So, niemand hat mich gehört. Entschuldigung. Also Hörergrüße hier bei Radio Horeb und Radio Maria. Rufen Sie an, wünschen Sie sich ein Lied. Und die Dame, die aus der Leitung geflogen ist, ist jetzt auch wieder da. Und die nehmen wir jetzt auf Sendung. Grüß Sie Gott, Frau.
1: Hallo.
0: Ja. Frau Hilde Keidel.
1: Ja, ich bin
0: Grüß Gott,
1: Frau
0: Sie sind wieder da. Sie sind irgendwie auf den Knopf gekommen, aber jetzt haben wir Sie wieder. Wunderbar. Gerkheim aus in der Nähe von Würzburg. Grüß Gott.
1: Ja, genau.
0: Ja, Frau Keidel, grüßen Sie.
1: Ja, also ich grüße meine ganze Verwandtschaft, die ganze Familie von Keidel, von Großrinderfeld, von Kleinrinderfeld, überall in die Ortschaften sind die Keidel, ne?
0: Ah, Sie haben eine große... Ja, ich bin noch dran. Ich höre zu. Ja, Sie haben jetzt Ihre Familie gegrüßt.
1: Ich bin jetzt überrascht und da bin ich bitte jetzt gar nicht eingestellt.
0: Okay, gut.
1: Ja, das hat mich jetzt ganz überrascht.
0: Ach so. Ja. Schön, dass es trotzdem noch geklappt hat, nachdem Sie zweimal aus der Leitung da gepurzelt sind. Wie war denn Ihr Muttertag, Frau Keidel? Wie war denn Ihr Muttertag?
1: Ja, gestern.
0: Ja, wie war der denn für Sie?
1: Ja, die Kinder waren da, war schön.
0: Wunderbar.
1: Es ist immer schön, wenn man sich vertrauen kann, ne?
0: Das ist
1: manche
0: in der Tat.
1: Manche sind immer, wenn ich nicht so, wie sagt man da, manche sind nicht ganz eingestellt für den Muttertag, aber wir sind das schon.
0: Ihre Kinder waren da und Sie haben offenbar ein friedvolles, schönes Miteinander.
1: Ja, genau. Alles hat schon, was dazu gehört, dass man sich einig ist.
0: Wunderbar. Ja, das ist, es gibt nichts Schöneres. Frau Keidel,
1: ja, genau,
0: weiter
1: genau,
0: so.
1: Wenn man sich vertragen kann.
0: Ja, genau.
1: Wie lange ist man denn auf der Welt? Da muss man wenigstens so lange zufrieden sein, dass man sich vertragen kann.
0: Ein schönes Wort, das lasse ich so stehen. Und das feiern wir jetzt auch, diesen Frieden und diese Freude mit der Maria Maienkönigin, ihrem Liedwunsch, Frau
1: ja,
0: Keidel.
1: Ja, danke schön.
0: Gell?
1: Danke schön.
0: Ich grüße Sie herzlich nach in die Nähe von Würzburg und bis zum nächsten Mal. Ja, wiederhören.
1: Bis zum nächsten Mal.
0: Tschüss. Hier hören wir jetzt die Kirchenchöre St. Pacratius Anhold und St. Bartholomäus Isselburg mit Maria Maienkönigin.

0: Grüne Maisauen, die gibt es in der Tat wirklich zu bewundern zurzeit. Vielleicht konnten Sie ja auch schon eine Maiandacht besuchen. Und ja, wir haben Mitte Mai, es besteht ja auch noch Gelegenheit dazu, diesen wunderbaren Wonnemonat in Fülle zu genießen. Und das tun wir jetzt auch hier in den Hörergrüßen, obwohl es jetzt so ein bisschen regnet. Auch das kann im Mai durchaus mal vorkommen. Dann setzen wir uns doch ins Wohnzimmer und genießen hier Musik in der Hörerfamilie bei Radio Horeb und Radio Maria unter der 089-517-008-008. Können Sie grüßen und sich ein Lied wünschen. Und die Nummer gewählt hat Frau... Na, Entschuldigung, jetzt bin ich verrutscht. Hier sind die Frau Christina Hübner aus Pfünderich an der Mosel.
1: Nee, an der Mosel.
0: Doch, an der Mosel.
1: Bistum Trier, genau. Ja, genau. Ich wünsche mir das Lied Dir gehört mein Lob und möchte alle grüßen, die jetzt am Radio sind, ganz besonders unsere Gruppe Team Deutschland Gillenfeld.
0: Unser Team Deutschland, das heißt, Sie arbeiten ehrenamtlich für Radio Horeb und machen Radio Horeb bekannt, oder?
1: Genau,
0: ist das Ihre?
1: Genau.
0: Was machen Sie da genau, Frau Hübner?
1: Ja, wir haben verschiedene Einsätze, wenn die Heilige Messe übertragen wird, Radio, also Pfarrei der Woche zum Beispiel. Jetzt hatten wir einen Einsatz bei uns im Kloster Maria Machtenthal. Da hatten wir ein Jubiläum gefeiert, 20 Jahre Glaubensgespräche nach dem Katechismus und hatten den Herrn Haberl, den Tobias Haberl eingeladen.
0: Buchautor, ja.
1: Geschrieben hat unter Heiden und da hatten wir auch Werbung gemacht fürs Radio. Obwohl, da ist es eigentlich schon relativ bekannt, da hatten wir schon mehrere Einsätze. Also wir sind bei öffentlichen Veranstaltungen mit unserem Stand und sprechen die Leute an, geben Werbematerial mit und
0: Bekommen Sie da offene Ohren oder ist es eher Ablehnung?
1: Ja, schon. Also Ablehnung eigentlich gar nicht. Am Anfang war es so, da wurde es eher so ein bisschen ignoriert. Dann ist man vorbeigegangen, wenn man dieses Banner, dieser Aufsteller, wenn man dann in großen Lettern liest, Leben mit Gott, also da hat man schon mal gesehen, dann gucken sie neugierig und dann gehen sie weiter. Aber mittlerweile ist es wirklich so, die Leute kommen und ach, was ist das? Entweder sie kennen es und kommen ganz freudig auf uns los und freuen sich, uns zu sehen und nehmen sich ein paar Sachen mit, um weiter zu verteilen. Oder so fragen tatsächlich nach, was ist das? Noch nie davon gehört. Aber ich wollte eigentlich noch was anderes sagen, Herr Röhl. Ich möchte unseren Katechistenkurs grüßen. Ich kam gerade aus Hochaltingen gestern und jetzt höre ich den Pfarrer Abel schon wieder live im Radio. Der war das ganze Wochenende mit uns da. Und deswegen bin ich auch so voller Lob und habe mir dieses Lied gewünscht, weil wir ein wunderschönes Wochenende hatten in Hochaltingen. Aber jetzt habe ich, glaube ich, genug gequatscht.
0: Frau Hübner, dann danke ich Ihnen nochmal stellvertretend für alle ehrenamtliche Mitarbeit, die Sie leisten und natürlich auch allen anderen, die sich ehrenamtlich für Radio Horeb einbringen. Das ist ganz wunderbar, ein Riesengeschenk und schön, dass Sie da auch offenbar Freude haben an dieser Arbeit.
1: Ja, und unheimlich viel Freude, ja. Man bekommt so viel zurück.
0: Fein.
1: Genau.
0: Ja, dann herzliche Grüße an die Mosel. Ich komme da mal vorbei auf einen leckeren Moselwein bei Gelegenheit.
1: Ja, sehr gerne.
0: Wenn sich's ergibt.
1: Gerne.
0: Ja. Gut, nein, das ist ein kleiner Traum von mir, dann nochmal an die Mosel.
1: Ja,
0: ja, wunderbar.
1: Gut.
0: Frau Hübner, danke für den Anruf und viel Freude mit Ihrem Liedwunsch.
1: Liebe Grüße.
0: Wiederhören.
1: Wiederhören.
0: Wir hören Michael Jans und Dir gehört mein Lob.

0: Die Hörergrüße bei Radio Horeb und Radio Maria. Wir gehen nach Mülheim an der Ruhr zu Frau Hedwig Plimmer. Grüß Gott.
1: Ja, grüß Gott, Herr Röhl. Ich möchte gerne den Pater Julian Altmann grüßen von der Petrusbruderschaft. Mit ihm hatten wir in der letzten Woche eine wunderschöne Wallfahrt nach Monte Hardy zur Rosa Mystica auf den Spuren von Pater Pio und die Grotte vom Erzengel Michael. Ja, wir hatten eine wunderschöne, segensreiche Zeit und möchte auch die ganze Gruppe aus der Schweiz und Deutschland grüßen. Und dann noch die Eheleute Kerkenbusch, die heute ihre goldene Hochzeit gefeiert haben. Da war ich heute Morgen dann schon in der Kirche. Und auch damit den Pater Martin Klein von Oberhausen, auch von der Petrusbruderschaft. Und ja, ich wünsche mir das Lied, Großer Gott, wir loben dich.
0: Spielen wir gerne für Sie. Frau Plimmer, danke schön für den Anruf. Schöne Grüße nach Mülheim an der Ruhr.
1: Danke, Herr Röhl.
0: Und tschüss. Noch einen schönen Wonnemonat Mai. Wiederhören, tschüss. Hier sind die Münchner Streicher, Solisten und Münchner Residenzsolisten und noch viele mehr mit dem Lied Großer Gott, wir loben dich.

0: großer Gott, wir loben dich. In den Hörergrüßen darf ich einen letzten Hörer dran nehmen an diesem Montagnachmittag, und zwar aus Bad Liebenzell im Schwarzwald, Herrn Johannes Zobel. Grüß Gott.
1: Ja, grüß Gott aus dem Schwarzwald, aus dem Nordostschwarzwald, Bad Liebenzell. Ich möchte gern meine treue und teure Freundin im Oberallgäu grüßen mit dem Lied Ave Maria, wenn ich ein Glöcklein wäre.
0: Dankeschön für Ihren Anruf und den Gruß, und ich wünsche Ihnen noch einen ganz frohen, gesegneten Nachmittag, Herr Zobel. Liebe Grüße in den Schwarzwald.
1: Ja, danke sehr.
0: Wiederhören.
1: Danke sehr, auf Wiederhören.
0: Das waren die Hörergrüße bei Radio Horeb und Radio Maria. 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Ich bin David Röhl, bedanke mich für Ihre Anrufe, Grüße und Wünsche hier in den Hörergrüßen. Wünsche Ihnen allen einen frohen, gesegneten Nachmittag. Jetzt gleich hier bei Radio Horeb die Nachrichten aus Rom von Radio Vatikan. Und der letzte Liedwunsch dieser Sendung, der mit dem Monastero St. Croce Assisi, so heißt die Musikgruppe aus Monastero Santa Croce Assisi, mit dem Titel »Wenn ich ein Glöcklein wär«.

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1: Heute mit diesen Themen. Mitgefühl und Empathie sind fundamentale Haltungen für Christen und Muslime. Das sagte der Papst einer interreligiösen Dialoggruppe. Der Katholikentag in Würzburg soll auch traditionsverbundene Gläubige ansprechen, wünscht sich Irmestetter Karp. Und der Wiener Erzbischof Josef Grünwiedel war zu seinem Antrittsbesuch bei Papst Leo. Herzlich willkommen zu unserem Nachrichtenmagazin. An diesem Montag heißt sie Gudrun Seiler. Im Vatikan hat dieser Tage eine weitere Gesprächsrunde zum interreligiösen Dialog mit dem jordanischen Königlichen Institut für interreligiöse Studien stattgefunden. Papst Leo XIV. Empfing die Teilnehmenden heute in Audienz und betonte, Mitgefühl und Empathie sind fundamentale Haltungen im Christentum wie auch im Islam.
2: Die jordanische Delegation wurde angeführt von Prinz Hassan bin Talal. Papst Leo XIV. Sprach über menschliches Mitgefühl und Empathie in der Moderne. Die Audienz eröffnete das Oberhaupt der katholischen Kirche mit den Worten
3: Peace be with you.
2: Der Friede sei mit euch. Willkommen. Er beschloss sie mit den Worten
3: May our collaboration bear fruit.
2: Da wir in unserer Tradition den Frieden als einen der größten Segen Gottes betrachten, bitte ich Gott, euch alle zu segnen. In Jordanien ist der sunnitische Islam Staatsreligion. Christen sind eine Minderheit. In seiner Rede unterstrich Papst Leo XIV., dass menschliches Mitgefühl und Empathie fundamentale Haltungen beider religiöser Traditionen seien. Er führte vor seinen rund 45 Gästen etwa aus, dass die muslimische Tradition Mitgefühl eng mit Barmherzigkeit verknüpfe, während die christliche Tradition in der Menschwerdung Gottes das sichtbare Zeichen eines mitleidenden Gottes sehe. Die Liebe zu den Armen, in welcher Form auch immer ihre Armut auftreten mag, ist das evangeliale Markenzeichen einer Kirche, die dem Herzen Gottes treu ist, zitierte Papst Leo XIV. Aus seinem Schreiben, die Lexite, über die Liebe zu den Armen. Der Papst ging auch genauer auf positive soziale Auswirkungen des Glaubens ein und lobte so etwa ausdrücklich die Anstrengungen des haschimitischen Königreichs Jordanien, das unter schwierigen Bedingungen Geflüchtete aufnehme und Notleidenden helfe. In Anlehnung an seine Vorgänger betonte der Papst, dass die Schwachen einen Anspruch auf besondere Aufmerksamkeit durch Staat und Gesellschaft hätten. Gleichzeitig formulierte der Papst eine deutliche Warnung vor den Schattenseiten des technologischen Fortschritts. Obwohl die Welt stärker vernetzt sei als je zuvor, drohe eine zunehmende soziale Kälte. Die ständige Flut an Bildern von Leid könne die Herzen abstumpfen lassen, anstatt sie zu bewegen. Diese Art der Apathie bezeichnete er als eine der schwersten spirituellen Herausforderungen der Gegenwart. Abschließend rief der Papst Christen und Muslime auf, die Menschlichkeit dort wieder zu beleben, wo sie erkaltet sei. Die gemeinsame Mission bestehe darin, Gleichgültigkeit in Solidarität zu verwandeln und jenen eine Stimme zu geben, die leiden. Papst Leo XIV. Drückte seine Hoffnung aus, dass Jordanien weiterhin ein lebendiges Zeugnis für Dialog und Hoffnung in einer von Prüfungen geprägten Region bleibe. Für Radio Vatikan, Stefanie Stahlhofen.
1: Österreich, Vatikan. Knapp 4 Monate nach seiner Bischofsweihe ist der Neuwiener Erzbischof Josef Grünwiedel zu einer ersten Privataudienz bei Papst Leo empfangen worden. Es war ein sehr gutes Gespräch. Papst Leo ist, wie ja schon viele vor mir bemerkt haben, ein ausgezeichneter Zuhörer. Das sagte der Wiener Erzbischof unmittelbar nach dem rund halbstündigen Gespräch. In der Privataudienz im Vatikan konnte der Erzbischof über die Situation der Kirche in der Erzdiözese Wien berichten. Für derartige Gespräche sei Vertraulichkeit vereinbart, hielt die Erzdiözese Wien fest. Im Rahmen seines zweitägigen Antrittsbesuchs in Rom wollte Grünwiedel am Montagnachmittag auch das Grab von Papst Franziskus in der Basilika Santa Maria Maggiore besuchen. Darüber hinaus war am selben Tag auch ein Gespräch in der Vatikanischen Bildungsbehörde geplant. Sudan, Vatikan. Der sudanesische Regierungschef Kamil Idris hat im Vatikan über die Lage seines Landes gesprochen. Idris war zunächst von Papst Leo XIV. In Privataudienz empfangen worden. Dann traf er Kardinalstaatssekretär Parolin und einen Vertreter des Vatikanischen Außenministeriums. Inhaltlich ging es um die schwere Krise, die das vom Bürgerkrieg zerrüttete nordostafrikanische Land seit Beginn der Kämpfe zwischen der Armee und der RSF-Miliz vor 3 Jahren heimsucht. Im Sudan und den angrenzenden Staaten sind Schätzungen zufolge zwischen gut 11 Millionen und knapp 15 Millionen Menschen auf der Flucht. Nach Deutschland jetzt. Diese Woche beginnt in Würzburg der 104. Katholikentag. Leitwort ist: Hab Mut, steh auf, aus dem Markus-Evangelium. Und das Kölner Domradio hat dazu die ZDK-Präsidentin und Vorsitzende der Katholikentagsleitung Irme Stetter-Karp interviewt.
4: Ja, es ist uns als Veranstalter, als Zentralkomitee der deutschen Katholiken, ein Anliegen, Mut zu machen, gerade jetzt auch die Menschenwürde zu verteidigen. Sie ist in Gefahr, hier, auch andernorts. Und insofern stellen wir uns mit diesem biblischen Motto gegen Hass und Hetze, die das Klima auch in unserem Land zu vergiften drohen. Und insofern ist es christliches Profil, wenn wir sagen, nicht mit uns.
5: Nun werden ja die Christen und die Mitglieder christlicher Kirchen in Deutschland immer weniger. Wie viel Gewicht hat denn das überhaupt noch in Deutschland?
4: Ja, die Begleitung durch die Medien wird das einmal mehr zeigen. Und ich könnte auch fragen, wie viele Veranstaltungen gibt es im öffentlichen Raum, in denen Menschen unterschiedlicher Milieus, Herkünfte, Überzeugungen, Parteizugehörigkeit, jung und alt, reich und arm, sich kommerzfrei begegnen können. Und genau dieses Experiment wagen wir mit den Katholikentagen.
5: Wie gut ist Würzburg denn vorbereitet? Waren Sie schon da gucken?
4: Ja, natürlich. Wir waren 2 Jahre in der Vorbereitung immer wieder dort. Und die Region freut sich sehr auf dieses große Ereignis. Ich habe den Eindruck, es ist gute Dynamik im Vorfeld da. Und insofern, ja, wir freuen uns auf die Gastfreundschaft der Franken und der Unterfranken.
5: Jetzt könnte man ja sagen, der Katholikentag, der ist eher ein Binnenereignis für die, die ohnehin schon überzeugt und engagiert sind. Wie wollen Sie denn die Menschen erreichen, die der Kirche längst den Rücken gekehrt haben oder vielleicht noch nie dahin gefunden haben?
4: Wir freuen uns natürlich immer über noch ein größeres Format. Aber Fakt ist, wir haben 900 Veranstaltungen. Es sind über 300 Organisationen auf der Meile, mehr als bei den vergangenen Katholikentagen. Und wir hatten in Erfurt schon erlebt, in einer Umgebung, die eben gar nicht rein katholisch geprägt ist, eher ganz anders, dass es sehr viel Interesse und Offenheit der Bürgerinnen und Bürger gab. Insofern ist unser Programm auch etwas für die Umstehenden quasi. Ich denke an die öffentlichen Konzerte, aber auch die Veranstaltungen, die im öffentlichen Raum sind. Insofern, ich sehe das nicht nur als ein innerkatholisches Ereignis, längst ist es ja auch ein ökumenisches Ereignis.
5: Wenn man sich das Programm so anschaut, Sie haben es gerade schon gesagt, dass es wirklich sehr viele und ein sehr breites Programm gibt, dann gewinne ich den Eindruck, dass der Katholikentag mit seinen Themen aber vor allen Dingen ein kirchenpolitisch progressives Milieu anspricht. Wie wollen Sie denn den Teil der Katholiken mitnehmen, die vielleicht eher traditionell und konservativ sind? Oder sind ja auch gar nicht angesprochen?
4: Doch, die sind selbstverständlich angesprochen und ich kann Ihnen sagen, dass ich mich sehr gefreut habe, in der Vorbereitung zu sehen, dass gerade auf der Meile ein ganz breites Spektrum von Organisationen sich beteiligt, durchaus auch Gruppierungen aus dem konservativen Milieu des Katholischen. Ich sehe, dass hier sich eher wieder Organisationen interessieren, die vielleicht einige Katholikentage nicht da waren. Ja, und wie wollen wir sie erreichen, indem wir ihnen eine Chance bieten, sich einzubringen und sich eben auch den Diskussionen zu stellen, egal aus welcher Richtung jetzt.
5: Welches Thema liegt Ihnen persönlich beim nächsten Katholikentag besonders am Herzen? Worauf freuen Sie sich vielleicht auch am meisten?
4: Ja, das sind natürlich manche, das Programm ist dicht, aber ich nenne einfach mal etwas, was mir persönlich tatsächlich in den letzten beiden Katholikentagen ja, Bedeutung gewann quasi durch die Erfahrung dort. Das ist zum einen die christlich-muslimische Feier und auch die jüdisch-christliche Feier am Abend jeweils. Das sind für mich ganz prägnante Orte, wie überhaupt auch das gemeinsame Gebet, das Miteinander singen, das Miteinander feiern auch eine Bedeutung hat. Neben den Debatten, die es natürlich auch geben wird.
5: Und was wünschen Sie sich, welche Botschaft soll von diesem Katholikentag ausstrahlen?
4: Ja, tatsächlich die Botschaft, sich nicht entmutigen zu lassen, sondern der Gemeinschaft quasi auch zu vertrauen und miteinander Wege zu gestalten. Wir wissen, dass auch Deutschland sich stark verändern muss, verändern wird und hier quasi sich nicht irgendwie zurückzuziehen, weder im kirchlichen noch im politischen Raum. Das ist unser Wunsch, dazu wollen wir beitragen.
1: Sagt die Vorsitzende der Katholikentagsleitung und ZDK-Präsidentin Irme Stetter-Karp im Gespräch mit dem Kölner Domradio. Als vor einem Jahr der Augustiner Robert Prevost Papst wurde, da schwappte in München eine Flut von Briefen und Fotos bei der Edith Haberland Stiftung der Augustiner Brauerei ein, der ältesten Brauerei Deutschlands. Am Samstag kam es dann zu einem Treffen in Rom. Papst Leo legte seinen Gästen aus München die nachhaltige Nutzung von Ressourcen für den Planeten ans Herz und das löste Begeisterung aus.
6: Als Sie als einzige Frau in der Delegation dem Papst den 5-Liter Augustinerkrug überreichen durfte, habe sie die Gelegenheit genutzt, ihm dafür zu danken, dass er sich so stark für den Frieden in der Welt einsetzt. Das erzählte uns nach der Audienz Katharin Demeter vom Vorstand der Edith Haberland Stiftung.
7: Sie haben mich so verblüfft angeschaut mit dem großen 5-Liter-Krug.
6: Freut sich Demeter, deren erklärter Herzenswunsch es war, den Papst auch persönlich treffen zu können. Doch mit diesem Wunsch war sie in der Brauerei definitiv nicht die einzige, bestätigt auch ihr Vorstandskollege Martin Liebhäuser.
8: Gut, also wohlwissend diesem Wunsch, aber der größere Auslöser war eigentlich, dass die ganzen Augustiner-Mitarbeiter mit der Papstwahl uns beiden geschrieben und Fotos geschickt haben, quasi wir Augustiner sind Papst. Ein Papst, der aus dem Augustinerorden kommt und alle haben sich sofort damit identifiziert. Und dann haben wir gesagt, das müssen wir probieren.
6: Große Unterstützung bei der Realisierung des Unterfangens erhielten die Münchner Augustiner von Kardinal Marx, der dem Thema gegenüber sehr aufgeschlossen war, berichtet Liebhäuser dankbar weiter.
8: Dadurch, dass die Mitarbeiter sich mit einem Schlag so verbunden gefühlt haben, wäre das eine wunderschöne Sache, wenn es hier zu einer Begegnung kam, nicht mehr, nicht weniger. Und dann hat es eine schöne Dynamik bekommen. Wie gesagt, ohne die Unterstützung von Kardinal Marx wäre es nicht gegangen. Er hat auch Feuer gefangen und hat es immer mehr als schöne Idee empfunden. Und dann kam es zu dem glücklichen Moment.
6: Die lang erwartete persönliche Begegnung fand dann am Samstag im Apostolischen Palast statt. Eingeläutet durch einen aufsehenerregenden Einzug mit Pferdegespann und Bierwagen über die Via della Conciliazione Richtung Vatikan. Auch Freibier wurde an verblüffte Passanten ausgeschenkt. Sie habe dem Treffen jedenfalls schon lange entgegengefiebert, erzählt Katharin Demeter weiter.
9: Also es war unglaublich berührend, weil Man hat ihn ja schon immer beobachtet natürlich, mit großem Interesse. Gerade in letzter Zeit war ja noch ganz besonders viel in den Zeitungen. Aber natürlich selber ihn in dem Raum zu sehen und seine Aura zu sehen und seine unglaubliche Liebenswürdigkeit. Und er hat so liebe Augen, er strahlt so eine Güte aus. Und er ist so nahbar und so ein unglaublich gewinnender Mensch. Das war schon extrem berührend, muss ich sagen.
6: Großes Erstaunen hatte auch ausgelöst, wie gut informiert der Papst über die Augustiner war und wie überlegt er seine Worte gewählt hatte. Ebenso wie die Tatsache, dass er sich viel Zeit genommen und die anwesenden Kinder eigens gesegnet habe, berichtet die Brauereivertreterin von der Audienz.
9: Und was auch so schön war, ist, wie die Mitarbeiter berührt waren. Also die wirklich so dankbar waren, auch nachher, ich meine, wir haben es ja gesehen, wir haben noch nie so eine Dankbarkeit und so eine Freude und so eine Bewegtheit erlebt, auch in dieser Augustinergemeinschaft.
8: Ihm war es ein Anliegen zu sagen, dass wir mit unseren Ressourcen überlegt umgehen sollen und das, was wir tun, auch der Nachwelt die Chance zu geben, dass noch was da ist. Das war sein größtes Anliegen bei seiner Ansprache, wirklich mit dem, was wir tun, zu schauen, dass wir der Nachwelt alles Mögliche noch weitergeben können. Das war sein Hauptanliegen.
6: Für Radio Vatikan, Christine Seuss.
1: Gudrun Seiler sagt Danke fürs Zuhören. 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

0: 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Es ist 16 Uhr und 17 Minuten. Mein Name ist Klaus Hoffmann und ich darf Sie aus dem Studio in München recht herzlich begrüßen. Hier einige Highlights aus unserem weiteren Programm. Der heutige Abend steht ganz im Zeichen der Jugend. Beginnend um 18 Uhr mit Talita Kum, dem Magazin für Teens. Heute stellen wir die Frage: Heilig werden, dein Ziel im Leben? Heilig werden, das ist das Ziel für uns Christen. Klingt erstmal schwer und unerreichbar? Warum Heiligkeit trotzdem so wichtig ist und wie Sie dahin kommen, erklärt Ihnen heute Radio Horeb Programmdirektor Pfarrer Richard Kocher bei Talita Kum, dem Magazin für Teens. Und um 19.45 Uhr heißt es beim Abend der Jugend: Dasein für die Armen. Du bist auf dem Weg durch die Stadt und am Straßenrand spricht dich ein Bettler an. Was machst du? Gibst du ihm Geld? Setzt du dich zu ihm? Wie du da sein kannst für die Armen, das ist unser Thema heute am Abend der Jugend. Mit dabei unter anderem Claudia, die viele Jahre arm in der Laiengemeinschaft Cenacolo gelebt hat. Pfarrer Joachim Schwarzmüller, der in Krefeld regelmäßig heilige Messen und Gebetsabende für Obdachlose anbietet, und Bischof Emery Kibal aus der Demokratischen Republik Kongo, einem der ärmsten Länder der Welt. Bischof Kibal spricht davon, wie Radio Maria in der Demokratischen Republik Kongo den Menschen hilft. Hier geht es jetzt gleich weiter um 16.30 Uhr mit der Katechismus-Sendung. Thema heute: Verwandlung und Wandlung. Eine Tagung in Trumau. In 3 Wochen findet im österreichischen Trumau bei Wien eine besondere Tagung statt. An der Päpstlichen Hochschule Trumau tauschen sich renommierte Experten über das Motiv der Verwandlung aus. Von der Antike über die Literatur bis hin zum Sakrament der Eucharistie spielt Verwandlung eine herausragende Rolle. Was Besucher am 30. Mai in Trumau erwarten dürfen, erläutert die Schriftstellerin und Literaturwissenschaftlerin Christine Wiesmüller in diesem Gespräch.
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0: Wandlung und Verwandlung. Darum geht es Ende Mai, genau am 30. Mai, geht es im österreichischen Trumau bei Wien. Eine Literaturtagung, die 8. Literaturtagung auf Schloss Trumau. Und darüber sprechen wir heute mit Dr. Christine Wiesmüller, Schriftstellerin, Literaturwissenschaftlerin, Dozentin in Trumau. Wir sprechen über diese 8. Literaturtagung auf Schloss Trumau. Mein Name ist Gregor Dornis. Schön, dass Sie jetzt hier mit dabei sind. Die Literaturtagungen an der Hochschule in Trumau, das ITI, wie es englisch abgekürzt wird, die Literaturtagungen dort in Trumau sind inzwischen ein fester Bestandteil im Jahresprogramm dieser besonderen katholischen Hochschule, ITI. Und es geht am 30. Mai bei dieser 8. Literaturtagung um ein außergewöhnliches, ein spannendes Thema. Was zeigt sich an äußerer Verwandlung, an Einwirkungen von außen, an innerer Wandlung, an innerer Tendenz des Lebendigen auf dem Weg zu sich selbst? Und da wird ein weiter Bogen gespannt bei dieser Literaturtagung auf Schloss Trumau am 30. Mai. Von der Antike über ausgewählte literarische Beispiele, punktuelle Streiflichter bis hin Verwandlung, Wandlung, bis hin zur Eucharistie. Was genau die Besucher erwarten wird bei dieser 8. Literaturtagung auf Schloss Trumau und warum es sich lohnen könnte, Ende Mai vielleicht ein, zwei Tage in Wien zu verbringen und dann in 25 Minuten in Trumau zu sein bei der 8. Literaturtagung am 30. Mai. Darüber habe ich mit Dr. Christine Wiesmüller von der Hochschule ITI in Trumau gesprochen. Dr. Wiesmüller, Literaturtagung, werden sich die einen oder die anderen denken, Moment mal, da habe ich doch bei Horeb schon mal was gehört, da war was in Österreich. Diese Literaturtagungen bei Ihnen am ITI, an der Hochschule in Trumau bei Wien. Was sind das für Literaturtagungen und warum beschäftigen Sie sich schon so lange mit diesem Verhältnis von Wort und Wirklichkeit?
1: Ich möchte diese Frage vielleicht einmal von einer ganz anderen Seite her beantworten. Und Sie, liebe Hörer und Hörerinnen auf Radio Horeb, auf eine kleine Reise mitnehmen. Und zwar, wir wandern anhand der Literaturtagungen durch die Genesis. Wir beginnen am bzw. im Anfang mit Schöpfung und Sündenfall. Und landen dann in der 8. Literaturtagung, um die es eigentlich heute geht, wieder im Anfang. Das heißt bei den Quellen. Und da bin ich bereits bei einem ganz wichtigen Punkt, den die 1. Literaturtagung aufgreift. Und ich habe mir in Vorbereitung auf diese Sendung meine Folder herausgesucht und sehe hier auf dem Titelbild der 1. Literaturtagung, und zwar war die bereits 2017. Es hat eine zweijährige Unterbrechung gegeben, einerseits durch Corona und andererseits durch eine andere ganz große Tagung, die gleichzeitig mit der Literaturtagung nicht hätte durchgeführt werden können. Und deshalb befinden wir uns mit der 8. Literaturtagung jetzt im Jahre 2026. Aber ich habe diesen ersten Folder in der Hand und im Hintergrund sehe ich einen wunderschönen blauen Himmel und einen aufschießenden Wasserstrahl aus einem wunderschönen Hochstrahlbrunnen. Und da steht als Motto mehr oder weniger nahezu aller Literaturtagungen ein Zitat von Origenes. Origenes war einer der wichtigsten frühchristlichen Theologen, Philosophen und Denker. Und das heißt: Denn eben jetzt ist das Wort Gottes gegenwärtig und dies ist jetzt sein Wirken, dass er von der Seele eines jeden von euch die Erde weghebt und deinen Brunnen öffnet. Und dieses Zitat, als ich es damals gefunden habe für die erste Literaturtagung, hat mich eigentlich sehr beglückt, weil ich mir gedacht habe, das ist das, was ich eigentlich mit meinen Tagungen möchte. Sowohl was mich selbst betrifft, als auch was meine Zuhörer und Teilnehmer betrifft, die Erde wegheben vom Brunnen, damit die Quelle wieder sprudeln kann. Und das ist ja auch ein ganz, ganz zentrales Thema und Motto eigentlich der Hochschule Thomau, das über dem ganzen Studium und unserem Curriculum steht, und zwar zu den Quellen, ad fontes. Und ich habe diese Literaturtagungen in deutscher Sprache. Ich muss dazu sagen, dass an der Hochschule die offizielle Unterrichtssprache Englisch ist, aber die Zweitsprache ist Deutsch. Und es gibt mittlerweile immer mehr Veranstaltungen auch in deutscher Sprache. Aber diese Literaturtagungen waren die erste waren eine der ersten Veranstaltungen oder die ersten Tagungen, die jetzt kontinuierlich in deutscher Sprache stattfinden. Und das Thema dieser ersten Tagung war die Lesbarkeit der Wirklichkeit und handelte von den philosophischen Grundlegungen. Das heißt, das ist immer eine Frage, mit der ich auch konfrontiert werde, Literaturtagungen, und dann schauen man näher in das Programm hinein und dann sieht man Theologie und Philosophie und Literatur. Und das ist das, was mir auch unter diesem Aspekt des Ganzheitlichen so wichtig ist, diese klassische Trias Literatur, Philosophie und Theologie wieder zusammenzubinden. Weil wir ja, ich möchte mich jetzt nicht im Zeitgeist verbreitern und auch nicht in dem, was heute uns die KI beschert oder antut, in einer Zersplitterung leben, auch in einer disziplinären Zersplitterung. Und mir geht es bei meinen Literaturtagungen genauso wie in der Lehre an der Hochschule nicht darum, dass wir interdisziplinär arbeiten, sondern im Grunde ging es darum, dass wir wieder ganzheitlich arbeiten, dass wir einen ganzheitlichen Blick auf den Text und auf das Werk haben. Und deshalb war es mir wichtig, immer philosophische und theologische Einbettungen, Grundlegungen des Künstlerischen und des Literarischen zu zeigen. Was nicht heißt, dass das Künstlerische oder das Literarische das, ich sage es jetzt unter Anführungszeichen, Minderwertige wäre, ganz im Gegenteil. Die Kunst und die Literatur ist im klassischen Curriculum gleichwertig mit der Theologie und der Philosophie, weil sie sich, so es sich um Kunst handelt, ich sage das in Zeiten wie diesen dazu, mit allem, was den Menschen und die Wirklichkeit betrifft, auseinandersetzt und andere Zugänge und Deutungen von Wirklichkeit schafft, als es die Theologie und die Philosophie tut. Ich möchte noch einmal ein bisschen genauer hineinschauen in diese erste Tagung, weil sie wirklich programmatisch war, und Sie werden sehen, liebe Hörerinnen und Hörer, wenn ich dann bei der achten Literaturtagung angelangt bin, dann sieht man da den Weg beziehungsweise den Bogen, den ich immer wieder vom Anfang in den Anfang spanne. Ich nehme das jetzt gleich vorweg. Ich beginne mit Schöpfung. Die erste Tagung widmet sich der Schöpfung, die Lesbarkeit der Wirklichkeit, aber das Thema ist die Schöpfung unter dem Aspekt, was ist Wirklichkeit, beziehungsweise was ist Wahrheit. Und in der Beantwortung dieser Fragen zeigt sich auch, zeigt sich auch das Menschenbild dahinter, beziehungsweise damit beantwortet sich auch die Gottesfrage. Und wenn die Gottesfrage nicht beantwortet wird, dann was ist der Mensch dann? Und somit ist es sowohl mir mit den Literaturtagungen als auch in der Lehre der Hochschule wichtig, wirklich die Traditionen nicht nur zu zeigen, sondern zu leben. Weil wenn wir die geistesgeschichtlichen Traditionen verlieren, dann verlieren wir unsere Kultur. Das heißt, wir verlieren die Wurzeln Europas und, um es anders zu sagen, die Wurzeln des Abendlandes, und die liegen im christlich-jüdischen und im griechisch-römischen. Das heißt, wenn wir das große antike Denken und auch die große antike Literatur verlieren, und das betrifft genauso das Mittelalter, dann können wir ab einem gewissen Zeitpunkt den Menschen und das Wesen des Menschen nicht mehr verstehen. Das hängt aber natürlich auch damit zusammen, wenn man den Gottesbezug abschneidet, dann, ja, was ist der Mensch dann? Und so gesehen halte ich Orte wie die Hochschule Trumau für immer wichtiger, weil wir so viel wie möglich junge Leute ausbilden möchten, die verstehen, dass ein Thomas von Aquin, ein Homer, ein Shakespeare, ein Parsifal nicht irgendetwas Verstaubtes ist, sondern eine lebendige Quelle, die nur sprudeln kann, wenn man die Erde weghebt. Und das ist das, was wir bildlich gesprochen mit diesen Literaturtagungen wollen, beziehungsweise was wir auch mit der Lehre an unserer Hochschule wollen, den Brunnen lebendig zu halten. Ich gehe jetzt noch einmal zurück zu meiner ersten Tagung, und da möchte ich gerne einen Satz aus diesem Einleitungsparagraphen zitieren, der schon ein bisschen auch die Richtung vorgibt. Wo ist der Anspruch einer Kultur, von Kunst einzufordern, dass sie die Lesbarkeit der Welt im Werk erweist und das Dasein als Bedeutung deutet? Das heißt, wo ist diese Kunst heute? Denn wenn ein literarisches Werk oder ein Kunstwerk nichts dazu beiträgt, dass wir wirklich verstehen, welche Bedeutung Wirklichkeit und Dasein hat, was ist es dann? Dann ist es ein Kaleidoskop seinsloser Imaginationen, grenzenlos variierender Ornamente und im Endeffekt eigentlich bedeutungslos. Und somit liegt der Ursprung und das Treibende der Kunst darin, dass sie dazu beiträgt, das Dasein und die Wirklichkeit so zu deuten, dass tatsächlich die Wahrheit über die Wirklichkeit und über den Menschen ans Licht kommt, weil ansonsten ist sie wertlos. Und ich möchte jetzt, wie gesagt, nicht auf den Zeitgeist eingehen, aber diese Tagungen stehen mit ihrem Anspruch, und ich habe versucht, da ein bisschen etwas zu zeigen, wirklich dem entgegen, was wir heute Beliebigkeit nennen, Relativismus nennen, Dekonstruktion nennen, wo alles und jedes diskursfähig ist und wo jeder meint, seine subjektive Wahrheit hätte eine objektive Gültigkeit. Wir haben, um vielleicht auch noch einen ganz bedeutenden Autor zu zitieren, ja heute viele Wahrheiten, die einfach horizontal nebeneinander stehen, und niemand fordert die Wahrheit beziehungsweise die Wirklichkeit ein. Und nur das ist der Schlüssel, oder das ist der Weg zur Quelle. Und ich darf da vielleicht einen bedeutenden Autor auch zitieren, und zwar Robert Musil. Ich habe bei einer der Literaturtagungen auch über ihn gesprochen, weil er in seinem großartigen Roman Der Mann ohne Eigenschaften einen Satz sagt, und zwar er sagt, die Wahrheit hat immer nur ein Kleid, während die Lüge sich in vielen Kleidern zeigt. Das Spannende an diesem Satz ist, dass er noch davon ausgeht, dass es eine Wahrheit gibt und dass alles andere die Unwahrheit bzw. die Lüge ist. Das ist ja wirklich das Spannende an diesem Satz. Nicht nur, dass er sieht, dass es nur eine Wahrheit gibt, sondern er sieht auch so quasi noch die Lüge bzw. die Nichtwahrheit. Und das ist heute eigentlich weg. Das ist heute zumindest im Mainstream weg. Und deshalb sind Orte wie die Hochschule Trumau so wichtig. Und ich werde da wirklich immer missionarischer, weil ich denke, wenn wir die Quellen nicht offen halten, wer soll das dann tun? Ich gehe jetzt ein bisschen schneller weiter, weil wir müssen ja bei der achten Literaturtagung anlangen. hat sich eben diese erste Tagung mit den Grundlagen dessen beschäftigt, was Schöpfung ist, was Wirklichkeit ist. So widmet sich die zweite Tagung unter dem Titel Mimesis, eine Weise des Seins. Mimesis heißt Nachahmung, Nachahmung der Wirklichkeit. Nachahmung der Wirklichkeit im schöpferischen Akt. Das heißt, die zweite Tagung widmet sich der Kunst, widmet sich dem, was der Mensch schöpferisch macht. Und ich darf da aus meinem Programmheft zitieren, und zwar die Ihnen wohlbekannte und berühmte und hochdekorierte Barbara Gerl-Falkowitz. Und sie sagt einleitend zu ihrem Vortrag: Mimesis als bloß kopierende Nachahmung zu verstehen, wird ihr nicht gerecht. Sie ist Nachahmung, aber im Sinne des Schöpferischen. Noch genauer, schöpferisch Kraft des menschlichen Wortes, das Wirklichkeit nicht einfach nachzeichnet, sondern deutet. Das war so quasi die zweite Tagung. Und jetzt folgen wir wieder der Genesis und damit kommen wir zum Sündenfall, beziehungsweise zu den Sündenfall-Gleichnissen. Das heißt, wir kommen zum Trennenden. Und da war die dritte Literaturtagung dem Turmbau zu Babel gewidmet, der allseits bekannten Sprachverwirrung. Das heißt, es ging da eigentlich um die Trennung von Wort und Wirklichkeit. Das heißt, in dem Schlamassel, in dem wir stecken, steckt der Mensch ja deshalb, weil wir ja eine gebrochene Natur haben und weil wir ja eigentlich den Menschen nur als Nachsündenfall-Person kennen und wir uns ständig in diesem Widerspruch und in diesem Kampf um die Einheit befinden, so man darum noch weiß. Denn wenn man sich wirklich den Mainstream heute anschaut, dann weiß der ja in seiner Blindheit, könnte man beinahe sagen, gar nichts mehr von diesem, wie soll man das nennen, dass es so etwas wie Wahrheit und Lüge gibt oder wie Wahrheit und Unwahrheit, so wie Musil das noch kannte, weil heute ist alles Wahrheit. Heute ist alles für alle, um das mal so zu sagen. Und das ist natürlich für den Menschen selbst ein sehr, sehr, sehr gefährlicher Weg. Die vierte Literaturtagung geht dann noch einen Schritt weiter und widmet sich der Flut. Das Gleichnis von der Flut. Und da lautet der Titel: Sie sind ja nur mehr Fleisch. Da möchte ich gerne zeigen, anhand eines wunderschönen Einleitungszitates, das ich damals auf meinen Folder gedruckt habe von Papst Benedikt, was damit gemeint ist. Ich darf das vielleicht auch zitieren. Vielmehr ist Fleisch im Sprachgebrauch des heiligen Paulus Ausdruck der Absolutsetzung des Ichs. Des Ichs, das alles sein will und alles für sich nehmen will. Aber gerade diese Absolutsetzung des Ichs ist Fleisch. Sie ist also eine Herabwürdigung des Menschen und nicht die Eroberung der Freiheit. Der Libertinismus ist nicht Freiheit, er ist vielmehr das Scheitern der Freiheit. Also Sie sehen schon, liebe Hörerinnen und Hörer, es geht hier eigentlich um die Trennung von Leib und Seele oder von Leib und Geist. Und die Kluft zwischen Geist und Materie wird immer größer. Also wie gesagt, ich komme nochmal auf Musil hin. Wenn man nicht mehr weiß, wo es angefangen hat, dann ist definitiv alles möglich. Dann ist der Mensch nur mehr Fleisch, beziehungsweise er ist nur mehr Materie und er ist heutzutage nur mehr, ich sage es jetzt überspitzt formuliert, Ersatzteillager. Und so gesehen kann man ihn entsorgen und vernichten und zerstören. Und ich möchte das jetzt wirklich nicht dramatisieren, aber weil wir ja die Gegenbewegung haben. Es gibt ja immer beide Spuren. Es gibt die Spur der Schlange, die der vielen Kleider, die der Verwirrung, und es gibt die Spur der Erlösung. Und darauf laufen die Literaturtagungen auch hinaus. Jetzt habe ich etwas vorweggenommen. Ich komme jetzt zur 5. Literaturtagung, zum letzten Sündenfallgleichnis, mit dem wir uns beschäftigt haben, und zwar zu Kain und Abel. Und diese Tagung beschäftigt sich damit, wie weit der Mensch sich schon vom Angesicht Gottes entfernt hat. Ich darf vielleicht da noch eine ganz persönliche Bemerkung machen zu dieser Tagung. Das war ein großes Glück, dass bei dieser Tagung auch noch Sibylle Lebitscharow teilgenommen hat, zwar zugeschaltet über Video, weil sie damals auch schon sehr krank war, aber ich habe so quasi von ihr, die ja schon noch eine sehr wirklich ernstzunehmende und auch wichtige deutschsprachige, vor allem Essayistin und Literatur und Autorin war, einen Vortrag bekommen über Kain und Abel mit dem Titel Mehr Böse als Gut, über die Schwierigkeit, gut zu sein. Mit diesen 5 Literaturtagungen ist der erste Zyklus, der sogenannte Urgeschichte-Zyklus, abgeschlossen. Und ich bin auch sehr glücklich darüber, dass sich der Lepanto Verlag dessen angenommen hat und heuer im Frühsommer hoffentlich alle 5 Tagungen ein bisschen eingeleitet und kommentiert in einem Band gedruckt werden, sodass man, und das war mir wichtig, eine Zusammenschau hat dieses Konzeptes, das ich versucht habe, Ihnen ein bisschen näher zu bringen. Weil die Grundlage dieser Tagung ist die Frage nach der Wirklichkeit. Was ist die Wirklichkeit und was ist die Wahrheit? Und wenn wir diese Frage nicht eindeutig beantworten können, dann sind wir in der Zerstreuung. Und so gesehen war es mir wichtig, nicht einfach nur einzelne Tagungen zu machen zu unterschiedlichen einzelnen Themen, sondern meine Literaturtagungen versuchen wirklich die Grundlage des Daseins beziehungsweise die Grundlagen dessen ein bisschen ans Licht zu bringen, was denn Wirklichkeit ist. Und mit der 6. Literaturtagung beginnt einerseits etwas Neues, aber gleichzeitig schließt sich das Ende wieder in den Anfang. Das heißt, ich steige wieder mit einem wichtigen Text ein in diese Tagung, der den gesamten Zyklus, der diesmal nur 4 Teile hat, unterlegt. Und den ersten Zyklus, also diese Auseinandersetzung mit der Genesis, fortführt. Und zwar mit dem Johannesprolog. Die erste Tagung dieses neuen Zyklus, beziehungsweise die 6. Tagung, heißt daher auch, im Anfang war das Wort. Logos, Schöpfung, Werden im Spiegel von Theologie, Philosophie und Literatur. Und ich darf da vielleicht auch ganz kurz so einen kleinen Einblick aus diesem Einleitungstext geben. Haben wir das Wort vergessen? Mit Blick in die Welt könnte man beinahe meinen, dass diese sprachlos geworden sei. Vergessen der Anfang, wie ein Faden dem Ewigen entrollt. Mehr möchte ich zu dieser Tagung nicht sagen. Das heißt, wir steigen ein in die Logos-Thematik und eigentlich auch wieder in das Thema Schöpfung. Das heißt, der 2. Zyklus beginnt neu, behandelt aber die gleichen Themen, nur unterlegt eben mit dem Johannesprolog. Die 7. Literaturtagung beschäftigt sich jetzt wieder mit dem schöpferischen Wort oder mit der schöpferischen Kraft des Menschen. Der Titel der Tagung lautet »Es werde« und es ist die schöpferische Kraft der Sprache. Und es geht wieder darum, Literatur, Philosophie und Theologie miteinander ins Gespräch zu bringen. Und im Unterschied zum göttlichen Wort, das unmittelbar bewirkt, was es sagt, ist das menschliche Wort einem Prozess unterworfen, einer Bewegung auf etwas hin. Was fasst die Literatur des Menschen im Gefäß der Sprache? Wie versteht sich die Sprache auf den Bedeutungshorizont der Wirklichkeit? Wie spiegelt die Sprache die Wirklichkeit? Sie sehen, liebe Hörerinnen und Hörer, es ist definitiv so, wie der Herr Dornes zu Beginn in seiner Frage formuliert hat. Es geht um dieses Spannungsverhältnis von Wort und Wirklichkeit. Und ich habe versucht, Ihnen jetzt einmal diesen kleinen Weg zu zeigen, den wir bisher gegangen sind. Und jetzt sind wir im Hier und Heute angekommen, wobei wir eigentlich aber das ist die Sache des Zeitlichen und des Hintereinander. Eigentlich, wenn ich Sie an das Eingangszitat, das ich vorgelesen habe, erinnere, immer im Jetzt sind. Denn eben jetzt ist das Wort Gottes gegenwärtig. Und dies ist jetzt sein Wirken, dass er von der Seele eines jeden von euch die Erde weghebt und deinen Brunnen öffnet. Aber da wir Menschen sind und an Raum und Zeit gebunden sind, sind wir immer im Hintereinander, im Unterschied zum göttlichen Wort, das wirkt, was es sagt. Es werde und es ist.

0: 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Heute mit einem Blick nach Österreich. Wir blicken voraus auf die 8. Literaturtagung auf Schloss Thomau. Dort residiert die katholische Hochschule ITI und zum Jahresprogramm der Hochschule gehört die Literaturtagung. Es ist mittlerweile die 8. Literaturtagung. Es geht um Wandlung und Verwandlung am 30. Mai. Und mit der Literaturwissenschaftlerin und Dozentin in Thomau, Dr. Christine Wiesmüller, blicke ich hier in dieser Sendung voraus auf die 8. Literaturtagung auf Schloss Thomau am 30. Mai. Und jetzt also bei der 8. Literaturtagung bei Ihnen an der Hochschule Thomau geht es um Verwandlung, Wandlung. Das müssen Sie uns erklären, Dr. Wiesmüller.
1: Ja, Verwandlung, Wandlung, das ist jetzt das Thema der 8. Literaturtagung. Ich darf da vielleicht auch ganz kurz aus meinem Einleitungstext zitieren, dann haben Sie einen kurzen Einstieg, bevor wir das Programm besprechen. Die Welt, die wir vorfinden, entspricht schon lange nicht mehr dem Text, der der Schöpfung zugrunde liegt. Andere Formen haben sich gebildet und an die Stelle des Anfänglichen gesetzt. Die Erscheinung der Dinge entspricht nicht mehr dem Urwort. Was zeigt sich an äußerer Verwandlung, an Einwirkungen von außen, an innerer Wandlung, an innerer Tendenz des Lebendigen auf dem Weg zu sich selbst? Und bei dieser Literaturtagung wird der Bogen von der Antike über ausgewählte literarische Beispiele bis hin zur Eucharistie gespannt. Und dort schließt sich wieder der Anfang. Gott selbst greift ein, um das Unwiderrufliche zu wandeln. Das ist eine kurze Hinführung zu dieser 8. Literaturtagung. Und ich habe ein Motto dieser Tagung vorangestellt. Das wird Sie jetzt wundern. Das ist das Proömium, so wie man das nennt, die Götteranrufung aus Ovids Metamorphosen. Und es lautet so, ich habe natürlich eine deutsche Übersetzung, Lust wird rege zum Sang, wie sich Formen in andere Körper wandelten. Götter, o seid, ihr habt ja auch sie gewandelt, meinem Beginnen geneigt. Und vom Uranfang der Schöpfung führt bis auf unsere Zeit des Gedichts fortlaufenden Faden. Das heißt, ich habe Ovids Anrufung der Götter zu Beginn der Metamorphosen vorangestellt. Möge es auch der 8. Literaturtagung gelingen, die Logos-Thematik vom göttlichen und menschlichen Wort mehr oder weniger weiterzutragen. Und das, was interessant hier auch ist, ist diese Formulierung vom Uranfang der Schöpfung, weil sich natürlich alle Kulturen immer mit der Frage beschäftigt haben, wer sind wir, woher kommen wir und wohin gehen wir. Auch die Antike hat ihre Schöpfungsmythen entwickelt. Und deshalb ist als zweiter Vortrag, nicht als erster, hätte ich beinahe gesagt. Der erste Vortrag gehört immer unserem Herrn Rektor, Professor Dr. Bernhard Dollner. Er ist Professor für Theologie und Judaistik und das ist das wirklich Ergreifende und auch Bedeutende. Er wird in seinem Eröffnungsvortrag biblische Aspekte über Wandlung und Verwandlung bringen. Und das wird mit Bestimmtheit ein ganz, ganz spannender Einstieg werden, weil Rektor Dollner sehr viele Beispiele eben aus dem Hebräischen und aus dem Alten Testament bringen wird. Und das ist mir auch, aber das hat sich ja in meinen bisherigen Ausführungen ja auch gezeigt, wirklich sehr, sehr wichtig, dass wir immer die Verbindung zum Alten Testament haben, beziehungsweise die Verbindung zum Hebräischen. Das ist der Einstieg. Und als nächstes kommt dann ein Vortrag einer klassischen Philologin, Altphilologin, ein Vortrag von Frau Dr. Franki. Und der Titel lautet Omnia Mutantur, Ovid und der Gesang der ewigen Veränderung. Das heißt, um es kurz zu machen, der erste Teil dieser Tagung gehört beginnend mit den biblischen Perspektiven der Antike. Das ist immer auch bei all meinen Tagungen ein sehr, sehr wichtiger Moment gewesen, dass wir da wirklich die Quellen auch der unserer Tradition und unserer Kultur berühren. Und Paola Franki wird eben anhand von Ovid, die vielen von Ihnen bekannt sind, einfach über die Metamorphosen des Ovid sprechen. Und im Anschluss daran wird unser Dekan, Professor Dr. Vladika, über Platon und Plotin sprechen, zum Titel Aufsteigende und Absteigende, kreisende Verwandlung, Platon und Plotin. Das heißt, wir haben beides. Wir haben die antike Mythologie und wir haben die Philosophie. Das ist der erste Einstieg in dieses Thema. Am Nachmittag gibt es dann zwei Beispiele aus der zeitgenössischen Literatur. Der eine Text beschäftigt sich mit Balzac und mit Schönberg. Das mag Sie vielleicht verwundern, aber ich darf Ihnen den Titel zu Gehör bringen. Der Aufstieg und die Verwandlung zum Göttlichen in einen Engel bleibt nur Seraphita nicht versagt. Theosophie in Literatur und Musik, Balzacs und Schönbergs Seraphita und die Jakobsleiter. Von Dr. Josephine Pabst, sie ist Philosophin und Literaturwissenschaftlerin und unterrichtet in Frankreich an einer Universität. Und auf diesen Vortrag bin ich auch sehr gespannt, weil er auch ein nicht wirklich uns so präsentes und gängiges literarisches Werk aufgreift und das dann auch in Verbindung bringt mit Schönberg, mit einem zeitgenössischen, also mit einem Komponisten des 20. Jahrhunderts. Und ich selbst werde dann auch eine wahrscheinlich in unserem Breiten vergessene oder nicht so bekannte Erzählung aufgreifen, und zwar diese unglaubliche Meistererzählung von Karen Blixen, Babettes Fest, die ich unter den, meine Ausführungen habe ich unter den Titel gestellt, in dieser Welt ist alles möglich. Karen Blixen, Tanja Blixen, ist vielen unserer Hörer und Hörerinnen wahrscheinlich bekannt durch ihre verfilmte Autobiografie Out of Africa, berühmte Film mit Meryl Streep und Robert Redford. Leider wurde durch diesen Film zwar eine Kultfigur geschaffen, aber die nichts mit der eigentlichen Persönlichkeit und Person Karen Blixens zu tun hat, die wirklich eine ganz, ganz großartige Erzählerin war und vor allem mit dieser Erzählung Babettes Fest eine Meistererzählung geschaffen hat, die ich wirklich zum Kanon der großdeutschsprachigen Erzählungen zählen würde. Aber mehr möchte ich dazu nicht verraten. Sie haben ja, liebe Hörerinnen und Hörer von Radio Horeb, vielleicht dann auch die Möglichkeit, die Vorträge auch auf Radio Horeb nachzuhören, beziehungsweise auf unserer Webseite über den ITI YouTube-Kanal livestreamen. Tun wir nicht. Das haben wir nur ein einziges Mal bei der sogenannten Corona-Tagung gemacht und das ist aber Gott sei Dank vorbei. So, und jetzt kommt dann zum Abschluss der eigentliche Höhepunkt dieser Literaturtagung unter dem Titel Gestalt, Wandlung und göttliche Formen. Und da handelt es sich um ein philosophisches Gespräch. Und mit großer Freude darf ich Ihnen, liebe Hörer und Hörerinnen, ankündigen, dass sich Gregor Dornis bereit erklärt hat, nach Thomau zu kommen. Und dieses Gespräch mit Pater Dominikus Troja, Philosoph, Metaphysiker, der von der Hochschule Benedikt XVI. Zu führen. vielen herzlichen Dank, Herr Dornis, dass Sie nach den vielen, vielen Jahren, die Sie als Redakteur diese Literaturtagungen bereits begleiten, sei es, dass ich Sie ankündigen darf, sei es, dass Sie dann die Vorträge ausstrahlen, wirklich jetzt auch selber nach Thomau kommen und mit großer Freude und Spannung erwarten wir dieses Gespräch. Wir haben dann noch zum ersten Mal auch einen wunderschönen Abschluss, und zwar ein Konzert. Das ist dem Umstand zu verdanken, dass wir seit einiger Zeit eine ausgebildete Konzertpianistin, Theologin und Musikwissenschaftlerin als Lehrbeauftragte an der Hochschule haben, und zwar die Frau Chiara Bertolio. Sie ist Italienerin, sie hat auch bereits in der Carnegie Hall gespielt, und sie ist bereit, einerseits mal eine kleine Einführung zu machen und über Metamorphosen in der Musik zu sprechen und uns dann auch noch ein kleines Konzert zum Abschluss darzubieten. Ja, ich hoffe, liebe Hörerinnen und Hörer, dass ich Ihnen jetzt Lust gemacht habe auf diese Tagung. Und Thomau ist nicht aus der Welt. Thomau ist 25 Kilometer von Wien entfernt, mit öffentlichen Verkehrsmitteln sehr, sehr gut zu erreichen. Man ist von Wien Hauptbahnhof in 35 Minuten in Thomau. Außerdem holen wir Sie auch jederzeit vom Flughafen oder von den Bahnhöfen ab. Also falls Sie diese Tagung verbinden möchten mit einem Wien- oder mit einem Österreich-Aufenthalt, Thomau ist ein besonderer Ort, und Thomau ist immer eine Reise wert.

Radio Horeb, heute mit einem Blick voraus auf den 30. Mai, 8. Literaturtagung auf Schloss Trumau. Trumau bei Wien, ein Katzensprung von Wien entfernt, ist wirklich mit den Öffentlichen ganz einfach zu erreichen. Liebe Hörerinnen und Hörer, diese 8. Literaturtagung auf Schloss Trumau am 30. Mai, das haben wir verlinkt in den Details zu dieser Sendung im Tagesprogramm auf horeb.org. Horeb.org, unser Internetauftritt. Und dort natürlich auch entsprechend der Link zur Hochschule ITI in Trumau bei Wien. Sie haben es gehört, eine echte Empfehlung. Sagen Sie das auch ruhig weiter in Ihrem Umfeld, bei Ihren Verwandten, Freunden. Vielleicht gibt es ja dort junge Menschen, die gerade an so einer Entscheidung stehen. Wie geht es jetzt mit meinem Leben, mit dem Studium etc. weiter? Sich das mal anzuschauen, diese Hochschule ITI, ob das vielleicht ein guter Tipp wäre, dort eine Zeit des Lebens zu verbringen und sich wesentlich prägen zu lassen. Alles, wie gesagt, verlinkt in den Details zu dieser Sendung im Tagesprogramm auf horeb.org. Alles Gute und gottesreichen Segen wünscht Ihr Gregor Dornis.

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Es ist gleich 17 Uhr und 15 Minuten. Es folgt die Sendung zum Nachdenken. Heute heißt es dort Rebuild, die Erneuerungsgeschichte einer katholischen Pfarrei. Gläubige aufrütteln, verloren gegangene erreichen, der Kirche wieder Bedeutung geben. Mit dieser Erfolgsgeschichte aus seiner Pfarrei in Baltimore veröffentlichte der amerikanische Pfarrer Michael White vor mehr als 10 Jahren einen mutmachenden Bestseller in den USA. Seitdem ist Rebuild zu einer weltweiten Bewegung der Gemeindeerneuerung geworden. Pfarrer Richard Kocher, Programmdirektor von Radio Horeb, stellt dieses Buch in Auszügen vor.

Es geht jetzt in dem Buch von Michael Whitry Bild um die Jugendarbeit am Wochenende. Viele erwachsene Männer und Frauen kümmern sich um die Jugendlichen, schreibt er. Man muss sich nicht anmelden, einfach kommen und einen Freund, eine Freundin mitbringen. Dann gibt es ein Gebet mit Unterstützung in der Jugendband. Es folgt dann eine Botschaft meist von Chris, unserem Jugendverantwortlichen. Diese basiert auf den Lesungen aus dem Lektionar, also das, was am Wochenende gegeben ist. Er sucht nicht eigens welche aus, ist ja auch immer eine Gefahr, dass man sozusagen eine Sonderliturgie dann macht. Er orientiert sich an der Predigt in der Messe. Wir nennen das unser Massenangebot. Und auch, weil es kein Ersatz oder eine Alternative für die wöchentliche Messe ist, es ist eine gute Ergänzung, ein guter Platz für entkirchlichte Jugendliche, um zu beginnen. Also das ist auch wichtig, diesen Ansatz zu wissen. Der Hauptzweck der Botschaft von Chris ist es, den Gesprächen, die in den Kleingruppen folgen, eine Richtung zu geben. Nach der Botschaft teilen sich die Jugendlichen in Kleingruppen auf, um die Tiefe zu gehen und die Botschaft mit ihrem Leben in Verbindung zu bringen. Es gibt gleichgeschlechtliche Gruppen von 6 bis 8 Personen, die von Erwachsenen geleitet werden. Die Gruppen organisieren auch Aktivitäten unter der Woche, wie Ausflüge, Sport- und Freizeitaktivitäten. Als wir hierher kamen, stellten wir fest, dass es fast keine jungen Menschen bei uns gab. Auch nach Jahren zahlreicher Bemühungen war es schwierig, mehr als die Firmenvorbereitung anzubieten. Die jungen Leute waren einfach nicht interessiert und die Eltern waren es müde geworden zu kämpfen. Also ständig, jetzt geh halt in die Kirche, mach doch. Und irgendwann haben sie es mal aufgegeben. Und wir geben zu, wir haben es immer noch schwer mit den Angeboten für die Jugend. Sie zum Kommen zu motivieren, zum Wiederkommen und sie mit einzubeziehen, das ist keine Kleinigkeit. Andererseits sahen wir in allen erfolgreichen Pfarreien, von denen wir

Angebot für Kinder ist die Vorstufe guten Angebots für die Jugendlichen. Und deshalb arbeiten unsere Verantwortlichen in diesen Bereichen eng zusammen und teilen sich sogar ein Büro. Zweitens machen sie den Jugendverantwortlichen bekannt. Nach dem Pfarrer sollte der Jugend- oder die Jugendverantwortliche der bekannteste in ihrem Team sein und der ganzen Gemeinde gut bekannt sein. Warum? Weil diese Person der Menge untergehen kann und dann wird ihr auch ihre Jugendarbeit untergehen. Denken Sie nach. Für Kinder ist es nicht primär so wichtig, wer für ihnen den Unterricht hält, den Religionsunterricht. Aber der Jugendverantwortliche muss sein Angebot den Jugendlichen verkaufen. Zunächst oder zu der Zeit macht Christ bei vielen unserer Messen die Verlautbarungen, auch wenn diese nichts mit der Jugendarbeit zu tun haben. Alle kennen ihn und es ist hilfreich, denn er ist kann sehr lustig sein. Und dann kommt in Klammern eine Bemerkung, die möchte ich Ihnen doch mitgeben. Er denkt auch, dass er cool ist, aber hier kann man geteilter Meinung sein. Offensichtlich sitzt der Pfarrer das ein bisschen anders. Wollen Sie mehr wissen oder tiefer gehen? Und er verweist dann auf rebuildparish.com. Aber das Buch, aus dem ich jetzt vorlese, ist schon 13 Jahre alt. Aber schauen Sie trotzdem auf die, ich kann keinen bestimmten Pfad angeben, schauen Sie trotzdem auf die Internetseite, wenn Sie mehr wissen wollen. Das kann man ja heute anklicken oben, dass es auf Deutsch übersetzt wird. Es ist Ihnen sicher am liebsten, wenn der Jugendverantwortliche ein junger Erwachsener ist. Das wird es den Schülern leichter machen. So eine Person wird wahrscheinlich auch genug Energie und einen flexiblen Zeitplan mitbringen. Wenn diese Person männlich ist, finden Sie eine junge Frau, die ihn unterstützt oder umgekehrt. Stellen Sie sicher, dass die Person genau der Typ Mensch ist, den sich die Eltern für ihre Kinder wünschen. Und er braucht die volle Unterstützung des Pfarrers und direkten Zugang zu ihm. Drittens, machen Sie Ihr Angebot für die Jugend zugänglich. Das Mantra, das Sie hier brauchen, lautet: Keine Anmeldung, komm einfach vorbei. Es gibt keine Bücher, kein Klassenzimmer, nichts, was im Entferntesten an Schule erinnert. Es gibt auch keine Gebühren oder Anmeldung. Die Jugendlichen sind jederzeit willkommen. Und Sie können Freunde und Freundinnen mitbringen. Wenn ein Teenager jemand mitbringen kann, macht das einen großen Unterschied. Besonders in einer Gemeinde wie der unseren, in der junge Menschen viele verschiedene Schulen besuchen. Viertens, machen Sie Ihr Angebot ausgezeichnet und anziehend. Für die Jugendangebote gelten dieselben Regeln wie für die Angebote bei Erwachsenen. Die Musik, die Botschaft und die Mitarbeiter müssen höchste Qualität haben. Junge Menschen erkennen und schätzen Qualität. Und es macht unsere Botschaft glaubwürdig. Fünftens, lassen Sie nicht nach. Es geschieht oft, dass Pfarreien viel Geld und Mühe aufwenden, um ein großartiges Jugendevent auf die Beine zu stellen und dann enttäuscht sind von der Besucherzahl. In der Regel ist das nie nachhaltig. Also, wenn man auf ein besonderes Event hinarbeitet, dann kommen Sie vielleicht und dann kommen Sie aber danach wieder nicht. Also hören Sie auf, es zu versuchen. Oder Sie versuchen etwas ein Arbeitsjahr lang, lassen Ihre Mitarbeiter ausbrennen und geben dann auf. Veranstalten Sie nicht nur Events, sondern sorgen Sie sich nicht um einen bestimmten Stil Ihres Angebots. Es geht nicht um Events und nicht um Angebote. Es geht darum, Schüler auf den Weg der Nachfolge zu bringen und eine Atmosphäre zu schaffen, in der sie auf dem Weg weitergehen und Gott loben können, wo sie Gemeinschaft erleben, in Erkenntnis und von Glaube und Liebe wachsen, anderen dienen und ihren Glauben teilen. Machen Sie das zu einem Teil Ihrer Kultur und lassen Sie nicht darin nach. Zur Jugendarbeit hat der spirituelle Autor Reggie Joyner das Problem und die Lösung perfekt auf den Punkt gebracht. Er zitiert ihn. 8 von 10 Jugendlichen engagieren sich in ihrer Teenagerphase in der Kirche. Aber die meisten wenden sich an einem bestimmten Punkt nach Erlangen des Führerscheins zum aktiven Glauben ab. Das ist wirklich gut formuliert. Sehen Sie ja bei der Firmung. Sie nennen das Christentum langweilig, irrelevant und wirklichkeitsfern. Zu lange haben wir versucht, ihren Geist zu erziehen, statt ihr Leben mit einzubeziehen. Je mehr wir versuchen, die Kirche zu ändern, sodass diese Generation zu uns kommt, desto mehr scheinen sie sich zu entfernen und fern zu bleiben. Einige von uns sind überzeugt davon, dass das System fehlerhaft ist, weil wir nicht wissen, was unser Ziel ist. Was, wenn unser Ziel nicht ist, sie in die Kirche zu bringen? Was, wenn wir dieselbe Energie darauf aufwenden, sie dazu bewegen, selbst Kirche zu sein?

0: Zitatende. Das Ziel unseres Wochenangebotes für Jugendliche ist, sie zu bewegen, dass sie jetzt Kirche sind. Und dann nennt er konkrete Schritte. Sie sind Pfarrer oder Pastoralverantwortlicher und sie haben keine Jugendpastoral außer der Firmenvorbereitung. Sprechen Sie mit Schülern der 8. Schulstufe, ob sie nicht nächstes Jahr mit dabei sein wollen. Planen Sie etwas für das Frühjahr, das nur für Sie ist. Und erklären Sie ihnen die Idee von Jugendpastoral. Suchen Sie nach älteren Schülern, die schon zur Messe kommen. Laden Sie ein, sich einzubringen. Menschen zu begrüßen. Lektor zu sein. Ministrant zu werden. Platzanweiser. Wenn Sie ein Instrument spielen können, können Sie zwischendurch bei der Musik aushelfen. Aber achten Sie darauf, dass Sie nicht in eine schlechte Arbeitskultur geraten. Suchen Sie nach einem Erwachsenen, den Sie kennen, der Teenager mag und gut mit Ihnen kann. Laden Sie die Person ein, ehrenamtlich die Verantwortung zu übernehmen und sich den Teenagern zur Verfügung zu stellen. Lassen Sie diese Person nun die Verlautbarung der Heiligen Messe vorlesen, entweder nach der Kommunion oder vor der Messe. Geben Sie den Menschen Ihrer Pfarrei ein Gesicht und einen Namen, mit dem Sie diese Person verbinden. Am wichtigsten ist, dass Sie sicherstellen, dass es jemand ist, der Zeit und Energie investieren kann, besonders wenn es ein junger Erwachsener ist. Das Wichtigste, das Sie dieser Person geben können, ist Ihre Aufmerksamkeit, Unterstützung und Liebe. Und dann am Schluss noch eine Sache. Das Wochenende ist wirklich sehr wichtig. Fast wichtiger als andere. Fast. Es gibt noch ein Element in Ihrem Wochenenderlebnis und das ist so wichtig, dass es alles andere umschließt. Wenn Sie das nicht hinbekommen, werden alle anderen Bemühungen darunter leiden. Ihre harte Arbeit wird Sie nicht lohnen und Ihre Pfarrei wird sich wahrscheinlich nicht entwickeln. Das ist deshalb so, weil Sie, um das Wochenende aus dem Blickwinkel der Abständigen zu sehen, noch eine Sache tun müssen. Und dann hat er drei Punkte gesetzt. Und diese eine Sache ist die Ansprache, die Predigt. Das nennt er geradezu kriegsentscheidend. Jemand hat mal gesagt, die Krise der Kirche ist eine Krise der Verkündigung. Und ich kenne doch etliche Mitbrüder, deren Predigtvorbereitung sich darauf beschränkt, ein paar Tage vor dem Wochenende, bevor sie mit den Dienst dran sind, im Internet nachzuschauen, etwas auszudrucken und es dann vorzulesen. Und dann wundern sie sich, dass die Leute nicht angesprochen sind. Der Pfarrer hat sich ja gar nicht angeeignet. Er liest einfach nur etwas vor, als ob das mit ihm gar nichts zu tun hätte. Und wenn es nur ein paar armselige, einfache Worte sind, die der Priester sagt, ist es immer besser, als irgendetwas aus dem Internet herauszuziehen und vorzulesen. Also da muss man sich schon Mühe machen und die Prioritäten eben so setzen, dass das wirklich gut vorbereitet ist. Ich bemühe mich am Radio auch immer wieder darum, dass die Predigten Substanz haben. Ich habe auch etliche positive Rückmeldungen jetzt bekommen zu der Predigt über die Vaterunser-Bitte, das Überwesentliche, das übernatürliche Brot, so müsste es vom Griechischen her in wörtlicher Übersetzung heißen. Und das schließt den Menschen dann schon auch neue Horizonte auf. Es segne sie und schenke unserem Land die innere Einheit und erhalte sie uns, der mächtige und gütige Gott, der Vater, der Sohn und der Heilige Geist.
1: Amen.
0: Ich wünsche Ihnen einen gesegneten Tag.
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0: Nachrichten aus Kirche und Welt, direkt aus der aktuellen Redaktion von Radio Horeb. Im Studio Pascal Gigon. Berlin. Der Vorsitzende der Deutschen Ordensobernkonferenz, kurz DOK, Bruder Andreas Murk, sieht die Existenz der Ordenskrankenhäuser in Deutschland durch die geplante Krankenkassenreform der Bundesregierung bedroht. Die geplanten Maßnahmen werden die ohnehin prekäre Lage noch verschärfen. Mit Blick auf die Trägerstruktur erinnert der Franziskaner-Minorit Andreas Murk daran, dass öffentliche Krankenhäuser bei Verlusten einen Ausgleich aus Steuermitteln erhielten. Frei gemeinnützige Träger wie die Ordenskliniken bekämen einen solchen Ausgleich nicht. Köln. Ein Jahr nach dem Tod der prominenten Holocaust-Überlebenden Margot Friedländer werden bundesweit immer mehr Schulen, Straßen und Plätze nach ihr benannt. Wie Recherchen der katholischen Nachrichtenagentur KNA ergaben, tragen die Gesamtschulen in Gescher, Nordrhein-Westfalen und Wedemark Niedersachsen bereits ihren Namen. Die Umbenennungen des Berliner Hans-Karossa-Gymnasiums und des Berufskollegs in Ibbenbüren in Nordrhein-Westfalen sind beschlossen und für Sommer zum neuen Schuljahr geplant. Margot Friedländer war am 9. Mai 2025 im Alter von 103 Jahren in Berlin gestorben. Sie hatte als einzige ihrer direkten Familie die Shoah überlebt und später als hochbetagte Zeitzeugin in vielen Schulen über ihre Erlebnisse gesprochen. Kempten im Allgäu. Ein ganz besonderes Tanzwochenende für Paare unter dem Motto Tanzen und mehr findet von Freitag 29. Mai bis Sonntag 31. Mai statt. Paare sind nach Waltenhofen bei Kempten im Allgäu in das Haus der Schönstadtfamilie auf dem Berg eingeladen. Dazu Organisatorin Heike Knöpfler.
1: Es gibt einen Tanzlehrer, der Tanzlehrer ist sehr gut, den kenne ich jetzt ja seit 8-9 Jahren etwa. Er kann sehr gut damit umgehen, wenn die Gruppe sehr unterschiedliche Voraussetzungen mitbringt. Man muss nicht tanzen können. Man muss es halt ausprobieren wollen. Das reicht schon. Es können allerdings auch Paare kommen, die schon sehr weit fortgeschritten sind. Das bekommt der Tanzlehrer alles gut unter einen Hut.
0: Außerdem gibt es gemeinsame Morgen- und Abendgebete und täglich eine heilige Messe. Derzeit sind noch wenige Plätze frei. In eigener Sache. Abend der Jugend heute am Montag ab 18 Uhr. Schwerpunktthema ab 19.40 Uhr ist, wie du da sein kannst für die Armen. Das ist unser Thema heute am Abend der Jugend. Mit dabei unter anderem Claudia, die viele Jahre lang arm in der Laiengemeinschaft Cenacolo gelebt hat. Pfarrer Joachim Schwarzmüller, der in Krefeld regelmäßig heilige Messen und Gebetsabende für Obdachlose anbietet, und Bischof Emery Kibal aus der Demokratischen Republik Kongo, der auch beim Mariathon dabei war. Das waren Meldungen aus Kirche und Welt. 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

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Wir sind jetzt verbunden mit der geistlichen Familie Das Werk im Kloster Thalbach in Bregenz zum Beten der Vesper mit Regina Zöli. Dazu begrüßen wir auch ganz herzlich die Zuhörer von Radio Maria.

Beten die Vesper vom Montag der sechsten Woche im Osterfestkreis. Der Hymnus ist auf Seite 256, die Psalmen auf Seite 744 und die Eigentexte vom Tag 438.

0: Hochgelobt sei der, da kommt, im Namen des Herrn. Halleluja. Mein Herz fließt über von froher Kunde. Ich weihe mein Lied dem König.
1: Meine Zunge gleicht dem Griffel des linken Schreibers. Du bist der Schönste von allen Menschen. Armut ist ausgegossen über deine Lippen. Darum hat Gott dich für immer gesegnet. Gürtet und hält dein Schwert um die Hüfte. Kleide dich in Hoheit und Herrlichkeit. Zieh aus mit Glück, kämpfe für Wahrheit und Recht. Furchtgebietende Taten soll dein rechter Arm dich lehren. Deine Pfeile sind scharf, dir unterliegen die Völker. Die Feinde des Königs verlieren den Mut. Dein Thron, du Göttlicher, steht für immer und ewig. Das Zepter deiner Herrschaft ist ein gerechtes Zepter.
2: Du liebst das Recht und hast das Unrecht. Darum hat Gott, dein Gott, dich gesalbt mit dem Öl der Freude. Wie keinen deiner Gefährten.
1: Von Myrrhe, Aloe und Cassia duften all deine Gewänder. Aus Elfenbeinhallen erfreut dich Saitenspiel.
2: Königstöchter gehen dir entgegen. Die Braut steht dir zur Rechten im Schmuck von Ophirgold.

0: Hochgelobt sei der Gott im Namen des Herrn. Halleluja.
1: Selig, die zum Hochzeitsmahl des Lammes geladen sind. Halleluja. Höre, Tochter, sieh her und neige dein Ohr.
0: Vergiss dein Volk und dein Vaterhaus. Der König verlangt nach deiner Schönheit. Er ist ja dein Herr, verneige dich vor ihm. Die Töchter von Tyrus kommen mit Gaben. Deine Gunst begehren die Edlen des Volkes. Die Königstochter ist herrlich geschmückt. Ihr Gewand ist durchwirkt mit Gold und Perlen. Man geleitet sie in buntgestickten Kleidern zum König. Jungfrauen sind ihr Gefolge. Ihre Freundinnen führt man zu dir.
2: Man geleitet sie mit Freude und Jubel. Sie ziehen ein in den Palast des Königs.
0: An die Stelle deiner Väter treten einst deine Söhne. Du bestellst sie zu Fürsten im ganzen Land.
2: Ich will deinen Namen

0: Selig, die zum Hochzeitsmahl des Lammes geladen sind. Halleluja.
1: Aus seiner Fülle haben wir alle empfangen, Gnade über Gnade. Halleluja. Gepriesen sei Gott.
0: Der Gott und Vater unseres Herrn Jesus Christus, er hat uns mit allen Segen seines Geistes gesegnet. Durch unsere Gemeinschaft mit Christus im Himmel, denn in ihm hat er uns erwählt vor der Erschaffung der Welt, damit wir heilig und untadelig leben vor Gott. Er hat uns aus Liebe im Voraus dazu bestimmt, seine Söhne zu werden durch Jesus Christus und zu ihm zu gelangen nach seinem gnädigen Willen, zum Lob seiner herrlichen Gnade. Er hat sie uns geschenkt in seinem geliebten Sohn. Durch sein Blut haben wir die Erlösung, die Vergebung der Sünden. Nach dem Reichtum seiner Gnade, durch sie hat er uns reich beschenkt, mit aller Weisheit und Einsicht, und hat uns das Geheimnis seines Willens kundgetan, wie er es gnädig im Voraus bestimmt hat, die Fülle der Zeiten heraufzuführen in Christus. Und alles, was im Himmel und auf Erden ist, in ihm zu vereinen.

0: aus seiner Fülle haben wir alle empfangen. Gnade über Gnade. Halleluja.
1: Wir haben einen hohen Priester, der sich zur Rechten des Thrones der Majestät im Himmel gesetzt hat, als Diener des Heiligtums und des wahren Zeltes, das der Herr selbst aufgeschlagen hat, nicht etwa ein Mensch. Denn jeder hohe Priester wird eingesetzt, um Gaben und Opfer darzubringen. Der Herr ist den Jüngern erschienen, Halleluja, Halleluja.
0: Der Herr ist den Jüngern erschienen, Halleluja, Halleluja.
1: Sie sahen ihn und freuten sich.
0: Halleluja, Halleluja.
1: Ehre sei dem Vater und dem Sohn und dem Heiligen Geist.
0: Der Herr ist den Jüngern erschienen, Halleluja, Halleluja.
2: Liebe Schwestern und Brüder, wenn man ein Opfer darbringen will, braucht man vor allem drei Dinge dazu. Eben eine Opfergabe und dann jemanden, der diese Opfergabe sozusagen bevollmächtigt, Gott darbringt und einen Ort, wo dieses Opfer dann Gott dargebracht wird von einem Priester. Wir bekennen, dass bei Jesus diese drei Elemente eines Opfers zusammenfallen. Er selbst ist der Priester, der Altar und das Opferlamm, so heißt es in einer Präfation der Osterzeit. Jesus ist der Altar, auf dem dieses Opfer dargebracht wird. Er ist der Priester, weil er selbst sich darbringt, und er ist die Opfergabe. Die Opfergabe ist sein Leib, den er für uns hingibt, sein Blut, das er für uns vergießt. Aber jedes Opfer hat im Letzten noch ein viertes Element, das dem Ganzen den Sinn gibt, und das ist eben der Sinn, der Logos, warum man ein Opfer darbringt. Wir wissen, dass dieser Sinn oder dieser Das ist letzte Ursache, warum das Opfer Christi dargebracht wird, die unendliche Liebe Gottes ist, der uns erlösen will und durch den wir wieder den Zugang haben zum Vater. Christus ist Altar, Priester und Opferlamm. Er hat sich, so steht es im Katechismus, mit jedem von uns vereinigt. Das Opfer, das er darbringt, ist nicht isoliert von der Menschheit, sondern er hat uns alle in dieses Opfer mitgenommen. Stellvertretend für uns, aber nicht nur sozusagen als Fremder, sondern als einer von uns, der sich mit jedem Menschen, der je gelebt hat und je leben wird, vereint hat in seiner Menschwerdung. Und darum ist das Opfer Christi unser Opfer, das Opfer der Menschheit, mit dem die Menschheit mit Gott versöhnt wird, in der Person Jesu Christi, der wahrer Mensch und wahrer Gott ist und deswegen Empfänger und Geber des Opfers selber ist. Es ist ein ungeheures Geheimnis unseres Glaubens, von dem eben heute in dieser Lesung aus dem Hebräerbrief die Rede war. Er ist unser hoher Priester, einer von uns und zugleich einer der Dreifaltigkeit. Und die Opfergabe ist die Liebe, die alles Begreifen übersteigt. Eine Liebe, die ganz von Gott kommt, eine Liebe, die die ganze Liebe der Menschheit vereint und zur Opfergabe an den Vater macht. Wie dankbar, wie froh müssen wir sein für dieses Opfer Christi, durch das wir erlöst sind. Amen.
3: Wenn der Geist der Wahrheit kommt, der vom Vater ausgeht, dann wird er Zeugnis geben für mich. Und auch ihr werdet Zeugen sein. Halleluja.
4: Meine Seele preist die Größe des Herrn. Und mein Geist

0: Geist der Wahrheit kommt, der vom Vater ausgeht, dann wird er Zeugnis geben für mich. Und auch ihr werdet Zeugen sein. Halleluja.
1: Lasst uns beten zu Jesus Christus, der durch seine Auferstehung die Welt gerettet hat.
0: Du König der Herrlichkeit, höre uns.
2: Du bist mit den Jüngern den Weg nach Emmaus gegangen. Begleite deine Kirche auf dem Weg ihrer Pilgerschaft.
0: Du König der Herrlichkeit, höre uns.
2: Überlass deine Gläubigen nicht der Trägheit ihres Herzens. Rütte sie auf, dass sie aus dem Glauben leben.
0: Du König der Herrlichkeit, höre uns.
2: Erbarme dich derer, die dich noch nicht erkannt haben. Gib dich zu erkennen, damit sie dich aufnehmen, ihren Erlöser.
0: Du König der Herrlichkeit, höre uns.
2: Durch das Opfer deines Lebens hast du die Menschen mit Gott versöhnt. Schenke den Völkern deinen Frieden.
0: Du König der Herrlichkeit, höre uns.
2: Wir bitten dich für unsere Verstorbenen. Lass ihnen das Licht deiner Herrlichkeit leuchten.
0: Du König der Herrlichkeit, höre uns.
1: Vater unser im Himmel, geheiligt werde dein Name,
0: dein Reich komme, dein Wille geschehe, wie im Himmel, so auf Erden. Unser tägliches Brot gib uns heute und vergib uns unsere Schuld, wie auch wir vergeben unseren Schuldigern. Und führe uns nicht in Versuchung, sondern erlöse uns von den Bösen.
1: Barmherziger Gott, gib das die Gnade, die wir in der Feier der österlichen Geheimnisse empfangen haben, durch alle Tage unseres Lebens fruchtbar bleibt. Darum bitten wir durch Jesus Christus, deinen Sohn, unseren Herrn und Gott, der in der Einheit des Heiligen Geistes mit dir lebt und herrscht in alle Ewigkeit.
3: Amen.
1: Der Herr sei mit euch.
0: Und mit deinem Geiste.
1: Es segne euch der allmächtige Gott, der Vater und der Sohn und der Heilige Geist.
3: Amen.
1: Geht hin in Frieden.
0: Dank sei Gott für den Herrn.

0: Freudig und frohlocke, Jungfrau Maria, Halleluja.
1: Denn der Herr ist wahrhaft auferstanden. Halleluja.
0: Lasset uns beten. Allmächtiger Gott, durch die Auferstehung deines Sohnes, unseres Herrn Jesus Christus, hast du die Welt mit Jubel erfüllt. Lass uns durch seine jungfräuliche Mutter Maria zur unvergänglichen Osterfreude gelangen. Darum bitten wir durch ihn, Christus, unseren Herrn.
1: Amen.
0: Herr, gib unseren Verstorbenen die ewige Ruhe.
1: Und das ewige Licht leuchte ihnen.
0: Herr, lass sie ruhen in Frieden.
1: Amen.
0: Maria, Sitz der Weisheit.
1: Bitte für uns und mit uns.
2: Wir bedanken uns ganz herzlich bei der geistlichen Familie Das Werk für das gemeinsame Beten der Vesper mit Regina Zöli. Bei uns hier in Radio Horeb geht es jetzt gleich weiter um 18 Uhr mit Talita Kum, dem Magazin für Teens. Heute stellen wir die Frage: Heilig werden, dein Ziel im Leben? Heilig werden, das ist das Ziel für uns als Christen. Klingt erstmal schwer und unerreichbar? Warum Heiligkeit trotzdem so wichtig ist und wie Sie dahin kommen, erklärt Ihnen heute Radio Horeb Programmdirektor Pfarrer Richard Kocher bei Talita Kum, dem Magazin für Teens. Ich darf mich nun aus dem Studio in München von Ihnen verabschieden. Mein Name ist Klaus Hoffmann und gleich wird Sie dann David Kräuter durch den weiteren Abend begleiten.

heilig werden. Das ist das Ziel eines jeden Christen, nicht nur für einige Erwählte, für Besondere, sondern für jeden, auch für dich. Heilig werden, das ist aber nicht immer so einfach. Tipps für deinen Weg zur Heiligkeit gibt dir heute Radio Horeb Programmdirektor Pfarrer Richard Kocher. Am Mikrofon ist für euch heute am Abend der Jugend David und wir starten in die Sendung mit Touch of Heaven von Hillsong Worship.

0: Hillsong Worship hier bei Talitha Kum, dem Magazin für Teens am Abend der Jugend bei Radio Horeb. Am Mikrofon ist für euch David. Heilig werden, das ist das Ziel eines jeden Christen. Nicht nur für einige Erwählte, für Besondere, sondern für jeden, für dich. Aber heilig werden, das ist nicht immer so einfach. Tipps für deinen Weg zur Heiligkeit gibt dir jetzt hier Radio Horeb Programmdirektor Pfarrer Richard Kocher. Eine Predigt, die Pfarrer Kocher kurz nach Ostern gehalten hat.
1: Liebe Gemeinde, liebe Brüder und Schwestern im Herrn, liebe Zuhörer, liebe Zuschauer, wir sind noch ganz unter dem Eindruck, zumindest ich, der liturgischen Lesungen der Osternacht, der Osterzeit, die jetzt begonnen hat. Und da ist ein Satz, der fällt schon auf, neben vielen anderen, nämlich, dass Jesus auf dem Weg zum Ölberg den Abendmahlsaal verlassen sagt, wenn ich auferstanden bin, werde ich euch nach Galiläa vorausgehen. Auch bei den Erscheinungen am Grab nimmt das eine ganz zentrale Rolle ein. Der Engel sagt, geht schnell zu seinen Jüngern, zu den Frauen und sagt ihnen, er ist von den Toten auferstanden. Und siehe, im Griechischen heißt das idu, ganz wörtlich verstanden, ein Hingucker, siehe. Also jetzt kommt etwas Wichtiges. Er geht euch voraus nach Galiläa. Dort werdet ihr ihn sehen. Kaum, dass sie weggegangen sind und siehe, wieder das Idu, Jesus kam ihnen entgegen. Geht und sagt meinen Brüdern, sie sollen nach Galiläa gehen, dort werden sie mich sehen. Also muss das was ganz Wichtiges sein. Menschlich zunächst einmal erschließe ich das sofort. Jerusalem war damals ein Hotspot. Alles war unglaublich aufgewühlt durch die Ereignisse des Todes und der Auferstehung des Herrn, die Zeichen, die geschehen sind. Der Vorhang, der im Tempel zerrissen war, das hat man schon richtig verstehen können. Die Zeit des alten Bundes, das Verhülltsein Gottes in diesem Heiligtum ist vorbei. Und auch die Jünger waren ja komplett durch den Wind. Und dass Jesus da sagt, okay, geht nach Galiläa, sättelt euch, lasst das mal alles sitzen, findet wieder zur Mitte, zur Ruhe, ist verstehbar. Das ist eine ganz eigene Botschaft, die ich versuche Ihnen zu erschließen, heute und den anderen Predigten. Geht nach Galiläa. Eine der entscheidenden Begegnungen der Jünger mit dem Herrn geschieht, während sie arbeiten. Sie sind Fischer, waren nächtlich unterwegs auf dem See, haben nichts gefangen, holen die Netze wieder ein, frustrierend. Also sie sind wieder in die Alltäglichkeit zurückgekehrt, in die angestammten Berufe. Und dafür steht Galiläa, das gewöhnliche Familienleben. Liebe Brüder und Schwestern im Herrn, Glaube wird bei unseren Leuten heute oft reduziert auf Jubiläen, die ich feiere, Geburtstag, da geht man vielleicht in die Kirche, goldenes, silbernes Priesterjubiläum, Hochzeitsjubiläum, Entschuldigung. Dann Taufe. Man geht, wenn man es heute noch tut, zur Eheschließung in die Kirche, bei Beerdigungen, bei Brauchtumsangelegenheiten, Patrozinium etwa, Schützenfeste. Aber das war's dann. Sonst hat der Glaube für die Menschen so gut wie kaum mehr Relevanz, wenn überhaupt dann. Ansonsten bleibt graue Alltäglichkeit. Ich glaube, dass ich die Situation da schon richtig erfasst habe. Und das möchte ich heute ein bisschen näher beleuchten. Die Großen im geistlichen Leben, etwa Meister Eckhart, bringen das so auf den Punkt, wenn du Gott in der Küche, also bei deinen alltäglichen Verrichtungen in der Küche, weniger hast als beim Gottesdienst, dann hast du ihn überhaupt nicht. Es sind etliche drin, die kochen viel hier, Hausdamen auch bei mir. Wenn du Gott nicht genauso wie in der Küche beim Gottesdienst hast, dann hast du ihn überhaupt nicht. Wissen Sie, wir sind ja in einer Zeit vieler Sätze von vielem, was an uns vorbeirauscht, mit den ganzen sozialen Kommunikationsmitteln heute, mit den Messenger-Diensten. Und es ist sehr wahrscheinlich, dass dann selbst solche fundamentalen, wegweisenden Sätze unter den Tisch fallen. Das wäre zum Beispiel ein Satz, an dem Sie jahrelang arbeiten könnten, den Sie aufschreiben könnten. versuchen könnten, in den hineinzuwachsen. Wenn du Gott in der Küche weniger hast als beim Gottesdienst, dann hast du ihn gar nicht. Und das lässt sich auch höchst theologisch begründen. Und zwar wirklich an alleroberster Begründungsebene der Theologie. Die Synoptiker Matthäus, Markus und Lukas berichten von der Einsetzung der Eucharistie. Nehmt und esst, das ist mein Leib, das ist mein Blut. Johannes kennt diese Sätze. Bei der eucharistischen Brotrede in Kapernaum ist das sehr deutlich, er weiß darum. Aber dort, wo das eigentlich vorkommt, hat er die Fußwaschung. Er ersetzt diesen Einsetzungsbericht durch die Fußwaschung. Das heißt, die Fußwaschung und Feier der Eucharistie ist aufeinander bezogen, gehört zusammen. Eines erklärt das andere. Fußwaschung war damals ganz wörtlich verstanden Drecksdienst. Sklaven, Unfreie oder wer auch immer, ich möchte es gar nicht sagen, Frauen, aber es war halt damals so, Entschuldigung, haben anderen die Füße gewaschen. Und Jesus bindet sich die Schürze um, kniet sie vor ihnen nieder, ihr nennt mich Herr und Meister und ich bin es und ich mache diesen Drecksdienst für euch. Der Kaiser Caligula hat, um die römischen Senatoren zu demütigen, von ihnen verlangt, dass er ihnen die Füße wäscht. Ihr seid eine Nullnummer für mich. Ihr seid gerade dazu gut genug, mir die Füße zu waschen. Das ist eine maximale Verachtung. Das heißt, wer Eucharistie feiert, muss auch bereit sein zur Fußwaschung. Ungeliebte Dienste übernehmen. Rosinenpickerei läuft im Reich Gottes nicht. Meine Güte, wenn ich da bei mir persönlich zurückdenke, jeder muss natürlich für seinen eigenen Beruf das durchbuchstabieren. Wie hat uns der Alte im Priesterseminar, so haben wir Respekt vor den Regens genannt, uns das eingebläut? Nicht die Pfarreien jetzt sich aussuchen, wo man unbedingt haben möchte, wo der Bischof dich hinschickt, da wirst du hingehen. Und vieles mehr. Und von wegen, hochwürdiger Herr Pfarrer, und die anderen haben sich vor dir zu verneigen, das hat der wirklich gehasst. Das Zweite Vatikanum sagte, das ist Dienstpriestertum und nicht um sich selber das da von den Leuten anhimmeln zu lassen. Und umgekehrt herum, wissen Sie, wenn du Fußwaschung machst, das ist richtig anstrengender Job. Das kostet auch innerlich Kraft, also diese unangesehenen Dienste zu tun, und die Kraft bekommst du letztlich eigentlich von der Eucharistie her, vom Brot her. Wer dieses Brot isst, hat keinen Hunger mehr. Deine innerste Sehnsucht wird gestillt. Das verweist sich aufeinander. Und deshalb hat Mutter Teresa immer gesagt, beides gehört zusammen. Man darf es nicht auseinanderreißen. Und wissen Sie, das ist ganz modern formuliert, eigentlich überall erkannt worden. Charisma und Macht. Kontemplation und Kampf. Politik und Mystik. Überall so in diesen Paaren wird das überall deutlich, dass das eine zum anderen gehört und sich gegenseitig auslegt. Und die Leute haben schon recht, wenn sie sagen, Entschuldigung, du redest hier viel und machst da schöne Worte beim Gottesdienst, aber im Leben löst du es nicht ein. Du suchst dir immer das Bequeme aus, du lässt dich hofieren. Die Leute merken das sehr wohl, wenn das eine ohne das andere ist. Und Kirche wird

ohne Reglement und ohne auf ein bestimmtes Gebetspensum achten zu müssen. Jetzt kommt wieder das Gleiche wie bei Meister Eckhart. Es ist ein ganz großer Irrtum zu glauben, die Zeiten des Gebetes müssen sich von den übrigen Zeiten unterscheiden. Nein, es ist uns aufgegeben, in der Zeit der Arbeit mit der Arbeit bei Gott zu sein und zur Zeit des Gebetes mit dem Gebet. Mein Beten ist nichts anderes, als an Gottes Gegenwart zu denken. Wir müssen während unserer Arbeit und unserer sonstigen Tätigkeiten, selbst wenn wir lesen oder schreiben, also auch wenn es sich um geistige Dinge handelt, ja sogar während der Andachten und gesprochenen Gebete ab und zu, so oft wir können, einen kleinen Augenblick innehalten, um uns im Grunde unseres Herzens Gott zuzuwenden. Advertentia nennt das die karmelitanische Spiritualität. Das innere Gebet, Hinwendung zu Gott. Ganz geheim, wie im Vorübergehen, sich seiner Gegenwart zu vergewissern. Herr, du bist hier. Sonst kann es sein, dass sie unzählige Psalmen runterbeten und eigentlich nur Reimverse aufsagen. Das interessiert Gott nicht. Wenn sie wissen, dass sie alles vor dem liebenden Angesicht Gottes tun und dass er sich im tiefsten Grund ihres Herzens befindet, warum sollten sie dann nicht wenigstens von Zeit zu Zeit ihre Beschäftigungen und selbst die rezitierten Gebete unterbrechen, um sich innerlich zu ihm hinzuwenden, ihm etwas Schönes zu seinem Lob zu sagen, ihm etwas zu bitten, ihm ihr Herz hinzuhalten oder ihm ihre Dankbarkeit zu zeigen. Was kann Gott lieber sein, als wenn wir auf diese Art im Lauf des Tages immer wieder einmal aus unserer Alltagswelt aufschauen, um in unser Inneres einzukehren und uns von dort her ihm zuzuwenden, zumal dadurch doch das Kreisen und das eigene Ich, wie es unter den Geschöpfen bei uns üblich ist, aufgebrochen wird. Es geschieht innere Rückkehr zu Gott und wir werden immer mehr frei. Wow, von all diesen Zwängen, von all diesem Druck, den wir uns selber aussetzen. Du wirst dadurch immer mehr frei. Sagt Ihnen der Name Josef Beuys etwas? Der Künstler, ich denke immer an den, das war doch der, mit der den irgendwie so einen Fettfleck auf eine Leinwand geklecksel hat und wo dann die, Entschuldigung, aber das verbinde ich mit dem Mann, die Haushälterin hat das entsorgt und hat damit ein Riesengemälde zerstört. Dieser Josef Beuys sagt, und da hat es wirklich sehr richtig erkannt, das Mysterium findet am Hauptbahnhof statt. Jetzt müssen Sie es verstehen können. Mysterium heißt Geheimnis, die Begegnung, das Entscheidende, mitten im quirligen Leben. Das Mysterium findet am Hauptbahnhof statt. Übrigens hat das auch, ich meine, interessanterweise Franz Beckenbauer praktiziert. Da war ja anlässlich seines Todes im Stadion in München eine große Feier, hat einer gesprochen, nach fast allen Spielen des FC Bayern München, wo er dabei war noch in der aktiven Zeit, ist er in eine Kapelle gegangen, hat eine Kirche aufgesucht, war jetzt nicht unbedingt sonst so fromm, also unehelich gezeugte Kinder, hat er gesagt, Gott freut sich über Kinder, und hat da immer die Kapellen aufgesucht und hat Gott gedankt für das Spiel, wenn sie gewonnen haben, und wenn sie verloren haben, lieber Gott, gib, dass wir das nächste Mal besser spielen. Das ist wirklich Alltagsspiritualität. Übrigens, gestern bei der Champions League lagen sie schon 3-2 hinten und die letzten 5 Minuten haben sie noch auf 4-3 geschossen. Also nur für jene, die gestern das Fernsehen nicht gesehen haben. Also unglaublich, was da abgegangen ist. Ich möchte das noch abrunden durch Texte von Sarah Young. Natürlich beanspruchen diese jetzt nicht eine übernatürliche Inspiration, aber das vertieft nochmal das, was ich soeben ausgeführt habe. Heiligkeit heißt, was ist heilig? Dass du stundenlang betest, ein frommes, abgehobenes Gesicht machst, auf den Wolken schwebst, dass du mich durch dich leben lässt. Da ich in dir wohne, bist du ausreichend dafür ausgerüstet, heilig zu sein. Warte kurz, bevor du auf Menschensituationen reagierst. Gib meinem Geist Raum, durch dich zu handeln. Überalte Worte oder Handlungen lassen mir keinen Raum. Und wer so lebt, lebt in Wahrheit ohne mich. Also das ist keine Kleinigkeit. Wenn Sie den Alltag mal am Abend zurückschauen, gottlos gelebt haben, kein einziges Mal an ihn gedacht haben, dann sind Sie kein Christ.

0: Sie leben gottlos. Das wird hier so gesagt. Ich will in jedem einzelnen Augenblick deines Lebens wohnen. Ich will deine Gedanken, Worte und dein Verhalten heilen. Das ist Heiligkeit. Ihn mitnehmen, mit ihm durchs Leben gehen. Sei immer sofort bereit, jemandem zuzuhören. Aber überlege genau, bevor du selbst redest. Und hüte dich vor unbeherrschtem Zorn. Wissen Sie, wenn jemand aggressiv Ihnen gegenübertritt, dann müssen Sie schon fast ein Heiliger sein, dass Sie noch in der Ruhe bleiben. Hüte dich vor unbeherrschtem Zorn. Bete, bevor du ein Telefonat entgegennimmst. Ganz kurz, Herr, segne diese Person. Wenn jemand an die Tür klopft, hilf mir, Heiliger Geist. Und du wirst erleben, wie sehr dieses Gebet hilft. Wende dasselbe Prinzip an, wenn du persönlich mit dem anderen Menschen sprichst. Wenn sie schweigen, dann bete, bevor du sie ansprichst. Bete. Wenn sie sprechen, dann bete, bevor du antwortest. Es sind nur kurze Sekundengebete. Sie bringen dich aber in Kontakt mit meiner Gegenwart. Auf diese Weise stellst du das, was du sagst, unter die Herrschaft meines Geistes. Wenn positive Sprechgewohnheiten deine negativen Aussagen ablösen, wirst du mit Staunen feststellen, wie die Freude wächst, Tag für Tag wächst. Unterteile dein Leben nicht in Dinge, die du selbst tun kannst und Dinge, für die du meine Hilfe brauchst. Lerne stattdessen, dich in jeder Situation auf mich zu verlassen. Diese geistige Übung ermöglicht es dir, das Leben mehr zu genießen. Und jeden Tag wirst du mit Zuversicht entgegenschauen. Also ganz im Augenblick leben. Und schließlich noch, echte Freude ist ein Nebenprodukt eines Lebens in meiner Gegenwart. Deshalb kannst du sie in Palästen antreffen, aber auch in Gefängnissen. Du triffst sie überall an. Stille ist der Raum, in dem du lernst, meine Stimme zu hören. Für wen diese Übung neu ist, braucht es einen stillen Ort, damit sein Geist ruhig wird. Übrigens kann man auch mal beten, wenn sie total durchgedreht sind, aufgewühlt sind. Herr, durch deinen heiligen Geist beruhige meinen Geist. Atmen Sie dreimal tief durch und Sie werden die merken, wie das gut tut. Wenn du in dieser Disziplin geübter bist, lernst du immer mehr, die Stille in dir zu haben, egal wohin du gehst. Wenn du wieder ins laute Leben zurückkehrst, dann richte deine Ohren auf diese wunderbare Stimme aus, die dir sagt, ich bin bei dir, ich bin bei dir. Wenn du ins laute Leben zurückkehrst, da hat Josef Beuys schon recht gehabt, das Mysterium ereignet sich im Hauptbahnhof. Oder es ereignet sich nicht. Und dann überhaupt auch nicht.
1: Radio Horeb Programmdirektor Pfarrer Richard Kocher hier bei Talitha Kum, dem Magazin für Teens. 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Ihr hört Radio Horeb heute am Montagabend, dem Abend der Jugend. Am Mikrofon ist für euch David.

Lilien und Vögel von John Markus hier am Abend der Jugend bei Radio Horeb. Für euch bis 22 Uhr im Studio ist David. Und wir feiern jetzt hier heute Abend am Abend der Jugend bei Radio Horeb, dem Montagabend, die Jugendmesse. Wir übertragen diese Messe aus St. Hubertus in Selfkant bei Heinsberg in NRW. Im Bistum Aachen liegt das. Diese heilige Messe, die könnt ihr auch auf unserer Homepage horeb.org im Bild mitverfolgen. Dort ist dann der Video-Link, der Video-Livestream-Link zu dieser heiligen Messe. Zelebrant ist heute Abend Pfarrer Roland Bohnen. Bereiten wir uns jetzt noch mit einem Gebet auf diese heilige Messe vor. Im Namen des Vaters und des Sohnes und des Heiligen Geistes. Amen. Guter Gott, du bist gegenwärtig in meinem Leben. Ich danke dir dafür. Du bist in der heiligen Messe, in der wir jetzt teilnehmen dürfen, ganz in unserer Mitte. Ich bitte dich, verbinde mich mit der Gemeinschaft aller Mitfeiernden, öffne meine Augen für deine Gegenwart und meine Ohren für dein Wort. Bereite mein Herz, damit du immer mehr Raum in mir einnehmen kannst. Amen. Maria, Mutter der Kirche, erbitte uns viele geistliche Berufungen und christliche Familien.

0: Im Namen des Vaters und des Sohnes und des Heiligen Geistes.
1: Amen.
0: Der Herr sei mit euch. Ganz herzlich begrüße ich alle zur Feier unserer Jugendmesse in der Osterzeit. Und wir wollen uns für die Liebe Gottes öffnen, indem wir Jesus um sein Erbarmen bitten und dass er auch unsere Schuld wegnimmt. Erbarme dich, Herr, unser Gott, erbarme dich, denn wir haben vor dir gesündigt. Erweise, Herr, uns deine Huld. Nachlass, Vergebung und Verzeihung unserer Sünden gewähre uns der allmächtige und barmherzige Herr.
1: Amen.

0: Lasset uns beten. Barmherziger Gott, gib, dass die Gnade, die wir in der Feier der österlichen Geheimnisse empfangen haben, durch alle Tage unseres Lebens fruchtbar bleibt. Darum bitten wir durch Jesus Christus, deinen Sohn, unseren Herrn und Gott, der in der Einheit des Heiligen Geistes mit dir lebt und herrscht in Ewigkeit.
1: Amen. Lesung aus der Apostelgeschichte. Wir brachen von Troas auf und fuhren auf dem kürzesten Weg nach Samothrake und am folgenden Tag nach Neapolis. Von dort gingen wir nach Philippi, in eine Stadt im ersten Bezirk von Mazedonien, eine Kolonie. In dieser Stadt hielten wir uns einige Tage auf. Am Sabbat gingen wir durch das Stadttor hinaus an den Fluss, wo wir eine Gebetsstätte vermuteten. Wir setzten uns und sprachen zu den Frauen, die sich eingefunden hatten. Eine Frau namens Lydia, eine Purpurhändlerin aus der Stadt Thyatira, hörte zu. Sie war eine Gottesfürchtige und der Herr öffnete ihr das Herz, sodass sie den Worten des Paulus aufmerksam lauschte. Als sie und alle, die zu ihrem Haus gehörten, getauft waren, bat sie: Wenn ihr überzeugt seid, dass ich fest an den Herrn glaube, kommt in mein Haus und bleibt da. Und sie drängte uns. Wort des lebendigen Gottes. Amen.

Sein Lob erschalle in der Gemeinde der Frommen. Israel soll sich über seinen Schöpfer freuen.

Der Herr sei mit euch. Wir hören aus dem Heiligen Evangelium nach Johannes. In jener Zeit sprach Jesus zu seinen Jüngern: Wenn der Beistand kommt, den ich euch vom Vater senden werde, der Geist der Wahrheit, der vom Vater ausgeht, dann wird er Zeugnis für mich ablegen. Und auch ihr sollt Zeugnis ablegen, weil ihr von Anfang an bei mir seid. Das habe ich zu euch gesagt, damit ihr keinen Anstoß nehmt. Sie werden euch aus der Synagoge ausstoßen. Ja, es kommt die Stunde, in der jeder, der euch tötet, meint, Gott einen heiligen Dienst zu leisten. Das werden sie tun, weil sie weder den Vater noch mich erkannt haben. Ich habe es euch gesagt, damit ihr, wenn deren Stunde kommt, euch an meine Worte erinnert. Frohe Botschaft unseres Herrn Jesus Christus. Amen.

liebe Jugendliche, liebe Firmenbewerber, liebe Erwachsene. Wir stehen jetzt schon kurz vor Pfingsten und deswegen wird auch im Evangelium vom Heiligen Geist gesprochen, der Geist der Wahrheit, den der Vater euch senden wird. Und ihr, liebe Firmenbewerber, ihr steht auch kurz vor der Firmung. Von daher passt es ja auch nochmal für euch. Der Geist der Wahrheit, den der Vater euch senden will. Was macht der Geist der Wahrheit? Der legt Zeugnis für euch ab. Was bedeutet das? Der legt Zeugnis für euch ab. Also der bezeugt etwas. Bei Zeugnis denken Schüler natürlich immer an die Schule. Aber man kann ja auch zum Beispiel ein Zeuge vor Gericht, der kann ja auch etwas bezeugen. Ne? Und der Geist Gottes, wenn der in uns wirkt, in unserem Herzen, ne, dann spüren wir irgendwie, dass es Jesus wirklich gibt. Dann können wir an Gott glauben, an Jesus glauben, weil der bezeugt das in uns. Also wir spüren das, wir wissen das einfach, dass er da ist. Ne? Das ist nicht nur, wenn jetzt einer euch fragt, ja, woher weißt du denn, dass es Gott gibt? Dann könnte man sagen, ja, irgendwie spüre ich das in mir, dass das so ist. Ne? Und das ist der Heilige Geist, der das uns bezeugt. Ne? Manchmal auch, wenn man jetzt um was gebetet hat und dann ist es eingetroffen, dann weiß man, Gott hat mir ein Zeichen gegeben. Das stärkt dann auch den Glauben. Je öfter man betet, je öfter man so erfährt, das hat mich irgendwie gestärkt, das Gebet, dann ist das wieder ein Zeugnis mehr. Also das bezeugt dann wieder mehr, dass es Gott wirklich gibt. Übrigens, das Zeugnis in der Schule hat ja auch damit zu tun, wenn der Lehrer ein Zeugnis schreibt, meinetwegen du bist in Deutsch, sagen wir mal, befriedigend, ne? Dann bezeugt er ja etwas, wie du bist. Ne? Und so bezeugt der Heilige Geist, wie Gott ist und was Gott in uns bewirkt. Dann sagt aber Jesus noch was, das finde ich auch nicht schlecht. Der sagt dann, auch ihr werdet Zeugnis ablegen. Also die Firmlinge, ihr werdet gefirmt und jetzt bekommt ihr den Heiligen Geist, damit ihr den Glauben auch bezeugt. Habt ihr schon mal den Glauben bezeugt? Wenn jemand euch fragt, wieso glaubst du überhaupt an Gott? Oder was? Ja, woher weißt du das denn, dass es Gott gibt? Und was, wenn ihr dann antwortet? Dann bezeugt ihr den Glauben. Dann sagt, ne, dann ist die Frage, werdet ihr überzeugend, wenn ihr von Gott sprecht? Seid ihr überzeugend? Würden das andere Menschen überzeugen, wenn ihr von Gott redet, wenn ihr den Glauben bezeugt? Jetzt habe ich zu den Firmlingen gesprochen, aber eigentlich sind wir ja alle aufgerufen, Zeugnis zu geben. Die, die noch nicht gefirmt sind, können auch ihren Glauben bezeugen, in der Schule zum Beispiel oder im Verein, ne? Und die, die schon länger gefirmt sind, die bezeugen ja auch noch ihren Glauben. Ja? Zum Beispiel, wenn jetzt ein Religionslehrer eine Religionsklasse hat und dann sind dann mehrere Schüler und dann sind dann einige, die zeigen auf und bezeugen ihren Glauben. Dann sind andere in der Klasse, die rollen dann die Augen vielleicht und denken, ach nee. Aber der eine, der bezeugt dann seinen Glauben. Das hat Jesus auch noch gesagt, es wird auch Widerstand geben. Es gibt immer Leute, die das nicht gut finden, die die Christen irgendwie angreifen. Also wenn das in der Schule schon so ist, dass jemand vielleicht ein bisschen komisch guckt, wenn ihr den Glauben bezeugt, ja, das ist halt so. Es gibt immer welche, die das gut finden und es gibt welche, die das nicht gut finden. Aber trotzdem ist es ja wichtig, dass wir unseren Glauben bezeugen. Und vielleicht ist einer, der vorher noch negativ gesprochen hat, wird irgendwann mal überzeugt. Weil dafür ist ja ein Zeugnis. Wir sollen Zeugnis ablegen, um die anderen zu überzeugen. Aber mit Liebe, mit Wahrheit. Weil es ist ja der Geist der Wahrheit, der für die Wahrheit, für Jesus Zeugnis ablegt. Amen.

0: beten wir die Fürbitten.
1: Herr Jesus Christus, wir beten für alle Fremdlinge und Kommunionkinder. Wir bitten dich, hilf ihnen, den Glauben an dich zu vertiefen. Lass sie deine Nähe und deine Liebe spüren. Christus, höre uns.
0: Christus, höre uns.
2: Herr Jesus Christus, wir bitten für alle, die sich verlassen fühlen. Schenke ihnen deine Nahe. Lass sie deine Liebe spüren und Hoffnung erfahren. Christus, höre uns.
0: Christus, höre uns.
3: Wir beten heute in der Messe in einer besonderen Meinung. Christus, höre uns.
0: Christus, höre uns.
4: Herr Jesus Christus, mein Name ist Matthias Schmitz und ich erkläre mich bereit, den Heiligen Geist im Sakrament der Firmung zu empfangen. Hilf uns in unserem Alltag, Zeugen deiner Liebe und Barmherzigkeit zu sein, damit wir durch unser Tun und Reden andere für dich gewinnen. Christus, höre uns.
0: Christus, höre uns.
5: Herr Jesus Christus, ich heiße Judith Pollen und ich erkläre mich bereit, den Heiligen Geist im Sakrament der Firmung zu empfangen. Wir bitten dich, gebe uns und allen Firmlingen die Weisheit und Geduld, ihren Glauben weiterzugeben.
6: Herr Jesus Christus, ich heiße Henrik Lippertz und ich erkläre mich bereit, den Heiligen Geist im Sakrament der Firmung zu empfangen. Wir bitten dich, führe uns und alle Firmlinge dazu, deine Glieder auf Erden zu sein. Christus, höre uns.
0: Christus,
6: Maria mit dem Kindelieb.
0: Uns allen deine Seele.

0: Lasset uns beten. Allmächtiger Gott, nimm die Gaben an, die deine Kirche dir in österlicher Freude darbringt. Du hast ihr Grund gegeben zu solchem Jubel. Erhalte ihr die Freude bis zur Vollendung. Darum bitten wir durch Christus, unseren Herrn.
1: Amen.
0: Der Herr sei mit euch. Erhebet die Herzen. Lasset uns danken dem Herrn, unserem Gott. In Wahrheit ist es würdig und recht, dir, Vater, in diesen Tagen freudig zu danken, da unser Osterlamm geopfert ist, Jesus Christus. Das Alte ist vergangen, die gefallene Welt erlöst, das Leben in Christus erneuert. Darum preisen wir dich in österlicher Freude und singen mit den Chören der Engel das Lob deiner Herrlichkeit. Musik.

Ja, du bist heilig, großer Gott, du bist der Quell aller Heiligkeit. Darum bitten wir dich, sende deinen Geist auf diese Gaben herab und heilige sie, damit sie uns werden Leib und Blut deines Sohnes, unseres Herrn Jesus Christus. Denn am Abend, an dem er ausgeliefert wurde und sich aus freiem Willen dem Leiden unterwarf, nahm er das Brot und sagte Dank, brach es, reichte es seinen Jüngern und sprach: Nehmet und esset alle davon, das ist mein Leib, der für euch hingegeben wird.

Ebenso nahm er nach dem Mahl den Kelch, dankte wiederum, reichte ihn seinen Jüngern und sprach: Nehmet und trinket alle daraus, das ist der Kelch des neuen und ewigen Bundes. Mein Blut, das für euch und für alle vergossen wird, zur Vergebung der Sünden, tut dies zu meinem Gedächtnis.

0: Geheimnis des Glaubens. Darum, gütiger Vater, feiern wir das Gedächtnis des Todes und der Auferstehung deines Sohnes und bringen dir so das Brot des Lebens und den Kelch des Heiles dar. Wir danken dir, dass du uns berufen hast, vor dir zu stehen und dir zu dienen. Wir bitten dich, schenke uns Anteil an Christi Leib und Blut und lass uns eins werden durch den Heiligen Geist. Gedenke deiner Kirche auf der ganzen Erde und vollende dein Volk in der Liebe, vereint mit unserem Papst Leo, unserem Bischof Helmut und allen Bischöfen, unseren Priestern und Diakonen und mit allen, die zum Dienst in der Kirche bestellt sind. Gedenke unserer Brüder und Schwestern, die entschlafen sind, in der Hoffnung, dass sie auferstehen. Nimm sie und alle, die in deiner Gnade aus dieser Welt geschieden sind, in dein Reich auf, wo sie dich schauen von Angesicht zu Angesicht. Vater, erbarme dich über uns alle, damit uns das ewige Leben zuteil wird. In der Gemeinschaft mit der seligen Jungfrau und Gottesmutter Maria, mit dem heiligen Josef, mit deinen Aposteln und mit allen, die bei dir Gnade gefunden haben, von Anbeginn der Welt, dass wir dich loben und preisen durch deinen Sohn Jesus Christus. Durch ihn und mit ihm und in ihm ist dir, Gott allmächtiger Vater, in der Einheit des Heiligen Geistes, alle Herrlichkeit und Ehre, jetzt und in Ewigkeit. Amen. Nun lasset uns beten, wie der Herr uns gelehrt hat. Vater unser im Himmel, geheiligt werde dein Name, dein Reich komme, dein Wille geschehe, wie im Himmel, so auf Erden.
1: Tägliches Brot gib uns heute
0: und vergib uns unsere Schuld, vergeben unseren Schuldigern und führe uns nicht in Versuchung, sondern erlöse uns von dem Bösen. Erlöse uns, Herr, allmächtiger Vater, von allem Bösen und gib Frieden in unseren Tagen. Komm uns zu Hilfe mit deinem Erbarmen und bewahre uns vor Verwirrung und Sünde, damit wir voll Zuversicht das Kommen unseres Erlösers, Jesus Christus, erwarten.
2: Dein ist das Reich und die Kraft und die Herrlichkeit in Ewigkeit. Amen.
0: Am Ostertag trat Jesus in die Mitte seiner Jünger und sprach den Friedensgruß. So dürfen auch wir zu Jesus rufen, du Sieger über Sünde und Tod, schau nicht auf unsere Sünden, sondern auf den Glauben deiner Kirche und schenke ihr nach deinem Willen Einheit und Frieden. Der Friede des Herrn sei allezeit mit euch. Geben wir einander ein Zeichen des Friedens. Amen.

0: Seht das Lamm Gottes, das hinwegnimmt die Sünde der Welt. Herr, ich bin nicht würdig, dass du eingehst unter mein Dach. Aber sprich nur ein Wort, so wird meine Seele gesund. Selig, die zum Hochzeitsmahl des Lammes geladen sind.
1: Mein Jesus, ich glaube, dass du im allerheiligsten Sakrament des Altares gegenwärtig bist. Ich liebe dich über alles und meine Seele verlangt nach dir. Da ich dich jetzt nicht in der heiligen Eucharistie empfangen kann, bitte ich dich innig, komme in geistiger Weise zu mir und nimm Wohnung in meinem Herzen. Ich empfange dich, vereinige mich ganz mit dir und bete dich an, mein Heiland und Erlöser. Lass nicht zu, dass ich mich je von dir trenne. Amen.

Lasset uns beten. Ewiger Gott, du hast uns durch die Ostergeheimnisse erneuert. Wende dich uns voll Güte zu und bleibe bei uns mit deiner Huld, bis wir mit verklärtem Leib zum unvergänglichen Leben auferstehen. Darum bitten wir durch Christus, unseren Herrn. Vielen, vielen Dank unserer super Jugendband. Vielen, vielen Dank aber auch für unsere super Messdiener und Lektoren und auch für die Technik und auch herzlichen Dank an unsere super Firmlinge. Und auch nicht zu vergessen unsere tollen Katecheten, die euch begleitet haben. Ich freue mich, dass wir nach der Messe noch den Jugendrosenkranz hier gemeinsam beten mit gleichzeitiger Möglichkeit zu Beichte oder Gespräch. Der Herr sei mit euch. Es segne euch der allmächtige Gott, der Vater, der Sohn und der Heilige Geist. Geht hin in Frieden. Amen.

Die Messe heute am Abend der Jugend hier bei Radio Horeb haben wir übertragen aus St. Hubertus in Selfkant. Das liegt im Bistum Aachen. Zelebrant war Pfarrer Roland Bohnen. Ihr hört hier Radio Horeb heute am Abend der Jugend am Montagabend. Ich bin David.

Abend der Jugend bei Radio Horeb, Montagabend. Am Mikrofon ist für euch David. Wir beten jetzt hier den Rosenkranz, den Jugendrosenkranz, gemeinsam mit jungen Erwachsenen der Jugend 2000. Hauptgebetsanliegen ist es bei diesem Jugendrosenkranz, dass die Jugend Europas im Glauben wächst. Sie beten heute den glorreichen Rosenkranz.

0: Und das erste Geheimnis, den Beginn vom Rosenkranz, beten wir heute gemeinsam mit Luel. Im Namen des Vaters und des Sohnes und des Heiligen Geistes. Ich glaube an Gott, den Vater, den Allmächtigen, den Schöpfer des Himmels und der Erde und an Jesus Christus, seinen eingeborenen Sohn, unseren Herrn, empfangen durch den Heiligen Geist, geboren von der Jungfrau Maria, gelitten unter Pontius Pilatus, gekreuzigt, gestorben und begraben, hinabgestiegen in das Reich des Todes, am dritten Tage auferstanden von den Toten, aufgefahren in den Himmel, er sitzt zu Rechten Gottes des allmächtigen Vaters, von dort wird er kommen, zu richten die Lebenden und die Toten.
1: Ich glaube an Gott, den Heiligen Geist, der heilige katholische Kirche, Gemeinschaft der Heiligen, Vergebung der Sünden, Auferstehung der Toten und das ewige Leben. Amen.
0: Ehre sei dem Vater und dem Sohn und dem Heiligen Geist.
1: Im Anfang, so auch jetzt und alle Zeit und in Ewigkeit. Amen.
0: Vater unser im Himmel, geheiligt werde dein Name, dein Reich komme, dein Wille geschehe, wie im Himmel, so auf Erden.
1: Unser tägliches Brot gib uns heute und vergib uns unsere Schuld, wie auch wir vergeben unseren Schuldigen. Und führe uns nicht in Versuchung, sondern erlöse uns von dem Bösen.
0: Gegrüßet seist du, Maria, voll der Gnade, der Herr ist mit dir. Du bist gebenedeit unter den Frauen, und gebenedeit ist die Frucht deines Leibes, Jesus, der in uns den Glauben vermehre.
1: Heilige Maria, Mutter Gottes, bitte für uns Sünder, jetzt und in der Stunde unseres Todes. Amen.
0: Gegrüßet seist du, Maria, voll der Gnade, der Herr ist mit dir. Du bist gebenedeit unter den Frauen, und gebenedeit ist die Frucht deines Leibes, Jesus, der in uns die Hoffnung stärke.
1: Heilige Maria, Mutter Gottes, bitte für uns Sünder, jetzt und in der Stunde unseres Todes. Amen.
0: Gegrüßet seist du, Maria, voll der Gnade, der Herr ist mit dir. Du bist gebenedeit unter den Frauen, und gebenedeit ist die Frucht deines Leibes, Jesus, der in uns die Liebe entzünde.
1: Heilige Maria, Mutter Gottes, bitte für uns Sünder, jetzt und in der Stunde unseres Todes. Amen.
0: Ehre sei dem Vater und dem Sohn und dem Heiligen Geist.
1: Im Anfang, so auch jetzt und alle Zeit und in Ewigkeit. Amen.
0: O mein Jesus, verzeih uns unsere Sünden, bewahre uns vor dem Feuer der Hölle, führe alle Seelen in den Himmel, besonders jene, die deiner Barmherzigkeit am meisten bedürfen. Amen. Der Jugendrosenkranz hier bei Radio Horeb am Abend der Jugend. Wir beten jetzt das erste glorreiche Geheimnis, Jesus, der von den Toten auferstanden ist.
1: Vater unser im Himmel, geheiligt werde dein Name, dein Reich komme, dein Wille geschehe, wie im Himmel, so auf Erden.
0: Unser tägliches Brot gib uns heute und vergib uns unsere Schuld, wie auch wir vergeben unseren Schuldigern. Und führe uns nicht in Versuchung, sondern erlöse uns von dem Bösen. Amen.
1: Gegrüßt seist du, Maria, voll der Gnade, der Herr ist mit dir. Du bist gebenedeit unter den Frauen. Und gebenedeit ist die Frucht deines Leibes, Jesus, der von den Toten auferstanden ist.
0: Heilige Maria, Mutter Gottes, bitte für uns Sünder, jetzt und in der Stunde unseres Todes. Amen.
1: Gegrüßt seist du, Maria, voll der Gnade, der Herr ist mit dir. Du bist gebenedeit unter den Frauen, und gebenedeit ist die Frucht deines Leibes, Jesus, der von den Toten auferstanden ist.
0: Heilige Maria, Mutter Gottes, bitte für uns Sünder, jetzt und in der Stunde unseres Todes. Amen.
1: Gegrüßt seist du, Maria, voll der Gnade. Der Herr ist mit dir. Du bist gebenedeit unter den Frauen, und gebenedeit ist die Frucht deines Leibes, Jesus, der von den Toten auferstanden ist.
0: Heilige Maria, Mutter Gottes, bitte für uns Sünder, jetzt und in der Stunde unseres Todes. Amen.
1: Gegrüßt seist du, Maria, voll der Gnade. Der Herr ist mit dir. Du bist gebenedeit unter den Frauen, und gebenedeit ist die Frucht deines Leibes, Jesus, der von den Toten auferstanden ist.
0: Heilige Maria, Mutter Gottes, bitte für uns Sünder, jetzt und in der Stunde unseres Todes. Amen.
1: Gegrüßt seist du, Maria, voll der Gnade, der Herr ist mit dir. Du bist gebenedeit unter den Frauen, und gebenedeit ist die Frucht deines Leibes, Jesus, der von den Toten auferstanden ist.
0: Heilige Maria, Mutter Gottes, bitte für uns Sünder, jetzt und in der Stunde unseres Todes. Amen.
1: Gegrüßt seist du, Maria, voll der Gnade. Der Herr ist mit dir. Du bist gebenedeit unter den Frauen, und gebenedeit ist die Frucht deines Leibes, Jesus, der von den Toten auferstanden ist.
0: Heilige Maria, Mutter Gottes, bitte für uns Sünder, jetzt und in der Stunde unseres Todes. Amen.
1: Gegrüßt seist du, Maria, voll der Gnade, der Herr ist mit dir. Du bist gebenedeit unter den Frauen und gebenedeit ist die Frucht deines Leibes, Jesus, der von den Toten auferstanden ist.
0: Heilige Maria, Mutter Gottes, bitte für uns Sünder, jetzt und in der Stunde unseres Todes. Amen.
1: Gegrüßt seist du, Maria, voll der Gnade, der Herr ist mit dir. Du bist gebenedeit unter den Frauen und gebenedeit ist die Frucht deines Leibes, Jesus, der von den Toten auferstanden ist.
0: Heilige Maria, Mutter Gottes, bitte für uns Sünder, jetzt und in der Stunde unseres Todes. Amen.
1: Gegrüßt seist du, Maria, voll der Gnade, der Herr ist mit dir. Du bist gebenedeit unter den Frauen und gebenedeit ist die Frucht deines Leibes, Jesus, der von den Toten auferstanden ist.
0: Heilige Maria, Mutter Gottes, bitte für uns Sünder, jetzt und in der Stunde unseres Todes. Amen.
1: Gegrüßt seist du, Maria, voll der Gnade, der Herr ist mit dir. Du bist gebenedeit unter den Frauen.

0: beten, dass die Jugend Europas im Glauben wächst, gemeinsam mit jungen Erwachsenen der Jugend 2000. Das zweite glorreiche Geheimnis, Jesus, der in den Himmel aufgefahren ist, betrachten wir jetzt mit Kathi.
1: Vater unser im Himmel, geheiligt werde dein Name, dein Reich komme, dein Wille geschehe, wie im Himmel so auf Erden.
0: Unser tägliches Brot gib uns heute und vergib uns unsere Schuld, wie auch wir vergeben unseren Schuldigern. Und führe uns nicht in Versuchung, sondern erlöse uns von dem Bösen. Amen.
1: Gegrüßet seist du, Maria, voll der Gnade, der Herr ist mit dir. Du bist gebenedeit unter den Frauen, und gebenedeit ist die Frucht deines Leibes, Jesus, der in den Himmel aufgefahren ist.
0: Heilige Maria, Mutter Gottes, bitte für uns Sünder, jetzt und in der Stunde unseres Todes. Amen.
1: Gegrüßet seist du, Maria, voll der Gnade, der Herr ist mit dir. Du bist gebenedeit unter den Frauen, und gebenedeit ist die Frucht deines Leibes, Jesus, der in den Himmel aufgefahren ist.
0: Heilige Maria, Mutter Gottes, bitte für uns Sünder, jetzt und in der Stunde unseres Todes. Amen.
1: Gegrüßet seist du, Maria, voll der Gnade, der Herr ist mit dir. Du bist gebenedeit unter den Frauen, und gebenedeit ist die Frucht deines Leibes, Jesus, der in den Himmel aufgefahren ist.
0: Heilige Maria, Mutter Gottes, bitte für uns Sünder, jetzt und in der Stunde unseres Todes. Amen.
1: Gegrüßet seist du, Maria, voll der Gnade, der Herr ist mit dir. Du bist gebenedeit unter den Frauen, und gebenedeit ist die Frucht deines Leibes, Jesus, der in den Himmel aufgefahren ist.
0: Heilige Maria, Mutter Gottes, bitte für uns Sünder, jetzt und in der Stunde unseres Todes. Amen.
1: Gegrüßet seist du, Maria, voll der Gnade, der Herr ist mit dir. Du bist gebenedeit unter den Frauen, und gebenedeit ist die Frucht deines Leibes, Jesus, der in den Himmel aufgefahren ist.
0: Heilige Maria, Mutter Gottes, bitte für uns Sünder, jetzt und in der Stunde unseres Todes. Amen.
1: Gegrüßet seist du, Maria, voll der Gnade, der Herr ist mit dir. Du bist gebenedeit unter den Frauen, und gebenedeit ist die Frucht deines Leibes, Jesus, der in den Himmel aufgefahren ist.
0: Heilige Maria, Mutter Gottes, bitte für uns Sünder, jetzt und in der Stunde unseres Todes. Amen.
1: Gegrüßet seist du, Maria, voll der Gnade, der Herr ist mit dir. Du bist gebenedeit unter den Frauen, und gebenedeit ist die Frucht deines Leibes, Jesus, der in den Himmel aufgefahren ist.
0: Heilige Maria, Mutter Gottes, bitte für uns Sünder, jetzt und in der Stunde unseres Todes. Amen.
1: Gegrüßet seist du, Maria, voll der Gnade, der Herr ist mit dir. Du bist gebenedeit unter den Frauen, und gebenedeit ist die Frucht deines Leibes, Jesus, der in den Himmel aufgefahren ist.
0: Heilige Maria, Mutter Gottes, bitte für uns Sünder, jetzt und in der Stunde unseres Todes. Amen.
1: Gegrüßet seist du, Maria, voll der Gnade, der Herr ist mit dir. Du bist gebenedeit unter den Frauen, und gebenedeit ist die Frucht deines Leibes, Jesus, der in den Himmel aufgefahren ist.
0: Heilige Maria, Mutter Gottes, bitte für uns Sünder, jetzt und in der Stunde unseres Todes. Amen.
1: Gegrüßet seist du, Maria, voll der Gnade, der Herr ist mit dir. Du bist gebenedeit unter den Frauen, und gebenedeit ist die Frucht deines Leibes, Jesus, der in den Himmel aufgefahren ist.
0: Heilige Maria, Mutter Gottes, bitte für uns Sünder, jetzt und in der Stunde unseres Todes. Amen.
1: Ehre sei dem Vater und dem Sohn und dem Heiligen Geist.
0: Wie im Anfang, so auch jetzt und alle Zeit und in Ewigkeit. Amen.
1: O mein Jesus, verzeih uns unsere Sünden, bewahre uns vor dem Feuer der Hölle, führe alle Seelen in den Himmel, besonders jene, die deiner Barmherzigkeit am meisten bedürfen. Amen.
0: Jugendrosenkranz hier bei Radio Horeb, beten mit jungen Erwachsenen der Jugend 2000, betrachten jetzt das dritte glorreiche Geheimnis, Jesus, der uns den Heiligen Geist gesandt hat. Wir beten gemeinsam mit Liska.
2: Vater unser im Himmel, geheiligt werde dein Name, dein Reich komme, dein Wille geschehe, wie im Himmel so auf Erden.
0: Unser tägliches Brot gib uns heute und vergib uns unsere Schuld, wie auch wir vergeben unseren Schuldigern. Und führe uns nicht in Versuchung, sondern erlöse uns von dem Bösen. Amen.
2: Gegrüßet seist du, Maria, voll der Gnade, der Herr ist mit dir. Du bist gebenedeit unter den Frauen, und gebenedeit ist die Frucht deines Leibes, Jesus, der uns den Heiligen Geist gesandt hat.
0: Heilige Maria, Mutter Gottes, bitte für uns Sünder, jetzt und in der Stunde unseres Todes. Amen.
2: Gegrüßet seist du, Maria, voll der Gnade, der Herr ist mit dir.

0: dir, du bist gebenedeit unter den Frauen, und gebenedeit ist die Frucht deines Leibes, Jesus, der uns den Heiligen Geist gesandt hat.
1: Heilige Maria, Mutter Gottes, bitte für uns Sünder, jetzt und in der Stunde unseres Todes. Amen.
0: Gegrüßet seist du, Maria, voll der Gnade, der Herr ist mit dir. Du bist gebenedeit unter den Frauen, und gebenedeit ist die Frucht deines Leibes, Jesus, der uns den Heiligen Geist gesandt hat.
1: Heilige Maria, Mutter Gottes, bitte für uns Sünder, jetzt und in der Stunde unseres Todes. Amen.
0: Gegrüßet seist du, Maria, voll der Gnade, der Herr ist mit dir. Du bist gebenedeit unter den Frauen, und gebenedeit ist die Frucht deines Leibes, Jesus, der uns den Heiligen Geist gesandt hat.
1: Heilige Maria, Mutter Gottes, bitte für uns Sünder, jetzt und in der Stunde unseres Todes. Amen.
0: Gegrüßet seist du, Maria, voll der Gnade, der Herr ist mit dir. Du bist gebenedeit unter den Frauen, und gebenedeit ist die Frucht deines Leibes, Jesus, der uns den Heiligen Geist gesandt hat.
1: Heilige Maria, Mutter Gottes, bitte für uns Sünder, jetzt und in der Stunde unseres Todes. Amen.
0: Gegrüßet seist du, Maria, voll der Gnade, der Herr ist mit dir. Du bist gebenedeit unter den Frauen, und gebenedeit ist die Frucht deines Leibes, Jesus, der uns den Heiligen Geist gesandt hat.
1: Heilige Maria, Mutter Gottes, bitte für uns Sünder, jetzt und in der Stunde unseres Todes. Amen.
0: Gegrüßet seist du, Maria, voll der Gnade, der Herr ist mit dir. Du bist gebenedeit unter den Frauen, und gebenedeit ist die Frucht deines Leibes, Jesus, der uns den Heiligen Geist gesandt hat.
1: Heilige Maria, Mutter Gottes, bitte für uns Sünder, jetzt und in der Stunde unseres Todes. Amen.
0: Gegrüßet seist du, Maria, voll der Gnade, der Herr ist mit dir. Du bist gebenedeit unter den Frauen, und gebenedeit ist die Frucht deines Leibes, Jesus, der uns den Heiligen Geist gesandt hat.
1: Heilige Maria, Mutter Gottes, bitte für uns Sünder, jetzt und in der Stunde unseres Todes. Amen.
0: Gegrüßet seist du, Maria, voll der Gnade, der Herr ist mit dir. Du bist gebenedeit unter den Frauen, und gebenedeit ist die Frucht deines Leibes, Jesus, der uns den Heiligen Geist gesandt hat.
1: Heilige Maria, Mutter Gottes, bitte für uns Sünder, jetzt und in der Stunde unseres Todes. Amen.
0: Gegrüßet seist du, Maria, voll der Gnade, der Herr ist mit dir. Du bist gebenedeit unter den Frauen, und gebenedeit ist die Frucht deines Leibes, Jesus, der uns den Heiligen Geist gesandt hat.
1: Heilige Maria, Mutter Gottes, bitte für uns Sünder, jetzt und in der Stunde unseres Todes. Amen.
0: Ehre sei dem Vater und dem Sohn und dem Heiligen Geist.
1: Wie im Anfang, so auch jetzt und alle Zeit und in Ewigkeit. Amen.
0: O mein Jesus, verzeih uns unsere Sünden, bewahre uns vor dem Feuer der Hölle, führe alle Seelen in den Himmel, besonders jene, die deine Hilfe am meisten bedürfen.
1: Der Jugendrosenkranz hier bei Radio Horeb. Wir beten, dass die Jugend Europas im Glauben wächst, betrachten jetzt das vierte glorreiche Geheimnis, Jesus, der dich, o Jungfrau, in den Himmel aufgenommen hat. Dieses Geheimnis beten wir gemeinsam mit Annemarie.
2: Vater unser im Himmel, geheiligt werde dein Name, dein Reich komme, dein Wille geschehe, wie im Himmel so auf Erden.
1: Unser tägliches Brot gib uns heute und vergib uns unsere Schuld, wie auch wir vergeben unseren Schuldigern. Und führe uns nicht in Versuchung, sondern erlöse uns von dem Bösen. Amen.
2: Gegrüßet seist du, Maria, voll der Gnade, der Herr ist mit dir. Du bist gebenedeit unter den Frauen, und gebenedeit ist die Frucht deines Leibes, Jesus, der dich, o Jungfrau, in den Himmel aufgenommen hat.
1: Heilige Maria, Mutter Gottes, bitte für uns Sünder, jetzt und in der Stunde unseres Todes. Amen.
2: Gegrüßet seist du, Maria, voll der Gnade, der Herr ist mit dir. Du bist gebenedeit unter den Frauen, und gebenedeit ist die Frucht deines Leibes, Jesus, der dich, o Jungfrau, in den Himmel aufgenommen hat.
1: Heilige Maria, Mutter Gottes, bitte für uns Sünder, jetzt und in der Stunde unseres Todes. Amen.
2: Gegrüßet seist du, Maria, voll der Gnade, der Herr ist mit dir. Du bist gebenedeit unter den Frauen, und gebenedeit ist die Frucht deines Leibes, Jesus, der dich, o Jungfrau, in den Himmel aufgenommen hat.
1: Heilige Maria, Mutter Gottes, bitte für uns Sünder, jetzt und in der Stunde unseres Todes. Amen.
2: Gegrüßet seist du, Maria, voll der Gnade, der Herr ist mit dir. Du bist gebenedeit unter den Frauen, und gebenedeit ist die Frucht deines Leibes, Jesus, der dich, o Jungfrau, in den Himmel aufgenommen hat.
1: Heilige Maria, Mutter Gottes, bitte für uns Sünder, jetzt und in der Stunde unseres Todes. Amen.
2: Gegrüßet seist du, Maria, voll der Gnade, der Herr ist mit dir. Du bist gebenedeit unter den Frauen, und gebenedeit ist die Frucht deines Leibes, Jesus, der dich, Jungfrau, in den Himmel aufgenommen hat.
1: Heilige Maria, Mutter Gottes, bitte für uns Sünder, jetzt und in der Stunde unseres Todes. Amen.
2: Gegrüßet seist du, Maria, voll der Gnade, der Herr ist mit dir. Du bist gebenedeit unter den Frauen, und gebenedeit ist die Frucht deines Leibes, Jesus, der dich, o Jungfrau, in den Himmel aufgenommen hat.
1: Heilige Maria, Mutter Gottes, bitte für uns Sünder, jetzt und in der Stunde unseres Todes. Amen.
2: Gegrüßet seist du, Maria, voll der Gnade, der Herr ist mit dir. Du bist gebenedeit unter den Frauen, und gebenedeit ist die Frucht deines Leibes, Jesus, der dich, o Jungfrau, in den Himmel aufgenommen hat.
1: Heilige Maria, Mutter Gottes, bitte für uns Sünder, jetzt und in der Stunde unseres Todes. Amen.
2: Gegrüßet seist du, Maria, voll der Gnade, der Herr ist mit dir. Du bist gebenedeit unter den Frauen, und gebenedeit ist die Frucht deines Leibes, Jesus, der dich, Jungfrau, in den Himmel aufgenommen hat.
1: Heilige Maria, Mutter Gottes, bitte für uns Sünder, jetzt und in der Stunde unseres Todes. Amen.
2: Gegrüßet seist du, Maria, voll der Gnade, der Herr ist mit dir. Du bist gebenedeit unter den Frauen, und gebenedeit ist die Frucht deines Leibes, Jesus, der dich, Jungfrau, in den Himmel aufgenommen hat.
1: Heilige Maria, Mutter Gottes, bitte für uns Sünder, jetzt und in der Stunde unseres Todes. Amen.
2: Gegrüßet seist du, Maria, voll der Gnade, der Herr ist mit dir. Du bist gebenedeit unter den Frauen, und gebenedeit ist die Frucht deines Leibes, Jesus, der dich, o Jungfrau, in den Himmel aufgenommen hat.
1: Heilige Maria, Mutter Gottes, bitte für uns Sünder, jetzt und in der Stunde unseres Todes. Amen.
2: Ehre sei dem Vater und dem Sohn und dem Heiligen Geist.
1: Wie im Anfang, so auch jetzt und alle Zeit und in Ewigkeit. Amen.
2: O mein Jesus, verzeih uns unsere Sünden, bewahre uns vor dem Feuer der Hölle. Führe alle Seelen in den Himmel, besonders jene, die deine Barmherzigkeit am meisten bedürfen. Amen.
1: Jugendrosenkranz hier bei Radio Horeb. Wir beten mit jungen Erwachsenen der Jugend 2000, betrachten jetzt das fünfte glorreiche Geheimnis. Jesus, der dich, o Jungfrau, im Himmel gekrönt hat. Wir beten gemeinsam mit Kathi.
3: Vater unser im Himmel, geheiligt werde dein Name. Dein Reich komme, dein Wille geschehe, wie im Himmel, so auf Erden.
1: Unser tägliches Brot gib uns heute und vergib uns unsere Schuld, wie auch wir vergeben unseren Schuldigern. Und führe uns nicht in Versuchung, sondern erlöse uns von dem Bösen. Amen.
3: Gegrüßet seist du, Maria, voll der Gnade, der Herr ist mit dir. Du bist gebenedeit unter den Frauen, und gebenedeit ist die Frucht deines Leibes, Jesus, der dich, o Jungfrau, im Himmel gekrönt hat.
1: Heilige Maria, Mutter Gottes, bitte für uns Sünder, jetzt und in der Stunde unseres Todes. Amen.
3: Gegrüßet seist du, Maria, voll der Gnade, der Herr ist mit dir. Du bist gebenedeit unter den Frauen, und gebenedeit ist die Frucht deines Leibes, Jesus, der dich, o Jungfrau, im Himmel gekrönt hat.
1: Heilige Maria, Mutter Gottes, bitte für uns Sünder, jetzt und in der Stunde unseres Todes. Amen.
3: Gegrüßet seist du, Maria, voll der Gnade, der Herr ist mit dir. Du bist gebenedeit unter den Frauen, und gebenedeit ist die Frucht deines Leibes, Jesus, der dich, o Jungfrau, im Himmel gekrönt hat.
1: Heilige Maria, Mutter Gottes, bitte für uns Sünder, jetzt und in der Stunde unseres Todes. Amen.
3: Gegrüßet seist du, Maria, voll der Gnade, der Herr ist mit dir. Du bist gebenedeit unter den Frauen, und gebenedeit ist die Frucht deines Leibes, Jesus, der dich, o Jungfrau, im Himmel gekrönt hat.
1: Heilige Maria, Mutter Gottes, bitte für uns Sünder, jetzt und in der Stunde unseres Todes. Amen.
3: Gegrüßet seist du, Maria, voll der Gnade, der Herr ist mit dir. Du bist gebenedeit unter den Frauen, und gebenedeit ist die Frucht deines Leibes, Jesus, der dich, o Jungfrau, im Himmel gekrönt hat.
1: Heilige Maria, Mutter Gottes, bitte für uns Sünder, jetzt und in der Stunde unseres Todes. Amen.
3: Gegrüßet seist du, Maria, voll der Gnade, der Herr ist mit dir. Du bist gebenedeit unter den Frauen, und gebenedeit ist die Frucht deines Leibes, Jesus, der dich, o Jungfrau, im Himmel gekrönt hat.
1: Heilige Maria, Mutter Gottes, bitte für uns Sünder, jetzt und in der Stunde unseres Todes. Amen.
3: Gegrüßet seist du, Maria, voll der Gnade, der Herr ist mit dir. Du bist gebenedeit unter den Frauen, und gebenedeit ist die Frucht deines Leibes, Jesus, der dich, o Jungfrau, im Himmel gekrönt hat.
1: Heilige Maria, Mutter Gottes, bitte für uns Sünder, jetzt und in der Stunde unseres Todes. Amen.
3: Gegrüßet seist du, Maria, voll der Gnade, der Herr ist mit dir. Du bist gebenedeit unter den Frauen und gebenedeit ist die Frucht deines Leibes, Jesus, der dich, o Jungfrau, im Himmel gekrönt hat.
1: Heilige Maria, Mutter Gottes, bitte für uns Sünder, jetzt und in der Stunde unseres Todes. Amen.
3: Gegrüßet seist du, Maria, voll der Gnade, der Herr ist mit dir. Du bist gebenedeit unter den Frauen und gebenedeit ist die Frucht deines Leibes, Jesus, der dich, o Jungfrau, im Himmel gekrönt hat.
1: Heilige Maria, Mutter Gottes, bitte für uns Sünder, jetzt und in der Stunde unseres Todes. Amen.
3: Gegrüßet seist du, Maria, voll der Gnade, der Herr ist mit dir. Du bist gebenedeit unter den Frauen und gebenedeit ist die Frucht deines Leibes, Jesus, der dich, o Jungfrau, im Himmel gekrönt hat.
1: Heilige Maria, Mutter Gottes, bitte für uns Sünder, jetzt und in der Stunde unseres Todes. Amen.
3: Ehre sei dem Vater und dem Sohn und dem Heiligen Geist.
1: Wie im Anfang, so auch jetzt und alle Zeit und in Ewigkeit. Amen.
3: O mein Jesus, verzeih uns unsere Sünden. Bewahre uns vor dem Feuer der Hölle. Führe alle Seelen in den Himmel, besonders jene, die deiner Barmherzigkeit am meisten bedürfen. Amen.
1: Der Jugendrosenkranz hier bei Radio Horeb am Abend der Jugend. Wir beten jetzt noch zum Schluss in der Meinung von Papst Leo XIV. Im Monat Mai ist die Gebetsmeinung des Heiligen Vaters für eine Ernährung für alle. Beten wir, dass sich alle von den großen Erzeugern bis zu den kleinen Verbrauchern dafür einsetzen, die Vergeudung von Lebensmitteln zu vermeiden und dass jede Person Zugang zu einer qualitätsvollen Nahrung hat. Vater unser im Himmel, geheiligt werde dein Name, dein Reich komme, dein Wille geschehe, wie im Himmel, so auf Erden.
3: Unser tägliches Brot gib uns heute und vergib uns unsere Schuld, wie auch wir vergeben unseren Schuldigern. Und führe uns nicht in Versuchung, sondern erlöse uns von dem Bösen. Amen.
1: Gegrüßet seist du, Maria, voll der Gnade, der Herr ist mit dir. Du bist gebenedeit unter den Frauen und gebenedeit ist die Frucht deines Leibes, Jesus.
3: Heilige Maria, Mutter Gottes, bitte für uns Sünder, jetzt und in der Stunde unseres Todes. Amen.
1: Ehre sei dem Vater und dem Sohn und dem Heiligen Geist.
3: Wie im Anfang, so auch jetzt und alle Zeit und in Ewigkeit. Amen.
1: Im Namen des Vaters und des Sohnes und des Heiligen Geistes.
3: Amen.
1: Gelobt sei Jesus Christus.
3: In Ewigkeit. Amen.
1: Jugendrosenkranz hier bei Radio Horeb. Wir haben gebetet mit jungen Erwachsenen von der Jugend 2000. Mein Name ist David, ich bin für euch hier heute Abend bis 22 Uhr am Mikrofon und gleich hier am Abend der Jugend geht es um das Thema Dasein für die Armen. Wie kannst du den Armen helfen? Wie kannst du vor allem auch dem Bettler, den du am Straßenrand siehst, am besten helfen? Darüber sprechen wir hier heute Abend, die Sicht der Kirche auf die Armen. Das jetzt hier gleich in 10 Minuten, 7:45 am Abend der Jugend. Ihr hört Radio Horeb und ich bin David.

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0: Du bist auf dem Weg durch die Stadt und am Straßenrand spricht dich ein Bettler an. Was machst du? Gibst du ihm Geld? Setzt du dich zu ihm? Wie du da sein kannst für die Armen, das ist unser Thema heute hier am Abend der Jugend bei Radio Horeb. Und mit dabei unter anderem Claudia, die viele Jahre lang arm in der Laiengemeinschaft Cenacolo gelebt hat, und Bischof Emeric Kiberl aus der Demokratischen Republik Kongo, einem der ärmsten Länder der Welt. Jetzt ist hier live zu Gast Pfarrer Joachim Schwarzmüller. Pfarrer Schwarzmüller ist Pfarrer in Krefeld und feiert dort regelmäßig heilige Messen und Gebetsabend für Obdachlose. Und am Mikrofon ist für euch David. Hallo, guten Abend, Pfarrer Schwarzmüller.
1: Grüß Gott,
0: Pfarrer Schwarzmüller, Armut am Rande stehen, das kennst du ja auch aus deiner eigenen Geschichte, aus deinem eigenen Leben.
1: ja, kurz gefasst, ich war zumindest mal einmal selber ein halbes Jahr obdachlos, als ich nach meinem ersten Beruf dann irgendwie ein bisschen abgestürzt bin und nicht mehr Rechnungen zahlen konnte. Und ehe ich mich versah, stand ich da mit einem Katzenkorb meiner Katze und mit einem Köfferchen und musste sehen, wo ich bleibe. Aber das war noch glimpflich, weil ich hatte irgendwelche Kumpel so aus der Szene und Bekannte, so die, da habe ich mal hier, mal da geschlafen. Das ist eigentlich kein Vergleich mehr zu dem, was ich heute erlebe hier in meinem Umfeld an Armut und Verzweiflung.
0: Wie war das für dich, diese Zeit auf der Straße?
1: So genau kann ich mich eigentlich gar nicht mehr erinnern. Ich bin immer eigentlich mit einer gewissen Leichtigkeit so durch die Situation gesegelt, habe das so angenommen, selbst ohne Glaube zu der Zeit. Das war kurz vor meiner Bekehrung, wenn man so will. Also eigentlich nicht so dramatisch in meiner Erinnerung.
0: Ja, und heute, Pfarrer Schwarzmüller, da wendest du dich ja auch den Armen zu, bist da für die Armen, unter anderem mit diesen Gebetsabenden. Wie sieht denn das ganz genau aus?
1: Ja, das sind weniger Gebetsabende, sondern jeden Sonntag um 14 Uhr, nachdem wir am Spätvormittag hier unsere Hauptgemeindemesse gefeiert haben. Jeden Sonntag um 14 Uhr feiere ich einen Gottesdienst vor dem ausgesetzten Allerheiligsten mit circa, das schwankt zwischen 100 und 200 Obdachlosen überwiegend. Großteil von denen Suchtkranke. Es sind nicht nur Obdachlose, es sind doch vereinzelt Altersarmut, Einsame dazwischen. Aber schon überwiegend so richtige Hardcore-Szene, wenn man so will, von der Straße mit auch heftig Drogenkranken. Ne? Sonntag für Sonntag. Ne? Die bekommen hier erst von unserer Armenküche ein warmes Essen ausgegeben, kampieren da also schon vor dem Eingang der Kirche, auf dem Boden hocken die. Wir wollten ihnen auch mal Tische hinstellen, aber die fühlen sich eigentlich wohler auf dem Boden. Und das ist schon fast wie im Evangelium, ne? In den frühen Berichten, wie die Leute sitzen im Freien, kommen aus allen Ecken und Jesus sieht sie und es bewegt sein Herz und er fängt an, ihnen das Evangelium zu verkünden.
0: Und das ist ja dann auch dieser zweite Teil eurer Gebetsnachmittage in Krefeld, Pfarrer Schwarzmüller, nach dem Essen gibt es dann eben Heilige Messe und Anbetung und eucharistischem Segen.
1: Nicht Heilige Messe. Ja? Also auf keinen Fall Heilige Messe, sondern ich begrüße die, denn die sitzen meistens inzwischen schon relativ brav da, voller Erwartung. Und ich begrüße sie und dann frage ich so, ich muss da mal mit Humor und auch ein bisschen derbe sprechen und dann mache ich so Späßchen und so, oh, so voll schon, was gibt's denn hier Spannendes und auf wen wartet ihr? Und dann kommt immerhin schon von Einzelnen auf den Herrn oder so ähnlich. Ja? Und dann seid ihr bereit? Ja? Und dann grölen einige, ja, bereit. Und dann sind so zwei, drei aus der ganzen Truppe, oder wie ich sie liebevoll nenne, die Chaosgemeinde, die Lieblingsgemeinde Jesu, die schnappen sich dann ein Glöckchen und begleiten mich dann zum Pfarrhaus schräg gegenüber, wo wir unsere Anbetungskapelle haben. Und dann hole ich das Allerheiligste in der Monstranz rüber und die bimmeln. Total herrlicher Anblick, was für Typen das sind, wie die eifrig dann mit den Glöckchen bimmeln. Und ich setze den Herrn auf dem Altar aus. Und dann spreche ich ihn an. Also dann bete ich erstmal. Hier ist wieder deine Chaosgemeinde, oh Herr, eine Woche schon wieder vorbei und so weiter. Und führe dann alle, die da sitzen, zu einer Art, sogar zu einer Art Bußakt. Ich benenne dann ein bisschen, was so schätzungsweise wieder die Einzelnen so hinter sich haben in der Woche, was für einen Scheiß sie gebaut haben, abgestürzt sind und Sorgen noch und noch und Verzweiflungen und Depression, alles Mögliche, benenne ich so ein bisschen konkret, sodass sich viele wiederfinden können und lade sie ein, jetzt alles, was nicht gut war, alles, wo wir, das zieht, glaube ich, immer, wenn ich formuliere, alles, wo wir spüren, da habe ich so gehandelt oder gesprochen, was eigentlich nicht ich bin. Da habe ich mich getrennt vom schönen, kostbaren Teil meiner selbst. Das kommt an, das verstehen die, dass das dann Trennung von Gott und von mir ist, also Sünde. Und dann, das ist immer für mich der schönste Moment des ganzen Gottesdienstes, fast 3 Minuten Stille. Ich lade sie dann ein und jetzt halten wir all das Dunkle in dein Licht, oh Herr, in 3 Minuten Stille, heilsame Stille. Ich wiederhole das Wort bewusst immer wieder, heilsame Stille. Und in der Regel, bis auf Ausnahmen, kann man keine Stecknadel fallen hören. Und das ist wirklich ein Wunder, weil das ist eine Versammlung, das sind solche Chaoten wirklich und getriggert und aggressiv und wie ein Kindergarten zum Teil, dass das möglich ist, 3 Minuten Stille, das ist für mich jeden Sonntag ein echtes Wunder. So beginnt das Ganze dann. Und dann ganz klassisch so eine Art Vergebungsbitte. Und dann fange ich an, dann bete ich eine schöne Litanei, die ich entwickelt habe, eine Jesus-Litanei. Jesus, du verlässt mich nicht, du gibst mir meine Würde zurück, du kennst mich, du rufst mich beim Namen und so weiter. Und die rufen, ja nicht alle, aber doch einige, brav, Herr, erbarme dich. Und danach dann stehe ich auf und singe Erbarme dich, erbarme dich. Und dann auf Griechisch und sie gröhlen dann mit, richtig klasse, Kyrie eleison. Und dann weite ich das aus auf Türkisch und auf Arabisch und auf Persisch. Und da schmunzeln die und einige, je nachdem wer da ist, beten, gröhlen auch mit. Dann auf Rumänisch sogar habe ich in letzter Zeit versucht zu lernen. Ja, und das ist inzwischen wie so ein Ritus geworden. Und da kann ich wunderbar anknüpfen dann, o Herr, höre das Schreien deiner Lieblinge, der Ärmsten, der Armen. Und wie bewegt das dein Herz? Und lass durch dieses Schreien um Erbarmen, lass deinen Segen und den Balsam deines Erbarmens von hier aus auf jeden Einzelnen strömen, aber in die ganze Welt, wo so viel Dunkelheit und Elend ist. Ja.
0: Der Abend der
1: Das ist
0: Jugend,
1: so, ja,
0: das
1: das
0: ist.
1: ist so der erste Teil, und dann lese ich das Evangelium vor, und dann inzwischen, natürlich nach einigen Jahren, wie sich das entwickelt hat, inzwischen kann ich volle Kante über das Evangelium predigen. Ja, und es ist auch still und ich merke, sie hören zu. Ja, sofern sie nicht durch Drogen, Alkohol irgendwie weggesackt sind, was natürlich auch vorkommt, aber das ist also toll inzwischen.
0: Der Abend der Jugend hier bei Radio Horeb heute am Montagabend. Ich bin David. Dasein für die Armen. Darüber sprechen wir heute. Bei mir ist live zu Gast Pfarrer Joachim Schwarzmüller aus Krefeld. Und Pfarrer Joachim Schwarzmüller, ihr macht ja auch vor diesen Gebetsnachmittagen eine Suppenküche, gebt Essen aus. Warum macht die Kirche denn das? Warum kümmert sie sich denn so um die Armen, auch materiell? Sie ist ja eigentlich kein soziales Hilfswerk, sondern eben die Kirche.
1: Ja, also die Zuwendung zu den Armen ist ja eigentlich von Anfang an, siehe, da müssen wir nur auf Jesus schauen, ne? Er hat sein Herz für die Armen, seine Erstevangelisation vielleicht sogar, das waren die Verlorenen, die Aussätzigen und so weiter. Und dann nicht zuletzt sein Wort bei Matthäus, seine Gerichtsrede, was ihr einem der Geringsten getan hat, also der Armen, das habt ihr mir getan. Ich denke, das ist so der Schlüssel und der Hauptgrund der Zuwendung zu den Armen überhaupt. Wir haben mit unserer Armenküche angefangen, aber vom Anfang an nicht primär als Essensausgabe, sondern immer im Hintergrund mit dem Beweggrund, ihnen, den Ärmsten, sie auch in Berührung mit Jesus zu bringen. Und natürlich, ich kann auch schlecht mit den Armen Gottesdienst feiern, wenn der Magen knurrt bei ihnen. Also insofern erstmal auch für das leibliche Wohl ein Stück sorgen. Aber wie gesagt, unser Ansatz war von Anfang an, immer auch sie auf diese Weise mit Jesus in Berührung zu bringen.
0: Die Armen zu Jesus bringen. Pfarrer Schwarzmüller, ist es deswegen auch wichtig, sich den Armen zuzuwenden, auf die Armen zuzugehen?
1: Ja, natürlich. Ich muss vielleicht dazu sagen, ich bin in meinen frühen Priesterjahren aus einer Not, ich war nicht sehr glücklich in der ersten Gemeinde, so die Fühler ausgestreckt. Ich wusste, ich brauche eine stärkere geistliche Inspiration sozusagen und bin auf Mutter Teresa gestoßen, die einfach ja die Armen sehr im Blick hatte oder ihr ganzes Leben als Hingabe, Dienst an den Armen, aber eben in Verbindung mit der Anbetung. Und die große Schule, Gebetsschule, Lebensschule oder Programm für mich, gerade in dem Ernst der Armen, das Antlitz Jesu zu entdecken. Das bleibt der Hauptmotor. Also wir können nicht, das, was wir in der Kirche feiern, Eucharistie, die Gegenwart Jesu im Sakrament trennen von den Armen und von unserem Dienst an den Armen. Das war ja schon in der Apostelgeschichte, die Diakone, wir haben es in diesen Tagen in den Lesungen gehört, Dienst an den Notleidenden, an den Armen. Das klingt natürlich jetzt sehr hochgehängt. Und wenn ich so erzähle über unsere Gottesdienste oder über mich persönlich, das ist mein Motor. Ich bete in jeder heiligen Messe, wenn ich zum Beispiel die selber kommuniziere, bete ich, angelehnt an das Gebet von Mutter Teresa, dass die Mutter Jesu, Maria, mir hilft, in rechter Weise Jesus zu empfangen im Leib und Blut Christi und ihn immer mehr sehen zu lernen, entdecken zu lernen in den Armen. Das bleibt also mein Motor, mein Innerer. Aber natürlich im Alltag, speziell mit der Art von Armut, wie wir es hier zu tun haben, in Krefeld oder jetzt auch in den Großstädten, das ist ja keine romantische Art von Armut. Das ist knallhart mit zum Teil auch jungen Leuten, die fix und fertig sind, körperlich am Ende. Man sieht, die werden zum Teil auch gar nicht mehr lange leben. Ne? Und sie sind durch die Drogen so jenseits von Gut und Böse inzwischen, auch verbal oft und aggressiv und. Und das sind auch durch die Drogen natürlich auch durchaus dämonische Einflüsse spürbar, die wir in den Gottesdiensten schon aufs Heftigste erlebt haben. Es sagt sich leicht, da das Antlitz Jesu zu entdecken. Das gelingt mir natürlich auch allenaslang nicht. Oder wenn es bei mir klingelt und immer die Bettelei um Geld und ich weiß, das geht eh nur auf die nächsten Drogen und ich mache in der Regel nicht mehr auf. Oder wenn ich durch die Stadt gehe, mache ich einen Bogen, weil mir das zu viel ist innerlich. Aber dann wieder doch in der Schule zu bleiben, wie im Blick zu behalten. Das habe ich erst heute Mittag erlebt. Hier auf der Straße plötzlich ein Abdulrahman, ein rührender, großer Typ aus, ich nehme mal an, Äthiopien, mit der Bierflasche in der Hand. Der wollte von mir kein Geld, sondern hat mich erkannt und war, dass ich ihn in den Blick genommen habe, dass ich stehen geblieben bin, dass ich ihn beim Namen genannt habe. Und der blüht in dem Moment auf und umarmt mich und hat zu seinem Kumpel gesagt, oh, der Mann hier, der ist gut, der vergisst uns nicht, der hilft uns und der betet. Also sie beim Namen kennen, stehen bleiben, sie anlächeln, sie ansprechen liebevoll. Das ist eigentlich, um was es geht. Dadurch bekommen sie in diesem Moment wirklich ihre Würde zurück. Und das ist vielleicht auch so für die Zuhörer, so in dieser Unsicherheit, ja, soll ich da jetzt Geld geben oder nicht? Aber ein heikles, sehr schwieriges Thema. Aber sie anlächeln, vielleicht stehen bleiben, vielleicht nach ihrem Namen fragen. Und da werden wir, kann jeder eigentlich erleben, was sich da verändert in den Betreffenden, wie die diesen Moment sozusagen für einen Moment aufblühen.
0: Und so auch Jesus in den Nächsten sehen. Pfarrer Joachim Schwarzmüller aus Krefeld, vielen Dank dir, dass du uns hier live am Abend der Jugend bei Radio Horeb Tipps gegeben hast, erzählt hast von deinem Arbeiten, deinem Wirken mit den Armen. Bitte ich noch zum Schluss unseres Gesprächs hier in dieser Sendung um deinen Segen für uns, was wir auch immer mehr in den Armen Jesus erkennen können.
1: Ja, du hast die Bitte schon aufs Schönste vorausgenommen. So segne euch alle, die ihr hier zuhört, segne euch auf die Fürsprache der Gottesmutter, der heiligen Mutter Teresa und des heiligen Josef. Segne euch und helfe euch, in der äußeren, entstellten Armut der Menschen, die auf der Straße sitzen, des Antlitz Christi zu erkennen. Und dazu segne euch der barmherzige, dreieinige Gott, der Vater, der Sohn und der Heilige Geist.
0: Amen.
1: Amen. Gelobt sei Jesus Christus.
0: In Ewigkeit. Amen.
1: Amen.
0: Frau Schwarzmüller, du hast schon Mutter Teresa angesprochen, eine große Heilige, die wir mit den Armen, mit der Fürsorge für die Armen assoziieren. Die Armen und die Eucharistie, die Anbetung, das ist das Leitwort von Mutter Teresa. Und einen weiteren besonderen Heiligen, mit der viel auch mit Armen zu tun hatte, auch in Armut gelebt hat, den stellt euch jetzt hier Sebastian vor am Abend der Jugend.
2: Gäbe es eine Rangliste der berühmtesten und beliebtesten Heiligen, der heilige Franziskus hätte gute Chancen, ganz oben mit dabei zu sein. Und das, obwohl sich mit seiner Person keine Bräuche verbinden, wie wir es etwa beim heiligen Nikolaus oder bei St. Martin kennen. Was also macht diesen Mann so faszinierend, so außergewöhnlich? Manche sagen, es war sein Leben in Armut. Ja, und sicherlich war das etwas Auffälliges, aber nichts Einmaliges. Menschen, die in Armut, die freiwillig und bewusst in Armut gelebt haben, hat es in der Geschichte immer wieder gegeben, auch außerhalb der christlichen Tradition. Man denke nur an den Philosophen Diogenes, der bekanntlich in der Tonne gelebt hat. Aber Diogenes hat sich und seine Anhänger als Kyniker bezeichnet, woraus dann unser Wort Zyniker wurde. Es waren Menschen, die die Welt verachteten und sich deshalb aus ihr zurückgezogen haben. Das aber gilt für den heiligen Franziskus ganz und gar nicht. War es also seine Hinwendung zu den Armen, die ihn so ausgezeichnet hat? Ja, aber auch diese ist nichts Einmaliges. Menschen, die sich um die Armen sorgen, die gibt es auch immer und immer wieder. Wir nennen sie Philanthropen. Menschen, die aus ihrem eigenen Vermögen Geld geben, Geld spenden, um die Schwächeren zu unterstützen. Aber diese Menschen leben selbst meist nicht in Armut. Sie geben, auch durchaus großzügig, aber führen ihr eigenes, gut situiertes Leben weiter. Was den heiligen Franziskus so einmalig macht, ist die Kombination aus beidem. Er führt selber ein Leben in radikaler Armut und wendet sich gleichzeitig den Armen zu. Er lebt als Armer unter den Armen. Das macht ihn so außergewöhnlich. Und das hat so viele Menschen angesprochen und fasziniert, dass jemand sich um sie kümmerte, der ihnen gleich war. Es hat fast einen Hauch von göttlicher Zuwendung, denn Gott hat sich immer wieder in der Geschichte offenbart. Aber dadurch, dass er zu uns heruntergekommen ist, dass er so wurde wie wir, das hat alles verändert. Und das hat diese einmalige Nähe zwischen Gott und uns hergestellt. Und so geht es Franziskus auch. Er lebt in der Nachfolge Christi, in der radikalen Nachfolge Christi, und er möchte denen, denen er helfen will, gleich sein. Das zeichnet ihn aus. Und auch so wie Gott den Einzelnen bei seinem Namen ruft, so hat auch Franziskus nie die Armen gesehen oder die untere Klasse oder so etwas. Er hat immer nur den Armen gesehen, den Einzelnen, den einen, dem er helfen konnte. Und dieses Beispiel hat so viele Menschen inspiriert. Der Franziskanerorden hat sich auf der ganzen Welt verbreitet und findet sogar heute noch neue Ableger. In den 80er Jahren haben sich die Franziskaner der Erneuerung zum Beispiel gegründet in den USA, in New York. Dieses Beispiel des heiligen Franziskus ist so inspirierend und es wird hoffentlich noch viele weitere inspirieren.
0: Ja, das hoffen wir doch. Danke dir, Sebastian. Du hast uns vom heiligen Franziskus erzählt heute am Abend der Jugend. Und hier schauen wir gleich, sprechen wir gleich mit jemandem, die hat selber viele Jahre lang arm gelebt in der Laiengemeinschaft Cinacolo. Und wie arm Leben ganz konkret aussieht, darüber spricht hier gleich Claudia bei uns am Abend der Jugend. Jetzt aber erstmal More of You von Hillsong Young and Free.

0: More View von Hillsong Young and Free hier am Abend der Jugend bei Radio Horeb. Ich bin David. Dasein für die Armen. Darüber sprechen wir heute hier am Abend der Jugend. Und jetzt ist bei mir zu Gast Claudia. Claudia hat viele Jahre lang in der Laiengemeinschaft Chinakolo gelebt, arm gelebt. Und sie erzählt uns jetzt hier heute, wie das aussieht, arm zu leben, wie armes Leben ganz konkret aussieht. Hi Claudia, schön, dass du da bist.
1: Ja, hallo, vielen Dank für die Einladung.
0: Claudia, was ist denn genau die Gemeinschaft Chinakolo?
1: Die Gemeinschaft Chinakolo, die ist eine Gemeinschaft, die Menschen, also vor allem jungen Menschen hilft, die in Krisensituationen sind und die diesen Menschen die Möglichkeit gibt zu einem Neubeginn. Das heißt, dass es darum geht, vor allem Fähigkeiten zu entdecken und sich neu zu entfalten, den Sinn des Lebens neu zu entdecken. Und in vielen Fällen geht es auch darum, eben von Sucht frei zu werden. Also viele kommen, die eben ein Alkoholproblem haben oder eine Drogenabhängigkeit oder andere Abhängigkeiten. Und ja, die Gemeinschaft hat sich sozusagen diesen Auftrag angenommen und ja, ist einfach für diese jungen Menschen da.
0: Und wie war dein Weg zu der Gemeinschaft Chinakolo?
1: Nach dem Abi hatte ich angefangen zu studieren und ich wusste aber nicht so genau, was ich machen sollte und habe dann einfach was aus der Liste gewählt und war da aber gar nicht so richtig dahinter, habe mich ziemlich verloren, auch schon in den Jahren davor war sehr verloren, so im Feiern gehen und immer auf der Suche irgendwie nach Action und nach Dingen, die mich erfüllen, und mir ist es sehr schwer gefallen, Routinen zu leben. Und dementsprechend sah auch mein Studium dann aus. Also ich habe ganz viele Vorlesungen so gelegt, dass es irgendwie bequem war und ich wusste eigentlich gar nicht so genau, was mein Ziel ist. Ich habe es halt angefangen, weil meine Eltern damals gesagt haben, ja, entweder studieren oder arbeiten. Und ich dachte mir so, nee, auf keinen Fall arbeiten, dann studiere ich halt irgendwas. Und ich hatte aber gar nicht wirklich so einen richtigen Plan für mein Leben. Und ich weiß, in der Zeit ging es mir einfach nicht so gut und ich hatte das Gefühl, ich hatte mich so ein bisschen verloren. Also ich war eigentlich immer ein sehr offener Mensch, sehr kommunikativer Mensch und kreativ auch. Ich habe viele Hobbys gehabt und irgendwann hatte ich das aber so verloren und ich hatte so eine innere Sehnsucht danach, ja, so die wahre Claudia wieder zu entdecken und all das wieder zum Leben zu bringen. Aber ich wusste nicht so genau, wie ich das eigentlich anstellen sollte. Und im Rahmen des damaligen Studiums, was ich angefangen hatte, konnte ich relativ früh schon ein Auslandssemester machen. Und dann dachte ich so, ja, dann gehe ich irgendwie nach London und mache da irgendwie so ein Praktikum. Und dann hilft mir das vielleicht so ein bisschen, zu mir zurückzufinden und mal so weg von allen und von allem. Und dann hatte ich in der Zeit Kontakt mit meinem Bruder. Mein Bruder ist ein bisschen älter als ich und er war in der Gemeinschaft Chinakolo, weil er ein Drogenproblem hatte und war damals schon ganz lange draußen und ihm ging es auch gut und es war eine Vertrauensperson. Und ich habe ihm halt so ein bisschen erzählt von meinen Plänen und dann meinte er so, du, wenn du jetzt 6 Monate Zeit hast, dann mach doch 1 Monat in der Gemeinschaft Chinakolo. Und ich dachte erst so,

0: Mindeste sind so 40 Tage. Das spricht man dann eben mit der Gemeinschaft ab. Da gibt es so Vorgespräche und so ein paar organisatorische Dinge, die vorher geklärt werden müssen. Und dann bin ich dahin und ich habe relativ schnell gemerkt, dass diese 40 Tage eigentlich gar nicht ausreichen für das, was ich so an Themen mitgebracht hatte. Und ich habe gemerkt, wie gut mir einfach dieses Leben dort, also wie gut mir das getan hat und wie sehr ich so zu mir gekommen bin und wie ich so Schritt für Schritt mich selber kennengelernt habe. Und ich finde es irgendwie voll schön, das so zu vergleichen. Das hat mal, ich glaube sogar, das hat ein Priester in der Gemeinschaft mal gesagt, Gottes Liebe ist nicht wie so ein krasses Neonlicht, wo du irgendwie also in den Raum reinkommst und da ist vielleicht total die Unordnung wie in so einem Kellerraum oder so und das ist so ein Neonlicht und du siehst alles auf einmal und bist so total geschockt und machst einfach die Tür wieder zu und gehst, sondern Gottes Liebe ist wie so ein kleiner Lichtstrahl, der so diesen kleinen Türschlitz erstmal erleuchtet und du siehst so ein bisschen was und kannst es dann so sortieren, machst ein bisschen Ordnung in dem Teil, dann geht die Tür ein bisschen weiter auf und da ist noch mehr Licht. Und dann ist das so schrittweise so ein Prozess. Und ja, ich habe einfach dann gemerkt, dass mir das total gut getan hat. Und dann habe ich immer wieder verlängert. Und dann habe ich erstmal gesagt, okay, dann bleibe ich 3 Monate. Und dann habe ich gesagt, okay, dann ein halbes Jahr. Und dann habe ich immer wieder so verlängert. Und genau, daraus sind dann mehrere Jahre entstanden, weil ich einfach gemerkt habe, das tut meinem Herzen gut. Und ja, wieso soll ich das nicht gerade leben?
1: Wie lange warst du insgesamt in der Gemeinschaft, Cenacolo?
0: Also ich war 6 Jahre in Italien und dann nochmal 2 Jahre in Brasilien, also insgesamt 8 Jahre. Also aus 40 Tagen wurden dann 8 Jahre.
1: Abend der Jugend hier bei Radio Horeb. Wir sprechen über das Thema Dasein für die Armen. Wir sprechen hier gerade mit Claudia. Sie hat 8 Jahre in der Gemeinschaft Cenacolo gelebt. Eine Gemeinschaft, in der man in Armut lebt. Claudia, wie sieht denn da genau das Leben in der Gemeinschaft Cenacolo aus?
0: Ja, also erstmal muss man dazu sagen, die Gemeinschaft Cenacolo hat so Grundpfeiler, auf der sie aufgebaut ist. Und das ist einmal das Gebet, dann die Arbeit, die Freundschaft und die Vorsehung. Und es ist ein sehr essentielles Leben. Das heißt, es ist man verzichtet auf ganz viele Dinge und man lebt von der Vorsehung. Das heißt, man lebt von Spenden. Man geht nicht selber einkaufen und man isst auch nicht das, worauf man gerade Lust hat, sondern es ist ein sehr strukturiertes Leben. Und es trägt dazu bei, dass eben so eine Routine entsteht und die aber mit Leben gefüllt wird. Also ein sehr aktives Leben. Und das hilft eben einfach, diese Disziplin auch zu erlernen und dadurch auch eine Freude in sich zu finden.
1: Und worauf verzichtest du konkret? Worauf verzichtet man in der Gemeinschaft Cenacolo konkret, Claudia?
0: Also es gibt ja einen Wochenplan, einen Tagesrhythmus. Also ich finde, das Erste, worauf man verzichtet, ist eigentlich so eine eigenständige Planung meiner Woche, ne? Also es gibt vorgegebene Gebetszeiten, es gibt vorgegebene Arbeitszeiten. Man passt sich auch Aufgaben an, die einem zugeteilt werden. Und ich finde, also das ist zum Beispiel auch so ein Verzicht auf dieses, okay, ich mache das, was ich will, in dem Moment, wenn ich es möchte, finde ich einen großen Aspekt. Das andere ist zum Beispiel auch das, was ich eben schon gesagt habe mit dem Essen. Also ich esse nicht das, was ich will. Ich gehe nicht einfach an den Kühlschrank, sondern es gibt feste Essenszeiten. Es gibt jemanden, der bereitet das Essen vor. Und dann wird das auch dementsprechend respektiert und auch gegessen so. Und ja, also man muss sich ja auch vorstellen, also die Häuser haben ja zwischen 20, 40, 50, das kommt je nachdem darauf an, wie viele Menschen da wohnen, aber da sind so viele Personen und da wird halt eben einfach für die Belegschaft sozusagen gekocht und dann ist es, dann isst man das. Das andere ist zum Beispiel auch das, was ich eben gesagt habe mit der Arbeit. Das heißt, es gibt Aufgaben, die von einem Leitungsteam vorgeschlagen werden und die dann umgesetzt werden. Und ich finde das zum Beispiel auch, also es gibt auch so Aufgaben oder Dinge, die einem vielleicht nicht so liegen und man macht es dann aber trotzdem und gibt nicht direkt so beim ersten Mal auf. Ja, und man hat auch kein Geld, also kein persönliches Geld. Man geht nicht einkaufen. Und das fand ich zum Beispiel sehr beeindruckend.

0: Die Gemeinschaft Schnakolo lebt von Spenden und es wird auch nicht gefragt, wenn irgendwas fehlt, sondern man betet. Man geht auf die Knie und betet und sagt nicht beim nächsten Besuch, der kommt, oh, wir haben das und das nicht, könntest du uns das bitte kaufen, sondern man wird eigentlich dazu erzogen, auch auf Gott zu vertrauen und zu wissen, auch wenn mal was nicht da ist, dann ist das auch Vorsehung, weil das lehrt mich, dass ich zum Beispiel ohne etwas auch leben kann oder kreativ werde. Weil wenn ich zum Beispiel keine Milch habe zum Kaffee, ja, dann gibt's halt den schwarzen Kaffee oder dann gibt's halt nur Tee morgens. Oder wenn es kein Brot gibt, dann gibt's halt Milchreis zum Frühstück. Also ja, das sind so Sachen, die prägen einen sehr. Und ich weiß noch ganz genau, das war so eine ganz prägnante Situation. Da hatten wir kein Salz. Und du musst dir vorstellen, also in Italien, man isst auf jeden Fall ja, jeden Tag Pasta und dann gibt es noch einen zweiten Gang. Und ich weiß noch, das war so Herbst oder Winter, also auf jeden Fall war es kälter und dann gab es auch immer wieder so Süppchen, so eine Hühnerbrühe. Und Nudeln oder eine Hühnerbrühe ohne Salz, das schmeckt einfach überhaupt nicht. Also es war ganz, ganz schlimm. Und wir haben aber niemanden gefragt, weil das war ja sozusagen ja, unser Vorgehen, und also zu beten und zu sagen, lieber Gott, wir brauchen Salz. Und wir hatten dann tatsächlich eine Woche lang kein Salz und das war richtig heftig. Das hat uns aber so geholfen zu reflektieren, wie selbstverständlich man so eine Sache zum Beispiel im Alltag hat. Also ich meine, so ein Salz kostet ein paar, also ne, so unter einem Euro so eine Packung. Und wie wenig schätzen wir das eigentlich im Alltag wert? Aber wenn es dann mal fehlt, dann merkt man erst, wie wertvoll Salz ist. Zum einen das und zum anderen, wie ist unser Leben ohne Glauben genauso geschmacklos? Und das waren so ganz viele Themen, die so hochgekommen sind, wo wir uns irgendwie ausgetauscht haben und gemeinsam reflektiert haben. Und ich weiß noch, dann kam nach einer Woche so ein Auto mit einem, das war ein Mann, der hat den Kofferraum aufgemacht und meinte so, ja, ich habe hier was mitgebracht. Er war das erste Mal da und danach haben wir ihn auch nicht mehr gesehen. Da macht er diesen Kofferraum auf und ich bin damals mit einer anderen jungen Frau rausgegangen, um ihn zu empfangen. Und dann macht er den Kofferraum auf und in diesem Kofferraum war einfach so eine Palette Salz. Wir sind um dieses Auto getanzt. Ich denke, dass er wahrscheinlich dachte, oh Gott, die sind total bekloppt. Aber in uns war so eine tiefe Freude. Und das sind so Erfahrungen, das ist jetzt ein Beispiel, aber es gab so ganz viele Sachen, die halt immer wieder auch mal gefehlt haben. Aber dieses Fehlen war eigentlich auch eine Vorsehung, weil wir dadurch so viel gelernt haben und irgendwie auch, ja, so robuster, resistenter wurden für manche Dinge und anpassungsfähiger. Also man wird ja irgendwie auch daran gewöhnt, dass das Leben auch mal nicht einfach sein kann. Und ich finde, in unserer Gesellschaft ist das viel zu oft viel zu bequem, weil man alles immer parat hat. Aber das macht die Menschen eigentlich nicht glücklich, weil sie die kleinen Dinge nicht mehr wertschätzen können. Und das war so ein ganz großer Lerneffekt.
1: Das heißt, es funktioniert auch, wenn euch was fehlt, ihr dann darum betet, dass es dann auch kommt irgendwann.
0: Ja, tatsächlich ja.
1: Wie ist denn genau dieses Leben in Armut im Cenacolo? Wie ist das, ganz bewusst auf Sachen immer wieder zu verzichten, nicht immer alles haben zu können, was man will, manchmal Sachen tun zu müssen, auf die man keine Lust hat, in vielleicht radikalerer Art, als man das jetzt sonst gewohnt ist von zu Hause oder vom normalen Alltagsleben. Wie war das für dich, Claudia? Du warst ja 8 Jahre dort in der Gemeinschaft Cenacolo.
0: Mhm. Also am Anfang ist es natürlich eine große Umstellung, weil auf einmal hat man jemanden, der einem sagt, was man tun sollte und wie man es tun sollte. Und ja, also das war schon auf jeden Fall eine Herausforderung. Ich habe aber einfach dann irgendwann gemerkt, dass mir das gut getan hat. Und auch wenn es dann schwer war, habe ich das in Kauf genommen. Also ich glaube, das war so dieses, auf der einen Seite ist es nicht so easy, aber auf der anderen Seite gibt es einem so viel zurück, dass man dann merkt, okay, man nimmt das in Kauf, weil dafür erhält man einfach so eine innere Freude und so eine Ausgeglichenheit und auch so eine Freiheit. Also ich finde das, ja, das war für mich sehr, sehr erfahrungsreich. Und also ich finde es interessant, auch so diesen Vergleich, ne, mit Armut. Also was ist eigentlich Armut? Armut kann ja auch auf einer geistigen Ebene sein, wenn man irgendwie ein oberflächliches Leben führt. Und das würde ich sagen, dass ich das definitiv in den Jahren davor, also vor der Gemeinschaft, geführt habe, dass mein Leben einfach sehr oberflächlich war, dass es sehr viel um Sachen ging, die ich gemacht habe, und aber weniger um das Sein, so auf einer tieferen Ebene. Und ich finde, es gibt so viele Menschen auch in unserer Gesellschaft, die so geistig arm sind und so eine Traurigkeit haben und die vielleicht materiell gesehen total reich beschenkt sind, aber innerlich so arm, weil sie sich vielleicht einsam fühlen, weil sie das vielleicht auch gar nicht, also sie können sich vielleicht gar nicht freuen über die Dinge, die sie haben, weil sie eine andere Art von Armut spüren. Und ich fand das zum Beispiel auch in der Gemeinschaft sehr prägnant, dass viele Menschen, die da ja hinkommen, eben aus so krassen Krisensituationen kommen, wo Drogen, Alkohol und andere Süchte irgendwie im Spiel sind und die eigentlich ja am Rande der Gesellschaft sind und wo viele sagen so, ach, ne, so, da geht man dran vorbei, wenn man die am Bahnhof sieht oder so. Und Mutter Elvira, die Gründerin der Gemeinschaft Schnakolo, die hat genau das nicht gemacht. Die hat die Jugendlichen damals gesehen und sie hat gesagt, ich will was für die machen, und in ihr ist so ein Feuer entstanden. Und das waren für sie die Armen der Gesellschaft, die eigentlich so jung waren, aber da irgendwie auf den Straßen rumgelungert sind. Und denen wollte sie einfach nochmal eine neue Chance, einen Neuanfang schenken. Und so ist ja die Gemeinschaft entstanden. Und ich finde es so spannend, wie dann Menschen eben dahin kommen. Und manche sehen das vielleicht auch so als letzte Auffangstation, aber das, als was es sich herausstellt, ist eigentlich, dass es wie eine zweite Chance ist, wie ein neuer Lebensabschnitt, wie so ein Neubeginn. Und das finde ich, das finde ich einfach super faszinierend.
1: Abend der Jugend hier bei Radio Horeb, heute am Montagabend. Am Mikrofon ist für euch David. Und wir sprechen heute Abend über die Armut, über Leben in Armut und über Dasein für die Armen. Hier bei mir ist gerade zu Gast Claudia. Claudia war 8 Jahre in der Gemeinschaft Schnakolo, einer Gemeinschaft, die in Armut lebt, nur von dem, was sie gespendet bekommt, was gerade ihr gegeben wird. Claudia, was kann man denn tun, wenn man diese Sehnsucht nach Armut hat, nach einem Leben in Armut? Kann man da irgendwas Konkretes machen? Wie kann man das denn am besten ausprobieren, dieses Leben in Armut?
0: Also ich glaube, wenn es darum geht, das mal im persönlichen Alltag zu integrieren, also vor allem sich vielleicht von Sachen zu distanzieren, die einem nicht gut tun, auf Sachen zu verzichten und das zu üben, also wirklich so mit ganz viel Disziplin auch zu sagen, hey, ich habe gerade gar keine Lust auf diese eine Sache, aber ich überwinde mich und mach das jetzt und ruhe mich eben nicht aus, sondern krempel mir die Ärmel hoch und ja, mach mich ans Werk sozusagen. Oder verzichte ganz bewusst zum Beispiel auf irgendwelche Sachen, die ja wie so Besonderheiten, ne? Also ich als Beispiel, ne? Manchmal machen wir das auch zu Hause, dann sagen wir so, ja, jetzt unter der Woche müssen wir jetzt nicht unbedingt jeden Tag einen Saft aufmachen, sondern dann trinkt man halt ein Wasser. Und das sind so ganz kleine Taten, die einem helfen, dann auch so diesen Verzicht zu üben. Oder zum Beispiel, was total hilft, ist auch das Fasten. Also zum Beispiel freitags einfach, manche machen das ja mit Wasser und Brot. Andere machen dann zum Beispiel nur eine Mahlzeit am Freitag oder so. Aber so ganz bewusst zu fasten, und das ist ja auch das, was die katholische Kirche so rät, sich diesem Gebet anzuschließen und da auch den Geist stärker zu machen, weil wenn ich Verzicht übe, dann werde ich auch geistig gestärkt und dann bin ich auch freier, in anderen Dingen auch Nein zu sagen. Und ich glaube, dass es, also ne, ich würde jetzt nicht sagen, dass wir in unserer Gesellschaft in Armut leben, aber das, was wir halt tun können, ist dieses Überlegen oder dieses Nachdenken, was brauche ich jetzt tatsächlich und worauf kann ich verzichten? Muss ich jetzt schon wieder shoppen gehen oder brauche ich jetzt das neueste Telefon oder muss ich jetzt wirklich diesen All-Inclusive-Urlaub machen oder sonst irgendwas? Und wo kann ich zum Beispiel auch was Gutes für andere tun? Und wo kann ich andere bereichern, indem ich etwas von mir gebe? Und ob das jetzt Spenden sind, ob das Ehrenamt ist, ob das irgendwie eine gute Tat für den älteren Nachbarn ist, der irgendwie einsam ist, ob das in der Familie ist, weil es mir schwer fällt. Also ich finde, da gibt es ganz viele Möglichkeiten, wo wir auch tätig werden können, um andere zu bereichern und nicht uns selbst, weil letztendlich dieser Gedanke, damit es für mich bequem ist, damit es für mich nicht anstrengend ist. So ein bisschen das, was man so hört, ne? So hier Wellness, hier Selbstfürsorge, hier das. Am Ende macht uns das nicht glücklich. Also natürlich ist es wichtig, auf mich zu achten und so mein Körper ist ein Tempel und alles, aber letztendlich ist das, was uns wirklich reich macht, auch die Liebe am Nächsten. Ja.
1: Also ganz konkrete Tipps für ein Leben in gewissermaßen Armut, auch wenn natürlich hier in dieser Gesellschaft wir nicht in richtiger Armut leben, nicht in ganz existenzieller Armut leben. Zum Beispiel ein konkreter Verzicht, Fasten am Freitag, zum Beispiel Wasser und Brot oder nur eine Mahlzeit, sich mal aufraffen, etwas tun, worauf man keine Lust hat, was es aber dran wäre, oder anderen helfen mit Spenden oder mit Zeit. Danke dir, Claudia, dass du hier warst am Abend der Jugend und uns erzählt hast von deiner Zeit in der Gemeinschaft Cenacolo, einer Gemeinschaft, die nur von der Vorsehung lebt, also nur von dem, was ihr gespendet und gegeben wird.
0: Ja, vielen Dank für die Einladung.

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1: Joshua Harfst hier am Abend der Jugend bei Radio Horeb. Ich bin David. Dasein für die Armen, das ist unser Thema heute. Und jetzt ist hier bei mir live zu Gast Samuel Roslig. Samuel ist Theologiestudent in Köln. Hi Samuel.
2: Ja, hallo David. Schön, dass ich hier sein darf.
1: Ja, Samuel, du hilfst Armen in deiner Freizeit. Was machst du denn da genau? Wie sieht das aus?
2: Genau, ich wohne ja selber in Köln. Hier studiere ich. Ich komme ja ursprünglich eigentlich aus dem schönen Süden, aus Reutlingen, aus der Umgebung. Und da helfe ich in so, wir nennen sie Nachtcafés. Das sind einfach Orte, wo Obdachlose dann kommen können, bis zu einer gewissen Uhrzeit, 20 Uhr. Und dann gibt es da ein Abendessen für sie und eine Schlafmöglichkeit. Normalerweise sind das immer so, ja, sagen wir mal 12 bis 15 ja, Leute, die da kommen, großteils sind das auch Männer, manchmal auch Frauen. Genau, die Saison ist aber jetzt schon vorbei. Das heißt, ich bin jetzt einfach nur, weil im Sommer finden die da immer, haben die ihre Zelte und so. Und dann im Sommer bin ich halt normal in der Stadt und dann erinnern diese Obdachlosen oder dann treffe ich die wieder irgendwo und habe dann einfach Beziehung mit denen.
1: Samuel, wie sieht denn das dann konkret aus? Ist das so Geschichten von Begegnungen bei deinen Einsätzen, bei deinem Hilfen?
2: Ja, voll. Ich habe jetzt erst ja diese Woche auch was echt Schönes erfahren. Und zwar bin ich auch oft einfach in der Anbetungskapelle. Hier in Köln haben wir auch zwei. Eine, die ist wirklich ewig und die andere schließt dann irgendwann so um 19 oder 20 Uhr. Auf jeden Fall war ich dann normal bei der Anbetung, bin dann rausgegangen und genau vor der Anbetung, also Kapelle, waren dann so ein Pärchen. Ich habe dieses Pärchen dann gesehen. Und bin einfach hin. Ja, ich war irgendwie so immer so eine innere Stimme oder so einen inneren Drang, die Leute dann irgendwie kennenzulernen oder wenigstens ja irgendwie so wahrzunehmen. Und bin dann hin zu denen und habe erfahren, dass das irgendwie so ein Pärchen ist und die einfach jetzt unbedingt in die Entzugsklinik gehen wollen. Und dann haben die gesagt, aber selber trauen die sich nicht. Dann habe ich einfach spontan gesagt, ihr wisst ihr was, dann kommt, dann lasst uns doch zusammen hingehen. Und ich bin da mit denen, weil ich mich dann auch auskenne, ich habe die ganzen Orte, bin mit denen dann zur Uniklinik gegangen, war dann also vor dem, dann da diese Klinik für Suchtkrankheiten, da hat tatsächlich jeder Mensch, egal ob mit Personalausweis oder ohne, oder ob er deutsch oder nicht deutsch ist, hat wirklich das Recht auf 2 Wochen Entzug. Da muss man nicht mal versichert für sein. Also man muss nicht mal eine Versicherungskarte haben. Auf jeden Fall waren wir dann vor der Klinik und dann kam der Arzt und wir haben ein bisschen miteinander geredet und der Arzt wirkte so ein bisschen schon auch gestresst. Ich kann mir gut vorstellen, wenn man da so arbeitet und ja, mit so vielen Leuten da zu tun hat. Und hat dann erstmal auch noch nicht gesagt, dass er ihn aufnehmen kann. Und das Pärchen war dann so ein bisschen sehr traurig. Der Arzt ist dann gegangen. Und dann ist was Lustiges passiert, weil dann hat die Situation so ein bisschen, wie soll ich sagen? Es war ein bisschen was Unangenehmes für mich, aber es war am Ende auch sehr lustig, weil der Mann hat sich dann auf den Boden gelegt und hat so getan, als ob er bewusstlos geworden ist. Und dann hat seine Freundin hat dann angefangen, so um Hilfe zu rufen. Und ich stand daneben und ich wusste gar nicht, was ich tun soll. Und dann habe ich gesagt, ja, gleich wird der Arzt kommen. Aber dann ist der Arzt tatsächlich gekommen und hat den Mann dann wirklich eingenommen, also in die Entzugsklinik. Das war so ein bisschen lustig. Also die wissen oft selber, wie man sich helfen kann. Aber dann ist der Mann einfach in die Entzugsklinik gegangen und ich bin dann mit der Frau. Die Frau hatte so einen besseren Ort. Ich weiß nicht, wie obdachlos sie war. Und ist dann einfach mit mir dann wieder zurückgegangen. Aber der Mann war dann wirklich für, jetzt ist dann sozusagen, hat einen Platz bekommen. Das war dann so ein bisschen lustig.
1: Und Samuel, was kann ich denn konkret machen, wenn ich helfen will, aber nicht genau weiß, was ich tun soll? Was sind denn so konkrete Schritte bei dem, du hilfst ja auch in deiner Freizeit?
2: Ja, voll. Ich glaube, das ist auch wichtig und das kann ich einfach jedem raten. Weil manchmal hat man so eine Angst oder so eine Scheu und man denkt sich jedes Mal, wenn ich jetzt irgendwas hier tue, dann wird der, weil das natürlich, die solche Menschen sind natürlich auch oft unberechenbar. Aber was Gutes bei den Menschen ist, dass sie von vornherein sehr schnell rausfühlen oder so eine gute Intuition haben, diese obdachlosen Menschen, ob sie jemand wirklich gut meint oder nicht gut meint mit ihnen. Das heißt, das Erste, was man wirklich machen kann, ist einfach die Person wirklich wahrnehmen, sie anschauen, vielleicht sie auch anlächeln, gucken, dass man also einfach sie wahrnehmen, weil viele Leute ignorieren solche Personen ja einfach irgendwie ganz eben auch aus dieser Angst heraus oder ganz automatisch heraus. Das ist wirklich, das ist schon die halbe Miete. Das ist wirklich 50%, weil dann merken die das auch. Und dann ein weiterer praktischer Tipp ist, die Person einfach wirklich nach dem Namen zu fragen. Weil ihr müsst euch vorstellen, dass solche Personen oft, wenn die schon mehrere Jahre auch schon dann auf der Straße leben oder so, oft gar nicht mehr mit ihrem richtigen Namen angesprochen werden oder auch ganz das selten passiert, dass sie überhaupt wirklich noch angesprochen werden auf ihren Namen. Und wenn man dann sie da nach dem Namen fragt, das erinnert die sozusagen an ihre Kindheit, an das, wer sie wirklich sind, an ihre wahre Identität. Und das heißt, das ist eine gute Sache, die man wirklich machen kann. Einfach fragen, wie heißt du? Und das ist schon was ganz, ganz Großes. Natürlich, viele Obdachlose erwarten dann irgendwas, dass du ihnen Geld gibst oder ihnen irgendwas kaufst. Aber man muss immer wissen, dass hier in Deutschland, wir haben so viele gute Systeme. Dann gibt es irgendwie die Bahnhofsmission. Wie im Bahnhof können sich da Obdachlose da zurechtfinden. Und oft wissen die Obdachlosen schon ganz genau, wo sie Essen und Schlafen herbekommen. Das heißt, was man ihnen wirklich geben kann, ist wirklich eine Begegnung, ist wirklich ja ein Lächeln, weil dann kann wirklich auch Jesus durch uns scheinen. Das ist so ein bisschen wie, das war jetzt bei der Apostelgeschichte, muss ich auch wieder dran denken, wo, ich glaube, es war Petrus und ich weiß nicht, wer der Zweite war, ob das Johannes oder Markus war, weiß ich nicht. Aber auf jeden Fall sind die am Tempel entlang gelaufen und dann hat sie auch jemand nach Geld gefragt, nach Gold oder Silber. Und dann hat Petrus gesagt, Gold oder Silber haben nicht, aber Jesus Christus können wir dir geben. Und wie können wir den Leuten Jesus Christus geben? Genau durch die Begegnung. Deswegen ein wirklich ganz konkreter Trick oder ganz konkreter Tipp ist auch einfach wirklich, sie darauf einzulassen und die Leute wirklich so gut wie es halt geht auch zu begegnen und dann auch nach dem Namen zu fragen.
1: Samuel, ganz kurz, wenn ich mich fürchte oder Angst habe, was kann ich da machen, wenn ich ein bisschen Respekt habe vor dieser Begegnung?
2: Natürlich, wenn man Angst hat, das ist das so ganz Normales, weil man auch einfach viele irgendwie, das sind Ideen, die man im Kopf hat, was passieren könnte oder auch eben aus den Filmen man irgendwie Sachen so mitbekommt. Was wirklich ganz konkret hilft, ist tatsächlich zu beten, auch dann ein Grüßzeit zu Maria und im Endeffekt, wenn man dann nur die Person dann angelächelt hat, kann das schon auch wirklich ein großer Moment für diese Person sein. Also auf jeden Fall beten. Aber was auch hilft gegen die Angst, ist tatsächlich ein bisschen paradox, aber einfach Erfahrungen zu machen mit dem. Das heißt, wenn man sich dann einmal dafür entschieden hat und dann wirklich dann oft in Begegnungen getreten ist mit solchen Leuten, dann merkt man einfach auch, dass das vielleicht so eine harte Schale ist, aber der Kern von denen, das Herz so weich ist und dass man eigentlich überhaupt keine Angst haben sollte. Natürlich hilft das auch, zu zweit zu sein, zu dritt. Also dass man dann vielleicht mit einem Freund dann drüber spricht und sagt, hey, lass uns doch zusammen mal vielleicht rausgehen und ein paar wundertätige Medaillen verteilen. Dann ist man da nicht alleine. Aber auf jeden Fall beten und dann einfach sich ein bisschen überwinden und diesen Schritt da machen. Und dann merkt man sehr, sehr schnell, dass diese Personen eigentlich wirklich viel netter sind, als man sich überhaupt das vorgestellt hat.
1: Und dann eben anlächeln, nach den Namen fragen, ins Gespräch kommen, da sein. Danke dir, Samuel. Du bist Theologiestudent aus Köln, hast uns hier ein bisschen erzählt von deiner Arbeit mit den Armen, für die Armen und auch Tipps dafür, wie wir an die Armen herangehen können, wie wir für die Armen da sein können. Danke dir, alles Gute. Viele Grüße nach Köln, Samuel.
2: Ja, ich grüße auch gerne noch das Laienoratorium in Köln. Das würde ich gerne grüßen. Und danke, dass ich hier sein durfte.
1: Ja, alles Gute dir. Ciao. Du warst hier live bei uns, Samuel. Und Arme, das ist nicht nur vor unserer Haustür, natürlich vor unserer Haustür, aber auch auf der ganzen Welt. Radio Horeb, Radio Maria hilft dort auch in den ärmsten Gegenden der Welt. Wir sammeln jedes Jahr beim Mariathon für Radio Maria Stationen auf der ganzen Welt, besonders für Afrika, mit den Gästen, die sind auch mit dabei bei diesem Mariathon, zum Beispiel Bischof Emery Kibal, Bischof von Kole in der Demokratischen Republik Kongo, einem der ärmsten Länder in der ganzen Welt. Und welche Rolle Radio Maria dort hilft, weil Radio Maria natürlich kein Brot gibt, sondern die Botschaft Jesu. Und welche Rolle da Radio Maria spielt, das hat uns Bischof Kibal erzählt, es versetzt Katharina Tebaldi.
3: Oui, le diocèse de Kole a une grande superficie de 66.000 km².
4: Meine Diözese Kole hat eine große Fläche, ist sehr groß, über 66.000 Quadratkilometer.
3: Les infrastructures routières sont quasiment absentes.
4: Es gibt quasi keine Straßen, keine Infrastruktur.
3: On ne peut pas passer d'un endroit à un autre en véhicule. C'est impossible parce que les routes n'existent presque pas.
4: Man kann nicht von einem Ort zum anderen einfach mit einem Fahrzeug gelangen. Es gibt einfach keine Straßen.
3: C'est un gros défi pour nous pasteurs d'une église enclavée comme celle-là.
4: Es ist für uns Hirten oder Pastoren eine große Herausforderung, in einer Diözese, die so abgeschnitten ist, zu arbeiten.
3: L'évêque comme les prêtres sont dans l'impossibilité d'atteindre les fidèles partout où ils se trouvent.
4: Und der Bischof und auch die Priester befinden sich einfach in einer Situation, dass sie ihre Gläubigen nicht erreichen können.
3: Ce qui fait que la radio a une grande importance, parce qu'elle peut atteindre tout le monde.
4: Und deshalb hat das Radio eine so große Wichtigkeit, denn das Radio kann zu jedem Menschen gelangen.
3: À travers la radio, ils sont administrés pastoralement, ils suivent les émissions religieuses. Ça nourrit leur spiritualité. Ils ont l'information qui est juste et objective.
4: Durch das Radio können sie bekommen sie eine gewisse Pastoral mit. Wir können ihnen geistliche Sendungen zur Verfügung stellen, religiöse Sendungen. Wir können aber auch Bildung und eine gewisse Bildung zur Verfügung stellen.
3: En dehors de la spiritualité. La radio peut apporter l'information. La radio aussi peut éduquer le peuple.
4: Und neben der spirituellen Nahrung können wir über das Radio auch wichtige Informationen verbreiten und auch in gewisser Weise eine Erziehung geben.
3: Et dans toutes les parties du diocèse, tout le monde a le même message. Et de cette façon, on grandit ensemble dans la foi.
4: Und somit bekommt auch jeder in der ganzen Diözese dieselbe Botschaft, dieselben Nachrichten. Und das hilft uns auch gemeinsam als Gemeinschaft zu wachsen, da wir dasselbe hören und empfangen.
1: Papst Franziskus war auch 2023 in der Demokratischen Republik Kongo, hat über die Situation vor Ort gesprochen, die Armut ganz konkret vor Ort. Bischof Emery Kibal, Bischof von Kole, erinnert sich. Es besetzt weiterhin Katharina Tebaldi.
3: Oui, le message du pape était très bien reçu.
4: Ja, die Botschaft des Papstes wurde sehr gut aufgenommen.
3: Il n'a fait que rappeler l'expérience que vit le peuple au quotidien.
4: Und er hat in Erinnerung gerufen, wie das Volk tagtäglich lebt.
3: Il est scandaleux dans un pays où il y a toutes les richesses.
4: Es ist skandalös, es ist ein Skandal, dass in einem Land, das so viele Bodenschätze und Reichtümer hat,
3: mais l'on vit la misère, le peuple souffre.
4: die Menschen so leiden.
3: On est assis sur les mines. On est assis sur les minerais.
4: Wir sitzen auf den Minen, auf den Bodenschätzen.
3: Mais le peuple vit sous le seuil de la pauvreté.
4: Aber die Menschen leben unter dem Joch der Armut.
3: Et c'est révoltant. Ça ne peut que révolter toute personne qui est habitée par le bon sens. Et le pape François, comme pasteur, il a perçu cela et il s'est adressé et aux nationaux et à ceux qui exploitent.
4: Und jeden Menschen mit Verstand, mit gutem Verstand und gutem Willen muss das aufbringen. Das geht gar nicht anders. Und Papst Franziskus hat es geschafft, das anzusprechen, an die unterschiedlichen Gruppen zu appellieren.
3: Donc c'est le travail des multinationales qui viennent, ils exploitent et ne tiennent pas compte du bien-être de la population locale.
4: Ja, und die Gruppen kommen ins Land und rauben, beuten es aus, denken aber nicht an die Menschen, die dort leben.
3: Et cela avec la complicité des citoyens locaux.
4: Und das teilweise auch in Komplizenschaft mit Menschen, die von dort kommen, aus dem Land kommen.
3: C'est pourquoi on est appelé à prendre conscience de cette situation pour que ça cesse et que le bien-être de la population soit pris en compte.
4: Und deswegen muss es bewusst werden, muss die Situation dort ins Bewusstsein kommen, damit man auch Maßnahmen ergreifen kann, um dagegen anzugehen.
3: À la suite du pape François, pratiquement l'épiscopat congolais plaide pour un changement.
4: Und nach dem Besuch
3: la mentalité et dans les habitudes du peuple.
4: Nach dem Besuch von Papst Franziskus hat das ganze Episkopat im Kongo darum gebeten, eine neue Mentalität, einen Wandel der Mentalität anzustreben.
3: Pour que le bien-être du peuple soit pris en compte et surtout un appel qui est lancé aux gouvernants. Actuellement, il y a beaucoup de contrats qui sont signés avec des multinationales. Mais l'on ne sait pas percevoir le bien-être du peuple. Il n'y a pas de retombée.
4: Ja, und im Fokus muss das Wohlergehen der Menschen, des Volkes im Kongo stehen. Und die Bischöfe haben auch an die Regierung appelliert, dass an das Wohl der Menschen gedacht wird. Aber es werden Verträge abgeschlossen, multinationale Verträge, mit dem Kongo, nur an das Wohlergehen der Menschen wird dabei nicht gedacht.
1: Extreme Armut in der Demokratischen Republik Kongo, auch wegen Ausbeutung. Maurus Thiele kommt aus Deutschland, lebt und arbeitet als Missionar im Bistum Kole in der Demokratischen Republik Kongo. Er kennt daher beide Welten gut. Im Gespräch mit Gabi Fröhlich erklärt Maurus Thiele, wie wir uns die extreme Armut in der Demokratischen Republik Kongo vorstellen können.
5: Bei uns in Europa gibt es ja sowas wie das Existenzminimum. Hätte das ein Afrikaner, wäre er reich. Man muss eben dadurch, dass die ganze Infrastruktur, es gibt keine einzige Fabrik in der Diözese. Wenn wir sagen, die Diözese ist groß wie Österreich, wir haben 8 Mobilfunkantennen. Also es können noch nicht mal alle telefonieren. Also es gibt nicht eine Kommunikation für alle. Und dadurch entstehen natürlich Sachen, Leute, die da in der Mitte vom Wald wohnen, sie leben für sich. Also sie können nichts verkaufen, sie können nichts einkaufen. Alles ist sehr kompliziert. Und es geht sehr viel Geld verloren, weil was wir von Kinshasa, also die Diesel oder Benzin ist ein gutes Beispiel, also fast alles, was wir von Kinshasa bis nach Kole transportieren, verdreifacht sich. Der Einkaufspreis, der Transport und was die Händler denn dann noch verdienen wollen. Und da komme ich manchmal denn dahin, arm zu sein ist sehr, sehr teuer. Dadurch, dass wir eben nicht an diesem Puls angebunden sind, an dem Transport, bezahlen wir fast alles doppelt, dreifach teuer. Und wo sollen die Leute das Geld hernehmen? Also mit was sollen sie etwas verdienen? Es gibt nichts. Man kann Lehrer werden. Ein Lehrer verdient noch nicht mal das Existenzminimum vom Staat, was bei uns ungefähr $220 sind. Nicht mal die Lehrer, nicht die Polizei, nicht das Militär, also die wenigsten verdienen dieses Minimum. Und was soll man sich dann davon leisten? Wir haben zum Beispiel so einen Biergarten, mit der die Diözese versucht, ein bisschen Geld zu verdienen. Aber keiner von diesen Leuten, ich würde mal sagen 90 oder mehr Prozent, haben nicht das Geld, sich nur ein einziges Mal im Jahr ein Bier zu kaufen. Und das zeigt einfach dieses ganz krasse Verhältnis zwischen dem, was sie haben und dem, was sie sich leisten können.
6: Jetzt ist es ja so, Herr Thiede, wir sind in Deutschland ja ein bisschen romantisch veranlagt. Und man stellt sich das dann auch, wenn man so mit Naturschutz und Naturnähe unterwegs ist, stellt man sich das vielleicht auch ein bisschen romantisch vor. Sie haben ja auch gesagt, Sie hatten selber auch eine Sehnsucht nach diesem einfachen Leben. Die spüren wir ja auch manchmal. Unterschätzen wir manchmal, was diese Armut dann aber auch konkret an Härten mit sich bringt, dass das nicht nur einfach so ein Leben ist fernab von der Störung, in Zivilisation, in der Einfachheit der Natur. Sie haben schon auch gesagt, da sind Insekten, Schlangen und so, aber auch Leoparden und so, die dann drumherum sind und man lebt damit ganz selbstverständlich. Wir stellen uns das manchmal auch sehr attraktiv vor. Oder ist diese Armut doch spürbar richtig, sodass sie einem auch wehtut?
5: Die Armut ist schon sehr brutal. Man muss sich anhand mit den Krankheiten, die es dort gibt, Malaria. Wir sind damit ständig, also mehrmals im Jahr. Ich selber, mein jüngster Sohn, mit 2 Monaten, innerhalb von den 2 Monaten hat er schon seine erste Malaria. Und dann muss er halt diese Medikamente denn auch nehmen.
6: Das ist ein sehr hohes Fieber, nicht wahr?
5: Hohes Fieber, ja.
6: Und nicht jedes Kind wird gerettet.
5: Genau, also das gilt jetzt für alle Krankheiten, die es dort gibt. Also ein Kind, was denn um das jugendliche Alter zu erreichen, das ist schon eine Etappe des Lebens. Dadurch ist auch unsere Lebenserwartung, also die vom Kongo, ist nicht die gleiche, die wir hier haben. Also das ist weit weg entfernt von 80 Jahren. Und der Kampf gegen die Krankheiten, der Kampf gegen das ständige Nichtvorhandensein von Geld, wenn es kein Geld gibt, das ist oft so, dann lassen die Leute, die kranken Menschen, so lange zu Hause, bis wirklich nichts mehr hilft. Und im letzten Moment bringen sie die dann zum Krankenhaus. Und im Krankenhaus sagen sie dann, na, was können wir jetzt noch für sie machen? Im Prinzip, dass sie höchstens noch friedlich sterben können. Aber sie kommen oft zu spät.
6: Weil sie einfach nicht das Geld haben, die Behandlung zu bezahlen.
5: Genau. Und das ist in allen Fällen so. Man kann sich romantisch vielleicht, weil man sich, wenn man diese Energie hat und diese Zuversicht, dann kann man sich aus dem Holz nicht alles bauen, was man will. Aber die Leute, die wünschen sich manchmal einen Plastikstuhl, einfach so, weil es ein Statusobjekt ist. Aber es ist unmöglich, sie können sich das nicht leisten. Ne? Also die einfachsten Sachen nicht. Weder Medikamente noch so. Alles ist eine Sache des Geldes und insofern leben sie oft. Ja, es ist ein ständiger Kampf.
1: Maurus Thiede über die Situation in der Demokratischen Republik Kongo. Dasein für die Armen vor der eigenen Haustür und auf der ganzen Welt. Darüber haben wir hier heute gesprochen, heute am Abend der Jugend. Schön, dass ihr mit dabei wart. Ich bin David und hier geht es jetzt direkt weiter mit Abgemischt und Diakon Michael Wielert.

Herzlich willkommen bei Abgemischte Musikmagazin am Abend der Jugend. Es begrüßt euch ganz herzlich Michael Wielert. Auch heute hören wir hinein in eine neue Produktion, eine Neuvorstellung sozusagen, zum ersten Mal zu hören hier bei Radio Horeb. Ramona Rink. Sie kommt aus dem Gebetshaus in Augsburg, ist dort Gebetshausmissionarin und mit Lobpreis sehr vertraut. So, dass sie eine Produktion aufgenommen hat mit 11 Liedern. Die Produktion heißt Ewiger Dank und ist überall, wo es Musik zu hören gibt, auch zu hören. Man kann Ramona Rink aber auch googeln, dann findet man ein paar Informationen über sie auf der Gebetshausseite von Augsburg. Wir hören hinein in die Produktion Ewiger Dank und wir starten mit dem Lied Keinem anderen.

Heute in der Neuvorstellung bei Abgemischt die Lieder, die ersten Lieder von Ramona Rink. Sie hat eine Produktion aufgenommen, die Ewiger Dank heißt. Insgesamt sind es 11 Lieder und sie hat ihren Lobpreis, ihre Lieder in ein wunderbares musikalisches Kleid gepackt. Ich finde, man wird durch die Lieder näher in den Lobpreis gezogen und es gibt natürlich viel zu hören. Wir werden nächste Woche noch weiter reinhören, weil bei 11 Liedern reicht eine Sendung nicht aus. Freut euch also, nächste Woche nochmals reinzuhören. Ramona Rink gibt es natürlich auch im Internet, überall dort, wo es Musikplattformen gibt und Streams, kann man ihre Produktion Ewiger Dank hören. Oder einfach bei Radio Horeb. Also jetzt Ewiger Dank, die Produktion von Ramona Rink, hierbei abgemischt. Mein Name Michael Wielert.

Und aus Ravensburg live zugeschaltet, begrüßt euch jetzt zum Draht nach oben, Diakon Michael Wielert. Draht nach oben, das ist die Gebetszeit am Abend der Jugend. Das heißt, ihr könnt wieder Gebetsanliegen zuschicken per WhatsApp. Ich gehe davon aus, ihr wisst alle, wie das geht. Und für die Neuen, ihr braucht jetzt vermutlich nur noch die Nummer, die ich gleich ansagen werde. Also Handy in die Nähe holen oder Stift und Zettel. Und die Nummer aufschreiben und dann ins Handy eintippen. Ihr könnt euer Gebetsanliegen schicken. Das bleibt anonym. Wir nutzen auch eure Nummer nicht weiter. Und das kann was ganz Persönliches sein. Oder jetzt was euch mit dem Blick auf den heutigen Abend bewegt. Dasein für die Armen war unser Thema. Wir haben berührende Zeugnisse gehört vom Mariaton, aber dazu gleich noch mehr. Jetzt zuerst die WhatsApp-Nummer, die lautet 0171 57 53 200. Ich wiederhole nochmals die Nummer 0171 57 53 200. Wenn ihr ein Anliegen habt, dann solltet ihr das schnell schreiben, weil es muss an mich weitergeleitet werden und wir haben nur 20 Minuten Zeit für die Sendung. Es gäbe jetzt vieles, auf was man heute Abend einsteigen kann, aber ich möchte natürlich bei dem Thema bleiben, das uns bewegt hat, Dasein für die Armen. Wir haben Zeugnisse gehört, nochmals vom Mariaton unter anderem, von unseren Gästen, die wir da hatten, die von ihrem Leben erzählt haben und von dem, wie sie das Leben in Afrika oder in anderen Ländern erleben. Und vielleicht fragt sich der eine oder andere von euch jetzt, ich bin mitten in der Schule, mitten in der Ausbildung, mitten im Studium. Wie kann ich da sein für die Armen? Was ist der erste Schritt? Und der erste Schritt ist immer das Gebet. Wenn wir Armut sehen oder wenn wir Dinge um uns herum sehen, die nicht gut laufen, dann sollten wir als erstes das im Gebet bewegen. Und da sind wir in einer spannenden Woche. Man nennt das auch die sogenannte Bittwoche, weil wir am Donnerstag Christi Himmelfahrt feiern. Also das, wo Jesus in den Himmel gegangen ist. Da könnte man jetzt auch noch einiges dazu sagen, wie kann er im Himmel sein und trotzdem bei uns. Das hat Jesus relativ gut erklärt.

Also das lohnt sich nachzulesen oder am Donnerstag im Gottesdienst da zu sein. Aber in dieser Bittwoche geht es darum, Fürbitte zu halten für das, was uns im Leben bewegt. Und da kommt das eben zusammen, dieses Dasein für die Armen, was wir jetzt heute gehört haben und wo es euch vielleicht bewegt und wo ihr sagt, ja, was kann ich tun? Ja, ihr könnt beten. Und wir sind in dieser Bittwoche, wo wir von der Kirche das sehr intensiv feiern, dass wir Jesus praktisch auf den Weg in den Himmel unsere Fürbitten mitgeben. Also nutzt das auch privat. Wenn ihr ein Gebetsanliegen habt, wenn ihr etwas habt, was euch bewegt oder wo ihr euch Sorgen macht, dann betet intensiv in dieser Woche dafür. Und gebt das wirklich Jesus mit in den Himmel. Da kann was passieren. Weil durch die Himmelfahrt Jesu öffnet sich auch der Himmel. Und da können wir Gnade erfahren. Also das, die Aufgabe für diese Woche. Die Anliegen, die ihr habt, ob das ganz persönliche sind, die Anliegen, die euch bewegen, aufgrund der Sendung, die wir heute jetzt hatten, Dasein für die Armen oder das, was euch mit Blick auf die Welt bewegt, wirklich im Gebet Jesus mitgeben. Und da steigen wir jetzt ein ins gemeinsame Gebet und kommen vor Gott mit euren Anliegen, die ihr jetzt geschrieben habt. Also ihr könnt das auch gleich heute Abend noch machen. Euer Anliegen jetzt praktisch per WhatsApp hierher schicken. So beginnen wir die gemeinsame Gebetszeit im Namen des Vaters und des Sohnes und des Heiligen Geistes. Amen. Jesus, wir danken dir für die Zeit, in der wir leben und das, was wir erfahren und wo wir im Glauben wachsen dürfen. Wir danken dir auch für den Blick, den wir immer wieder auf die Armen richten dürfen und wo wir herausgefordert sind, sensibel zu sein, uns berühren zu lassen von dem, was wir sehen, von der Armut von anderen. Und dass es nicht beim Sehen bleibt, sondern auch beim Handeln. Und dass jeder so handelt, wie er kann. Und dass wir im Gebet das Ganze zu Jesus bringen, als ersten Schritt. Und so kommen wir heute Abend auch mit unseren Anliegen vor dich und beten für das, was uns auf dem Weg ist und wo wir sagen, das möchten wir Jesus mitgeben. Amen. Das erste Anliegen ist, jemand schreibt, ich möchte beten für meine bevorstehende Messe, die gutes Wetter und gute Verkäufe. Also da geht es um eine Verkaufsmesse. Jesus, wir bitten dich für die Person, für ihr Anliegen, für das, was da ansteht. Segne sie und schenk ihr gutes Wetter für das, was auf der Messe da ist und dass das Wetter auch gut ist in den nächsten Tagen. Eine andere Person schreibt, ich bitte ums Gebet für offene Augen und Herzen füreinander. Jesus, wir bitten dich um einen guten Blick für die anderen, für die Armen, aber auch ganz besonders für die Menschen in unserem Umfeld. Und dass wir unser Herz öffnen für die anderen. Wir bitten dich um deine Gegenwart. Amen. Noch ein weiteres Anliegen für Ruhe und Gelassenheit und Vertrauen, dass Gott helfen wird. Jesus, wir bitten dich für alle, denen das ein Anliegen ist, ganz besonders die Person, die das hier schreibt, dass sie ja im Vertrauen wachsen kann und dabei eine gewisse Ruhe bekommt auch. Und dass das Vertrauen auf dich setzt, dass du eingreifst und hilfst in den Situationen, die anstehen. Amen. Jetzt kommt ein längeres Gebetsanliegen. Ich bitte für
einen 13-jährigen Jungen, der Probleme in der Schule hat und zu viele Medien konsumiert, dass er sich selbst wahrnimmt und seinen von Gott gedachten Weg gehen kann. Du weißt, was er wirklich benötigt. Zeige seinen Eltern, Freunden und Lehrern, seiner Familie Alternativen zu diesem jetzigen Leben. Hilf ihm, die wahre Quelle zu sehen und sich daran anzuschließen. Jesus, wir beten für den Jungen, wir beten für seine Situation, in der er ist. Wir beten für die Schule, für das Elternhaus. Und zeig du ihm den richtigen Weg und schenk ihm Personen an die Seite, Menschen an die Seite, die ihn auf diesem Weg begleiten. Amen. Ich lade euch ein, dass wir für alle noch beten, die in diesen Tagen Prüfungen vor sich haben, die den Abschluss der Schule machen. Jesus, wir danken dir für jeden, der jetzt in seinem Leben an den Zeitpunkt kommt, wo er Prüfungen macht für den nächsten Lebensabschnitt und auch etwas abschließt in der Schule. Wir bitten dich für diese Prüfungen, dass sie gut laufen, dass sie das Gelernte wiedergeben können und dass sie deinen Schutz und deine Führung in dieser Zeit der Prüfung erfahren. Und lass sie gute Entscheidungen treffen für ihre Zukunft, wo ihr Lebensweg weitergeht, für Praktikum, für Ausbildung, für Studium, für alle die Wege, die offen sind. Schenk du gute Entscheidungen auf diesen Wegen. Amen. Ich lade euch ein, dass wir für den Katholikentag beten, der jetzt stattfindet, für alle, die dort hingehen, die dort unterwegs sind, dass sie gute Erfahrungen machen, dass sie im Glauben wachsen. Jesus, wir beten für alle, die unterwegs sind beim Katholikentag, für alle, die sich auf den Weg gemacht haben. Wir bitten dich, dass du sie segnest auf ihrer Reise, dass sie miteinander gute Erfahrungen machen und dass sie tiefer im Glauben wachsen. Amen. Jemand schreibt, ich wünsche mir in unserer Seelsorgeeinheit Lobpreis, Anbetung und die Möglichkeit einer regelmäßigen Sprechstunde mit unseren Seelsorgern, um Fortschritte in unserer Gemeinde zu ermöglichen. Für ein Leben mit Gott, Vertrauen untereinander, lebendiges Christentum, lebendige Kirche. Jesus, wir bringen dir dieses Anliegen der lebendigen Kirche, der lebendigen Gemeinschaft. Mach du das an ganz vielen Orten möglich und führe viele in deine Gegenwart, wo sie neu Vertrauen schöpfen und im Glauben wachsen können. Ja, jetzt schreibt noch jemand, ich bete für einen Priester, der krebskrank ist und intensiv kämpft. Jesus, wir bitten dich für den Priester, aber auch für alle anderen, die jetzt vielleicht zuhören und krank sind, dass sie in ihrer Krankheit deine Nähe erfahren und durch deine Nähe auch in ihrer Krankheit sich getragen wissen. Wir bitten dich, dass du allen, so es dein Wille ist, Heil an Leib, Seele und Geist schenkst. Amen. Ich lade euch ein, dass wir zum Abschluss noch für eure ganz persönliche Gebetsanliegen beten, die jetzt vielleicht noch unausgesprochen sind. Jeder darf für sich das in Gedanken vor sich sprechen oder auch laut aussprechen, so wie ihr das wollt. Und dann beten wir jetzt gemeinsam ein Vater Unser und ein Ave Maria. Vater unser im Himmel, geheiligt werde dein Name, dein Reich komme, dein Wille geschehe, wie im Himmel so auf Erden. Unser tägliches Brot gib uns heute und vergib uns unsere Schuld, wie auch wir vergeben unseren Schuldigern. Und führe uns nicht in Versuchung, sondern erlöse uns von dem Bösen. Denn dein ist das Reich und die Kraft und die Herrlichkeit
in Ewigkeit. Amen. Gegrüßet seist du, Maria, voll der Gnade, der Herr ist mit dir. Du bist gebenedeit unter den Frauen, und gebenedeit ist die Frucht deines Leibes, Jesus. Heilige Maria, Mutter Gottes, bitte für uns Sünder, jetzt und in der Stunde unseres Todes. Amen. Und so segne und begleite euch in dieser Woche, auch mit dem Fest Christi Himmelfahrt, der dreifaltige Gott, der Vater, der Sohn und der Heilige Geist. Amen. Ich lade euch ein, noch dran zu bleiben. Gleich beten wir das Nachtgebet der Kirche, die Komplett. Auch das ist eine gute Gelegenheit, den Tag nochmals im Gebet abzuschließen. Und dann ab 22 Uhr folgt die Sendung Treffpunkt, eine Wiederholung. Bastian Benoa war gestern bei mir zu Gast im Interview. Das könnt ihr also heute Abend um 22 Uhr nochmals hören. Ich wünsche euch Gottes Segen. Ich freue mich, wenn wir uns Montag nächste Woche wiederhören. Für euch am Mikrofon Diakon Michael Wielert.

Hadi Horeb, heute am Abend der Jugend, am Montagabend, sitzt 21.40 Uhr und wir beten die Komplett, das Nachtgebet der Kirche. Die Komplett, die Texte dazu findet ihr entweder auf eurem Handy in der Stundenbuch-App, wenn ihr sie habt, ansonsten auch auf stundengebet.de im Internet oder im großen roten Stundenbuch für die Osterzeit und Fastenzeit, dann ab der Seite 1015. Wir beten heute Abend die Komplett mit Pfarrer Volker Sehi. Pfarrer Sehi ist Pfarrer in Waldfischbach-Burgalbtal.

0: Gott, komm mir zu Hilfe.
1: Herr, eile mir zu helfen.
0: Ehre sei dem Vater und dem Sohn und dem Heiligen Geist.
1: Wie im Anfang, so auch jetzt und alle Zeit und in Ewigkeit. Amen. Halleluja.
0: Und dass du heute Abend dabei bist, dass du mit die komplett betest, den Tag zurücklegst in die Hände Gottes. Wie war dein Tag heute? Was ist deine geistliche Temperatur? Das heißt, wie nah hast du dich heute Gott gefühlt? Wie nah war er dir von deinem Gefühl her? Gib dir mal so eine Zahl. Eins heißt ganz weit weg. Zehn heißt, so stelle ich mir den Himmel vor. Und du weißt, du darfst vor Gott ganz ehrlich sein. Was ist deine geistige Temperatur? Was ist der Grund, warum du diese Zahl gewählt hast? Was ist passiert heute? Wofür kannst du danken? Was war der Grund, warum du eine relativ hohe geistliche Temperatur hast? Was fällt dir da als erstes ein? Oder warum war es so gemischt, so mittendrin? Manche Dinge liefen gut, manche liefen nicht so gut. Was kommt dir da in den Sinn? Oder deine geistige Temperatur ist relativ niedrig, weil vieles schiefgelaufen ist. Oder weil du auch Dinge getan hast, die dir leid tun. Sprechen wir das Schuldbekenntnis und legen wir gerade das, was nicht so optimal gelaufen ist, in die Hände Gottes zurück. Ich bekenne Gott, dem Allmächtigen, und allen Brüdern und Schwestern, dass ich Gutes unterlassen und Böses getan habe. Ich habe gesündigt in Gedanken, Worten und Werken. Durch meine Schuld, durch meine Schuld, durch meine große Schuld. Darum bitte ich die selige Jungfrau Maria, alle Engel und Heiligen und euch, Brüder und Schwestern, für mich zu beten bei Gott, unserem Herrn. Der allmächtige Gott, erbarme sich unser, erlasse uns die Sünden nach und führe uns zum ewigen Leben.
1: Amen.
0: Bevor des Tages Licht vergeht, o Herr der Welt, hör dies Gebet. Behüte uns in dieser Nacht durch deine große Güte und Macht.
1: Hüllt Schlaf die müden Glieder ein, lass uns in dir geborgen sein und mache morgen uns bereit zum Lobe deiner Herrlichkeit.
0: Dank dir, o Vater, reich an Macht, der über uns voll Güte macht, mit dem Sohn und Heiligen Geist des Lebens Fülle uns verheißt. Amen. Herr, du bist ein gnädiger Gott, voll Langmut und reich an Erbarmen.
1: Herr, du bist ein gnädiger Gott, voll Langmut und reich an Erbarmen.
0: Wende dein Ohr mir zu, erhöre mich, Herr, denn ich bin arm und gebeugt.
1: Beschütze mich, denn ich bin dir ergeben. Hilf deinem Knecht, der dir vertraut.
0: Sei mir gnädig. Du bist mein Gott, sei mir gnädig, o Herr. Den ganzen Tag rufe ich zu dir.
1: Herr, erfreue deinen Knecht, denn ich erhebe meine Seele zu dir.
0: Herr, du bist gütig und bereit zu verzeihen. Für alle, die zu dir rufen, reich an Gnade.
1: Herr, vernimm mein Beten. Achte auf mein lautes Flehen.
0: Am Tag meiner Not rufe ich zu dir, denn du wirst mich erhören.
1: Herr, unter den Göttern ist keiner wie du und nichts gleich den Werken, die du geschaffen hast.
0: Alle Völker kommen und beten dich an. Sie geben, Herr, deinem Namen die Ehre.
1: Denn du bist groß und tust Wunder. Du allein bist Gott.
0: Weise mir, Herr, deinen Weg. Ich will ihn gehen in Treue zu dir.
1: Richte mein Herz darauf hin, allein deinen Namen zu fürchten.
0: Ich will dir danken, Herr, mein Gott, aus deinen Namen ehren, immer und ewig.
1: Du hast mich den Tiefen des Totenreichs entrissen, denn groß ist über mir deine Huld.
0: Gott, freche Menschen haben sich gegen mich erhoben. Die Rotte der Gewalttäter trachtet mir nach dem Leben. Doch dich haben sie nicht vor Augen.
1: Du aber, Herr, bist ein barmherziger und gnädiger Gott. Du bist langmütig, reich an Huld und Treue.
0: Wende dich mir zu und sei mir gnädig, gib deinem Knecht wieder Kraft und hilf dem Sohn deiner Magd.
1: Tu ein Zeichen, schenke mir Glück, alle, die mich hassen, sollen es sehen und sich schämen, weil du, Herr, mich gerettet und getröstet hast.
0: Ehre sei dem Vater und dem Sohn und dem Heiligen Geist.
1: Wie im Anfang, so auch jetzt und alle Zeit und in Ewigkeit. Amen.
0: Herr, du bist ein gnädiger Gott, voll Langmut und reich an Erbarmen.
1: Gott hat uns nicht fürs Gericht seines Zornes bestimmt, sondern dafür, dass wir durch Jesus Christus, unseren Herrn, das Heil erlangen. Er ist für uns gestorben, damit wir vereint mit ihm leben, ob wir nun wachen oder schlafen.
0: Herr, auf dich vertraue ich, in deine Hände lege ich mein Leben. Halleluja, Halleluja.
1: Herr, auf dich vertraue ich, in deine Hände lege ich mein Leben. Halleluja, Halleluja.
0: Das Leuchten über deinen Knecht, dein Antlitz, hilf mir in deiner Güte.
1: Halleluja, Halleluja.
0: Ehre sei dem Vater und dem Sohn und dem Heiligen Geist.
1: Herr, auf dich vertraue ich, in deine Hände lege ich mein Leben. Halleluja, Halleluja.
0: Sei unser Heil, o Herr, wenn wir wachen, und unser Schutz, wenn wir schlafen, damit wir wachen mit Christus und ruhen in seinem Frieden. Halleluja.
1: Sei unser Heil, o Herr, wenn wir wachen, und unser Schutz, wenn wir schlafen, damit wir wachen mit Christus und ruhen in seinem Frieden. Halleluja.
0: Und lässt du, Herr, deinen Knecht, wie du gesagt hast, den Frieden scheiden.
1: Denn meine Augen haben das Heil gesehen, das du vor allen Völkern bereitet hast.
0: Ein Licht, das die Heiden erleuchtet, Herrlichkeit für dein Volk Israel.
1: Ehre sei dem Vater und dem Sohn und dem Heiligen Geist.
0: Wie im Anfang, so auch jetzt und alle Zeit und in Ewigkeit. Amen. Sei unser Heil, o Herr, wenn wir wachen, und unser Schutz, wenn wir schlafen, damit wir wachen mit Christus und ruhen in seinem Frieden. Halleluja. Lasst uns beten. Herr, schenk uns eine ruhige Nacht und erholsamen Schlaf. Was wir heute durch Wort und Werk an Gutem ausgesät haben, dass das Wurzel schlagen und wachsen und heranreifen für die ewige Ernte durch Christus, unseren Herrn.
1: Amen.
0: Amen. Eine ruhige Nacht und ein gutes Ende gewähre uns der allmächtige Herr.
1: Amen.
0: O Himmelskönigin, frohlocke, Halleluja, denn er, den du zu tragen würdig warst, Halleluja, ist erstanden, wie er sagte, Halleluja. Bitt Gott für uns, Maria. Halleluja. Den Fürstbrecher. Es gibt einen solchen Beruf in einigen Kantonen der Schweiz, habe ich mir sagen lassen. Und wie heißt das auf Hochdeutsch? Hat jemand eine Idee? Genau, das ist der Rechtsanwalt. Mir gefällt dieser Ausdruck. Fürsprecher, ein Anwalt, ein Verteidiger in Strafsachen, der soll ja wirklich ein Fürsprecher sein für seine Klienten. Und einen solchen Fürsprecher, ihr Lieben, verspricht Jesus seinen Jüngern in seinen Abschiedsreden, die in den letzten Tagen immer wieder auch in der Messe vorgelesen worden sind. Immer wieder kommt dieses Wort vor. Ein Fürsprecher, ein anderer Beistand, wie Jesus sagt. Ein Beistand, der, wenn Jesus weg ist, genau sich so für die Seinen einsetzen wird, wie Jesus es zu seinen Lebzeiten getan hat. Und es ist interessant, dass auch Jesus ein Wort aus der damaligen Rechtssprache gebraucht. Also er hat wahrscheinlich das griechische Fremdwort Paraklet verwendet, das Eingang gefunden hat damals in die Umgangssprache der Juden. Damals konnten sehr, sehr viele Menschen in Israel auch ein paar Brocken Griechisch, so wie auch wir heute Englisch können und viele von euch ja wahrscheinlich viele, viele englische Wörter so einschieben in euer Alltagssprechen. Früher gab es ja auch bei uns das lateinische Fremdwort Advokat. Manche von euch kennen das noch. Der Rechtsbeistand. Also Fürsprecher, Advokat, Verteidiger, Damals im alten Israel, das sozusagen, das waren gefährliche Zeiten, gerade für die ersten Christen, die ja angefeindet worden sind von verschiedenen Seiten. Aber braucht es so einen Beistand, einen Fürsprecher, einen Advokat heute noch? Ich finde, es sind wieder ziemlich gefährliche Zeiten heute. Und einen Fürsprecher braucht es sehr, denn mein Eindruck ist, dass im Moment so in unserer Gesellschaft, leider auch in der Kirche, so ein Klima herrscht der Beschuldigungen und der Anklagen. In der Politik ist es offensichtlich. Läuft etwas schief, dann ist sofort das Geschrei groß, wer ist schuld? Damals bei Corona war es so, oder wenn ein Unglück passiert, irgendwie eine Panne, etwas schief läuft, dann wird gerufen, dass ein Kopf rollen muss. Und der nächste Skandal ruft nach dem nächsten Schuldigen. Aber das Problem ist, es ändert sich nichts. Auch in der Arbeitswelt herrscht oft dieses Klima. Geht etwas tief, wer ist schuld? Wem kann man eine Abmahnung geben? Und dieses Wer ist schuld? Fragen, das raubt oft alle Energie, um zu schauen, wie können solche Pannen in Zukunft verhindert werden. Ist in der Partnerschaft so, in der Familie. Das ist traurig, was ich immer wieder erlebe, wenn Mann und Frau sich nur noch in Vorwürfen ergehen, was der andere falsch gemacht hat, statt zu fragen, wie können wir die Partnerschaft auf neue Füße stellen. Und leider gibt es auch in der Kirche diese Tendenz. Wer ist schuld daran, dass immer weniger in die Kirche gehen? Die Hirten sind schuld, die sich nicht nur um ihre Schäfchen kümmern, die Christ predigen, die lieblos Gottesdienst feiern. Oder sind es die unfähigen Eltern, die ihren Kindern nicht mehr den Glauben weitergeben? Die altmodische Kirche dort, die zu progressive Kirche da. Meistens wird die Schuld, kennen Sie das, bei anderen gesucht und die eigene Unschuld verteidigt. Aber es gibt auch das Gegenteil, dass nämlich Leute an übergroßem Schuldgefühl leiden und sich selber für wertlos, für untauglich, für nicht liebenswert, für ungeliebt halten. Dann meldet sich der Ankläger in einem selber und sagt, du Versager, du kriegst nie etwas hin, du bist das Letzte. Und manchmal leider verstärkt die Religion das sogar noch, wenn Gott nur als strenger Richter gesehen wird, als Buchhalter Gott, der einem genau das vorhält, was wir falsch gemacht haben und dem wir nie gerecht werden können. Nicht als unser Anwalt, sondern eher als unser Ankläger erscheint dann Gott. Eher als der, der Angst macht, als der, der Angst nimmt. Und da sagt die Bibel, das ist etwas Teuflisches. Da wird Gott zum Dämon. Und genau gegen diese Angst, ihr Lieben, sagt Jesus, Gott ist nicht der Ankläger. Er ist euer Fürsprecher in seinem Heiligen Geist. Der Apostel Johannes, der Jesus so nah war, gerade auch als Jesus die Abschiedsreden hielt am Abend vor seinem Leiden, er drückte es in seinem ersten Brief so aus, und das ist für mich einer der schönsten Verse der Heiligen Schrift überhaupt. Das heißt da, auch wenn unser Herz uns verurteilt, Gott ist größer als unser Herz und er weiß alles. Großartig. Ja, du bist ein Mensch. Ja, du bist nicht perfekt. Ja, du machst Fehler. Und ich natürlich auch. Aber es ist nicht die ganze Wahrheit. Gott weiß alles. Und er weiß auch, warum du so oder so falsch gehandelt hast. Aus Überforderung, aus Fahrlässigkeit oder aus sonst einem Grund. So viel du auch von anderen oder von dir selber angeklagt wirst, der Fürsprecher, Gott, der Heilige Geist sagt, du bist gewollt, du bist geliebt und du bist gebraucht. So wie es, ich zitiere das sehr, sehr gerne, es Papst Benedikt XVI. Bei seiner ersten Predigt 2005 als Papst formuliert hat. Du bist gewollt, du bist nicht Produkt des Zufalls, du bist geliebt, bedingungslos, ohne dass du etwas leisten musst. Und du bist gebraucht, du hast eine Aufgabe in der Welt, die kein anderer übernehmen und die dir niemand streitig machen kann. Der Geist Jesu tritt für uns ein, nicht gegen uns. Er macht nicht nieder, sondern richtet auf. Er klagt nicht an, sondern er macht Mut. Und darum wird er auch zu Recht der Tröster genannt. Das ist eine andere Übersetzung für Paraklet. Und wie kannst du das erfahren, fragst du? Ich höre diese Stimme nicht. Wie spricht der Heilige Geist? Klar, er spricht durch die Heilige Schrift zum Beispiel. Gerade die letzten Worte aus dem Johannesevangelium, die er zum Abschied sprach, die sind sowas von aufbauend. Ich nenne euch nicht mehr Knechte, sondern Freunde. Oder ich lasse euch nicht als Waisen zurück. Oder ich bin der Weinstock, ihr seid die Reben. Ich bin in euch, ihr seid in mir. Ehrlich gesagt, ich kann das nicht oft genug lesen, betrachten, auswendig lernen, dass diese Worte parat sind, wenn wieder die Bestätigung kommt von außen und von innen, dass ich das Letzte sei. Nein, ich bin gewollt und geliebt und gebraucht. Eine andere Weise, wie Gott heute spricht, und der Heilige Geist könnte heute noch wichtiger sein. Er spricht auch durch dich und durch mich, durch uns, die wir zur Gemeinschaft des Heiligen Geistes, zu seiner Kirche gehören. Was wäre das für ein Segen, wenn wir als Christen nicht mitmachen würden bei der Unkultur der Beschuldigung, sondern einander vor allem gute Worte sagen würden, die ermutigen und aufbauen. Tun wir das. Stärken wir einander mit guten Worten, die vom Geist kommen. Nicht nur in der Schweiz. Fürsprecher gesucht. Der Herr sei mit euch.
1: Und mit deinem Geiste.
0: Segne und behüte euch der allmächtige und barmherzige Gott, der Vater und der Sohn und der Heilige Geist.
1: Amen. Die Komplett, das Nachtgebet der Kirche, haben wir heute gemeinsam gebetet mit Pfarrer Volker Sehi, Direktor des Wallfahrtsortes und geistlichen Zentrums Maria Rosenberg im Bistum Speyer in Waldfischbach-Burgalben. Vergelt's Gott Ihnen, Herr Pfarrer Sehi, für Ihr Gebet der Komplett, für Ihr Impuls und Ihren Segen für die Nacht. Morgen früh geht es mit unserem Live-Programm weiter um 6 Uhr mit dem Gebet des Regina Zöli und des Rosenkranz. Dann ist für euch Renate Mewes im Studio in München eine gute Möglichkeit, um in den Tag zu starten. Und hier folgt gleich Treffpunkt. Das ist das Musikmagazin mit Diakon Michael Wielert. Einen schönen Abend, gute Nacht, die wünscht euch David. 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
1: Herzlich willkommen zu Treffpunkt. Am Mikrofon ist Michael Wieland und ich freue mich auf meinen heutigen Gast, kein Unbekannter hier bei Radio Horeb, Bastian Benoa. Ein herzliches Grüß Gott, Bastian.
2: Hi Michael, schön, dass ich wieder dabei sein darf.
1: Ja, gerne. Es gibt was Neues von dir zu hören. Überall du heißt die CD und ich war völlig erstaunt, als ich da reingeguckt habe. 14 Tracks sind da drauf. Die sind weniger und mehr lang, aber da reden wir gleich noch drüber, wie du die Musik aufgenommen hast. Und ich freue mich immer, wenn es heute noch sowas Ähnliches wie ein Album gibt und nicht einzelne Singles. Da freue ich mich sehr drüber, weil das gibt uns Stoff zum Reden in der Sendung Treffpunkt. Aber vom Künstlerischen her mag ich das auch, wenn sich jemand Gedanken macht und da ja sowas Ähnliches wie früher eine CD herausbringt.
2: Was ist das nochmal?
1: Gibt es dein Werk noch als CD? Nee. Nur zum Download.
2: Tatsächlich nicht mehr. Ja. Aber es gibt ein Magazin, also so was eigentlich noch was Umfassenderes als eine CD, dann mit MP3s und so, aber genau, eine klassische CD gibt es nicht mehr.
1: Bastian, lass uns nochmal für diejenigen, die dich nicht kennen, kurz vorstellen. Du bist Musiker von Beruf oder machst du noch was nebenbei?
2: Ich bin Musiker und Lehrer. Genau. Lehrer. Also Lehrer Standbein, Musiker Spielbein.
1: Sehr gut. Und heißt es denn auch als Lehrer, Musiklehrer?
2: Tatsächlich auch, ja. Also ich habe das jetzt nicht studiert, aber fachfremd und genau, immer mal wieder so ein Stündchen hier und da.
1: Als Musiker eignet sich das natürlich. Wissen deine Schüler, dass ihr Lehrer da mit eigener Musik unterwegs ist?
2: Ja, also es kommt immer wieder vor, dass auch irgendwie auf dem Gang dann plötzlich mal so eine Choruszeile gesungen wird, manchmal mit Spaß, manchmal ernst oder so, aber genau, die kriegen das schon mit, ja.
1: Okay. Wo ist dein Lebensmittelpunkt? Im Süden von Deutschland?
2: In der Nähe von Heilbronn, genau, in Süddeutschland, ja.
1: Genau.
2: Auf dem Land.
1: Und ich hab hier gerade überlegt, wievielte Produktion ist das jetzt? Also wenn wir jetzt mal die Singles rausnehmen.
2: Also jetzt quasi mit dem Projekt, so unter meinem Künstlernamen, das ist jetzt das dritte Studioalbum.
1: Wie kam es dazu, dass du gesagt hast, ich mache ein Album, ich möchte tatsächlich eine Liedsammlung veröffentlichen?
2: Also ich bin ein bisschen überfordert von der Masse an Lieder, die es irgendwie immer wieder gibt.
1: An deinen eigenen Liedern?
2: Nee, tatsächlich auch an dem, wie man Streaming auch so konsumiert und hier, der hat schon wieder einen neuen Song und der und die, ich komme selber immer gar nicht hinterher. Deswegen mag ich das eigentlich, wenn man sagt, hey, ich habe nicht nur einen neuen Song und dann irgendwie 3 Wochen später, ich habe wieder einen neuen Song, sondern wenn es wirklich so ein Gesamtwerk gibt, wo man dann auch richtig mal eintauchen kann und nicht immer nur damit beschäftigt ist, das neueste Lied zu hören. Und sich dann vielleicht auch tiefer in Songs verlieben zu können, anstatt einfach das nächste tolle Lied zu hören. Deswegen, also es kommt schon auch von meinem eigenen Musik konsumieren, wie ich Musik gern höre, dass ich denke, ja, ich möchte das auch so, wie ich es gern höre, auch anderen präsentieren. Und ich höre gerne Alben. Das ist einfach so. Von vorne bis hinten, lass mich da irgendwie abholen.
1: Genau. Früher gab es da noch die Kreativität von versteckten Liedern auf manchen CDs oder auf manchen Schallplatten, also die gar nicht angegeben sind. Da gab es dann Überraschungen vom einen oder anderen Künstler. Wie war das bei dir? Hast du extra für diese Produktion jetzt geschrieben? Hast du dich hingesetzt und gesagt, ich schaue jetzt, was dabei rauskommt? Das Album heißt Überall du. Stand der Titel von vornherein fest? Wie bist du diesen Weg angegangen für dieses Album?
2: Also ich habe 2 Alben gemacht gehabt, die eher Deutschpop waren, würde ich mal sagen. Also es waren schon auch für mich Gebete, also aber eher so persönliche Gebete. Und ich habe auch schon während dem 2. Album gemerkt, ich will wieder, also weil ich komme so aus der Lobpreis-Anbetungsecke auch vor dem Projekt schon, ich will mit dem 3. Album gern Lobpreis-Album machen. Und daraufhin habe ich dann auch geschrieben, beziehungsweise habe auch die Songs, genau, wenn ich die Songs gesichtet habe von mir, geschaut, was eignet sich denn als Lobpreislied, dass ich dann auch als sagen wir, Normalverbraucher nehmen kann, um es vielleicht auch in der Gemeinde zu singen oder für meine Gebetszeit verwenden kann. Das war so das große Kriterium, das ich an die Songs angelegt habe von Anfang an.
1: Und bevor wir da jetzt weiter drüber reden, über die Musik, hören wir gleich mal rein, weil dann haben wir erst recht Gesprächsstoff in der Sendung Treffpunkt hier, dass wir einfach einen Höreindruck bekommen. Und natürlich hören wir als erstes das Titellied Überall Du. Du hast einige Features, da werden wir heute auch reinhören. Also Features heißt andere Künstler, die du eingeladen hast, um die Lieder mit dir zu singen. Aber Überall Du ist ein Lied, das du singst und eben auch das Titellied dieser Produktion ist. Und da hören wir jetzt rein und dann reden wir gleich drüber. Also Überall Du von Bastian Benoa vom gleichnamigen Album.

0: In der Sendung Treffpunkt ist heute mein Gast Bastian Benoa. Wir haben jetzt den ersten Höreindruck uns geholt und vielleicht sind die Hörerinnen und Hörer genauso überrascht wie ich. Für mich war das wirklich ein ganz neuer Bastian Benoa. Ich würde jetzt nicht sagen, würdest du sagen, das ist akustisch oder wie würdest du diesen Musikstil bezeichnen, den du da verwendet hast? Ich war mir da nicht ganz sicher. Es ist auf jeden Fall ein Ohrenschmaus, ja. So würde ich es bezeichnen.
1: Das ist schön. Ja. Nee, also wir wollten gern einfach wieder Band-Sound haben. Und das heißt, die meisten von den Songs vom Album hat tatsächlich eine Band eingespielt, also als in einem Raum mit einer Band, nicht irgendwie hier, spiel du mal was ein und ich programmiere noch was dazu und ganz viel drumherum, sondern wir wollten gern, dass es auch nach Band klingt und haben da die Art und Weise, wie wir das Album produziert haben, da von Anfang an ein bisschen anders gemacht als die vorigen Alben. Deswegen kommt wahrscheinlich das, dass du sagst, es klingt auf jeden Fall anders. Mhm. Genau, und insofern ist es schon Akustik, Pop, wobei der Song jetzt auch jetzt am ehesten noch der reduzierteste, würde ich es wahrscheinlich sogar sagen, genau. Auf dem Album ist, ja.
0: Aber ich finde eben, wenn man alles durchhört, wenn man die Lieder durchhört, dann hast du für jedes Lied so seinen eigenen Charakter, aber eben doch diesen Rahmen gefunden, dass alles ein Album ist. Und wenn man zuerst hört, wenn du jetzt sagen würdest, ja, mit Band live eingespielt oder so, dann erwartet man eher was ganz Lautes, was ganz...
1: Ja, verstehe, ja.
0: Bumm. Und ich finde, bei diesem Album, das ist sehr gefühlvoll auf den Inhalt des Songs abgestimmt und nimmt einen mit und zieht einen gleichzeitig auch rein in den Lobpreis, so wie du auch gesagt hast. Das war für dich wichtig, dass das transportiert wird. Und ja. Das, finde ich, ist dir bei diesem Album gelungen. Gab es da einen Weg, wenn du jetzt sagst, Band, das sind Musiker, mit denen du wahrscheinlich öfters zusammenarbeitest, die deine Stimme können, die das kennen, was du machst. Wie seid ihr vorgegangen im Studio, dass das so klingt, dass nicht jedes Lobpreislied, das man aufnimmt, zieht einen in den Lobpreis rein. Das heißt, da braucht es einiges dazu. Wie habt ihr das hinbekommen?
1: Ja, ich würde einfach sagen, es waren richtig gute Leute. Ich meine, die haben jetzt teilweise auch schon das dritte Album dann mit mir eingespielt und die haben sich voll und ganz da reingegeben. Und dann war bei vielen Songs tatsächlich so, es gab nur eine Akustikgitarre und meine Stimme. Und dann haben wir den Song erstmal angehört und überlegt, was eignet sich hier und da. Und dann probiert man mal aus 5 bis 10 Minuten und dann steht so ein Grundgerüst. Und dann kann man das mal quasi einspielen und darauf dann aufbauen. Also ich glaube, das meiste ist wirklich da organisch im Studio, im Miteinander spielen, sich mit in die Songs, in die Texte reinlegen, ist dann dadurch entstanden. Und ich glaube auch, das ist das, was ich vermute, dass du da hörst, dieser Vibe, der darüber kommt und den wir auch einfangen wollten. Aber das genau, ist schön, wenn das wirklich geklappt hat.
0: Jetzt ist man bei Lobpreisliedern auch immer natürlich in der Situation, dass man sagt, ich will, dass das möglichst viele hören und dass Lobpreis auch zum Einsatz kommt. Also dass das Lied nicht, in Anführungszeichen würde ich jetzt mal sagen, bei dir bleibt und sozusagen, das ist Bastian Benoa und immer wenn ich das Lied hören will oder mitsingen will, dann höre ich das. Sondern Lobpreis geht für mich ja auch immer raus, dass man sagt, das sollen die anderen auch spielen und jeder soll selber singen im Grunde dieses Lied. Bist du darauf vorbereitet? Gibt es Noten dazu?
1: Ja, also genau, es gibt Noten, es gibt Chordsheets und da gibt es, glaube ich, Material, um das einzusetzen. Wobei ich auch sagen muss, ich glaube, die Songs sind nicht stringent wirklich von vorne bis hinten irgendwie durch mitsingbar. Ich glaube, es gibt schon auch Lieder, wo ich mir so auch denke, beispielsweise spielt die Band den Vers und im Chorus singt dann die Gemeinde wieder mit. Also ist schon auch so ein bisschen Anliegen, dieses Lobpreis-Thema vielleicht, oder aus musikalischer Sicht so ein bisschen zu erweitern, oder aufzubrechen oder mal eine neue Farbe da reinzubringen. Deswegen ist manches vielleicht schon auch etwas komplexer, muss ich gestehen. Ja. Genau, aber es gibt
0: aber dass die eigene, Elemente, wo man singen kann. Die eigene Kreativität einfach auch gefragt dann. Und das ist, glaube ich, auch das Spannende dran, dass man so ein Lied auch dann nimmt und selbst im Gottesdienst bearbeitet als Band, aber auch mit der Gemeinde dann zu Gehör bringt. Erzähl uns noch ein bisschen über, was für dich diese Lieder bedeuten. Weil du hast vorher im ersten Gespräch schon gesagt, dir war es wichtig, wieder Lobpreis zu machen.
1: Mhm, ja.
0: Was ist für dich da wichtig am Lobpreis?
1: Also für mich, ich glaube, das Allerwichtigste, dass Lobpreis irgendwie mitten im Leben stattfindet. Und ich höre selber total viel Lobmusik, aber manchmal geht es mir auch so, dass ich dann so ein Album anhöre und nach 2, 3 Songs wird es mir irgendwie zu viel. Musikalisch, aber auch textlich manchmal so ein bisschen steil, wo ich denke, so das, also ja, grundsätzlich stimmt schon, aber da kann ich gerade mit meinem Leben, so wie das jetzt aussieht, gar nicht so mitgehen. Und da war es mir voll wichtig, dass ich Lieder schreibe, die Menschen wirklich abholen, da wo sie stehen, und auch jetzt kein Blatt vor den Mund nehmen und einfach ehrlich auch sagen, hey, so ist es gerade und nicht irgendwie anders, wenn ich das gerade so fühle. Und meine Hoffnung ist schon, dass da ganz viele Menschen so eine Nische finden, wo sie sagen, hey, die Musik, genau die brauche ich jetzt gerade in meinem Alltag. Vielleicht nicht immer im Gottesdienst, aber genau hier mitten in meinen To-Dos und so brauche ich genau das.
0: Wir hören jetzt gleich in das nächste Lied rein, das wir herausgesucht haben. Das heißt, So sieht Liebe aus. Erzähl uns ein bisschen zur Entstehung dieses Liedes. Was hat dich bewegt?
1: Also der Titel war das erste, was ich hatte. Also So sieht Liebe aus. Und im Zusammenhang mit der Weihnachtsgeschichte, wo ich dachte, hey, wenn es ein Bild gibt für Liebe, dann ist doch genau das, dass ein Gott der ist, der sich so klein macht und in diese Krippe liegt, nur damit ich irgendwie ihn erkennen, ihn spüren darf, sehen kann, wie Gott ist letzten Endes. Und das war für mich so ein Grund, dass ich gesagt habe, hey, da braucht es einen Song dazu, oder auch da gibt es eine Weihnachtsversion zu dem Song, die diese Freude über diese Liebe transportiert. Das war so mein Wunsch für den Song.
0: Und da hören wir jetzt rein. So sieht Liebe aus. Ein Lied, das uns Richtung Weihnachten nimmt, aber das uns einfach durch das Jahr hindurch daran erinnern sollen, wie die Liebe denn aussieht und wie die Liebe in diese Welt gekommen ist. Also vom aktuellen Album Überall Du von Bastian Benoa. 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

0: In der Sendung Treffpunkt ist mein Gast heute Bastian Benoa. Wir sprechen über die neue Produktion. Wir haben schon darüber aufgeklärt, es ist mal wieder eine Produktion mit 14 Liedern. Da gibt es ganz kurze Versionen dabei oder Übergänge. Das ist total spannend. Ich habe es gerne durchgehört und finde es klasse, dass wir das heute vorstellen können und dich, Bastian, auch im Interview haben, dass wir darüber sprechen können. Jetzt, wenn man als Künstler ein Album aufnimmt, dann geht man meist damit nach draußen an die Radiosender, so wie an Radio Horeb, aber dann geht man meistens auch auf Tour. Machst du das mit den Lobpreisliedern auch? Bist du live zu hören unterwegs?
1: Ja, auf jeden Fall. Genau, also es ist gerade total spannend. Es sind gerade die ersten Konzerte, die jetzt anstehen und mit den Songs, also ich will die Songs auch mit den Leuten singen, ja.
0: Und wie dürfen wir uns sowas vorstellen? Ist das ein Lobpreiskonzert? Sind das Gottesdienste? Bist du alleine unterwegs oder bringst du diese wunderbare Band mit, die so gefühlvoll diese Lieder eingespielt hat?
1: Teils, teils. Also ich bin immer mit Musikern unterwegs, aber in verschiedensten Konstellationen. Manchmal auch mit Cellisten, Percussionist, also ist auf jeden Fall richtig schön. Und bin dann, also Lobpreiskonzert trifft es, glaube ich, ganz gut tatsächlich. Also es gibt Lieder, die einfach zum Zuhören sind, aber es gibt Blöcke, die zum gemeinsamen Singen, gemeinsam anbeten sind. Also so ein bunter Mix, wo man am Ende aber sagt so, hey, ich bin Gott begegnet. So, das ist mein Wunsch für die Abende, die wir da zusammen haben.
0: Und man kann mit Sicherheit über deine Internetseite dazugreifen, schauen, wo du unterwegs bist.
1: Genau, richtig. Das sind alle Infos online.
0: Und wo findet man das? Wir sagen es einmal an, aber man findet das natürlich auf horeb.org. Aber wie würde man dich ganz direkt finden?
1: Das ist bastianbenoa.de.
0: bastianbenoa.de. Wir verlinken das auf unserer Seite von horeb.org. Bastian, wir haben noch weitere Lieder herausgesucht. Wir haben als nächstes den Psalm 23 herausgesucht. Ja. Und beim Psalm 23, das finde ich ja, das ist vermutlich der Psalm, der am meisten

0: betont ist. Es gibt unzählige Interpretationen. Was hat dich bewogen, dich auf den Weg zu machen und zu sagen, da mache ich noch was dazu? Ich nehme auch den Psalm 23 auf. Ich habe da noch was ganz Neues oder ich habe da was ganz anderes oder mich bewegt, wenn ich den Psalm 23 lese.
1: Also mein erster Impuls war tatsächlich, nachdem ich den Song hatte, also der überkam mich so irgendwie und dann hatte ich den und dann dachte ich so, ey, du kannst es nicht wirklich veröffentlichen, weil es gibt schon, wie du sagst, zig Versionen von Psalm 23. Warum brauchst du jetzt noch deine Version? Und dann war es aber wirklich, ich habe den meinem Produzent gezeigt und haben uns drüber geredet und wir hatten beide das Gefühl, dass der Song da drauf muss. Also ich kann jetzt auch nicht sagen, warum. Für uns war es einfach ein Impuls von Gott an der Stelle und deswegen musste das sein. Und ist aber schon auch spannend, weil die Resonanz zu dem Song ist schon krass. Also den haben wir live schon ein paar Mal gespielt und ja, also das scheint auf jeden Fall an der richtigen Stelle jetzt gelandet zu sein.
0: Das heißt, wenn du sagst, den haben wir schon live gespielt, gibt es Reaktionen auf den Psalm 23?
1: Ja, voll. Also tatsächlich, glaube der Song jetzt von den neuen Songs, wo die meisten Leute sagen, hey, der holt mich so ab oder der spricht mich so an oder den höre ich in Dauerschleife irgendwie so. Sowas kommt echt oft, ja.
0: Sehr gut. Was bedeutet für dich ganz persönlich der Psalm 23? Der Herr ist mein Hirte. Was bedeutet das für dich? Du hast uns vorher so ein bisschen, so einen kleinen Einblick in den Bastian Benoa gegeben mit Gott. Also auch der Grund, warum du jetzt ein Lobpreisalbum gemacht hast, weil da viel da ist. Aber wenn du auf den Psalm 23 blickst, wie begleitet dieser dich durch dein Leben?
1: Also ich finde es krass in dem Psalm ist, dass der gefühlt in jeder Lebenssituation einfach zu 100% passt. Also ob du jetzt gerade irgendwie so voll hoch bist oder voll was Schlimmes passiert ist oder so mittendrin, gefühlt ist der immer genau richtig. Und ich finde, du kannst jeden Vers von dem Psalm nehmen und irgendwie was anderes dran entdecken. Ich hab da ein paar Song-Stories irgendwie dann dazu gemacht und wie ich die einzelnen Verse verändert habe. Also ich habe es ja schon sprachlich auch irgendwie verändert und in meine Welt geholt, sag ich mal. Und als ich so das gemacht habe, da habe ich jeden Vers für mich auch nochmal neu ganz anders entdeckt und entdeckt, was da eigentlich alles drinsteckt. Zum Beispiel, dass die Feinde um dich rumstehen, wenn du da am Tisch sitzt und dir eigentlich zugucken und du bist aber unversehrt und sitzt da und wenn du das dann im Leben irgendwie so über dich ausbildest und sagst, hey, egal was um mich rum gerade ist, du versorgst mich und guckst, dass es mir gut geht, das ist schon krass. Ja.
0: Und jetzt hören wir rein in diesen Psalm 23 von Bastian Benoa auf der aktuellen Produktion Überall du. Und man kann natürlich diese Lieder, dieses Album überall finden, auf den normalen Streaming-Plattformen, aber auch über die Internetseite von Bastian Benoa, die wir hier in der Sendung auch verlinken auf der Seite von Radio Horeb. Aber jetzt der Psalm 23.

0: In der Sendung Treffpunkt hören wir heute hinein in die neuen Lieder von Bastian Benoa. Wir haben 4 Lieder herausgesucht, 3 haben wir schon gehört, 1 haben wir uns jetzt für den Abschluss der Sendung aufgehoben. Bastian, 14 Lieder, hast du da alles reingepackt oder gab es da Lieder, die es tatsächlich gar nicht in die Produktion, in dieses Album hineingeschafft haben?
1: Es war so schwer wie tatsächlich nie bei anderen Produktionen oder bei vorigen Produktionen. Es gab ja einfach eine Vielzahl, die rausgeflogen sind, die ich nicht drauf machen konnte aus Platz und auch Finanzgründen dann natürlich. Und habe mich tatsächlich dann auch dazu entschieden, das Magazin habe ich ja schon angesprochen, das zum Album gibt, dass es ein paar Demos von diesen Songs, die mir trotzdem so am Herzen liegen, aber die es nicht geschafft haben, die gibt es quasi über das Magazin dann noch in komplett roh und ungeschliffener Variante dann trotzdem zu hören.
0: Erklär uns das nochmal mit dem Magazin, dass das alle richtig verstehen. Was ist das Magazin und wie gibt's das?
1: Früher hat man so ein Booklet in der Hand gehabt von der CD und im Prinzip ist das Magazin sowas nur in größer und in schöner, das heißt mit den ganzen Lyrics, aber auch mit Bildern, mit Texten, noch Songstories oder Songandacht noch für den Hauskreis oder so für die persönliche stille Zeit mit Gott. Im Prinzip kann man sagen, eine Reise mit diesen Liedern, um da noch mehr tiefer einsteigen zu können. Und darüber gibt es eben auch dann diese Demos, die ich nicht veröffentlichen konnte bisher. Und es gibt es auch über meine Website, genau, deinen Shop.
0: Das Magazin bekommt man über deine Website? Da kann man das bestellen, dann bekommt man das mit der Post zugeschickt.
1: Genau, richtig.
0: Und wenn du jetzt sagst, da kann man die Lieder hören, die's zum Beispiel jetzt auf der Produktion, wie macht man das? Wie höre ich die da? Weil das ist ja Papier, was ich da vor mir habe.
1: Ist ja gut. Ja, genau, da gibt es dann die Codes quasi zum Scannen und dann kann man die sich da online anhören oder auch runterladen und dann eben entsprechend dann über sein Gerät anhören.
0: Okay, also das ist nochmal etwas ganz Besonderes, was ich finde, was bisher ganz wenige kreativ ausgearbeitet haben, weil ich fand es früher bei der CD oder auch bei der Schallplatte, fand ich dieses Artwork, also praktisch die Grafik und zu den einzelnen Liedern auch die Texte zu haben, das vermisse ich heute in dieser digitalen Welt. Und da finde ich,
1: hat schon einen Wert,
0: so ein Magazin zu machen, ist extrem schlau, finde ich klasse. Und es lohnt sich, kann ich den Hörerinnen und Hörern sagen. Also auf die Internetseite gehen und sich das dort bestellen. Dann bekommt man es zugeschickt und dann hat man nochmal was ganz anderes zu den Liedern. Also wie du gesagt hast, weil das ist sehr, sehr vielfältig und da sind ganz unterschiedliche Dinge mit dabei. Also das lohnt sich, noch sich anzuschauen und dann auch in besondere Dinge reinzuhören. Wir haben für den Abschluss noch ein weiteres Lied herausgesucht. Das heißt schlicht und einfach See. Erklär uns dieses Lied oder führ uns hin zu diesem Lied, dass wir das dann gleich hören können.
1: Also das ist entstanden am See Genezareth. Da war ich mal vor einigen Jahren unterwegs und da haben wir uns sogar getroffen, Michael, glaube ich. Da haben wir uns davor in Bethlehem,
0: ja, genau.
1: Glaub, gesehen, wenn ich mich recht erinnere. Ja. Genau, da waren wir am See Genezareth unterwegs und danach am Toten Meer. Und ich habe das total eindrücklich erlebt, weil um den See Genezareth, da floriert alles, alles grün, alles blüht so. Und dann kommst du ins Tote Meer und das Meer ist tot, klar, aber drumherum ist auch alles tot. Und unser Guide hat uns dann erklärt, dass der große Unterschied zwischen dem See Genezareth und dem Toten Meer ist, dass in den See Genezareth was reinfließt und was rausfließt. Und im Toten Meer, da fließt was rein, aber es fließt nichts raus. Und deswegen ist es Meer tot. Und das dann war für mich sofort so dieses, also es hat sich richtig eingebrannt in mein Gedächtnis, als dieses Bild für uns eigentlich, wie wir eigentlich sein sollten, beziehungsweise wie unser Leben gelingen kann, in dem was reinfließt, also sprich in dem wir Segen empfangen, aber in dem wir den nicht für uns behalten, sondern in dem wir den auch weitergeben. Und daraus ist der Song und auch der Wunsch so entstanden, so zu sein wie dieser See, um den rum alles blüht, der macht gar nicht viel, der gibt einfach, lässt einfach weiterfließen und dadurch passiert das automatisch, dass ja ganz konkret Menschen irgendwie aufblühen, die um dich rum sind, die Begegnung mit Gott haben und ja, das ist mein Wunsch für den Song und deswegen musste der irgendwie auch raus.
0: Das ist ein total spannendes Bild, der Vergleich zwischen dem See Genezareth und dem Toten Meer, das ist wirklich für uns eine Bereicherung sein kann, zu wissen, dass das, was mir Gott schenkt, nicht bei mir bleiben sollte. Das sollte mir Leben geben, aber eben weiterfließen auch zu anderen Menschen. Ja. Und so sind wir auf die Gemeinschaft eigentlich auch ausgebaut, hingeschaffen. Mhm. Bastian, vielen Dank für diesen Einblick in wenige Lieder, denn insgesamt sind es 14, die auf dem Album sind, in die man reinhören kann, die man zum Lobpreis, zur eigenen Erbauung nutzen kann. Wir haben über das Magazin gesprochen, das es über deine Internetseite gibt. Und man kann auch nachschauen, wo du unterwegs bist. Für all das, was da jetzt ansteht, in Verbindung mit diesem Album, mit dem Titel Überall Du, wünschen wir dir hier von Radio Horeb Gottes Segen. Danke, dass du uns deine Lieder sozusagen weitergegeben hast, dass wir da reinhören dürfen, nicht nur reinhören, sondern uns auch selbst für Gott inspirieren lassen dürfen und mit in den Lobpreis hineinnehmen lassen dürfen. Vielen Dank, Gottes Segen, dir und alles Gute.
1: Danke, Michael. Richtig schön, mal wieder mit dir mich unterhalten haben zu dürfen. Danke.
0: Sehr gut. Und jetzt hören wir See von dem Album Überall Du von Bastian Benoa hier bei Radio Horeb. Mein Name ist Michael Wielert.

0: für dich.
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0: Einen wunderschönen guten Abend wünscht Ihnen, liebe Hörerinnen und Hörer, Radio Horeb. Wir wiederholen jetzt für Sie die Mittagsansprache vom Tag.
1: Liebe Hörerinnen und Hörer, liebe Schwestern und Brüder, ich möchte gerne zwei kleine Erlebnisse mit Ihnen teilen. Vor zwei Wochen etwa war ich in Schönstadt und habe dort vor dem Urheiligtum gebetet. Es war sonnig und es waren Bänke dort aufgestellt und das war wirklich sehr schön. Da ganz in der Nähe ist ein Jugendgästehaus und es kam dann eine Gruppe von Jungs zur Kapelle. Siebte Klasse, wie ich nachher rausbekommen habe. Und einer im Rollstuhl. Und der im Rollstuhl sagte dann zu mir, mögen Ihre Gebete erhört werden. Und das sagte er ernsthaft, nicht irgendwie so einen spöttischen Unterton, sondern sehr ernsthaft. Und die Jungs gingen dann in die Kapelle und kamen nach zwei, drei Minuten wieder raus. Einer sagte, der Friede sei mit Ihnen. Und dann kam dann noch einmal der mit dem Rollstuhl zu mir und dann sagte er, wiederholte er, mögen Ihre Gebete erhört werden. Und dann sagte ich, also es freut mich sehr, dass du mir das wünschst. Das ist ein sehr schöner Wunsch, das unterstützt mein Gebet hier. Und dann sagte er, fragte ihn dann, darf ich dir einen Segen geben? Sagte er, ja, sehr gern, habe ich ihm den Segen gegeben. Und dann sagte er, ja, wissen Sie, ich bin ja eigentlich Muslim. Aber gestern Nachmittag sind wir angekommen und da fühlte ich den Impuls, geh mal da in diese Kapelle und bete. Und ich habe das gestern Nachmittag gemacht und mir ging es seit der Zeit viel besser. Und deshalb bin ich heute noch einmal hingegangen. Und wir verabschieden uns dann und ich habe ihm versprochen, weiter für ihn zu beten. Ja, da ist Gott am Werk. Am vergangenen Samstag hatte ich eine Begegnung in Solingen mit Firmlingen, Firmanden, die ich in den nächsten Wochen und Monaten das Sakrament der Firmung spenden darf. Und ein Mädchen kam zu mir und sagte, ja, ich möchte auch in die Kirche eintreten. Sie sei evangelisch getauft, aber hätte nie den Glauben praktiziert. Und dann sagte ich, ja, wie bist du denn zu der Idee gekommen, denn jetzt katholisch zu werden? Ja, ich hatte viel mitgemacht, was nicht schön war. Sie hat das nicht näher beschrieben. Und dann habe ich angefangen, in der Bibel zu lesen. Und dann habe ich hier mit meiner Freundin darüber geredet. Die ist katholisch und die wird auch jetzt gefirmt. Und dann über den Weg bin ich dann nochmal tiefer eingestiegen. Und jetzt will ich auch katholisch werden. Und sie strahlte so richtig. Ja, liebe Schwestern und Brüder, der Heilige Geist ist unterwegs. Er ist am Werk. In vielen solcher kleinen Dinge, die Sie vielleicht auch erleben. Wir hatten mal ein Gespräch mit einem Bischof aus Frankreich, wir von der Bischofskonferenz aus, und der sagte, weil in Frankreich es ja sehr viele Erwachsenentaufen gibt und jedes Jahr mehr. Vor zwei Jahren waren es 10.000 in der Osternacht, letztes Jahr 17.000, jetzt über 20.000. Und der Bischof sagte, wir wissen nicht, wie das kommt. Wir haben die Türen immer offen gehalten, aber die Leute kommen durchs Fenster. Ja, die Leute kommen unerwartet, auf unerwarteten Wegen. Wie diese beiden jungen Leute, die ich getroffen habe und die auf ihre Weise doch das Wirken des Heiligen Geistes gespürt haben. Er wirkt und er wirkt auf manchmal ganz seltsame Art und Weise. Und unsere Aufgabe ist es, unser Herz und unsere Augen offen zu halten für das Wirken des Heiligen Geistes. Und dann das zu tun, was wir tun können, damit der Heilige Geist weiter wirken kann. Denn wir sollen ja Instrumente in der Hand des Herrn sein. Wenn wir das Vaterunser beten und sagen, dein Wille geschehe, dann bedeutet das eigentlich nichts anderes als, ja, nimm mich in die Hand. Mach mit mir das, was du willst, damit du in dieser Welt wirken kannst und dass die Menschen zu dir kommen, sei es durch die Tür oder sei es durchs Fenster. Eine Person hat wie keine andere Erfahrungen mit dem Heiligen Geist gemacht und das war die Gottesmutter Maria. Wir verehren sie sehr und im Mai noch mal mehr und dann gehen wir bei ihr in die Schule. Sie hielt ihr Herz offen für das Wirken des Heiligen Geistes und gab ihr, mir geschehe nach deinem Wort. Und ja, das müssen wir eigentlich auch machen. Bitten wir die Gottesmutter um ihre Fürsprache und ihre für alle Menschen, denen wir begegnen, für alle Menschen, für die wir eine Brücke sein können zu Gott und für alle, für die wir eine besondere Verantwortung tragen. Und so segne und behüte euch und alle, die mit euch verbunden sind, der allmächtige Gott, der Vater und der Sohn und der Heilige Geist.
2: Amen.
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0: Liebe Hörerinnen und Hörer, Sie haben eingeschaltet im Nachtprogramm von Radio Horeb. Wir wiederholen jetzt für Sie die Sendung Lebenshilfe. Sie hören die Lebenshilfe bei Radio Horeb, Ihrer christlichen Stimme in Deutschland. Mein Name ist Gabi Fröhlich und ich begrüße Sie ganz herzlich zu dem Thema Heilung nach Missbrauch. Was hilft? Über sexuellen und geistigen Missbrauch wird seit Jahren in der Kirche intensiv diskutiert. Meist geht es darum, die Ursachen zu erkennen und Missbrauch einen Riegel vorzuschieben. Und es geht um Entschädigungen für die Opfer. Von Missbrauchsopfern wird immer wieder betont, wie wichtig es ist, dass ihr Leid gesehen wird und dass so ein Schmerzensgeld eine Geste sein kann, die ausdrückt, wir sehen, dass etwas Schlimmes geschehen ist und wir übernehmen Verantwortung dafür. Aber natürlich kann Geld die Wunden nicht heilen, die Missbrauch vor allem im Kindesalter, in der Seele und auch in der Beziehung zum eigenen Körper hinterlässt. Auch die Beziehung zur Kirche und zu Gott ist oft nachhaltig zerstört. Christina Zumdijk hat das alles erlebt. Sie ist als Teenager von einem Priester systematisch, sexuell, aber auch emotional und geistig missbraucht worden. Ihre Geschichte hat sie uns im vergangenen Jahr im Standpunkt erzählt, und zwar am 25. Juni. Sie können die Sendung gerne in unserer Mediathek nachhören unter horeb.org. Das Besondere an der Geschichte von Christina Zumdijk ist jedoch, dass sie nicht wie viele, wie wahrscheinlich die meisten Missbrauchopfer für immer der Kirche den Rücken gekehrt hat, sondern dass sie trotzdem ihre Gottesbeziehung weiter in der katholischen Kirche gelebt hat und auch in den Sakramenten und in dem, was die Kirche auch an Halt bietet, eben einen Ankerpunkt gefunden hat. Sie hat ein Buch geschrieben, deshalb auch mit dem Titel »Ich bleibe katholisch trotzdem«. Christina Zumdijk ist inzwischen Mutter von 5 Kindern und arbeitet als systemische Therapeutin und Beraterin. Sie ist uns zugeschaltet aus einem Städtchen zwischen Münster und der holländischen Grenze gelegen. Herzlich willkommen, Frau Zumdijk. Guten Morgen. Schön, dass Sie dabei sind.
1: Ja, guten Morgen. Ich freue mich auch, wieder dabei sein zu dürfen.
0: Wir haben ja auch schon gemeinsam mit Ihnen auch intensiv eben Ursachenforschung beschrieben, geguckt, wo sind die Symptome von Missbrauch. Heute geht es also mit dem Schwerpunkt um die Heilung, was ja für die Opfer eben ganz besonders wichtig ist. Ich habe eingangs die Entschädigungen erwähnt, die jetzt immer mehr auch gezahlt werden, also jetzt schon seit Jahren auch von der Kirche in der ganzen Welt. Es gibt ganze Bistümer, die komplett im Ruin sind. Deswegen, das zeigt eben das Ausmaß auch des ganzen Übels. Da beschäftigen sich die Gerichte jetzt auch weiterhin mit. Aktuell auch wieder in ihrem eigenen Erzbistum Köln ist wieder ein Fall vor Gericht, wo es darum geht, wer ist jetzt derjenige, der die Entschädigung zahlen muss. Ist es das Bistum, weil der Priester eigentlich immer im Amt ist, oder macht er das teilweise als Privatperson? Das ist nicht vom, muss man unterstreichen, immer nicht vom Erzbistum Köln aufgeworfen worden, die Frage, sondern vom Gericht selber. Die haben da gesagt, man müsse da nochmal genauer hinschauen. Aber jetzt mal grundsätzlich zu Ihnen, Frau Zumdijk, können Sie das so nachvollziehen auch, dass man sagt, ja, wir möchten für das, was uns da angetan wird, eine Entschädigung haben und die soll auch wirklich durchaus, also das soll auch eine Entschädigung in Geldform sein. Können Sie das nachvollziehen?
1: Ja, das kann ich gut nachvollziehen, weil das einfach auch analog ist zur Gesellschaft, Schmerzensgeld. Es ist so, dass viele ja über Jahre geschwiegen haben und es dann wirklich darum geht, dass ihr Leid anerkannt wird. Also in der Kirche heißt es ja, es sind Anerkennungsleistungen in Anerkennung des erlittenen Leides. Und da geht es darum, dass man Recht zugesprochen bekommt. Also sowohl die Anerkennungsleistungen wie zum Beispiel auch eine Gerichtsverhandlung können heilsam sein, weil man darüber erfährt, ich werde gesehen und es wird mir zugestanden, dass mir Unrecht getan wurde. Unter diesem Aspekt finde ich die sehr wichtig. Und doch, und das haben Sie eingangs auch schon gesagt, dadurch wird nichts ungeschehen gemacht. Nichts. Und wenn man sich die Summen anschaut, also vor vielen Jahren, ich weiß gar nicht, ich glaube um 2010 wurden damals schon pauschal ich glaube, 7.000 Euro an Opfer gezahlt. Das erleben viele auch als Schlag ins Gesicht. Also inzwischen kann man auch einen erneuten Antrag stellen und man kriegt womöglich nochmal nachträglich etwas Höheres. Aber das sind auch keine Summen, die in irgendeiner Weise dem, was an lebenslangem Leid einen begleitet, gerecht werden können.
2: Also so viel Geld hätte die Kirche gar nicht, um das irgendwie in Geld auszudrücken, was da wirklich passiert, wahrscheinlich.
1: Nein, nein. Mhm. Andererseits, also ich bin da sehr ambivalent. Ich glaube, dass die Kirche gerade auch einerseits das gute Zeichen setzt. Wir möchten dieses Leid anerkennen. Das ist so wichtig für die Betroffenen. Auf der anderen Seite gibt es ja jetzt, was Sie auch eingangs gesagt haben, Gerichtsverhandlungen über die Höhe. Es gab diesen prominenten Fall auch im Bistum Köln, wo jetzt ein Präzedenzfall geschaffen wurde, wo der Betroffene, ich glaube, im sechsfachen Bereich eine Summe zugesprochen bekommen hat. Ich habe es jetzt nicht mehr im Kopf. Und wo dann natürlich auch die Bistümer sagen, okay, wenn wir diese Summen zahlen, dann wird uns unsere finanzielle Grundlage entzogen. Ich bin da sehr ambivalent. Ich glaube, dass Kirche mehr ist als Organisation und dieser Finanzapparat, der an vielen Stellen einfach auch sein muss. Und ich bin davon überzeugt, dass unsere Kirche es überleben würde, diese Zahlungen zu tätigen, weil es geht nicht um eine finanzielle Grundlage, die Kirche benötigt, um die frohe Botschaft zu verkündigen. So, aber wie gesagt, ich bin dort ambivalent. Es hat tatsächlich zwei Seiten.
2: Ja. Aber uns geht's ja jetzt hier in der Sendung vor allem eben um Wege zur Heilung. Und Sie haben schon gesagt, Frau Zumdijk, das Geld ist irgendwo wichtig. Ich habe mal von einem Missbrauchsopfer auch gesagt bekommen, die hat mir das war nicht im kirchlichen Kontext bei ihr, aber die hat gesagt, für uns als Opfer ist es wichtig, erstens, dass man uns sagt, man sieht, dass uns Unrecht geschehen ist, weil wir ja oft so eben, man hat eben diese Gefühlsgemengelage als Opfer, man hat das Gefühl, auch mitschuldig zu sein, weil einem das oft eben suggeriert wurde auch, und dass man einfach ganz klar gesagt bekommt, nein, als Kind bist du auf jeden Fall Opfer gewesen und da hängt einfach gar nichts dran, das ist nicht deine Schuld. Und das andere ist, dass auf der anderen Seite, sagte sie, und dass das Gegenüber einem vermittelt, es wird alles Mögliche, alles in den Kräften Stehende getan, damit so etwas nie, nie wieder passiert. Das, sagte sie mir, seien die beiden wesentlichen Elemente. Ich glaube, darum geht es auch vor allem in der Diskussion, eben auch Vorbeugung und so weiter. Ob das jetzt gut gemacht wird oder nicht, steht jetzt auf einem anderen Blatt. Aber das ist das eine. Wir kommen jetzt heute aber besonders auf die Wege der Heilung, die ja dann dennoch noch nötig sind, selbst wenn man jetzt diese Anerkennung erfahren. Das ist ja wahrscheinlich schon mal das Gefühl, Frau Zumdijk, dass Sie darüber sprechen konnten, dass das öffentlich wurde, dass einfach sich das ganze Panorama so sortiert hat und klar wurde, okay, da sind Täter gewesen, ich bin kein Einzelfall gewesen. Ist das schon auch ein erster Schritt auch auf dem Weg zur Heilung?
1: Also die Möglichkeit, darüber zu reden, ist tatsächlich Heilungsschritt. Das ist auf unterschiedlichen Ebenen heilend. Also ich habe viele, viele Jahre das Bedürfnis gehabt, darüber zu sprechen, und ich habe es immer innerhalb der Beichte getan. Das war für mich der sichere Raum, wo ich wusste, dass das unterliegt dem Beichtgeheimnis. Ich habe, glaube ich, etliche Beichtväter damit überfordert, und ich habe auch manches Mal nicht so positive Erfahrungen damit gehabt, weil mir einfach Ratschläge gegeben wurden, die ich eher als verletzend erlebt habe oder als, also wenn zum Beispiel einem in der Beichte gesagt wird, sie müssen dem Täter verzeihen, damit sie das loslassen können, dann, also das war für mich ein Herunterspielen dessen, was ich erlebt habe. Und aber trotzdem ist das Bedürfnis da, darüber zu reden. Also unsere Religion ist eine Sprachreligion. Wir leben davon, dass wir die Bibel haben als das Wort Gottes. Wir sprechen von Christus als dem Logos. Und der Mensch braucht die Sprache, um Dinge zu verarbeiten. Und das geschieht, das kann in der Beichte geschehen, das kann im Gebet geschehen, das kann in Therapie geschehen, wobei ja eine Therapie in der Regel sprachbasiert ist. Also dieses darüber sprechen ist sehr, sehr wichtig.
2: Vielleicht aber auch mal zu verstehen, was beim Missbrauch passiert. Gucken wir mal ganz kurz auch auf Ihre eigene Geschichte, denn Sie haben ja auch erlebt, dass der Missbrauch, das war, als sie Teenager waren, in dem Alter ungefähr, dass da ein Priester sich wirklich auch gezielt an sie herangemacht hat, sozusagen, eben gezielt in die Familie reingegangen ist und sie da sich Freiräume mit ihnen gesucht hat. Also es war wirklich sehr systematisch in ihrem Fall. Und sie sind eben sowohl körperlich als auch, also sowohl sexuell missbraucht worden, aber als auch emotional und auch geistig. Vielleicht können Sie uns mal kurz anhand Ihres Falls beschreiben, was da bei einem Menschen alles betroffen ist, wenn er sowas erlebt.
1: Also sexueller Missbrauch und gerade auch in Kombination mit geistlichem, emotionalen Missbrauch geht eigentlich durch alle Wesensschichten. Also betroffen ist, also biblisch wird ja unterteilt in Körper, Geist und Seele. Und körperlich ist es so, dass man bestimmte Berührungen seines Ganzen, also nicht mehr ertragen kann, dass man Gerüche hat, die man nicht ertragen kann, dass die eigene Sexualität ganz maßgeblich verändert wird. Also etwas, was ja eigentlich heilig und schön ist, habe ich als, das waren ja meine ersten Kontakte mit Sexualität, habe ich als sehr ekelerregend erlebt und abstoßend, was natürlich prägt für das gesamte Leben. Also das ist auf der körperlichen Ebene, auf der seelischen Ebene oder kognitiven Ebene sind es ganz viele Sachen, dass man unter Flashbacks leidet, dass man, also bei mir ist eine Depression dazu gekommen, dass man teilweise sich selber gänzlich in Frage stellt. Also ich damals war ja in dem Dilemma zu wissen, also das ist nicht richtig, aber mir wird irgendwie gesagt von einem Priester, das ist aber alles irgendwie innerhalb der, in einer Freundschaft mit Maria und Jesus und also eine völlige, ich habe lange, lange Zeit nicht mehr meiner Wahrnehmung und meinem eigenen Urteil vertrauen können. Das hat wirklich, also das ist bei mir jetzt 30 Jahre her und es hat, ich würde sagen, fast 20 Jahre gedauert, bis ich das überwinden konnte, wieder dazu zu kommen, meinem eigenen Urteil zu vertrauen, meiner eigenen Wahrnehmung, meinem eigenen Bauchgefühl, weil ich das irgendwie immer in Frage gestellt habe. Also dann und geistig ist es natürlich, also wenn man die geistliche Dimension als die Beziehung zu Gott betrachtet, dass natürlich das Vertrauen zu Gott unendlich erschüttert ist. Also wie kann Gott, der allmächtig ist, der mich liebt, der gut ist, so etwas zulassen? Also ich weiß noch in dem ersten Moment, wo es zu den ersten Übergriffen war, wie ich innerlich geschrien habe und Gott um Erbarmen gerufen habe und gesagt habe, du musst jetzt hier die Blitze vom Himmel fallen lassen. Wieso greifst du nicht ein? Also das ist natürlich etwas, wo die eigene Gottesbeziehung ganz massiv drunter leidet.
2: Ja, was zu dem passt, was Sie sagen, ist das, was Missbrauchsopfer, die gerade im kirchlichen Kontext missbraucht worden, oft sagen, ist, dass dann zum Beispiel wie der Geruch von Kirche oder manchmal sogar, wenn dann zum Beispiel der Missbrauch, was ja ganz schrecklich ist, mit Wandlungsworten auch noch begleitet wurde, das ist mein Leib, das ist sowas, hat es ja gegeben. Das heißt, solche, gerade ist es ja dann so, dass das, was normalerweise heilig ist, was heilend auch ist, dann triggert dann genau die Verletzung in dem Fall.
1: Ja, also das ist ja ein Beispiel, was Papst Benedikt in so einem kleinen Bändchen, was er geschrieben hat, ich glaube es hieß, es gibt Sünde in der Kirche, hat er genau diesen Fall beschrieben von einer jungen Frau, die von einem Priester mit den Worten missbraucht wurde, das ist mein Leib, der für dich hingegeben wird. Das zerstört natürlich die Gottesbeziehung, zumindest die katholische mit den liturgischen Worten, das ist schon heftig. Also das, als ich das gelesen habe, da wurde mir auch wirklich speiübel.
2: Mhm. Ja, das heißt, die Versuchung, sich von Gott und Kirche abzuwenden, ist total nachvollziehbar, natürlich, nicht instinktiv, klar. Jetzt frage ich Sie, Frau Zumdiek, weil Sie ja gerade auch einen anderen Weg gegangen sind. Warum sollte man gerade dort Heil suchen, wo man so verletzt wurde?
1: Weil die katholische Kirche mit ihren Sakramenten einem eine Möglichkeit bietet, Gott zu begegnen, die in anderen in anderen christlichen Glaubensrichtungen, Gemeinschaften ja so nicht gegeben ist. Also für mich war wirklich die Eucharistie und die Anbetung wirklich Heilsquelle. Auch die Beichte habe ich eben schon geschildert, auch wenn es da manchmal zu schwierigen Situationen kam. Ich spreche als jemand, der katholisch sozialisiert ist. Ich habe diesen Glauben ja mit der Muttermilch aufgenommen, dass Jesus gegenwärtig ist in der Eucharistie, dass Jesus uns in den Sakramenten begegnen will. Und dieser Glaube war halt für mich auch schon vor dem Missbrauch da und ganz tief verankert. Und ich auch ein halbes Jahr, bevor der Missbrauch begonnen hat, habe ich mich quasi als damals 14-Jährige ganz bewusst für den Glauben entschieden und mich, also ich hatte eine Bekehrung, habe mich in Jesus verliebt. Ich glaube, hätte ich dieses Erlebnis nicht gehabt, dass ich Jesus so intensiv kennengelernt und lieben gelernt habe und auch mit diesem Verliebtsein in Jesus auch nochmal eine Liebe zu den Sakramenten entwickelt habe, vor dem Missbrauch. Ich weiß nicht, ob ich diesen Weg so hätte gehen können. Ich glaube, dann hätte ich mich von der Kirche abgewandt.
2: Sie haben ja gesagt, dass Sie bestimmt 20 Jahre gebraucht haben, bis Sie so sagen würden, das ist geheilt oder was ist jetzt, was würden Sie sagen, was ist der Ist-Zustand? Sind Sie wirklich geheilt von diesen schweren Wunden, die in Ihrer kindlichen Seele zugefügt wurden?
1: Ja und nein. Ich habe viele, viele Jahre immer um Heilung gebetet. Insbesondere in depressiven Phasen habe ich immer und hatte immer die Erwartung, also wenn ich jetzt in der Anbetung bin oder auch ein Heilungsgebet für mich in Anspruch nehme, dass dann auf einen Schlag die Heilung erfolgt, und hätte aber gar nicht genau sagen können, wie denn dann Heilung aussieht. Und es hat lange gedauert, bis ich verstanden habe, dass Heilung auch ein Prozess ist und dass es natürlich die biblische Heilung gibt, wo ganz plötzlich Taube wieder hören können, Blinde sehen können und auch heutzutage Tumorerkrankungen verschwinden. Diese Heilungen gibt es. Ich glaube aber, dass bei einer Verletzung, die so durch das gesamte Sein geht, also Heilung ein lebenslanger Prozess ist. Und ich würde sagen, ich bin an ganz, ganz vielen Stellen geheilt. Und weiß aber, dass ich noch ganz, ganz viel Heilung nötig habe. Und dass ich bis zu meinem Lebensende wird mich dieses Thema begleiten. Und Heilung erfolgt immer tiefer. Ich stelle fest, da ist auch noch eine Verletzung. Und da ist noch eine Schicht, die verletzt ist. Und noch eine Schicht und noch eine Schicht. Und so ist es eher, dass Gott eine Schicht nach der anderen heilt und mich immer wieder auf Dinge stoßen lässt, die ich ihm übergeben muss.
2: Es ist ja auch so, dass die Wunden Jesu, selbst Jesus als Auferstandener taucht ja nicht ohne seine Wunden auf, aber eben mit verklärten Wunden. Vielleicht ist das auch ein gutes Bild dafür, für das, was passiert. Man trägt die Wunden weiterhin, aber können nach und nach erlöst werden.
1: Ja, das ist ein sehr, sehr schönes Bild, was ich vor einiger Zeit in einem Vortrag gehört habe, wo eine Frau, die unter schweren Depressionen litt, irgendwie gesagt hat, das war für sie ein Schlüsselerlebnis, dass der Auferstandene den Jüngern mit seinen Wunden erscheint. Und er sagt, hier sind meine Wunden und hier ist meine Seite. Und dass auch wir gezeichnet sein dürfen vom Leben. Und dass das Jesus ist nicht völlig heil wiedergekommen, sondern er ist als der auferstandene Gekreuzigte erschienen und hat seine Wunden beibehalten. Und was ja auch nochmal zeigt, dass er uns wirklich im Leid begegnet. Also das ist auch etwas, was ich wirklich erst mit der Zeit erlebt habe, ist, dass Gott uns wirklich in der Tiefe unseres Leidens und unseres Schmerzes, dass er uns da begegnet, weil er selbst der Leidende ist und weil er selbst der Mann der Schmerzen ist.
2: Mir fällt dazu ein, dass ja auch in der Heiligen Schrift es so ist, dass Heilungen manchmal sind so ganz plötzlich, aber nicht alle.
1: Ja, also es gibt diese plötzlichen Heilungen, aber es gibt ja auch viele, die auch einen Prozess haben. Also wenn man an die Kinderlosigkeit zum Beispiel von Abraham und Sarah denkt, ich glaube, über fünf, also Abraham hat die Zusage bekommen, du

0: Es war ein Prozess, er ist gewachsen und letztendlich hat es ihn zum Stammvater aller Glaubenden gemacht, weil er seinen Vertrauen in Gott und in Gottes Verheißung nicht aufgegeben hat. Und das ist auch etwas, was immer wieder auch mir geholfen hat. Also wenn ich dann gebetet habe um Heilung und ich hatte das Gefühl, überhaupt gar nichts passiert und wo Gott, wo bist du, mir dann vor Augen zu führen, dass so ein Abraham 25 Jahre auf seinen auf die Erfüllung seiner Verheißung gewartet hat, 25 Jahre, wo ich einfach für mich festgestellt habe, auch ich darf vertrauensvoll, Gott hat zugesagt, ich bin dein Arzt, im ersten Moses, glaube ich. Ich will dein Heil, ich will, dass du heilig bist. Und darauf kann ich mich verlassen, auch wenn es erstmal so scheint, als würde überhaupt gar nichts passieren. Gott hat da eine andere Zeitrechnung und es ist wirklich ein Vertrauensvorschuss, den wir Gott geben müssen, insbesondere wenn wir die Erfahrung gemacht haben, dass ein Gebet nicht erhört wurde und wieder nicht erhört wurde, subjektiv nicht erhört wurde, subjektiv nicht irgendwie was gebracht hat, dann heißt es wirklich, ins Vertrauen zu gehen. Und Gott belohnt dieses Vertrauen.
1: Sie haben vorhin gesagt, Frau Zumdick, als Sie als ganz junges Mädchen damals in dieser Missbrauchssituation waren, dass sie zu Gott geschrien haben, du müsstest doch jetzt Blitze vom Himmel fallen lassen, du kannst das doch nicht zulassen, dass mir das jetzt geschieht. Man muss sagen, dass sie da eben auch in einer sehr ausgelieferten Situation waren. Sie waren weit weg von zu Hause und konnten sich wirklich nicht wehren gegen diesen erwachsenen Mann. Was würden Sie heute sagen, wo war Jesus damals?
0: Tatsächlich war das für mich ein Schlüsselerlebnis 2009 oder 10. Da habe ich einen Kurs gemacht und es wurde irgendwann die Stelle besprochen, wo sich Gott Mose offenbart und sagt, ich bin der, ich bin da. Und in der Situation, ich kannte die Stelle. Ich hatte, das ist ja nicht jetzt eine Stelle, die man irgendwie, an der man irgendwie vorbeikäme. Aber es hat mich in dem Moment wirklich von den Füßen geholt, als mir klar wurde, dass Gott auch im Missbrauch da war. Und dass er mit mir gelitten hat und dass er sogar mehrfach gelitten hat, weil er auch daran gelitten hat, was der Täter da tat. Und mit dem Täter gelitten hat. Und das war für mich eine Erfahrung, dass ich nicht alleine war, sondern dass Christus da war, und zwar als der Gekreuzigte. Also Jesus ist ja am Kreuz freiwillig in die Ohnmacht gegangen. Und er hätte in jedem Moment, hätte er sagen können, so das reicht mir jetzt hier und ich steige jetzt hier vom Kreuz ab und ich lasse mich nicht mehr schlagen, ich möchte nicht mehr leiden, und hat eigentlich, und das ist für mich so, dass also die Tiefe seiner Liebe hat sich ja darin gezeigt, dass er in jedem einzelnen Moment Ja gesagt hat zu den Schmerzen aus Liebe zu uns Menschen, obwohl er die Macht gehabt hätte, dem zu entfliehen. Und er in der Situation war ja wirklich als der Gekreuzigte, als derjenige, der mit den Händen am Kreuz hing und eben auch nicht in der Lage war, mich zu umarmen in dem Moment. Und doch war es der Moment seiner größten Liebe. Und es ist für mich wirklich zu einem Heilungsbild geworden, dass ich in solchen Situationen mich an das Kreuz flüchte, wo ich vielleicht emotional nicht seine Liebe spüre, weil ich eher der Typ bin, also ich möchte dann gerne in den Arm genommen werden und hören, dass man mich liebt oder so. Aber er zeigt mir seine Liebe ins Äußerste. Und immer dann, wenn ich irgendwie dann von der Erinnerung nochmal überwältigt wurde, war das wirklich für mich, also geistig, dass ich mich in dieses Bild geflüchtet habe, dass ich unter dem Kreuz stehe und dass die Welt zusammenbrechen kann. Das ist der sicherste Ort im Universum. Das war für mich ein ganz, ganz großer Schritt innerhalb der Heilung.
1: Das Kreuz, der sicherste Ort im Universum, das so formuliert es Christina Zumdick. Sie ist als junges Mädchen missbraucht worden, hat einen langen Heilungsweg ist sie gegangen und arbeitet inzwischen selber als Therapeutin. Wir sprechen mit ihr hier in der Lebenshilfe unter dem Thema Heilung nach Missbrauch. Was hilft? Wir hören jetzt eine Musik und danach werden wir mit Frau Zumdick nochmal konkrete Schritte durchgehen. Was kann ich tun, wenn ich missbraucht wurde? Ich denke, das lässt sich auch oft übertragen auf andere Missbrauchssituationen. Aber was kann getan werden? Was kann das Missbrauchsopfer selber auch in die Hand nehmen, um einen Weg der Heilung zu gehen?

0: Sie hören die Lebenshilfe bei Radio Horeb. Heute sprechen wir über die Frage, was hilft nach Missbrauch? Wie können Wege der Heilung gegangen werden? Wir sprechen darüber mit Christina Zumdiek. Sie ist in doppelter Hinsicht berufen, zu dem Thema zu sprechen, denn sie ist selber als Teenager missbraucht worden von einem Priester, systematisch und auf vielerlei Ebenen. Und inzwischen arbeitet sie aber auch als Therapeutin und kann auch ihre eigenen Erfahrungen damit einfließen lassen. Frau Zumdiek, Sie haben uns eben gesagt, dass Sie gerade auch in den Sakramenten, in der Kirche, in der Anbetung, im Gebet, am Kreuz vor allem ganz viel Halt gefunden haben auf Ihrem persönlichen Heilungsweg. Also für Sie war es nicht so, dass Sie der Kirche nach dem Missbrauch für immer den Rücken gekehrt haben, sondern Sie hatten vorher schon auch diese Quellen des Heils, die die Sakramente bieten, entdeckt und sind dem haben die auch für sich in Anspruch genommen. Aber Sie sind inzwischen Therapeutin, auch therapeutische Wege gegangen. Vielleicht sagen Sie uns mal so, natürlich können wir jetzt nicht alles, einen ganz langen Heilungsweg von 20 Jahren genau auffächern, aber so die wesentlichen Punkte, was ist Ihnen wichtig gewesen auf Ihrem Heilungsweg?
1: Also abgesehen von den Punkten, die ich eben schon geschildert habe, war es für mich immer wieder, ich habe immer wieder auch für mich therapeutische Hilfe selber in Anspruch genommen. Und zwar immer wieder dann, wenn ich gemerkt habe, da komme ich an Themen, wo ich alleine nicht weiterkomme. Und ich bin da auch sehr, sehr dankbar für die Menschen, die mich da begleitet haben. Und es ist einfach so, dass ja die psychischen Probleme, die sich daraus ergeben, also bei mir war es zum einen halt die Depression, aber auch zum Beispiel, dass ich in meiner Selbstwirksamkeit mich sehr eingeschränkt erlebt habe. Also ich war ja so ausgeliefert in diesen Situationen und das hat sich eingebrannt, dass ich oftmals das Gefühl hatte, auch in anderen Situationen, also in allen möglichen Lebensbereichen, eben nicht so selbstwirksam sein zu können, wie es gerne wäre. Und da hat mir tatsächlich Therapie geholfen.
0: Also für sich einzustehen, zu sagen, das will ich nicht, da will ich hin. Sie waren jemand, der sich dann ganz schnell einfach mitgemacht hat überall.
1: Ja, beziehungsweise auch immer Hilfe von außen erwartet habe. Mhm. Ich habe immer gedacht, also jetzt muss ja irgendjemand mir zu Hilfe kommen. Und habe da auch so ein bisschen die Verantwortung, mein Leben selber wieder gestalterisch und in die Hand zu nehmen, Verantwortung für mich zu übernehmen. Das hatte ich verlernt und das musste ich auch erst wieder lernen. Und dann bin ich auch noch immer dabei, das zu lernen. Und also da wirklich das Glück zu haben, da Leute zu begegnet zu sein, die mich da begleitet haben in diesem Prozess, das war schon wichtig. Tatsächlich war es auch so, dass da auch viel Prozess passiert ist, nochmal in der Therapieausbildung, die ja auch davon begleitet ist, dass man einen großen Teil Selbsterfahrung hat, dass man die eigene Familiengeschichte nochmal rekonstruiert und schaut, was sind denn so Sachen, die ich mitbringe, die mir vielleicht gar nicht bewusst sind. Das war sehr hilfreich und gut. Und da hatte ich auch das Glück, da wirklich gute Ausbilder zu haben. Tatsächlich habe ich auch Medikamente in Anspruch genommen und das war tatsächlich etwas, wo ich zwischenzeitlich immer wieder auch Schwierigkeiten mit hatte, dass ich Antidepressiva genommen habe, weil ich auch immer wieder diese Aussagen hatte, also als Christ oder als Katholik, da dürfte man eigentlich keine Antidepressiva nehmen, weil wir sind erlöst und wir sind heil und das ist dann oft schwierig gewesen, weil insbesondere auch in extrem depressiven Episoden und Phasen habe ich für mich die Erfahrung gemacht, dass auch meine Kognition eingeschränkt ist. Also man hat dann das Gefühl, alles, was man auch vielleicht Schönes mit Gott erlebt hat, das ist alles irgendwie nur eingebildet gewesen. Und man kann auch gar nicht mehr wirklich rational denken. Und in solchen Phasen hat man dann auch nochmal Medikamente in Frage gestellt, was oftmals auch für mich eine Verschärfung der Situation dargestellt hat. Und ich musste wirklich auch lernen, dass Medikamente ein Segen sein dürfen, nicht, weil sie die Symptome nur wegmachen, sondern weil sie oft erst einen wieder befähigen, sich weiterzuentwickeln oder Dinge zu bearbeiten. Also wer die Symptomatik einer Depression kennt, der weiß, dass jemand, der in einer tiefen depressiven Episode ist, der kann nicht irgendwie an irgendwelchen Entwicklungen arbeiten, der muss erstmal wieder so weit stabilisiert werden, dass er dann sagen kann, okay, lieber Gott, da gibt es Dinge in meinem Leben, die müssen noch geheilt werden, die muss ich dir vorhalten, dann zeig sie mir. Aber um das zu machen, braucht man manchmal auch die medikamentöse Unterstützung. Sie sollte immer eine Voraussetzung sein, um in die Weiterentwicklung und in den Heilungsprozess zu kommen.
0: Also die Medikamente werden dann nicht als die Lösung des Problems angesehen, sondern als eine Unterstützung,
1: Ja,
0: um
1: oder auch
0: als
1: als
0: einfach ein
1: Voraussetzung.
0: Element.
1: Ja. Und dann geistig gesehen ist es tatsächlich so, die Bibel ist Wort Gottes und in der Eucharistie begegnen wir Gott. Das ist tatsächlich auch etwas, was ich lernen musste. Und erst seit wenigen Jahren lese ich wieder täglich oder sehr, sehr viel in der Bibel. Und es ist auch da etwas, was ich als Katholikin, die wir ja sagen, wir haben ja die Messe und da wird ja auch die Lesung und euch Evangelium gelesen. Ich habe unterschätzt, wie stark es ist, wenn man wirklich sich in das Wort Gottes vertieft. Ja.
0: Also Worte der Heilung, einfach da liest die, man hat ja Gedanken dann nicht, die einen auch bedrängen können. Das heißt, da kann das sagen, wird immer wieder gesagt, dass wenn man dann die Heilige Schrift regelmäßig liest, dass das auch das eigene Denken beeinflussen kann, dass man Gedanken des Heils auch durch Gedanken, also die Gedanken des Unheils durch Gedanken des Heils ersetzen kann. Ist es das so ungefähr?
1: Ja, also mir fällt die Stelle jetzt nicht ein, aber ich glaube, Paulus spricht ja da von den Festungen, wir kämpfen nicht gegen Fleisch, sondern gegen gedankliche oder geistige Festungen. Und das sind ja oftmals so Annahmen, eben diese Annahmen, die man hat. Also ganz, ganz, ganz, ganz lange hat mich im Glauben irgendwie diese Überzeugung begleitet. Also Gott übersieht mich auch gerne mal. Also als Jesus da seine Jünger ausgewählt hat, mich hätte er bestimmt übergangen. Und als Jesus den Gelähmten am Teich von Bethesda, glaube ich, Bethesda oder Bethsaida, der da seit 38 Jahren liegt, also hat er nur einen einzigen geheilt. Also ich wäre bestimmt eine von den anderen gewesen. Ich wäre bestimmt eine gewesen, die zuschaut, wie jemand anderes geheilt wird, aber ich bin nicht geheilt. Und das sind ja so Überzeugungen, Gedanken, die sich irgendwie aufbauen, und die dann niedergerissen werden müssen. Und das gelingt wirklich, indem man sich mit der Bibel beschäftigt.
0: Und wenn Sie
1: Also.
0: jetzt zum Beispiel dieses Bild vom Teich Bethesda haben mit dem Gelähmten, was machen Sie dann konkret, um dem entgegenzutreten, diesen Gedanken?
1: Ich beziehe mich tatsächlich da wieder auf Abraham. Und also ein Satz, der mich jetzt seit 2017 ganz, ganz intensiv begleitet, der ist von dem Pater Kentenich, von der Schönstattbewegung. Da war ich mal bei einem Seminar und dann hing der ganz groß im Speisesaal und da stand: Unsere größte Sorge sollte sein, gänzlich sorglos zu sein. Nicht aus Nachlässigkeit, sondern im Vertrauen darauf, dass Gott unser guter Vater ist. Und wenn dann solche Gedanken kommen, dass irgendwie Gott mich übersieht, dass er irgendwie andere bevorzugt, dann lege ich das wirklich vor ihm ab und sage, also diese Sorge, die will ich nicht haben. Und zusätzlich kommt dann wirklich auch die Überzeugung, dass sich Jesus ja in der Eucharistie hingibt. Und da gibt er sich mir ganz persönlich hin. Und dass es eigentlich ein Affront ist, zu denken, also die anderen hätte er lieber als ich und die anderen würde er eher heilen. Weil wenn ich dann wieder in die Betrachtung des Kreuzes und der Eucharistie gehe und überzeugt bin, er hätte beides eingesetzt, wenn es nur mich auf der Welt geben würde, dann kann ich diesen Gedanken beikommen. Aber es ist etwas, was natürlich irgendwie, da muss man erstmal drauf kommen, dass man so denkt. Und quasi wirklich überführt werden von Gedanken, die schädlich sind, die heute würde man sagen toxisch sind, die Beziehung zu Gott beeinträchtigen, die aber auch mich in meinem ganz normalen Leben beeinträchtigen.
0: Das ist also das, wie man eben Gedanken sozusagen überschreiben kann. Wie ist das denn mit dem Körper? Sie haben ja gesagt, auch eben das ganze Thema Sexualität von Anfang an vergiftet, Körperwahrnehmung, Frau sein und so. Es ist ja alles betroffen dann, wenn man missbraucht wurde. Sie sind ja inzwischen verheiratet, Sie haben 5 Kinder. Das heißt, das kann auch heilen.
1: Ja, ich habe das tatsächlich als heilsam erlebt. Und als ich damals ja, in diese Liebesbeziehung mit meinem Mann eingetreten bin, ich habe ihm sofort davon berichtet. Also es war nichts, was ich ihm da verheimlicht hätte, sondern habe sofort gesagt, dass ich da dieses Päckchen zu tragen habe. Und ich hatte das Glück, dass mein Mann unwahrscheinlich einfühlsam war. Und ich dann aufgrund dieser Einfühlung, dieser Rücksichtnahme, eben auch im sexuellen Bereich, quasi gesunde Erfahrungen machen konnte und mit seiner Hilfe eigentlich diese Negativerfahrungen überschreiben konnte. Das ist jetzt natürlich etwas, wo man nur bedingt darauf Einfluss hat. Also den Einfluss, den Einflussraum, den ich hatte, war, dass ich meinen Mann eingeweiht habe und dass er darum wusste. Und dass ich jetzt natürlich an einen Mann gekommen bin, der da so einfühlsam mit mir umgegangen ist, dass ich auch positive Erfahrungen machen konnte, das ist natürlich ein großes Glück und da bin ich auch Gott unendlich dankbar. Aber tatsächlich bedarf es dieses Überschreibens. Also es gibt auch heute noch, und wir sind jetzt seit bald 18 Jahren verheiratet, gibt es immer noch Momente, wo ich sagen muss, hey, stopp, da wird gerade was bei mir angetriggert, da wird gerade irgendwie eine Erinnerung wach. Also das ist das, was ich auch anfangs gesagt habe. Also gerade auch in der Sexualität, da passiert Heilung, aber es ist immer auch wieder ein, dass man doch wieder merkt, oder da sind noch Reste, da ist noch was, was bearbeitet werden muss. Das ist immer noch da und belastet. Und da habe ich tatsächlich das Glück gehabt, dieses überschreiben zu können. Das ist vielleicht nicht allen offen. Ja, also da muss man wirklich beten, dass man da an den richtigen gerät, wenn man verheiratet ist oder noch nicht verheiratet ist oder halt das auch aufmachen. Also ich bin da auch durchaus jemand, der da eine Paartherapie empfehlen würde, wenn zum Beispiel auch Betroffene vielleicht ihrem eigenen Partner das niemals mitgeteilt haben. Und weil das belastet die Beziehung so sehr, wenn die Sexualität so beeinträchtigt ist.
0: Wir haben jetzt einiges von Ihnen gehört, also welche Schritte auf dem Weg der Heilung getan werden können. Denn Frau Zumdick, Sie haben ja auch gesagt, Gott hilft, aber es ist durchaus auch so, dass wir mit in der Verantwortung sind. Gott nimmt uns auch mit in die Verantwortung, unsere Wege mitzugehen auch. Sie haben also Unterstützung durch professionelle therapeutische Hilfe bekommen, sich gesucht, auch medikamentös zeitweise, weil das einfach nötig war. Sie haben sich bewusst auch durch die Therapien und so weiter versucht, eben körperliche Erinnerungen zu überschreiben, auch falsche Glaubenssätze, die sich eingebrannt haben, zu überschreiben durch das Wort Gottes, aber auch durch die Nähe, durch die Unterstützung der Sakramente. Sie haben psychisch in der Seele ihre Gefühle immer wieder vor Gott abgelegt und das versucht, bei ihm loszuwerden. Ich würde gerne gleich noch mit auf den einen Punkt kommen, den Sie kurz angesprochen hatten im Zusammenhang mit der Beichte damals, das Thema Vergebung. Frau Zumdick, eben, Sie haben gesagt, es wurde von dem Priester das Thema Vergebung Ihnen gesagt damals, dass Sie müssen dem Täter vergeben. Das war damals, ging, also Sie haben das empfunden als ein ja, als eine Missachtung dessen oder als ein Kleinmachen von dem Leid, das Sie erfahren haben. Wie sind Sie später dann mit dem Thema Vergebung umgegangen auf Ihrem Heilungsweg?
1: Also ganz zu Beginn habe ich mir oft vorgestellt, wie Gott diesen Priester in der Hölle schmoren lässt. Und nachdem ich aber dieses Erlebnis hatte, dass Christus ja wirklich am Kreuz für mich gestorben ist, ist mir irgendwann aufgegangen, wenn er für mich gestorben ist, dann ist er auch für den Täter gestorben. Und wie kann ich quasi diesem Täter dieses Geschenk verweigern? Also wie kann ich sagen, nee, Jesus, also ist ja schön und gut, dass du für ihn gestorben bist, aber der soll nicht davon profitieren und er soll nicht von dir erlöst werden. Und da habe ich gemerkt, nein, es ist schon auch, also weil Jesus ihm verziehen hat, sollte auch ich ihm verzeihen. Aber das war etwas, da bin ich quasi von Jesus hingeführt worden und ich finde es extrem übergriffig, wenn andere das jemandem nahelegen. jemanden zu verzeihen. Was ich weiß, ist, dass indem ich angefangen habe, meinem Täter zu verzeihen, ganz, ganz viel Heilung bei mir passiert ist, weil tatsächlich ich die Nutznießerin davon war, dass ich da befriedet wurde. Es ist ein langer Prozess gewesen. Es ist, hat damit angefangen, dass ich gesagt habe, Jesus, ich könnte dir, am liebsten würde ich dem, wer weiß, was antun. Aber weil du ihm verziehen hast, will auch ich ihm verzeihen. Und das mache ich jetzt erstmal nur mit meinem Willen. Da hat nichts mit Emotionen, hat sich alles in mir gesträubt. Aber ich habe das wirklich über einen langen Zeitraum gesagt. Und ich will ihm verzeihen. Und irgendwann sind dann auch die Gefühle nachgekommen. Das ist tatsächlich auch etwas, was man sich auch zugestehen muss, dass man einem Täter nicht einfach so verzeihen kann, dass das eine riesiger Kraftaufwand und ein langer Prozess ist, das zu tun. Und an der Stelle merke ich auch, dass ich so oft wütend war auf Gott und dass ich ihm das vor die Füße geknallt habe und wirklich gesagt habe, Petrus sagt, werft alle eure Sorgen vor den Herrn. Und ich habe das wirklich mir vorgestellt, wie ich das ihm vor die Füße knalle. Und es war anstrengend. Und es war schwierig, diese Sorgen und diese Wut und dieses zu merken, ich kann das nicht, es fällt mir so schwer, das habe ich halt abgelegt. Aber es war halt nicht irgendwie etwas, was man so nett vor dem Kreuz da niederlegt, sondern es war ganz, ganz ein großer Kraftaufwand. Also ich habe das oft wirklich als ein Schmeißen erlebt, als etwas. Und wenn etwas einen so belastet, also wenn man mal versucht hat, einen Felsbrocken zu schmeißen, zu werfen, dann weiß man, dass man da ganz schön ins Schwitzen kommen kann und dass das manchmal auch, vielleicht muss dieser Brocken auch erst in kleinere Stücke zerbrochen werden, bis man ihn werfen kann. Und das war für mich ein hilfreiches Bild, weil die Sorgen kleben manchmal auch an uns oder auch diese Wut oder dieses Unverständnis, das klebt an uns. Und das lässt sich nicht irgendwie wegwerfen, sondern muss wirklich, das ist ein Kraftakt. Und Gott hält das aus, wenn wir auch wütend dann auf ihn sind, dass es uns manchmal so schwer fällt. Und da ist er wieder der, ich bin der, ich bin da, der einen wirklich auch durch solche Phasen begleitet und der ein Wegbegleiter ist. Wenn man schaut, er ist mit den Israeliten 40 Jahre durch die Wüste gezogen. Er ist einer, der auf dem Weg ist. Wenn man schaut, wie viele Kilometer Jesus während seinen 3 Jahren durch Israel gezogen ist, durch Palästina gezogen ist, er ist ein Wegbegleiter, jemand, der auf dem Weg ist und der auch durch solche Phasen führt. Aber dieses Verzeihen, das ist ein Prozess, der nur selbstbestimmt eigentlich erfolgen kann. Rein erstmal die Aussage, dass Verzeihen einem selber hilft. Ich glaube, die darf man durchaus einem Betroffenen gegenüber sagen. Aber dann halt wirklich auch diese Rücksicht zu haben oder diese bis zu wissen, dass Betroffene das in ihrem eigenen Tempo machen müssen und dass viele vielleicht noch gar nicht an dem Schritt sind, dass überhaupt der Gedanke an Vergebung schon zugelassen werden kann. Es ist tatsächlich ein Prozess.
0: Ja, es hat eine Hörerin angerufen, die ihren Namen nicht nennen möchte. Grüß Sie Gott. Ich hoffe, dass
2: Grüß
0: Sie
2: Gott.
0: Jetzt wissen, dass Sie sind gemeint.
2: Ich muss jetzt ein bisschen schlucken, bitte verzeihen Sie, weil mich diese Sendung eben doch sehr aufwühlt. Ich muss dazu sagen, ich bin schon über 70 Jahre alt. Ich war 4, als ich missbraucht wurde. Und habe das mein ganzes Leben nicht gewusst, bis ich im Erwachsenenalter war und auch schon Mutter geworden war. Allerdings war ich nicht verheiratet, weil ich gar nicht bindungsfähig war. Und dieser Mann mir wieder in meinem Heimatort begegnet ist. Ich hatte eine sehr gute Stellung bei einer weltweit agierenden Firma hier, das ist die SAP. Ich war die Sekretärin des Vorstandsvorsitzenden, mein Leben im Griff. Und von da an ging es mit mir nur noch bergab. Ich habe erst gar nicht gewusst, was los ist. Ich habe Jahre, qualvolle Jahre hinter mir, als dann plötzlich alles herauskam. Ich hatte dann aber immer wieder das Glück, dass mir Menschen, Gott hat mir dann immer Menschen geschickt, die mir geholfen haben. Ich habe damals dann eine wunderbare Nachbarin, der habe ich mich anvertrauen können, weil es war einfach zu schrecklich. Und sie hat mich dann zu einer Therapeutin mitgenommen, die mir, möchte ich heute sagen, eine Ärztin, das Leben gerettet hat. Und ich habe aber immer wieder nach 2 Jahren Therapie habe ich aufgehört, weil sie sagte, ich könnte weitermachen, aber für mich war das dann genug. Ich musste keine Medikamente, ich wollte auch keine Medikamente mehr nehmen. Sie hatten das vorhin, die Frau Zumdick hat das angesprochen mit denen, dass es dann auch wichtig ist, dass man manchmal auch Medikamente bekommt. Das stimmt, das kann ich nur bestätigen. Aber irgendwann kommt der Punkt, wo ich einfach auch gemerkt habe, so nicht mehr. Und ich bin dann auch schwer erkrankt an Krebs. Und da fing meine Heilung an, sowohl die körperliche als auch die seelische, die geistige. Und jetzt bin ich seit einigen Jahren dabei, gerade über das Thema Vergebung. Ich weiß nicht, ob dieser Mann noch lebt. Ich nehme es nicht an. Ich bin damals auch aus meinem Heimatort weggezogen. Ich konnte das nicht mehr ertragen, weil ich ihn ab und zu gesehen habe. Und ich hatte Panik bekommen wegen meiner Tochter, weil die war klein. Und ich habe, das war alles irgendwie sehr irrational. Und seit ich wieder sehr, sehr tief im Glauben bin und Gott alles anvertraut habe, bitte entschuldigen Sie, spüre ich auch, dass in mir der Wunsch ist, ihm zu vergeben. Ich bin noch nicht so weit, aber ich bitte Gott ganz inständig darum, weil ich spüre, dass das der letzte Schritt ist, den ich noch für meine Heilung tun kann. Und ich möchte jetzt gar nicht auf diese ganzen schrecklichen Dinge eingehen, die jeden Tag hier in der Welt, in Deutschland, überall passieren. Und schon gar nicht explizit die Kirche ansprechen, weil das sind auch nur Einzelfälle gewesen. Aber ich möchte betonen, dass jeder Einzelfall, in dem ein Kind missbraucht wurde oder ein junger Mensch, ist schon einer zu viel. Und dass hier noch viel mehr getan werden muss, dass diese Opfer sich auch öffnen können und die entsprechenden Hilfen bekommen. Weil mein Leben ist in eine gänzlich andere Richtung gelaufen. Aber ich habe die Chance bekommen, auch im Alter jetzt noch. Und ich kann es nur bestätigen, nur durch Gott, nur durch Jesus, er heilt. Alles andere hat bei mir nicht funktioniert. Ich kann es nur auf mich sagen. Und ja, wie Sie auch sagten und Frau Zumdick, die Vergebung, die muss von mir kommen. Aber auch hier steht Gott mir an der Seite. Er lässt uns nicht allein. So viel dazu. Bitte entschuldigen Sie das, weil es hat mich jetzt sehr mitgenommen, weil ich mich da vieles in mir auch erkannt habe.
1: Das haben Sie so schön jetzt geschildert. Ich bin ganz, ganz berührt von Ihrer Geschichte. Und ich glaube, das, was Sie jetzt auch gerade noch mal geschildert haben, ist, dass Menschen, die tiefes Leid erlebt haben, sei es wie Ihre Geschichte, es kann aber auch anderes Leid sein, wie Krankheit oder der Verlust von geliebten Personen, die haben die Erfahrung gemacht, dass nur Gott hilft. Und letztendlich ist es etwas, was wir im Garten Eden verloren haben, dass wir ja mit dem Sündenfall gedacht haben, wir könnten selber und wir wissen und wir können jetzt unterscheiden zwischen Gut und Böse und was richtig ist für uns. Genau, das können wir eben nicht. Und Menschen, die aber so diese Tiefpunkte erlebt haben, die erfahren eben auch, eigentlich sind wir gänzlich auf Gott hingeworfen. Und darin finden wir letztendlich unser Heil. Also heilig sein, heil sein, gesund sein wieder, ist ja wirklich dieses zu wissen, ich bin Kind Gottes und er sorgt. Er ist derjenige, der für mich sorgt. Und er ist derjenige, der die Dinge für mich ändern möchte, aber ich muss ihn lassen. Und wenn man aber an dem Punkt ist, dass man selber merkt, ich kann gar nicht, dann lässt man Gott und dann wirkt er auch.
0: Ja, ich danke unserer Hörerin für ihren Anruf und wir wünschen Ihnen von Herzen wirklich Gottes reichen Segen für Ihren weiteren Heilungsweg, von dem wir ja auch gehört haben, der ist nie ganz zu Ende. Alles, alles Gute und schön, dass Sie hier mit uns dabei sind und auch sich zu Wort gemeldet haben. Wir hoffen, dass je mehr eben auch Opfer sprechen, dass auch andere ermutigt, eben sich zu öffnen. Dann würde ich gerne weitergehen jetzt zu Frau Bergtold, die uns aus Kempten anruft. Grüß Sie, Frau Bergtold, guten Morgen.
3: Grüß Gott. Danke für den Vortrag. Es hat mich auch sehr berührt, vor allen Dingen, wo Sie von der Ohnmacht Jesu am Kreuz gesprochen haben, weil ich mir auch immer wieder gefragt habe, wo war er denn, als es passiert ist. Und gut, ich bin jetzt auch schon 68 Jahre alt und ich habe mich jetzt vor anderthalb Jahren das vierte Mal von meinem Mann getrennt, weil er den Alkohol nicht sein lassen will. Und er mich kirre macht durch seine Art und ich nie weiß, ist er betrunken, ist er es nicht. Ich kann es nicht mehr an ihm erkennen, weil er keinen Stopp mehr macht. Der ist so ein fängt am Vormittag an und hört eben am Abend irgendwann auf und man erkennt es nicht mehr an ihm und der kriegt eben immer noch alles relativ gut auf die Reihe. Aber er hat mich verrückt gemacht dadurch, dass ich nie mehr wusste, wer bin ich eigentlich. Und ich habe gemerkt, dadurch, dass ich als missbrauchtes Mädchen von meinem Vater eben in eine Symbiose eingegangen bin, dass ich eine Symbiose auch mit meinem Mann eingegangen bin. Und auch mal, wo ich mit meinem Mann nicht mehr konnte, mit meiner Tochter, all solche Geschichten. Und jetzt bin ich alleine in der Wohnung und ich nehme Duloxetin, 60 Milligramm, und dadurch ist es jetzt ein bisschen besser, aber ich erlebe immer wieder, trotzdem, dass ich auch in einer Stabilisierungsgruppe bin, jede Woche einmal, erlebe ich immer wieder diese Ängste, die mich nicht loslassen, und dass ich in einen Zustand reinkomme, wo ich nicht mehr gescheit denken kann, wo ich nichts anpacken kann. Das ist alles recht schwer für mich, und ich habe auch versucht, wieder einen Therapeuten zu finden. Aber die sagen, ach, Sie haben ja schon so viel Therapie gehabt. Was soll ich Ihnen denn noch sagen? Sie wissen ja sowieso alles. Und ein anderer hat mich nur provoziert, wo ich nach der dritten Stunde geflüchtet bin. Ja, ich weiß nicht mehr, was ich tun soll.
1: Ich glaube, mir sind gerade die Tränen gekommen bei dem, was Sie auch geschildert haben. Und Ihre Lebensgeschichte zeigt ja auch, wie tief diese Verwundungen gehen, die man als junger Mensch erlebt, und was auch noch quasi der Rattenschwanz ist, der sich nachzieht, wie Sie beschrieben haben, was das auch dazu, also wie diese symbiotischen Beziehungen sich fortgesetzt haben. Was für mich nochmal deutlich ist, Heilung heißt ja nicht, dass wir ohne Wunden sind. Also da nochmal auch auf den Gekreuzigten zu schauen, der auferstanden ist und der seine Wunden behalten hat. Das, was Sie erlebt haben, das ist nichts, was irgendwie sich auflösen könnte. Und es kann eigentlich nur von Gott getragen werden, weil er ist derjenige, der wir können dafür sorgen, was wir tun können, und das tun sie. Sie nehmen die Medikamente, sie besuchen Stabilisierungsgruppen, sie suchen sich Hilfe. Und alles andere, was die Emotionen anbelangt, darf vor Gott getragen werden. Und es darf, wie ich eben auch schon gesagt habe, vor Gott geknallt werden. Das hält er aus. Und sie dürfen wirklich auch Gott sagen, wieso hast du das erlaubt? Und hier sind jetzt meine Schwierigkeiten. Was mache ich jetzt damit? Und dann wird er sie an die Hand nehmen. Es gibt Dinge, wo wir verantwortlich sind, aber zum Beispiel, was wir fühlen, ist teilweise auch eher schwer zu steuern. Natürlich unsere Gedanken beeinflussen unsere Gefühle und so weiter. Da sind wir am Mann. Aber wenn es um so Dinge geht, die so in unser tiefstes Inneres eingebrannt sind, das kann wirklich nur Gott heilen, und dann müssen wir es vor ihm halten.
0: Ja. Frau Bergtold, ja? Gut. Dann danke ich Ihnen für Ihren Anruf, und auch Ihnen wünschen wir eben, das ist ja die Schwierigkeit auch, Frau Zumdick, nicht, dass man, die Psychologen sind voll, und sich da gute Hilfe zu holen, das ist wirklich richtig, richtig schwierig. Bleibt eigentlich manchmal.
1: Ja, ich habe selber aber auch für mich erfahren, dass ich das große Bedürfnis hatte, auch darüber zu reden, und dass oftmals aber auch Therapeuten davor zurückgeschreckt sind. Also, dass die immer gesagt haben, ja, nachher sind sie noch retraumatisiert, wenn sie sich damit beschäftigen. Aber letztendlich ist es ja ein Thema, was irgendwie immer präsent ist, weil es so tief geht und weil es sich so durch alle Lebensbereiche zieht. Und ich fand das immer sehr, sehr schwierig. Also wenn heute jemand zu mir kommt und sagt, er möchte gerne darüber reden, dann bin ich da bereit, weil ich einfach für mich die Erfahrung gemacht habe, wie es ist, wenn man das signalisiert, ich möchte darüber sprechen, aber Leute da eher so auf Abstand gehen, wo man nicht weiß, möchten sie nicht darüber reden, oder was ist jetzt der Hintergrund, warum dieses Thema so gemieden wird, auch innerhalb der Therapie.
0: Mhm. Ja. Ja. Ich danke unserer Hörerin für Ihren Anruf, und bitte bringen Sie auch Ihre Anliegen bei uns in die Gebetssendung mit hinein, dass Sie einfach wissen können und sich getragen fühlen können von der ganzen Hörerfamilie, die auch in Ihren Anliegen dann beten kann. Ich denke, das kann auch eine Unterstützung sein. Oder wenn Sie mal reden möchten und niemanden haben, mit dem Sie reden können, dann gibt es auch die Seelsorge-Hotline bei uns. Also wir beten, dass da auch immer die richtigen Gesprächspartner für Sie dann auch erreichbar sind. Dankeschön für Ihren Anruf. Alles Gute weiterhin. Wir spüren eben hinaus, was das in einem Leben wirklich bewirkt. Nicht so ein Missbrauch als Kind, auch noch von einer Vertrauensperson. Das wirklich macht wirklich ganz, ganz viel kaputt. Und deshalb wissen wir, dass da Wege der Heilung umso wichtiger sind. Wir sprechen weiter mit Frau Fäustle. Guten Morgen, Frau Fäustle.
4: Ja, ich kann fast alles bestätigen, was jetzt so bisher gesagt worden ist. Bei mir ging es an als Kind durch den Großvater. Es ging bis der Start, da war ich 12. Dann ging es weiter, da war ich ungefähr 20. Da hat sich einer mir aufgedrängt. Ich habe gesagt, ich will nichts mit dir, ich will habitieren mit dir. Und dann kam er wieder und wieder, und da kann ich ohne mich leben und ich weiß nicht was. Und ging ganz 2 Jahre. Ich habe versucht, die Beziehung zu lösen, und er hat es halt immer wieder verhindert durch seine Lügen.
0: Mhm. Und also Sie sind emotional stark unter Druck gesetzt worden, nicht? Ja.
4: Ja, und auch körperlich, war ja körperliche Gewalt auch dabei.
0: Frau Fäustle, wir verstehen Sie nicht. Wir verstehen Sie nicht so gut.
4: Was halt auch sehr häufig passiert, und das sieht man halt auch, ist, sind oft die Therapeuten schon wieder neue Täter, die machen das immer gleich. Sie wollen keine Berichte lesen, ich will es von Ihnen hören. Und fragen Sie, was schwächt Sie, und fragen Sie, was tut Ihnen gut. Und im dritten Termin wird genau darauf.
0: Frau Fäustle, wir verstehen Sie nicht sehr gut. Deshalb würde ich gerne doch Frau Zumdick an dieser Stelle noch dazu holen. Was ich von Frau Fäustle verstanden habe, Frau Zumdick, ist irgendwie, dass da doch offensichtlich eben eine Odyssee oft da ist, dass man, selbst wenn man sich Hilfe zu holen versucht, es oft schwer ist, eben die richtigen Leute zu finden auch.
1: Ja, also das ist die Erfahrung, die leider ganz, ganz, ganz, ganz viele haben. Auch, dass viele auch sich mit diesem Thema gar nicht beschäftigen möchten. Auch das, was Frau Fäustle gerade berichtet hat, also was ich so ein bisschen rausgehört habe, ich habe sie auch leider nicht gut akustisch verstehen können, dass es auch in Therapien teilweise so ein bisschen übergriffig war. Mhm. Das ist natürlich sehr schade, wenn man solche Erlebnisse hat. Und auch da würde ich immer wieder auch raten, sich gut zu überlegen, also generell zu Therapien. Es gibt viele verschiedene Therapieformen. Es gibt analytische, es gibt Gesprächspsychotherapie, es gibt die Verhaltenstherapie, es gibt eine systemische Therapie, die leider, die wird erst bald kassenärztlich übernommen werden. Das ist die Form von Therapieausbildung, die ich habe. Es gibt jetzt komme ich gar nicht mehr, welche ich alle aufgezogen habe. Es gibt auf jeden Fall unterschiedliche Therapien, und es ist wichtig, dass man schaut, dass man die findet, die für einen selber gut ist. Und alle Krankenkassen zahlen sogenannte probatorische Sitzungen, damit genau das, was jetzt auch die Frau Fäustle berichtet hat, eben nicht passiert. Das heißt, man hat 5 Sitzungen, wo man erstmal den Therapeuten kennenlernt, und wenn man dann merkt, dass ich nicht mit dem auf einer Wellenlinie bin, dann bitte einen anderen suchen. Weil Therapie, der Erfolg einer Therapie, und das ist ganz, ganz wichtig, die ist zu 70%, also über die Hälfte, abhängig davon, dass ich eine vertrauensvolle Beziehung zu dem Therapeuten aufbauen kann. Wenn ich den Eindruck habe, also irgendwie kann ich mich dem nicht wirklich anvertrauen, oder der kommt auf eine Art und Weise, ist der einfach unterwegs, die nicht passend für mich ist, sie mag vielleicht passend für andere sein, dann unbedingt einen anderen Therapeuten suchen, auch wenn es wieder Wartezeit bedeutet, auch wenn es wieder ein Suchen bedeutet, weil es leider auch innerhalb von Therapien, so wie das gerade von der Frau Fäustle beschrieben wurde, es zu erneuten Verletzungen kommen kann, wenn diese Passung Therapeut und ich nicht stimmt.
0: Mhm. Ja. Wie ist das denn, Frau Zumdick, wenn man sich jetzt überlegt, ich brauche Heilung, und ich merke da, eine Hörerin hat auch eben gesagt, es ist erst später überhaupt klar geworden, wo ihre ganzen Schwierigkeiten herkamen. Wie geht man davor, den richtigen zu finden? Gibt es da Leute auch, die vielleicht spezialisiert sind auf dieses Gebiet? Wie sucht man einfach am besten in der eigenen Umgebung, oder was würden Sie da raten?
1: Also ich habe jetzt natürlich so ein bisschen den Vorteil, dass ich weiß, welche Form von Therapie ich gerne hätte. Und dann spielen ganz viele Faktoren hinein. Also bin ich darauf angewiesen, dass meine Krankenkasse diese Therapie bezahlt? Dann kann es sinnvoll sein, sich an die Krankenkasse zu wenden und einfach die zu fragen, welche Therapeuten von dieser Krankenkasse in meinem näheren Bereich überhaupt auch bezahlt werden. Also nicht alle Krankenkassen bezahlen bei jedem Therapeuten eine Therapie. Das ist natürlich dann eine Herangehensweise, die recht reduzierend ist. Dadurch habe ich auf jeden Fall aber die Sicherheit, dass wenn ich einen Therapeuten finde, die Kasse den auch bezahlt. Mhm. Wenn ich jetzt wirklich Opfer auch sexuellen Missbrauchs innerhalb der Kirche bin, kann es auch sehr sinnvoll sein, sich wirklich an die Bistümer zu wenden. An die Missbrauchsbeauftragte der Bistümer, weil die natürlich auch inzwischen wissen, wo sind hier vor Ort auch Therapeuten, die halt sich mit diesem Thema beschäftigen wollen, die sich damit auskennen, die vielleicht dann noch eine Zusatzqualifikation für erworben haben. Und auch da kann es hilfreich sein, wenn es um Missbrauch innerhalb der Kirche geht, wenn nämlich dann die Krankenkassen bei einem bestimmten Therapeuten, der aber gut für mich wäre, diese Therapien nicht übernehmen, springen teilweise auch die Bistümer ein und übernehmen dann die Leistungen und zahlen einem diese Therapieleistungen. Also das wäre auch nochmal hilfreich. Und wenn ich es mir leisten kann, kann man natürlich auch nochmal frei nach Therapeuten suchen. Allerdings muss man dann auch wirklich schauen, wie teuer die sind. Also das normalerweise nimmt ein Therapeut zwischen 65 und 120 Euro die Stunde. Das ist natürlich ein Pappenstiel. Mhm. Das muss einem klar sein. Aber wenn die Not groß ist, sind auch viele bereit, das zu begleichen. Ja.
0: Ja. Heilung nach Missbrauch, was hilft? Das ist unser Thema gewesen hier in der Lebenshilfe bei Radio Horeb mit Christina Zumdick, die selber Opfer von Missbrauch war in ihrer Jugend und inzwischen selbst als Therapeutin auch arbeitet. Mehr zu ihr finden Sie auch im Infofeld von Radio Horeb unter horeb.org, dann um den Infos zur Sendung. Vielen herzlichen Dank, Frau Zumdick. Wir hätten noch lange weiterreden können, glaube ich, aber leider ist die Sendezeit um. Möchten Sie unseren Hörern, besonders auch den Opfern, noch was Besonderes mitgeben?
1: Ich wünsche allen, dass dieses Verständnis von Heilung als Prozess wirklich ankommt und dass es ein lebenslanger Prozess ist. Also das hat bei mir so lange gedauert, bis ich das verstanden habe und für mich auch akzeptiert habe. Und aber in diesem Akzeptieren, dass ich schon viel Heilung erlebt habe, aber immer noch der Heilung bedarf, das war, glaube ich, selbst auch ein Schritt innerhalb der Heilung. Und das wünsche ich anderen Betroffenen auch.
0: Vielen Dank, Christina Zumdick, für Ihren Beitrag hier bei Radio Horeb in der Lebenshilfe. Die Sendung gibt es zum Nachhören, gerne auch zum Weiterempfehlen, dann in Kürze in der Mediathek von Radio Horeb unter horeb.org. Lebenshilfe, Leben in Beziehungen. Mein Name ist Gabi Fröhlich und ich wünsche Ihnen allen noch weiterhin einen gesegneten Tag.
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1: Das Nachtprogramm bei Radio Horeb. Wir beten, dass Regina Zöli in einer Aufzeichnung mit Papst Benedikt XVI. Und anschließend den freudenreichen Rosenkranz auf Latein in einer Aufzeichnung mit Papst Johannes Paul

0: Rosarium, Beate Maria,
1: der freudenreiche Rosenkranz.
2: In nomine Patris et Filii et Spiritus Sancti.
0: Salutis mysterium.
1: Wir betrachten die Geheimnisse unseres Heils.
2: Deus in adiutorium meum intendi.
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2: Gloria Patri et Filii et Spiritus Sancti.
3: Sicut erat in principio, et in saecula saeculorum. Amen.
2: Mysteria gaudi.
1: Die freudenreichen Geheimnisse.
2: Angelus Domini nuntiavit Mariae.
1: Der Engel des Herrn

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2: Jesus wird als Kind im Tempel dargestellt.
0: Subsistit Virgo, adducens manibus filium ante Luciferum genitum, quem accipiens Simeon in ulnas suas, predicavit populis Dominum esse salvatore mundi.
2: Die Jungfrau bleibt stehen. Sie führt auf ihren Armen ihren Sohn herbei, der vor dem Morgenstern geboren ist. Ihn nimmt Simeon in seine Arme und verkündet den Völkern: Er ist der Herr und der Heiland der Welt.

In einer Aufzeichnung mit Papst Johannes Paul II. Haben wir den freudenreichen Rosenkranz gebetet. Wir wünschen Ihnen weiterhin gesegnete Stunden mit dem Nachtprogramm bei Radio Horeb.

Ein herzliches Grüß Gott aus München. Ich heiße Jürgen Jung und bin als Pfarrvikar in den beiden Innenstadtpfarreien St. Ludwig und St. Josef tätig. Als Seelsorger sind wir immer am Puls der Zeit, mitten unter den Menschen. Wir begleiten sie auf ihren Wegen mit all den Fragen und Herausforderungen. Und wir erleben dabei hautnah, was Menschen umtreibt, was ihnen Sorge bereitet, was sie Kraft kostet. Für mich ist es ein großes Geschenk, einfach da sein zu können, ein Stück mitzugehen, mit einem offenen Ohr und immer wieder auf den zeigend, der unser Leben mit seinem Segen begleitet. Genau deshalb freue ich mich auch, bei der Seelsorgesprechstunde mitwirken zu können, für Sie da zu sein, mit Ihnen zu beten und Sie im Namen Gottes zu segnen. Ich freue mich auf Sie. Sie erreichen die Seelsorgesprechstunde täglich zwischen 16 und 17 Uhr und mich jeden Sonntag. Die Telefonnummer lautet 08328 921 170. Alles Gute, Ihr Jürgen Jung.

0: Liebe Zuhörer, schön, dass Sie dabei sind im Nachtprogramm bei Radio Horeb. Bei uns geht es jetzt weiter mit dem Abend der Jugend von der Vorwoche.
1: Heiße Eisen, kühle Köpfe, deine Fragen am Abend der Jugend. Heute wieder die Fragesendung am Abend der Jugend mit Pater Klaus Einzle von den Legionären Christi. Ihr könnt eure Fragen, all die Fragen, die euch auf dem Herzen liegen, rund um den Glauben hier stellen in den nächsten 75 Minuten. So lange sind wir jetzt hier für euch im Studio mit Pater Klaus. Er ist uns zugeschaltet aus Düsseldorf. Hallo Pater Klaus.
2: Hallo ihr Lieben, und ich muss feststellen, jedes Mal sind die 75 Minuten wahnsinnig kurz. Die gehen so schnell vorbei. Ich freue mich.
1: Das stimmt, ja. Also am besten schreibt ihr jetzt schon mal eure Fragen rein, und zwar wo, Tabitha, du bist bei mir auch im Studio. Hallo Tabitha.
3: Hallo David, und zwar über Instagram an radio-horeb oder auch über WhatsApp an die 0171 57 53 200.
1: Also greift jetzt zu eurem Handy. Auf Instagram radio-horeb oder WhatsApp 0171 57 53 200. Pater Klaus, wir starten jetzt hier mit einer Frage, die tatsächlich mich interessiert. Wir hatten jetzt am Wochenende hier bei Radio Horeb den Mariathon gehabt. Das heißt, wir haben Spenden gesammelt für den Auf- und Ausbau von Radio-Maria-Stationen, also Radiosendern wie hier auch Radio Horeb. Wir gehören zu dieser großen Radio-Maria-Weltfamilie und haben dafür Spenden gesammelt, vor allem in Afrika, auf der ganzen Welt, für den Aufbau, vor allem in Afrika. Das war so unser Schwerpunkt, und haben jetzt am Wochenende über dreieinhalb Millionen Euro sammeln können, was wirklich unfassbar war. Pater Klaus, warum ist es denn eigentlich so wichtig zu missionieren? Das ist ja das, was Radio Maria auch tun will, in den vor allem auch afrikanischen Ländern den Glauben weitertragen und unterstützen. Warum ist das so wichtig, Pater Klaus?
2: Ja, das ist ja in unseren Breitengraden gar nicht so einfach. Missionieren, ui, das ist ja ein Wort, das ist sehr negativ besetzt. Evangelisieren auch, weil das hat immer so damit zu tun, wir würden anderen irgendetwas aufstülpen, was die vielleicht gar nicht wollen. In Wirklichkeit ist Mission einfach die Weitergabe eines Geschenkes. Es gibt eine Szene in der Bibel, wo Paulus einen Traum oder eine Vision nachts hat und ein Mazedonier ruft ihn, zu ihnen zu kommen. Das heißt, Paulus soll in einen anderen Bereich der Erde gehen, um dort das Evangelium hinzubringen, weil es ein Geschenk Gottes ist, an diesen Gott glauben zu können, von ihm Sicherheit zu erhalten, Kraft zu erhalten, einen Sinn im Leben und all das selber zu erfahren und dann weiterzugeben, tja, ist nicht nur eine Notwendigkeit, es ist eigentlich eine Pflicht der Nächstenliebe. Also missionieren bedeutet nicht, jemandem etwas überzustülpen, sondern jemandem etwas zu schenken. Und eigentlich wäre es eine Unterlassung, das nicht zu tun.
3: Und wie funktioniert Mission dann im Alltag? Also ist ja schon ein bisschen random, das so plötzlich seine Freunde zu erzählen. Oder wie, keine Ahnung, wie geht das?
2: Naja, weißt du, Mission ist zuallererst mal ein Lebenszeugnis und nicht ein Reden über etwas. Wenn ein Christ wirklich tief überzeugt ist von diesem Glauben, wenn er wirklich Gott erfährt in seinem Leben, wenn er die Liebe erfährt und lebt, dann ist er allein ohne Worte schon ein Zeugnis für andere, ist ein Zeugnis der Liebe. Und das ist eigentlich die beste Art zu missionieren, weil Leute kommen dann irgendwann und fragen, hey, warum bist du immer so nett? Hey, warum bist du immer so gut aufgelegt? Hey, warum regst du dich nicht auf? Hey, warum bist du so offen? Warum hilfst du mir? Und dann kommen sie langsam drauf, wenn sie das sehen, und man antwortet und sagt, du, ich mach das aus einer tiefen Überzeugung, weil ich glaube, dass Gott dich liebt und so weiter. Das ist die beste Art von Missionierung. Und die andere funktioniert übrigens gar nicht. Nur über den Glauben zu reden und zu diskutieren, funktioniert gar nicht als echte Evangelisierung. Klar, Gott streut auch da seine Samen des Guten aus und zieht Menschen an sich. Aber Menschen müssen die Liebe Gottes erleben, und zwar in uns, die wir selber Gott erleben. Und dann wird Missionierung gar nicht etwas, was ich besonders tun muss, sondern Papst Franziskus hat das gesagt, du bist eine Mission. Du bist Evangelisierung, du bist ein Zeuge von der Liebe Gottes. Und wenn du die wirklich erfährst, dann wirst du automatisch Zeuge sein. Ist gar nicht so schwer.
1: Also Mission ganz einfach im Alltag. Erstmal als Christ leben und so als Lebenszeugnis missionieren, von Jesus erzählen. Danke, Pater Klaus, dass du uns das so erklärt hast, gezeigt hast, wie das ganz konkret geht im Alltag hier am Abend der Jugend heiße Eisen, kühle Köpfe für euch im Studio sind
3: Tabitha
1: und ich bin David. Und ihr könnt heute Abend all eure Fragen rund um den katholischen Glauben stellen, hier bei Radio Horeb, heiße Eisen, kühle Köpfe, an Pater Klaus Einzle von den Legionären Christi. Und zwar
3: gerne an über Instagram an radio-horeb oder auch über WhatsApp an die 0171 57 53 200.
1: Das sind die zwei Möglichkeiten, da landet ihr hier direkt bei uns im Studio mit eurer Nachricht und wir geben sie dann natürlich an Pater Klaus weiter, ohne zu erzählen, von wem die Frage kommt, wenn ihr das nicht ausdrücklich wünscht. Also ihr könnt hier ganz anonym eure Fragen stellen, all das, was euch interessiert, rund um den Glauben, rund um den katholischen Glauben, hier an Pater Klaus Einzle von den Legionären Christi. Pater Klaus, wir haben jetzt über Mission gesprochen, Mission in Afrika, in der anderen Ländern, Mission aber auch zu Hause bei uns. Eine Frage, die ich auch habe, worüber ich mich tatsächlich auch heute erst noch unterhalten habe, ist die Frage nach dem Zusammenleben und der Zusammengehörigkeit von Christen auf der ganzen Welt. Sind wir als Christen eigentlich ein großes Volk, warum wir auch ja, also der Hintergrund der Frage ist, warum wir ja auch nach Afrika gehen und dort auch helfen, warum uns das nicht egal ist. Sind wir da als Christen ein großes Volk oder wie sieht das ganz genau aus mit den Christen?
2: Also meine Erfahrung als Priester und als Missionar, in gewisser Weise als Legionäre Christi sind wir auch sehr missionarisch, ist schon sehr stark, dass uns Christen etwas vereint, obwohl wir uns oft gar nicht kennen. Ich bin in der Welt ein bisschen rumgekommen. Und egal, ob ich in Mexiko war, in den Vereinigten Staaten, in Italien, in Spanien, in irgendeinem dieser Länder, sobald du Christen triffst, die wirklich auch das Christliche mit Überzeugung leben, spürst du sofort, wir sind irgendwie eine Familie. Und auch im Gottesdienst beten wir, dass wir hier auf der ganzen Welt, also wir feiern die Liturgie am Sonntag, auf der ganzen Welt mit dieser einen großen Familie Gottes. Und das eint uns schon sehr stark, weil wir halt denselben Vater haben, und das wissen wir, weil der Heilige Geist uns zu Geschwistern macht, auch wenn wir uns gar nicht kennen. Geist sind wir doch Geschwister. Und weil wir die gleichen Werte und Überzeugungen in uns tragen, sobald sich echte Christen begegnen, merken sie sehr schnell, dass sie irgendwie denselben Stallgeruch haben. Ja, wir sind eine große weltweite Familie. Und nicht nur weltweit, sondern diese Familie geht ja über Zeit und Raum hinaus. Diese ganzen Menschen, die schon bei Gott sind, die wir Heilige nennen, diese Familie ist noch viel größer als nur diese Weltfamilie von Christen.
3: Heiße Eisen, kühle Köpfe, hier beim Abend der Jugend bei Radio Horeb. Ihr könnt eure Fragen stellen an Pater Klaus Einzle von der Legionäre Christi. Und zwar an die...
1: Entweder per Instagram, per direkte Nachricht an radio-hureb oder per WhatsApp an die 0171 57 53 200.
3: Und zwar, Pater Klaus, ich habe auch nochmal eine Frage. Und zwar zur Mission. Was passiert, wenn man jetzt zum Beispiel natürlich versucht, das als Christ gut zu leben und ein positives Beispiel eben für das Christentum zu sein, aber wir sind ja auch nur Menschen und sündiget. Und was passiert, wenn man jetzt zum Beispiel, keine Ahnung, mir fällt gar kein Beispiel ein, aber wenn man in der Öffentlichkeit irgendwas Dummes macht, wo man dann direkt als Negativbeispiel angesehen wird, oder ja.
2: Ja. Also klar ist es, wenn wir ein Negativbeispiel sind, das ist natürlich blöd, weil wir ein Negativzeugnis sind. Aber das heißt nicht, dass wir perfekt sein müssen. Und das heißt auch nicht, dass wir Christen keine Fehler machen. Es gibt einen schönen Satz und ich glaube, der stimmt schon. Wir Christen sind nicht besser, aber wir haben es besser. Also wir erheben uns ja nicht über die anderen, indem wir sagen, wir sind bessere Menschen als die anderen. Aber wir haben eine tiefere Hoffnung, wir haben einen tieferen Sinn, wir haben den Blick auf das ewige Leben, wir wissen, warum wir hier sind. Also wir haben so viele Vorteile in diesem Leben, die machen uns nicht automatisch zu besseren Menschen. Und die anderen dürfen auch wissen, dass wir Sünden haben. Wie cool, dass wir dann zur Beichte gehen dürfen und das den anderen auch sagen dürfen. Hey du, ich mache auch Fehler, aber dafür haben wir die Vergebung und das hilft mir. Und dann kann ich die loslassen und ich kann selber vergeben. Also da sind schon Dinge drin, die machen uns nicht unbedingt besser, aber es ist echt ein besseres Leben als Christ.
1: Ein besseres Leben als Christ. Ist es deswegen auch wichtig, Pater Klaus, anderen Menschen von Christus zu erzählen, wirklich ein missionarisches Zeugnis zu geben?
2: Klar, weißt du, letztendlich, wie ich schon gesagt habe, echte Mission ist, wir wollen ein Geschenk weitergeben. Ein Geschenk, das wir selber erfahren. Und deshalb ist es so wichtig, schau, die ganzen Apostel, wenn man die so nimmt, und die Christen aus den ersten Jahrzehnten, Jahrhunderten, diese ganzen Urgemeinden-Christen, die sind der Reihe nach in den Tod gegangen für diesen Glauben. Warum? Weil sie etwas so Tiefes für ihr Leben erfahren haben, weil sie diesen Jesus erfahren haben, von dem sie überzeugt sind, dass es Gott, der Mensch geworden ist, der ihnen in die Augen schaut und sie dadurch eine Beziehung zum lebendigen Gott kriegen können, der das Universum geschaffen hat. Die wussten, eines Tages werde ich bei ihm sein, und die sind in den Tod gegangen durch das Martyrium durch, weil sie etwas erfahren haben, was sie nicht mehr missen wollen. Und das haben sie einfach weitergegeben. Das ist Mission, drängt uns von innen raus, und die anderen werden das als Geschenk empfangen, und dann können sie sich in Freiheit entscheiden, ob der Heilige Geist sie anspricht und sie öffnen sich oder ob sie es lassen. Das ist dann jedem anheimgestellt und jeder entscheidet in Freiheit. Aber dass wir dieses Geschenk weitergeben, so schön, so gut und so richtig.
1: Das sind hier heiße Eisen, kühle Köpfe, deine Fragen am Abend der Jugend. Du kannst deine Fragen rund um den katholischen Glauben hier direkt an einen Experten, an einen Priester, Pater bei den Legionären Christi, an Pater Klaus Einzle stellen. Und zwar, Tabitha?
3: Über DM auf Instagram an radio-horeb oder über WhatsApp an die 0171 57 53 200.
1: Und jetzt sage ich es auch noch einmal, damit ihr jetzt auch wirklich mal hier zum Handy greift und uns die Fragen schickt. Gerade sieht es nämlich noch ein bisschen düster aus hier bei uns. Also, wenn ihr uns hier nicht mehr weiter schwitzen sehen wollt, dass wir uns hier weitere Fragen an Pater Klaus stellen, was wir natürlich auch gerne machen, aber das ist eine Sendung für eure Fragen. Also nutzt gerne die Chance und stellt eure Fragen an entweder Insta-DM radio-horeb oder per WhatsApp an die 0171 57 53 200. Und jetzt hier für euch
3: von den O-Bros, du lässt mich nicht allein.

0: Du lässt mich nicht allein von den O-Bros hier am Abend der Jugend bei Radio Horeb. Heiße Eisen, kühle Köpfe, deine Fragen zum katholischen Glauben, die kannst du hier heute Abend stellen an Pater Klaus Einzle von den Legionären Christi.
1: Und zwar hat dir jemand eine Frage. Und zwar.
0: Die kann nämlich rein per WhatsApp an die 0171 57 53 200. Und die Frage, Tabitha.
1: Ist es in der katholischen Kirche erlaubt, einen orthodoxen Partner zu heiraten, beziehungsweise ist es überhaupt sinnvoll?
2: Gute Frage. Also orthodox hat einen großen Vorteil mit uns. Die orthodoxen Christen teilen nämlich den gesamten Glauben mit uns Katholiken. Das heißt, die haben auch die sieben Sakramente, die haben das Glaubensbekenntnis. Ein Unterschied, den wir haben, ist in der Leitung der Kirche. Also das Papsttum ist nicht dasselbe. Und es gibt eine kleine theologische Unterscheidung im Heiligen Geist und in der Dreifaltigkeit. Aber sie haben die ganzen sieben Sakramente, die auch von uns Katholiken anerkannt sind, weil sie durch die sogenannte Sukzession auf die Bischöfe, die Apostel zurückgehen. Und insofern teilen wir den gleichen Glauben. Und damit ist auch eine Heirat absolut möglich. Die ist mit vielen Denominationen möglich, aber auch gut. Natürlich, in der Praxis ist es immer so, wo gehen wir jetzt zur Messe? Gehen wir jetzt im Orthodoxen, gehen wir im Katholischen? Das ist dann eine Entscheidung, die muss man trotzdem treffen. Aber es ist auch kein Problem, dass man als Katholik bei den Orthodoxen zum Gottesdienst geht am Sonntag und andersrum genauso. Insofern steht dem Ganzen nichts im Wege.
0: Wie sieht das denn eigentlich aus, Pater Klaus? Du hast gerade gesagt, man kann bei den Orthodoxen als Katholik auch in den Gottesdienst gehen, aber die Sakramente, also besonders der Eucharistieempfang, geht nicht. Oder wie sieht das genau aus?
2: Ja, von unserer Seite, von der Seite der katholischen Kirche aus, können wir das Sakrament der Eucharistie bei den Orthodoxen empfangen, weil es ist die gültige Eucharistie. Und die Orthodoxen dürfen auch bei uns die Sakramente empfangen. Von Seiten der orthodoxen Kirche, zumindest war das früher so, ich habe nicht gehört, dass sich das in irgendeiner Weise geändert hat, ist es nicht gern gesehen, dass die Katholiken bei den Orthodoxen gehen. Aber grundsätzlich, rein theologisch gesehen, darf man das und ist das okay.
0: Heiße Eisen, kühle Köpfe, danke dir, Pater Klaus, für deine Antwort auf diese Frage, die hier gerade reinkam, per WhatsApp an die 0171 57 53 200. Und ihr könnt eure Fragen auch stellen
1: per DM auf Instagram an radio-horeb. Wir freuen uns über jede crazy Frage.
0: Genau, also kommt mit euren Fragen jetzt hier zu Pater Klaus Einzle. Er beantwortet sie euch. Und wir haben jetzt zu Beginn der Sendung ein bisschen über Mission, über Weitergabe des Glaubens gesprochen. Und da kam jetzt noch eine weitere Frage dazu rein hier bei uns. Die Frage lautet nämlich, welche Ratschläge haben Sie, um nicht-katholische Christen von der Wahrheit der katholischen Kirche zu überzeugen?
2: Also einerseits, was ich schon sagte vorher, unser Zeugnis ist das Wichtigste. Also man kann viel über Glauben reden, diskutieren und so weiter. Augustinus sagte einmal, der Kirchenlehrer Augustinus, man kann ein Argument gewinnen und dabei eine Seele verlieren. Das heißt, diese Argumente, besonders wenn sie dann harter Austausch werden und lieblos werden, die sind manchmal kontraproduktiv. Deshalb immer in der Liebe bleiben, immer in der Güte und immer als Angebot und niemals als Wunsch, dich zu überzeugen. Gleichzeitig ist auch etwas sehr wichtig, was jahrzehntelang ein bisschen verpönt war. Das nennt man Apologetik. Das ist eine Art, den Glauben auch sehr intellektuell zu verstehen, zu hinterfragen, zu schauen, wie kann ich das denn erklären? Was ist denn die Logik, die dahinter steht? Und ich glaube, wir brauchen heute auch wieder viele junge Menschen, die wirklich überzeugt sind, auch logisch überzeugt sind, also als rational überzeugt sind von diesem Glauben, den sie glauben. Ich muss sagen, ich bin als junger Mensch so mit 20 Jahren ungefähr zum Glauben gekommen oder mit dem Glauben konfrontiert worden. Und ich musste von da an anfangen, mir alles zurechtzulegen und zu suchen, weil ich hatte so gut wie gar kein Glaubenswissen. bin so im katholischen Dorf traditionell groß geworden, aber da war kein Glaubensunterricht, da war kein Glaubenswissen da und ich musste mir das alles aneignen. Ich musste das alles lesen, durchdenken, hinterfragen, kritisch sein. Und das Schöne ist, ich habe immer wieder entdeckt, das stimmt, das ist passend, das ist umfassend, das ist gültig, das gibt mir Sicherheit, das ist kraftvoll, so dass ich heute sagen kann, boah, der katholische Glaube ist sowas von komplett und sinnvoll und gut. Ich stehe total hinter all diesen Dingen und es gibt nichts, was ich sage, einfach nur, weil ich es mal irgendwo in einem Buch gelesen habe oder weil es in der Bibel steht, sondern weil ich wirklich auch intellektuell zutiefst davon überzeugt bin.
1: Passend dazu kam auch noch eine Frage rein. Und zwar, ist es besser, Freunde gut zu behandeln, also den christlichen Glauben vorzuleben, oder ihnen vom christlichen Glauben direkt zu erzählen?
2: Ich würde die beiden auf keinen Fall ausspielen. Wenn ich sagen müsste, was kommt zuerst, ist es das Zeugnis, also das gut zu behandeln, gut zu leben. Es gibt diese Geschichte vom heiligen Franziskus,

0: zu erklären und den Menschen Dinge zu sagen, dann tut das auch. Aber vorher kommt das Zeugnis. Weißt du, das ist ganz einfach. Das ist ja ganz menschlich. Wenn dein Zeugnis nicht gut ist, wenn du nicht, ich sag's mal ganz salopp, obwohl es zu wenig ist, wenn du nicht sympathisch bist, wenn du nicht attraktiv bist als Mensch, wenn du nicht etwas vorlebst, was andere auch wollen, dann wollen sie überhaupt nicht hören, was du zu sagen hast. Dann sagen sie, so wie der möchte ich gar nicht sein. In der Zeit, als ich den Glauben kennengelernt habe, war ich bei der Bundeswehr. Und da waren so ein paar, ich nenne sie mal Bibelchristen, die haben so die Bibel gelesen und dann diskutiert mit jungen Rekruten und mit uns jungen Soldaten. Und die waren so negativ, die waren so hart, die waren so bitter und wirklich hartherzig mit uns, aber haben halt so intellektuell diskutiert, dass wir irgendwie schon fasziniert waren, wow, was die sagen, das steht ja alles in der Bibel und so. Aber einer hat mal gesagt zu ihnen, ein bisschen überspitzt gesagt, wenn der Himmel voll ist mit Leuten wie euch, die so hartherzig sind, dann möchte ich lieber in die Hölle gehen. Ihr versteht, es war sehr überspitzt gesagt, aber sagt, also euer Beispiel, das ist ja wohl echt schrecklich und mit solchen Leuten habe ich keinen Bock, eine Ewigkeit lang zusammen zu sein. Und er hatte recht letztendlich. Das Zeugnis der Liebe, Gott ist ein Gott der Liebe und wir sind seine Abbilder und sollen Zeugnis von dieser Liebe geben und dann auch fähig sein, über diesen Glauben zu sprechen und zwar gut und solide zu sprechen. Und dann sind wir, glaube ich, sehr glaubwürdige Zeugen des Evangeliums. Und die Menschen von heute suchen das oft, zumal junge Leute, weil die oft nicht mehr wissen, wohin.
1: Pater Klaus hier bei Heiße Eisen, Kühle Köpfe, deine Fragen am Abend der Jugend. Und es kam jetzt hier eine Frage per Insta an radio-horeb rein und die lautet nämlich, darf man an Gott zweifeln und trotzdem katholisch sein, Pater Klaus?
0: Natürlich. Nächste Frage. nein, natürlich. Weißt du, Gott ist ja nicht jemand, den ich sehe. Gott ist nicht jemand, den ich anfassen kann. Gott ist nicht jemand, der jeden Morgen zu meiner Tür reinkommt und mir das Frühstück bringt. Also Gott ist ja in seinem Wesen ein bisschen, ich sag mal, mystisch, ein bisschen verborgen. Er ist für uns nicht so einfach, weil er halt ein geistiges Wesen ist und keinen Körper hat. Und das bringt natürlich immer wieder eine gewisse Unsicherheit, ein gewisses Fragen mit uns, mit sich. Das bringt immer wieder so auch den Zweifel mit sich. Stimmt das alles? Ist Gott wirklich da? Warum spüre ich dich nicht? Warum fällt es mir schwer, dich zu hören? Diese Zweifel dürfen durchaus sein, weil sie einfach natürlich sind. Aber gleichzeitig müssen wir aufpassen, dass wir denen nicht immer mehr Raum geben einerseits oder ständig diese Zweifel haben, weil der Zweifel tötet auch irgendwie so diese Nähe zu Gott. Weißt du, man muss auch mal einen Schritt des Vertrauens machen, eben gerade weil wir Gott nicht sehen können, verlangt das auch von uns ein bisschen sein Vertrauen zu sagen, Herr, ich sehe dich nicht, aber ich glaube, dass du mir hilfst. Herr, ich sehe dich nicht, aber ich glaube, dass du bei mir bist. Herr, ich sehe dich nicht, aber ich glaube, dass du in meinem Herzen was tun kannst, mir Freude, mir Frieden schenken kannst, sogar in Situationen, die schwierig sind. Herr, ich sehe dich nicht, aber ich glaube, dass du mir helfen kannst, zur Verzeihung zu kommen, obwohl es mir schwer fällt. Und wenn wir diesen Glaubensschritt gehen, und der ist genau dem Zweifel eigentlich entgegengesetzt, wenn wir diesen Glaubensschritt gehen können, dann spüren wir oft, jetzt kann Gott in uns wirken. Und deshalb ist der Zweifel okay, der kommt schon mal. Es gibt auch mal Zeiten, wo wir wieder in so Zweifel kommen. Aber passen wir auch auf, dass er nicht überhand nimmt in unserem Leben.
1: Pater Klaus, hast du da so einen Tipp konkret für konkrete Situationen, wo man zweifelt, wie ich da am besten mit umgehen kann?
0: Nein, das ist ganz unterschiedlich. Ich glaube, dass eine wichtige Sache ist, dass wir Glaubensfreunde haben, Menschen im Glauben, weil allein zu glauben ist schwer, ist zu schwer heute, sage ich jetzt einfach mal, in einer Welt, wo so viele Menschen nicht glauben oder an andere Dinge glauben oder an den Fortschritt glauben oder an das Geld glauben oder so weiter, ist alleine glauben sehr, sehr schwer und man vereinsamt dann und dann kommen die Zweifel und die Einsamkeit und diese Dinge und dann zieht es uns runter. Also Gemeinschaft mit anderen, die gläubig sind, finde ich total wichtig. Auch mal mit jemandem drüber sprechen zu können, zu sagen, du, mir geht's gerade so und da ist jemand, der kann mir kompetent, liebevoll, gütig helfen auf dem Weg. Jemand, der mich auch mal mittragen kann, wenn

0: eben selber nicht gehen kann. Glaubenswissen zu vertiefen, sehr wichtig, was ich vorher sagte bezüglich, ich muss meinen Glauben auch gut verstehen können. Denn wenn Glaube zu sehr auf der Gefühlsebene ist und ich fühle Gott oder ich fühle Gott nicht, oder dann ist es sehr wankelmütig. Die Gefühle kommen und gehen, so wie Regen und Sonne im Leben halt kommen und gehen. Aber Glaube ist nicht nur ein Gefühl von der Gegenwart oder der Liebe Gottes oder so oder der Liebe zu den anderen, sondern es ist eine Entscheidung, die auf Gründen fußt, von denen ich tief überzeugt bin. Und dann kommt da so eine Festigkeit rein, so eine Stärke, dann wird das solide und dann kann ich auch in Zeiten weitergehen, wo eben die Unsicherheit so ein bisschen da ist oder die Gefühle mal weggehen. Unser Glaube ist was sehr Festes, aber wir müssen auch so ein paar Pfeiler bauen.
1: Pater Klaus hier am Abend der Jugend live bei Heiße Eisen, Kühle Köpfe. Du kannst deine Fragen rund um den katholischen Glauben hier stellen, die du schon immer mal einen Priester stellen wolltest. Und zwar, wie geht das, Tabitha?
2: Über WhatsApp an die Nummer 0171 57 53 200 oder natürlich auch, wir sind ja modern, an Instagram, an radio-hureb. Und jetzt kam eine Frage rein über WhatsApp. Was genau ist der Baum der Erkenntnis? Also was genau ist damit gemeint, dass man dann Gut und Böse unterscheiden kann?
0: Das ist eine tiefe theologische Frage. Da sind Bücher darüber geschrieben worden und da gibt es viele verschiedene Auslegungen. Ich mache es mal ein bisschen einfach. Wahrscheinlich zu einfach, aber sicher ein Teil der Wahrheit. Und Gottes Wahrheit ist dann immer mehr als das, was wir sagen. Aber im Alten Testament sagt Gott ja in der Entstehungsgeschichte, in der Schöpfungsgeschichte, irgendwann zu den Menschen, von all den Bäumen des Gartens dürft ihr essen. Nur vom Baum der Kenntnis von Gut und Böse, davon sollt ihr nicht essen. Ja? Mir ist zuerst mal wichtig, dass sie von allen Bäumen essen dürfen. Das heißt, Gott sagt uns in gewisser Weise, genießt das Leben, nutzt all diese Dinge, die ich euch schenke. Ihr dürft Freude daran haben. Aber dann schränkt es ein bisschen ein. Und dieses Wort Erkenntnis im Alten Testament und auch noch zur Zeit Jesu bedeutet in diesem Kontext ganz oft eine Erfahrung. Eine Erfahrung machen, eine Beziehung zu haben zu. Da lesen wir im Alten Testament zum Beispiel, Abraham erkannte seine Frau. Das heißt, er hat mit ihr geschlafen, er hat eine enge, intime Beziehung mit ihr gehabt. Maria, als der Engel zu ihr kommt, sagt, aber ich erkenne keinen Mann. Das heißt, ich habe noch keine intime Beziehung mit einem Mann gehabt. Also Erkenntnis ist nicht nur so ein Verstehensding im Kopf, so wie wir das heute sehen würden, sondern es ist eher die Erfahrung von etwas. Und meine erste Deutung ist mal eine einfache, die würde lauten, ihr dürft euer Leben genießen, im Sinne von, esst von all den Bäumen, das Schöne, was ich geschaffen habe, das Gute, was ich geschaffen habe, die ganze Erde, die Früchte, die Schönheit, die Bäume, die Pflanzen, die Gemeinschaft, Freundschaft und so weiter, dürft das alles genießen, aber macht keine Erkenntnis, macht keine Erfahrung mit dem Bösen. Das ist ein bisschen zu kurz gegriffen, weil das heißt, der Baum der Erkenntnis von Gut und Böse, aber ich glaube, Gott möchte uns sagen, lebt euer Leben, genießt die Dinge, aber sündigt nicht dabei, macht keine Erfahrung mit diesem Bösen, ja? Sodass wir in Freiheit einerseits die Dinge Gottes nehmen dürfen, aber gleichzeitig auch vorsichtig sein müssen, dass wir das nicht auf eine egoistische, sündhafte Art und Weise dann tun. Erkenntnis, Erfahrung machen von.
1: Danke dir, Pater Klaus. Das war jetzt eine dieser Auslegungen zu der Frage, was ist eigentlich der Baum der Erkenntnis? Was ist eigentlich damit gemeint, mit der Frucht der Erkenntnis von Gut und Böse? Ihr könnt hier bei Heiße Eisen, Kühle Köpfe, eure Fragen stellen rund um den katholischen Glauben, und zwar entweder an die WhatsApp 0171 57 53200 oder per Insta an radio-horeb. Das beides, die Nummer vor allem, die findet ihr auch in unserem Radiotext, also wenn ihr zum Beispiel am Digitalradio Radio hört mit dem Radiotext oder auch in der Horeb-App, da steht jetzt auch die Nummer, dann könnt ihr die direkt abschreiben.
2: Und jetzt kam eine Frage rein über WhatsApp. Und zwar, wie man gut mit freikirchlichen und evangelischen Geschwistern umgehen und den Glauben gemeinsam leben kann, da sie ja oft sehr andere Glaubensansichten haben.
0: Sehr spannend. Ich war vor kurzer Zeit im Gebetshaus Augsburg und ich durfte dort 4 Tage mit einer ganzen Gruppe von knapp über 100 Menschen verbringen zum Thema heile Beziehungen. Und da waren ungefähr die Hälfte, so geschätzt die Hälfte, katholisch und die andere Hälfte freikirchlich, protestantisch, evangelisch. Und das war total schön. Wir haben uns wirklich sehr, sehr gut verstanden. Die waren super aufmerksam und waren so toll mit dabei im Thema. Und das, da würde ich den letzten Halbsatz jetzt mal ein bisschen relativieren. Das lautet so ungefähr, wo wir doch so sehr unterschiedliche Dinge glauben ungefähr. Ich glaube, im Großteil glauben wir sehr, sehr viel Gleiches. Also vieles, vieles eint uns eigentlich im Glauben. Sagen wir mal, 80% im Glauben einen uns. Und dann gibt es in verschiedenen Denominationen halt verschiedene Prozentzahlen von Dingen, die uns nicht ganz einen. Manche sind Bereicherungen, Schwerpunktsetzungen, wo wir sagen, oh wow, sehr spannend, dass für euch die Schrift so außergewöhnlich wichtig ist. Und für uns ist es die Schrift und die Tradition, für uns ist es, sind es die Sakramente und so weiter. Also manches ist dann auch ergänzend. Und dann gibt es natürlich auch Dinge, die wir einfach unterschiedlich sehen. Und ich fand das super spannend. Wir waren nachts oft da in diesen Diskussionen. Das war so respektvoll und so tief, weil wir uns über diese Dinge wirklich mit Interesse unterhalten haben. Und ich glaube, das ist eben das, findet zuerst alles Gemeinsame, was ihr habt. Und wenn ihr gemeinsam tief zum Herrn betet, wenn ihr Gebetserfahrung gemeinsam macht zu diesem Jesus, den wir alle lieben und verehren, dann eint uns das unsere Herzen so stark, dass die Unterschiede gar nicht mehr so wichtig sind. Lebt in Respekt miteinander, das heißt, niemand soll den anderen unbedingt überzeugen wollen. Okay. Du weißt, was ich glaube, du kennst das inzwischen, ich muss dich nicht mehr überzeugen, du, in deiner Freiheit tust du, was du möchtest. Lern von den anderen. Wie ich gerade sagte, die haben Schwerpunkte, die haben wir nicht so sehr als Katholiken. Wir können wirklich vieles von ihnen lernen. Ich habe viel von freikirchlichen Christen gelernt durch Bücher oder Zeugnisse. Und dann wisst auch, das Eure gut zu erklären und festzustehen in dem, was ihr habt. Also zum Beispiel, eine Sache, die uns ja unterscheidet, ist das Eucharistieverständnis. Wir Katholiken glauben, und das ist ein ganz zentraler Glaubensinhalt, dass der Priester, wenn er die Wandlungsworte über das Brot spricht, im Namen Jesu spricht und dieses Brot in Jesus selber verwandelt, in seinen Leib und den Wein in sein Blut, also Leib und Blut. Und in protestantischen Gruppierungen kommt das zum Teil auch ganz nah ran, aber manche glauben auch einfach, das ist ein Symbol, das ist eine Erinnerung, das ist ein, so. Du, dann lassen wir das stehen. Du weißt, was ich glaube, ich weiß, was du glaubst. Ich liebe das meine und ich halte daran fest, weil Jesus hat gesagt, das ist mein Leib, das ist mein Blut. Und dann gehen wir weiter und sind gut miteinander. Bleiben in der Nächstenliebe. Und weißt du, so geht jeder seinen Weg. Wir sind nicht auf der Welt, um Menschen zu überzeugen. Wir sind da, um Zeugnis zu geben. Das ist ein großer Unterschied. Und so können wir in Frieden miteinander leben, in Güte miteinander leben, beten und sind sehr tief vereint und gleichzeitig respektieren wir unsere Unterschiede.
2: Rede, heiße Eisen, kühle Köpfe hier beim Abend der Jugend bei Radio Horeb. Stell deine Fragen an Pater Klaus über Instagram an radio-horeb oder an WhatsApp an die 0171
1: 57 53 200. Und Pater Klaus, du hast ja gerade eben schon die Eucharistie angesprochen als wichtiger Aspekt für uns Katholiken. Und da kam auch eine weitere Frage per WhatsApp rein. Und zwar, warum haben wir überhaupt die Eucharistie, wenn Gott schon bei uns ist? Also zum Beispiel in unserem Herzen, wenn wir schon so eine Beziehung zu Gott haben können. Warum dann die Eucharistie?
0: Also das müssen wir zuallererst mal Jesus selber fragen. Und die erste Antwort ist, weil er sie uns gegeben hat. Die haben wir ja nicht erfunden. Es kam ja nicht mal irgendwann jemand in der Kirchengeschichte und gesagt, hey, lass uns doch mal irgendwie Brot lass uns mal ein Zauberwort drüber sprechen und dann verwandelt sich das Brot schon irgendwie. Oder wir glauben das zumindest. Nein, das geht ja zuerst mal und im Kern auf Jesus selber zurück, der das getan hat. Er hat gesagt, das ist mein Leib. Er hat gesagt, das ist mein Blut. Er hat den Aposteln davon zu essen gegeben und er hat gesagt, tut dies zu meinem Gedächtnis. So ist es sein, er hat es eingesetzt, er hat es vorgemacht und er hat sozusagen den Befehl oder den Auftrag gegeben, es weiterhin zu tun. Das ist der Grund. Jetzt kann man natürlich sagen, warum hat Jesus das getan? Das sind dann alles weitere Ausführungen, aber warum haben wir die Eucharistie? Weil er sie uns gegeben hat. Ganz einfach. Ich glaube, dass Jesus uns die Eucharistie gegeben hat aus zweierlei Gründen. Das eine ist, weil wir Menschen nun mal nicht nur geistige Wesen sind, sondern auch materielle. Und alles, was Gott geistigerweise mit uns tut, er vereint sich mit uns, er vergibt uns Sünden und so weiter, er hat entschieden, uns das alles auch auf materielle Weise zu zeigen. Alle 7 Sakramente, die wir feiern, die Sakramente sind immer ein Handeln, intensives Handeln Gottes an uns Menschen, haben eine materielle Komponente. Total spannend. Ja, so wie die Gott uns nähren möchte mit seinem Leben, dann nimmt er Brot, verwandelt es in seinen Leib und gibt es uns. Du hast also die doppelte Komponente, diese materielle Komponente der Nahrung in diesem Fall und die geistige Komponente der Gott kommt in mich hinein, er vereint sich geistig mit meiner Seele. Bei der Taufe zum Beispiel hast du Wasser, eine materielle Komponente. Ja? Was passiert in der Taufe? Gott wäscht uns rein von der Erbsünde und macht uns zu seinen Kindern. Als materielle Komponente haben wir dieses Wasser, das dafür da ist, Menschen rein zu waschen. Wir kennen das. In der Theologie sagt man, Gott wirkt mit uns modo humano. Also auf menschliche Art und Weise. Und weil wir Menschen Materie sind und Geist oder Leib und Seele, gibt Gott uns immer etwas sowohl für den Leib als auch für die Seele. Das Wichtige ist der Inhalt, das Geistige. Also was tut Gott da? Jesus kommt zu mir. Jesus vergibt mir die Sünden. Jesus wascht mich rein. Jesus nimmt mich als Kind seines Vaters an. Aber es hat immer diese materielle Komponente, die wir eben auch anfassen können, fühlen können, sehen können. Total schön, dass er das beides vereint hat.
1: Also immer die Sakramente, die zusammen die geistliche und die materielle Ebene verbinden. Hier bei Heiße Eisen, Kühle Köpfe kannst du deine Fragen rund um den katholischen Glauben stellen an einen Experten, an Pater Klaus Einzle von den Legionären Christi.
2: Und jetzt noch ein cooles Lied, und zwar von Elevation Worship, Faithful.
1: Wofür wir das spielen, noch einmal die Nummer 0171 57 53 200.

0: Heiße Eisen, kühle Köpfe hier am Abend der Jugend bei Radio Horeb. Für euch im Studio heute Abend sind
1: Tabitha
0: und ich bin David. Und ihr könnt hier eure Fragen rund um den katholischen Glauben stellen an Pater Klaus Einzle von den Legionären Christi, entweder per Insta an
1: radio-horeb oder natürlich auch an WhatsApp an die 0171 57 53 200.
0: Und dort kam eine Frage rein zur Sexuallehre der Kirche. Pater Klaus, der Fragesteller oder die Fragestellerin, schreibt: Wenn ich das richtig verstanden habe, lehrt die Kirche ja, dass Sexualität niemals von der prokreativen Bedeutung getrennt werden darf, also dass das Ehepaar aber immer einer offenen Haltung gegenüber eines möglicherweise entstehenden Lebens haben soll, offen sein soll für Kinder. Daher ist es ja streng genommen sündhaft zu verhüten oder so miteinander zu schlafen, dass dabei kein Kind entstehen könnte. Und die Frage ist dann, ich finde das schwer zu verstehen, dass es ja sicherlich Lebenssituationen gibt, in denen das Ehepaar zum Beispiel aufgrund der finanziellen Situation oder Ähnlichem noch nicht bereit ist für ein Kind. Und eine zweite Frage dazu ist auch, wieso ist dann eigentlich natürliche Empfängnisregelung keine Sünde? Pater Klaus.
2: Ja, sehr interessante Frage, sehr wichtige Frage. Zuerst mal müssen wir sagen, dass Sexualität ist von Gott geschaffen und gewollt. Nicht nur geschaffen, es ist erfunden von Gott. Ich finde das echt faszinierend, dass Gott Mann und Frau so gemacht hat, wie er sie gemacht hat. Und auch biologisch so gemacht hat und auch die Sexualität so erfunden hat. Das heißt, all das, was da drin steckt an Genuss, an Nähe, an Intimität, auch an Lust, das hat alles Gott erfunden und das ist in sich zuerst einmal gut und das ist total wichtig. Die katholische Sexuallehre möchte zuerst mal sagen, dass das alles gut ist. Gleichzeitig gibt es ein Prinzip, das können wir für alles anwenden in unserem Leben. Gott hat es gut geschaffen, aber durch die Sünde ist es gebrochen, hat es einen Bruch erlitten. Und deshalb kommt auch in diese schönen Dinge, die Gott uns gegeben hat, wie die Sexualität, immer auch ein gewisser Kampf mit hinein. Jetzt ist Sexualität grundsätzlich, wenn man sie einfach ganz objektiv betrachtet, auf zumindest offen für Fortpflanzung. Nicht immer, der Mensch ist nicht immer fortpflanzungsfähig, also gerade bei der Frau durch den Zyklus wissen wir das. Aber grundsätzlich ist es eine Offenheit und sich vor dieser Offenheit, also vor diesem Plan Gottes nicht zu verschließen, zuerst mal grundsätzlich, ist einfach eine Herzensübereinstimmung des Menschen mit seinem Schöpfer. Was da immer so ein bisschen mitschwingt, auch wenn das vielleicht, das mag so ein bisschen theoretisch klingen, aber in der Tiefe mitschwingt, ist, bin ich bereit, Ja zu sagen zu diesem Schöpfer Gott, der die Dinge gemacht hat, oder möchte ich sie selber in Anführungszeichen besser machen? Besser machen, indem ich sage, ja, ich verhüte dann und ich lege die Zeiten fest, wann wir uns fortpflanzen können, wann wir fruchtbar sind und so weiter. Das ist eine Grundhaltung von Demut und Bescheidenheit und Wahrhaftigkeit vor dem Schöpfer Gott. Also eigentlich ein Anerkennen, auch in der Sexualität, wer wir eigentlich sind. Wir sind beschenkt durch ein großes Geschenk, aber das hat auch seine Vorgaben, die der Herr hineingelegt hat. Und deshalb die Frage, wenn wir beginnen, künstlich in diesen Bereich hineinzugehen, dann machen wir uns, da stellen wir uns irgendwie auf eine Position, die uns nicht ganz zusteht von Gott her. Wenn wir hingegen seine Regeln übernehmen, zum Beispiel seine Art, wann ist die Frau fruchtbar und wann nicht, dann gehen wir gemeinsam mit ihm diesen Weg. Und das ist eben das, was die Kirche uns ans Herz legt, dieses uns nicht auf eine Position zu stellen, die uns nicht zusteht, weil sie uns nicht gehört, den Schöpfer Gott sein zu lassen und gleichzeitig mit ihm eine sogenannte verantwortete Elternschaft zu leben. Das heißt, wir dürfen auch dann, oder Mann und Frau dürfen auch drauf schauen, dass sie eben nicht ständig, die Frau nicht ständig schwanger wird, sondern verantwortet auch entscheiden kann, wie viele Kinder wollen wir haben, wie viel können wir verantworten und da gibt es ganz viele Faktoren. Weißt du, wo die Kirche, die kirchliche, sagen wir mal, Autorität auch nicht reinzufummeln hat? Das ist letztendlich eine Entscheidung von jedem Paar Und die Kirche gibt die großen Grundlinien vor und dann muss jedes Paar sich entscheiden. Ich kenne Menschen, die wären froh, wenn sie Kinder haben würden. Die kriegen, können keine kriegen. Ich kenne Menschen, die haben 10, 12 Kinder. Ich kenne Menschen, die haben 3, die haben 5. Da hat die Kirche nichts mehr zu sagen, sondern sie gibt die großen Linien vor, wie wir im Willen Gottes, nahe am Herzen Gottes sind, weil da ist der tiefe Friede drin. Und alles andere müssen die Menschen dann selber entscheiden.
0: Pater Klaus, dazu kam im weitesten Sinne zumindest noch eine weitere Frage, nämlich jemand, der fragt, ob es einen eigenen Stand, einen anerkannten Stand innerhalb der katholischen Kirche gibt für Laien, die Zölibat und ein spirituelles katholisches Leben führen wollen mit eigenen Kindern. Die Geschichte ist nämlich, dass der Hörer, die Hörerin nach einer Trennung keine Partnerschaft mehr möchte, hat aber Kinder und sucht jetzt nach einem passenden Stand, einen anerkannten Stand in der katholischen Kirche. Gibt es da sowas, Pater Klaus, oder wie lebt man da jetzt am besten?
2: Also es gibt einen Stand der sogenannten gottgeweihten Jungfrauen. Das ist ein Laienstand von Frauen, die sagen, ich möchte ganz und gar für den Herrn leben, aber mitten in der Welt, also im Berufsleben. Aber ich möchte nicht heiraten und ich möchte ganz dem Herrn gehören. Und das tut man mittels eines Weiheritus vor dem Bischof. Ich bin nicht ganz sicher, aber vom Gefühl her würde ich sagen, dass das für eine verheiratete Person oder eine Person mit Kindern so wahrscheinlich nicht möglich ist, bis die Kinder nicht erwachsen sind. Müsste ich aber nochmal nachprüfen, aber das ist, ich denke, da kann keine Pflicht gegenüber anderen Menschen aus der Familie noch bestehen, sonst kann man das nicht tun, also wenn man konkret Kinder hat. Ansonsten würde ich denken, dass es eher eine persönliche Weihe ist, die man auf persönliche Art und Weise dem Herrn bringt und sagt, Herr, ich schenke mich dir, ich möchte so leben, aber es ist kein eigener Stand.
1: Und noch eine Frage, wie lässt sich unser freier Wille mit dem Plan von Gott für unser Leben vereinbaren, beziehungsweise auch Vorsehung versus unser freier Wille? Müssen wir zum Beispiel unbedingt alle Entscheidungen wählen, die Gott für uns vorgesehen hat, um seinen Plan zu erfüllen? Oder gibt Gott uns sozusagen Spielraum?
2: Gott gibt uns allein durch die Tatsache, dass uns die Freiheit gegeben hat, jeden Spielraum. Und das ist wirklich faszinierend, dieser Gedanke ist der sprengt all unsere Maßstäbe. Also, weil wir Menschen können nur klein denken. Wir können nur denken, also wir kennen zum Beispiel die Zukunft nicht. Ich weiß ja schon alleine nicht für mich, wie es mir morgen geht. Ich weiß ja schon nicht, wie werde ich mich denn morgen fühlen oder denken oder entscheiden, geschweige denn, dass ich das von jemand anderem weiß oder in das Innere eines anderen hineinschauen kann. Gott ist eine andere Dimension und zwar so anders, dass wir es uns eigentlich nicht vorstellen können. Gott kennt die Zukunft. Gott weiß, wie er die Zukunft führt, die Geschichte der Menschen führt. Er weiß, wie er alles zum Guten führt. Er kennt das alles irgendwie schon. Und gleichzeitig hat er jedem von uns in jedem Moment die Freiheit gegeben, zu entscheiden, wie wir wollen. Also allein, und das sprengt schon unsere Vorstellung, es ist schon zu viel. Wir können uns das nicht vorstellen. Wir können es eigentlich nur akzeptieren und glauben und darauf bauen und sagen, du kennst die Zukunft und du weißt, wie du Dinge führst. Und gleichzeitig zu denken, dass Gott, vielleicht hilft uns das ein bisschen mehr, in jedem Moment für 8 Milliarden Menschen, die sich in jedem Moment frei entscheiden können, gehe ich links, gehe ich rechts, koche ich das, tue ich jenes, entscheide ich mich für diese Person, für jene Person, wo gehe ich, also das ist ja Wahnsinn. In jeder Sekunde macht Gott sozusagen, das ist sehr menschlich gesprochen, aber einfach um diese Dimensionen mal zu öffnen, in jeder Sekunde macht Gott einen neuen, perfekten Plan anhand der freien Entscheidung von 8 Milliarden Menschen. Das ist doch Wahnsinn, oder? Da haut es einem doch alle Ventile raus. Aber so ist Gott, er ist so groß und gleichzeitig total souverän. Also er hechelt auch nicht hinterher mit unseren Entscheidungen. Und du bist ein Mensch, der sich ganz frei entscheiden kann und sogar darf und sogar soll. Weißt du, Gott, ich habe früher ein bisschen gedacht, Gott hat den perfekten Plan für mich. Den muss ich unbedingt im Gebet rausfinden und dann muss ich jeden Schritt perfekt gehen. Und wenn ich falsch gegangen bin, dann muss ich wieder schauen, wie ich möglichst schnell auf diesen Pfad zurückkomme. Und im Laufe der Zeit hat sich das als so enge Sichtweise von Gott herausgestellt. Weil Gott hat nicht einen perfekten Pfad für mich gemacht, auf dem ich gehen muss, sondern Gott ist so groß, dass er mich in meiner Freiheit auf so vielen Pfaden führen kann, zu dem hin, wo er mich hinführen möchte. Und weißt du, das ist ein Liebesspiel, das ist ein bisschen wie ein Tanz. Wer von euch tanzt, der weiß normal, also gerade Paartanz, dass der Mann lernen muss, ist zumindest klassisch, vielleicht ist das heute nicht mehr so schick, wenn man das sagt, ich sage es trotzdem, der Mann muss lernen, auf sanfte Art und Weise zu führen, und die Frau muss lernen, diese Führung des Mannes auf sanfte Art und Weise wahrzunehmen. Und wenn die zwei das lernen, dieses Geben und Nehmen, dieses Führen und sich führen lassen, dann ist es das perfekte Paar. Und in unserer Beziehung zu Gott ist es so ein bisschen. Gott hat manche Dinge in unserem Leben, die sind ihm sehr wichtig und er möchte, dass die sich erfüllen. Und da gibt es viele, viele andere Dinge in unserem Leben, die sind Gott nicht wichtig. Da dürfen wir einfach frei entscheiden. Und wenn wir lernen, uns von Gott in diesen wichtigen Dingen führen zu lassen. Was ist sowas Wichtiges? Zum Beispiel meine Priesterberufung. Ich wollte eigentlich heiraten als junger Mensch. Ich hatte eine Freundin, wir waren mehrere Jahre zusammen. Ich hatte einen Beruf, ich habe Musik studiert. Ich habe mir meine Pläne gemacht und das war okay. Aber irgendwann hat Gott gesagt, ich habe eine wichtige Sache in deinem Leben, die ist mir wirklich wichtig. Mein Plan für dich wäre, dass du Priester wirst. Kannst du dir vorstellen, ich hörte dieses Wort mal in mir als junger Mann, könntest du dir vorstellen, mein Priester zu werden? Und im ersten Moment habe ich gesagt, nein, kann ich mir nicht vorstellen, will ich nicht. Und ich bin gegangen, weil ich wollte mein eigenes Leben führen. Und dann hat Gott aber immer wieder diesen Tropfen fallen lassen, immer wieder diese kleine Frage gestellt, bis ich mich geöffnet habe und gesagt, Herr, irgendwann habe ich gesagt, Herr, ich will diesen Weg jetzt gehen. Wie gesagt, es gibt manche Dinge, die sind ihm wichtig. Und wenn wir lernen, uns führen zu lassen, dann gelingt unser Leben wunderbar. Aber es ist kein enger Pfad, wo ich jede Sekunde und jeden Moment immer denken muss, was will Gott von mir? Gott hat so viel Freiheit für uns. Und die großen Linien unseres Lebens, es ist so göttlich, dass er das schafft, wenn wir uns wie in einem Tanz führen lassen.
0: Pater Klaus, ist zum Ende der Sendung kommen immer wieder unfassbar viele Fragen rein. Eine weitere Frage zu diesem Thema, zum Thema Gottes Willen erkennen, ist, was macht man, ist es denn, also die Frage lautet, wenn man aber nicht offen ist für den Willen Gottes und seinen eigenen Wegen und Plänen festhält, kann so etwas das eigene Leben verdunkeln, also negative Auswirkungen auf das Leben haben, wie zum Beispiel weitere Verstrickungen in Probleme?
2: Ich würde es andersrum sagen. Ich würde sagen, je mehr du in diesen großen, wichtigen Dingen, die Gott wichtig sind für dein Leben, auf seinem Weg gehst, desto glücklicher wirst du sein. Weil Gottes Plan ist ein Plan des Glücks. Gottes Plan ist nicht ein, oh, ich schließe dich in ein Kloster ein, wo du dein ganzes Leben lang leiden wirst, weil du auf alles Mögliche verzichtest. Nein, Gottes Plan ist ein Plan der Liebe und der Schönheit und der Freiheit. Deshalb, Sagen wir es richtig rum, je mehr wir auf Gottes Wegen gehen und sie entdecken und Ja sagen, desto mehr wird er uns erfüllen mit seiner Freude und seinem Licht. Und das andere kannst du dir selber ausdenken. Was ich vermeiden möchte, ist zu sagen, wenn du nicht auf Gottes Wegen gehst, dann wird er dich bestrafen mit Dunkelheit. Das müssen wir absolut vermeiden, weil Gott bestraft nicht mit Dunkelheit, weil wir unsere Freiheit einsetzen, sondern wenn wir nicht so sehr im Licht Gottes gehen, dann gehen wir selber eben in einen Weg, der ist dunkler. Und das kann durchaus passieren. Aber das ist nicht ein Problem von Gottes Seite, sondern es ist eine Anfrage an uns selber. Ja? Gott ist gut und ist Licht und Freude und Fülle. Ich bin gekommen, damit sie Leben haben und sie in Fülle haben. Wenn junge Menschen, die vielleicht jetzt auch zuhören, in sich eine Berufung von Gott her spüren, dass sie immer wieder denken, wow, es könnte sein, dass Gott mich ruft. Hab keine Angst vor ihm. Gott ist nicht jemand, der dir das Leben nimmt, sondern Gott ist der, der dir das Leben gibt. Ich bin Zeuge davon. Ich wollte nicht Priester werden. Ich habe meinem Leben nie daran gedacht, Priester zu werden. Und als Gott mich gefragt hat, könntest du dir vorstellen, mein Priester zu sein, habe ich sofort Nein gesagt.
1: Crazy.
2: Aber sein liebevolles Werben hat mich dazu gebracht, dass ich irgendwann in meiner Freiheit Ja gesagt habe. Und ich habe es nie bereut in meinen 25 Jahren Priestertum und 35 Jahren Ordensleben. Ich habe es nie bereut. Er ist so großzügig. Habt keine Angst vor diesem Plan Gottes. Er ist ein Plan der Freiheit.
1: Das ist ein cooles Zeugnis. Aber jetzt mal noch eine random Frage, weg vom Thema Gottesplan. Als Jesus am Kreuz sagte, Gott, warum hast du mich verlassen? Was ist genau damit gemeint? Jesus war doch immer eins mit dem Vater und dem Heiligen Geist, oder?
2: Das stimmt. Jesus ist als Sohn Gottes mit dem Vater und dem Heiligen Geist total vereint, aber in seiner menschlichen Natur. Weißt du, der Logos, so nennt man ihn, diese zwei Personen der göttlichen Dreifaltigkeit, ist seit aller Ewigkeit eins mit dem Vater und dem Heiligen Geist. Aber dadurch, dass er Mensch geworden ist, hat er eine neue Form angenommen. Und diese menschliche Form, also dieser Mensch Jesus, der auch Gott ist, konnte auch ganz menschlich fühlen. Was ist jetzt wohl die tiefste Verlassenheit von Gott, die ein Mensch erfahren kann? Die Hölle. Die Hölle per Definitionem ist der Zustand, wo ein Mensch die totale Gottferne erlebt, also die totale tiefe Frustration, den totalen Zerbruch letztendlich. Ja. Und Jesus wollte alles, was wir Menschen spüren, an seinem eigenen Leib auch erfahren, damit nie jemand sagen kann, du weißt nicht, was ich erlitten habe. Jesus wollte alle diese Leiden, er hat all unsere Leiden getragen, lesen wir bei Jesaja. Und dieses letzte Leiden der Menschen, von Gott wegzugehen und von Gott und Gott zu verlassen, das hat Jesus ganz am Ende am Kreuz auch noch gespürt. Mein Gott, warum hast du mich verlassen? Oder das Gefühl, Gott ist nicht mehr da, das Licht ist nicht mehr da, ich bin im Dunkel, ich bin in der Verzweiflung. Weil er wollte, weil er auch das mit uns Menschen gemeinsam fühlen wollte. So nahe möchte Jesus jedem von uns sein. Das ist echt beeindruckend.
1: Und jetzt nochmal eine andere random Frage. Woher weiß ich, dass der christliche Glauben der einzig wahre Glaube ist und nicht vielleicht auch der Buddhismus oder Hinduismus? Diese Glaubensrichtungen sind ja auch schon ziemlich alt und reichen schon weit zurück.
2: Ja, also ich glaube, wenn du verstandesmäßig mal all diese Glaubensrichtungen durchgehst, einfach verstandesmäßig. Ich habe das mit Jugendlichen öfter gemacht. Ich habe viel mit Jugendlichen gearbeitet. Und dann sind wir mal all diese Grundreligionen so durchgegangen, rein intellektuell. Also, welche entspricht am meisten uns Menschen? Welche ist vernunftmäßig am nachvollziehbarsten? Welche